0: Nach Angaben ukrainischer Behörden wurden 5 weitere Menschen bei einem russischen Angriff auf die Stadt Slawjansk getötet. Bei ukrainischen Angriffen auf einen Rüstungsbetrieb in der zentralrussischen Region Kirov wurden laut dortigen Behörden 6 Menschen getötet und mindestens 26 verletzt. Nahe St. Petersburg und in Simferopol auf der Krim griff die Ukraine zudem erneut Logistikzentren an. Im Streit um die Preise von Taxikonkurrenten ist die Stadt Köln vor Gericht unterlegen. Das Verwaltungsgericht entschied, dass die Stadt Mietwagenunternehmen wie Uber keinen Mindestpreis vorschreiben darf. Mietwagenverkehre unterschieden sich grundlegend von Taxiverkehren, erklärte das Gericht. Die rechtliche Verknüpfung dieser beiden Dienstleistungen sei daher nicht zulässig. Die Stadt Köln hatte in einer allgemeinen Verfügung Mietwagenunternehmen dazu verpflichtet, seit Anfang Juni ein Mindestbeförderungsentgelt einzuführen. Demnach dürfte der Preis für die gleiche Strecke um höchstens 20% unterschritten werden. Einen ähnlichen Vorstoß hatte schon die Stadt Essen unternommen und war mit einer vergleichbaren Begründung vor Gericht gescheitert. In Frankreich unterstützt wegen der sich ausbreitenden Waldbrände die Armee die Feuerwehr bei ihren Einsätzen. Präsident Macron wies die Streitkräfte an, in den Südwesten des Landes auszurücken. Premierminister Le Cornu beriet mit mehreren Kabinettsmitgliedern aus den Ressorts Inneres, Umwelt, Gesundheit und Verteidigung über das weitere Vorgehen. Laut Innenminister Nunez wurden in der Großregion Bordeaux rund 110.000 Menschen in Sicherheit gebracht. In Spanien drohen sich nahe der Hauptstadt Madrid mehrere Brände zu einer Feuerfront zusammenzuschließen. Nach Angaben eines Regierungssprechers sind die Flammen weiterhin nicht unter Kontrolle. Das Wetter. In der Nacht im äußersten Norden durchziehende Wolkenfelder, aber kaum Regen. Sonst gering bewölkt oder klar und niederschlagsfrei. Temperaturrückgang auf 16 bis 7 Grad. Am Tage im Norden und Nordwesten wechselnd bewölkt. Im Nordseeumfeld kurze Schauer möglich. Sonst vielfach heiter bis sonnig und trocken. Im Südwesten und am Alpenrand ab dem Nachmittag einzelne Schauer und Gewitter. Höchstwerte von Nord nach Süd 21 bis 33 Grad. Die weiteren Aussichten: am morgigen Sonntag wechselnd bewölkt, im Tagesverlauf vielerorts Aufzug von Schauern und Gewittern. Die Temperaturen liegen bei 20 bis 31 Grad. Das waren die Nachrichten.
1: Sternzeit 25. Juli. Helium 3, der abstruse Dauerbrenner am Mond. In einigen Jahren könnten wieder Menschen auf dem Mond landen. Manche setzen gar auf eine Art lunaren Goldrausch. Wenn es um die wirtschaftliche Nutzung des Mondes geht, taucht immer wieder das Element Helium-3 auf. Anhänger einer Mondökonomie sehen in diesem Stoff die perfekte Rechtfertigung für eine Mission zu unserem Trabanten. Diese leichte Helium-Variante entsteht in der Sonne und wird mit dem Sonnenwind ins All gepustet, einem Strom energiereicher Teilchen. Die Partikel treffen auch auf den Mond und können sich dort ansammeln. Vermutlich enthält der Staub auf der Mondoberfläche deutlich mehr Helium-3, als es auf der Erde gibt. Dennoch dürfte die Menge sehr gering sein. Helium-3 könnte in Fusionsreaktoren zum Einsatz kommen. Kernfusion ist eine nahezu unerschöpfliche Energiequelle. Über mehrere Zwischenschritte verschmelzen Wasserstoffkerne zu Helium. Dabei werden große Mengen Energie frei, genau wie in der Sonne. Der Helium-3-Traum hat allerdings einige Haken. Erstens ist völlig unklar, welche Mengen des Elements auf dem Mond wirklich vorhanden sind. Zweitens müsste man es vor Ort mühsam aus dem Mondmaterial lösen, anreichern und zurück zur Erde bringen. Und drittens gibt es noch gar keine Fusionsreaktoren. Nach einem Physik-Karlauer ist die Kernfusion die Energiequelle der Zukunft. Und zwar für immer. Helium-3 ist ein Gespinst in den Monddebatten. Wer seinetwegen zum Mond fliegen will, kaschiert damit wohl nur das Offensichtliche, nämlich dass es einen praktischen Nutzen einer Mondmission nicht gibt.
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3: Eine Cajón ist eine Holzkiste. Das ist so, hat ein Loch hinten, wo die Resonanz kommt, Und wenn man Richtung die Kante vorne schlägt, dann kommt die höhere Tonne. Und wenn man ein bisschen in die Mitte, dann kommt die tiefe Tonne.
2: Mit Holzbox, Bass und Charisma. Die Berliner Musikerin Laura Robles. Ein Porträt von Jan Persch.
3: Und so weiter.
2: Ich soll in Richtung des Schwarzen Hundes gehen, hatte Laura Robles am Telefon gesagt. Ich stehe orientierungslos in einem Innenhof. Da taucht ein wuscheliges, schwarzes Tier auf.
4: Da ist der Schwarze Hund.
2: Wir sind in Berlin-Wedding, Sprengelstraße.
4: Laura
2: Robles, Brille, kurze lockige Haare, wacher Blick, führt in einen bunt gestrichenen Raum, ein ehemaliger Malersaal. In der einen Ecke ein Klavier, in der anderen eine kleine Küche, daneben ein Regal mit verschiedenen Trommeln. Am Fenster steht ein Stuhl, zwei Beine davon stecken in Beton, der wiederum in ein paar Schuhe gekippt wurde.
3: Vielen Dank. Und niemand will das Ding wegmachen, das ist einfach so lustig.
4: Es ist lustig, ich finde es auch super, es ist sehr, genau, sehr Berlin.
2: An der Wand ein selbstgemaltes Schild, intergalaktischer Kulturverein. Hier finden Konzerte, Tanzperformances und Ausstellungen statt. Die Künstlerin wohnt nur ein paar Straßen weiter. Sie engagiert sich im Verein, gibt Workshops und Konzerte.
3: Okay, ich bin Laura Robles. Ich komme aus Peru. Ich bin in Swaziland geboren, aber viele Leute denken, dass ich Afrikaner bin. Ich bin nicht Afrikaner. Meine Eltern haben dort gearbeitet, in vielen Ländern. Papa hat für die, wie heißt das? UNU gearbeitet. Deswegen waren wir da. Meine Familie, Mutterfamilie kommt aus Argentinien und mein Vaterfamilie kommt aus Peru. Was noch? Ich habe angefangen mit 3 Jahren Cajon zu spielen.

0: Johannes Lauer und Catalina Robles als Teil von Astro Combo, dem Langzeitprojekt der Bassistin und Perkussionistin Laura Robles. In der Berliner Szene ist sie seit vielen Jahren etabliert, mit eigenen Projekten und als Teil von Bands wie Perfektomat und Gunna. Laura Robles wurde 1981 in Swasiland geboren, dem heutigen Eswatini. Nach einem Umweg über die Kapverden zog der Vater, ein UNO-Diplomat, mit der Familie wieder in seine Heimat Peru. Laura Robles spricht gutes Deutsch, nur der Akzent ist deutlich. Spitzen Sie einfach die Ohren. Als kleines Kind bekam sie bereits Unterricht in einem Institut für Erwachsene. Es lag direkt neben der elterlichen Wohnung.
1: Ich habe viel mit Kubaner gelernt. Damals in Peru gab es keine Musikschule richtig. Ich hatte den Glück, dass kam ein Orchester von Kuba, ein klassisches Orchester, und sind viele in Peru geblieben. Und dann eines Tages, er kam mit einem Mann, das war ein riesiger Mann aus Kuba, alt, Roberto Borrell. Er hat Popular- und Traditionalmusik aus Kuba, auch Tanz. Und dann mit ihm war ich 7 Jahre und ziemlich intensiv, 15 Stunden in die Woche.

0: Aber das ist nicht Instrument für Frauen, ist nicht erlaubt. Ja, man kann jetzt zum Beispiel Konzerte spielen, aber keine Zeremonie. Und er war richtig traditionell. So, er wusste nicht, ob ich stark genug bin für dieses Instrument. So, er dachte, okay, zuerst machen wir alte Rhythmuses und dann mal schauen. Und ich war 6 Monate nur mit einem Ton. Und ich musste so stundenlang. Und er hat gesagt, nein, nochmal. Und ich musste ganz leise bleiben, bis ich verstehen konnte, warum eine Schlag klingt gut und die andere nicht.
1: Zu den ersten Perkussionsinstrumenten, die Laura Robles lernte, zählte die westafrikanische Sanduhrtrommel Bata, ein in der afrokubanischen Musik weit verbreitetes Instrument.
0: Bata ist ein Instrument aus Kuba, aber kommt von der Yoruba-Religion in Nigeria. Das sind 3 Trommeln, das sind kleine, mittlere und große Trommeln. Und dann in die linke Hand, du hast einen höheren Ton und rechte Hand ist das ein tiefer Ton. So die große kann reden und fragen, die mittlere kann antworten und ab und zu reden und viel hören. Und die kleine hört ein paar Mal, kann reden und dann man singt parallel. Das ist wie ein Ninja-Kurs. Man muss unfassbar schnell sein.
1: Das Hauptinstrument von Laura Robles ist heute ein anderes. Die Musikerin hat einen großen Rucksack dabei. Darin steckt eine eckige Box, eine Cajon. Die Maßanfertigung eines peruanischen Instrumentenbauers. Das Holz des Instruments ist dunkel, wirkt hochwertig.
0: Eine Cajon ist eine Holzkiste. Das ist so, hat ein Loch hinten, wo die Resonanz kommt. Und wenn man richtet die Kante vorne schlecht, dann kommt die höhere Tonne und wenn man ein bisschen in die Mitte, dann kommt die tiefe Tonne. Und es ist sehr trocken und man soll ziemlich präzise sein, weil es ist so trocken, der Klang, dass wenn du ein kleines

0: Die Cajón ist ein traditionelles Instrument von der Zentralküste in Peru. In Mexiko gibt es etwas, das ist ähnlich mit einem Cajón, in Kuba auch. Da gibt es drei verschiedene Kisten. Diese Form und diese Rhythmus sind nur in die Küsten. Und wenn man richtig so Ähnlichkeiten finden kann mit diesem Rhythmus, man findet viel mehr mit arabischen Sachen. Es ist nicht wie in Kolumbien oder Brasilien, dass du ganz richtig hören, Kongo, Nigeria, Angola. Bei uns ist es richtig da und die haben sich auch gemischt von Musik von den anderen. Ica, wo die Sklaven waren.
1: Robles wird oft als Klangforscherin bezeichnet. Ethnologische Ambitionen hat die Berlinerin aber nicht. Sie sagt, sie betreibe ihre Forschung nur für sich selbst. Es könne ja sein, dass jemand sie nicht ernst nehme, weil sie bestimmte Aufsätze nicht gelesen habe. Robles glaubt nicht daran, dass sich Musik verschiedener Kontinente zwangsläufig stark unterscheidet. Wichtiger seien geografische Gegebenheiten wie Höhe oder die Nähe zum Meer. In der Musik von Zentralperu sieht sie große Ähnlichkeiten mit traditioneller marokkanischer Musik.
0: Ich sage nicht afroperuanische Musik, weil ich denke, es ist nicht Afro. Afro braucht viel mehr Zutaten, damit ich denke, okay, ist Afro. Es gibt viel mehr Zutaten von peruanischer Musik als von Afrika. Ich fühle mich auch nicht Afro. Ich glaube, die Leute sehen mich als Afro, weil ich braun bin. Alle Leute denken Afrika und Trommel und Sachen. Aber ich persönlich, wenn ich sehe, jemand richtig hat Kontakt mit Afrika gehabt oder in Afrika gelebt oder afrikanische Instrumente, ich fühle mich super weit weg. Ich denke immer, dass unsere Spezies produziert verschiedene Klänge. Wir brauchen verschiedene extra Werkzeuge, weil unser Körper so limitiert ist, damit wir uns kommunizieren. Und die Musik, das zu hoch ist, sind die Berge. Egal, wo du guckst, es ist ein bisschen ähnlich. Kalte Orte ist ein bisschen ähnlich. Wüste ist ein bisschen ähnlich. Richtig Strand ist ein bisschen ähnlich. Wir produzieren mehr oder weniger den gleichen Klang.

0: Die ukrainische Komponistin und Sängerin Ganna Griniva und der Song Malanka. Gannas wichtigste Mitstreiterin seit einigen Jahren, Laura Robles, an verschiedenen Perkussionsinstrumenten. Robles lebt seit ca. 15 Jahren in Berlin. Warum gerade die deutsche Metropole? Das erzählt sie später, hier bei den Jazz Facts im Deutschlandfunk. Mit jedem Jahr in der Stadt lernte die Peruanerin neue MusikerInnen kennen. 2022 wurde sie für ihre Arbeit für einen deutschen Jazzpreis in der Kategorie Schlagzeug-Perkussion nominiert. Zu ihren ersten Bekannten zählte der Bassist Joscha Oetz. Schon 2014 war Robles auf dessen hochgelobten Album Perfektomat zu hören.
1: Ich habe jahrelang mit Joscha Oetz gespielt und einen Punkt, ich habe eine Produktion gemacht mit Neil Kleins und Nils Degen. Sie waren das Klavier und Saxophon. Und wir haben die Kompositionen halbe komponiert in Deutschland und halbe komponiert mit dieser Rhythmus von die Küste ist. Und ich habe richtig geliebt, wie die Grooven, alle mein Thema so zu gucken, forschen, Rhythmus ist und so. Ich habe angefangen zu versuchen zu verstehen, warum die deutsche Jazzkomponisten komponieren diese Sachen und warum die spielen so. Und ich dachte, okay, mein neuer Schritt, nicht mehr weiter mit Groove in Peru oder in Kuba oder Lateinamerika. Ich dachte, ich will richtig wissen, wie der Groove in Deutschland ist. Und das war die Entscheidung, hier zu bleiben ein paar Jahre.
0: Wie klingt der deutsche Groove? Hier ist Laura Robles mit Joscha Oetz Perfektomat und unter anderem dem Rapper Retrogott. Kapitalistische Verkürzungskritik.

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0: In meiner Komposition, das Ding, das immer präsent ist, ist die Chaos und die Aggression von der Straße. Lima ist super chaotisch, extrem laut, kann auch ziemlich aggressiv sein. Es gibt so viel Musik überall, dass egal, ob du sagst, ja, nee, ich will kein Cumbia hören, du kannst nicht wegrennen. Es ist immer, immer da, Baustelle. So die Baustelle klingen immer klick, klick, klick. Also ich habe immer gesucht, wie lange muss ich warten, bis es klingt, pli, pupi, kutikum, klick. Das ist ein Effekt, das kommt immer mit 2 Tonnen. Ich habe mehrere Mal ein Metronom und eine Kassettenrekorder neben einer Baustelle gelassen und danach versucht, das zu transkribieren. Dann gibt es unfassbar viele Hunde auf der Straße und manchmal, wenn eine bellt, die bellen alles. Die Autos sind super alt und dann ganz oft klingt so du, du, du, bah, wie eine Bombe, weil etwas ein bisschen kaputt ist. Und dann sind die Leute, die Sachen verkaufen, zum Beispiel Mango. Hey, hey, ich habe leckere Mangos, 3 Euro Mangos. Es ist ohne Pause Input.
1: Sie hören die Jazz Facts im Deutschlandfunk. Ein Porträt der Musikerin Laura Robles. Die peruanische Hauptstadt Lima hat sie geprägt. Der Lärm, das Leben, aber auch die bedrohlichen Klänge einer Stadt, die noch in den 90ern regelmäßig von Bombenattentaten einer Guerillagruppe erschüttert wurde, all das spiegelt sich in der Musik von Robles wider. Zusammen mit der Elektronikbastlerin Ale Hopp alias Alejandra Cadenas leitet sie das Noise-Duo Agua Dulce. Ohne voneinander zu wissen, haben die beiden in der Nähe desselben Strandes in Lima gelebt, im Viertel Agua Dulce. Kennengelernt haben sich die beiden aber erst in Berlin.

als ich die Rhythmus präpariert habe, das waren auch immer, wir mussten manche für diesen Rhythmus genauso spielen wie unsere Großeltern. Und ich war immer dagegen. Ich mag das nicht. Ich mag so wie ich spiele. Ich kann sehr schlecht imitieren. Ich wollte so machen, dass die Rhythmus ein bisschen wie kaputt gehen oder so. Nicht perfekt in der Tempo. Und auch Alejandra hat viele Effekte gemacht in andere Perkussioninstrumenten und auch falsch gemacht. Nur normalerweise das war in die 1, sie hat in die 2 gemacht. Und das fand ich sehr gut. Sie kommt nicht von dieser Kultur. So, als wir angefangen haben, sie kannte zum Beispiel keinen Namen von dieser Rhythmus. Und ich fand das genial. Ich habe gesagt, versucht nicht mich zu begleiten, nichts. Mach dein Ding, ich mache mein Ding. Wir treffen uns in einem Punkt.

0: Agua Dulce und Calato. Ein Projekt von Ale Hopp und Laura Robles. Robles arbeitet auch deshalb viel mit Laien und mit Kindern, weil sie Musik nicht zu wissenschaftlich angehen möchte und sie vor allem nicht mit einem eurozentristischen Blick spielen will.
1: Ich sage immer die gleiche Beispiel. Du kannst nicht mit unserem Alphabeto Chinesisch lernen. Du kannst nicht. Passiert ganz oft, dass Leute von USA oder Europa kommen nach Lateinamerika mit dieser europäischen Notation. Und die denken, dass die wissen. Die richtig glauben, dass die haben die Sprache für diese Musik. Und dann die kommen und sagen, ah cool, was du spielst, ist ein Sechsviertel. Und dann das Problem ist, wir haben immer gelernt, dass wir weniger sind. Ein Musiker, der diese Sprache lesen kann, ist besser als einer, das nicht. Aber das ist nicht Sechsviertel. Sie sind voll ignorant in dieser Richtung. Und dass die sind die Wissenschaftler von dieser Musik. Es ist sehr, sehr gefährlich für die Folklore. Es gibt nicht so viele Leute, die Tradition haben in die Universitäten. Und es ist ziemlich gefährlich, weil am Ende die Leute in Urwald oder keine Ahnung wo, die wollen auch Likes haben, die wollen auch View haben. So die denken, ah, wenn ich so spiele wie die, das wird besser. Und dann viele Leute anfangen zu spielen, super komisch, und die Kultur stirbt.
0: Alle wollen Likes auf Social Media. Für Laura Robles gilt das nicht. Online postet sie wenig. Lieber geht sie direkt zu den Leuten, zum Beispiel bei den von ihr kuratierten Montagskonzerten in Berlin oder bei ihren Workshops, die sie unter anderem mit ihrem Soloprojekt Anti-Groove gibt. Da tritt sie meist mit einer besonders großen Cajon und einer Loopstation auf und redet viel.
1: Mein Thema ist das Thema Diskriminierung im Rhythmus. Die Anti-Groove ist einfach diskriminieren. Viele Leute benutzen das Wort Groove als diskriminierend. Du kommst zu mir und willst mit mir spielen und ich sage zu dir, du hast keinen Groove. Punkt. Du hast keine Chance. Und hier in Deutschland zum Beispiel die Leute wiederholen. Deutsche haben keinen Groove. Und die merken nicht, hey, wer hat das gesagt, dass nur Groove war diese afrikanische Art? Wer kam mit das? No? Und dann, ich weiß, hier gab es einen großen Krieg und Folklore, alles weg und so weiter. Aber hier gibt es Groove. Und die Leute haben Groove. Ist dieser Groove. Punkt. Und wenn du mit mir spielst, wir sollen zusammen einen Groove finden.

0: Laura Robles an der Cajon im Duett mit der südkoreanischen Perkussionistin Bo Sung Kim an der Sanduhrtrommel Janggu. Berlin ist der Lebensmittelpunkt von Laura Robles. Auch deshalb, weil die Stadt so international ist. Sie bleibt curious auf neue MitmusikerInnen, neugierig.
1: Ich finde, ich bin sehr kurios. Und manchmal, ich bin total mit meinem Hyperfokus in Korea. Vielleicht ist nur ein Monat, so ich will nicht nach Korea. Hier gibt es super coole Perkussionisten aus Korea. Und dann ist immer alle 5-6 Monate, ich habe ein Interesse. Und dann ich denke, okay, ich treffe mich mit jemandem aus Brasilien oder aus Kolumbien oder. Und das macht total Spaß. Was passiert, wenn ich mit diesem Mensch spiele? Ändert sich mein Art zu spielen, mein Art zu denken? Da kann ich immer in Berlin machen. Immer.

0: Laura Robles an der Cajón und vor allem am E-Bass. Nur eine Inkarnation ihres Projektes Astro Combo. Hier eine Live-Aufnahme mit Vanya Slavin am Saxophon, Johannes Lauer an der Posaune und vier Schweizer Musikern. Robles Ansprüche an sich selbst sind hoch. Die Cajón hat sie mehr als 15 Jahre lang studiert. Am Bass möchte sie ganz Hobbymusikerin bleiben.
1: Ich hatte mehrere Jahre gesehen, dass fast alle meine Freundinnen haben ein Hobby. Und ich war die Einzige, die keine Hobby hatte. Ich habe richtig, richtig gesucht. Und dann kam Bass. Bass, ich würde machen, wie ich will, wann ich will. Ich habe keinen Druck. Und ich war sofort so verliebt an das Instrument. Ich habe nur 3 Monate Unterricht genommen, damit ich meine Hände nicht kaputt mache mit der Technik. Aber dann alle Sachen habe ich alleine geschafft. Ich wollte nicht wissen. Zum Beispiel, wenn morgen jemand mich fragt, kannst du in mein Konzert spielen, Bass? Ich kann nicht. Viele Leute sehen, wie ich spiele und die denken, dass ich kann. Aber ich kann nicht für jemand anderes spielen, glaube ich.
0: In der Berliner Szene wird Laura Robles vor allem für ihre ungewöhnlichen Cajón-Rhythmen geschätzt. Ein Viervierteltakt, den gibt's bei der Peruanerin nicht. Eine tiefe Freundschaft verbindet Robles mit dem Saxophonisten Peter Ewald, mit dem sie in immer neuen Konstellationen spielt.
1: Ich habe Peter Ewald in Peru kennengelernt. Der Schlagzeuger war entweder mit Durchfall oder etwas und die brauchten jemanden. Und dann in diesem Festival, ich habe auch gespielt, ich habe ihn einfach geliebt. Er ist ziemlich unrhythmisch, finde ich, aber nicht in eine negative Art. Es ist einfach seine Art, den Rhythmus zu nehmen, ist ziemlich ungerade. Wenn ich mit ihm spiele, ich bin in ein anderen Modus. Ich muss immer ihn jagen und das finde ich super cool. Und ich hoffe, ehrlich gesagt, dass wir für immer spielen können.

0: Kamina. Peter Ewald, Saxophon, Johannes Lauer, Fender Rhodes und Laura Robles, Cajón. Die Wahlberlinerin weiß um den Ruf ihres Instruments, die Cajón. Damit verbinden viele mittelmäßige Coverbands bei Volksfesten. Dabei ist die Holzbox gar nicht so leicht zu spielen und schon gar nicht ohne Schmerzen.
1: In Deutschland ist es eine von den schlimmsten Ländern mit Entwicklung mit diesem Instrument. Das ist echt. Die haben das genommen als, okay, ich will meine Schlagzeug nicht tragen. Und gleichzeitig ist ein Schlagzeuger, der nicht richtig gut Schlagzeug spielen kann. Es gibt ein paar Firmen, die Cajones hier verkaufen, super schlechtes Holz, super schlecht gebaut und super schlechte Klang. Nicht nur das. Viele Leute kommen in Workshops und die denken, dass die können in 3 Monaten spielen. Und die sagen, ja, aber tut weh, warum? Das natürlich tut weh. Wer kann Geige in 1 Monat spielen?
0: Das waren die Jazz Facts, ein Porträt der Berliner Perkussionistin Laura Robles. Am Dienstag, den 21. Juli, hören Sie an dieser Stelle Jazz Live, Kurt Elling und Super Blue. Aufgenommen beim Jazzfest Bonn 2026 mit Michael Kuhlmann am Mikrofon. Hier noch einmal Laura Robles mit der Band Perfektomat, unter anderem mit Nils Klein am Saxophon. Einen guten Abend wünscht Jan Persch.

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1: Drei Uhr. Die Nachrichten. Sozialverbände fordern vom künftigen Gesundheitsminister Lindemann eine Entlastung der Beitragszahler. Der CDU-Politiker müsse durchsetzen, dass gesamtgesellschaftliche Aufgaben in der Kranken- wie in der Pflegeversicherung von allen Steuerzahlenden getragen werden, sagte die Präsidentin des Sozialverbands VdK Bentele dem Redaktionsnetzwerk Deutschland. Das wäre ein Schritt zu mehr Gerechtigkeit. Ähnlich äußerte sich die Vorsitzende des Sozialverbands Deutschlands Engelmeier. Sie sagte der Funke Mediengruppe, der Bund müsse versicherungsfremde Leistungen wie etwa für Grundsicherungsempfänger übernehmen und aus Steuern finanzieren. Auch müssten die Sozialbeiträge wieder auf 40% abgesenkt werden. Zudem müsse die anstehende Pflegereform endlich kommen, dürfe aber nicht nur eine Sparreform werden. Das US-Militär hat einen Tanker im Golf von Oman manövrierunfähig geschossen. Das Schiff habe mindestens viermal versucht, eine Blockade iranischer Häfen zu durchbrechen, teilte ein Vertreter der Regierung in Washington mit. Ein Sprecher des zuständigen US-Zentralkommandos sagte der Nachrichtenagentur AP, dass die Besatzung des Schiffes gewarnt worden sei und den Befehlen nicht Folge geleistet habe. Das Militär habe daraufhin auf den Maschinenraum geschossen. Es ist das zweite Handelsschiff, das seit der Wiederaufnahme der Blockade durch das amerikanische Militär außer Gefecht gesetzt wurde. Weiter teilte CENTCOM mit, dass es auf der Route bislang insgesamt 12 Schiffe umgeleitet habe. Mitte Juni hatten die US-Streitkräfte auf Anweisung von Präsident Trump eine Seeblockade von Handelsrouten zu iranischen Häfen wiederhergestellt. UNO-Menschenrechtskommissar Türk ist für eine zweite Amtszeit wiedergewählt worden. 144 Länder stimmten in New York für den Österreicher, 10 Länder gegen ihn und 13 enthielten sich. Damit kann Türk seine Arbeit für weitere 4 Jahre fortsetzen. Zuvor war Kritik an ihm laut geworden, unter anderem aus den USA, Israel und Russland. Washington hatte zudem im Falle einer Wiederwahl mit finanziellen Konsequenzen gedroht. Als Menschenrechtskommissar hatte Türk vor allem Israel und Russland in der Vergangenheit kritisiert. Er verurteilte das Vorgehen des israelischen Militärs im palästinensischen Gazastreifen. Russland warf er Menschenrechtsverletzungen im Krieg gegen die Ukraine vor. Türk bekleidet den Posten seit Oktober 2022. Seine neue Amtszeit beginnt im Oktober dieses Jahres und endet planmäßig 2030. Die Menschenrechtsorganisation Pro Asyl hat die schwarz-rote Koalition aufgefordert, Konsequenzen aus der jüngsten Entscheidung des Bundesverfassungsgerichts zu afghanischen Flüchtlingen zu ziehen. So müssten alle Fälle aus dem Aufnahmeprogramm für Flüchtlinge geprüft werden. Das Bundesverfassungsgericht hatte die Abkehr des Innenministeriums von dem Aufnahmeprogramm für willkürlich erklärt. In einem in Karlsruhe veröffentlichten Beschluss wird eine Einzelfallprüfung angemahnt. Damit hatte die Beschwerde einer afghanischen Frau Erfolg, deren Einreise mit ihren 2 Kindern nach Deutschland abgelehnt worden war. Noch im Jahr 2021 hatte sie die Zusage zur Aufnahme in Deutschland über die sogenannte Menschenrechtsliste bekommen. Nach der Wahl im vergangenen Jahr entschied die neue Bundesregierung jedoch, das Programm so weit wie möglich zu stoppen. Die Bayreuther Festspiele werden heute mit einem Festakt eröffnet. Die Veranstaltung feiert dabei ein Jubiläum. Vor 150 Jahren führte der Komponist Richard Wagner zum ersten Mal sein heute weltbekanntes Opernfestival durch. Zum Festspielauftakt wird das Orchester Beethovens 9. Symphonie spielen. Zum Auftakt der Festspiele werden zahlreiche Politikerinnen und Politiker erwartet, darunter Bundeskanzler Merz und die frühere Kanzlerin Merkel. Morgen feiert die erste Neuinszenierung der Saisonpremiere. Das Frühwerk Wagners Rienzi wird zum ersten Mal überhaupt im Festspielhaus Bayreuth aufgeführt. Das Wetter. In der Nacht im äußersten Norden durchziehende Wolkenfelder, aber kaum Regen. Sonst gering bewölkt oder klar und niederschlagsfrei. Temperaturrückgang auf 16 bis 7 Grad. Am Tage im Norden und Nordwesten wechselnd bewölkt, im Nordseeumfeld kurze Schauer möglich. Sonst vielfach heiter bis sonnig und trocken. Im Südwesten und am Alpenrand ab dem Nachmittag einzelne Schauer und Gewitter. Höchstwerte von Nord nach Süd 21 bis 33 Grad. Die weiteren Aussichten: Am morgigen Sonntag wechselnd bewölkt, im Tagesverlauf vielerorts Aufzug von Schauern und Gewittern, 20 bis 31 Grad. Das waren die Nachrichten.
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3: 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Eine ziemlich bekannte. Indie-Rock für Nerds. Voller Referenzen auf Literatur und Film und voller Symbolik. Dazu komplexe Rhythmen und unorthodoxe Songstrukturen. Vor fast 20 Jahren nahm alles seinen Anfang an der University of Leeds. Mittlerweile sind die Studenten von damals erwachsen und haben Familien gegründet.
4: Ich singe über meine Tochter, über die Vaterschaft. Das ist im Bandkontext einfach nicht so passend. Ich hatte das Gefühl, dass es schöner wäre, dieses Thema allein zu erkunden und auch angemessener.

0: Wenn ein Bandmitglied eine Solokarriere startet, stellt sich natürlich die Frage, wie emanzipiert man sich? Wie schafft man es, als eigenständiges Projekt wahrgenommen zu werden? Für Joe Newman lautete die Antwort, von England einmal über den großen Teich fliegen, nach Los Angeles.
1: There were a lot of firsts for me, working on my own, working in another country and working with a new producer, but you know.
2: Für mich war vieles neu. Allein zu arbeiten, in einem anderen Land und mit einem neuen Produzenten. Ich bin sehr stolz auf The Canyon und finde, dass sich das alles sehr gelohnt hat. Die Produktion hat eine wichtige Rolle dabei gespielt, dem Album einen eigenen Sound zu geben, der sich schon recht deutlich von dem All-J-Sound unterscheidet.
1: The production has played a really important role in making that sound independent from All-J, yeah.
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Brush Me Like a Horse von Joe Newman, alias J. Jerome 87. Ein Künstlername, der nicht nur klingt wie eine alte E-Mail-Adresse, sondern auch eine ist. J steht für Joe, Jerome ist Newmans zweiter Vorname, 87 ist sein, na klar, Geburtsjahr. Ein überraschend simpler Künstlername, ohne große Hintergedanken. Viel Raum für Interpretationen gibt's da nicht. Eigentlich sind Newman und seine Band All J bekannt für das Spiel mit Symbolen und versteckten Bedeutungen. All J ist eine Tastaturkombination. Drückt man Alt und J, kommt auf Apple-PCs ein Dreieck heraus. Das Dreiecksymbol bauen All J auch gerne in ihre Bühnenshows und Coverart ein. Und sogar in ihre Texte. Im Song Tessellate vom Debüt In Awesome Wave aus dem Jahr 2012 singen sie: Triangles are my favorite shape. Three points where two lines meet. Dreiecke sind meine Lieblingsform. Drei Punkte, an denen sich zwei Linien treffen. Was genau damit gemeint ist, wird viel diskutiert. Warum denn nur zwei Linien, wenn ein Dreieck doch drei Seiten hat? Und überhaupt, geht es hier vielleicht im übertragenen Sinne um ein Liebesdreieck? Damit stecken wir schon mittendrin in der oftmals rätselhaften Welt von All J.

0: Hard Drive Gold vom aktuellen All-J-Album The Dream, erschienen 2022. Danach begann Joe Newman, an eigenem Material zu arbeiten.
1: Ich bin der Hauptsongwriter bei All-J. Alleine an Songs zu arbeiten, das war also gar nicht unbedingt so neu für mich. Nach unserem letzten Album, The Dream, ist mir aber aufgefallen, dass vieles von dem neuen Material persönlicher war.
0: Das lag vor allem daran, dass er kurz zuvor Vater geworden war. Eine Erfahrung, die er lieber allein verarbeiten wollte, ohne seine Bandkollegen von All-J.
2: I felt like it might be nicer to explore this, you know, on my own, and I suppose more suitable.
0: 2021 ist seine Tochter zur Welt gekommen. Mayola heißt sie, und nach ihr ruft er hier.

0: Ein Liebeslied von Joe Newman an seine Tochter Mayola, die mit zweitem Namen Green heißt. Der Songtitel Green Velvet, grüner Samt, ist eine Anspielung darauf. Neben der Vaterschaft hat auch die Stadt Los Angeles das Album wesentlich geprägt. Das verrät schon der Titel, The Canyon.
1: America is so vast and landscapes change dramatically.
2: Was ich an den USA besonders liebe, sind diese rauen, bergigen, canyonartigen Welten, vor allem in Kalifornien. Tatsächlich geht der Albumtitel aber auch auf einen Coffeeshop zurück. Ursprünglich sollte das Album Corrigan Canyon, Are You Looking Up heißen. Als ich damals nach L.A. gegangen bin, habe ich ein Parfum mit dem Namen Corrigan getragen, bin in den Coffeeshop Canyon Coffee gegangen und habe viel den Song Are You Looking Up von McGee gehört. Diese drei Sinneseindrücke haben sich bei mir eingeprägt. Der Titel war aber ein bisschen kompliziert, also habe ich mich am Ende einfach für The Canyon entschieden.
1: And they basically kind of, I imprinted on those three senses, I suppose. But I think people struggle to understand it, like, because it's just a jumble of words. So I ended up going with just the canyon.
0: Newman ist in erster Linie nach L.A. gegangen, um mit dem Produzenten Carlos de la Garza und einer Gruppe von Session-Musikern zu arbeiten.
1: Actually working with these session musicians was a real feather in my cap, I think.
2: Mit den Session-Musikern zu arbeiten war für mich eine echte Ehre. Diese Leute sind wirklich unglaublich gut. Sie kommen ins Studio, hören sich die Demo-Version einmal an und spielen den Song dann von Anfang bis Ende fehlerfrei durch. So perfekt, dass es sich fast schon wie die fertige Aufnahme anhört. Obwohl sie den Song nur einmal gehört und einmal gespielt haben. So etwas habe ich noch nie erlebt. Das waren einige der besten Musiker in L.A., die an diesem Album mitgearbeitet haben. Das habe ich meinem Produzenten Carlos de la Garza zu verdanken, der gute Kontakte in die Szene hat. Deshalb bin ich nach Amerika gegangen. Ich wollte mit Session-Musikern arbeiten und ich wollte diesen

0: amerikanischen Sound.
1: And I wanted to get that American sound.
2: Der amerikanische Sound. Auf The Canyon sind Einflüsse aus Blues, Soul, Motown und Gospel zu hören, die sich mit dem verschrobenen Indie-Rock von All-J verbinden. Der Song Quaaludes zum Beispiel klingt fast schon psychedelisch. Doch dann verwandeln die Background-Sängerinnen das Stück in einen ungewöhnlichen Gospel. Hier wird allerdings nicht Gott gepriesen, sondern eine Warnung ausgesprochen. Wenn du Gott näher kommen willst, dann bleib in der Realität. Finger weg von den Pillen. Quaalude ist ein Beruhigungsmittel. Und leg das Handy aus der Hand.

Der amerikanische Sound ist nicht das einzige, das Newman in L.A. gesucht und gefunden hat. Los Angeles ist natürlich vor allem eins, die Hauptstadt des Films. Ein Paradies für den filmbegeisterten Newman. Schon bei All Jay finden sich zahlreiche Filmreferenzen. Auf seinem Solowerk geht er nun noch einen Schritt weiter. The Canyon ist ein cinematisches Album in vielerlei Hinsicht. Newman schreibt sehr szenisch und bildhaft, schafft Charaktere und Stimmungen. Der Titel Juicy zum Beispiel spielt in einem exklusiven Poolclub. Protagonistin der Geschichte ist eine Frau, die es sich zum Ziel gemacht hat, einen reichen Mann zu verführen. Im Text verstecken sich dazu noch Anspielungen auf eine ikonische Poolszene aus dem Coming-of-Age-Drama Fast Times at Richmond High aus dem Jahr 1982. Da geht es um Linda, die in ihrem roten Bikini einen Tagtraum beim Bruder ihrer Freundin auslöst. Zwar ist in Newmans fiktiver Erzählung der Bikini blau und sein Song spielt im Jahr 1992, dennoch, die Referenz ist klar.

Fast schon wie aus einem Soundtrack à la Morricone klingt das Pfeifen im Song Juicy. Noch deutlichere Western-Anklänge gibt es im Stück Walkaway Music. Es beginnt mit einer waschechten Western-Szene, samt Schüssen und Pferdewiehern.

0: Walk Away Music, ein Song wie ein Ritt durch die Prärie. Joe Newman hat auf The Canyon viel mit atmosphärischen, filmischen Sounds, aber auch mit Field Recordings gearbeitet. Das heißt, mit Aufnahmen von Umgebungsgeräuschen und Alltagsklängen.
1: Das ist etwas, das mich immer mehr interessiert. Field Recordings, die ich in meine Songs einbaue. Sie helfen dabei, die Narrative und die Atmosphäre zu verstärken. Im Stück Two Hearts zum Beispiel hört man Aufnahmen aus den ersten Lebensjahren meiner Tochter, vom Ultraschall bis zu ihrem zweiten Geburtstag. Im Verlauf des Songs kann man miterleben, wie sich ihre Sprache entwickelt, ihre Fähigkeit, mit den Menschen um sie herum zu interagieren und wie sich ihr Blick auf die Welt verändert.

0: Im Stück Two Hearts hört man Joe Newmans Tochter bei ihren ersten Sprechversuchen. Doch nicht nur persönliche Aufnahmen sind auf The Canyon zu hören, sondern auch Klänge und Soundschnipsel, die Newman an unterschiedlichen Orten gesammelt hat. Der Titel Mr. Alligator zum Beispiel beginnt mit einer sogenannten Double Dutch Group, einer Seilspringgruppe. Newman verwendet das Schlagen des Seils und den Hüpfreim als rhythmisches Fundament. Mr. Alligator handelt von einem dubiosen Guru, inspiriert von Charakteren wie Sektenführer Jim Jones, der in den 70ern hunderte Anhänger in den Tod getrieben hat. Ein Song mit gesellschaftskritischem Unterton. Stichwort Personenkult.
1: I was sort of like always quite curious and equally disgusted by kind of the cult of personality. Obviously, you know, seeing it unfold in America with Trump as president, I think.
2: Mich hat dieser Personenkult schon immer gleichermaßen fasziniert wie abgestoßen. Der Song handelt zwar nicht direkt von Trump, aber die aktuelle Situation in den USA hat definitiv eine Rolle gespielt. Es ist schockierend zu sehen, wozu Menschen fähig sind und wie zerstörerisch sie im Leben anderer Menschen wirken können.
1: What people are capable of and how destructive they are in other people's lives. And so I've always been quite morbidly curious about those personality traits and how they affect people on a mass scale.

0: Newman hat zusammen mit Carlos de la Garza etwas Besonderes geschaffen. Mr. Alligator ist ein Highlight auf The Canyon. Mit dem rhythmischen Seilspring-Sample, dem mantraartigen Background-Gesang, der bluesigen Gitarre und dem Saxophon, das jazzige Improvisationen beisteuert. Eine wilde Kombination, die aber ausgezeichnet funktioniert. Der Groove ist ansteckend. The Canyon ist mit viel Liebe zum Detail produziert. Das zeigt auch der Titel Track and Field. Eine Liebesgeschichte aus der Welt des Sports.
1: It was a picture from the Melbourne Olympics in like 1956, and there was a photographer for Life magazine that was documenting the athletics.
2: Inspiration für diesen Song war ein Foto von den Olympischen Spielen in Melbourne 1956. Ein Fotograf des Life Magazines hatte die Wettkämpfe dokumentiert und er hat dieses Foto von einer schwedischen Leichtathletin gemacht. Ein wundervolles Bild von ihr, wie sie einfach nur darauf wartet, an den Start zu gehen. Es ist eine fiktive Geschichte, aber als ich den Song geschrieben habe, hatte ich sie im Kopf und dieses Bild.
1: She was the character in my song that I was writing about. When I was writing, I was thinking about her and I was thinking about that image. The photo is kind of like the visual representation of who she is in my mind's eye.
0: Wenn man genau aufpasst, hört man in dem Song schweres rhythmisches Atmen. Newman greift die Sportthematik also auch in der Produktion auf.
1: Things like that just create these kind of extra sort of special moments that lock in the attitude.
2: Sowas erzeugt ganz besondere Momente und auch kleine Easter Eggs, also versteckte Details, die man oft erst nach mehrmaligem Hören entdeckt. Und das gefällt mir, dass man die Leute fürs genaue Hinhören belohnt.
1: And I like that, rewarding your audience over a course of a certain amount of listening. February, I felt the same as I do now. So take.

0: Versteckte Bedeutungsebenen und die Verknüpfung von Sound und Lyrics, wie hier im Song Track and Field, das ist typisch für das Songwriting von Joe Newman. Ein frühes Beispiel dafür findet sich auf dem Debütalbum von Old J. Die Interlude Nummer 1 mit dem Titel The Ripe in Ruin, ein A-cappella-Stück. Es handelt von einer Person, die an einem Zählzwang leidet und immer 18 Schritte am Stück gehen muss. Diese 18 Schritte greifen Old J auch in der Songstruktur auf. Zu Beginn des Songs werden immer 18 Silben bzw. Noten in einer Sequenz gesungen. Plus eine 19., die für das Innehalten nach dem fertigen 18er-Set steht. Die Zwangsstörung wird damit zum Klingen gebracht. Graf Zahl hätte seine Freude.
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0: Das Songwriting von Joe Newman ist oft ziemlich verkopft. Seine Geschichten und Charaktere spinnt er mit akribischer, manchmal sogar mathematischer Präzision. Auf The Canyon traut Newman sich nun, zumindest gelegentlich, mal als die Hauptfigur in seinen eigenen Songs aufzutreten. Vor allem natürlich als Vater. Als zweifelnder, ängstlicher, überforderter, in erster Linie aber überglücklicher Vater.
1: You have this bizarre connection with strangers when you start writing.
2: Wenn man Musik schreibt und veröffentlicht und ins Rampenlicht tritt, entsteht diese seltsame Verbindung zum Publikum. Eigentlich sind das ja fremde Leute. Aber irgendwann merkt man, dass es einem wichtig wird, für wen man eigentlich schreibt. Auch wenn man selbst eine gewisse Wärme von ihnen zurückbekommt. Und dann habe ich mich gefragt, warum sollte ich nicht über diese persönlichen Erfahrungen schreiben? Das sind ja alles Gefühle und Erlebnisse, die viele Alt-J-Fans vielleicht selbst durchmachen oder schon erlebt haben. Dadurch baue ich ja auch eine Verbindung zu ihnen auf und sie zu mir. Im Grunde mache ich das aus Respekt vor den Menschen, die meine Musik hören und mögen, dass ich mehr von mir preisgebe in diesen Songs.
1: It's really just as a result of respect. For who listens to the music and who likes the music, that I tackle these topics.
3: Das war Rock etc. zwischen LA und Elternschaft. Alt-J-Sänger J. Jerome 87 auf Solopfaden. Eine Sendung von Friederike Schröder.
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0: Und nun das Kalenderblatt.
1: I wasn't old enough really to pick cotton. Emmett wasn't either. So we just played around in the field most of the time.
2: Es hätte 1955 ein wunderbarer Sommer werden können. Wir waren zu jung, um bei der Baumwollernte zu helfen, also spielten wir, erzählt Emmets Cousin viele Jahre später dem Dokumentarfilmer Keith Beauchamp. Emmett Till, geboren am 25. Juli 1941, ist gerade 14 Jahre alt, als er seine Verwandten in Money, Mississippi besucht. Ferien im Süden, weit weg von der Heimat Chicago. Seine Mutter aber macht sich Sorgen. Verständlich, sagt Norbert Finch, Historiker für angloamerikanische Geschichte.
3: Mississippi war 1955 eine in allen Aspekten segregierte Gesellschaft. Es gab getrennte Trinkbrunnen für Weiße und Schwarze, es gab getrennte Schulen für Weiße und Schwarze, ja sogar die Bibel, auf die jemand den Eid leistete, war entweder weiß oder war schwarz.
2: Die Rassentrennung im Süden bedeutet, dass Schwarze mit Yes oder No, Sir antworten müssen, wenn ein Weißer sie anspricht. Sie müssen den Blick senken, wenn eine weiße Frau ihren Weg kreuzt. Chicago ist über 1000 Kilometer von diesem Leben entfernt. Emmett ist in einer völlig anderen Welt.
3: Diese Form von Segregation war in einem Staat wie Illinois oder New York vollkommen unbekannt.
2: Eines Nachmittags besuchen Emmett und die Cousins den Laden in Money. Caroline Bryant steht hinter der Theke. Sie lebt mit ihrer Familie in den hinteren Räumen des Geschäfts mehr schlecht als recht. Die Kinder kaufen Schokolade und Limo und verlassen den Laden. Caroline folgt ihnen und dann geschieht es. Emmett pfeift dieser ehemaligen Schönheitskönigin der Highschool hinterher.
4: We all panic.
2: In Panik hetzen die Jungs nach Hause. Drei Tage später, am 28. August 1955, wird Emmetts Onkel in aller Herrgottsfrüh aus dem Schlaf gerissen. Carolines Ehemann und dessen Halbbruder verschaffen sich Zutritt und zerren Emmett aus dem Bett.
3: Gewalt ist nicht einfach eine stumpfe Gewalt, die gegen Schwarze gerichtet ist,
2: sagt der Historiker Norbert Finch.
3: Sondern sie ist im Falle Mississippis ein Werkzeug zur Aufrechterhaltung einer Gesellschaftsordnung, die zutiefst ungerecht ist und von der Weiße aber profitieren. Von der auch arme Weiße eine Dividende beziehen, nämlich die Dividende immer noch als weißer armer Schlucker etwas Besseres zu sein als Uncle Bill um die Ecke.
2: Tage später entdeckt ein Angler am nahegelegenen Fluss einen Körper im Wasser. Das Gesicht ist bis zur Unkenntlichkeit entstellt. Um den Hals liegt eine Schlinge aus Stacheldraht. Die Täter haben Emmett Till gefoltert und mit einem Schuss in den Kopf getötet. Der Psychologe und Kriminologe Norbert Schallast sagt, es war Rache und noch mehr.
5: Es steht ganz einfach in einer Tradition des Terrors gegen Schwarze, die sich an bestimmte Regeln nicht halten, was da geschehen ist.
6: Sheriff Strider wanted an immediate burial because
2: der Sheriff will eine schnelle Beerdigung, um unliebsame Schlagzeilen zu vermeiden, wird Emmetts Mutter später erzählen. Als sie ihren Sohn schließlich beerdigt, lässt sie bei der Trauerfeier den Sargdeckel öffnen. Ich möchte, dass die Welt das sieht. Bürgerrechtler aus dem Norden fahren in den Süden, um an dem Prozess gegen die beiden Männer teilzunehmen. Als sich die Geschworenen zur Urteilsfindung zurückziehen, dringt lautes Lachen aus dem Beratungszimmer. Die Angeklagten werden freigesprochen mit der Begründung, die Leiche sei zu unkenntlich gewesen, um den Jungen zweifelsfrei zu identifizieren. Nach dem Urteil verkaufen die beiden ihr volles Geständnis an eine Zeitung. Sie können, einmal freigesprochen, nicht noch einmal angeklagt werden.
5: Das macht einen ja im Grunde sprachlos und macht ja deutlich, dass es nicht einen Ansatz von Schuldbewusstsein gegeben hat.
2: Aber der furchtbare Mord befeuert den Kampf gegen Rassismus im ganzen Land. 100 Tage nach Emmetts Tod weigert sich die schwarze Frau Rosa Parks, ihren Sitzplatz im Bus für einen weißen Fahrgast zu räumen. 1957 unterzeichnet Präsident Eisenhower den Civil Rights Act, der den Weg für weitere antirassistische Gesetze ebnet. Im Jahr 2022 erlässt der US-Kongress ein Gesetz, das nach Emmett Till benannt wird und Lynchmorde als besonders schweres Hassverbrechen einstuft.
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8: Vier Uhr. Die Nachrichten. Die von Saudi-Arabien geführte Militärkoalition hat Angriffe auf Ziele der militant-islamistischen Houthi-Miliz im Jemen geflogen. Die attackierten Stellungen in der Provinz Hodeida seien genutzt worden, um die kommerzielle Schifffahrt im Roten Meer zu gefährden. Zuvor sei dort ein saudisches Schiff angegriffen worden, habe seine Fahrt aber mit Schäden fortsetzen können. Ein den Houthis nahestehender Fernsehsender meldete hingegen, die Angriffe hätten auch Einrichtungen der staatlichen Telekommunikationsgesellschaft in der Stadt Hodeida getroffen. Dem Sender zufolge griffen saudische Streitkräfte zudem die Insel Kamaran vor der jemenitischen Westküste an. Die vom Iran unterstützte Houthi-Miliz hatte zuletzt für die Meerenge Bab al-Mandeb eine Seeblockade gegen Schiffe aus Saudi-Arabien verhängt und Frachter angegriffen. Sozialverbände fordern vom künftigen Gesundheitsminister Linnemann eine Entlastung der Beitragszahler. Der CDU-Politiker müsse durchsetzen, dass gesamtgesellschaftliche Aufgaben in der Kranken- wie in der Pflegeversicherung aus dem allgemeinen Steueraufkommen getragen werden, sagte die Präsidentin des Sozialverbands VdK Bentele dem Redaktionsnetzwerk Deutschland. Das wäre ein Schritt zu mehr Gerechtigkeit. Ähnlich äußerte sich die Vorsitzende des Sozialverbands Deutschland, Engelmeier. Sie sagte der Funke Mediengruppe, der Bund müsse versicherungsfremde Leistungen, wie etwa für Grundsicherungsempfänger, übernehmen und aus Steuern finanzieren. Auch müssten die Sozialbeiträge wieder auf 40% abgesenkt werden. Zudem müsse die anstehende Pflegereform endlich kommen, dürfe aber nicht nur eine Sparreform werden. US-Präsident Trump hat der Europäischen Kommission vorgeworfen, amerikanische Konzerne so wörtlich auszurauben. In seinem hauseigenen Online-Dienst drohte er mit Blick auf die jüngste Milliardenstrafe gegen den Google-Mutterkonzern Alphabet damit, die EU werde einen hohen Preis zu zahlen haben. Das Vorgehen der Kommission sei illegal und unethisch. Deshalb würden nun Strafzölle gegen die Europäische Union erwogen. Die Brüsseler Behörde hatte eine Strafe von umgerechnet 1 Milliarde US-Dollar gegen Alphabet verhängt. Den Behörden zufolge zeigte Google in der Internetsuche eigene Dienste bevorzugt an. Ähnlich rechtswidrig werde auch im Google Play Store Verfahren, in dem Nutzer Apps herunterladen können. Damit habe der Konzern gegen EU-Regeln verstoßen, die die Marktmacht von großen Technologiekonzernen begrenzen sollen. Das russische Militär hat die Ukraine erneut aus der Luft angegriffen. Im Umland von Kiew wurden laut ukrainischen Angaben durch einen Raketenangriff auf eine Veranstaltung der Rüstungsbranche mindestens 10 Menschen getötet und über 100 verletzt. Das russische Verteidigungsministerium bestätigte den Angriff und teilte mit, auf dem Gelände seien zu dem Zeitpunkt Drohnen präsentiert worden. Diese würden für Angriffe auf zivile Ziele in Russland eingesetzt. Nach Angaben ukrainischer Behörden wurden 5 weitere Menschen bei einem russischen Angriff auf die Stadt Slowjansk getötet. Bei ukrainischen Angriffen auf einen Rüstungsbetrieb in der zentralrussischen Region Kirov wurden laut dortigen Behörden 6 Menschen getötet und mindestens 26 verletzt. Nahe Sankt Petersburg und in Simferopol auf der Krim griff die Ukraine zudem erneut Logistikzentren an. In Frankreich unterstützt wegen der sich ausbreitenden Waldbrände die Armee die Feuerwehr bei ihren Einsätzen. Präsident Macron wies die Streitkräfte an, in den Südwesten des Landes auszurücken. Laut Innenminister Nunez wurden in der Großregion Bordeaux rund 110.000 Menschen in Sicherheit gebracht. Die Flammen würden von starken Windböen immer wieder angefacht. In Spanien drohen sich nahe der Hauptstadt Madrid mehrere Brände zu einer Feuerfront zusammenzuschließen. Nach Angaben der Regierung sind die Flammen weiterhin nicht unter Kontrolle. Rund um die Hauptstadt mussten inzwischen über 63.000 Menschen ihre Häuser verlassen. Das Wetter: Im Norden und Nordwesten wechselnd bewölkt, im Nordseeumfeld kurze Schauer möglich, sonst vielfach heiter bis sonnig und trocken. Im Südwesten und am Alpenrand ab dem Nachmittag einzelne Schauer und Gewitter. Höchstwerte von Nord nach Süd 21 bis 33 Grad. Morgen wechselnd bewölkt, im Tagesverlauf vielerorts Aufzug von Schauern und Gewitter, 20 bis 31 Grad. Die weiteren Aussichten: Am Montag wechselnd bis stark bewölkt, strichweise schauerartiger Regen, zum Abend hin nachlassend und Auflockerungen, 19 bis 28 Grad. Das waren die Nachrichten.
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10: Mit Tim Schauer am Mikrofon. Der Name bedeutet Tor zum Blues und musikhistorisch ist Bluesiges auch in Afrika anzusiedeln. 2018 wurde diese Band gegründet, als der französische Multiinstrumentalist Botin die marokkanische Sängerin Yusra Mansour traf. Bei Bubble Blues spielte er seitdem vor allem die elektrische Gimbri, ein dreiseitiges Instrument, sie eine kleinere Version davon, die Avisha. Der Sound der live um Schlagzeuger und Perkussionisten erweiterten Band vereint rhythmische und tonale Traditionen Nordafrikas mit der Energie westlicher Rockmusik von Jimi Hendrix bis Led Zeppelin. Beide auch stark beeinflusst vom Blues und afrikanischen Texturen. Zwei Alben hat Bubble Blues bislang veröffentlicht. Beim Herzberg Festival zelebrierte die Band diese ebenso charmante wie eigene Musikmixtur und verzauberte mit psychedelischem Welt-Blues-Rock-Konglomerat. Viel Spaß mit Bubble Blues. Yeah.

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0: like to thank Herzberg Festival, all the team. We have our brother Florent Mallet over there for the sound. Make some noise.
1: Psychedelischer Blues und Rock aus Marokko und Frankreich. Diese Band spielt den Global Sound der Stunde. Das war das Konzert von Bubble Blues beim Herzberg Festival 2025 und damit endet On Stage für heute. Das komplette Konzert, ich sage es ja Woche für Woche, in der Deutschlandfunk-App und auf unserer Internetseite. Kommende Woche senden wir dann ein Konzert der kanadischen Sängerin Begonia. Danke fürs Zuhören heute. Am Mikrofon war Tim Schauern. Ich freue mich, wenn Sie auch beim nächsten Mal wieder dabei sind.
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3: Fünf Uhr. Die Nachrichten. Sozialverbände fordern vom künftigen Gesundheitsminister Lindemann eine Entlastung der Beitragszahler. Der CDU-Politiker müsse durchsetzen, dass gesamtgesellschaftliche Aufgaben in der Kranken- wie in der Pflegeversicherung aus dem allgemeinen Steueraufkommen getragen werden, sagte die Präsidentin des Sozialverbands VdK Bentele dem Redaktionsnetzwerk Deutschland. Das wäre ein Schritt zu mehr Gerechtigkeit. Ähnlich äußerte sich die Vorsitzende des Sozialverbands Deutschland Engelmeier. Sie sagte der Funke Mediengruppe, der Bund müsse versicherungsfremde Leistungen, wie etwa für Grundsicherungsempfänger, übernehmen und aus Steuern finanzieren. Auch müssten die Sozialbeiträge wieder auf 40% abgesenkt werden. Zudem müsse die anstehende Pflegereform endlich kommen, dürfe aber nicht nur eine Sparreform werden. In Deutschland haben gesetzlich Krankenversicherte 2025 deutlich mehr Geld für sogenannte höherwertige Hilfsmittel ausgegeben. Diese freiwillig gezahlten Mehrkosten hätten sich auf über 1,1 Milliarden Euro belaufen, zitiert die Funke Mediengruppe aus einem Bericht des Spitzenverbandes der gesetzlichen Krankenkassen. Das seien fast 9% mehr als noch im Vorjahr gewesen. Besonders ins Gewicht fielen demnach Hörhilfen, obwohl diese lediglich 5,9% aller Mehrkostenfälle ausmachten, entfielen darauf wegen der hohen Eigenbeteiligungen rund 62% aller zusätzlichen Aufwendungen. Die von Saudi-Arabien geführte Militärkoalition hat Angriffe auf Ziele der militant-islamistischen Houthi-Miliz im Jemen geflogen. Die attackierten Stellungen in der Provinz Hudaydah seien genutzt worden, um die kommerzielle Schifffahrt im Roten Meer zu gefährden. Zuvor sei dort ein saudisches Schiff angegriffen worden, habe seine Fahrt aber mit Schäden fortsetzen können. Ein den Houthis nahestehender Fernsehsender meldete hingegen, die Angriffe hätten auch Einrichtungen der staatlichen Telekommunikationsgesellschaft in der Stadt Hudaydah getroffen. Dem Sender zufolge griffen saudische Streitkräfte zudem die Insel Kamaran vor der jemenitischen Westküste an. Die vom Iran unterstützte Houthi-Miliz hatte zuletzt für die Meerenge Bab al-Mandeb eine Seeblockade gegen Schiffe aus Saudi-Arabien verhängt und Frachter angegriffen. Österreich hat sich gegen einen schnellen Beitritt der Ukraine zur Europäischen Union ausgesprochen. Man habe die Pflicht, die Aufnahmefähigkeit der EU sorgfältig zu bedenken, sagte Europaministerin Bauer von der konservativen ÖVP der Welt am Sonntag. So würde eine Aufnahme der Ukraine mit 39 Millionen Menschen und einer komplett anders ausgeprägten Agrarstruktur die Europäische Union maßgeblich verändern. Außerdem müssten alle Kandidaten dieselben Regeln befolgen und sich einen Beitritt durch Leistung verdienen. Bundeskanzler Merz, der eine schnelle Aufnahme ebenfalls für ausgeschlossen hält, hatte zuletzt einen Sonderstatus für die Übergangszeit vorgeschlagen. Dieser könnte Kiew etwa eine Teilnahme an EU-Gipfeln und Ministerräten ermöglichen, jedoch ohne Stimmrecht. Brüssel hatte erst Mitte Juni mit den Beitrittsverhandlungen begonnen. Die Vertragsstaaten des Internationalen Strafgerichtshofes haben Chefankläger Khan von seinem Posten abgesetzt. Bei einer Abstimmung in New York sei eine Mehrheit für eine entsprechende Resolution zustande gekommen, teilte die Chefin des Leitungsgremiums des Gerichts, Kaukoranta, mit. Die Mehrheit der Mitglieder sei der Ansicht, dass Khan ein schweres Fehlverhalten und eine schwerwiegende Pflichtverletzung begangen habe. Dem britischen Juristen wird vorgeworfen, eine Mitarbeiterin seines Büros mehrmals sexuell belästigt zu haben. Khan weist die Vorwürfe zurück. Sein Anwalt kündigte an, gegen die Abberufung vorzugehen. In seiner früheren Funktion hatte Khan unter anderem Haftbefehle gegen Israels Ministerpräsidenten Netanyahu und den russischen Staatschef Putin wegen mutmaßlicher Kriegsverbrechen erlassen. Das Wetter? Im Norden und Nordwesten wechselnd bewölkt, im Nordseeumfeld kurze Schauer möglich, sonst vielfach heiter bis sonnig und trocken. Im Südwesten und am Alpenrand ab dem Nachmittag einzelne Schauer und Gewitter, Höchstwerte von Nord nach Süd 21 bis 33 Grad. Morgen wechselnd bewölkt, im Tagesverlauf vielerorts Aufzug von Schauern und Gewittern, 20 bis 31 Grad. Die weiteren Aussichten: am Montag wechselnd bis stark bewölkt und strichweise schauerartiger Regen, zum Abend hin nachlassend und Auflockerungen, 19 bis 28 Grad. Das waren die Nachrichten.
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4: Am Mikrofon begrüßt Sie Niklas Wandt. Schönen guten Abend und herzlich willkommen zu den Milestones. Heute mit einer Sendung über den Gitarristen Wayne Krantz, der am 26. Juli seinen 70. Geburtstag feiert. In seiner Musik treffen Energie und Punch des Rock und Blues auf die Sophistication des Jazz. Krantz ist ein großer Virtuose, der trotz seiner technischen Vollendung und originellen Konzeption immer eher ein Musician's Musician geblieben ist, ein vor allem unter Kollegen hochgeschätzter Musiker. So arbeitete er als Sideman etwa von Carla Bley, Michael Brecker und der Band Steely Dan. In der heutigen Sendung werden drei Einspielungen von Wayne Krantz zu hören sein. Two Drink Minimum von 1995, ein Live-Mitschnitt, der die Energie auf der Clubbühne gut einfängt. Music Room 1985 wiederum ist eine Sammlung von Heimproduktionen aus den 1980er Jahren, auf denen lediglich Gitarre, Bass, Synthesizer und Drum Machine eine große Klangfülle entfalten. Angedacht waren diese Aufnahmen als Wayne Krantz' Debüt, veröffentlicht wurden sie aber erst 2021. Sein offizielles Debüt als Bandleader erfolgte 1990 mit Signals. Hier ist daraus das Stück Faith in the Process.

Faith in the Process von Wayne Krantz, ein Stück aus seinem Debütalbum Signals, erschienen 1990. Der Bandleader an der E-Gitarre, begleitet von Jim Beard Keyboards, Anthony Jackson Bass und Dennis Chambers Schlagzeug. Eine All-Star-Besetzung des Jazzrock dieser Zeit. Aufgenommen im so typischen, ein wenig klinischen Klangbild der frühen Jahre digitaler Musikproduktion. Das Schlagzeug ist so präzise im Raum verteilt, dass es fast klingt wie programmiert. Reiche Streicherpads vom Synthesizer untermalen den sehnigen Sound von Wayne Krantz Fender Stratocaster. Ein Stück, in dem sich eine kühle Intellektualität, ein sehnsuchtsvolles balladeskes Feeling und bluesige Wendungen die Waage halten. Ein Spagat, der typisch für Wayne Krantz Kompositionen ist. Auf Signals ist diese Konzeption schon voll ausgereift. Ein paar Stücke des Albums hat Wayne Krantz solo an der Gitarre eingespielt. Etwa das komplexe, aber doch wunderbar luftige One of Two.

One of Two von Wayne Krantz, Solo an der E-Gitarre, mit dem so charakteristisch singenden, obertonreichen Sound, den er durch den Einsatz eines Chorus-Pedals erreicht. Dieser Effekt doppelt den eingehenden Klang, ganz leicht verstimmt und leicht zeitversetzt. Akkordbegleitung und Melodielinien greifen flüssig ineinander. Ein polyphones, orchestrales Gitarrenspiel, geerdet durch die Bendings, das Dehnen der Töne. Hier scheint Wayne Krantz' Liebe zum Blues und auch zum Gitarrenspiel Jimi Hendrix durch. Eine wesentliche Inspiration für Wayne Krantz schon in jungen Jahren. Geboren wurde er 1956 in Corvallis im US-Bundesstaat Oregon. Nach dem Spiel in Rockbands kam er durch die Plattensammlung seines Vaters zum Jazz. Er studierte bis Mitte der 1980er Jahre am renommierten Berklee College in Boston bei Mick Goodrick, einem der Pioniere der Jazz-Rock-Gitarre. Anschließend zog Wayne Krantz nach New York City und machte sich als Live- und Session-Musiker einen Namen. Aus seiner frühen New Yorker Zeit stammt auch seine Bekanntschaft mit der Gitarristin Leni Stern, der deutschstämmigen Ehefrau und häufigen Begleiterin des Gitarristen Mike Stern. Mit Leni Stern hat Wayne Krantz auf seinem Debütalbum Signals ein Duett eingespielt. Eine Ballade mit dem Titel As Is.

As Is von Wayne Krantz im Duo mit der Gitarristin Leni Stern. Ein frühes Beispiel einer fruchtvollen Zusammenarbeit. Auch auf insgesamt 4 Alben von Leni Stern ist Wayne Krantz zu hören. Eine Musikerin mit einem ganz ähnlichen Referenzrahmen zwischen Rock, Blues, Funk und zeitgenössischem Jazz. Eine Interessenlage, die sicher auch mit ihrer Jugend in den späten 1960er und frühen 1970er Jahren zusammenhängt. Mit dem Aufwachsen mit den großen Pop-Acts dieser Zeit, den Beatles und vor allem Jimi Hendrix. Ende der 1960er Jahre begannen Musiker wie Miles Davis, Gary Burton und auch Miles Davis' Sideman John McLaughlin, den Jazz mit Rock-Elementen zu verbinden.

Don't Tell Me von Wayne Krantz, ein treibendes Abtempo-Stück, eingespielt in Quartettbesetzung. Der Bandleader ist hier an mehreren Gitarrenspuren zu hören. Als Melodieführer und Solist und immer wieder auch mit Harmonien in einem eigenwillig sehnigen, singenden Ton. Vielschichtige Akkorde, deren Abfolge immer wieder überrascht. Ein Stück aus Wayne Krantz' Debütalbum Signals von 1990. Den Luxus mehrerer Spuren

0: von Rhythmus und Leadparts gleichzeitig, gibt es auf der Bühne natürlich nicht. Vor allem nicht in Wayne Krantz bevorzugtem Live-Format, einem Power-Trio aus Gitarre, E-Bass und Schlagzeug. Eine offene Besetzung mit viel Raum für Improvisation, die aber in einem gesetzten Rahmen stattfindet. Wayne Krantz über seine Arbeit im Trio.
1: Es gibt immer Strukturen. Um die Art offene Improvisation in der Gruppe zu machen, die ich so liebe, nutze ich diese Strukturen, um die Musik zugänglicher zu machen. Klar, Musiker haben eh miteinander Spaß. Aber damit das Publikum Woche für Woche zu deinem Gig kommt und auch noch Geld dafür bezahlt, braucht man etwas, um ihr Interesse zu wecken. Rhythmische Strukturen und auch Cues, bestimmte Gesten, um die Improvisation zu lenken. Ihre Sequenz ist spontan. Wir wissen also nicht genau, was ab einem bestimmten Punkt passiert. Vor uns liegen keine Noten, aber kleine komponierte Parts fungieren dann als Inseln im Sturm, wenn wir das Glück haben, so einen Sturm heraufzubeschwören.
0: Eindrucksvoll festgehalten ist diese Arbeitsweise auf Two Drink Minimum, einem Live-Mitschnitt aus dem Jahr 1995, im rohen, direkten Sound gewandt. Wayne Krantz wird begleitet von Lincoln Goines am Bass und Zach Danziger am Schlagzeug. Bei der beträchtlichen Energie und Spielfreude geht auch in dieser Konstellation nicht das so typisch luftige, transparente Feeling der Musik verloren. Etwa im Stück Dove Gloria, in dem Wayne Krantz über einem verschachtelten Breakbeat an der Gitarre flüssig Begleits- und Liedstimmen verwebt. Wir hören uns nach den Nachrichten und der Presseschau wieder.

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1: Uhr 5:30, die Nachrichten. Sozialverbände fordern vom künftigen Gesundheitsminister Lindemann eine Entlastung der Beitragszahler. Der CDU-Politiker müsse durchsetzen, dass gesamtgesellschaftliche Aufgaben in der Kranken- wie in der Pflegeversicherung aus dem allgemeinen Steueraufkommen getragen werden, sagte die Präsidentin des Sozialverbands VdK Bentele dem Redaktionsnetzwerk Deutschland. Das wäre ein Schritt zu mehr Gerechtigkeit. Ähnlich äußerte sich die Vorsitzende des Sozialverbands Deutschland Engelmeier. Sie sagte der Funke Mediengruppe, der Bund müsse versicherungsfremde Leistungen, wie etwa für Grundsicherungsempfänger, übernehmen und aus Steuern finanzieren. Auch müssten die Sozialbeiträge wieder auf 40% abgesenkt werden. Zudem müsse die anstehende Pflegereform endlich kommen, dürfe aber nicht nur eine Sparreform werden. Das US-Militär hat einen Tanker im Golf von Oman manövrierunfähig geschossen. Das Schiff habe mindestens 4-mal versucht, eine Blockade iranischer Häfen zu durchbrechen, teilte ein Vertreter der Regierung in Washington mit. Ein Sprecher des zuständigen US-Zentralkommandos sagte der Nachrichtenagentur AP, dass die Besatzung des Schiffes gewarnt worden sei und den Befehlen nicht Folge geleistet habe. Das Militär habe daraufhin auf den Maschinenraum geschossen. Es ist das zweite Handelsschiff, das seit der Wiederaufnahme der Blockade durch das amerikanische Militär außer Gefecht gesetzt wurde. Weiter teilte CENTCOM mit, dass es auf der Route bislang insgesamt 12 Schiffe umgeleitet habe. Mitte Juli hatten die US-Streitkräfte auf Anweisung von Präsident Trump eine Seeblockade von Handelsrouten zu iranischen Häfen wiederhergestellt. UNO-Menschenrechtskommissar Türk ist für eine zweite Amtszeit wiedergewählt worden. 144 Länder stimmten in New York für den Österreicher, 10 Länder gegen ihn und 13 enthielten sich. Damit kann Türk seine Arbeit für weitere 4 Jahre fortsetzen. Zuvor war Kritik an ihm laut geworden, unter anderem aus den USA, Israel und Russland. Washington hatte zudem für den Fall einer Wiederwahl mit finanziellen Konsequenzen gedroht. Als Menschenrechtskommissar hatte Türk vor allem Israel und Russland in der Vergangenheit mehrmals kritisiert. Er verurteilte das Vorgehen des israelischen Militärs im palästinensischen Gazastreifen. Russland warf eher Menschenrechtsverletzungen im Krieg gegen die Ukraine vor. Türk bekleidet den Posten seit Oktober 2022. Seine neue Amtszeit beginnt im Oktober dieses Jahres und endet planmäßig 2030. Der Präsident des Zentralrats der Juden in Deutschland, Schuster, kritisiert eine fortschreitende Normalisierung des Judenhasses. Auf einer Veranstaltung in Würzburg sagte Schuster, hierzulande gebe es offensichtlich keinen Ort mehr, an dem Juden als Juden sichtbar und ungefährdet leben könnten. Es sei notwendig, dem antisemitischen Hass, der sich in der Gesellschaft ausbreite, die Stirn zu bieten, betonte Schuster. Der Präsident des Zentralrats der Juden in Deutschland äußerte sich auf einer Mahnwache in Würzburg. Im nahegelegenen Höchberg war es in der Nacht zu Montag zu einem mutmaßlich antisemitischen Angriff gekommen. Ein 65-jähriger Mann, der einen Israel-Anstecker an seiner Kleidung trug, war durch Schläge und Tritte schwer verletzt worden. Die Polizei nahm einen 20-jährigen Syrer als Tatverdächtigen fest. Hunderttausende Menschen werden heute in Berlin zur diesjährigen Demonstration zum Christopher Street Day erwartet. Es handelt sich nach Angaben der Organisatoren um eine der größten Versammlungen für Vielfalt und Menschenrechte in Europa. Unter dem Motto »Haltung ist hot« werden 83 Fahrzeuge und 55 Fußgruppen durch das Zentrum der Hauptstadt ziehen. Die jährlich organisierten CSD-Kundgebungen erinnern an den 28. Juni 1969, als die Polizei die Schwulenbar Stonewall Inn in New York stürmte. Der Einsatz löste einen Aufstand von Schwulen, Lesben und Transpersonen aus. Das Wetter. Im Norden und Nordwesten wechselnd bewölkt. Im Nordseeumfeld kurze Schauer möglich, sonst vielfach heiter bis sonnig und trocken. Im Südwesten und am Alpenrand ab dem Nachmittag einzelne Schauer und Gewitter. Höchstwerte von Nord nach Süd 21 bis 33 Grad. Morgen wechselnd bewölkt, im Tagesverlauf vielerorts Aufzug von Schauern und Gewittern. 20 bis 31 Grad. Die weiteren Aussichten: am Montag wechselnd bis stark bewölkt und strichweise schauerartiger Regen, zum Abend hin nachlassend und Auflockerungen 19 bis 28 Grad. Das waren die Nachrichten. Deutschlandfunk, 5.35 Uhr, die Presseschau. Thema in den Zeitungen ist die Kabinettsumbildung durch Kanzler Merz. Die Frankfurter Allgemeine Zeitung kritisiert: Es wäre für Merz so schön gewesen. Rücktritt Jens Spahn, kurzer Prozess, fertig. Aber nun zieht sich das Nachspiel doch noch in die Sommerpause hinein. Das Opfer dieser Panne ist Bundesverkehrsminister Patrick Schnieder. Sollten weitere Namen folgen, wird Spahns Abgang doch noch zum Auftakt eines Sommertheaters. Mit dem ersten Teil, dem kurzen Prozess, kann Merz indessen zufrieden sein. Der Kanzler bringt drei Vertraute besser in Stellung als bisher, kann sich mit der ersten Frau als Kanzleramtsministerin schmücken und buxiert Carsten Linnemann doch noch ins Kabinett. So die FAZ. Die Rheinpfalz aus Ludwigshafen bemängelt: Die geplante Entlassung Patrick Schnieders ist ein Debakel auf allen Ebenen. Da wird einem Minister am Nachmittag vom Kanzler gesagt, dass er am nächsten Morgen entlassen wird. Warum, weiß man nicht so genau. Passiert erstmal auch nicht. Der Nachfolger, ein geschätzter Steuerpolitiker, kommt selbst zu dem Schluss, dass er viel Ahnung von Steuern, aber wenig vom Verkehr hat. Der Schaden ist enorm. Mit seinem Vorgehen schadet Merz dem Ansehen der Politik in Deutschland. Ist die Rheinpfalz überzeugt. Die Neue Osnabrücker Zeitung blickt im Einzelnen auf die Personalien. Wacken und Linnemann stehen vor Aufgaben, die kaum Raum für Fehler lassen. Das gleiche gilt für die einer breiten Öffentlichkeit noch weitgehend unbekannte Franziska Hoppermann als neue CDU-Generalsekretärin und den erst 33-jährigen Philipp Amthor als Staatsminister für Bund-Länder-Zusammenarbeit, wenn denn seine Karriere weiter steil verlaufen soll. Für Merz ist diese Personalrochade, der mindestens wohl auch Verkehrsminister Patrick Schnieder noch zum Opfer fallen wird, denn auch nicht ohne Risiko, meint die Neue Osnabrücker Zeitung. Anders sieht es das Magazin Cicero. Natürlich ist die Neubesetzung sehr wichtiger Positionen in Regierung, Fraktion und Partei stets mit Risiken behaftet. Aber die Voraussetzungen, dass die Zusammenarbeit zwischen Merz und den Neuen klappt, sind gut. Zwischen dem Kanzler und dem künftigen Fraktionsvorsitzenden Frei herrschte schon immer ein enges Vertrauensverhältnis. Die neue Kanzleramtsministerin Wacken wiederum hatte bereits als parlamentarische Geschäftsführerin gut mit dem damaligen ersten parlamentarischen Geschäftsführer Frei zusammengearbeitet. Und Carsten Linnemann kann nun endlich umzusetzen versuchen, was er immer forderte: einfach mal machen. Betont der Cicero. Abschließend noch der Stern. Der Kanzler nutzt damit eine Chance, die ihm die Selbstdemontage Spahns und sein eigenes Scheitern boten. Gleichzeitig trifft er dabei auch Entscheidungen, die selbst einige in der eigenen Partei mindestens als Risiko bezeichnen, während in der SPD sogar von Fehlbesetzungen gesprochen wird. Doch immerhin, dieser Kanzler wagt mit dem unerwartet großen Kabinettsumbau einen echten Neustart, der zumindest partiell funktionieren kann. Findet der Stern. Die Glocke aus Oelde kommentiert den Antritt von Jürgen Klopp als Fußball-Bundestrainer der Männer. Bei seiner Vorstellung trat er mit gewohnt markigen Worten auf. Im Zentrum stand dabei weniger das Sportliche, sondern vielmehr das hehre Ziel, die Gesellschaft vereinen zu wollen. Eine große Bürde, die er sich und seiner Mannschaft damit auferlegt, meint die Glocke aus Oelde. Die Ludwigsburger Kreiszeitung lobt: Jürgen Klopp ist der perfekte Trainer für die Mission Wiederaufbau. Der 59-Jährige ist ein Coach von Weltformat, der die Kunst der Psychologie wie kaum ein anderer beherrscht. Nicht nur beim Verband, in der Liga und in Spielerkreisen genießt er riesiges Vertrauen, sondern vor allem auch bei den Fans. Ein unbezahlbarer Startvorteil, den der von Beginn an umstrittene Nagelsmann nie hatte. Sollte Klopp dann auch noch bei der Personalauswahl richtig liegen, wird der Bundesadler bald wieder zu neuen Höhenflügen ansetzen, erwartet die Ludwigsburger Kreiszeitung. Der Berliner Tagesspiegel ist skeptisch. Der DFB hat also seinen Wunschtrainer, heiß ersehnt, teuer erkauft. Die Frage ist, ob er Klopp nun die nötigen Befugnisse einräumt. Und statt in Heilsbringern zu denken, endlich anfängt, Probleme strukturell zu lösen. Denn weder Regierungen noch Fußballverbände lassen sich dauerhaft allein durch Charisma und flotte Sprüche führen. Und damit endet diese Presseschau. Die Redaktion hatte Detlef Karg, Sprecher war Jan Kämmerer.
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2: Willkommen zurück zu den Milestones, eine Sendung mit Aufnahmen des Gitarristen Wayne Krantz. Am 26.07. wird er 70 Jahre alt und steht noch immer auf der Bühne, vor allem in seiner Heimat, den USA. So sehr Wayne Krantz auch komplexe Strukturen liebt, so ist er doch auch ein Meister der Langstrecke, ein Improvisator mit großem Ideenreichtum. Am liebsten im Trio-Format mit E-Bass und Schlagzeug. Nachzuhören zum Beispiel auf Two Drink Minimum, aufgenommen in der 55 Bar in Wayne Krantz Wahlheimat New York City im Frühjahr 1995. Für die Aufnahme kamen bloß zwei Stereomikrofone zum Einsatz. Entsprechend unmittelbar und kantig ist der Live-Sound des Trios in dieser kleinen Venue eingefangen. Verblüffend, wie dicht Wayne Krantz Spiel an seiner Fender Stratocaster oft ist. Unergründliche Akkordfolgen weichen jäh flüssigen Single-Note-Linien und bluesigen Spitzen, in denen Krantz' Verwurzelung in Rock und Funk unüberhörbar ist. Eine der gelungensten Performances auf Two Drink Minimum trägt den Titel Shirts Off.

Großes Sophistication trifft rohe Energie. Shirts Off von Wayne Krantz, Gitarre, Lincoln Goins, Bass und Zach Danziger, Schlagzeug. Das Stück stammt aus dem Live-Mitschnitt To Drink Minimum von 1995. Eine gewitzte Performance voller unerwarteter Wendungen und Freude am Shredden, wie das exzessive Gitarrensolospiel gerne augenzwinkernd genannt wird. Wayne Krantz ließ sich hier mitunter zu Gitarrenläufen hinreißen, die an die großen Instrumentalkollegen aus dem Heavy Metal der 1980er Jahre erinnerten. An Eddie Van Halen etwa oder Yngwie Malmsteen. Und auch der vielleicht dominanteste Jazz-Rock-Gitarrist der 1980er Jahre klingt zwischendurch ganz entfernt in Wayne Krantz' Spiel an. Der Brite Alan Holdsworth mit seinen Legato-Linien, die er durch komplexe Kombinationen von linker und rechter Hand so flüssig klingen ließ, als wären sie von einem Saxophon gespielt. Im Gegensatz zu Alan Holdsworths Musik, die in ihrer Virtuosität und Hermetik manchmal geradezu außerirdisch wirken konnte, wirkt Wayne Krantz selbst in den komplexesten Momenten deutlich geerdeter. Mit dem typischen bluesigen Down-Home-Feeling und einem fast poppigen Einschlag. Ich denke vor allem an den jazzigen Pop von Bands wie Steely Dan, in deren Live-Besetzung Wayne Krantz eine Zeit lang spielte. Mit Sänger und Keyboarder Donald Fagen war er auch für mehrere Aufnahmesessions im Studio. Der Pop-Aspekt in Wayne Krantz' Schaffen wird vielleicht am deutlichsten auf dem Album Music Room 1985. Erschienen ist es 2021. Aufgenommen wurde es aber, wie der Titel andeutet, schon 1985. Wayne Krantz' verloren gegangenes Solo-Debüt, auf dem er jedes Instrument selbst eingespielt hat. Gitarre, Bass, einen Yamaha DX7 Synthesizer und die Oberheim DMX Drum Machine. Komponenten eines stromlinienförmigen Jazz-Pop. Hier ist der Opener Cowboy.

0: Cowboy von Wayne Krantz. Die Titelfigur lässt sich in der Country-Färbung der Leadgitarre entfernt erahnen. Eine von vielen Gitarrenspuren, die durch das Stereofeld wandern, in dieser aufgeräumten und doch opulenten Produktion. Music Room 1985 heißt das Album, das von Cowboy eröffnet wird. Die Lost Tapes, die Wayne Krantz Debütalbum werden sollten, dann aber aus ungeklärten Gründen in der Schublade verschwunden sind. Krantz beschreibt die Entstehung im Klappentext der minimal designten CD recht lakonisch.
1: Ich habe alles eingespielt, da ich gerade erst nach New York gekommen war und niemanden kannte. Den Jazz-Funk gab es schon 10 Jahre und noch nannte man diese Musik nicht Smooth Jazz. Ich wollte Musik schaffen, in der es weniger um Soli ging, eher instrumentalen Pop. Alles entstand im Heimstudio mit einer Tonbandmaschine und ein paar Instrumenten. Der Sommer 1985, das war die Zeit des Serienmörders Richard Ramirez von Prince, Madonna und Michael Jackson. Ronald Reagan war im Amt, Amadeus in den Kinos. Frank Zappa sagte vor dem Kongress aus, Live Aid fand statt, Run DMC kam groß raus und so weiter. Aber die Musik funktioniert natürlich auch ohne diese Infos.
0: Mit die poppigste Nummer auf Music Room 1985 heißt Becker. Wayne Krantz doppelt die Gitarrenmelodie auch mit seiner Stimme.

Ein instrumentaler Popsong im typischen Soundgewand der mittleren 1980er Jahre. Die Drum Machine und die glockigen Sounds des Yamaha DX7, des ersten großen digitalen Synthesizers, der aus kaum einer Produktion dieser Zeit wegzudenken ist. Für waschechten Pop dieser Zeit ist das musikalische Geschehen dann aber doch etwas zu komplex, zu jazzig. Dafür sorgen vor allem die dicht verwobenen Gitarrenspuren, mal von singender Opulenz und mal ganz dünn und drahtig. Soli im klassischen Sinne kommen allerdings kaum vor. Becker von Wayne Krantz aus seinem Album Music Room 1985, sein 2021 erstmals veröffentlichtes, bis dato vergessenes Solo-Debüt. Eine Platte, die ich mir zu dieser Zeit gut auf dem Label GRP hätte vorstellen können, damals die führende Plattenfirma für solche elektrifizierten und smoothen Jazz-Pop-Hybriden. Es kam anders. Die Aufnahmen verschwanden 36 Jahre lang in der Schublade. Wayne Krantz ist mit anderen Aufnahmen und Projekten in den Jahren darauf zu einem der originellsten Gitarristen des Jazzrock geworden. Schön, ihn im Herbst seiner Karriere nochmal an seinen Anfängen hören zu können. Die Geschlossenheit und Konzentration und auch das crispe Klangbild von Music Room 1985 sind beeindruckend. Hier ist zum Abschluss noch ein Stück aus diesem Album. Es heißt Nice. Jazz gibt es hier im Deutschlandfunk wieder am kommenden Dienstag. Jazz Live, eine Sendung von Michael Kuhlmann über das Konzert von Kurt Elling und seiner Band Super Blue beim Jazzfest Bonn. Los geht's um 21.05 Uhr. Das waren die Milestones, eine Sendung über den Gitarristen Wayne Krantz. Mein Name ist Niklas Wandt. Tschüss und auf Wiederhören.

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2: 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Sechs Uhr, die Nachrichten. Sozialverbände fordern vom künftigen Gesundheitsminister Linnemann eine Entlastung der Beitragszahler. Der CDU-Politiker müsse durchsetzen, dass gesamtgesellschaftliche Aufgaben in der Kranken- wie in der Pflegeversicherung aus dem allgemeinen Steueraufkommen getragen werden, sagte die Präsidentin des Sozialverbands VdK Bentele dem Redaktionsnetzwerk Deutschland. Das wäre ein Schritt zu mehr Gerechtigkeit. Ähnlich äußerte sich die Vorsitzende des Sozialverbands Deutschland, Engelmeier. Sie sagte der Funke Mediengruppe, der Bund müsse versicherungsfremde Leistungen, wie etwa für Grundsicherungsempfänger, übernehmen und aus Steuern finanzieren. Auch müssten die Sozialbeiträge wieder auf 40% abgesenkt werden. Zudem müsse die anstehende Pflegereform endlich kommen, dürfe aber nicht nur eine Sparreform werden. In Deutschland haben gesetzlich Krankenversicherte 2025 deutlich mehr Geld für sogenannte höherwertige Hilfsmittel ausgegeben. Diese freiwillig gezahlten Mehrkosten hätten sich auf über 1,1 Milliarden Euro belaufen, zitiert die Funke Mediengruppe aus einem Bericht des Spitzenverbandes der gesetzlichen Krankenkassen. Das seien fast 9% mehr als noch im Vorjahr gewesen. Besonders ins Gewicht fielen demnach Hörhilfen. Obwohl diese lediglich 5,9% aller Mehrkostenfälle ausmachten, entfielen darauf wegen der hohen Eigenbeteiligungen rund 62% aller zusätzlichen Aufwendungen. Die von Saudi-Arabien geführte Militärkoalition hat Angriffe auf Ziele der militant-islamistischen Houthi-Miliz im Jemen geflogen. Die attackierten Stellungen in der Provinz Hudaydah seien genutzt worden, um die kommerzielle Schifffahrt im Roten Meer zu gefährden. Ein den Houthis nahestehender Fernsehsender meldete hingegen, die Angriffe hätten auch Einrichtungen der staatlichen Telekommunikationsgesellschaft in der Stadt Hudaydah und die Insel Kamaran vor der jemenitischen Westküste getroffen. Laut dem iranischen Sender Press TV folgten in der Nacht Gegenangriffe der Houthis auf Ziele in Saudi-Arabien, darunter in der Hafenstadt Yanbu und der Küstenstadt Jazan. Die vom Iran unterstützte Houthi-Miliz hatte zuletzt für die Meerenge Bab al-Mandab eine Seeblockade gegen sämtliche Schiffe aus Saudi-Arabien angekündigt. Österreich hat sich gegen einen schnellen Beitritt der Ukraine in die Europäische Union ausgesprochen. Man habe die Pflicht, die Aufnahmefähigkeit der EU sorgfältig zu bedenken, sagte Europaministerin Bauer von der konservativen ÖVP der Welt am Sonntag. So würde eine Aufnahme der Ukraine mit 39 Millionen Menschen und einer komplett anders ausgeprägten Agrarstruktur die Europäische Union maßgeblich verändern. Außerdem müssten alle Kandidaten dieselben Regeln befolgen und sich einen Beitritt durch Leistung verdienen. Bundeskanzler Merz, der eine schnelle Aufnahme ebenfalls für ausgeschlossen hält, hatte zuletzt einen Sonderstatus für die Übergangszeit vorgeschlagen. Dieser könnte Kiew etwa eine Teilnahme an EU-Gipfeln und Ministerräten ermöglichen, jedoch ohne Stimmrecht. Brüssel hatte erst Mitte Juni mit den Beitrittsverhandlungen begonnen. Die Vertragsstaaten des Internationalen Strafgerichtshofes haben Chefankläger Khan von seinem Posten abgesetzt. Bei einer Abstimmung in New York sei eine Mehrheit für eine entsprechende Resolution zustande gekommen, teilte die Chefin des Leitungsgremiums des Gerichts, Kau Koranta, mit. Die Mehrheit der Mitglieder sei der Ansicht, dass er ein schweres Fehlverhalten und eine schwerwiegende Pflichtverletzung begangen habe. Khans Anwalt kündigte an, gegen die Abberufung vorzugehen. Dem britischen Juristen wird vorgeworfen, eine Mitarbeiterin seines Büros mehrmals sexuell belästigt zu haben. Khan weist die Vorwürfe zurück. In seiner früheren Funktion hatte er unter anderem einen Haftbefehl gegen Israels Ministerpräsidenten Netanyahu und den russischen Staatschef Putin wegen mutmaßlicher Kriegsverbrechen erlassen. Das Wetter. Im Norden und Nordwesten wechselnd bewölkt, im Nordseeumfeld kurze Schauer möglich, sonst vielfach heiter bis sonnig und trocken. Im Südwesten und am Alpenrand ab dem Nachmittag einzelne Schauer und Gewitter, Höchstwerte von Nord nach Süd 21 bis 33 Grad. Morgen wechselnd bewölkt, im Tagesverlauf vielerorts Aufzug von Schauern und Gewittern 20 bis 31 Grad. Das waren die Nachrichten.
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4: Unser Gastkommentator ist Peter Stefan Herbst, Chefredakteur der Saarbrücker Zeitung. Sein Thema: Der Personalumbau der Union. Glaubwürdigkeit wiederhergestellt.
5: Großer Wurf statt kleine Lösung. Friedrich Merz versucht zumindest den Befreiungsschlag. Die Spitze der Bundestagsfraktion und wichtiger Bundesministerien sowie zentrale Positionen im Kanzleramt und der CDU werden neu besetzt. Weitere Veränderungen sind angekündigt. Am Ende soll eine ganz andere Mannschaftsaufstellung stehen. Vor allem der Umbau der Bundesregierung ist größer, als viele Beobachter erwartet hatten. Der Kanzler und CDU-Vorsitzende stellt damit Handlungsfähigkeit unter Beweis. Keine Hängepartie, kein Zaudern, keine Minimallösung. Weniger als eine Woche nach dem Rücktritt von Jens Spahn ist ein umfassender personeller Neustart aus bekannten und neuen Gesichtern auf den Weg gebracht, der frischen Wind und damit auch eine bessere Akzeptanz von Kanzler und Regierung bringen kann. Die braucht Merz dringend, wenn er vor den Landtagswahlen im September etwas an den extrem schlechten Umfragewerten für sich, seine Partei und seine Regierung ändern will. In den Personalentscheidungen liegen große Chancen, aber auch viele Risiken. Mit der verhandlungsstarken, konservativen und konfliktfähigen Nina Wagen als erste Kanzleramtschefin der Bundesrepublik und der als Parteilinke geltenden Franziska Hoppermann als CDU-Generalsekretärin setzt Merz zwei starke Politikerinnen auf zentrale Positionen. Damit begegnet er auch der immer wieder geäußerten Kritik, er habe ein Problem mit Frauen in Führungspositionen. Nicht nur die Bilder der bisher von Männern dominierten Koalitionsrunden unter Führung von Merz werden sich verändern. Dies könnte die Akzeptanz bei Wählerinnen erhöhen, bei denen Merz und die Union erkennbare Defizite haben. Einfach wird das aber nicht. Vor allem Hoppermann wird sich zügig in das besonders harte und konfliktträchtige Geschäft der Generalsekretäre einfinden müssen. Eine ruhige Einarbeitungszeit wird es in dieser Aufgabe auch in der Sommerpause nicht geben. Dass Thorsten Frey als ehemaliger parlamentarischer Geschäftsführer der CDU-CSU-Fraktion sich schnell in seine neue Aufgabe als deren Vorsitzender einfindet, gilt als sicher. Ob er allerdings für die Union eine so starke Bindungswirkung in konservative Kreise entwickeln kann, wie dies trotz aller Skandale Jens Spahn gelungen ist, darf bezweifelt werden. Hier drohen Wähler, die zuletzt jenseits von Spahn wenig Ankerpunkte in der Union hatten, aus Enttäuschung zur AfD abzuwandern. Umso wichtiger, dass die Bundesregierung Erfolge liefert. Carsten Linnemann, der kein erfahrener Gesundheitspolitiker ist, muss hier aus dem Stand das ambitionierte Reformpaket von Nina Wagen verteidigen, umsetzen und weiterentwickeln. Hier liegt ebenso ein Risiko wie bei Philipp Amthor, der als Staatsminister und Bund-Länder-Koordinator im Kanzleramt sich mit schwierigen Themen und Interessenskonflikten beschäftigen muss, an denen schon Vorgänger mit mehr und längerer Erfahrung gescheitert sind. Damit stehen Linnemann und Amthor unter besonderem Erfolgsdruck. Am Ende gilt dies aber für die gesamte Bundesregierung, die sie tragenden Parteien und alle Verantwortlichen. Wenn CDU, CSU und SPD nicht schnell Erfolge liefern und durch die Umstellung Vertrauen zurückgewinnen, dürfte die AfD nicht nur in Sachsen-Anhalt und Mecklenburg-Vorpommern deutlich zulegen. Für Merz und die Koalition könnte dies jetzt die letzte Chance auf einen Befreiungsschlag sein.
4: Sie hörten den Gastkommentar von Peter Stefan Herbst, Chefredakteur der Saarbrücker Zeitung.
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7: Mit Josephine Schulz, schönen guten Morgen. Friedrich Merz nutzt den Rücktritt von Jens Spahn offenbar für einen grundsätzlichen personellen Neustart in Regierung und Unionsfraktion. Mehrere Minister werden ausgetauscht. Und ob das der Regierung hilft und ob da die richtigen Personen ihren Platz räumen müssen oder einen neuen bekommen, das besprechen wir in dieser Sendung unter anderem mit dem ehemaligen Kanzleramts Umwelt- und Wirtschaftsminister Peter Altmaier. Außerdem beschäftigen uns die riesigen Waldbrände in Südeuropa, die teilweise außer Kontrolle geraten sind und immer mehr Menschen zur Flucht zwingen. Und in der Türkei könnte bald eine neue Oppositionspartei den Kampf gegen Erdogan aufnehmen.

0: Nach dem Rücktritt von Jens Spahn ging es Schlag auf Schlag und immer mehr Personalwechsel wurden angekündigt. Und laut Friedrich Merz ist er noch nicht fertig mit dem Regierungsumbau. Was wir sicher wissen ist, Thorsten Frey soll vom Kanzleramt in den Fraktionsvorsitz der Union wechseln. Dafür wird die bisherige Gesundheitsministerin Nina Wagen Kanzleramtschefin und Carsten Linnemann Gesundheitsminister. Und Philipp Amthor wird auch ins Kanzleramt befördert. Friedrich Merz und alle Beteiligten betonen, das passiert alles, um die Reformen der Regierung besser voranzutreiben. Die Opposition sieht darin eher noch mehr Hinwendung zu Sozialabbau. Dietrich Karl Meurer zum aktuellen Stand und offenen Fragen.
1: Mitten im Ringen um die großen Reformvorhaben der Koalition eröffnet der Rücktritt von Jens Spahn Friedrich Merz die Chance, nicht nur Partei und Fraktion, sondern vor allem die Regierung neu zu ordnen.
2: Wir wollen eine Regierung, die inhaltlich mit größtem Elan und mit Freude arbeitet und dabei die personelle Vielfalt unserer Gesellschaft und der Politik auch repräsentiert.
1: Personelle Vielfalt? Gemeint ist eine Debatte, die die CDU seit Jahren begleitet. Frauen sind in Führungspositionen der Partei unterrepräsentiert. Ein Schritt dagegen, der Wechsel von Nina Wagen aus dem Gesundheitsministerium ins Kanzleramt. Als erste Frau in der Geschichte der Bundesrepublik soll sie dort künftig die Arbeit der Ministerien koordinieren. Merz lobt sie als harte Verhandlerin.
2: Nina Wagen hat in den vergangenen Monaten in der Bundesregierung als Gesundheitsministerin gezeigt, dass sie ein Ministerium führen, dass sie Reformen auch gegen Widerstände durchsetzen kann.
1: Genau diese Eigenschaft scheint für Merz derzeit wichtig. Wagen selbst blickt mit Respekt auf die neue Aufgabe.
3: Ich werde sie mit voller Kraft, aber auch mit der nötigen Demut angehen.
1: Im Gesundheitsministerium soll ihr CDU-Generalsekretär Carsten Linnemann folgen. Dort warten mit der Pflege- und Gesundheitsreform zentrale, heftig umstrittene Vorhaben der Koalition. Merz spricht vom Gegenwind, der ihn erwarten dürfte. Der künftige Gesundheitsminister fasst sich auffallend kurz.
4: Mir ist bewusst, dass es eine große Aufgabe ist.
1: Überschattet wird der Kabinettsumbau allerdings von den ungeklärten Personalfragen. Denn Merz kündigt an,
2: es wird weitere Veränderungen im Bundeskabinett geben.
1: Namen aber bleibt er schuldig. Besonders heikel, die mögliche Ablösung von Verkehrsminister Schnieder wurde bekannt, bevor Merz selbst Klarheit schuf. Gleichzeitig platzte offenbar der Plan für seine Ablösung, weil der vorgesehene Kandidat kurzfristig absagte. Für einen Kanzler, der Handlungsfähigkeit demonstrieren will, ist das sehr ungünstig. Für die Opposition dagegen eine Steilvorlage. Grünen-Fraktionschefin Britta Hasselmann kritisiert vor allem das Management des Umbaus, spricht von einer Kabinettsumbildung in Salamitaktik.
5: Das alles so chaotisch und handwerklich so schlecht.
1: Auch die AfD sieht sich in ihrer Kritik bestätigt. Fraktionschef Bernd Baumann.
6: Also diese Regierung demontiert sich auf offener Bühne selbst.
1: Linken Fraktionschef Sören Pellmann bemängelt, Merz treibe den Kabinettsumbau mit größerem Nachdruck voran als die Lösung zentraler politischer Probleme. Und FDP-Chef Wolfgang Kubicki ätzt von der Seitenlinie.
7: Es ist ein typischer Friedrich Merz. Dilettantisch, unprofessionell.
1: Dagegen vermeidet der Koalitionspartner SPD jede Kritik am Kabinettsumbau. Generalsekretär Tim Klüssendorf.
8: Wir freuen uns über jeden, der da jetzt mitzieht in den neuen Aufgabenbereichen und danken natürlich auch denjenigen, die bisher Verantwortung getragen haben.
1: Die Frage lautet nun, ob die neuen Personalien den Reformkurs tatsächlich beschleunigen oder nur die Debatte über die Regierungsmannschaft verändern. Merz formuliert den Anspruch selbst.
2: Wir sind eine Reformregierung und wir wollen das auch weiter zeigen.
1: Der Kanzler weiß allerdings auch, Personalrochaden schaffen Aufmerksamkeit. Einen Befreiungsschlag werden sie nur, wenn sie gelingen.
0: Dietrich Karl Meurer über das Personalkarussell in Union und Regierung. Ob das gegen die Unbeliebtheit der Regierung helfen kann, so ein stückweiser personeller Neustart, das hat meine Kollegin Petra Enzminger gestern am späten Abend mit dem Politikberater und Experten für politische Kommunikation Julius Vandela besprochen.
9: Herr Vandela, Kanzler Merz hat sich dafür den großen oder sagen wir mal den größeren Umbau in der Partei und im Kabinett entschieden. Aber dann kurz vor der Verkündung kommt es doch zu diesem, ich sag mal, Rückzieher beim Posten des Verkehrsministers. Da ist die Rede vom Kontrollverlust, habe ich gelesen, verrutschtes Machtgefüge. Was sehen Sie da hinter den Kulissen der Parteizentrale?
10: Der Kanzler stand heute betröppelt dort, habe ich gehört. Chaotisch, demokratisch, Union war beim RND zu lesen. Insofern Stolperfallen, der Neustart. Ja, das ist natürlich einmal mehr wieder die Kommunikation, die hier angekreidet wird und natürlich auch zu Recht angekreidet wird. Eigentlich ist ja so eine Kabinettsumbildung ein Moment, wo man Stärke und natürlich auch Handlungsfähigkeit signalisieren kann, wie es auch in der Vergangenheit schon öfters der Fall war. Und jetzt kommt natürlich Merz, dann kündigt etwas an und muss dann eben auch gerade mit Blick aufs Verkehrsministerium im letzten Moment einen Rückzieher machen. Und das ist natürlich die Botschaft, die auf keinen Fall nach draußen dringen soll.
9: Die Alternative wäre gewesen, noch zu warten. Das wäre auch kein gutes Signal gewesen, oder?
10: Wobei, ich verstehe sowieso nicht, warum in Deutschland so oft immer alles an einem einzigen Tag angekündigt werden muss. Warum spaltet man das Ganze nicht auf und macht jeden Tag eine neue Nominierung?
9: Und damit wäre er besser bedient gewesen, meinen Sie?
10: Ich glaube, absolut. Es ist Sommerloch. Es gibt kaum was zu berichten. Und Merz hätte so fast eine ganze Woche einmal durchziehen können und aktiv die Kommunikation natürlich auch kontrollieren können. Hätte sagen können, hier ist meine neue Kanzleramtschefin, die vorstellen können, ihr die Bühne geben können, zu sagen können, wie wird das Kanzleramt in Zukunft geführt werden. Dann am nächsten Tag zu sagen, morgen bekommt ihr von mir den neuen Gesundheitsminister. Und dann hätte Carsten Lindemann einmal dort vorsprechen können, was er alles in Zukunft anders machen wird. Und so hätte man das Ganze über eine Woche durchdehnen können. Ich glaube, das wäre kontrollierte Kommunikation gewesen. Und es hätte ihm vor allem auch noch Zeit gekauft, zu sagen, ich gebe euch dann eben auch die Personalie, wenn ich sie dann auch wirklich habe.
9: Das eine ist die Art und Weise, wie das Ganze vorgestellt wird. Das andere ist der Hintergrund oder der Grund dafür. Er hat ja den Kabinettsumbau auch damit begründet, dass man eine Reformregierung sei und das auch weiter zeigen wolle. Die Grünen sehen das als Oppositionspartei naturgemäß etwas anders, sprechen von einem verpatzten Jahr schwarz-rot. Der Kanzler zieht da jetzt die Reißleine. Wirkt das auf Sie auch so, dass der Rücktritt Jens Spahns eigentlich wie gerufen kam, um hier vor wichtigen Landtagswahlen, die wir ja im Land haben, das Ruder noch in letzter Sekunde herumzureißen? Also welche Wirkung? Was meinen Sie, kann der Umbau haben?
10: Absolut. Ich meine, die nächste Landtagswahl, die ansteht, ist eben genau dieser 6. September in Sachsen-Anhalt. Jetzt hätte man ja eigentlich in diese Sommerpause und natürlich auch in den Wahlkampf über die Sommerferien reingehen können, eigentlich mit den letzten Wochen noch durchaus mit einer positiven Bilanz, indem man sagen kann, naja, wir haben im Endeffekt den Beschluss zur Rentenreform einmal durchgesetzt. Wir haben auch im Bundesgesundheitsministerium dort eine Gesundheitsreform zumindest angestrebt und dann natürlich auch noch, was die Steuern und auch noch, was im Endeffekt die Bürokratie betrifft, auch einiges an Fortschritten gemacht. Und jetzt sägt sich Merz mit diesem Rollout quasi einmal mehr das Brett unter den Füßen weg und muss jetzt wieder Verteidigung spielen.
9: Wenn wir auf die Personen gucken, Carsten Lindemann, der soll neuer Gesundheitsminister werden, direkt ein milliardenschweres Sparpaket sowie eine Pflegereform erben. Er hat einen ziemlich riskanten Posten, kann man sagen. Wie wichtig ist es für die Glaubwürdigkeit dieser Regierung, dass der jetzt liefert?
10: Es ist für seine Glaubwürdigkeit immens und natürlich hängt da auch viel für die Regierung dran. Nochmal, das eine ist natürlich eine Personalie zu verkünden. Das viel Wichtigere ist natürlich dann drauf zu schauen nach 6 oder nach 12 Monaten und zu sagen, hat diese Person eben auch geliefert? Ich meine, hier kann man einmal in die Historie mit reinschauen und sagen, wie war es denn in vergangenen Bundesregierungen, als dann auch eine Kabinettsumbildung gab, zum Beispiel 2002. Wolfgang Clement, der wurde damals von Gerd Schröder geholt als Superminister und der war derjenige, der schlussendlich dann auch die Energie und auch die Durchsetzungsfähigkeit für die Agenda-Politik von Gerd Schröder durchgesetzt hat. Insofern, Clement war quasi der Vollstrecker dieser Schröder-Buster-Politik und so könnte natürlich jetzt auch Lindemann.
9: Also ein frischer Einwechsel sozusagen.
10: Das wäre quasi die Rolle, die zumindest Carsten Lindemann übernehmen kann, weil ich glaube, wenn er wirklich nur sagen würde, was er zumindest in diesen letzten 24 Stunden noch nicht getan hat, ich bin der absolute Gesundheitsexperte, würde er natürlich auch noch das Statement von vor 14 Monaten konterkarieren. Dementsprechend würde ich, wenn ich Carsten Lindemann beraten würde, jetzt natürlich auch reingehen und sagen, ich bin der Vollstrecker, die Reform ist durchgesetzt worden, aber jetzt muss sie umgesetzt werden und dort bin ich der Experte.
9: Thorsten Frey, der wechselt ja jetzt an die Fraktionsspitze und Nina Wagen übernimmt seinen Posten. Sie ist dann die weibliche Kanzleramtschefin. Haben Sie, ich nenne es mal Hoffnung, dass ja, es da in der Strategie ein bisschen besser wird?
10: Ich glaube, das ist zumindest die Hoffnung, dass auch mit der Zuversicht und auch der Bewilligung quasi der CSU hier ein neuer Fraktionsvorsitzender da ist, der auch tiefen Rückhalt hat in der Fraktion, der dort zumindest die Geschäfte geschmeidiger möglicherweise eben auch managen kann.
9: Als im Kanzleramt auch geschmeidiger.
10: Als auch im Kanzleramt. Und auch da muss man ja sagen, es wird interessant zu sehen sein, wie dort die neue Rolle ist. Werden wir eine Kanzleramtschefin haben, die auch weiterhin viel in Talkshows gehen wird, sich stark nach außen positionieren wird, so wie wir es auch von Herrn Frey gesehen haben?

0: Die türkische Regierung hat in enger Zusammenarbeit mit dem Justizapparat einiges unternommen, um die stärksten Gegner Erdogans von der CHP einen nach dem anderen aus dem Verkehr zu ziehen. Allen voran Ekrem İmamoğlu, der im Gefängnis sitzt. Und dann hatte ja ein Gericht vor kurzem auch entschieden, dass der Parteichef Özel abgesetzt werden müsse. Der ist jetzt aus der CHP ausgetreten und will eine neue Partei gründen, um der Opposition neue Kraft zu geben. Ob das klappen kann und was von dieser neuen Partei zu erwarten wäre, erklärt Jim Bob Nikschas.
1: Knapp 30 Sekunden lang ist das Video, das in türkischen Fernsehsendern in Dauerschleife läuft. Dabei zeigt es eigentlich eine denkbar unspannende Szene. Den Oppositionspolitiker Özgür Özel, der in seinem Büro Dokumente unterschreibt. Doch die haben es in sich. Es sind die Gründungsdokumente einer neuen Partei, die auch genauso heißen soll. Yeni, neue Partei. Am Ende des Videos wendet sich Özel direkt an die Zuschauer. Ich hoffe, dass es dem Land, den Bürgern und unserer Partei, kurz uns allen zugutekommt. Mit der Gründung der neuen Partei geht eine Spaltung der ältesten türkischen Volkspartei einher, der sozialdemokratischen CHP. Als deren Vorsitzender war Özel im Frühjahr per Gerichtsurteil abgesetzt worden, wegen angeblicher Unregelmäßigkeiten. Für viele Kritiker klar politisch motiviert. Präsident Erdogan weist das zurück. Özgür Özel versucht sich nun an einem politischen Befreiungsschlag und verlässt die CHP. 90 Abgeordnete folgen ihm. Damit wird die neue Partei aus dem Stand die größte Oppositionspartei im Parlament. Das allein sagt jedoch noch nichts darüber aus, wie erfolgreich Özel mit der Neugründung wird, meint Politologe Ufuk Uras. Zurzeit genießt Özgür Özel erhebliche Unterstützung. Ob er daraus politisches Kapital schlagen kann, hängt jedoch davon ab, wie er auf die konkreten politischen Herausforderungen reagiert. Neben dem Aufbau seiner neuen Partei gehört für Özel vor allem dazu, die verschiedenen Lager in der Opposition zusammenzuführen, um bei der nächsten Parlamentswahl in 2 Jahren gegen die AKP von Präsident Erdogan eine ernstzunehmende Chance zu haben. Bei seiner letzten Rede im Parlament als CHP-Politiker klang bereits an, welchen Kurs Özel dabei verfolgen wird. Wir haben eine einzige Regel. Wir werden niemanden zurücklassen. Wir stehen niemandem fern und wir sind von niemandem getrennt. So viel möchte ich sagen. Jeder, von dem ihr nicht persönlich gehört habt, dass er sagt, ich bin nicht in der neuen Partei, ich stehe nicht an der Seite von Özgür Özel und seinen Weggefährten, ist gewiss weiterhin mit uns verbunden. Erste Umfragen zeigen, dass Özel mit seiner neuen Partei in der Bevölkerung einen Nerv treffen könnte. Rund 30% der Befragten ziehen demnach in Betracht, einer solchen Partei ihre Stimme zu geben. Weitere 19% machen ihre Entscheidung vom Programm und dem Kandidaten abhängig. Daran erinnert auch Politologe Ufuk Uras. Özgür Özel richtet derzeit einen Appell an die Demokraten. Das ist grundsätzlich begrüßenswert. Entscheidend ist jedoch die Frage, wie man unentschlossene Wähler überzeugt. Also Menschen, die überlegen, ob sie der AKP den Rücken kehren sollen oder nicht. Über allem schwebt zudem die Frage, wie schnell die neue Partei von Özgür Özel unter ähnlich großen Druck gerät wie zuletzt die CHP. Politisch wie juristisch. Auch gegen Özel laufen weiter verschiedene Gerichtsverfahren. Dennoch gibt er sich kämpferisch. Seid ihr bereit für diesen großen Aufbruch, für diesen neuen Weg? Seid ihr bereit, zur Regierungsverantwortung zu marschieren? Auf diesem neuen Weg werden wir gemeinsam gehen. Lasst uns gehen, meine Freunde.
0: Der ehemalige CHP-Parteichef gründet eine neue Partei gegen Erdogan, Jim Bob Nikschas berichtete.

0: Seit einigen Tagen richtet die Ukraine ihre Drohnen gezielt gegen Lagerhäuser und Logistikzentren des russischen Online-Händlers Wildberries. Und Wildberries wird oft als Russlands Amazon bezeichnet. Ein Online-Gigant, der größte in Russland. Und die Gründerin ist eine der reichsten Frauen im Land. Laut ukrainischen Angaben werden über den Online-Vertrieb auch militärische Güter verkauft. Der Kreml spricht von Terror gegen zivile Objekte. Silke Dietrich berichtet.
1: Dichte, schwarz-graue Rauchwolken am Stadtrand von Moskau, von St. Petersburg und in anderen Regionen des Landes. Videos davon sind vor allem in den sozialen Netzwerken zu sehen. Die russischen Staatssender zeigen sie nicht. Die ukrainischen Drohnenanschläge, die in der letzten Woche vor allem die Verteilzentren von Wildberries getroffen haben. Dabei sollen laut offiziellen Angaben 9 Menschen ums Leben gekommen sein und mehr als 80 Menschen wurden verletzt.

0: Waren im Wert von bis zu 4 Milliarden Euro seien in Flammen aufgegangen, so schätzen es Analysten. Seitdem häufen sich Videos von russischen Geschäftsleuten in den sozialen Netzwerken, die im Feuer fast alles verloren haben, so wie Julia Stepanova. Fast alle meine Produkte sind verbrannt, nur wenig ist geblieben. Ich verlasse die Plattform Wildberries jetzt und werde höchstwahrscheinlich meine Marke auflösen. Das ist das Ende. Dabei sind die kleinen und mittleren Unternehmen seit Beginn des Jahres ohnehin schon gebeutelt in Russland. Sie müssen mehr Steuern zahlen. Kreml-Chef Putin benötigt mehr Geld für die Kriegskasse. Laut der russischen Zentralbank sei bereits jeder vierte Kreditnehmer im Unternehmenssektor mit seinen Zahlungen in Verzug. Die Werbung von Wildberries, sie ist omnipräsent. In Russland ist der Online-Händler fast aus keinem Haushalt mehr wegzudenken. Rund 20 Millionen Bestellungen gehen pro Tag bei Wildberries ein. Mehr als 90.000 Abholstationen gibt es im ganzen Land. Oft nur ein kleiner Kellerraum, wie hier im Zentrum von Moskau, übersät mit unzähligen Paketen. Die Englischlehrerin Admine wollte gerade ihre Bestellung abholen. Die Hälfte sei allerdings nicht angekommen, erzählt sie. Sie hat Videos der Drohnenangriffe in den sozialen Netzwerken gesehen, die machten ihr Angst. Ja, ich habe mir die Videos angeschaut. Natürlich ist es beängstigend, denn es ist nicht weit weg von uns. Auch wenn der Kreml immer wieder versucht, die wirtschaftlichen Folgen der ukrainischen Angriffe herunterzuspielen, musste diese Woche Sprecher Dmitri Peskov dazu Stellung nehmen. Was das Unternehmen betrifft, so ist die Lage tatsächlich schwierig. Aufgrund der Verluste, die sowohl das Unternehmen selbst als auch die kleineren und mittleren Betriebe erlitten haben. Die Regierung befasst sich mit dieser Angelegenheit. Das Unternehmen hat Entschädigungen angekündigt, doch einige Betroffene berichten schon jetzt, dass diese sehr gering ausfallen würden. Eine Studentin aus Moskau erzählt, dass überall über die Anschläge gesprochen werde. Wildberries sei aus keinem Haushalt mehr wegzudenken. Daher betreffe jeder Angriff auf das Unternehmen auch jeden Einwohner des Landes.
1: Die Ukraine greift das russische Amazon Wildberries an, Silke Dietrich berichtete.

0: Der Chefankläger des Internationalen Strafgerichtshofs, der britische Jurist Khan, wurde aus den USA wegen seines Vorgehens auch gegen israelische Kriegsverbrechen hart unter Druck gesetzt. Nun wird er entlassen und angeführt werden Missbrauchsvorwürfe. Martin Ganselmeier.
1: Seit 2 Jahren belastet die Affäre das Gericht mit Sitz in Den Haag. Eine enge Mitarbeiterin wirft Chefankläger Khan vor, sie mehrfach sexuell belästigt zu haben. Eine Untersuchungskommission der Vereinten Nationen kam zum Ergebnis, dass Khan sexuellen Kontakt zu seiner Mitarbeiterin hatte, der nicht einvernehmlich war. Der 56-jährige Chefankläger hat die Vorwürfe stets abgestritten. Mit der Amtsenthebung wollen die Vertragsstaaten den Internationalen Strafgerichtshof auch aus den Negativschlagzeilen holen. Das Gericht verfolgt Einzelpersonen, die Völkermord oder Kriegsverbrechen begangen haben. Der Brite Khan war seit 2021 Chefankläger und hatte einen Haftbefehl gegen Israels Präsident Netanyahu beantragt, wegen mutmaßlicher Verbrechen im Gazakrieg. Das Aus für Khan hat jedoch keine Auswirkung auf diesen Haftbefehl. Allerdings will die US-Regierung den politischen Druck auf den Internationalen Strafgerichtshof verstärken. Die USA sehen das Gericht als Bedrohung ihrer Souveränität. Die Trump-Regierung versucht, möglichst viele der rund 125 Mitgliedstaaten davon zu überzeugen, sich aus dem Internationalen Strafgerichtshof zurückzuziehen, auch durch Sanktionen und Einreiseverbote in die USA.
0: Informationen von Martin Ganselmeier waren das.

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1: Uhr 6, die Nachrichten. In Deutschland haben gesetzliche Krankenversicherte 2025 deutlich mehr Geld für sogenannte höherwertige Hilfsmittel ausgegeben. Diese freiwillig gezahlten Mehrkosten hätten sich auf über 1,1 Milliarden Euro belaufen, zitiert die Funke Mediengruppe aus einem Bericht des Spitzenverbandes der gesetzlichen Krankenkassen. Das seien fast 9% mehr als noch im Vorjahr gewesen. Besonders ins Gewicht fielen demnach Hörhilfen. Obwohl diese lediglich 5,9% aller Mehrkostenfälle ausmachten, entfielen darauf wegen der hohen Eigenbeteiligungen rund 62% aller zusätzlichen Aufwendungen. Österreich hat sich gegen einen schnellen Beitritt der Ukraine in die Europäische Union ausgesprochen. Man habe die Pflicht, die Aufnahmefähigkeit der EU sorgfältig zu bedenken, sagte Europaministerin Bauer von der konservativen ÖVP der Welt am Sonntag. So würde eine Aufnahme der Ukraine mit 39 Millionen Menschen und einer komplett anders ausgeprägten Agrarstruktur die Europäische Union maßgeblich verändern. Außerdem müssten alle Kandidaten dieselben Regeln befolgen und sich einen Beitritt durch Leistung verdienen. Bundeskanzler Merz, der eine schnelle Aufnahme ebenfalls für ausgeschlossen hält, hatte zuletzt einen Sonderstatus für die Übergangszeit vorgeschlagen. Dieser könnte Kiew etwa eine Teilnahme an EU-Gipfeln und Ministerräten ermöglichen, jedoch ohne Stimmrecht. Brüssel hatte erst Mitte Juni mit den Beitrittsverhandlungen begonnen. Die von Saudi-Arabien geführte Militärkoalition hat Angriffe auf Ziele der militant-islamistischen Houthi-Miliz im Jemen geflogen. Die attackierten Stellungen in der Provinz Hudaydah seien genutzt worden, um die kommerzielle Schifffahrt im Roten Meer zu gefährden. Zuvor sei dort ein saudisches Schiff angegriffen worden, habe seine Fahrt aber mit Schäden fortsetzen können. Ein den Houthis nahestehender Fernsehsender meldete hingegen, die Angriffe hätten auch Einrichtungen der staatlichen Telekommunikationsgesellschaft in der Stadt Hudaydah getroffen. Dem Sender zufolge griffen saudische Streitkräfte zudem die Insel Kamaran vor der jemenitischen Westküste an. Die vom Iran unterstützte Houthi-Miliz hatte zuletzt für die Meerenge Bab al-Mandab eine Seeblockade gegen Schiffe aus Saudi-Arabien verhängt und Frachter angegriffen. US-Präsident Trump hat der Europäischen Kommission vorgeworfen, amerikanische Konzerne, so wörtlich, auszurauben. In seinem Online-Dienst schrieb er mit Blick auf die jüngste Milliardenstrafe gegen den Google-Mutterkonzern Alphabet, die EU werde einen hohen Preis zu zahlen haben. Das Vorgehen der Kommission sei illegal und unethisch. Deshalb würden nun Strafzölle gegen die Europäische Union erwogen. Die Brüsseler Behörde hatte eine Strafe von umgerechnet 1 Milliarde US-Dollar gegen Alphabet verhängt. Den Behörden zufolge zeigte Google in der Internetsuche eigene Dienste bevorzugt an. Damit verstoße der Konzern gegen EU-Regeln, hieß es. Die Menschenrechtsorganisation Pro Asyl hat die schwarz-rote Koalition aufgefordert, Konsequenzen aus der jüngsten Entscheidung des Bundesverfassungsgerichts zu afghanischen Flüchtlingen zu ziehen. So müssten alle Fälle aus dem Aufnahmeprogramm für Flüchtlinge geprüft werden. Das Bundesverfassungsgericht hatte die Abkehr des Innenministeriums von dem Aufnahmeprogramm für willkürlich erklärt. In einem in Karlsruhe veröffentlichten Beschluss wird eine Einzelfallprüfung angemahnt. Damit hatte die Beschwerde einer afghanischen Frau Erfolg, deren Einreise mit ihren 2 Kindern nach Deutschland abgelehnt worden war. Noch im Jahr 2021 hatte sie die Zusage zur Aufnahme in Deutschland über die sogenannte Menschenrechtsliste bekommen. Nach der Wahl im vergangenen Jahr entschied die neue Bundesregierung jedoch, das Programm so weit wie möglich zu stoppen. Das Wetter. Im Norden und Nordwesten wechselnd bewölkt, im Nordseeumfeld kurze Schauer möglich, sonst vielfach heiter bis sonnig und trocken. Im Südwesten und am Alpenrand ab dem Nachmittag einzelne Schauer und Gewitter, Höchstwerte von Nord nach Süd 21 bis 33 Grad. Morgen wechselnd bewölkt, im Tagesverlauf vielerorts Aufzug von Schauern und Gewittern 20 bis 31 Grad. Das waren die Nachrichten.
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2: Vor kurzer Zeit habe ich mir einen Lebenstraum erfüllt. Ich bin über die Elbe gesprungen, über meinen Heimatfluss. Ich muss dazu sagen, dass ich Dresdner bin. Also der Sprung über die Elbe. Wenn Sie mir jetzt aber eine besondere sportliche Höchstleistung zuschreiben, so muss ich Sie leider enttäuschen. Ich bin in Richtung der Quelle gefahren und auf diese Weise meinem Fluss gefolgt. Die Quelle der Elbe befindet sich im Riesengebirge, im Grenzgebiet zwischen Polen und Tschechien. Man kann da nicht einfach mit dem Auto hinfahren. Die Quelle ist erst nach einer langen und schweißtreibenden Wanderung in einer Höhe von 1400 Metern zu erreichen. Aber ich wollte da unbedingt hin. Also auf ins schöne Riesengebirge. Eigentlich ist die Elbquelle keine richtige Quelle. Es ist eine große feuchte Wiese, auf der sich das Wasser sammelt. Weil das aber so langweilig aussah, haben unsere böhmischen Nachbarn irgendwann mal eine künstliche Anlage gebaut, die da etwas festlicher daherkommt. Sie haben das toll gemacht und mit den Wappen aller Städte geschmückt, die von der Elbe auf ihrem Weg bis in die Nordsee berührt werden. Und aus diesem Rondell der Elbquelle plätscherte dann das kleine Rinnsal heraus, über das ich schließlich so symbolhaft gesprungen bin und das später ein mächtiger Strom wird und Städte wie Dresden, Meißen, Magdeburg und Hamburg miteinander verbindet. Ich bin in Dresden an der Elbe aufgewachsen, quasi in Steinwurfnähe zum Fluss. Als Kind war ein Spaziergang an der Elbe üblich. Bewundernde Blicke auf die vorbeifahrenden Touristendampfer der Weißen Flotte oder neiderfüllte auf die Lastkähne mit ihren Beladungen, von denen ich wusste, dass sie irgendwann im Westen landen würden, für mich damals unerreichbar. Und auch später wollte es der Zufall, dass ich fast mein gesamtes Arbeitsleben mit Blick auf die Elbe zugebracht habe. Aus meinem Bürofenster sah ich immer wieder den Fluss und die Schiffe. Das hat etwas mit mir gemacht. Die Elbe ist mein Schicksalsfluss. Vielen Dresdnern wird es ebenso gehen. Ein Fluss kann ein Segen sein. Vor 300 Jahren malte der Italiener Canaletto die weltberühmte Stadtsilhouette von Dresden. Die prachtvollen Bauten wie Frauenkirche, Brühlsche Terrasse und Hofkirche sind auf diesen Gemälden zu sehen und eben auch der Fluss, der diese grandiose Stadtansicht wie auf einem Silbertablett serviert. Aber ein Fluss, wie die Elbe, kann nicht nur Segen sein, sondern auch Fluch. Ich denke da an das entsetzliche Hochwasser im Jahr 2002 mit den gewaltigen Schäden. Übrigens müsste die Elbe eigentlich Moldau heißen, weil beim Zusammenfluss beider im böhmischen Melnik die Moldau länger und breiter ist und Flüsse nach Zusammenfluss immer nach dem größeren benannt werden. Hier seltsamerweise nicht. Die Moldau durch Dresden, Magdeburg und Hamburg, damit könnte ich gut leben. Und Smetanas sinfonische Dichtung hätte man dann gleich mit vereinnahmen können. An der Elbquelle mal über die Elbe zu springen, das war mir ein Herzensanliegen. Die Elbquelle hat mich berührt wie kaum ein anderer Ort. Mein in Dresden riesiger und manchmal auch wütender Strom, hier ein winziges und fragiles Rinnsal. Wie ein Kind unmittelbar nach der Geburt. Bei Melnik ist die Elbe aus dem Kinderwagen raus. An der Grenze zwischen Böhmen und Sachsen entwächst sie dem jugendlichen Alter. Wenn ich meine Lebensjahre auf die Elbe projiziere, dann wäre ich jetzt etwa zwischen Magdeburg und Wittenberge, hoffe ich. Aber wer weiß das schon. Die Elbe fließt durch ihr Bett. Sie kann nicht anders. Es ist ihr vorgegeben, so wie mein Leben nach Gottes Plan verläuft. Umwege und Schleifen sind eingeplant. Und irgendwann ist Mündung. Für die Elbe wie auch für mich. Mündung in etwas Größeres.
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0: Vor 3 Monaten endete das Korrespondentendinner des Weißen Hauses, bevor es überhaupt richtig begonnen hatte, mit einem Schock. Es fielen Schüsse, ein Wachmann wurde verletzt von einem Angreifer, der wahrscheinlich ein größeres Attentat verüben wollte. Heute Nacht wurde das Ganze nachgeholt bzw. fortgesetzt. Für Harmonie oder Versöhnung zwischen Trump und der Presse kann aber auch so eine Feier nicht wirklich sorgen. Immerhin bekämpft Donald Trump die kritische und freie Presse weiter mit sehr harten Bandagen. Carsten Kühntorp hat das Dinner verfolgt.
1: Ladies and gentlemen, the 45th and 47th President of the United States, Donald J. Trump.
2: Unter Washingtons Hauptstadtjournalisten versteht nicht jeder, warum Donald Trump als Ehrengast eingeladen war. Ein Präsident, den seine Kritiker für einen Feind der Presse und Meinungsfreiheit halten. Dabei geht es doch bei diesem Dinner einer mehr als 100-jährigen Tradition darum, diese Freiheiten zu feiern. Journalisten, deren Beruf es ist, aus dem Weißen Haus zu berichten, sind persönliche Beleidigungen von Trump gewöhnt. Und dass er sie in der Vergangenheit sogar als Feinde des Volkes und als Verräter gebrandmarkt hat. Die gastgebenden Korrespondenten aus dem Weißen Haus erteilen dem Präsidenten eine Geschichtslektion, ein Video mit einem Sprung zurück ins 18. Jahrhundert, zu dem Mann, der die Pressefreiheit in den ersten Verfassungszusatz goss, James Madison.
3: Hello from 1789, I'm James Madison. Yes, that James Madison. I wrote the First Amendment. Let me clarify the rule. The government doesn't get to shut the press up.
2: Der Regierung ist es nicht erlaubt, die Presse zum Schweigen zu bringen, sagt Madison.
4: Jefferson famously championed a free press, noting that he preferred newspapers without a government to a government without newspapers.
2: Und auch Thomas Jefferson, ein anderer Gründervater, habe gesagt, lieber Zeitungen und keine Regierung, als eine Regierung, aber keine Zeitungen. Nach dem Zwischenfall im April findet die Gala nun in einem viel kleineren Saal statt, in einem anderen Hotel. Statt mehr als 2000 Journalisten, Medienbossen und Politikern nehmen diesmal nur rund 700 teil, unter Sicherheitsvorkehrungen, die der Secret Service deutlich verschärft hatte. Der Mann, der die Veranstaltung im Frühling sprengte, ist angeklagt. Trump spricht das in seiner Rede an.
5: In America, we do not yield.
2: In Amerika geben wir politischer Gewalt nicht nach. Wir glauben an die Redefreiheit. Unsere Meinungsverschiedenheiten tragen wir nicht mit Kugeln aus, sondern mit heftiger Debatte. Gut aufgelegt ist der Präsident, obwohl er, wie er scherzhaft sagt, manche im Saal nicht sehr möge. Manchmal glaube ich wirklich, einige von ihnen schätzen mich nicht. Ich habe mal gelesen, 93% der Berichterstattung über mich ist negativ. Wie um alles in der Welt konnte ich da die Wahl gewinnen? Dann einige kleine Jokes vom Präsidenten, die nicht richtig landen. Dafür Anekdoten. Trump schweift ab, klingt bald wie bei jeder seiner Wahlkampfveranstaltungen. Irgendwann nur noch müde Sticheleien und bösartige Beleidigungen einiger Anwesender und politischer Gegner. Im Saal betretenes Schweigen, versteinerte Mienen, selten mal Applaus.
5: I want to save your ratings and please to announce my intention to, and this is a somewhat of a scoop, my intention to run for a fourth term as President of the United States.
2: Um die Zuschauerquoten des Abends zu retten, gebe er jetzt seine Absicht bekannt, für eine vierte Amtszeit als Präsident anzutreten. Auch da Schweigen. Trump setzt sich eine Basecap auf mit der Aufschrift Trump 2028. Niemand klatscht. Schließlich erlöst der Präsident den Saal.
5: It's been an interesting evening. I didn't really know what to expect. And it's far worse than I actually thought. But if you want to know that...
2: Ein interessanter Abend sei es gewesen und schlimmer als erwartet. Den meisten anderen im Saal dürfte es ähnlich gegangen sein.
0: Carsten Kühntorp über die Wiederholung des US-Korrespondentendinners mit Donald Trump.

0: 130.000 Hektar, das sind ungefähr 180.000 Fußballfelder oder 7-mal die Fläche von München. So viel Fläche ist in Spanien in letzter Zeit abgebrannt. Und nicht nur in Spanien, auch auf Sizilien, auch in Frankreich eskaliert die Waldbrandsituation in diesen Tagen immer weiter. Zehntausende Menschen mussten schon evakuiert werden und wahrscheinlich werden es noch mehr. Und zigtausende Rettungskräfte und Feuerwehrleute stellen sich unter Lebensgefahr den Flammen entgegen. Wobei sogenannte Megafeuer in Spanien teilweise außer Kontrolle geraten sind. Caroline Diller schildert uns die aktuelle Entwicklung aus Frankreich von der dortigen Atlantikküste.
1: Per Lautsprecherdurchsage fordern Beamte der Gendarmerie die Menschen auf, sich in Sicherheit zu bringen. Dick und grau bauschen sich Rauchwolken in den Himmel bei L'Escapferré im Norden der Bucht von Arcachon. So beschreibt es das ARD-Team vor Ort. Betroffene, die ihre Häuser verlassen mussten, nennen die Szene geradezu apokalyptisch. Rund 50 Kilometer weiter südlich, bei Biscarros, kämpfen die Einsatzkräfte gegen einen weiteren Großbrand. Dort hat Präfekt Gilles Clavreuil am Abend weitere Evakuierungen angeordnet. Beamte der Gendarmerie ziehen von Tür zu Tür und fordern die Menschen auf, sich in Sicherheit zu bringen. Natürlich haben wir die Bewohner vorgewarnt, sich bereit zu halten und eine Tasche mit den nötigsten Sachen zu packen, um schnell weg zu können. Temperaturen von fast 40 Grad. Starker Wind, der ständig die Richtung wechselt, die extreme Trockenheit der Böden und Kiefernwälder. Das alles macht die Arbeit der Einsatzkräfte zu einer Herkulesaufgabe. Marc Vermeulen sagt, explodieren, um die rasende Geschwindigkeit zu beschreiben, mit der sich das Feuer ausbreiten konnte. Er leitet den Brand- und Rettungsdienst im Departement Gironde, wo viele sich noch an die verheerenden Waldbrände vor 4 Jahren erinnern.
2: Ich reprends eine Qualifikation de 2022 hors norme, dans des conditions pires.
1: Dieses Feuer ist außergewöhnlich, genauso wie 2022. Die Bedingungen sind aber noch schwieriger. In der Gegend ist es viel trockener als damals. Die Feuer damals sind gegen Ende des Tages gewissermaßen explodiert, aber in den Nächten konnten wir sie bekämpfen. Aktuell explodieren diese Feuer auch gegen Mitternacht oder 1 Uhr morgens. Viele versuchen, den zunehmend erschöpften Feuerwehrleuten zu helfen, wo sie können, um zu retten, was zu retten ist. 2 Forstarbeiter aus der Nähe von Biscarros etwa liefern den Einsatzkräften Wassernachschub. Mit dem Tankwagen ihrer Firma, wie sie im Sender BFM erzählen. Wir schließen uns direkt an sie an, betanken sie mit Hilfe unserer Motorpumpe. Wie ein Bereitschaftsdienst, nur eben nicht die Feuerwehr. Wir sind keine Feuerwehrleute, können also nicht zu nah an die Flammen ran. Wir bleiben auf Abstand und sobald sie uns brauchen, rufen sie uns an. Zwar hat es am Abend im Brandgebiet am Becken von Arcachon geregnet. Die Lage bleibt aber weiter kritisch, zumal sich das Feuer nun auch auf den Großraum Bordeaux zubewegt. Frankreichs Innenminister Laurent Nunez sprach am Abend im Sender TF1 wörtlich von einer noch nie dagewesenen Situation. Der Wind hat sich in Richtung Osten gedreht, also in Richtung des Großraums Bordeaux. Ich habe mit dem Premierminister gesprochen. Wir werden unsere Maßnahmen anpassen, um das Feuer am Boden zu bekämpfen und zu verhindern, dass es sich auf Bordeaux zubewegt. Der Premierminister hat zugestimmt, die Armee zu mobilisieren, um der Feuerwehr bei der Brandbekämpfung zu helfen. Auch Präsident Emmanuel Macron rief die Armee auf, den Zivilschutz, Zitat, maximal zu verstärken. Die Waldbrandsaison in Frankreich hat deutlich heftigere Ausmaße als im vergangenen Jahr. Schon lange vor Ende des Sommers ist im Vergleich fast 3-mal so viel Fläche verbrannt. Aus Paris, Caroline Düller.
0: Müssen wir uns in Zeiten des Klimawandels damit arrangieren, dass jeden Sommer in Europa die Wälder brennen? Oder wäre das vermeidbar? Ist das auch die Schuld der Politik, der Menschen, dass wir die Wälder nicht auf die Hitze vorbereiten und schützen? Das kann ich besprechen mit Alexander Held. Er ist Forstwissenschaftler und Feuerökologe, arbeitet am European Forest Institute und war schon in vielen Teilen der Welt und in vielen internationalen Programmen zum Thema Waldbrandschutz tätig. Schönen guten Morgen, Herr Held.
3: Guten Morgen.
0: Waldbrände in Südeuropa in heißen Sommern sind ja nichts Neues, gibt es im Grunde schon immer. Sind diese, die wir aktuell sehen, für diesen Sommer in diesen Regionen eigentlich normal oder ist es eine neue Qualität?
3: Ja, beides. Also wenn Sie sagen, die Feuer sind normal, die gab es schon immer, ist das auch nicht so ganz richtig. Denn das ist noch nicht so lange her, als die Landschaft noch intensiver genutzt wurde landwirtschaftlich, gab es Brände, aber es gab also keine Katastrophenbrände, weil die mosaikartige Landschaft das nicht hergegeben hat. Das ist ja alles sehr vereinfacht dargestellt natürlich. Dann über den Wandel der letzten Jahrzehnte haben wir uns daran gewöhnt, dass es regelmäßig brennt im Mittelmeerraum. Und dass es jetzt ganz außergewöhnlich brennt, ist, das hört sich jetzt schlimm an, ist eigentlich gar nicht außergewöhnlich. Denn ein Feuer und wie sich Feuer ausbreitet und wie Feuer brennt, ist ja abhängig von Faktoren, die, also natürlich Wetter, ist ganz klar, aber Brennmaterial, Topografie und welches Brennmaterial, wie viel Brennmaterial, in welcher Struktur etc. Und wenn sich jetzt einer dieser Faktoren eben ändert oder mehrere Faktoren ändern, die Art, die Komposition, die Feuchtigkeit der Vegetation ändert sich, also des Brennmaterials, und jetzt verändert sich das Wetter auch noch, dann ist das Ergebnis, dass da noch intensiveres und noch extremeres Feuer rauskommt, nichts Außergewöhnliches, sondern eigentlich eine logische Konsequenz.
0: Aber das heißt, es liegt sozusagen an der Veränderung unserer Lebensweise und an der Veränderung des Wetters. Und da ist aus Ihrer Sicht ganz klar, die Veränderung des Wetters, das ist der Klimawandel, das wird sich weiter verstärken.
3: Ja, also der Klimawandel und diese Wetterlagen, die wir dadurch jetzt haben, die verstärken oder verbessern die Rahmenbedingungen für Feuer. Also es wird mehr Biomasse verfügbar gemacht durch die Trockenheit als Brennmaterial für ein Feuer. Und dadurch sind die Rahmenbedingungen verschärft. Und wenn wir jetzt dazu beitragen, also was brennt jetzt bei Bordeaux, das sind künstlich, ist auch wieder sehr vereinfacht dargestellt, aber das sind künstlich angelegte Kiefernmonokulturen. Das ist Seekiefer auf Sand. Also da bereiten wir dem Feuer schon noch auch die Bedingungen, ähnlich wie wenn wir bei uns hier Fichtenmonokulturen angepflanzt hatten und uns wundern, dass der Borkenkäfer sich dann wohlfühlt. Also da merken, da wird es komplex. Da kommt Wetter zusammen, da kommt Menschen zusammen, da kommt die Ökonomie zusammen und da merkt man, da haben wir über Jahrzehnte, glaube ich, das ignoriert, was die Wissenschaft und Forschung lange betont hat. Und naja, jetzt ist das Kind im Brunnen gefallen und es wird nicht besser, das wird so bleiben.
0: Okay, auf die, wie ein Wald beschaffen sein müsste, um ihn besser vor Feuer zu schützen, kommen wir gleich auf jeden Fall nochmal drauf. Ich wollte Sie nochmal fragen, abgesehen natürlich von den Auswirkungen für die Menschen, die dann evakuiert werden müssen, das ist natürlich sehr, sehr schlimm. Wenn wir jetzt mal nur die Klima- und Naturauswirkungen nehmen, sind Waldbrände dann eigentlich per se schlimm? Weil oft erneuert sich ja der Wald danach auch umso frischer und gesünder nach so einem Brand, oder?
3: Ja, um das zu beantworten, müssen wir uns bewusst machen, wo brennt ein Feuer, wie brennt ein Feuer und in welcher Frequenz, wie oft kommt dieses Feuer zurück in dieses Ökosystem. Und dann gibt es natürlich die Aussage, also nicht jedes Feuer ist schlecht und Feuer gehört auch zum System und so weiter. Das ist alles zum Beispiel richtig, sagen wir mal, für die Subtropen. Savannengebiete in Australien, in Afrika. Und wir sind jetzt an so einem Wendepunkt in der Zeit, wo wir sagen, naja, wir schauen auf Europa. Manche Teile Europas haben tatsächlich eine über Jahrhunderte entwickelte Störungsökologie oder Störungsökologie durch Feuer und eine Anpassung der Ökosysteme. Und dann können diese Ökosysteme mit gutem Feuer zurechtkommen und sich auch so weit anpassen. Diese Punkte haben wir jetzt zum Beispiel Zentraleuropa, Deutschland, natürlich nicht, weil wir diese Feuergeschichte nicht hatten, aber wir sind an einem Startpunkt. Bei uns wird sich, ob uns das gefällt oder nicht, eine Störungsökologie durch Feuer entwickeln. Und jetzt kommt es darauf an, Feuer, die wir jetzt gerade beobachten, die also erstens sehr häufig, sehr heiß, mit einer unglaublich negativen Auswirkung auf alles, also nicht nur die oberirdische Biomasse, sondern eben auch Bodenlebewesen und so. Da können wir nicht mehr davon reden, dass das jetzt Feuer sind, die an ein Ökosystem, in ein Ökosystem eingebettet sind sozusagen oder vergleichbar. Das müssten andere Feuer sein. Das müssten Feuer sein, die, je nachdem, wo wir sind, entweder häufiger, regelmäßiger kommen, aber auf keinen Fall so heiß, sondern eben milde Feuer und so weiter, dass wir die Landschaft impfen. Also das Ökosystem hat immer eine kleine Dosis Feuer und dann kommen wir zu einer, naja, zu einem Feuerimmunsystem, zu einer Resilienz, wo es zwar brennt, aber eben nicht so wie jetzt und die Schäden tatsächlich dann nicht mehr als Schäden bezeichnet werden, sondern naja, es ist eine Störung, damit kann das System leben und so weiter. Ja.
0: Wenn die Brände, die wir jetzt sehen, also ganz offensichtlich keine positiven Auswirkungen haben auf niemanden, es gibt ja eigentlich so vorausschauende Mechanismen. Also es gibt ein europäisches Katastrophenüberwachungszentrum, wo die ganze Zeit unter anderem Wetter, Temperaturen, auch der Zustand der Wälder gemonitort werden, um frühzeitig aktiv werden zu können. Funktioniert das nicht gut oder kann man gar nichts mehr machen, wenn man so ein Risikogebiet festgestellt hat? Woran hakt es da?
3: Naja, also der Katastrophenschutz ist in den letzten Jahren, hat sich sehr stark weiterentwickelt, gerade im Bereich Waldbrand. Aber es ist grundsätzlich ein reaktives System. Also es gibt zwar die sogenannte Frühwarnung und den Feuergefahrenindex oder Feuerwetterindex, wo man sagen kann, wie sich in den nächsten Tagen, vielleicht auch Wochen, das Feuerrisiko verändert. Und die Reaktion darauf ist dann zum Beispiel, naja, wir verlegen Löschflugzeuge in Hochrisikogebiete oder auch Waldbrandeinheiten, die über die europäischen Länder hinweg ausgetauscht werden. Aber das ist ja alles reaktiv. Ja, also,
0: und Prävention ist noch gar nicht, ist mehr Theorie als in der Praxis angekommen bisher, oder?
3: Die Theorie der Prävention ist sehr einfach. Also wir können nicht am Wetter und wir können nicht an der Topografie arbeiten oder da Schrauben drehen, aber an dem Faktor, an dem Feuerverhaltensfaktor Biomasse, da können wir was tun. Also die Menge reduzieren, die Feuchtigkeit erhöhen, die Struktur verändern durch, je nachdem, wo wir sind, entweder Bewaldung, kontrolliertes Brennen, Agrarforstwirtschaft, Dauerwaldwirtschaft oder eine Kombination aus allem. Da gibt es Möglichkeiten und die sind bekannt. Und das könnten wir auch. Jetzt wird es komplex. Wem gehört das Land? Wer bezahlt es? Welche anderen Interessen bestehen auf diesem Land? Und dann wird es die Frage, also selbst wenn es Geld gäbe für diese Prävention, wer nimmt es in Empfang? Wer setzt es um? Weil dann sind auf einmal nicht nur Förster und Landwirte betroffen, sondern auch das Erziehungsministerium, der Tourismus, die räumliche Planung etc. Also das sind dann nicht mehr ein Ministerium, sondern sind es auf einmal vier oder fünf. Und dann merken sie, okay, jetzt wird es schwierig und dann ist es vielleicht doch einfacher, einfach Richtung Zivilschutz zu gehen, weil da gibt es ein Ministerium und dann wird das Geld auch schnell ausgegeben und so weiter.
0: Sie hatten jetzt,
3: das ist das Außergewöhnliche, muss ich kurz sagen, an dieser Situation. Alle sagen, das Wetter ist außergewöhnlich und das Feuer ist außergewöhnlich. Außergewöhnlich ist eigentlich, dass wir immer noch mit den gleichen Methoden versuchen, der Situation Herr zu werden wie in den letzten Jahrzehnten und uns da nicht ändern. Also diese Sturheit weiterzumachen, naja, jetzt schafft es die Feuerwehr nicht mehr, jetzt wird das Militär aktiviert. Ja? Aber es ist immer noch, es ist mehr vom Gleichen. Also wir versuchen immer noch mit den gleichen Rezepten, die uns unter Umständen ja erst in die Lage gebracht haben, die Situation zu kontrollieren. Und wenn man darüber nachdenkt, dann muss man sagen, das ist ja das außergewöhnlich Merkwürdige.
0: Das sagt der Forstexperte und Feuerökologe Alexander Held. Ganz vielen Dank für das Gespräch.
3: Sehr gerne.

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5: Sieben Uhr, die Nachrichten. In Frankreich unterstützt wegen der sich ausbreitenden Waldbrände die Armee die Feuerwehr bei ihren Einsätzen. Präsident Macron wies die Streitkräfte an, in den Südwesten des Landes auszurücken. Premierminister Le Cornu beriet mit mehreren Kabinettsmitgliedern aus den Ressorts Inneres, Umwelt, Gesundheit und Verteidigung über das weitere Vorgehen. Laut Innenminister Nunez wurden in der Großregion von Bordeaux rund 110.000 Menschen in Sicherheit gebracht. 42 Feuerwehrleute seien im Einsatz verletzt worden. Die Flammen würden von starken Windböen immer wieder angefacht. In Spanien drohen sich nahe der Hauptstadt Madrid mehrere Brände zu einer Feuerfront zusammenzuschließen. Nach Angaben eines Regierungssprechers sind die Flammen weiterhin nicht unter Kontrolle. Rund um die Hauptstadt mussten inzwischen über 63.000 Menschen ihre Häuser verlassen. Die EU unterstützt nach Angaben der Europäischen Kommission Spanien und Frankreich mit insgesamt 7 Löschflugzeugen. Frankreich erhält zudem zusätzliche Hilfe aus Deutschland im Rahmen des Europäischen Katastrophenschutzmechanismus. Österreich hat sich gegen einen schnellen Beitritt der Ukraine in die Europäische Union ausgesprochen. Man habe die Pflicht, die Aufnahmefähigkeit der EU sorgfältig zu bedenken, sagte Europaministerin Bauer von der konservativen ÖVP der Welt am Sonntag. So würde eine Aufnahme der Ukraine mit 39 Millionen Menschen und einer komplett anders ausgeprägten Agrarstruktur die Europäische Union maßgeblich verändern. Außerdem müssten alle Kandidaten dieselben Regeln befolgen und sich einen Beitritt durch Leistung verdienen. Bundeskanzler Merz, der eine schnelle Aufnahme ebenfalls für ausgeschlossen hält, hatte zuletzt einen Sonderstatus für die Übergangszeit vorgeschlagen. Dieser könnte Kiew etwa eine Teilnahme an EU-Gipfeln und Ministerräten ermöglichen, jedoch ohne Stimmrecht. Brüssel hatte erst Mitte Juni mit den Beitrittsverhandlungen begonnen. Die von Saudi-Arabien geführte Militärkoalition hat Angriffe auf Ziele der militant-islamistischen Houthi-Miliz im Jemen geflogen. Die attackierten Stellungen in der Provinz Hudaydah seien genutzt worden, um die kommerzielle Schifffahrt im Roten Meer zu gefährden. Ein den Houthis nahestehender Fernsehsender meldete hingegen, die Angriffe hätten auch Einrichtungen der staatlichen Telekommunikationsgesellschaft in der Stadt Hudaydah und die Insel Kamaran vor der jemenitischen Westküste getroffen. Laut dem iranischen Sender Press TV folgten in der Nacht Gegenangriffe der Houthis auf Ziele in Saudi-Arabien, darunter in der Hafenstadt Yanbu und der Küstenstadt Jazan. Die vom Iran unterstützte Houthi-Miliz hatte zuletzt für die Meerenge Bab al-Mandab eine Seeblockade gegen sämtliche Schiffe aus Saudi-Arabien angekündigt. UNO-Menschenrechtskommissar Türk ist für eine zweite Amtszeit wiedergewählt worden. Bei der Abstimmung in New York erhielt er eine breite Mehrheit. Kritik an Türk kam unter anderem aus den USA, Israel und Russland. Washington drohte im Falle einer Wiederwahl des Österreichers mit finanziellen Konsequenzen. Türk hatte in der Vergangenheit das Vorgehen des israelischen Militärs im palästinensischen Gazastreifen verurteilt. Russland warf er Menschenrechtsverletzungen im Krieg gegen die Ukraine vor. Hunderttausende Menschen werden heute in Berlin zur diesjährigen Demonstration zum Christopher Street Day erwartet. Es handelt sich nach Angaben der Organisatoren um eine der größten Versammlungen für Vielfalt und Menschenrechte in Europa. Unter dem Motto »Haltung ist hot« werden 83 Fahrzeuge und 55 Fußgruppen durch das Zentrum der Hauptstadt ziehen. Die jährlich organisierten CSD-Kundgebungen erinnern an den 28. Juni 1969, als die Polizei die Schwulenbar Stonewall Inn in New York stürmte. Der Einsatz löste einen Aufstand von Schwulen, Lesben und Transpersonen aus. Das Wetter. Im Norden und Nordwesten wechselnd bewölkt, im Nordseeumfeld kurze Schauer möglich. Sonst vielfach heiter bis sonnig und trocken. Im Südwesten und am Alpenrand ab dem Nachmittag einzelne Schauer und Gewitter. Höchstwerte von Nord nach Süd 21 bis 33 Grad. Das waren die Nachrichten.
0: Deutschlandfunk, 7.05 Uhr, die Presseschau. Kommentiert werden die neuen US-Zölle und der erste Auftritt von Fußball-Bundestrainer Klopp. Zunächst aber geht es um die Kabinettsumbildung, die Kanzler Merz auf den Weg gebracht hat. Der Reutlinger Generalanzeiger ist davon wenig überzeugt. Wieder einmal ist Sommerpause und wieder einmal herrscht Chaos in der Bundesregierung. Vor einem Jahr stritt man koalitionär über Bundesrichter. Diesmal sorgt Kanzler Friedrich Merz ganz alleine mit einer chaotischen Personalrochade in Hauruck-Manier dafür, dass die Bürger ungläubig den Kopf über die Christdemokraten schütteln. Anstatt einen abgeschlossenen Kabinettsumbau zu präsentieren und diesen sinnvoll zu erklären, gibt es mal wieder Merzsche Salamitaktik mit offenen Enden, Mutmaßungen und viel Unsicherheit, kritisiert der Reutlinger Generalanzeiger. Die Badische Zeitung aus Freiburg schreibt, die künftige Kanzleramtsministerin und noch amtierende Gesundheitsministerin Nina Warken hat das Gesundheitssparpaket und die Pflegereform gegen Widerstände konsequent durchgesetzt. Das qualifiziert sie für den anspruchsvollen Job im Kanzleramt. Ihre Mission im Gesundheitsressort ist aber nicht beendet. Die Pflegereform muss noch durch den Bundestag und bei der Gesundheit muss dem Sparpaket eine Reform folgen, die das Gesundheitswesen effizienter macht. Ob der bisherige CDU-Generalsekretär Carsten Linnemann eine gute Wahl für diesen Job ist, ist ungewiss. Das Risiko für Merz und die Regierung, die Neuen haben kaum Zeit, sich einzuarbeiten, gibt die Badische Zeitung zu bedenken. Friedrich Merz kommt einem in diesen Tagen vor wie ein Schachspieler, der angestrengt Figuren hin und her schiebt, überlegt die Ulmer Südwestpresse und schreibt, dass Merz nach vielen Jahren Pause in der Spitzenpolitik nicht mit einem lange gewachsenen Umfeld CDU-Chef geworden ist, kann man ihm nicht vorwerfen. Aber er hat seitdem zu wenig getan, um neue Seilschaften zu bilden, frühere Gegner einzubinden und Talente zu fördern. Merz' Macht steht in der Union längst auf tönernen Füßen. Die Koalition hat sich zwar etwa in der Rentenpolitik auf ein einigermaßen weitreichendes Reformpaket verständigt, doch in der Partei finden viele, der Mann, der einmal versprochen hat, links sei vorbei, macht ganz schön viele Kompromisse mit den Sozialdemokraten. Schachmatt ist der Kanzler nicht, aber auch nach den Veränderungen im Kabinett liegt eine knifflige Partie vor ihm, erwartet die Südwestpresse. Nun zur Frankfurter Allgemeinen Zeitung. Es wäre für Merz so schön gewesen, Rücktritt Jens Spahn, kurzer Prozess, fertig. Aber nun zieht sich das Nachspiel doch noch in die Sommerpause hinein. Das Opfer dieser Panne ist Bundesverkehrsminister Schnieder. Sollten weitere Namen folgen, wird Spahns Abgang doch noch zum Auftakt eines Sommertheaters. Mit dem ersten Teil, dem kurzen Prozess, kann Merz indessen zufrieden sein. Der Kanzler bringt drei Vertraute besser in Stellung als bisher, kann sich mit der ersten Frau als Kanzleramtsministerin schmücken und buxiert Carsten Linnemann doch noch ins Kabinett, beobachtet die Frankfurter Allgemeine Zeitung. Anders sieht es der Cicero. Natürlich ist die Neubesetzung sehr wichtiger Positionen in Regierung, Fraktion und Partei stets mit Risiken behaftet. Aber die Voraussetzungen, dass die Zusammenarbeit zwischen Merz und den Neuen klappt, sind gut. Zwischen dem Kanzler und dem künftigen Fraktionsvorsitzenden Frei herrschte schon immer ein enges Vertrauensverhältnis. Die neue Kanzleramtsministerin Warken wiederum hatte bereits als parlamentarische Geschäftsführerin gut mit dem damaligen ersten parlamentarischen Geschäftsführer Frey zusammengearbeitet. Und Carsten Linnemann kann nun endlich umzusetzen versuchen, was er immer forderte, einfach mal machen, meint der Cicero. Die neue Osnabrücker Zeitung blickt im Einzelnen auf die Personalien. Warken und Linnemann stehen vor Aufgaben, die kaum Raum für Fehler lassen. Das Gleiche gilt für Franziska Hoppermann als neue CDU-Generalsekretärin und Philipp Amthor als Staatsminister für Bund-Länder-Zusammenarbeit, wenn denn seine Karriere weiter steil verlaufen soll. Für Merz ist diese Personalrochade, der mindestens wohl auch Verkehrsminister Schnieder noch zum Opfer fallen wird, denn auch nicht ohne Risiko. Entweder bringt sie frischen Schwung oder aber sie erzeugt zusätzliche Reibungsverluste. Letzteres kann die Koalition, die mit den vor der Sommerpause beschlossenen Reformen endlich Tritt gefasst zu haben scheint, nicht gebrauchen. Im Sinne einer stabilen Regierung muss man Merz Fortune wünschen. So die neue Osnabrücker Zeitung und damit so viel zu diesem Thema. Die Süddeutsche Zeitung blickt auf die Entscheidung von US-Präsident Trump, neue Zölle für bestimmte Staaten einzuführen. Geben wir uns ganz doll Mühe zu verstehen, was der amerikanische Präsident da veranstaltet. Dann sieht man zum einen, Trump liebt Zölle, seit Jahrzehnten schon. Also verhängt er Zölle. Die Rechtsgrundlage ist ihm egal. Seine ursprünglichen weltweiten Zölle wurden vom obersten Gerichtshof als illegal verworfen. Mithin erhebt er einfach neue, unter Berufung auf einen anderen Gesetzesparagraphen, Zwangsarbeit. Wie geht man mit so einem Chaosagenten um? Genau, gelassen bleiben. Trump tut, was er tut. Und weil er eben absurde Dinge tut, könnte es sein, dass für einige EU-Produkte künftig der neue Zwangsarbeiterzoll von 10%, den im vergangenen Jahr zwischen Washington und Brüssel vereinbarten Pauschalzoll von 15%, ersetzt. Europäische Exporte nach Amerika würden dadurch billiger. Well done, Mr. President. You really are a genius. Das war die Ansicht der Süddeutschen Zeitung. Die Lausitzer Rundschau aus Cottbus analysiert: Der US-Präsident will Stärke demonstrieren, zeigt aber allenfalls seine Verzweiflung. Denn Trump ist innenpolitisch durch sein politisches und wirtschaftliches Irrlichtern und den Iran-Krieg geschwächt. Diese Ausgangslage erklärt auch die überraschend entspannte Reaktion der Europäischen Union. Bereits in den ersten Monaten des Zollstreits mit den USA hat Brüssel mögliche Gegenmaßnahmen erarbeitet. Gegenzölle auf US-Flugzeuge und Maschinen sind ebenso vorbereitet wie Strafabgaben für US-Digitalkonzerne. Politisch ist die von Trump verspottete EU eher Bettvorleger als Löwe. Wirtschaftlich ist die geeinte Union aber eine Weltmacht, hebt die Lausitzer Rundschau hervor. Themenwechsel. Die Glocke aus Oelde kommentiert den Antritt von Jürgen Klopp als Fußball-Bundestrainer. Bei seiner Vorstellung trat er mit gewohnt markigen Worten auf. Im Zentrum stand dabei weniger das Sportliche, sondern vielmehr das hehre Ziel, die Gesellschaft vereinen zu wollen. Eine große Bürde, die er sich und seiner Mannschaft damit auferlegt, meint die Glocke aus Oelde. Der Tagesspiegel aus Berlin ist ebenfalls skeptisch. Der DFB hat also seinen Wunschtrainer, heiß ersehnt, teuer erkauft. Die Frage ist, ob er Klopp nun die nötigen Befugnisse einräumt und statt in Heilsbringern zu denken, endlich anfängt, Probleme strukturell zu lösen. Denn weder Regierungen noch Fußballverbände lassen sich dauerhaft allein durch Charisma und flotte Sprüche führen, unterstreicht der Tagesspiegel. Die Ludwigsburger Kreiszeitung lobt dagegen: Jürgen Klopp ist der perfekte Trainer für die Mission Wiederaufbau. Der 59-Jährige ist ein Coach von Weltformat, der die Kunst der Psychologie wie kaum ein anderer beherrscht. Mentalität, Zusammenhalt, maximaler Fokus, dafür wird der Motivator sorgen. Nicht nur beim Verband, in der Liga und in Spielerkreisen genießt er riesiges Vertrauen, sondern vor allem auch bei den Fans. Ein unbezahlbarer Startvorteil, den der von Beginn an umstrittene Nagelsmann nie hatte. Sollte Klopp dann auch noch bei der Personalauswahl richtig liegen, wird der Bundesadler bald wieder zu neuen Höhenflügen ansetzen, erwartet die Ludwigsburger Kreiszeitung, mit der diese Presseschau endet. Die Redaktion hatte Detlef Karg, Sprecher war Martin Schaller. 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
6: Mit Josephine Schulz noch einmal schönen guten Morgen wünsche ich.
7: Herzlichen Dank für das Vertrauen an den Bundeskanzler, mir die neue Aufgabe zu übertragen. Ich werde sie mit voller Kraft, aber auch mit der nötigen Demut angehen. Ich freue mich, den Reformkurs weiter voranzutreiben.
8: Das ist eine große Aufgabe, die aber auch eine weitere Gelingensbedingung ist für den Erfolg unseres Reformkurses, den wir uns vorgenommen haben.
9: Mir ist bewusst, dass es eine große Aufgabe ist. Ich freue mich auf die Aufgabe.
6: Nina Wagen, Philipp Amthor und Carsten Linnemann, sie alle bekommen im Zuge der Regierungsumbildung einen neuen Job. Gucken wir gleich drauf mit einem, der Regierungsarbeit aus diversen Ministerämtern herauskennt, mit Peter Altmaier von der CDU. Und Indiens Regierungschef Modi hat ein Kakerlakenproblem, eine gigantische Protestbewegung junger Menschen, die sich selbst ironisch so nennt und die grundlegende Änderungen verlangt.

0: Nina Waken, Carsten Linnemann, Thorsten Frey, Philipp Amthor, soweit die bestätigten Namen, die an der Personalrochade nach dem Rücktritt von Jens Spahn beteiligt sind. Aber laut Friedrich Merz könnten da noch mehr Wechsel in der Regierung anstehen. Er will offenbar die Gunst der Stunde nutzen, um ein Gefühl von Neustart und frischem Wind zu erzeugen. Die Opposition überzeugt das nicht, eher im Gegenteil. Dietrich Karl-Meurer zur aktuellen Entwicklung.
1: Frauen sind in Führungspositionen der Partei unterrepräsentiert. Ein Schritt dagegen, der Wechsel von Nina Waken aus dem Gesundheitsministerium ins Kanzleramt. Als erste Frau in der Geschichte der Bundesrepublik soll sie dort künftig die Arbeit der Ministerien koordinieren. Merz lobt sie als harte Verhandlerin.
2: Nina Waken hat in den vergangenen Monaten in der Bundesregierung als Gesundheitsministerin gezeigt, dass sie ein Ministerium führen, dass sie Reformen auch gegen Widerstände durchsetzen kann.
1: Genau diese Eigenschaft scheint für Merz derzeit wichtig. Waken selbst blickt mit Respekt auf die neue Aufgabe.
3: Ich werde sie mit voller Kraft, aber auch mit der nötigen Demut angehen.
1: Im Gesundheitsministerium soll ihr CDU-Generalsekretär Carsten Linnemann folgen. Dort warten mit der Pflege- und Gesundheitsreform zentrale, heftig umstrittene Vorhaben der Koalition. Merz spricht vom Gegenwind, der ihn erwarten dürfte. Der künftige Gesundheitsminister fasst sich auffallend kurz.
4: Mir ist bewusst, dass es eine große Aufgabe ist.
1: Überschattet wird der Kabinettsumbau allerdings von den ungeklärten Personalfragen. Denn Merz kündigt an,
2: es wird weitere Veränderungen im Bundeskabinett geben.
1: Namen aber bleibt er schuldig. Besonders heikel, die mögliche Ablösung von Verkehrsminister Schnieder wurde bekannt, bevor Merz selbst Klarheit schuf. Gleichzeitig platzte offenbar der Plan für seine Ablösung, weil der vorgesehene Kandidat kurzfristig absagte. Für einen Kanzler, der Handlungsfähigkeit demonstrieren will, ist das sehr ungünstig. Für die Opposition dagegen eine Steilvorlage. Grünen-Fraktionschefin Britta Hasselmann kritisiert vor allem das Management des Umbaus, spricht von einer Kabinettsumbildung in Salamitaktik.
5: Das alles so chaotisch und handwerklich so schlecht.
1: Auch die AfD sieht sich in ihrer Kritik bestätigt. Fraktionschef Bernd Baumann.
6: Also diese Regierung demontiert sich auf offener Bühne selbst.
1: Linken Fraktionschef Sören Pellmann bemängelt, Merz treibe den Kabinettsumbau mit größerem Nachdruck voran als die Lösung zentraler politischer Probleme.
0: Und am Telefon ist jetzt Peter Altmaier von der CDU, der viele, viele Jahre unter Kanzlerin Angela Merkel Teil von Bundesregierungen war, als Umweltminister, Wirtschaftsminister, Kanzleramtsminister, also ein Experte für CDU-Regierungen. Schönen guten Morgen, Herr Altmaier.
7: Guten Morgen, Frau Schulz.
0: Was glauben Sie, was erhofft sich Merz von dieser größeren Regierungsumbildung? Ist das auch ein politischer PR-Versuch in Richtung Bürger, jetzt so ein Gefühl von politischem Schwung zu erzeugen?
7: Nein, die Regierung musste ja umgebildet werden, weil der bisherige Kanzleramtschef Thorsten Frey, der dort übrigens eine gute Arbeit aus meiner Sicht gemacht hat, neuer Fraktionsvorsitzender geworden ist. Und das Kanzleramt ist die zentrale Schaltstelle in der Bundesregierung, nicht nur für Verhandlungen und Kompromisse, sondern immer dann, wenn irgendetwas passiert, muss der Chef des Kanzleramtes rund um die Uhr erreichbar sein. Und ich finde, dieser Teil ist besonders gut gelungen. Nina Waken bringt alle Voraussetzungen mit, das Kanzleramt verantwortlich und gut zu führen. Und das finde ich erst einmal eine wichtige Nachricht. Mhm. Zweitens, der Bundeskanzler hat sich, das ist grundsätzlich sein Recht, auch entschieden, weitere Veränderungen vorzunehmen. Da hat es einige Reibungen und einige Ungereimtheiten gegeben. Das hat dazu geführt, dass eigentlich die guten Teile dieser Kabinettsumbildung in den Hintergrund getreten sind und dass viele sich erinnert fühlen an die Startschwierigkeiten, die die Große Koalition nach ihrer Bildung vor einem Jahr hatte, über viele Monate hatte.
0: Mhm. Kommen wir gleich noch drauf auf die einzelnen Personen. Sie haben jetzt schon ein paar angesprochen und einiges Gehuddel, was es da gab, auch um Herrn Schnieder. Wir haben jetzt schon in O-Tönen gehört, alle neun in ihren neuen Ämtern dann haben gesagt, ja, das dient jetzt sozusagen dem Reformeifer. Frage wäre jetzt, die Menschen sind doch wahrscheinlich nicht unzufrieden mit der Regierung, weil sie einzelne Minister doof finden, sondern weil die Regierung mit diesen Reformen keine Politik macht, die das Leben der Menschen spürbar verbessert, sondern eher im Gegenteil. Also zuletzt haben in einer Umfrage 81% der Menschen gesagt, dass sie die Reform ungerecht finden. Sind da Personalrochaden die richtige Antwort drauf?
7: Wir leben ja in schwierigen Zeiten, international sowieso. Denken Sie an den Krieg zwischen den USA und dem Iran, an den Ukraine-Krieg hier in Europa. Die deutsche Wirtschaft ist seit Beginn dieses Krieges so gut wie nicht mehr gewachsen. Und deshalb

0: wirklich schockiert sind über diese Personalie und zum einen sagen, wie egal kann einem der Gesundheitsbereich sein, wenn man da schon wieder jemand Fachfremdes hinsetzt und auch jemanden, der sich jetzt nicht gerade als Anwalt des Personals im Gesundheitswesen oder der Beschäftigten der Kranken hervorgetan hat. Was sagen Sie dazu?
1: Ja, ich sage dazu zunächst einmal, dass ja die Auswahl der Minister, jedenfalls im CDU-Teil, ist Sache des Bundeskanzlers. Das Grundgesetz dehnt das sogar aus und sagt, der Bundespräsident ernennt auf Vorschlag des Bundeskanzlers und entlässt auf seinen Vorschlag hin die Minister. Das gilt vor allen Dingen natürlich für die eigenen aus der eigenen Partei. Carsten Linnemann ist ein Spitzenpolitiker über viele Jahre und er war in dieser Zeit immer auch ein kontroverser Spitzenpolitiker. Aber das muss ja in einer Demokratie nichts Schlechtes sein. Mhm. Wir haben die Gesundheitsreform, für die Frau Nina Wagen verantwortlich war, in der Koalition beschlossen. Sie ist vom Bundestag und vom Bundesrat gebilligt worden, aber es sind noch eine ganze Reihe von Problemen zu lösen. Wir brauchen Strukturreformen, wir brauchen Pflegereformen. Wir müssen diese Dinge voranbringen. Und da denke ich, dass die Patientenverbände, dass die Versichertenverbände, dass die Ärzte, die Krankenhäuser und alle Beteiligten nun mit dem neuen Gesundheitsminister in einen sehr engen Dialog eintreten. Und das Ziel muss doch sein, dass wir die Beiträge stabil halten, weil steigende Beiträge weder für die Bürger in Deutschland noch für die Wirtschaft und das Wachstum gut sind. Wir müssen die Beiträge stabil halten und trotzdem eines der besten Sozialsysteme und Gesundheitssysteme der Welt behalten.
0: Genau, also große Aufgabe. Und da bleibt ja die Frage, ist Carsten Linnemann der Richtige dafür? Ich habe noch mal so ein paar alte Interviewschnipsel von ihm gefunden. Da sagt er zum Beispiel, er wolle genauso wie für Islamisten ein Register für psychisch erkrankte Menschen anlegen. Oder letztes Jahr hat er zum Beispiel auch das gesagt, als die Regierung aufgestellt wurde.
2: Wenn Sie mich jetzt aufgestellt hätten, weiß ich nicht, als Gesundheitsminister wäre ich wahrscheinlich nicht erfolgreich gewesen. Die Leute hätten gesagt, warum wird der Gesundheitsminister, was hat er damit zu tun? Und deswegen, Schuster, bleib bei deinen Leisten, mach das, was du kannst und mir geht's gut, ich fühle mich pudelwohl.
0: Diese ganze Personalrochade, die wurde ja ausgelöst durch ein großes Glaubwürdigkeitsproblem. Das klingt jetzt auch sehr nach, was interessiert mich mein Geschwätz von gestern, oder?
1: Ja, ich gehe schon davon aus, dass er dazu vielleicht auch noch mal im Laufe des Tages heute oder morgen einige Erläuterungen gibt. Ich erinnere mich an die Situation vor einem Jahr, dass Carsten Linnemann eigentlich die Hoffnung hatte, Sozial- und Arbeitsminister zu werden. Das Thema Rentenversicherung, das Thema Arbeitszeitregelung, das hat ihn immer fasziniert. Da war er auch in vielen Details, hat mich auch unterstützt, als ich Wirtschaftsminister war. Er war dann wahrscheinlich damals enttäuscht, dass es nicht möglich war, weil dieses Ressort bei der SPD geblieben ist. Er wird sich sicherlich bei seiner Amtsübernahme dazu auch noch einmal äußern, aber ich bin sicher, er wird seine ganze Kraft in den Erfolg als Gesundheitsminister investieren und er weiß natürlich auch, dass wir ein hohes Niveau an Gesundheitsversorgung haben und auch in Zukunft behalten wollen, denn die Gesundheit ist schon ein sehr wichtiges Gut für jeden Einzelnen.
0: Nina Wagen war ja auch keine Gesundheitspolitikerin, als sie ins Amt gekommen ist. Sie geht jetzt ins Kanzleramt, hatten Sie schon angesprochen. Diese Rolle kennen Sie ja sehr gut. Worauf kommt es da jetzt an? Und hat sie wirklich die Macht als Kanzleramtsministerin, da die gesamte Arbeit und Performance der Regierung zu verbessern?
1: Ich glaube, dass sie sehr viel dazu beitragen kann. Ein Kanzleramtsminister braucht zunächst einmal ein unglaublich stabiles Nervenkostüm. Das bringt sie mit. Das haben wir in all ihren früheren Tätigkeiten gesehen. Denn manchmal kommen Entwicklungen aus heiterem Himmel, auf die man reagieren muss. Da muss man einen kühlen Kopf behalten. Zweitens, sie ist sehr belastbar. Und was ihre Arbeitsfähigkeit angeht, Kanzleramtschefs, Bundeskanzler gehören zu den Personen, die mit wenig Schlaf auskommen müssen und manchmal auch morgens um 2 oder 3 noch einen kühlen Kopf und kluge Gedanken haben müssen. Dritter Punkt ist, sie braucht den Respekt ihrer Ministerkollegen und den Respekt der Bundestagsfraktionen. Den hat sie sich erarbeitet in den letzten 1,5 Jahren in der Bundesregierung. Nina Wagen war nicht als Person Teil von öffentlichen Kontroversen. Das ist ein Fund, mit dem sie wuchern kann. Und deshalb glaube ich, dass sie eine gute Nachfolgerin der erfolgreichen Kanzleramtsminister dieser Republik sein kann.
0: Sie haben das jetzt schon beschrieben, welche diversen Herausforderungen da im Kanzleramt schlummern. Thorsten Frey, der das vorher gemacht hat, der wurde viel kritisiert. Er sei damit überfordert mit der Koordination, mit dem Management, mit all diesen Herausforderungen. Jetzt wird er Fraktionsvorsitzender. Wieso sollte das da besser laufen. Da braucht man

0: man doch eigentlich ähnliche Fähigkeiten, oder?
1: Ja, Thorsten Frey war ein sehr erfolgreicher erster parlamentarischer Geschäftsführer. Auch ich habe dieses Amt vor vielen Jahren einmal ausgeübt und auch nicht ganz ohne Erfolg. Er wäre dann gerne Fraktionsvorsitzender geworden nach der Regierungsbildung. Friedrich Merz hat entschieden, dass er Kanzleramtsminister wird. Auch da hätte er sicherlich viel bewegen und leisten können. Allerdings hätte er dazu auch eine Struktur in der Bundesregierung gebraucht, die ihm die Arbeit erleichtert und nicht erschwert.
0: Es lag nicht an seinen Defiziten.
1: Lassen Sie es mich mal salopp so sagen. Thorsten Frey war umgeben von sehr vielen Alpha-Tieren, die alle der Meinung waren, sie wüssten besser, wie man regiert und was man macht. Und am Ende hat es dazu geführt, dass viele Einigungen auf der Strecke geblieben sind. Jeder Kanzleramtsminister ist darauf angewiesen, dass der Kanzler ihm den Freiraum schafft, der es ihm ermöglicht, Kompromisse in der Bundesregierung auszuhandeln, Konflikte zu überwinden und Lösungen herbeizuführen, die in der Sache dann auch das Land voranbringen. Ich konnte mich immer verlassen darauf, dass Angela Merkel mich dabei unterstützt hat. Ähnlich war das bei Helmut Kohl und Wolfgang Schäuble, Rudi Seiters und Fritz Bohl. Also das heißt, wir brauchen da natürlich auf allen Seiten die Bereitschaft, zusammenzuarbeiten. Die Koalition hat in den Abgrund geschaut, nach der misslungenen Klausursitzung in der Villa Borsig. Und mein Eindruck ist, dass die Beteiligten jetzt wirklich wollen, dass man zusammenkommt. Und der letzte Koalitionsausschuss ist ja auch besser verlaufen.
0: Ich würde gerne noch mal auf das Thema Glaubwürdigkeit und Vertrauen gucken. Da gab es jetzt das Gehuddel mit Patrick Schnieder, was viele als sehr unprofessionell gesehen haben. Dann wird Philipp Amthor befördert ins Kanzleramt, eine Person, die einen großen Lobbyskandal hatte und deshalb eine Weile aus dem Rampenlicht verschwinden musste. Glauben Sie, dass das alles jetzt mehr Glaubwürdigkeit schafft?
1: Ich muss nicht jeden Punkt kommentieren, vor allen Dingen dann, wenn ich manchmal auch differenzierte Meinungen habe. Philipp Amthor hat sicherlich manchmal auch provoziert, er hat auch Verdienste. Das ist eine Entscheidung, die wird für die Arbeit der Regierung eine Bedeutung haben. Aber da glaube ich, hängt nicht das Schicksal des Landes dran. Was mich persönlich berührt hat, das habe ich gestern auch öffentlich zum Ausdruck gebracht, ist der Umgang mit unserem Verkehrsminister Patrick Schnieder. Der Kanzler hat natürlich das Recht, jederzeit zu entscheiden, welche CDU-Minister im Kabinett sitzen und welche nicht. Er kann sie berufen und auch entlassen lassen durch den Bundespräsidenten. Mich hat nur an dieser ganzen Sache berührt, dass eben Friedrich Merz dann gestern darauf gar nicht eingegangen ist. Und dass wir gesehen haben, dass mit diesem Amt nun Spekulationen entstanden sind, die bis heute nicht gelöst sind.
0: Hier müssen wir leider einen Punkt machen. Besten Dank, Peter Altmaier.
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3: 7.30 Uhr, die Nachrichten. In Deutschland gehen nach Erkenntnissen des Bundesverbands der deutschen Industrie jeden Monat rund 15.000 Arbeitsplätze verloren. Die Lage sei kritisch, sagte BDI-Hauptgeschäftsführerin Gönner der Nachrichtenagentur dpa. Die Zollpolitik der USA und Chinas Marktverzerrungen verschärften den Wettbewerb. Sie betonte aber zugleich, dass die schleichende Deindustrialisierung hierzulande gestoppt werden könne. Gerade in der industriellen Produktion habe man durch den Einsatz von künstlicher Intelligenz große Chancen. Dort entstünden Daten, Prozesse und Anwendungskompetenz, die die Tech-Konzerne nicht hätten, und genau deshalb wollten diese Zugang dazu. Gönner meinte, entscheidend für den Erfolg seien Rahmenbedingungen, die Investitionen in die Transformation ermöglichten. Der BDI versteht sich als Vertretung von rund 100.000 großen, mittleren und kleineren Unternehmen. In Frankreich unterstützt wegen der sich ausbreitenden Waldbrände die Armee die Feuerwehr bei ihren Einsätzen. Präsident Macron wies die Streitkräfte an, in den Südwesten des Landes auszurücken. Laut Innenminister Nunez wurden in der Großregion von Bordeaux rund 140.000 Menschen in Sicherheit gebracht. 42 Feuerwehrleute seien im Einsatz verletzt worden. Die Flammen würden von starken Windböen immer wieder angefacht. In Spanien besteht die Gefahr, dass sich nahe der Hauptstadt Madrid mehrere Brände zu einer Feuerfront zusammenschließen. Nach Angaben eines Regierungssprechers sind die Flammen weiterhin nicht unter Kontrolle. Rund um die Hauptstadt mussten inzwischen Zehntausende Menschen ihre Häuser verlassen. Die EU unterstützt nach Angaben der Europäischen Kommission Spanien und Frankreich mit insgesamt 7 Löschflugzeugen. Die von Saudi-Arabien geführte Militärkoalition hatte Angriffe auf Ziele der militant-islamistischen Houthi-Miliz im Jemen geflogen. Die attackierten Stellungen in der Provinz Hudaydah seien genutzt worden, um die kommerzielle Schifffahrt im Roten Meer zu gefährden. Ein den Houthis nahestehender Fernsehsender meldete hingegen, die Angriffe hätten auch Einrichtungen der staatlichen Telekommunikationsgesellschaft in der Stadt Hudaydah und die Insel Kamaran vor der jemenitischen Westküste getroffen. Laut dem iranischen Sender Press TV folgten in der Nacht Gegenangriffe der Houthis auf Ziele in Saudi-Arabien. Die vom Iran unterstützte Houthi-Miliz hatte zuletzt für die Meerenge Bab al-Mandab eine Seeblockade gegen Schiffe aus Saudi-Arabien angekündigt. Österreich hat sich gegen einen schnellen Beitritt der Ukraine in die Europäische Union ausgesprochen. Man habe die Pflicht, die Aufnahmefähigkeit der EU sorgfältig zu bedenken, sagte Europaministerin Bauer von der konservativen ÖVP der Welt am Sonntag. So würde eine Aufnahme der Ukraine mit 39 Millionen Menschen und einer komplett anders ausgeprägten Agrarstruktur die Europäische Union maßgeblich verändern. Außerdem müssten alle Kandidaten dieselben Regeln befolgen und sich einen Beitritt durch Leistung verdienen. Bundeskanzler Merz, der eine schnelle Aufnahme ebenfalls für ausgeschlossen hält, hatte zuletzt einen Sonderstatus für die Übergangszeit vorgeschlagen. Dieser könnte Kiew etwa eine Teilnahme an EU-Gipfeln und Ministerräten ermöglichen, jedoch ohne Stimmrecht. Brüssel hatte erst Mitte Juni mit den Beitrittsverhandlungen begonnen. In Deutschland haben gesetzlich Krankenversicherte 2025 deutlich mehr Geld für sogenannte höherwertige Hilfsmittel ausgegeben. Diese freiwillig gezahlten Mehrkosten hätten sich auf über 1,1 Milliarden Euro belaufen, zitiert die Funke Mediengruppe aus einem Bericht des Spitzenverbandes der gesetzlichen Krankenkassen. Das seien fast 9% mehr als noch im Vorjahr gewesen. Besonders ins Gewicht fielen demnach Hörhilfen. Obwohl diese lediglich 5,9% aller Mehrkostenfälle ausmachten, entfielen darauf wegen der hohen Eigenbeteiligungen rund 62% aller zusätzlichen Aufwendungen. Das Wetter. Im Norden und Nordwesten wechselnd bewölkt, im Nordseeumfeld kurze Schauer möglich. Sonst vielfach heiter bis sonnig und trocken. Im Südwesten und am Alpenrand ab dem Nachmittag einzelne Schauer und Gewitter. Höchstwerte von Nord nach Süd 21 bis 33 Grad. Das waren die Nachrichten.
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0: 7.35 Uhr ist es und wir schauen zurück auf das internationale Börsengeschehen in dieser Woche. Und da macht nicht nur der Ölpreis durch den Iran-Krieg Sorgen. Angela Göpfert.
4: Steigende Ölpreise, enttäuschende Bilanzen. An den globalen Finanzmärkten gab es in dieser Woche wenig Grund zum Feiern. Die Zahlen der Google-Mutter Alphabet wirkten zwar auf den ersten Blick stark, doch die hohen Investitionen in künstliche Intelligenz machen Anleger zunehmend nervös. Damit wachsen die Zweifel am wichtigsten Motor der Börsenrallye der vergangenen 2 Jahre. Daniel Krüger, Fondsmanager der DWS.
5: Die Zahlen bombastisch, auf der anderen Seite aber die hohen Ausgaben. Man spricht ja von Kapitalausgaben, um neue Rechenzentren zu bauen. Diese Spanne wurde jetzt nochmal um 8% erhöht, sodass man zwischen 195 und 205 Milliarden für dieses Jahr entsprechend rauskommt. Und das hat natürlich der Börse in dem Maße natürlich nicht gefallen, weil man sich natürlich Sorgen macht, wo können Margen hingehen.
4: Die Alphabet-Aktie rutschte daraufhin um 7% ab. Rund 300 Milliarden Dollar Börsenwert lösten sich in Luft auf. Auch andere große Tech-Konzerne konnten nicht überzeugen. Tesla fiel auf den tiefsten Stand seit 11 Monaten. Für zusätzliche Unsicherheit sorgte Donald Trump. Am Freitag verhängten die USA neue Zölle auf Einfuhren aus 60 Ländern. Betroffen sind auch Waren aus der Europäischen Union.
6: Die Zölle als ein weiterer Risikofaktor sind zurück am Markt, aber man sieht doch ein immer wiederkehrendes Muster. Die US-Regierung nutzt natürlich die Zölle weltweit als Druckmittel auf ihre Handelspartner entsprechend auszuüben.
4: Sagt Tim Oechsner, Kapitalmarktstratege der Steubing AG. An den Börsen blieben die neuen Zölle allerdings ein Randthema. Weitaus stärker im Fokus der Anleger der Ölpreis. Wegen der Eskalation im Iran-Krieg stieg die Nordseesorte Brent erstmals seit Mai wieder über $100 je Fass.
6: Und da schauen natürlich die Anleger speziell drauf, weil höhere Ölpreise heißen höhere Inflation, heißen mehr Zinsschritte nach oben bei den Zentralbanken, höhere Anleihenrenditen, Konjunktursorgen und schwache Märkte werden dann entsprechend die Folge bei einem dauerhaft höheren Ölpreis.
4: Inzwischen rechnen die Märkte bis zum Jahresende mit 2 Zinserhöhungen der US-Notenbank. Die erste könnte bereits im September kommen. Der Wind an den Finanzmärkten hat damit binnen weniger Monate komplett gedreht, betont Jens Bies von der Helaba Invest.
7: Am Anfang des Jahres hatten wir noch 2 Zinssenkungen eingepreist. Mittlerweile sind 2 Zinserhöhungen eingepreist. Also sprich, dort sind die Zinserwartungen halt einfach deutlich gestiegen, was die Dollar-Assets wieder attraktiver macht. Und das ist natürlich ein Grund dafür, dass der Dollar auch aufgewertet hat.
4: Der stärkere Dollar und die Aussicht auf höhere Zinsen setzen zugleich Gold unter Druck. Denn das Edelmetall wirft weder Zinsen noch Dividenden ab, so Rohstoffexperte Thomas Benedix von Union Investment.
8: Und wenn jetzt andere als sicher geltende Anlagen, beispielsweise deutsche oder amerikanische Staatsanleihen, höhere Zinsen abwerfen oder die Aussicht auf höhere Zinsen besteht, dann wird Gold aus relativer Sicht weniger attraktiv.
4: Gold ist seit seinem Rekordhoch im Januar um rund 30% gefallen und versucht nun, sich bei $4.000 zu fangen. Eine Trendwende ist bislang aber nicht in Sicht. Und auch an den Aktienmärkten überwiegen zum Wochenschluss klar die Risiken.
0: Angela Göpfert war das mit dem Rückblick auf die internationale Börsenwoche. Kakerlaken-Volkspartei klingt erstmal nicht nach einem Namen, den man sich als politische Bewegung freiwillig geben würde. Das Ganze hatte auch eher selbstironisch angefangen. Als Internet-Meme, nachdem ein hochrangiger Richter in Indien junge Menschen ohne Arbeit als Kakerlaken bezeichnet hatte. Aber mittlerweile ist aus dem Spaß ziemlicher Ernst geworden und die aktuell wahrscheinlich größte Jugendbewegung der Welt. Im Kern steht der Protest gegen das indische Bildungssystem und die fehlenden Perspektiven. Kann ich drüber sprechen mit unserer Korrespondentin in Neu-Delhi, Franziska Amler. Franziska, es wurde ja mit viel Gewalt gegen die Proteste vorgegangen, aber jetzt gibt es auch politische Zugeständnisse. In welcher Form?
9: Ja, man muss ja sagen, dass die Regierung und speziell eben auch Premierminister Narendra Modi die Proteste mehr oder minder in den vergangenen Wochen ziemlich ignoriert haben. Aber das hat sich jetzt eben geändert nach diesen Bildern von Polizisten, die dann gegen junge Inderinnen und Inder mit Schlagstöcken und Tränengas vorgegangen sind. Das scheint so, als wurde der Druck wohl zu groß. Und jetzt hat sich in der Nacht auf Freitag Modi mit einer Videobotschaft zu Wort gemeldet, wo er ja sich direkt an die Jugend richtet. Und das ist bemerkenswert, weil er eben in der Regel seine Ansprachen, das sind ja häufig TV-Ansprachen, sehr aufwendig inszeniert. Und stattdessen hat er jetzt ja eine Selfie-Kamera seines Smartphones gesprochen. Dementsprechend sieht es auch aus. Und das Ganze knapp 3 Minuten lang. Und er hat versprochen, Zitat, diejenigen, die versuchen, die Zukunft unserer Jugend zu schädigen, die werden nicht verschont bleiben. Und er wolle jetzt eben gegen korrupte Behördenmitarbeiter vorgehen, die ja Prüfungsfragen gegen viel Geld weiterverkaufen. Und auch einige Täter seien bereits gefasst, so Modi. Und die Regierung hat auch angekündigt, dass man ja künftige Prüfungen eben sicherer machen will. Also, dass man das System reformieren will.
0: Und dieser Fokus auf die Prüfung und die Korruption, wird das den Protestierenden genügen oder wollen die weitermachen? Geht es denen um mehr?
9: Nee, das genügt denen auf gar keinen Fall. Das haben sie auch schon Stunden nach dieser Videobotschaft klargemacht. Also ihr Gründer Abhijit Diebke, der hat nochmal betont, für sie sei eben nichts anderes als der Rücktritt von Bildungsminister Dharmendra Pradhan akzeptabel. Denn sie sagen, das sind keine Einzelfälle, sondern das ist hier ein strukturelles Versagen. Es gibt eben seit Jahren immer wieder Skandale um Aufnahmeprüfungen. Und Anlass war ja eben, dass zuletzt mehr als 2 Millionen junge Menschen ja diesen Medizinertest hier an den Universitäten wiederholen mussten, weil die Fragen eben vorab durchgesickert waren. Und dieser große Druck, diese Prüfung nochmal zu schreiben, das führte eben auch zu Suiziden unter jungen Menschen. Und deswegen ist diese ganze Prüfungsgeschichte eigentlich nur die Spitze des Eisbergs. Denn es geht eben um so viel mehr. Es ist so das Gefühl einer ganzen Generation, dass ihr Weg nach oben blockiert ist. Denn viele junge Innerinnen und Inner finden eben trotz Ausbildung keinen Job. Es gibt hier eine sehr hohe Arbeitslosigkeit. Und das will man eben jetzt als Kakerlakenbewegung angehen.
0: Das ist ja in kurzer Zeit wirklich eine riesige Bewegung geworden. Wie muss man sich das vorstellen? Da auf den Straßen von Delhi, anderer großer Städte. Wer geht da auf die Straße? Wie sieht das aus?
9: Das ist ganz spannend, weil am Anfang hatte ich das Gefühl, das war tatsächlich ausschließlich eine Gen-Z-Bewegung und auch vor allen Dingen die Elite, die da mitgemacht hat. Das Ganze ist ja eben am Anfang als Scherz gemeint gewesen, aber inzwischen, das sieht man ganz deutlich, hat der Protest auch die breite Bevölkerung erreicht. Also man sieht da Menschen unterschiedlichster Religionen, aber auch sozialer Schichten, ja, gemeinsam auf die Straße gehen. Da ist dann eben die junge Tochter der Haushaltshilfe neben dem etablierten Anwalt, weil das höre ich jetzt auch hier von ganz, ganz vielen, die Ende 30 sind oder sogar in ihren 40ern, also keine Gen Z, dass sie die Bewegung unterstützen wollen. Das sind dann eben auch Familienväter, auch Frauen mit guten Jobs, die eben sich solidarisieren wollen und eine bessere Zukunft für ihre Kinder haben wollen.
0: Wie gefährlich kann das werden für Modi und für das ganze politische Establishment?
9: Ich sag mal so, Fakt ist, dass die Kakerlaken-Proteste ja jetzt schon seit Wochen andauern. Es scheint also nicht, als würden die jetzt so schnell verschwinden. Und es geht ja auch um Modis Kernversprechen. Also seit 12 Jahren ist er an der Macht und seit 2014 hat er eben jungen Inderinnen und Indern wirtschaftlichen Aufstieg, Arbeitsplätze versprochen. Davon merken sie nichts. Und politisch ist die Situation eben für Modi besonders heikel, weil Indien ja auch eine sehr junge Bevölkerung hat. Und viele Demonstrierenden sagen jetzt eben auch inzwischen, ja, mit Blick auf diese brutalen Zwischenfälle, es geht jetzt ja auch um eine sterbende Demokratie. Also sie müssen jetzt erst recht auf die Straße gehen. Also man muss gucken, wie gefährlich es ihm wird. Aber die Kakerlaken sind tatsächlich zum Problem für Modi geworden.
0: Vielen Dank, Franziska Amler nach Neu-Delhi.

0: Und weil wir schon bei interessanten Namen großer Protestbewegungen sind, in Albanien ist das aktuell die Flamingo-Revolution. Und die wird so genannt, weil zigtausende Menschen da protestieren gegen ein Bauprojekt von Trumps Schwiegersohn Jared Kushner. Ein riesiges Luxusressort, das unbewohnte Inseln und Naturschutzgebiete zerstören würde, wo eben unter anderem Flamingos leben. Aber es geht dabei nicht nur um Umweltschutz, sondern auch um Korruption, um einen verwickelten Drogenboss und die Frage, ob reiche, mächtige Menschen sich einfach alles kaufen können. Aber jetzt ist die Justiz in Albanien aktiv geworden und könnte dem Projekt vielleicht doch noch Steine in den Weg legen, wie Oliver Schosch berichtet.
1: Meistens sind die Proteste der Flamingo-Revolution friedlich. Doch am Donnerstag kommt es zu Ausschreitungen. Die Demonstranten haben das albanische Parlament umstellt, wo die letzte Sitzung vor der Sommerpause stattfindet. Sie bewerfen die Fahrzeuge der Abgeordneten mit Eiern und auch die Polizei. Die Sicherheitskräfte reagieren mit Tränengas und Wasserwerfern. Der Auslöser der Flamingo-Revolution war das umstrittene Luxustourismusressort an der albanischen Küste, an der Nata-Lagune, einem der wichtigsten Ökosysteme des Mittelmeerraums, wo pro Jahr bis zu 7000 Flamingos rasten, fressen und brüten. Doch es geht mittlerweile um viel mehr, sagt Olsi Nika von der Umweltschutzorganisation Eco Albania, der bei den Protesten von Anfang an mit dabei ist.
2: Wir hatten schon immer Proteste, wo es um Naturschutz ging. Und gleichzeitig haben in Tirana immer wieder die Anhänger des Oppositionsführers und Ex-Premiers Sali Berisha gegen die Regierung von Edi Rama protestiert. Das sind die zwei großen Parteien in Albanien und beide stehen für Korruption und eine Zusammenarbeit mit der organisierten Kriminalität. Jetzt bei der Flamingo-Revolution ist alles anders. Da protestiert die gesamte Bürgerschaft gegen die Regierung und gegen die größte Oppositionspartei. Die Leute sagen, genug ist genug. An der Nata-Lagune gibt es, wie überall in Albanien, Streit um Landeigentum. Bürger wurden unrechtmäßig enteignet, eine korrumpierte Justiz hat das Land anderen Leuten zugesprochen, oft auch Geschäftemachern aus der organisierten Kriminalität. Und wenn gebaut wird, ignoriert die Regierung oft jegliche Naturschutzgesetze und jegliche EU-Standards.
1: Das Jared Kushner-Projekt an der albanischen Küste war lange Zeit geheim, bis der Trump-Schwiegersohn plötzlich über seine Social-Media-Kanäle die Pläne veröffentlichte. Von einer kleinen touristischen Stadt mit Villen, Bungalows und bis zu 10.000 Betten und einem eigenen Yachthafen. Damit das Ganze an der Nata-Lagune geplant werden kann, wurden die entsprechenden Küstenabschnitte aus dem Naturschutzgebiet Vjosa Nata herausgenommen. 2024 wurde dann vom albanischen Parlament ein Gesetz beschlossen, wonach touristische Entwicklungen von strategischer Bedeutung auch in geschützten Nationalparks und Feuchtgebieten genehmigt werden dürfen. Die EU-Kommission sieht das ziemlich kritisch. Als der albanische Premier Edi Rama Mitte Juli in Brüssel war, wurde er auf einer Pressekonferenz gefragt, warum er denn am umstrittenen Kushner-Projekt unbedingt festhalte. Rama antwortete in seiner typischen zynischen Art, mit der er Probleme beiseite redet.
3: The Commission is very well informed based on the facts.
1: Rama versucht der EU-Kommission zu bauchpinseln. Sie seien seine Partner, die den Fakten vertrauen. Wohingegen, so suggeriert Rama, die Demonstranten falsche Dinge behaupten würden.
3: The lies and the half-truths and falsehoods find more and more space.
1: Neben Edi Rama bei der Pressekonferenz steht die EU-Erweiterungskommissarin Marta Kos. Sie lässt sich nicht beeindrucken. Sie betont, dass Albanien seine Umweltschutzstandards an die EU anpassen muss, sonst werde es nichts mit dem Beitritt.
4: Environment protection is part of EU membership criteria, very important, and there are currently a number of laws that need to be changed to meet this criteria.
1: Vor allem die Gesetze zu strategischen Investitionen und Naturschutzgebieten müssen aufgehoben werden, so Kos. Rama sagte, beim Gesetz zu strategischen Investitionen stimme er zu, das müsse aufgehoben werden. Das Kushner-Projekt sei aber noch gar nicht fertig, sondern nur in Planung. Es werde in Einklang mit EU-Gesetzen verwirklicht und es werde sowohl Albanien als auch Europa stolz machen, so Rama.
3: There is nothing to worry. Zero. We'll do a project that will be a subject of pride for Albania and for Europe.
1: Allerdings gibt es bei dem Projekt nicht nur das Problem, dass es an einem Naturschutzgebiet entstehen soll. Ein Teil der Strandflächen wurde jetzt von der unabhängigen albanischen Antikorruptionsstaatsanwaltschaft SPAK beschlagnahmt. Denn die Flächen gehören offenbar einem mit Haftbefehl gesuchten albanischen Drogenhändler. Die Besitzurkunden sollen sogar gefälscht sein. Andere Flächen sollen weiteren Oligarchen gehören, die Edi Rama nahestehen und auch zum Teil seinen Familienmitgliedern. Das Kushner-Projekt ist also aus mehrerlei Hinsicht umstritten. Und deshalb steht es vermutlich aktuell sogar auf der Kippe.
0: Oliver Schosch über das geplante Luxusressort von Trumps Schwiegersohn in Albanien und die Gegenwehr.

0: Tunesien war nicht nur das Land, in dem der arabische Frühling seinen Anfang gefunden hat, sondern auch das Land, wo die Proteste für Freiheit und Demokratie am erfolgreichsten schienen. Aber das ist mittlerweile lange her. Heute vor genau 5 Jahren gab es quasi einen Putsch von oben. Präsident Kais Saied entmachtete Parlament und Regierung und baut das Land immer weiter in Richtung Diktatur um. Wo Tunesien nach diesen 5 Jahren steht, berichtet Stefan Illert.
1: Es war ein dramatischer Moment. Umgeben vom Führungspersonal der Sicherheitskräfte stellte sich Tunesiens Präsident Kais Saied am 25. Juli 2021 vor die Kamera und warnte, die Stabilität des Landes sei unmittelbar bedroht. Doch er werde das Land retten, versprach Saied. Er werde die Gefahr abwehren und die Stabilität wiederherstellen. Was er dann machte, wirkte wie ein Putsch von oben. Er rief den Notstand aus, setzte den Regierungschef ab und stellte das Parlament kalt. Der Panzer vor dessen Toren signalisierte, der Mann meint es ernst. Die Mehrheit der Menschen in Tunesien weiß er zunächst hinter sich. Viele feiern den Schritt des einstigen Juradozenten. 2019 war er demokratisch und mit fast 2/3 Mehrheit gewählt worden. 10 Jahre nach der Revolution sind viele Menschen in Tunesien das Postengeschacher und den Dauerstreit im Parlament leid. Die Revolution hat sich für die wenigsten wirtschaftlich ausgezahlt. Das staatliche Gesundheitssystem droht damals unter der Last der Covid-Pandemie zu kollabieren. Saied versprach, gegen korrupte Geschäftsleute vorzugehen und unterschlagene Gelder in vernachlässigten Regionen zu investieren. Große Versprechen, wenig Erfolg. 5 Jahre später ist die Inflation in Tunesien konstant hoch. Die eigene Versorgung ist für viele nur schwer zu stemmen. Sich im Sommer ein bisschen Obst aus heimischer Produktion zu kaufen, sei oft nicht drin, erklärt ein alter Mann in einem Vorort der Hauptstadt Tunis. Das Leben ist schwer, alles ist teurer geworden, alles. Für 10, 20 Dinar bekommt man nichts mehr. So eine kleine Melone, vielleicht 2 Kilo, gibt es für 7. Alles ist so teuer. Zwar sind Grundnahrungsmittel staatlich subventioniert, doch in der Vergangenheit kam es immer wieder zu Lieferengpässen bei Mehl und Kaffee, aber auch bei Medikamenten. Denn all diese Produkte muss Tunesien für teures Geld aus dem Ausland importieren. Und die Wiesen sind knapp. Wegen der aktuellen Hitzewelle wird landesweit immer wieder der Strom abgestellt. Auch der kommt aus dem Ausland. Einen Kredit des Internationalen Währungsfonds IWF und damit verbundene Reformauflagen hat der Präsident vor 3 Jahren abgelehnt. Stattdessen leiht sich der Staat Geld von der eigenen Zentralbank, um Haushaltslöcher zu stopfen. Ein Modell, das auf Dauer nicht aufrechtzuerhalten sei, warnt der Wirtschaftswissenschaftler Hashemi Alaya.
2: Pour tout dire, franchement, c'est une économie qui se porte mal, très mal.
1: Der Wirtschaft geht es sehr schlecht, sie ist fast zum Erliegen gekommen. Sie wächst nicht mehr, sie schafft keinen Wohlstand mehr, sie schafft keine Arbeitsplätze. Es ist eine Wirtschaft, die nach einem veralteten Modell funktioniert, das überhaupt nicht mehr an die wirtschaftliche Realität der Welt angepasst ist. Nicht nur wirtschaftlich befindet sich Tunesien im Krisenmodus. In den vergangenen 5 Jahren erlebten die Bürgerinnen und Bürger auch einen Rückbau der staatlichen Institutionen. Gewaltenteilung existiere nur noch auf dem Papier, sagen Kritiker. Die Justiz unterstehe direkt der Regierung und werde benutzt, um Anwälte, Richter, Oppositionelle, Mitglieder der Zivilgesellschaft, Medienschaffende, aber auch einfache Bürger vor Gericht zu stellen. Oft reicht eine kritische Meinungsäußerung in der Öffentlichkeit.
0: 5 Jahre nach dem Putsch von oben, Stefan Ehlert hat uns mit in die tunesische Realität genommen.

0: Und jetzt ist Benedikt Kaninski zu mir ins Studio gekommen und das heißt, wir kommen zum Sport.
1: Tadej Pogacar bleibt bei der Tour de France das Maß aller Dinge. Im Kampf ums gelbe Trikot gibt es eigentlich gar keinen Kampf mehr, denn das ist schon vorgesehen für ihn. Gestern holte er sich bei der harten Bergetappe nach Alpe d'Huez den Sieg, obwohl der Slowene vor dem Schlussanstieg noch 3 Minuten Rückstand hatte.
2: Wir sind den ganzen Tag Vollgas gefahren. Zu Beginn des Anstiegs habe ich gemerkt, dass die Beine gut sind und dass da nicht so viele Leute sind, die mir gefährlich werden können. Also habe ich es versucht. Am Ende musste ich kämpfen. Die anderen waren sich nicht so einig. Das hat mir geholfen.
1: Ja, wohl dem, der gute Beine auf dem Rad hat. Die Tour de France biegt auf die Zielgerade ein. Morgen geht es dann zum Finale nach Paris. Vorher müssen die Fahrer heute aber noch einmal nach Alpe d'Huez. Holger Gerska gibt den Ausblick.
3: Tadej Pogacar hat über 7 Minuten auf Remco Evenepoel. Da wird mit Sicherheit nichts mehr passieren. Aber es gibt schon noch einige interessante Aspekte. Zum Beispiel den Kampf um das Bergtrikot. Da hat Pogacar exakt 1 Punkt Rückstand auf Richard Carapaz aus Ecuador. Es geht um Platz 3 in der Gesamtwertung. Isaac Del Toro, ein Teamkollege von Tadej Pogacar, und Paul Sexas, der junge Franzose, liegen nur noch wenige Sekunden voneinander getrennt. Pogacar hat angekündigt, sich ganz in den Dienst von Del Toro stellen zu wollen. Also das sind schon noch interessante Momente für diese Königsetappe über die berühmten Pässe, über den Croix de Fer und über den Galibier. Übrigens Achtung, die Etappe beginnt viel eher als sonst und es wird schon kurz nach 16 Uhr die Zielankunft in Alpe d'Huez geben.
1: Und damit schauen wir jetzt auf die Finals nach Deutschland. Die deutschen Meisterschaften in verschiedenen Sportarten, dieses Jahr in Hannover an einem Ort. Gestern standen vor allem die Schwimmer im Mittelpunkt dabei, im Stadionbad direkt neben dem Maschsee. Lars Becker hat die Wettbewerbe verfolgt.
4: Die ersten Titel im neuen Meisterschaftsformat Lagen sind bei den Finals 2026 im Stadion Bad Hannover vergeben worden. 8 an der Zahl. Weltmeisterin Anna Elend gewann nach dem Erfolg über ihre Goldstrecke 100 Meter Brust auch souverän über die doppelte Distanz. Da war es nicht notwendig, Zeiten in Punkte umzurechnen und zu addieren. Lagenmeistertitel Brust für Anna Elend. Olympiasieger Lukas Mertens verlor zwar über 100 Meter Freistil gegen den Spezialisten Joscha Salchow, wurde nur Vierter, aber sein Vorsprung aus dem 200 Meter Rennen reichte locker zum Titel. In der spannendsten Entscheidung gewann Nicole Meyer über 100 Meter Freistil und lag dann in der Gesamtwertung nur hauchdünn wenige Punkte vor Maja Tobin und 200 Meter Siegerin Linda Roth. Ihren bereits 2. Meistertitel in Hannover sicherte sich Lise Seidel. Die Rückenspezialistin hatte zum Auftakt im ebenfalls neuen Format 50 Meter Sprint triumphiert, ein Ausscheidungsrennen über 3 K.O.-Runden. Den Lagentitelrücken holte sie sich mit Siegen über beide Strecken, 100 und 200 Meter.
1: Und für die Weltmeisterin Anna Elend war der deutsche Meistertitel auch eine echte Generalprobe vor der anstehenden Schwimm-Europameisterschaft, die ab Ende der kommenden Woche in Paris startet.
5: Wir haben das jetzt wirklich nur aus dem Training mitgenommen. Also ich denke, dass die Zeiten wirklich immer dafür sprechen, dass die EM auch wirklich gut laufen werden. Und ich freue mich mega sehr.
1: Für die große Überraschung beim Turnen im Mehrkampf sorgte gestern die erst 18-jährige Silja Stör. Sie hat gleich bei ihren ersten deutschen Meisterschaften den Titel geholt und damit auch Titelverteidigerin Carina Schönmeier geschlagen.
6: Also ich bin total überwältigt und ich finde es einfach so krass, jetzt eine Goldmedaille in der Hand zu haben. Und ich kann es auch noch gar nicht glauben. Das hätte ich mir niemals erträumen können und ich bin einfach so glücklich.
1: Das Internationale Olympische Komitee hat eine Beschwerde der britischen Menschenrechtsorganisation Fair Square abgelehnt. Das IOC hält sich für nicht zuständig. Hintergrund ist unter anderem die zurückgezogene rote Karte gegen den US-Stürmer Follerin Balogun bei der WM. Mara Tellmann.
7: Die Ethikkommission erklärte, dass das nicht in ihren Zuständigkeitsbereich falle, weil jeder Fachverband unabhängig sei. Fair Square hatte Infantino vorgeworfen, dass er wiederholt gegen die IOC-Regeln zur politischen Neutralität verstoßen habe, indem er beispielsweise US-Präsident Trump seine politische Unterstützung zugesagt habe. Schon im Dezember letzten Jahres hatte die Organisation eine Beschwerde gegen Infantino eingereicht, nachdem dieser Trump einen sogenannten FIFA-Friedenspreis verliehen hatte. Während der Fußballweltmeisterschaft hatte Trump bei Infantino wegen einer roten Karte gegen einen US-Stürmer interveniert. Die eigentlich fällige Sperre des Spielers wurde daraufhin ausgesetzt. Die FIFA erklärte später, die Entscheidung habe nichts mit Trump zu tun.
1: Mara Tellmann über die abgelehnte Beschwerde von der Menschenrechtsorganisation Fair Square.
0: Vielen Dank, Benedikt Kaninski, und wir hören uns dann in knapp einer Stunde wieder mit noch mehr Sport.

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3: Acht Uhr, die Nachrichten. Zunächst die Übersicht. Die Waldbrandlage in Frankreich und Spanien spitzt sich weiter zu. Laut BDI verliert die deutsche Industrie 15.000 Arbeitsplätze pro Monat. Die Vertragsstaaten des Internationalen Strafgerichtshofs haben Chefankläger Khan abgesetzt. Die Meldungen im Einzelnen. In Frankreich unterstützt wegen der sich ausbreitenden Waldbrände die Armee die Feuerwehr bei ihren Einsätzen. Präsident Macron wies die Streitkräfte an, in den Südwesten des Landes auszurücken. Laut Innenminister Nunez wurden in der Großregion von Bordeaux rund 140.000 Menschen in Sicherheit gebracht. 42 Feuerwehrleute seien im Einsatz verletzt worden. Die Flammen würden von starken Windböen immer wieder angefacht. In Spanien besteht die Gefahr, dass sich nahe der Hauptstadt Madrid mehrere Brände zu einer Feuerfront zusammenschließen. Nach Angaben eines Regierungssprechers sind die Flammen weiterhin nicht unter Kontrolle. Rund um die Hauptstadt mussten inzwischen Zehntausende Menschen ihre Häuser verlassen. Die EU unterstützt nach Angaben der Europäischen Kommission Spanien und Frankreich mit insgesamt 7 Löschflugzeugen. Angesichts der zunehmenden Intensität von Waldbränden in Europa hält der Feuerökologe Alexander Held mehr präventive Maßnahmen für notwendig. Man könne etwa die Menge an Biomasse insgesamt reduzieren, sagte Held im Deutschlandfunk. Je nach örtlichen Gegebenheiten seien auch Anpassungen der Forstwirtschaft möglich. Europa verhalte sich bisher meist nur reaktiv. Sozialverbände fordern vom künftigen Gesundheitsminister Linnemann eine Entlastung der Beitragszahler. Der CDU-Politiker müsse durchsetzen, dass gesamtgesellschaftliche Aufgaben in der Kranken- wie in der Pflegeversicherung aus dem allgemeinen Steueraufkommen getragen werden, sagte die Präsidentin des Sozialverbands VdK, Bentele, dem Redaktionsnetzwerk Deutschland. Das wäre ein Schritt zu mehr Gerechtigkeit. Ähnlich äußerte sich die Vorsitzende des Sozialverbands Deutschland, Engelmeier. Sie sagte der Funke Mediengruppe, der Bund müsse versicherungsfremde Leistungen, wie etwa für Grundsicherungsempfänger, übernehmen und aus Steuern finanzieren. Auch müssten die Sozialbeiträge wieder auf 40% abgesenkt werden. Zudem müsse die anstehende Pflegereform endlich kommen, dürfe aber nicht nur eine Sparreform werden. In Deutschland haben gesetzlich Krankenversicherte 2025 deutlich mehr Geld für sogenannte höherwertige Hilfsmittel ausgegeben. Diese freiwillig gezahlten Mehrkosten hätten sich auf über 1,1 Milliarden Euro belaufen, zitiert die Funke Mediengruppe aus einem Bericht des Spitzenverbandes der gesetzlichen Krankenkassen. Das seien fast 9% mehr als noch im Vorjahr gewesen. Besonders ins Gewicht fielen demnach Hörhilfen. Obwohl diese lediglich 5,9% aller Mehrkostenfälle ausmachten, entfielen darauf wegen der hohen Eigenbeteiligungen rund 62% aller zusätzlichen Aufwendungen. In Deutschland gehen nach Erkenntnissen des Bundesverbands der deutschen Industrie jeden Monat rund 15.000 Arbeitsplätze verloren. Die Lage sei kritisch, sagte BDI-Hauptgeschäftsführerin Gönner der Nachrichtenagentur dpa. Die Zollpolitik der USA und Chinas Marktverzerrungen verschärften den Wettbewerb. Sie betonte aber zugleich, dass die schleichende Deindustrialisierung hierzulande gestoppt werden könne. Gerade in der industriellen Produktion habe man durch den Einsatz von künstlicher Intelligenz große Chancen. Dort entstünden Daten, Prozesse und Anwendungskompetenz, die die Tech-Konzerne nicht hätten. Und genau deshalb wollten diese Zugang dazu. Gönner meinte, entscheidend für den Erfolg seien Rahmenbedingungen, die Investitionen in die Transformation ermöglichten. Der BDI versteht sich als Vertretung von rund 100.000 großen, mittleren und kleineren Unternehmen. Die von Saudi-Arabien geführte Militärkoalition hat Angriffe auf Ziele der militant-islamistischen Houthi-Miliz im Jemen geflogen. Die attackierten Stellungen in der Provinz Hudaydah seien genutzt worden, um die kommerzielle Schifffahrt im Roten Meer zu gefährden. Ein den Houthis nahestehender Fernsehsender meldete hingegen, die Angriffe hätten auch Einrichtungen der staatlichen Telekommunikationsgesellschaft in der Stadt Hudaydah und die Insel Kamaran vor der jemenitischen Westküste getroffen. Laut dem iranischen Sender Press TV folgten in der Nacht Gegenangriffe der Houthis auf Ziele in Saudi-Arabien, darunter in der Hafenstadt Yanbu und der Küstenstadt Jaisan. Die vom Iran unterstützte Houthi-Miliz hatte zuletzt für die Meerenge Bab al-Mandab eine Seeblockade gegen sämtliche Schiffe aus Saudi-Arabien angekündigt. Österreich hat sich gegen einen schnellen Beitritt der Ukraine in die Europäische Union ausgesprochen. Man habe die Pflicht, die Aufnahmefähigkeit der EU sorgfältig zu bedenken, sagte Europaministerin Bauer von der konservativen ÖVP der Welt am Sonntag. So würde eine Aufnahme der Ukraine mit 39 Millionen Menschen und einer komplett anders ausgeprägten Agrarstruktur die Europäische Union maßgeblich verändern. Außerdem müssten alle Kandidaten dieselben Regeln befolgen und sich einen Beitritt durch Leistung verdienen. Bundeskanzler Merz, der eine schnelle Aufnahme ebenfalls für ausgeschlossen hält, hatte zuletzt einen Sonderstatus für die Übergangszeit vorgeschlagen. Dieser könnte Kiew etwa eine Teilnahme an EU-Gipfeln und Ministerräten ermöglichen, jedoch ohne Stimmrecht. Brüssel hatte erst Mitte Juni mit den Beitrittsverhandlungen begonnen. Das russische Militär hat die Ukraine erneut aus der Luft angegriffen. Im Umland von Kiew wurden laut ukrainischen Angaben durch einen Raketenangriff auf eine Veranstaltung der Rüstungsbranche mindestens 10 Menschen getötet und über 100 verletzt. Das russische Verteidigungsministerium bestätigte den Angriff und teilte mit, auf dem Gelände seien zu dem Zeitpunkt Drohnen präsentiert worden. Diese würden für Angriffe auf zivile Ziele in Russland eingesetzt. Nach Angaben ukrainischer Behörden wurden 5 weitere Menschen bei einem russischen Angriff in der Stadt Slowjansk getötet. Bei ukrainischen Angriffen auf einen Rüstungsbetrieb in der zentralrussischen Region Kirov wurden laut dortigen Behörden 6 Menschen getötet und mindestens 26 verletzt. Nahe St. Petersburg und in Simferopol auf der Krim griff die Ukraine zudem erneut Logistikzentren an. Die Vertragsstaaten des Internationalen Strafgerichtshofes haben Chefankläger Khan von seinem Posten abgesetzt. Bei einer Abstimmung in New York sei eine Mehrheit für eine entsprechende Resolution zustande gekommen, teilte die Chefin des Leitungsgremiums des Gerichts, Kau Koranta, mit. Die Mehrheit der Mitglieder sei der Ansicht, dass er ein schweres Fehlverhalten und eine schwerwiegende Pflichtverletzung begangen habe. Khans Anwalt kündigte an, gegen die Abberufung vorzugehen. Dem britischen Juristen wird vorgeworfen, eine Mitarbeiterin seines Büros mehrmals sexuell belästigt zu haben. Khan weist die Vorwürfe zurück. Hunderttausende Menschen werden heute in Berlin zur diesjährigen Demonstration zum Christopher Street Day erwartet. Es handelt sich nach Angaben der Organisatoren um eine der größten Versammlungen für Vielfalt und Menschenrechte in Europa. Unter dem Motto »Haltung ist hot« werden 83 Fahrzeuge und 55 Fußgruppen durch das Zentrum der Hauptstadt ziehen. Die jährlich organisierten CSD-Kundgebungen erinnern an den 28. Juni 1969, als die Polizei die schwulen Bar Stonewall Inn in New York stürmte. Der Einsatz löste einen Aufstand von Schwulen, Lesben und Transpersonen aus. Und hier noch einmal die Übersicht. Die Waldbrandlage in Frankreich und Spanien spitzt sich weiter zu. Laut BDI verliert die deutsche Industrie 15.000 Arbeitsplätze pro Monat. Die Vertragsstaaten des Internationalen Strafgerichtshofs haben Chefankläger Khan abgesetzt. Das Wetter. Im Norden und Nordwesten wechselnd bewölkt, im Nordseeumfeld kurze Schauer möglich, sonst vielfach heiter bis sonnig und trocken. Im Südwesten und am Alpenrand ab dem Nachmittag einzelne Schauer und Gewitter. Höchstwerte von Nord nach Süd 21 bis 33 Grad. Und hier noch die Temperaturen von heute früh 7 Uhr. Greifswald und Hamburg jeweils 14 Grad. Bremen und Hannover 13 Grad, Berlin 12, Leipzig 14, Köln 10, Dresden 12, Frankfurt am Main 16, Stuttgart und Freiburg jeweils 13 und München 11 Grad. Das waren die Nachrichten.
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4: Und im Studio weiter Josephine Schulz. Noch einmal schönen guten Morgen. Abschiebungen nach Afghanistan sind ein hoch umstrittenes Thema.
5: Dort herrscht eine radikal-islamistische Terrororganisation mit der Taliban. Dort werden Frauen und Mädchen entrechtet und politische Gegner verfolgt bis hin zum Tod. In so ein Land abzuschieben, ist ein Armutszeugnis in Sachen Menschlichkeit für diese Bundesregierung.
6: Ich halte das nach wie vor für eine zwingend notwendige Maßnahme und werde auch nicht locker lassen, diese Abschiebungen auch in diese Länder wie Afghanistan weiter zu forcieren.
4: Innenminister Dobrindt und ein Vertreter der Grünen haben wir gehört. Zukünftig sollen noch mehr Menschen aus Deutschland nach Afghanistan abgeschoben werden, nämlich auch Männer, die nicht straffällig geworden sind. Und das Verfassungsgericht hat außerdem gestern eine Entscheidung über die Afghanen getroffen, denen Deutschland eigentlich Schutz zugesagt hatte. Gleich unser Interviewthema mit Amnesty International. Und in der Türkei könnte es bald eine neue Oppositionspartei geben, gegründet vom ehemaligen CHP-Chef. Kann die Erdogan gefährlich werden? Auch das wollen wir klären.

0: gibt ja momentan sehr viel Unzufriedenheit mit der Regierung über gebrochene Versprechen, über Reformvorhaben, die das Leben der meisten Bürger eher schwerer als leichter machen. Aber mindestens in einem Punkt tut die Regierung genau das, was zumindest die Union im Wahlkampf angekündigt hat. Die Asylpolitik so zu verschärfen, dass weniger Menschen reinkommen und mehr abgeschoben werden. Einmal mehr stehen aktuell die afghanischen Flüchtlinge im Mittelpunkt, und zwar in zweierlei Hinsicht. Es sollen künftig wohl mehr Menschen nach Afghanistan abgeschoben werden. Das wurde diese Woche bekannt. Und zwar auch solche, die sich hier nichts haben zu Schulden kommen lassen. Gleichzeitig hat das Verfassungsgericht gestern gesagt, einfach pauschal die Einreisezusagen für alle besonders gefährdeten Afghanen canceln, die vor Jahren so eine Zusage bekommen haben, so einfach kann es sich die Regierung dann doch nicht machen. Kann ich drüber sprechen mit Juristin Nina Alizadeh Marandi von Amnesty International und dort zuständig für Afghanistan. Schönen guten Morgen.
1: Guten Morgen.
0: Amnesty ist ja gegen jegliche Abschiebungen nach Afghanistan, egal ob Straftäter oder nicht, und sagt, mit Abschiebungen nach Afghanistan würde Deutschland seinen menschenrechtlichen und völkerrechtlichen Verpflichtungen zuwiderlaufen. Warum sollte das so sein?
1: Genau, Amnesty fordert jetzt schon seit Jahren einen absoluten und bundesweiten Abschiebungsstopp nach Afghanistan. Wir haben es jetzt eben schon gehört, die menschenrechtliche Lage in Afghanistan ist katastrophal. Und das gilt nicht nur für Frauen, sondern eben auch für männliche Rückkehrer. Das bedeutet, dass Männer, die aus Afghanistan geflohen sind und dann dorthin zurückgeschickt werden, da nicht sicher sind. Das liegt einmal an dem sogenannten Verwestlichungsvorwurf. Also Männer, die für längere Zeit außerhalb Afghanistans gelebt haben, denen wird vorgeworfen oder kann vorgeworfen werden, dass sie sich den kulturellen Vorgaben, die de facto Taliban-Regierung dort setzt, da nicht mehr reinpassen, weil sie eben verwestlicht sind. Und dann wird außerdem ihre Flucht aus Afghanistan häufig interpretiert, dass sie sich dem Herrschaftsanspruch oder dem Machtanspruch der Taliban entziehen. Und es gibt viele UN-Berichte dazu, dass Rückkehrer intensivst verfolgt worden sind in Afghanistan. Mindestens eine Person, die Deutschland abgeschoben hat nach Afghanistan, ist dort inzwischen gestorben.
0: Aber das wollte ich Sie gerade wissen, woher Sie diese Informationen haben. Also wissen Sie genau, was mit den aus Deutschland Abgeschobenen passiert ist? Halten Sie da Kontakt zu allen? Können Sie da Belege nachhalten, ob den wirklich Folter oder Tod gedroht hat?
1: Es ist leider immer sehr schwierig, die Geschichten von Menschen, die nach Afghanistan zurückgeschickt worden sind, weiter zu verfolgen. Und man muss sagen, dass die Bundesregierung hier auch ihrer eigenen Verpflichtung des Nachforschens nicht nachkommt. Was man sich ja eigentlich wünschen sollte, ist, dass eine Regierung, die Menschen in ein Land zurückschiebt und vor allem jetzt auch in dieser Größenordnung zurückschieben möchte, dann auch mal nachprüft, wie es den Menschen vor Ort eigentlich geht und darüber Rede und Antwort stehen kann. Also, dass da ein gewisses Monitoring-System in Gang gesetzt wird. Und davon sehen wir leider nichts, weil diese Aufgabe natürlich eigentlich nicht der Zivilgesellschaft wie Amnesty zukommt, sondern der Bundesregierung selbst, um das eigene Schutzversprechen tatsächlich ernst zu nehmen. Ich kann aber dazu sagen, dass die Informationen, die wir haben, das betrifft jetzt nicht nur Rückkehrende aus Deutschland, sondern auch Rückkehrende vor allem auch aus anderen Ländern, aus UN-Berichten sind und deswegen natürlich dann auch belegt.
0: Aber wenn Menschen ausreisepflichtig sind und nur um die geht es ja und auch nur um alleinstehende Männer, soweit man weiß, dann heißt das ja, dass eine deutsche Behörde genau das geprüft hat, ob sie verfolgt wären in Afghanistan und festgestellt hat, das ist nicht der Fall, deshalb auch kein Schutzanspruch. Also genau das passiert doch im Asylverfahren, zu prüfen, brauchen die wirklich Schutz, weil ihr Leben potenziell bedroht ist. Sind diese Prüfungen aus Ihrer Sicht dann alle falsch?
1: Das ist aber auch ein häufiges und auch total verständliches Missverständnis in der öffentlichen Wahrnehmung. Wir haben Asylverfahren und in Asylverfahren wird geprüft, ob ein sogenannter Flüchtlingsstatus gegeben ist. Und der ist angeknüpft daran, ob eine Person individuell aufgrund ihres politischen Engagements, aufgrund irgendwelcher marginalisierenden Merkmale, wie zum Beispiel lesbisch oder schwul zu sein, oder aufgrund von religiösen Merkmalen in dem Herkunftsland verfolgt ist. Wenn das nicht gegeben ist, kann es aber dennoch sein, dass die Person gerade nicht sicher zurückkehren kann. Und da kommen wir dann an eines der Kernelemente des internationalen Flüchtlingsschutzes und auch des internationalen Menschenrechtsschutzsystems insgesamt. Das ist das Verbot Non-Refoulement. Und das besagt, dass Menschen nicht zurückgeschickt werden dürfen in Länder, wo ihnen unmenschliche Behandlungen, wie zum Beispiel Folter oder Verfolgung oder sogar der Tod drohen. Und das das ist losgelöst von den Dingen, die geprüft werden im Asylverfahren, die andere und höhere Anknüpfungspunkte haben.
0: Aber genau, genau das können Menschen dann ja auch wieder in einem Rechtsstreit sozusagen deutlich machen, gegen ihre Abschiebung vorgehen. Und soweit ich das verstanden habe, haben auch die europäischen, die deutschen Gerichte, die sich in letzter Zeit damit beschäftigt haben, nicht gesagt, dass die Lage so ist, dass pauschal niemand abgeschoben werden kann, sondern dass man sich das eben im Einzelfall angucken muss.
1: Und da stimmen wir nicht zu. Also wenn man sich die menschenrechtliche Lage in Afghanistan anschaut, dann ist uns unerklärlich, wie man nach menschenrechtlichen Standards davon ausgehen kann, dass eine Rückkehr nach Afghanistan gerade sicher ist. Und das bedeutet nicht, dass jede Person einen Flüchtlingsstatus bekommt. Aber in Deutschland haben wir dafür das Element der Duldung. Das bedeutet, das haben ja auch die allermeisten Afghanen und Afghaninnen hier in Deutschland, eine Duldung. Das bedeutet, dass die Menschen eben so lange, wie so eine wahnsinnig volatile und gefährliche Sicherheitslage in ihrem Herkunftsland besteht, dorthin nicht zurückgeschickt werden dürfen, auch wenn sie eben keinen Flüchtlingsstatus bekommen.
0: Aber wenn wir mal ein bisschen aus der politischen Brille drauf gucken, wenn man sagt, Menschen, die keinen Schutzstatus bekommen nach dieser Prüfung, wenn die niemals abgeschoben werden könnten, dann kann man sich doch das gesamte Asylverfahren sparen. Dann kann man ja gleich sagen, alle können kommen und es wird niemand zurückgeschickt, was vielleicht auch dann ein Akzeptanzproblem in der deutschen Bevölkerung wiederum schafft.
1: Wir hoffen natürlich, dass sich die Lage in Afghanistan irgendwann verbessern wird. Und man muss auch dazu sagen, dass diese politische Dynamik, die gerade entsteht und wie Sie ja auch schon beschrieben haben, schon im Wahlkampf bestanden hat, eine ist, die nicht unbedingt evidenzbasiert ist. Das ist was, das gerade wahnsinnig deutlich wird im Kontext heutiger Migrationspolitik, dass sich hier die Bundesregierung treiben lässt von migrationsfeindlichen Gruppen und dabei ihre menschenrechtlichen Verpflichtungen vergisst. Mhm. Wir haben keinen Notstand Migration. Es kommen nicht mehr so viele Menschen. Die Zahlen gehen seit Jahren zurück. Und wenn man evidenzbasiert mit diesen Realitäten in Interaktion geht, ist uns unerklärlich, wie man diese alarmistische Stimmung weiter aufrechterhalten kann auf Kosten von Menschen, die gerade Schutz benötigen und die eben nicht sicher zurückkehren können.
0: Aber Sie sagen jetzt, das ist evidenzbasiert und die Bundesregierung würde sich da leiten lassen von migrationsfeindlichen Gruppen. Nun ist es ja aber, wenn man sich verschiedenste Umfragenstudien anguckt, auch ein Mehrheitswillen der deutschen Bevölkerung, weniger Migration zu haben, Migration besser zu steuern, besser zu kontrollieren. In der aktuellen Studie hat sich die Hälfte der Bevölkerung für eine vollständige Grenzschließung gegen Geflüchtete ausgesprochen. Kann eine Regierung die Mehrheitsmeinung der Bevölkerung ignorieren?
1: Ich glaube, da ist schon auch wichtig anzuerkennen, dass ja rechtliche, menschenrechtliche, verfassungsrechtliche Verpflichtungen, die eine Regierung hat, jetzt erstmal nicht abgewählt werden können. Da gibt es dann Gesetzänderungsverfahren, die kann man durchlaufen. Aber was wir gerade sehen im Kontext Migrationspolitik, ist auch ein Angriff auf die Rechtsstaatlichkeit. Nämlich, dass menschenrechtliche und verfassungsrechtliche Verpflichtungen, die tatsächlich noch in Kraft sind und die nicht geändert worden sind, wo keine Änderungen vorgenommen werden, sind plötzlich einfach so außer Acht gelassen werden. Und da muss man ja noch hinzusagen, dass das internationale Geflüchtetenschutzsystem aus einer Zeit kommt, die für Deutschland eigentlich historisch von besonderer Wichtigkeit sein sollte, nämlich nach dem Zweiten Weltkrieg. Und hier hat sich die internationale Staatengemeinschaft darauf geeinigt, dass Menschen nie wieder schutzlos sein sollten, wenn sie in ihrem eigenen Land nicht sicher sind. Und dass Deutschland jetzt dieses Versprechen so außer Acht lässt und in Narrativen immer weiter mit Füßen tritt und in ihrer Realpolitik dem überhaupt nicht mehr Folge leistet, ist einmal historisch traurig, aber auch rechtsstaatlich ungemein bedenklich.
0: Apropos Gerichtsentscheidungen, ich wollte mit Ihnen gerne noch kurz auf die gestrige Entscheidung des Bundesverfassungsgerichts kommen. Da geht es um die Afghaninnen und Afghanen, die von der ehemaligen Bundesregierung eine Zusage bekommen hatten, nach Deutschland zu kommen, jetzt aber seit Jahren in Pakistan warten. Und die aktuelle Bundesregierung hatte dann alle diese Zusagen als abschlägig beschieden. Das Verfassungsgericht hat jetzt gesagt, so pauschal mit einem Federstrich geht's nicht. Da muss man sich zumindest den Einzelfall nochmal angucken. Was bedeutet diese Entscheidung konkret für diese Afghaninnen und Afghanen?
1: Das bedeutet genau dieses. Also es bedarf einer Einzelfallprüfung. Das heißt jetzt nicht, dass wir auf jeden Fall eine Aufnahmepflicht haben, aber es bedeutet eben, dass genauer geprüft werden muss. Das geht jetzt zurück an das Oberverwaltungsgericht.

0: ist. Und Menschen, die sich jahrelang gegen die Taliban eingesetzt haben und menschenrechtliche Arbeit geleistet haben, dort zu ihrem Schicksal überlassen. Aber ja, wie Sie gesagt haben, da kann ich jetzt auch keinen Blick in die Kristallkugel wagen. Das wird den Verwaltungsgerichten überlassen. Aber grundsätzlich glauben wir, dass jede individuelle gerichtliche Prüfung ein Gewinn ist.
1: Nina Alizadeh Marandi von Amnesty International, ganz herzlichen Dank für das Gespräch.
0: Vielen lieben Dank Ihnen.

0: Eine Führungsfigur nach der nächsten von der oppositionellen CHP-Partei in der Türkei landet im Gefängnis oder wird abgesetzt. Und viele sind sich sicher, das hat weniger mit Rechtsstaatlichkeit und realen Vergehen zu tun, als mit Erdogans Angst vor der Konkurrenz. Der kürzlich abgesetzte Parteichef von der CHP, Özel, will jetzt eine neue Partei gründen und erhofft sich davon neue Möglichkeiten für die Opposition. Wie realistisch das ist, Cem Bobnikschas.
1: Knapp 30 Sekunden lang ist das Video, das in türkischen Fernsehsendern in Dauerschleife läuft. Dabei zeigt es eigentlich eine denkbar unspannende Szene. Den Oppositionspolitiker Özgür Özel, der in seinem Büro Dokumente unterschreibt. Doch die haben es in sich. Es sind die Gründungsdokumente einer neuen Partei, die auch genauso heißen soll. Yeni, neue Partei. Am Ende des Videos wendet sich Özel direkt an die Zuschauer. Ich hoffe, dass es dem Land, den Bürgern und unserer Partei, kurz uns allen zugutekommt. Mit der Gründung der neuen Partei geht eine Spaltung der ältesten türkischen Volkspartei einher, der sozialdemokratischen CHP. Als deren Vorsitzender war Özel im Frühjahr per Gerichtsurteil abgesetzt worden, wegen angeblicher Unregelmäßigkeiten. Für viele Kritiker klar politisch motiviert. Präsident Erdogan weist das zurück. Özgür Özel versucht sich nun an einem politischen Befreiungsschlag und verlässt die CHP. 90 Abgeordnete folgen ihm. Damit wird die neue Partei aus dem Stand die größte Oppositionspartei im Parlament. Das allein sagt jedoch noch nichts darüber aus, wie erfolgreich Özel mit der Neugründung wird, meint Politologe Ufuk Uras. Zurzeit genießt Özgür Özel erhebliche Unterstützung. Ob er daraus politisches Kapital schlagen kann, hängt jedoch davon ab, wie er auf die konkreten politischen Herausforderungen reagiert. Neben dem Aufbau seiner neuen Partei gehört für Özel vor allem dazu, die verschiedenen Lager in der Opposition zusammenzuführen, um bei der nächsten Parlamentswahl in 2 Jahren gegen die AKP von Präsident Erdogan eine ernstzunehmende Chance zu haben. Bei seiner letzten Rede im Parlament als CHP-Politiker klang bereits an, welchen Kurs Özel dabei verfolgen wird. Wir haben eine einzige Regel. Wir werden niemanden zurücklassen. Wir stehen niemandem fern und wir sind von niemandem getrennt. So viel möchte ich sagen. Jeder, von dem ihr nicht persönlich gehört habt, dass er sagt, ich bin nicht in der neuen Partei, ich stehe nicht an der Seite von Özgür Özel und seinen Weggefährten, ist gewiss weiterhin mit uns verbunden. Erste Umfragen zeigen, dass Özel mit seiner neuen Partei in der Bevölkerung einen Nerv treffen könnte. Rund 30% der Befragten ziehen demnach in Betracht, einer solchen Partei ihre Stimme zu geben. Weitere 19% machen ihre Entscheidung vom Programm und dem Kandidaten abhängig. Daran erinnert auch Politologe Ufuk Uras. Özgür Özel richtet derzeit einen Appell an die Demokraten. Das ist grundsätzlich begrüßenswert. Entscheidend ist jedoch die Frage, wie man unentschlossene Wähler überzeugt. Also Menschen, die überlegen, ob sie der AKP den Rücken kehren sollen oder nicht. Über allem schwebt zudem die Frage, wie schnell die neue Partei von Özgür Özel unter ähnlich großen Druck gerät wie zuletzt die CHP. Politisch wie juristisch. Auch gegen Özel laufen weiter verschiedene Gerichtsverfahren. Dennoch gibt er sich kämpferisch. Seid ihr bereit für diesen großen Aufbruch, für diesen neuen Weg? Seid ihr bereit, zur Regierungsverantwortung zu marschieren? Auf diesem neuen Weg werden wir gemeinsam gehen. Lasst uns gehen, meine Freunde.
0: Informationen von Cem Bobnikschas aus Istanbul.

0: Internationalen Strafgerichtshofs. Der britische Jurist Khan wurde aus den USA wegen seines Vorgehens gegen israelische Kriegsverbrechen sehr hart unter Druck gesetzt. Nun wird er entlassen. Angeführt werden Missbrauchsvorwürfe. Martin Ganselmeier.
1: Seit 2 Jahren belastet die Affäre das Gericht mit Sitz in Den Haag. Eine enge Mitarbeiterin wirft Chefankläger Khan vor, sie mehrfach sexuell belästigt zu haben. Eine Untersuchungskommission der Vereinten Nationen kam zum Ergebnis, dass Khan sexuellen Kontakt zu seiner Mitarbeiterin hatte, der nicht einvernehmlich war. Der 56-jährige Chefankläger hat die Vorwürfe stets abgestritten. Mit der Amtsenthebung wollen die Vertragsstaaten den Internationalen Strafgerichtshof auch aus den Negativschlagzeilen holen. Das Gericht verfolgt Einzelpersonen, die Völkermord oder Kriegsverbrechen begangen haben. Der Brite Khan war seit 2021 Chefankläger und hatte einen Haftbefehl gegen Israels Präsident Netanyahu beantragt, wegen mutmaßlicher Verbrechen im Gazakrieg. Das Aus für Khan hat jedoch keine Auswirkung auf diesen Haftbefehl. Allerdings will die US-Regierung den politischen Druck auf den Internationalen Strafgerichtshof verstärken. Die USA sehen das Gericht als Bedrohung ihrer Souveränität. Die Trump-Regierung versucht, möglichst viele der rund 125 Mitgliedstaaten davon zu überzeugen, sich aus dem Internationalen Strafgerichtshof zurückzuziehen, auch durch Sanktionen und Einreiseverbote in die USA.
0: Ein Beitrag von Martin Ganselmeier. Hier folgen gleich die Nachrichten und dann blicken wir auf ein unangenehmes Korrespondentendinner heute Nacht in den USA voller Fremdscham-Momente mit Donald Trump.

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1: 8.30 Uhr die Nachrichten. Einen Monat nach dem Erdbeben in Venezuela mit tausenden Toten haben die Menschen mit einer Schweigeminute der Opfer gedacht. In dem am stärksten betroffenen Bundesstaat La Guaira unterbrachen freiwillige Helfer und Angehörige ihren Einsatz an zerstörten Gebäuden. Auch anderswo im Erdbebengebiet sowie in der Hauptstadt Caracas erinnerten Menschen an die Opfer. Zwei Erdbeben der Stärken 7,2 und 7,5 hatten Venezuela am 24. Juni im Abstand von nur 39 Sekunden erschüttert. Nach offiziellen Angaben kamen mehr als 5.500 Menschen ums Leben. Fast 17.000 weitere Menschen wurden verletzt. Zur Zahl der Vermissten machten die venezolanischen Behörden keine Angaben. Nach Schätzungen der Vereinten Nationen könnten sie bei bis zu 50.000 liegen. In Frankreich unterstützt wegen der sich ausbreitenden Waldbrände die Armee die Feuerwehr bei ihren Einsätzen. Präsident Macron wies die Streitkräfte an, in den Südwesten des Landes auszurücken. Laut Innenminister Nunez wurden in der Großregion von Bordeaux rund 140.000 Menschen in Sicherheit gebracht. 42 Feuerwehrleute seien im Einsatz verletzt worden. Die Flammen würden von starken Windböen immer wieder angefacht. In Spanien besteht die Gefahr, dass sich nahe der Hauptstadt Madrid mehrere Brände zu einer Feuerfront zusammenschließen. Nach Angaben eines Regierungssprechers sind die Flammen weiterhin nicht unter Kontrolle. Rund um die Hauptstadt mussten inzwischen Zehntausende Menschen ihre Häuser verlassen. Die EU unterstützt nach Angaben der Europäischen Kommission Spanien und Frankreich mit insgesamt 7 Löschflugzeugen. In Deutschland gehen nach Erkenntnissen des Bundesverbands der deutschen Industrie jeden Monat rund 15.000 Arbeitsplätze verloren. Die Lage sei kritisch, sagte BDI-Hauptgeschäftsführerin Gönner der Nachrichtenagentur dpa. Die Zollpolitik der USA und Chinas Marktverzerrungen verschärften den Wettbewerb. Sie betonte aber zugleich, dass die schleichende Deindustrialisierung hierzulande gestoppt werden könne. Gerade in der industriellen Produktion habe man durch den Einsatz von künstlicher Intelligenz große Chancen. Dort entstünden Daten, Prozesse und Anwendungskompetenz, die die Tech-Konzerne nicht hätten. Und genau deshalb wollten diese Zugang dazu. Gönner meinte, entscheidend für den Erfolg seien Rahmenbedingungen, die Investitionen in die Transformation ermöglichten. Der BDI versteht sich als Vertretung von rund 100.000 großen, mittleren und kleineren Unternehmen. UNO-Menschenrechtskommissar Türk ist für eine zweite Amtszeit wiedergewählt worden. Bei der Abstimmung in New York erhielt er eine breite Mehrheit. Kritik an Türk kam unter anderem aus den USA, Israel und Russland. Washington drohte im Falle einer Wiederwahl des Österreichers mit finanziellen Konsequenzen. Türk hatte in der Vergangenheit das Vorgehen des israelischen Militärs im palästinensischen Gazastreifen verurteilt. Russland warf er Menschenrechtsverletzungen im Krieg gegen die Ukraine vor. In den USA ist die Zahl der Maserninfektionen auf den höchsten Stand seit 35 Jahren gestiegen. Nach Angaben der Gesundheitsbehörde CDC wurden in diesem Jahr bislang mehr als 2.300 Fälle registriert. Das sind schon jetzt mehr als im gesamten Vorjahr. Experten führen den Anstieg auf sinkende Impfquoten zurück. Die durchschnittliche Abdeckung bei Kindergartenkindern sank im vergangenen Jahr und liegt unter der für die sogenannte Herdenimmunität erforderliche Schwelle von 95%. Fachleute machen für die Entwicklung vor allem die Impfskepsis von US-Gesundheitsminister Kennedy verantwortlich. Dieser hatte wiederholt die wissenschaftlich widerlegte Behauptung verbreitet, Masernimpfstoffe stünden in Verbindung mit Autismus. Im vergangenen Juni entließ er alle Mitglieder des CDC-Expertenbeirats für Impfungen. Das Wetter. Im Norden und Nordwesten wechselnd bewölkt, sonst vielfach heiter bis sonnig. Vom Schwarzwald bis zum Alpenrand ab dem Nachmittag einzelne Schauer und Gewitter. Höchstwerte 21 Grad an den Küsten bis 33 Grad im Süden. Morgen im Norden sowie südlich der Donau Schauer und Gewitter, dazwischen heiter bis wolkig und trocken, 20 bis 31 Grad. Das waren die Nachrichten.
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2: Um jetzt 8.35 Uhr schauen wir nochmal auf das Börsengeschehen. Die wieder aufgeflammten Kämpfe zwischen USA und Iran und der dadurch gestiegene Ölpreis lassen einmal mehr Sorgen vor einer steigenden Inflation aufkommen, wie Claudia Werle berichtet.
3: Sommerzeit, Ferienzeit. Von sommerlicher Ruhe ist an den Finanzmärkten allerdings wenig zu spüren. Im Iran gehen die Kampfhandlungen weiter. Verschärft wurde die Lage zuletzt noch von Angriffen der Houthi-Miliz auf saudische Schiffe im Roten Meer. Die Ölpreise steigen auf mehr als 100 Dollar pro Fass. All dies hat Folgen, auch für die Wirtschaft hierzulande. Vinzenz Dahmer von der Commerzbank denkt dabei nicht nur an unterbrochene Lieferketten, sondern auch an steigende Preise, die sozusagen durch die Hintertür auf Unternehmen und Verbraucher zukommen können.
4: Ja, denken wir an Waren, Dienstleistungen, zum Beispiel Flugtickets. Auch Lebensmittel werden wahrscheinlich teurer werden als Folge. Dementsprechend müssen wir uns darauf einstellen, dass noch indirekte Effekte und höhere Preise auch über andere Kanäle uns erreichen.
3: Das zweite große Gesprächsthema an der Börse ist künstliche Intelligenz. Über Monate hin haben die hohen Investitionen in diesem Bereich für rasant steigende Aktienkurse gesorgt. Da geht es um Kosteneinsparungen und um effizienteres Arbeiten. Vor allem aber hofft man, dass der Einsatz von künstlicher Intelligenz die Wirtschaft produktiver macht. Diese Woche zeigt sich in vielen Bilanzen, wie etwa bei der Google-Mutter Alphabet, das alles kostet Geld. Viel Geld sogar. Und die Frage, die immer häufiger gestellt wird, ist, ob die Unternehmen jeweils genug Gewinne einfahren werden, die diese hohen Investitionen auch gerechtfertigen. Jörg Kremer, der Chefvolkswirt der Commerzbank, ist sicher.
5: Wie immer kann sowas in einer Übertreibung enden. Das wissen wir aus der Wirtschaftsgeschichte. Aber die Frage ist nur, ist das schon jetzt der Fall? Und noch sehen wir ja, dass die Anbieter von künstlicher Intelligenz sehr gut verdienen. Und das spricht auch dafür, dass das Ganze noch funktioniert.
3: Dennoch, die hohen Investitionen bereiten Investoren Sorgen. Unternehmen wie Alphabet wurden in dieser Woche dafür an der Börse abgestraft. Immerhin, es gibt von Unternehmensseite in dieser Woche auch positive Signale. SAP, Europas größter Softwarehersteller, spricht von steigenden Umsätzen im zweiten Quartal. Für die kommenden Monate werden die Manager allerdings etwas vorsichtiger, was unter anderem mit Investitionen im Bereich künstliche Intelligenz und mit dem Konzernumbau zu tun hat. Im Hause VW schlagen die Wogen hoch, Gewinne brechen ein, Konzernchef Blume spricht vom Sparen, vom umfassendsten und tiefgreifendsten Transformationspaket, das es je gab, auch was Produkte, Technologien und Strukturen betrifft. Konstantin Gall, Autoexperte vom Beratungsunternehmen EY, glaubt, dass Sparen allein die Automobilwirtschaft aber nicht retten kann. Er fordert so etwas wie einen Marshallplan, also ein Wirtschaftsförderungsprogramm, um der gesamten Branche wieder auf die Beine zu helfen.
6: Wir brauchen meines Erachtens ein klares Signal von staatlicher Seite, dass hier die Transformation erwünscht und nicht nur erwünscht, sondern auch entsprechend gefördert wird.
3: Themen wie nachhaltiges Wirtschaften rücken derzeit etwas in den Hintergrund. Vor allem die Geschwindigkeit, wie sich Unternehmen dahin entwickeln möchten, nimmt ab, beobachtet Ingo Speich. Er ist Leiter des Bereichs Nachhaltigkeit und Corporate Governance bei der DK Bank. Speich sagt aber auch, dass alle Themen des Klimawandels sich eher beschleunigen. Auch die vielen Kriege und Krisen machen deutlich, wie wichtig eine dezentrale Energieversorgung ist.
7: Unternehmen, die auf weniger fossile Energieträger setzen, haben derzeit eher Rückenwind. Das sind Veränderungen, die auch den Nachhaltigkeitsprozess und die Entwicklung der Nachhaltigkeit eher beschleunigen.
3: Der DAX in dieser Woche ohne klaren Trend. 100, 200 Punkte in die eine oder andere Richtung ist keine Seltenheit.
2: Das war der Börsenrückblick von Claudia Werle.

0: Vor 3 Monaten endete das Korrespondentendinner des Weißen Hauses, noch bevor es richtig begonnen hatte, weil ein Mensch ins Gebäude eindrang und um sich schoss. Gestern wurde die Veranstaltung nachgeholt, aber von Feierstimmung war teilweise wenig zu spüren. Schließlich führt Donald Trump seinen harten Kampf gegen die kritische und freie Presse unvermindert fort. Carsten Kühntop.
1: Ladies and gentlemen, the 45th and 47th President of the United States, Donald J. Trump.
2: Unter Washingtons Hauptstadtjournalisten versteht nicht jeder, warum Donald Trump als Ehrengast eingeladen war. Ein Präsident, den seine Kritiker für einen Feind der Presse und Meinungsfreiheit halten. Dabei geht es doch bei diesem Dinner einer mehr als 100-jährigen Tradition darum, diese Freiheiten zu feiern. Journalisten, deren Beruf es ist, aus dem Weißen Haus zu berichten, sind persönliche Beleidigungen von Trump gewöhnt. Und dass er sie in der Vergangenheit sogar als Feinde des Volkes und als Verräter gebrandmarkt hat. Die gastgebenden Korrespondenten aus dem Weißen Haus erteilen dem Präsidenten eine Geschichtslektion, ein Video mit einem Sprung zurück ins 18. Jahrhundert, zu dem Mann, der die Pressefreiheit in den ersten Verfassungszusatz goss, James Madison.
3: Hello from 1789, I'm James Madison. Yes, that James Madison. I wrote the First Amendment. Let me clarify the rule. The government doesn't get to shut the press up.
2: Der Regierung ist es nicht erlaubt, die Presse zum Schweigen zu bringen, sagt Madison.
4: Jefferson famously championed a free press, noting that he preferred newspapers without a government to a government without newspapers.
2: Und auch Thomas Jefferson, ein anderer Gründervater, habe gesagt, lieber Zeitungen und keine Regierung, als eine Regierung, aber keine Zeitungen. Nach dem Zwischenfall im April findet die Gala nun in einem viel kleineren Saal statt, in einem anderen Hotel. Statt mehr als 2000 Journalisten, Medienbossen und Politikern nehmen diesmal nur rund 700 teil, unter Sicherheitsvorkehrungen, die der Secret Service deutlich verschärft hatte. Der Mann, der die Veranstaltung im Frühling sprengte, ist angeklagt. Trump spricht das in seiner Rede an.
5: In America, we do not yield.
2: In Amerika geben wir politischer Gewalt nicht nach. Wir glauben an die Redefreiheit. Unsere Meinungsverschiedenheiten tragen wir nicht mit Kugeln aus, sondern mit heftiger Debatte. Gut aufgelegt ist der Präsident, obwohl er, wie er scherzhaft sagt, manche im Saal nicht sehr möge. Manchmal glaube ich wirklich, einige von ihnen schätzen mich nicht. Ich habe mal gelesen, 93% der Berichterstattung über mich ist negativ. Wie um alles in der Welt konnte ich da die Wahl gewinnen?
0: Ein Trump-Auftritt und wenig Applaus, Carsten Kühntop, über das Korrespondentendinner heute Nacht. Und jetzt das Wichtigste von heute Morgen nochmal in aller Kürze zusammengefasst. Der geplante Personalumbau im Bundeskabinett sorgt für Diskussionen. Offen ist weiter, ob auch der Verkehrsminister ausgetauscht wird und Patrick Schnieder gehen muss. Philipp Eckstein.
6: In einer SMS hatte er einigen Politikern bereits von seiner Entlassung berichtet. Diese wurde dann aber von Kanzler Merz nicht verkündet. Offenbar, weil ihm der Politiker, dem er das Amt angeboten hatte, kurzfristig abgesagt hatte. Der designierte Unionsfraktionschef Frei sprach in diesem Zusammenhang von Pech.
0: Ganz anders sieht das der ehemalige Kanzleramtschef und CDU-Politiker Peter Altmaier. Hier im Deutschlandfunk sagte er, dass ihn der Umgang mit Verkehrsminister Schnieder berührt hat.
7: Der Kanzler hat natürlich das Recht, jederzeit zu entscheiden, welche CDU-Minister im Kabinett sitzen und welche nicht. Mich hat an dieser ganzen Sache berührt, dass eben Merz gestern darauf gar nicht eingegangen ist und dass wir gesehen haben, dass mit diesem Amt nun Spekulationen entstanden sind, die bis heute nicht gelöst sind.
0: Menschenrechtsorganisationen kritisieren die offenbar geplante Ausweitung der Abschiebungen aus Deutschland nach Afghanistan. Auch Nina Alizadeh Marandi von Amnesty International hält eine Abschiebungsausweitung in unserer Sendung für falsch.
8: Diese politische Dynamik, die gerade entsteht, ist eine, die nicht unbedingt evidenzbasiert ist. Dass sich hier die Bundesregierung treiben lässt von migrationsfeindlichen Gruppen und dabei ihre menschenrechtlichen Verpflichtungen vergisst. Wir haben keinen Notstand Migration. Es kommen nicht mehr so viele Menschen. Die Zahlen gehen seit Jahren zurück.
0: In Spanien und Frankreich breiten sich die Waldbrände in den Urlaubsregionen weiter aus. Allein im Südwesten von Frankreich sind seit Mittwoch etwa 140.000 Menschen evakuiert worden, auch viele Touristen. Kai Rienecker.
9: Eine gigantische Rauchwolke aus dem Brandgebiet hat inzwischen auch den Großraum Bordeaux erreicht. Überall liegt beißender Brandgeruch in der Luft, Asche segelt vom Himmel. Die ersten Vororte von Bordeaux wurden evakuiert. Die französische Regierung mobilisiert nun auch die Armee. 500 Soldaten seien bereits im Einsatz, ebenso viele würden noch dazukommen, inklusive Sanitätsdienste.
0: Für den Forstexperten und Feuerökologen Alexander Held ist die aktuelle Situation in Frankreich nicht überraschend. In unserer Sendung sagte er, dass sich grundlegend etwas ändern muss.
10: Außergewöhnlich ist eigentlich, dass wir immer noch mit den gleichen Methoden versuchen, der Situation Herr zu werden, wie in den letzten Jahrzehnten, an dem Feuerverhaltensfaktor Biomasse. Da können wir was tun. Entweder Bewaldung, kontrolliertes Brennen, Agrarforstwirtschaft, Dauerwaldwirtschaft.
0: In Indien gehen die Proteste der Kakerlakenbewegung weiter. Gestern gab es bei einer zweiten Verhandlungsrunde zwischen der Gruppe und der indischen Regierung kein Ergebnis. Unsere Korrespondentin in Neu-Delhi, Franziska Amler, sagt, was das Ziel der jungen Menschen ist.
11: Ihr Gründer Abhijit Diebke, der hat nochmal betont, für sie sei eben nichts anderes als der Rücktritt von Bildungsminister Dharmendra Pradhan akzeptabel. Denn sie sagen, das ist hier ein strukturelles Versagen. Es gibt eben seit Jahren immer wieder Skandale um Aufnahmeprüfungen. Es ist so das Gefühl einer ganzen Generation, dass ihr Weg nach oben blockiert ist.
0: Bei den Vereinten Nationen ist die Entscheidung über eine einflussreiche Personalie gefallen. Der Brite Karim Khan wird als Chefankläger des Internationalen Strafgerichtshofs entlassen. Martin Ganselmeier.
12: Eine enge Mitarbeiterin wirft Chefankläger Khan vor, sie mehrfach sexuell belästigt zu haben. Eine Untersuchungskommission der Vereinten Nationen kam zum Ergebnis, dass Khan sexuellen Kontakt zu seiner Mitarbeiterin hatte, der nicht einvernehmlich war. Der 56-jährige Chefankläger hat die Vorwürfe stets abgestritten. Mit der Amtsenthebung wollen die Vertragsstaaten den Internationalen Strafgerichtshof auch aus den Negativschlagzeilen holen.
0: In Berlin sind heute wohl wieder hunderttausende Menschen beim Christopher Street Day dabei, um für Vielfalt und Menschenrechte zu demonstrieren. Julia Wissmann.
13: Unter dem Motto »Haltung ist hot« startet am Mittag die Demonstration zum 48. Christopher Street Day in Berlin. 83 Wagen und über 50 angemeldete Fußgruppen ziehen von der Leipziger Straße über den Potsdamer Platz und die Siegessäule bis zum Brandenburger Tor.
0: Und jetzt nochmal Sport mit Benedikt Kaninski.
14: Es ist natürlich das Gesprächsthema Nummer 1 im deutschen Fußball. Jürgen Klopp hat gestern auf seiner ersten Pressekonferenz als Bundestrainer der deutschen Fußballnationalmannschaft eine Idee davon gegeben, was er vorhat als Bundestrainer. Klar ist, dass er beim DFB einiges ändern möchte.
15: Wir wollen tatsächlich jeden Stein umdrehen. Und wenn unter dem Stein was Gutes ist, dann legen wir den Stein gerade wieder drauf und ist alles gut, machen es wie vorher. Und wenn unter dem Stein was ist, was angepasst werden muss, dann machen wir das.
14: Gleichzeitig kommt mit Klopp natürlich ein Trainer, der schon viel gewonnen hat, von dem aber sicher auch viel erwartet wird. Dieser Situation ist sich auch Klopp selbst bewusst und versucht ein bisschen Aufbruchsstimmung zu erzeugen.
15: Ich hätte echt gerne, dass wieder alle Länderspiele gucken. Wäre mir echt recht. Und ich glaube, wir sind uns alle einig, dass erfolgreicher Fußball tatsächlich auch ein Land verändern kann. Ich lade euch alle ein. Ich hab Bock. Wenn ihr es auch habt, los geht's.
14: Soweit also Jürgen Klopp bei seiner ersten Pressekonferenz als Fußball-Bundestrainer beim DFB. Vom Fußball geht es jetzt zur Slalom-Weltmeisterschaft nach Oklahoma in den USA. Da wollten die deutschen Slalom-Kanuten endlich die ersten Medaillen feiern in den Einzelrennen. Daraus wurde allerdings nichts. Thorsten vom Wege berichtet.
16: Wieder nichts mit einer Medaille. Die Kanuslalom-WM in den USA wird für die deutschen Asse wohl keine Erfolgsgeschichte mehr. In den Einzelentscheidungen in den Kanadierbooten schafften es Lennart Tuchscherer aus Leipzig und Routinier Sideris Tasiades aus Augsburg zwar in den Endlauf der 12 Besten, waren am Ende aber chancenlos. Tasiades wurde 8., Tuchscherer 10. Den Titel holte sich der Spanier Miguel Travé. Noch schlechter lief es bei den Frauen, denn da verabschiedeten sich alle drei deutschen Damen schon im Halbfinale. Besonders bitter dabei, dass Andrea Herzog als 13. im Semifinale gerade mal 39 Hundertstel Sekunden zum Einzug in den Endlauf fehlten. Nicht viel auf einer über 300 Meter langen Strecke mit insgesamt 22 Toren. Achtbar schlug sich Lucy Krech, die frischgebackene U23-Weltmeisterin wurde 19. Gold bei den Erwachsenen ging an Teresa Kneblova aus der Tschechischen Republik. Die ist gerade mal ein Jahr älter als die 22-jährige Deutsche und gewann nach Silber mit dem Team nun den Titel in der Einzelkonkurrenz.
14: Thorsten vom Wege berichtete, die deutschen Slalomkanuten sind also mit großen Hoffnungen zur WM nach Oklahoma angereist. Bisher gab es aber noch nichts zu holen, zumindest mit Blick auf das Edelmetall.
0: Vielen Dank, Benedikt Kaninski. Und damit enden diese Informationen am Morgen. Hier folgen Presseschau-Nachrichten und das Kalenderblatt. Und im Wochenendjournal geht es heute um die Minderheit der Sorben in Deutschland, die um den Erhalt ihres kulturellen Erbes und ihre Sichtbarkeit kämpfen. Mein Name ist Josephine Schulz. Unser gesamtes Team sagt danke fürs Zuhören und wir wünschen Ihnen noch ein schönes Wochenende. Tschüss.

0: Deutschlandfunk, 8.50 Uhr, die Presseschau. Kommentiert werden die neuen US-Zölle und der erste Auftritt von Fußball-Bundestrainer Klopp. Zunächst aber geht es um die Kabinettsumbildung, die Kanzler Merz auf den Weg gebracht hat. Der Reutlinger Generalanzeiger ist davon wenig überzeugt. Wieder einmal ist Sommerpause und wieder einmal herrscht Chaos in der Bundesregierung. Vor einem Jahr stritt man koalitionär über Bundesrichter. Diesmal sorgt Kanzler Merz ganz alleine mit einer chaotischen Personalrochade in Hauruck-Manier dafür, dass die Bürger ungläubig den Kopf über die Christdemokraten schütteln. Anstatt einen abgeschlossenen Kabinettsumbau zu präsentieren und diesen sinnvoll zu erklären, gibt es mal wieder Merz'sche Salamitaktik mit offenen Enden, Mutmaßungen und viel Unsicherheit, kritisiert der Reutlinger Generalanzeiger. Nun zur Frankfurter Allgemeinen Zeitung. Es wäre für Merz so schön gewesen, Rücktritt Jens Spahn, kurzer Prozess, fertig. Aber nun zieht sich das Nachspiel doch noch in die Sommerpause hinein. Das Opfer dieser Panne ist Bundesverkehrsminister Schnieder. Sollten weitere Namen folgen, wird Spahns Abgang doch noch zum Auftakt eines Sommertheaters. Mit dem ersten Teil, dem kurzen Prozess, kann Merz indessen zufrieden sein. Der Kanzler bringt drei Vertraute besser in Stellung als bisher, kann sich mit der ersten Frau als Kanzleramtsministerin schmücken und buxiert Carsten Linnemann doch noch ins Kabinett, beobachtet die Frankfurter Allgemeine Zeitung. Anders sieht es der Cicero. Natürlich ist die Neubesetzung sehr wichtiger Positionen in Regierung, Fraktion und Partei stets mit Risiken behaftet. Aber die Voraussetzungen, dass die Zusammenarbeit zwischen Merz und den Neuen klappt, sind gut. Zwischen dem Kanzler und dem künftigen Fraktionsvorsitzenden Frei herrschte schon immer ein enges Vertrauensverhältnis. Die neue Kanzleramtsministerin Warken wiederum hatte bereits als parlamentarische Geschäftsführerin gut mit dem damaligen ersten parlamentarischen Geschäftsführer Frei zusammengearbeitet. Und Carsten Linnemann kann nun endlich umzusetzen versuchen, was er immer forderte, einfach mal machen, meint der Cicero. Die neue Osnabrücker Zeitung blickt im Einzelnen auf die Personalien. Warken und Linnemann stehen vor Aufgaben, die kaum Raum für Fehler lassen. Das gleiche gilt für Franziska Hoppermann als neue CDU-Generalsekretärin und Philipp Amthor als Staatsminister für Bund-Länder-Zusammenarbeit, wenn denn seine Karriere weiter steil verlaufen soll. Für Merz ist diese Personalrochade, der mindestens wohl auch Verkehrsminister Schnieder noch zum Opfer fallen wird, denn auch nicht ohne Risiko. Entweder bringt sie frischen Schwung oder aber sie erzeugt zusätzliche Reibungsverluste. Im Sinne einer stabilen Regierung muss man Merz Fortun wünschen, so die neue Osnabrücker Zeitung. Auch in Deutschlands Nachbarländern ist die Kabinettsumstellung Thema. Der Standard aus Österreich bemerkt: Wenn dir das Leben Zitronen gibt, dann mach was draus. Nach diesem beliebten Motivationsspruch wollte auch der deutsche Kanzler Friedrich Merz handeln. Der Rücktritt von Unionsfraktionschef Jens Spahn in der Leihmutter-Affäre hatte definitiv Zitronenqualität. Aber Merz nutzte die Gelegenheit und baute gleich umfangreicher in seinem Kabinett um. Leider überschattet der nicht geglückte Wechsel im Verkehrsministerium die Neuerungen. Verkehrsminister Patrick Schnieder hat sich schon verabschiedet und über seine Entlassung informiert. Doch der vom Kanzler auserwählte Nachfolger springt in letzter Minute wieder ab. Und Merz steht an jenem Tag, an dem er eigentlich den Neustart verkünden wollte, düpiert da, resümiert der Standard aus Wien. Die Süddeutsche Zeitung blickt auf die Entscheidung von US-Präsident Trump, neue Zölle für bestimmte Staaten einzuführen. Geben wir uns ganz doll Mühe zu verstehen, was der amerikanische Präsident da veranstaltet. Dann sieht man zum einen, Trump liebt Zölle seit Jahrzehnten schon, also verhängt er Zölle. Die Rechtsgrundlage ist ihm egal. Seine ursprünglichen weltweiten Zölle wurden vom obersten Gerichtshof als illegal verworfen. Mithin erhebt er einfach neue unter Berufung auf einen anderen Gesetzesparagraphen, Zwangsarbeit. Wie geht man mit so einem Chaosagenten um? Genau, gelassen bleiben. Trump tut, was er tut. Und weil er eben absurde Dinge tut, könnte es sein, dass für einige EU-Produkte künftig der neue Zwangsarbeiterzoll von 10%, den im vergangenen Jahr zwischen Washington und Brüssel vereinbarten Pauschalzoll von 15%, ersetzt. Europäische Exporte nach Amerika würden dadurch billiger. Well done, Mr. President. You really are a genius. Das war die Ansicht der Süddeutschen Zeitung. Die South China Morning Post sieht den Kern der neuen Zölle keinesfalls bei den EU-Staaten. Wie viele Ablenkungsmanöver auch rund um die Zollkriege gestartet werden, ein Großteil davon hat doch mit China zu tun. Bei Trumps Angriff auf den Multilateralismus ging es nach außen hin darum, das US-Handelsdefizit zu senken, unter anderem indem man es durch Zölle aufputscht und die Produktion wieder in die USA zu holen. Trotz Trumps Übertreibungen und Prahlerei bleibt das Handelsdefizit massiv. Mehr noch, einige chinesische Güter, die an die USA gehen sollten, sind über Mexiko oder Vietnam umgeleitet worden. Insgesamt sind Chinas Exporte im ersten Halbjahr 2026 um 17,6% gestiegen. Zölle mag Trumps Lieblingswort sein, aber das schützt ihn nicht davor, dass sie ihm Kummer bereiten werden, vermutet die South China Morning Post aus Hongkong. Die Neue Zürcher Zeitung stellt dazu fest, Donald Trump sieht seine Zölle offensichtlich als Beitrag zur Sicherheit der USA. Dabei verteuern sie bloß das Leben und die Produktion der Firmen im Inland. Geradezu lächerlich wirkt die Begründung, mit den neuen Abgaben wolle man gegen Zwangsarbeit vorgehen. Der Handelsbeauftragte Jameson Greer wird bloß froh sein, eine rechtlich abgestützte Begründung für seinen neuen Basiszoll gefunden zu haben. Ganz in Vergessenheit gerät dabei, dass ein starkes Land zuallererst eine starke Wirtschaft braucht und Freihandel dabei hilft, erinnert die Neue Zürcher Zeitung aus der Schweiz. Die Lausitzer Rundschau aus Cottbus analysiert, der US-Präsident will stärker demonstrieren, zeigt aber allenfalls seine Verzweiflung. Denn Trump ist innenpolitisch durch sein politisches und wirtschaftliches Irrlichtern und den Iran-Krieg geschwächt. Diese Ausgangslage erklärt auch die überraschend entspannte Reaktion der Europäischen Union. Bereits in den ersten Monaten des Zollstreits mit den USA hat Brüssel mögliche Gegenmaßnahmen erarbeitet. Gegenzölle auf US-Flugzeuge und Maschinen sind ebenso vorbereitet wie Strafabgaben für US-Digitalkonzerne. Politisch ist die von Trump verspottete EU eher Bettvorleger als Löwe, wirtschaftlich ist die geeinte Union aber eine Weltmacht, hebt die Lausitzer Rundschau hervor. Themenwechsel. Die Glocke aus Oelde kommentiert den Antritt von Jürgen Klopp als Fußball-Bundestrainer. Bei seiner Vorstellung trat er mit gewohnt markigen Worten auf. Im Zentrum stand dabei weniger das Sportliche, sondern vielmehr das hehre Ziel, die Gesellschaft vereinen zu wollen. Eine große Bürde, die er sich und seiner Mannschaft damit auferlegt, meint die Glocke aus Oelde. Die Ludwigsburger Kreiszeitung lobt dagegen, Jürgen Klopp ist der perfekte Trainer für die Mission Wiederaufbau. Der 59-Jährige ist ein Coach von Weltformat, der die Kunst der Psychologie wie kaum ein anderer beherrscht. Mentalität, Zusammenhalt, maximaler Fokus, dafür wird der Motivator sorgen. Nicht nur beim Verband, in der Liga und in Spielerkreisen genießt er riesiges Vertrauen, sondern vor allem auch bei den Fans. Ein unbezahlbarer Startvorteil, den der von Beginn an umstrittene Nagelsmann nie hatte. Sollte Klopp dann auch noch bei der Personalauswahl richtig liegen, wird der Bundesadler bald wieder zu neuen Höhenflügen ansetzen, erwartet die Ludwigsburger Kreiszeitung, mit der diese Presseschau endet. Die Redaktion hatte Detlef Karg, Sprecher war Martin Schaller.
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7: 9 Uhr die Nachrichten. Die Menschenrechtsorganisation Amnesty International hat die jüngste Entscheidung des Bundesverfassungsgerichts begrüßt, nach der Aufnahmezusagen für Afghanen nicht pauschal zurückgewiesen werden dürfen. Es sei ein großer Gewinn, dass alle Fälle aus dem Programm einzeln geprüft werden müssten, sagte die Juristin der Menschenrechtsorganisation Alisa D. Marandi im Deutschlandfunk. Die Lage der nach Pakistan geflohenen Menschen sei prekär und gefährlich, betonte sie. Insgesamt geht es um 640 Menschen, denen in Afghanistan Verfolgung droht und die eine Aufnahmezusage der Bundesregierung bekommen hatten. Diese war von Innenminister Dobrindt im vorigen Jahr zurückgenommen worden. Gestern hatte das Bundesverfassungsgericht dies anhand der Beschwerde einer Frau und ihrer 2 minderjährigen Kinder für willkürlich erklärt und eine Einzelfallprüfung angemahnt. Das US-Militär hat einen Tanker im Golf von Oman manövrierunfähig geschossen. Das Schiff habe mindestens 4-mal versucht, eine Blockade iranischer Häfen zu durchbrechen, teilte ein Vertreter der Regierung in Washington mit. Ein Sprecher des zuständigen US-Zentralkommandos sagte der Nachrichtenagentur AP, dass die Besatzung des Schiffes gewarnt worden sei und den Befehlen nicht Folge geleistet habe. Das Militär habe daraufhin auf den Maschinenraum geschossen. Es ist das 2. Handelsschiff, das seit der Wiederaufnahme der Blockade durch das amerikanische Militär außer Gefecht gesetzt wurde. Weiter teilte CENTCOM mit, dass es auf der Route bislang insgesamt 12 Schiffe umgeleitet habe. Mitte Juli hatten die US-Streitkräfte auf Anweisung von Präsident Trump eine Seeblockade von Handelsrouten zu iranischen Häfen wiederhergestellt. Die US-Landstreitkräfte in Europa und Afrika sollen einen neuen Befehlshaber bekommen. Wie das Verteidigungsministerium in Washington mitteilte, soll Generalleutnant Admiral auf Wunsch von US-Präsident Trump den in Wiesbaden angesiedelten Posten übernehmen. Zudem werde Admiral auch die Führung der Kommandobehörde LANDCOM übernehmen, die für die NATO-Landstreitkräfte zuständig ist. Der bisherige Amtsinhaber, General Donoghue, war nach nur 18 Monaten von Verteidigungsminister Hegseth entlassen worden. Einen Monat nach dem Erdbeben in Venezuela mit tausenden Toten haben die Menschen mit einer Schweigeminute der Opfer gedacht. In dem am stärksten betroffenen Bundesstaat La Guaira unterbrachen freiwillige Helfer und Angehörige ihren Einsatz an zerstörten Gebäuden. Auch anderswo im Erdbebengebiet sowie in der Hauptstadt Caracas erinnerten Menschen an die Opfer. 2 Erdbeben von Stärken 7,2 und 7,5 hatten Venezuela am 24. Juni im Abstand von nur 39 Sekunden erschüttert. Nach offiziellen Angaben kamen mehr als 5.500 Menschen ums Leben. Fast 17.000 weitere Menschen wurden verletzt. Zur Zahl der Vermissten machten die venezolanischen Behörden keine Angaben. Nach Schätzungen der Vereinten Nationen könnten sie bei bis zu 50.000 liegen. UNO-Menschenrechtskommissar Türk ist für eine 2. Amtszeit wiedergewählt worden. Bei der Abstimmung in New York erhielt er eine breite Mehrheit. Kritik an Türk kam unter anderem aus den USA, Israel und Russland. Washington drohte im Falle einer Wiederwahl des Österreichers mit finanziellen Konsequenzen. Türk hatte in der Vergangenheit das Vorgehen des israelischen Militärs im palästinensischen Gazastreifen verurteilt. Russland warf er Menschenrechtsverletzungen im Krieg gegen die Ukraine vor. Die Bayreuther Festspiele werden heute mit einem Festakt eröffnet. Die Veranstaltung feiert dabei ein Jubiläum. Vor 150 Jahren führte der Komponist Richard Wagner zum ersten Mal sein heute weltbekanntes Opernfestival durch. Zum Festspielauftakt wird das Orchester Beethovens 9. Sinfonie spielen. Zum Auftakt der Festspiele werden zahlreiche Politikerinnen und Politiker erwartet, darunter Bundeskanzler Merz und die frühere Kanzlerin Merkel. Das Wetter. Im Norden und Nordwesten wechselnd bewölkt, sonst vielfach heiter bis sonnig. Vom Schwarzwald bis zum Alpenrand ab dem Nachmittag einzelne Schauer und Gewitter. Höchstwerte 21 Grad an den Küsten bis 33 Grad im Süden. Morgen im Norden sowie südlich der Donau Schauer und Gewitter. Dazwischen heiter bis wolkig und trocken. 20 bis 31 Grad. Das waren die Nachrichten.
0: Vor 85 Jahren wurde Emmett Till geboren, der später Opfer eines Lynchmordes wurde. Ein Kalenderblatt von Irene Geuer.
8: I wasn't old enough really to pick cotton. Emmett wasn't either. So we just played around in the field most of the time.
9: Es hätte 1955 ein wunderbarer Sommer werden können. Wir waren zu jung, um bei der Baumwollernte zu helfen, also spielten wir, erzählt Emmets Cousin viele Jahre später dem Dokumentarfilmer Keith Beauchamp. Emmett Till, geboren am 25. Juli 1941, ist gerade 14 Jahre alt, als er seine Verwandten in Money, Mississippi besucht. Ferien im Süden, weit weg von der Heimat Chicago. Seine Mutter aber macht sich Sorgen. Verständlich, sagt Norbert Finch, Historiker für angloamerikanische Geschichte.
10: Mississippi war 1955 eine in allen Aspekten segregierte Gesellschaft. Es gab getrennte Trinkbrunnen für Weiße und Schwarze, es gab getrennte Schulen für Weiße und Schwarze, ja sogar die Bibel, auf die jemand den Eid leistete, war entweder weiß oder war schwarz.
9: Die Rassentrennung im Süden bedeutet, dass Schwarze mit Yes oder No, Sir antworten müssen, wenn ein Weißer sie anspricht. Sie müssen den Blick senken, wenn eine weiße Frau ihren Weg kreuzt. Chicago ist über 1000 Kilometer von diesem Leben entfernt. Emmett ist in einer völlig anderen Welt.
10: Diese Form von Segregation war in einem Staat wie Illinois oder New York vollkommen unbekannt.
9: Eines Nachmittags besuchen Emmett und die Cousins den Laden in Money. Caroline Bryant steht hinter der Theke. Sie lebt mit ihrer Familie in den hinteren Räumen des Geschäfts mehr schlecht als recht. Die Kinder kaufen Schokolade und Limo und verlassen den Laden. Caroline folgt ihnen und dann geschieht es. Emmett pfeift dieser ehemaligen Schönheitskönigin der Highschool hinterher.
11: We all panic.
9: In Panik hetzen die Jungs nach Hause. Drei Tage später, am 28. August 1955, wird Emmetts Onkel in aller Herrgottsfrüh aus dem Schlaf gerissen. Carolines Ehemann und dessen Halbbruder verschaffen sich Zutritt und zerren Emmett aus dem Bett.
10: Gewalt ist nicht einfach eine stumpfe Gewalt, die gegen Schwarze gerichtet ist,
9: sagt der Historiker Norbert Finch.
10: Sondern sie ist im Falle Mississippis ein Werkzeug zur Aufrechterhaltung einer Gesellschaftsordnung, die zutiefst ungerecht ist und von der Weiße aber profitieren. Von der auch arme Weiße eine Dividende beziehen, nämlich die Dividende immer noch als weißer armer Schlucker etwas Besseres zu sein als Uncle Bill um die Ecke.
9: Tage später entdeckt ein Angler am nahegelegenen Fluss einen Körper im Wasser. Das Gesicht ist bis zur Unkenntlichkeit entstellt. Um den Hals liegt eine Schlinge aus Stacheldraht. Die Täter haben Emmett Till gefoltert und mit einem Schuss in den Kopf getötet. Der Psychologe und Kriminologe Norbert Schallast sagt, es war Rache und noch mehr.
12: Es steht ganz einfach in einer Tradition des Terrors gegen Schwarze, die sich an bestimmte Regeln nicht halten, was da geschehen ist.
13: Sheriff Strider wanted an immediate burial because
9: der Sheriff will eine schnelle Beerdigung, um unliebsame Schlagzeilen zu vermeiden, wird Emmets Mutter später erzählen. Als sie ihren Sohn schließlich beerdigt, lässt sie bei der Trauerfeier den Sargdeckel öffnen. Ich möchte, dass die Welt das sieht. Bürgerrechtler aus dem Norden fahren in den Süden, um an dem Prozess gegen die beiden Männer teilzunehmen. Als sich die Geschworenen zur Urteilsfindung zurückziehen, dringt lautes Lachen aus dem Beratungszimmer. Die Angeklagten werden freigesprochen mit der Begründung, die Leiche sei zu unkenntlich gewesen, um den Jungen zweifelsfrei zu identifizieren. Nach dem Urteil verkaufen die beiden ihr volles Geständnis an eine Zeitung. Sie können, einmal freigesprochen, nicht noch einmal angeklagt werden.
12: Das macht einen ja im Grunde sprachlos und macht ja deutlich, dass es nicht einen Ansatz von Schuldbewusstsein gegeben hat.
9: Aber der furchtbare Mord befeuert den Kampf gegen Rassismus im ganzen Land. 100 Tage nach Emmetts Tod weigert sich die schwarze Frau Rosa Parks, ihren Sitzplatz im Bus für einen weißen Fahrgast zu räumen. 1957 unterzeichnet Präsident Eisenhower den Civil Rights Act, der den Weg für weitere antirassistische Gesetze ebnet. Im Jahr 2022 erlässt der US-Kongress ein Gesetz, das nach Emmett Till benannt wird und Lynchmorde als besonders schweres Hassverbrechen einstuft.
0: Irene Geuer erinnerte an Emmett Till, der vor 85 Jahren geboren wurde.
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0: Ich bin wirklich als ein sorbisches Kind aufgewachsen in einem Dorf, das überwiegend sorbischsprachig ist. Die nicht sorbisch sprachen, die gehörten normal dazu, aber für mich war das eigentlich die alles dominierende Sprache. Als Kind habe ich auch geglaubt, dass jeder sorbisch spricht auf der ganzen Welt.
1: Ich würde sagen, ich bin jetzt wieder die erste Generation, die Zeit dafür hat, sich damit zu beschäftigen und kann dann auch sagen, ich nehme jetzt mal diese Familiengeschichte in die Hand und gucke, wo ist denn eigentlich unsere richtige Heimat und was heißt das denn überhaupt Heimat und Familie und was haben wir auch alles verloren durch bestimmte historische Ereignisse.
2: Und dann sind wir sozusagen da, die dann den Teilnehmern zeigen, wie das Tuch gesteckt wird, wie jede Nadel richtig sitzt, wie auch die passenden Falten gelegt werden und wie man dann die ganze Tracht schön darstellt, dass das Mädel ganz hübsch aussieht.
3: Es gibt einen Spruch, mit Sorbisch kommst du nicht weiter als bis hinter die eigene Scheune. Das hat sehr viel von diesem Selbstbewusstsein genommen, gerade die letzten 80 Jahre, würde ich mal sagen, auch durch Nazizeit. Und dieses Minderwertigkeitsgefühl, das aufzubrechen, das ist sehr schwer.
4: Czorschebus oder Ljubnow Błota steht auf den Ortsschildern. Wer entlang der deutsch-polnischen Grenze unterwegs ist, hat sich nicht etwa ins Nachbarland verfahren, sondern ist in der zweisprachigen Lausitz, dem Reich der Sorben, gelandet. Etwa 60.000 Sorbinnen und Sorben leben in Deutschland und einige wenige sprechen Sorbisch. Eine Sprache, die an einen Mix aus Tschechisch, Slowakisch und Polnisch erinnert. Von der UNESCO wird Sorbisch als gefährdet eingestuft. Das Siedlungsgebiet ist die Lausitz und erstreckt sich vom Süden Brandenburgs bis in den Nordosten Sachsens. Im Örtchen Dissen war ich. Dort gibt es eine ungewöhnliche Sprachschule. In Cottbus habe ich die bundesweit einzige sorbische Wochenzeitung besucht. Abiturientinnen haben mir die Idee ihrer sorbischen Schülerfirma erklärt, was alle miteinander verbindet: die Sorge um den Erhalt des Sorbischen. Damit herzlich willkommen zum Wochenendjournal Sorbisches Leben. Eine Minderheit ringt um Sichtbarkeit. Mein Name ist Christoph Richter. Ich freue mich, dass Sie dabei sind.

0: Pschi-Schösche. Pschi-Schösche. Alles sehr weich, ne? Kein Sch. Pschi-Schösche. Ist die das?
1: Sprachunterricht in einer Karte eines Bauernhofs in Dissen, in der Nähe von Cottbus. Im Projekt Soja, übersetzt Morgenröte, sitzen 14 junge Menschen im Kreis. Sie sind alle zwischen 20 und 30. In der Mitte steht Sprachlehrer Gregor Wieczorek und bringt ihnen Sorbisch bei.
0: Und im Speziellen sogar Leinöl, ne?
2: Ich bin einer der vier Sprachdozenten beim Projekt Soja. Und ursprünglich komme ich aus Polen, aber schon seit jungen Jahren schon in Deutschland. Und ich habe 7 Jahre gelebt in Döbrig, das ist das Nachbardorf von Dissen, zu einer Zeit, wo die alte Generation die Sprache noch sprach. Und ich habe versucht, immer Anschluss an die Alten zu finden. Und das ist mir damals noch gut gelungen.
1: Gregor Wieczorek will die sorbische Sprache retten, am Leben halten. Das geschieht in einer Art Sprachbad. Die Sprachschüler sollen dabei in die bedrohte Sprache richtiggehend eintauchen.
2: Was wir hier machen, ist die Revitalisierung einer Sprache, die ohne diese Bemühung praktisch zum Aussterben verdammt wäre. Ja, also mit den echten Muttersprachlern möchte ich mich jetzt noch nicht so messen, aber auf jeden Fall versuche ich da so nah dran zu kommen wie möglich.
3: Und warum machen Sie das?
2: Weil ich der Meinung bin, also im 21. Jahrhundert ist es eigentlich nicht nötig, dass eine Sprache aussterben muss, ne? So wie früher, wo so aus nationalen Überlegungen hat man immer versucht, das Slawische in Deutschland also zur Nazizeit auch richtig auszurotten, aber auf jeden Fall hat man schon immer versucht, die wendische Bevölkerung zum Deutschgebrauch, zum Gebrauch der deutschen Sprache zu bewegen.
0: Was heißt im Schuh?
1: Sorbisch, wendisch. Kurz zur Erklärung, als Sorben bezeichnen sich die Menschen selbst. Wenden, das ist eher ein historischer und regionaler Begriff, beschreibt aber am Ende das Gleiche.
3: Nun machen Sie hier einen Sprachkurs, nennt sich ein Sprachnest. Das müssen Sie erklären. Was ist ein Sprachnest? Soll man hier in diese Sprache so eintauchen, sich wohlfühlen, sich in ihr so regeln, entspannen? Wie kann man sich das vorstellen?
2: Also unser Sprachkurs unterscheidet sich von den anderen Sprachkursen erstmal durch die Intensität. Also die jungen Erwachsenen lernen hier 10 Monate lang jeden Tag 6 Stunden die Sprache, und in dem Sprachkurs wird Fokus auf das Gesprochene, auf die gesprochene Sprache gelegt, und es besteht aus vielen immersiven Elementen.
3: Was sind immersive Elemente?
2: Na, Immersion heißt eigentlich Sprachbad. Man taucht in die Sprache ähnlich wie, als wenn Sie jetzt eine Fremdsprache lernen und in das Land auswandern. Und da sind Sie am Anfang auch ein bisschen verloren. Also wir versuchen immer einen sehr starken Sprachinput zu geben, auch im Bewusstsein, dass die Menschen das nicht gleich reproduzieren können. Es geht darum, ein bisschen so wie bei Kindern, dass sie erst mal sehr intensiv Sprache hören und dann auch verstehen lernen. Und das Sprechen kommt dann ein bisschen später. Und hier muss man, um so ein Sprachbad in einer Minderheitensprache zu bekommen, wo sie nirgendwo mehr dominant ist, muss man selber sich so ein Sprachnest erschaffen. Und das versuchen wir hier.
3: Und wie attraktiv ist es? Also kommen die Menschen?
2: Wir sind eine kleine Sprachschule. Also pro Jahrgang können wir nicht mehr als 14 Menschen aufnehmen. Und es gibt auf jeden Fall genug Interessenten. Wir können nicht alle aufnehmen.
1: Wie viele Menschen heute noch Sorbisch sprechen, ist unklar. 7.000 bis 12.000 sollen es heute noch in Deutschland sein, schätzt man beim sorbischen Dachverband Domovina. Anfang des 20. Jahrhunderts waren es noch viel mehr. Laut dem europäischen Projekt Language Diversity über 150.000 Menschen. Während des Nationalsozialismus wurden die Sorben unterdrückt. Ihre Sprache war verboten.
2: Czojo Gaska na serskie, Gasa. Gasse und Gaska, kleine Gasse, Adliazok.
1: Die Schülerinnen und Schüler vom Sprachnest Soja lernen nicht nur die bedrohte Sprache Sorbisch. Bei Spaziergängen schauen sie sich auch in der Gegend von Dissen um. Ein lauschiges, fein herausgeputztes Museums- und Storchendorf. Heute geht es um die umliegenden Felder, Wiesen und Weiden, die alle sorbische Namen haben, so aber kaum noch benutzt werden. Eine der Sprachschülerinnen. Lili Pajka stellt sich auf Sorbisch vor. Sie ist 22 und kommt aus Potsdam.
4: Ich habe familiäre Wurzeln aus der Region, vor allem aus Cottbus, Kolkwitz. Und wir haben einige niedersorbische Traditionen bei uns noch in der Familie stark vertreten. Und ich wollte vor allem herausfinden, was da eigentlich passiert ist und Familienhistorie wieder hochholen, weil das ja schlagartig ausgelöscht wurde alles.
5: Ihre Großeltern, haben die dann noch Sorbisch gesprochen oder wie war das?
4: Ja, also meine Urgroßeltern haben zumindest dann selber noch Eltern gehabt, die Niedersorbisch gesprochen haben, aber sind selber zu jung, sage ich mal, um das selber noch mitbekommen zu haben oder haben nicht in den richtigen Gebieten gelebt und haben aber in ihrem eigenen Erwachsenenleben nicht mehr wirklich die Sprache mitgenommen.
3: Und Sie lernen das, weil Sie jetzt denken, okay, ist ein Stück meiner Familienidentität?
4: Ja, auf jeden Fall.
5: Und wie schwer ist das?
4: Also leicht ist anders, würde ich sagen. Aber dadurch, dass die Motivation wirklich von innen kommt, ist das doch leichter als jetzt Französisch oder Spanisch für mich. Aber es ist natürlich eine slawische Sprache und damit ganz anders. Ja. Ich würde auch sagen, ich bin die Einzige aktuell, die so sehr großes Interesse daran hat, das weiter zu verfolgen. Also diese Tradition wird für immer weiter bestehen.
3: Woher kommt das Interesse?
4: Ich würde sagen, ich bin jetzt wieder die erste Generation, die Zeit dafür hat, sich damit zu beschäftigen. Meine Eltern haben ja noch andere historische Erlebnisse mitgemacht, die Wende- und Nachwendezeit. Und ja, ich habe jetzt eben die Möglichkeit, mir meine Zeit so einzuteilen, wie ich möchte, mehr oder weniger. Und kann dann auch sagen, ich nehme jetzt mal diese Familiengeschichte in die Hand und gucke, wo ist denn eigentlich unsere richtige Heimat? Und was heißt das denn überhaupt, Heimat und Familie? Und was haben wir auch alles verloren durch bestimmte historische Ereignisse?
3: Was meinen Sie mit verloren?
4: Naja, dass die gesamte Identität ausgelöscht wurde durch die Nazis. Also das ist einfach der Fakt, dass ich hatte das eigentlich auf allen Seiten. Alle meine Urgroßeltern haben slawische oder eben niedersorbische Wurzeln in irgendeiner Form. Und das alles wurde von jetzt auf gleich genommen und geraubt. Und das ist wahrscheinlich auch eine Art zurückzunehmen, was zu einem genommen wurde. Ja, und wie viel kann ich auch wieder mit in die Welt reintragen, was eigentlich so nicht mehr existieren sollte.

0: Also Seite 1 hatten wir gerade schon besprochen. Oben Horst-Dudelsack-Festival und ihr seid vor Ort. Unten dann generell über Stadtfest Cottbus. Da mache ich jetzt mit Seite 2 weiter.
1: Redaktionskonferenz der deutschlandweit einzigen sorbischen Wochenzeitung Novi Sasnik, Neue Zeitung. Sie erscheint wöchentlich in niedersorbischer Sprache, umfasst 8 Seiten. Und einige wenige Texte gibt es auch in deutscher Sprache. Heute wird die Ausgabe der kommenden Woche ausnahmsweise in Deutsch besprochen, weil ich als Gast dabei sein darf.
0: Dann haben wir hier schon Artikel drin, Kommunen am Limit, eine Pressemitteilung von Bruch direkt.
1: Der Novi Sasnik liegt nur in einigen wenigen Läden aus. Ansonsten wird sie den Abonnenten per Post zugestellt. Auflage 900 Exemplare. Die Redaktion sitzt im ersten Stock des Medienhauses der Lausitz.

0: Durch in den 30er Jahren gab es mal eine Pause und dann nach dem Krieg ist es dann wieder losgegangen, wo die Wochenzeitung wieder verlegt und ausgeliefert wurde.
1: Katalina Poratschki ist die Chefredakteurin des Novi Zasnik, eine charmante Frau, Anfang 50. Ihr verstorbener Großvater war der letzte in der Familie, der noch Sorbisch gesprochen hat. Mit der Wochenzeitung will sie der deutschen Mehrheitsgesellschaft zeigen, dass es im Alltag der Lausitz noch selbstverständliches sorbisches Leben gibt und dass es viel mehr ist als nur Folklore, ergänzt Redakteurin Jill Francis Kettlitz.
2: Es ist ja für die Lausitz, für die eigene Community, aber wir haben natürlich auch Abonnenten fernab der Lausitz in verschiedenen Orten in Deutschland, sei es Berlin oder ich weiß nicht wo, auch Ausland, Slowenien. Ein Abonnent in Slowenien mindestens einer und sogar in Finnland.
3: Da wurde die dann per Post hingeschickt.
2: Genau, per Post. Wir sind natürlich nicht nur auf die Lausitz reduziert, aber vor allem sind wir natürlich heimatlich orientiert, wollen ja zum Beispiel auch Leuten, die Sorbisch lernen, in guter sorbischer Sprache Artikel darbieten, dass man auch mit uns die Sprache lernen kann, üben kann.
3: Was für eine Bandbreite haben die Themen? Geht es so um Folklore oder geht es auch um harte politische Themen?
2: Es geht nicht nur um Folklore, aber natürlich gibt es viele Leserinnen und Leser, die das auch erwarten, ja, dass unsere kulturellen Höhepunkte wie Fastnacht und Hahnrupfen, solche Bräuche, dass die natürlich ihren Platz finden in unserer Zeitung. Aber nicht nur, es geht ja um die Politik natürlich, wenn der Rat für sorbische Angelegenheiten Brandenburg tagt, dann berichten wir natürlich über die Sitzung. Also breit gefächert. Wir gucken auch auf andere Minderheiten, wie etwa die Sami oder bei uns in Deutschland Friesen.
3: Also es geht schon auch um den Minderheitenschutz.
2: Auf jeden Fall auch Minderheitenschutz und die Situation anderer Minderheiten. Da liegt auch ein Fokus, ja, soweit es uns möglich ist. Also ich muss auch sagen, wir sind 3 Redakteurinnen. Es ist auch schwierig, eine größere Bandbreite an Themen abzudecken. Gerade wenn man jetzt intensiv zum Thema Minderheitenschutz etwas recherchieren möchte, forschen möchte, da müsste man eigentlich mehrere Wochen dran sein. Und das geht halt nicht, dass einer von uns sich da wochenlang mit nur einem Thema befasst. Das macht es schwierig.
0: Aber was auch wichtig ist, dass eben viele, viele unserer Kollegen in anderen sorbischen Institutionen intensiv natürlich auch sich austauschen und zusammenarbeiten mit anderen Minderheiten hier in Deutschland oder auf europäischer Ebene. Und da laufen eben gerade viele Projekte, die auch für unsere Zeitung wichtig sind.
3: Aber wenn Sie auf Sorbisch schreiben, dann erreichen Sie ja nicht die nicht-sorbischen Menschen, die möglicherweise auch dann als, als Multiplikatoren dann auch möglicherweise die sorbische Kultur weitertragen könnten. Also Sie fokussieren sich auf die Menschen, die Sorbisch sprechen.
0: Das ist unsere Priorität. Wir sind der Zasnik. Wir sind für die Sorbenwenden da. Das waren wir von Anfang an, seit 1848. Was wir allerdings haben, ist, jede Ausgabe haben wir auch eine deutschsprachige Seite. Die ist hauptsächlich für die Leute, die sich mit dem Wendischen identifizieren, sich als wendisch fühlen, aber nicht mehr die Gelegenheiten hatten, die Sprache zu erlernen.
3: Inwiefern können die sorbischen Medien helfen, die sorbische Sprache, die sorbische Kultur lebendig zu halten? Ist das möglich?
0: Also im Prinzip kämpfen wir darum.
2: Ich weiß nicht, ob das so ist.
3: Frag Sie mal als Redakteurin, vielleicht haben Sie eine Antwort darauf. Also können die sorbischen Medien wie der Novi Zasnik die sorbische Kultur, die sorbische Sprache lebendig halten? Ist es so ein Sauerstoffgeber, der diese Kultur wirklich auch am Leben hält?
2: Der Sauerstoffgeber, auf jeden Fall sind wir eine Säule, sag ich mal, von dem Gebäude, was notwendig ist. Sind viele Faktoren notwendig. Die Bildung ist notwendig, also Verbesserung im Bildungssystem, was die Vermittlung sorbischer Sprache angeht, die Lehrersituation. Wir können natürlich mit Artikeln dazu beitragen, auf dieses oder jenes aufmerksam zu machen.
3: Kann der Novi Zasnik dann letztlich helfen, auch dass eine Sprache wie das Sorbische überlebt? Weil es ist ja, wie Sie schon sagten, ist sie arg bedroht.
2: Sie ist arg bedroht. Auf jeden Fall ist es auch wichtig, also allein schon symbolisch wichtig, wenn es da Leute gibt, die behaupten, nein, eure Sprache ist doch eh schon längst ausgestorben. Dann sagen wir, hier, guck mal, es gibt einen sorbischen Radiosender, es gibt eine Sendung, es gibt den Novi Zasnik, eine Zeitung, das ist wichtig, etwas vorlegen zu können, das wird aktuell produziert, also gibt es auch Leute, die die Sprache beherrschen.
1: Im Mitteldeutschen Rundfunk und im Rundfunk Berlin-Brandenburg gibt es tägliche Radioprogramme, die stundenweise auf Sorbisch senden. Im Fernsehen gibt es regelmäßige sorbische Regionalmagazine.
3: Da frage ich mal die Chefredakteurin. Und gibt es diese Zeitung Novi Sasnik? Wie müssten sorbische Medien aussehen, dass es sie auch noch in 10, 20, 30 Jahren gibt?

0: Ich würde vor allem auch sagen, ich wünsche mir mehr Interesse von den deutschen Kollegen, Medien über unsere sorbische Sprache und Kultur zu informieren und vielleicht auch hier und da ein bisschen konkreter bei uns nachzufragen, statt wieder diese typischen Folklore-Bilder trachten zu reproduzieren, weil das ist nicht alles, das ist ein Teil. Manche identifizieren sich über die Tracht, weil sie eben aus den geschichtlichen Gründen die Sprache selber nicht mehr erlernen konnten oder nur noch ein bisschen davon mitbekommen haben. Aber wir sind nicht nur die Tracht. Ich identifiziere mich als Sorbin, aber ich bin keine Trachtenträgerin. Wie kann ich das jetzt nach außen zeigen oder reproduzieren?
1: Also es ist ein Auftrag an uns. Also wir vom Deutschlandfunk beispielsweise, wir versuchen es ja jetzt gerade, aber Sie alleine schaffen es nicht vom Novitasnik, sondern Sie brauchen letztlich die Unterstützung diverser Medien, also nicht nur aus der Region hier in Brandenburg, auch möglicherweise in Süddeutschland, in Westdeutschland, in Norddeutschland.
0: Das auf jeden Fall. Was ich mir wünsche, halt eben, dass deutschlandweit irgendwie bekannt gemacht wird, wer wir eigentlich sind, dass wir eine alteingesessene, autochthone Minderheit sind. Ich finde, man sollte deutschlandweit überhaupt über die Minderheiten in Deutschland informieren, einfach um Vorurteile abzubauen. Und vor allem habe ich den Eindruck, dass viele aber einfach nicht wissen, welche Geschichte wir hier haben. Unsere Vorfahren, die leben hier schon seit 1400 Jahren. Wir sind quasi in diesem Land alle mit groß geworden. Wir sprechen beide Sprachen. Wir sind nicht eine Insel. Wir sind hier nicht isoliert für uns, sondern wir leben genauso mit der deutschen Bevölkerung mit, wie alle anderen auch.
1: Der Kampf um die Sichtbarkeit ist schwer.
0: Das kann man so unterstreichen.
2: Ich schließe mich da meiner Kollegin, meiner Chefin an. Ja, der Kampf um Sichtbarkeit währt an. Und da sind wir natürlich auch auf die Unterstützung deutscher Medien angewiesen. Aber ich bin auch, genauso wie du, Katalin, voller Hoffnung. Und meine Tochter lernt Sorbisch, ich bring's ihr bei. Und wir machen alle weiter, wir geben nicht auf.

0: Man nimmt sich das einfach hier so ein bisschen in die Hand, guckt, dass man die Schulter ein bisschen hochzieht, dass die Schulter nicht so weit unten ist, damit man das Mädel sich bewegen kann und tanzen kann. Dann nimmt man sich die Falten, greift sie einmal so.
1: Die 17-jährige Cottbusserin Emilia Vielenberg steht vor einer Schneiderbüste, die sie mit einer sorbischen Tracht bekleidet hat. Eine kleine Gruppe von Frauen im Alter zwischen 30 und 40 schaut ihr zu. Emilia zeigt mit außergewöhnlicher Fingerfertigkeit, wie eine sorbische Festtagstracht richtig angezogen wird. Nicht einfach mit den vielen Falten und Nadeln, die die Tücher und Bänder festhalten. Eine Kunst, die nur noch wenige beherrschen. Die Elfklässlerin Emilia Vielenberg ist eine von ihnen.
2: Die ganze Tracht besteht aus mehreren Teilen und Tüchern, die mit Nadeln am Körper der Frau festgemacht werden.
3: Und es geht um die Frau, nicht um den Mann.
2: Genau, es geht um die Frau. Und das ist schon ganz schön eine schwierige Kunst. Und das können nur die wenigsten. Also es gibt viele Trachten an sich Frauen, die sehr, sehr alt schon sind und vielleicht bald irgendwie, naja, nicht in Rente gehen, aber nicht mehr irgendwann da sind. Und das muss natürlich an Leute weitergegeben werden, die jung sind, die das selbst noch pflegen, die Tradition.
3: Und woher wissen Sie das? Woher kennen Sie das?
2: Na, wir haben das einerseits gelernt durch unsere Trachtenschneiderin, Frau Lenitzke, die bei uns hier an der Schule sich um unsere Trachten kümmert. Und sie hat sozusagen uns das beigebracht. Ich kenne das auch von einer anderen Trachtenschneiderin noch hier aus der Region. Wir haben ganz viel geübt und es wird wirklich gut angenommen, vor allem für die ganzen Winterbräuche oder die Sommerbräuche. Da kommen wirklich viele Leute, die das wirklich gerne lernen möchten. Ja, und dann sind wir sozusagen da, die dann den Teilnehmern zeigen, wie das Tuch gesteckt wird, wie jede Nadel richtig sitzt, wie auch vielleicht die passenden Falten gelegt werden, weil das ist auch eine hohe Kunst. Und wie man dann die ganze Tracht schön darstellt, dass das Mädel ganz hübsch aussieht.
1: Der Trachtenanziehkurs ist eine Idee der Cottbusser Schülerfirma Nykos Zauber der Sorben. Ein Projekt des Niedersorbischen Gymnasiums in Cottbus. In einer Schülerfirma geht es darum, sich eine Geschäftsidee auszudenken und umzusetzen. Mit dem Unterschied, dass man keinen großen Profit macht, sondern lernt, wie man eine Firma auf die Beine stellt.
0: Wichtig dabei ist, dass wenn sie mit der Nadel rauskommen, dass sie wirklich nur ein mini kleines bisschen am Platz lassen und dann wirklich mit der Spitze wieder ins Tuch gehen, damit wenn der Mann zum Beispiel beim Tanzen da rankommt, nicht gleich von irgendeiner Nadel gepikst wird.
4: Vom Anschauen habe ich gedacht, ja, das ist ja jetzt nicht so schwer, aber ich denke, wenn man das selber macht, das ist schon eine Herausforderung.
3: Das ist wie ja haben Sie es bisher gemacht?
4: Noch gar nicht.
3: Noch gar nicht?
4: Noch nie, nein.
3: Noch nie, okay. Nicht, dass Sie am Ende blutige Finger haben.
1: Eine der Teilnehmerinnen des Trachtenanziehkurs ist Corinna Galko. Sie arbeitet normalerweise in Burg im Spreewald in einem Reha-Zentrum.
4: Also das ist jetzt hier schon angenäht, ja? Das kenne ich gar nicht. Guck mal, das ist hier schon angenäht.
1: Sagt sie zu ihrer Freundin, die neben ihr im Trachtenanziehkurs sitzt, der in der Cafeteria des Niedersorbischen Gymnasiums stattfindet.
3: Und warum sind Sie hierher gekommen?
4: Das hat mich einfach interessiert, weil die Frauen, die uns früher angezogen haben, die gibt es mittlerweile nicht mehr. Die Omas leben nicht mehr und es gibt immer weniger, die man fragen kann und dass man das selber irgendwann mal ja, machen kann.
3: Also müssen ja zu zweit kommen. Einer muss sie ja anziehen, ne?
4: Genau.
3: Sie selbst können es ja nicht machen.
4: Genau, man könnte sich gegenseitig anziehen, aber ich kenne das noch von Zeiten, als ich jung war, dass auch oft zwei Frauen einen angezogen haben, weil eine hat immer noch geschaut, wie das so aussieht, so wie die beiden Mädels jetzt, nicht?
3: Wie finden Sie so einen Kurs?
4: Total spannend und ich hätte eigentlich nicht gedacht, dass das doch so kompliziert ist, worauf man alles achten muss, nicht?
3: Das machen Schülerinnen, ne?
4: Ja, Respekt.
2: Das ist aber nicht schlimm, wir nehmen jetzt einfach eine Kante. Sie haben jetzt die schon hier angefangen. Und dann legt man das auf die Kante, würde das hier auch.
1: Die 17-jährige Josephine Vergin leitet zusammen mit Emilia Vielenberg die Cottbusser Schülerfirma. Um mehr über die Idee zu erfahren, setzen wir uns für ein Gespräch auf eine Bank auf dem Schulhof des Niedersorbischen Gymnasiums. Die Sonne scheint, der Himmel ist blau, die Vögel zwitschern.
2: Ja, unsere Schülerfirma ist eigentlich ein dreigleisiges Modell, also eine dreigleisige Dienstleistung. Wir haben einmal ganz markant unser Tanzcafé, dann haben wir Trachtenanziehkurse, wie zum Beispiel heute, und andere Themenveranstaltungen, wie zum Beispiel Eiermalkurse, Töpferkurse, Das war's, genau. Das ist auch genug, glaube ich.
5: Es geht um die sorbische Kultur.
2: Genau, es geht immer um die sorbische Kultur. Es ist ganz wichtig, die sorbische Kultur, das Brauchtum und eigentlich das sorbische Leben mit den Generationen zu verbinden, weil wir merken einfach, dass ganz, ganz viele das gar nicht so wirklich kennen und aber gerne kennenlernen wollen. Und wir kriegen da sehr, sehr positives Feedback immer zurück.
5: Frau Wergin, vielleicht müssen wir uns erst mal erklären, was ist eigentlich eine Schülerfirma?
6: Das läuft quasi nach dem Konzept einer richtigen Firma, die auch rechtskräftig ist, und entwickelten unsere eigene Geschäftsidee.
5: Also wo man richtig mit Geld verdient?
6: Wir können damit Geld verdienen, wir haben eine Firmenstruktur, Marketing, Finanzen, Leitung, alles, was man so braucht, genau. Wir wollten gerne mit den Menschen zusammenarbeiten, das war unser Ziel.
5: Aber warum gerade die sorbische Kultur?
6: Wir sind ja nun mal aus dem Spreewald und sind damit aufgewachsen und wissen, wie viel Spaß es machen kann, Kultur auszuleben und diese Gemeinschaft einfach zu fördern. Und das wollten wir an die Welt weitergeben.
5: Und was sind die Pläne? Wie groß soll die Firma mal werden?
6: Na, es wäre für uns schon schön, das Ganze weiterzuführen. Wir müssen aber leider nächstes Jahr damit aufhören, weil wir dann ja natürlich alle Abi machen. Dann kommen die Prüfungen und dann werden leider alle weggehen und studieren. Aber wir haben überlegt, vielleicht schaffen wir es und können unsere Schülerfirma an den nächsten Jahrgang übergeben. Entweder an die nächste Schülerfirma oder wir machen sogar eine Arbeitsgemeinschaft hier in der Schule draus, dass die ganze Schule daran teilhaben kann.
5: Kann man damit reich werden?
2: Also, wir kriegen ein bisschen Geld und es wird für unseren Abiball reichen, aber ja, es reicht für unseren Abiball.
5: Es geht darum, um damit den Abiball dann nächstes Jahr zu finanzieren.
6: Genau, ja. Wir kennen uns ja jetzt schon alle in unserem Jahrgang sehr, sehr lange. Entweder seit 6 oder seit 8 Jahren dann nächstes Jahr. Und wir wollen einfach zusammen den schönen Abschluss finden und deswegen das Geld mit unserer Schülerfirma nicht dafür sammeln, um reich zu werden, sondern um einfach nochmal einen schönen Abend miteinander zu verbringen.
5: Wie verdienen Sie ganz praktisch das Geld? Also Sie geben jetzt hier Trachtenanziehkurse und dann bezahlen die Leute dafür oder wie funktioniert das?
6: Genau, also es ist so, die Leute bezahlen hier Eintritt, auch bei unseren Töpferkursen Eintritt und bei unseren Tanzcafés Eintritt und nebenbei verkaufen wir immer Kuchen. Manchmal gibt es auch Plinze, ganz traditionell hier im Spreewald.
5: Was ist das?
6: Plinze, das sind Eierkuchen. Die meisten kennen das als Eierkuchen. Bei uns heißt es Plinze mit Apfelmus und Zucker. Und dann verkaufen wir natürlich auch Getränke. Natürlich wollen wir Geld verdienen, das ist ganz klar. Aber am Ende wollen wir einfach mit unserer Schülerfirma einen Mehrwert hier in der Region schaffen, weil wir so viel Spaß hier an der Schule haben konnten mit der Tradition und auch generell am Wochenende und in unserer Freizeit. Und das sollen natürlich auch ganz viele andere Leute erleben dürfen.

0: Česčiny knenje a česčiny kneža, ljubi hostčo z blízka a staloka, vutrobne vitajče na 10. mjezinarodne festival Dudako. Ja, sehr geehrte Damen und Herren, liebe Gäste aus nah und fern, liebe Bürger, Bewohner aus unserem Schleifer-Kirchspiel, herzlich willkommen zum 10. internationalen Dudelsack-Festival.
1: Der Dudelsack ist nicht nur eine schottische Angelegenheit, sondern auch ein fester Bestandteil der sorbischen Musikkultur. In Schleifer, einem kleinen Ort in der sächsischen Oberlausitz zwischen Dresden und Cottbus, fand kürzlich das 10. Dudelsack-Festival statt. Dort wird seit dem 14. Jahrhundert der sorbische Dudelsack gespielt, erzählt Christina Nerath, Regieassistentin und Moderatorin am sorbischen Nationalensemble im sächsischen Bautzen.
2: Seit dem 18. Jahrhundert beschreibt man in der Literatur 4 typisch sorbische Instrumente und da gehört der Dudelsack dazu in 3 verschiedenen Varianten. Außerdem die kleine und die große dreiseitige sorbische Geige und die Tarakava. Das ist so ein Schalmei-ähnliches Holzblasinstrument. Diese 4 typischen sorbischen Volksinstrumente gibt es und die Sache ist die, dass die wenigsten Leute ja wissen, wie verbreitet der Dudelsack gewesen ist. Den gab es ja in der Türkei und in ganz, ganz vielen Regionen, Ländern der Erde. Und der stammt ja auch gar nicht wirklich aus Schottland, vermutlich. Also da wird ja immer noch drum gestritten. Aber wie gesagt, die Schleifer-Region ist tatsächlich die einzige in Deutschland, wo diese Tradition des Dudelsackspielens jahrhundertelang ununterbrochen gepflegt wurde.
3: Was begeistert Sie so daran?
2: Nun ja, das gehört natürlich zu unserem Erbe, zum sorbischen Volksgut, würde ich sagen. Ich bin eher so der Trachten-Fan. Ich trage sehr gerne Tracht. Und ich glaube einfach, dass das unser Erbe ist. Und wir können nicht wissen, wer wir sind, wenn wir nicht wissen, wo wir herkommen.
1: Schleife, viele Vierseithöfe. Im Zentrum des Dorfes eine weißleuchtende spätgotische Kirche. Während auf einer großen Festwiese das sorbische Dudelsack-Festival stattfindet, tagt am anderen Ende des Dorfs der Bundesvorstand der Domowina. Das macht man in Schleife im sorbischen Kulturzentrum, das mal eine Pension und Gasthof war. Jetzt ein Museum und sorbisches Informationszentrum. Die Domowina ist die politische Interessensvertretung der Sorben. 1912 gegründet. Ihr gehören 200 Gruppen, lokale Vereinigungen und Verbände an. Insgesamt hat sie 7600 Mitglieder. Ihr Vorsitzender ist der 43-jährige David Statnik, CDU-Mitglied.
4: Ich bin wirklich als ein sorbisches Kind aufgewachsen in einem Dorf, das überwiegend sorbischsprachig ist. Das liegt in der katholischen Lausitz. Das ist ein kleiner Punkt zwischen Bautzen, Kamenz, Hoyerswerda, in dem wir Dörfer haben, die wirklich überwiegend sorbischsprachig sind. Und so habe ich als kleines Kind auch eigentlich das gar nicht als eine Besonderheit wahrgenommen, weil das war etwas völlig Normales, weil jeder bei uns sorbisch sprach. Und die, die nicht sorbisch sprachen, die gehörten normal dazu. Aber für mich war das eigentlich die alles dominierende Sprache. Als Kind habe ich auch geglaubt, dass jeder sorbisch spricht auf der ganzen Welt.
1: Erst letztes Jahr wurde David Statnik, markante Fassglatze und Hornbrille, in seinem Amt als Vorsitzender der Domowina wiedergewählt. Sein Ziel ist es, die Sichtbarkeit der Sorben deutlich zu verbessern. Dafür hat er sich ein anspruchsvolles Ziel gesetzt. Bis zum Jahr 2100 will er, dass wieder 100.000 Menschen Sorbisch sprechen. Viel mehr als heute, aber immer noch weniger als zu Beginn des 20. Jahrhunderts. Politik hat ihn schon als Jugendlicher interessiert. Die Situation der Sorben lag ihm schon lange auf der Seele, erzählt er, als wir in dem Innenhof des sorbischen Kulturzentrums zusammensitzen.
4: Ich habe dann immer wieder festgestellt, dass diese sorbische Insel so eigen und so stabil, wie sie mir als Kind erschien, in der Wirklichkeit nicht immer ist. Und dass sie doch viele Herausforderungen hat, die an ihr nagen. Und dass es wichtig ist, und das ist auch so ein Credo, was ich eigentlich für mich in allen Sachen trage, Gesellschaft entsteht immer da, wo man mehr macht, als man selber müsste. Und so habe ich mich entschieden, ja, Politik zu machen.
3: Wenn es jetzt hier Leute wundert, warum es so ein bisschen prasselt, ist es einfach nur der Regen, der hier auf dieses Bierzelt tröpfelt. Und deswegen gibt es dieses kleine Hintergrundgeräusch, wie jetzt auch das Grummeln am Himmel. Also ein kleines Gewitter ist da irgendwie am Anmarsch.
4: Aber es passt ja so in der Gegend. Es ist ja die Vuža, Pfütze, feuchtes Land. Und in der Hinsicht, wir sind zwar sehr trocken, der Klimawandel wirkt sich hier aus, aber wenn mal Regen da ist, sollte man sich nicht beschweren. Deswegen ist es auch toll.
3: Ich will mal noch mal einen kritischen Punkt noch mal ansprechen. Nun sagen aber die Kritiker, die Domowina ist zu regierungsnah, zu staatsnah. Sie ist zu doll auch in staatliche Förderstrukturen eingebunden, so wenig nah an den Menschen dran. Was sagen Sie zu diesen Vorwürfen?
4: Wir sind ein eigenständiger Verband. Wir haben eine eigenständige Struktur, eine Entscheidungsstruktur und wir haben ein eigenständiges Programm. Wir sind nicht regierungsnah in der Hinsicht, dass wir uns da irgendwas quittieren lassen müssen. Ja, man muss mit Regierungen arbeiten, wenn man etwas erreichen möchte. Und ja, viele Inhalte werden auch auf Regierungsebene geschaffen und da sind wir Netzwerke. Wir müssen mit denen in Dialog treten. Also ich denke, das ist eher eine haltlose Kritik, die eher versucht, eigentlich unsere bisherige Reputation zu beschädigen. Ich lächle da müde drüber, weil das hat nichts mit der tatsächlichen Realität damit zu tun, wie Politik gemacht wird. Ich weiß, dass es, wie gesagt, Einzelne gibt, zum Beispiel Akteure des Serbskisim, die der Meinung sind, wir müssen alles selber machen. Im Endeffekt.
3: Sie sagen nein.
4: Ich sag nein.
1: Der erwähnte Serbskisim ist ein Verein, eine weitere politische Vertretung der Sorben, das sogenannte sorbische Parlament, 2018 gegründet, wird aber offiziell nicht anerkannt. Für die Landesregierungen von Sachsen und Brandenburg ist die Domowina der Ansprechpartner als Vertreter der Sorben. Gerne hätte ich mit Vertretern des Serbskisim gesprochen. Aber die Anfragen blieben unbeantwortet. Ein großes, immer wiederkehrendes Thema ist die Sprache. Trotz erheblicher Förderung sinkt die Zahl der Sorbisch Sprechenden. Der Trend konnte bislang nicht umgekehrt werden. David Stadnik kennt das Problem.
4: Wir sind eine Minderheitensprache und damit haben wir eine angespannte Situation. Es gibt wenige wissenschaftlich fundierte Überlegungen und Untersuchungen, die ungefähre Zahlen benennen. Am besten festmachen kann man das aber eigentlich am Schulsystem, an diesen sorbischen Schulen. Da kann man die Sprachstände relativ gut feststellen und da sieht man, dass der Sprachstand sinkt, in der Tat. Und an diesem Punkt muss man ansetzen und sagen, Sprache ist abhängig von vielen Faktoren. Die ist abhängig davon, was für einen Wert hat sie für die Menschen selbst, welche Rahmenbedingungen hat sie, zum Beispiel auch im Schulwesen. Und da sehen wir, dass wir zwar viele Förderprogramme haben, die sehr darauf abzielen, dass diese Sprache weiter gestärkt wird, dass diese Sprache weiter auch an Raum gewinnt, dass sie auch an Prestige gewinnt. Aber wir haben ebenso auch die Herausforderung, zum Beispiel eben im Bildungswesen mit fehlenden Lehrern, mit fehlenden Erziehern auch.
3: Fehlendem Interesse?
4: Ich habe eher so die Erfahrung gemacht, dass das Interesse der Eltern sehr groß ist an vielen Schulen und dass wir eher daran kranken, dass wir nicht genug gut ausgebildetes, sprachlich ausgebildetes Lehrerpersonal haben. Man muss zum Sorbischen aber auch dazu sagen, dass man da nicht ein falsches Bild bekommt. Nicht jeder Sorbe und jede Sorbin sprechen Sorbisch. Die Sprachsituation ist sehr angespannt und sie ist sehr heterogen. Wir haben Regionen, da haben wir ganze Familien, die Sorbisch sprechen. Wir haben aber Regionen, in denen die Menschen bedingt eben auch durch geschichtliche Entwicklungen die Sprache abgelegt haben. Und für beide Regionen müssen wir nun unterschiedliche Sprachprofile aufbauen.
3: Okay, was muss passieren, um mehr Sensibilität für diese Themen zu schaffen, gerade vor Ort?
4: Sichtbarkeit. Sichtbarkeit ist
3: das
4: Größte.
3: Was heißt Sichtbarkeit?
4: Sichtbarkeit heißt, dass natürlich einerseits die Gesetze klar sind, dass die Gesetze bekannt sind und zum Zweiten, dass natürlich dieses sorbische Thema eben nicht immer nur als ein Annex, als ein Randthema verstanden wird, sondern dass es auf allen Ebenen mitgefahren wird. Dass es, wenn man in einer Verwaltung arbeitet im Siedlungsgebiet, dass man dann weiß, dass es eben das Siedlungsgebiet ist, dass man an Schulen im Siedlungsgebiet ganz klar lernt, dass das eine Sprache ist, die hier immer dazugehört und dass es eben nicht als Annex verstanden wird, sondern eben als ein integraler Bestandteil.
3: Was muss passieren, auch von der politischen Seite, dass die Sorben mehr Sichtbarkeit bekommen? Was muss da von der Politik kommen?
4: Ganz klar, dass das eben auch hier kein Annex-Thema ist, sondern dass es selbstverständlich überall mitgedacht wird. Das heißt, egal welche neue politische Initiative besteht, es muss immer die Frage sein, was für Auswirkungen hat das auf das Sorbische. Wenn wir über eine Landesausstellung sprechen, wenn wir über Förderprogramme sprechen, wenn wir über den Sport sprechen, überall müssen wir schauen, das Sorbische muss einfach mitgedacht werden als Sprache und als Identität.
3: Aber ganz praktisch, welche politische Entscheidung hätte aktuell den größten positiven Effekt für die Sichtbarkeit der sorbischen Kultur?
4: Und ein Oberziel, was wir derzeit auch verfolgen, ist die Frage, gehören die Sorben genauso wie die Friesen, die Dänen und die Sinti und Roma eventuell doch ins Grundgesetz, damit wir einfach auch dieses politische Signal setzen, dass sie ein gleichberechtigter und sichtbarer, wichtiger Teil unserer Gesellschaft sind.
3: Wie stellen Sie sich das vor?
4: Und dadurch, dass man den Artikel 3 erweitert und dort auch in diesem Aspekt diese Minderheiten, die von der Europäischen Charta der Regional- oder Minderheitensprachen auch ratifiziert sind in Deutschland, dass man diese damit verortet und man dadurch dann schlichtweg diesen Artikel 3 erweitert.
1: In Artikel 3 des Grundgesetzes ist festgehalten, dass niemand wegen seines Geschlechtes, seiner Abstammung, seiner Rasse, seiner Sprache, seiner Heimat und Herkunft, seines Glaubens, seiner religiösen oder politischen Anschauungen benachteiligt oder bevorzugt werden darf. Von sorbischer Seite aus will man, dass regionale Minderheiten hier explizit mit erwähnt werden, um den Schutz von Sorben grundgesetzlich zu sichern.
4: Die Idealvorstellung ist, dass die Kultur natürlich als gleichwertiger Teil verankert ist. Und wir haben ja für uns ein Oberziel ausgesprochen und haben gesagt, unser Ziel ist es, wir wollen nicht über ein Restvolk reden, wir wollen nicht darüber reden, dass die Sprache bedroht ist, sondern wir wollen darüber reden, dass es ein regionaler Mehrwert ist, dass es eine regionale Identität ist, die zu unserer Geschichte dazugehört. Und unser Ziel ist, dass wir im Jahr 2100 möglichst 100.000 Sprecher haben.

0: Seid nicht schüchtern. Alle, die Annemarie Polka tanzen können, und ich denke, das können sehr viele Lausitzer.
1: Ja, das lernt man auch rucki-zucki.
0: Kommt hier vor die Bühne. Ist auch nicht so schwer. Ich habe es auch schon mal gelernt. Roddy kann es eigentlich auch.
1: Ja, vielleicht.
0: Habe ich jetzt gesagt, dass du das kannst? Und
1: du hast das behauptet.
2: Okay. Alljährlich findet in Cottbus vor der Stadthalle das sorbische Kleppasoll-Fest statt. Bedeutet Brot und Salz. Ein Begrüßungsritual, zu dem tausende Menschen kommen. Mit der Party werden in Cottbus alle neu Zugezogenen in der Stadt begrüßt. Die Hauptattraktion, das gemeinsame Tanzen der Annemarie Polka. Kein rein sorbischer Tanz, aber geeignet, um viele Menschen wie in einem Flashmob zusammenzubringen.
3: Ja, wunderbar. Sehr schön, dass Sie alle da sind. Die Annemarie Polka muss man, glaube ich, den meisten Leuten in Cottbus nicht erklären. Und ich freue mich, dass auch schon hier einige Menschen in den Kreis getreten sind. Aber es können auch ein paar mehr Leute sein.
2: Gregor Klim ist Redakteur beim sorbischen Programm des Rundfunk Berlin-Brandenburg. Ein Kulturvermittler und heute in der Rolle des Tanzlehrers. Für viele Menschen in der Lausitz ist die sorbische Kultur noch immer etwas rein Folkloristisches. Mit dem Fest Kleppasoll in Cottbus will man den Blick weiten. Doch das reicht nicht aus, betont Gregor Klim. Zu Hause spricht er mit seinen Kindern selbstverständlich sorbisch.
4: Obwohl ich aus einer sorbischen Familie komme, war das auch nicht selbstverständlich. Und viele, viele, viele andere Familien in der Region, die haben gar nicht erst das Glück, dass die Oma noch sorbisch gesprochen hat. Das ist eben diese Geschichte, ne? Dass durch diese Unterdrückung, durch diese Minderwertigkeitskomplexe, durch den Rassismus, den auch Sorben erfahren haben in der Geschichte, eine ganze Generation das abgelegt hat und seinen Kindern nicht mehr weitergegeben hat. Heute haben wir die Aufgabe, eben das wieder zu heilen, sozusagen diese Wunden, die da entstanden sind. Aber ich bin tatsächlich guter Dinge, dass wir das irgendwie schaffen.
2: Wenn man die sorbische Kultur in die Zukunft tragen will, dann brauche es nicht nur Annemarie Polka oder Trachten, meint Gregor Klim, sondern auch sorbische Subkultur.
4: Also ich muss erstmal das ein bisschen relativieren. Wenn du hier auf die Dörfer gehst, rund um Cottbus, dann ist das in dem Sinne nicht Folklore. Da wachsen die jungen Mädels wachsen damit auf, hier Tracht zu tragen. Es gibt ganz viele Bräuche, wo dann die Gelegenheit dazu ist. Also so ein bisschen wie das Dirndl in Bayern. Es ist tatsächlich eine gelebte, normale Tradition. Aber es führt dazu, dass viele andere Aspekte der sorbischen Kultur dann so ein bisschen in den Hintergrund rücken. Ne? Also moderne Musik oder junge Literatur, sowas sieht man dann, oder Alternativkultur, das sieht man dann nicht so, ja.
5: Also wenn man hier durch die Straßen geht, also auch durch die Dörfer fährt, muss ich ehrlich sagen, muss man es dann doch schon suchen. Kann nicht sozusagen eintauchen und sagen, okay, ich fahre jetzt aufs Dorf und sehe jetzt da irgendwelche jungen Leute, die auch mit Stolz diese Kultur fortleben.
4: Es ist punktuell. Also es gibt die Punkband, es gibt die DJ, es gibt die Elektro-Hip-Hop. Gruppe, aber man muss sie suchen und die Sorben versuchen mit der Zeit zu gehen. Es entwickelt sich auch viel Neues, aber es ist alles sehr klein, es ist alles trotzdem sehr fragmentarisch. Also es ist eher wie so ein Netzwerk und ich muss da schon ein bisschen drin sein, um eine Chance zu haben. Ja.
5: Was muss passieren, damit es größere Öffentlichkeit bekommt?
4: Also die normalen Menschen auf der Straße, die in Cottbus leben oder jetzt nicht alltäglich mit dem Sorbischen was zu tun haben, denen muss viel bewusster werden, dass sorbische Kultur auch ihre Kultur ist, weil sie hier zu Lausitz gehört, weil das ist ein Teil unserer Region und darauf kann man auch stolz sein. Das ist wirklich eine Besonderheit, die es woanders nicht gibt. Das fehlt. Und das fehlt auch bei vielen Sorbinnen und Sorben, dieses Selbstbewusstsein, würde ich sagen. Also gerade hier in Südbrandenburg.
5: Und also dieses aus der Nische rausholen. Aus der Nische des kleinen Folkloristischen dann.
4: Es gibt einen Spruch, mit Sorbisch kommst du nicht weiter als bis hinter die eigene Scheune. Das sind aber Vorurteile, die wurden über viele Generationen natürlich den Leuten eingeimpft, auch den Menschen hier auf dem Dorf. Und das hat was mit den Menschen gemacht. Das hat sehr viel von diesem Selbstbewusstsein genommen.
5: Was muss da passieren?
4: Es gibt viele sorbische Institutionen, Vereine. Es gibt die Domowina, es gibt die Sorbische Stiftung für sorbische Volk. Es gibt viele Akteure, die so in ihren kleinen Feldern so Dinge machen, um was zu leisten für Sorbische. Aber das Problem ist, es ziehen nicht alle immer so an einem selben Strang. Es gibt nicht einen so wirklich gemeinsamen Masterplan, da in die Richtung wollen wir gehen. Das fehlt. Das ist sozusagen die Aufgabe, die die Sorben und Sorbinnen selber lösen müssen. Die sorbische Sprache und Kultur hat Staatsschutz, sage ich mal. Das ist in der Landesverfassung ist das verankert von Sachsen und Brandenburg. Da fehlt auch, denke ich, oft die Sensibilität, dass über das Besondere hier, dass man das wirklich schützen muss, die sorbische Sprache. Da erwarte ich, dass mehr passiert. Also von Seiten politischer Vertreter, muss ich sagen. Ja.
5: Und hast du Hoffnung?
4: Ich habe ganz viel Hoffnung, weil ich sehe, ich bin jetzt so Mitte 30 und ich sehe, es sprechen mehr Leute Sorbisch, die jünger sind als ich, als in der Zeit, wo ich in dem Alter war. Also ich merke, da gibt es einen Wandel, da ist gerade wie so ein Fenster, das hängt auch mit dem Strukturwandel zusammen hier in der Lausitz, damit, dass hier auch investiert wird in der Region. Ich spreche mit meinen eigenen Kindern auch Sorbisch zu Hause. Ich pflege das in meinem ganzen Alltag. Also Sorbisch ist letztendlich mein Leben. Und ich würde das nicht machen, wenn ich nicht auch die Überzeugung habe, dass es noch weitergeht.

Das war das Wochenendjournal Sorbisches Leben, eine Minderheit ringt um Sichtbarkeit. Diese und weitere Sendungen des Wochenendjournals finden Sie jederzeit auch in der Deutschlandfunk-App. Ich bin Christoph Richter und sage Tschüss. Nach den Nachrichten hören Sie Klassik, Pop etc. Am Mikrofon Schauspieler und Musiker Alexander Scheer.

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1: Uhr die Nachrichten. Wegen des sich ausbreitenden Waldbrandes im Südwesten Frankreichs haben die Behörden die Evakuierung einiger Vororte von Bordeaux angeordnet. Betroffen ist auch der Flughafen. Zuvor waren im Großraum der Hafenstadt bereits rund 140.000 Menschen in Sicherheit gebracht worden. Neben Feuerwehrleuten sind auch hunderte Soldaten im Einsatz, um die Feuer einzudämmen. Die EU schickte mehrere Löschflugzeuge. Über 30.000 Hektar sollen im Département Gironde, zu dem Bordeaux gehört, bereits verbrannt sein. Die Flammen würden von starken Windböen immer wieder angefacht, hieß es. In Spanien besteht die Gefahr, dass sich nahe der Hauptstadt Madrid mehrere Brände zu einer Feuerfront zusammenschließen. Nach Angaben eines Regierungssprechers sind die Flammen weiterhin nicht unter Kontrolle. Rund um die Hauptstadt mussten inzwischen Zehntausende Menschen ihre Häuser verlassen. Amnesty International hat die Forderung nach einem kompletten Abschiebestopp für Menschen aus Afghanistan erneuert. Die Menschenrechtslage in dem Land sei weiterhin katastrophal, sagte die Juristin der Organisation, Alizadeh Marandi, im Deutschlandfunk. So müssten Männer, die nach ihrer zwischenzeitlichen Flucht in das Land zurückgeschickt wurden, unter dem Vorwurf der Verwestlichung mit Repressalien und Verfolgung rechnen. Die Asylrechtsexpertin kritisierte zudem, dass die Bundesregierung das Schicksal der Abgeschobenen nicht nachverfolge. Stattdessen lasse sich die Koalition von migrationsfeindlichen Gruppen treiben. Vor einigen Tagen war bekannt geworden, dass Bundesinnenminister Dobrindt, CSU, die Abschiebepraxis nach Afghanistan ausweiten will. Demnach sollen künftig nicht nur Straftäter und Gefährder in ihr Heimatland zurückgeschickt werden, sondern auch andere ausreisepflichtige Personen. Einen Monat nach dem Erdbeben in Venezuela mit tausenden Toten haben die Menschen mit einer Schweigeminute der Opfer gedacht. In dem am stärksten betroffenen Bundesstaat La Guaira unterbrachen freiwillige Helfer und Angehörige ihren Einsatz an zerstörten Gebäuden. Auch anderswo im Erdbebengebiet sowie in der Hauptstadt Caracas erinnerten Menschen an die Opfer. Zwei Erdbeben der Stärken 7,2 und 7,5 hatten Venezuela am 24. Juni im Abstand von nur 39 Sekunden erschüttert. Nach offiziellen Angaben kamen mehr als 5.500 Menschen ums Leben, fast 17.000 weitere Menschen wurden verletzt. Zur Zahl der Vermissten machten die venezolanischen Behörden keine Angaben. Nach Schätzungen der Vereinten Nationen könnte sie bei bis zu 50.000 liegen. UNO-Menschenrechtskommissar Türk ist für eine zweite Amtszeit wiedergewählt worden. Bei der Abstimmung in New York erhielt er eine breite Mehrheit. Kritik an Türk kam unter anderem aus den USA, Israel und Russland. Washington drohte im Falle einer Wiederwahl des Österreichers mit finanziellen Konsequenzen. Türk hatte in der Vergangenheit das Vorgehen des israelischen Militärs im palästinensischen Gazastreifen verurteilt. Russland warf er Menschenrechtsverletzungen im Krieg gegen die Ukraine vor. In den USA ist die Zahl der Maserninfektionen auf den höchsten Stand seit 35 Jahren gestiegen. Nach Angaben der Gesundheitsbehörde CDC wurden in diesem Jahr bislang mehr als 2.300 Fälle registriert. Das sind schon jetzt mehr als im gesamten Vorjahr. Experten führen den Anstieg auf sinkende Impfquoten zurück. Die durchschnittliche Abdeckung bei Kindergartenkindern sank im vergangenen Jahr und liegt unter der für die sogenannte Herdenimmunität erforderlichen Schwelle von 95%. Fachleute machen für die Entwicklung vor allem die Impfskepsis von US-Gesundheitsminister Kennedy verantwortlich. Dieser hatte wiederholt die wissenschaftlich widerlegte Behauptung verbreitet, Masernimpfstoffe stünden in Verbindung mit Autismus. Im vergangenen Juni entließ er alle Mitglieder des CDC-Expertenbeirats für Impfungen. Das Wetter. Im Norden und Nordwesten wechselnd bewölkt, sonst vielfach heiter bis sonnig. Vom Schwarzwald bis zum Alpenrand ab dem Nachmittag einzelne Schauer und Gewitter. Höchstwerte 21 Grad an den Küsten bis 33 Grad im Süden. Morgen im Norden sowie südlich der Donau Schauer und Gewitter, dazwischen heiter bis wolkig und trocken, 20 bis 31 Grad. Das waren die Nachrichten.
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Alexander Scheer hat seine Jugend in Berlin-Friedrichshain verbracht. 1976 kam er in Ost-Berlin zur Welt. Zu seinem kulturellen Kosmos zählt er Theater, Mode, Tanz, Malerei, Design und Architektur. Fast alles also. Die beiden tragenden Säulen aber sind für ihn Musik und Film. In Filmen porträtierte er als Schauspieler Keith Jarrett und Blixer Bargeld. Für seine Rolle des ostdeutschen Liedermachers Gundermann in Andreas Dresens gleichnamigem Kinofilm erhielt Scheer 2019 den Deutschen Filmpreis. Leander Hausmann besetzte ihn 1999 in seinem späteren Kinoerfolg Sonnenallee und holte ihn ans Schauspielhaus Bochum. Alexander Scheer gilt als angstfreier Darsteller. Man sagt, wenn er in Fahrt sei, schone er niemanden, auch nicht sich selbst. Wie mutig und intensiv sein Leben ist und seine Playlist, das erfahren Sie jetzt. Dabei Aufnahmen aus dem Café Moskau und Lieder aus dem elterlichen Plattenschrank.

Hallo, Sie hören Klassik Pop etc. im Deutschlandfunk mit Alexander Scheer heute. Hallo, das ist Benny Maupin, The Jewel in the Lotus heißt die Platte. Und das Stück heißt Ensenada. Ich habe das zum ersten Mal gehört in Mexiko. Ich saß da am Golf. Ich bereitete mich vor auf eine Arbeit, einen Film über die Entstehung des Köln-Konzerts von Keith Jarrett. Vera Brandes, eine 18-jährige Konzertveranstalterin, macht's möglich, dass Jarrett also das meistverkaufte Jazz-Solo-Album aller Zeiten aufnimmt, überhaupt einspielt. Der Film heißt Köln 75, ist eine klare Empfehlung. Wer die Story nicht kennt, ich kannte Manfred Eicher vom Namen, ECM Records auch, aber ich hatte mir noch nie eine Platte wirklich angehört. Und dann dachte ich, fang einfach mal mit dem ECM-Katalog von vorne an. 1974, The Jewel in the Lotus und Ensenada, das Titelstück. Was mich wirklich umgehauen hat, abgesehen davon, dass die Nummer der totale Zeitentschleuniger ist, da ist erstmal nichts weiter als diese zwei Basstöne. Ja, die laufen das ganze Stück über durch. Das ist eine Quinte, glaube ich. Da-dam, da-dam, da-dam. Und da passiert nichts weiter, außer diese beiden Basstöne. Und da drüber spielen sie Akkorde. Und damit bauen sie eine ganze Welt. Und ich weiß nicht, wie sie es machen. Es sind einfach viel zu viele Akkorde für diese beiden Basstöne. Die ändern ständig ihre harmonische Funktion. Da reicht mein musiktheoretisches Wissen einfach nicht aus. Ich habe keine Ahnung, wie sie das machen. Für mich reine Magie. Dieses Stück, okay. Die nächste Nummer, auch reine Magie. Die habe ich gehört, da war ich noch sehr klein. Ich glaube 3 oder 4. Das war die erste Nummer, die ich tatsächlich selber auf den Plattenspieler aufgelegt habe. Es war eine Single und ich habe sie wieder und wieder und wieder gehört. Immer wieder, bis sowohl die Platte als auch das Sofa, auf dem ich hüpfte, durch war. Little Richard, Lucille.

Little Richard, Lucille, die erste Platte, die erste Musik, an die ich mich wirklich bewusst erinnere. Und hier habe ich sie tatsächlich zum ersten Mal auch selbst bedient am Plattenspieler. Ich habe die Musik praktisch gemacht. Das hat mich so gekickt. Und dann diese übersteuerten Vocals. Sie hören Classic Pop etc. in Deutschlandfunk mit Alexander Scheer. Eine andere Nummer, beziehungsweise es ist gar keine Nummer, es ist eine Filmmusik. Mein kultureller, popkultureller Kosmos setzt sich ja aus Musik ganz stark zusammen, aber auch aus Film, natürlich auch aus Theater, bildender Kunst, Malerei, Fotografie, Tanz, Mode, Design, Literatur und Architektur. Aber meine Eckpfeiler sind und bleiben Film und Musik. Und dieser Film habe ich zuerst, da war ich 5 oder 6 oder 7 Jahre, den habe ich zuerst gesehen in den Ferien. Wir waren also mit den Eltern irgendwo im Winterurlaub. Und dann gab es, erinnern Sie sich noch, der Fernsehraum. Es gab einen Raum, wo also man fernsehen konnte, weil es natürlich nicht in jedem Zimmer einen Fernseher gab. Und im Fernsehraum fing ein Film an. Es war schwarz-weiß, aber ein Märchenfilm. Er wurde gerade in einen Hund verwandelt, als wir einschalteten. Und ein böser Sultan. Und dann kam ein Genie aus einer Flasche. Es war unglaublich. Das hat mich so umgehauen als Kind. Und dann kam aber eine Gruppe Erwachsener, gerade vom Après-Ski. Es war Weltmeisterschaft irgendwas oder Olympia und sie schalteten den Kanal um. Mitten im Film. Und wir drei Kids, die da saßen, wir waren natürlich am Boden zerstört. Und ich habe keine Ahnung, wie dieser Film hieß. Bis 2 Jahre später, wieder im Urlaub, wieder im Fernsehzimmer, wir den zweiten Teil tatsächlich dieses Films erwischen. Und diesmal in Farbe und ich krieg dann mit, okay, es ist der Dieb von Bagdad. Und der Film hat mich wirklich umgehauen als Kind. Ich habe ihn danach erst wieder auf DVD gekauft, da war ich in meinen 20ern, da habe ich ihn dann erst irgendwo entdeckt. Sie hatten ihn dann nochmal rausgebracht. Der Dieb von Bagdad von Alexander Korda von 1940. Ein unglaublich effektgeladener, toller Märchenfilm mit Konrad Veit in seinem ersten und, glaube ich, letzten Farbfilm. Und er spielt diesen Jaffa, den bösen Sultan. Und da gibt es eine Nummer, Storm at the Sea. Und man kann sich vorstellen, wie er in diesem Moment zu dieser Musik jemanden in einen Hund verwandelt.

0: Das war Miklos Roja, der Komponist von der Filmmusik, der Dieb von Bagdad, Storm at the Sea hieß diese Nummer. Es ist erstaunlich, ich habe die DVD, wie gesagt, mir dann besorgt, viel, viel später, Jahre später. Sie haben sogar die Musiknummern, es gibt einige Nummern, da wird auch gesungen. Die haben sie in Deutsch in den 40er Jahren synchronisiert und in Deutsch dann nochmal aufgenommen. Und sie klingen in Deutsch vom Sound viel besser als im Original. Okay, Sie hören Classic Pop etc. im Deutschlandfunk mit Alexander Scheer. Die nächste Nummer ist von Manfred Krug.
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Manfred Krug, sie war das aus dem Plattenschrank meiner Mama. Eine Nummer, die ich sehr gerne gehört habe, hauptsächlich wegen des Schlagzeugers. Ich hole mal ein bisschen aus. Ich habe mich mal geprügelt mit David Hasselhoff. Einige werden sagen, in musikalischen Zusammenhängen zu Recht. Nein, es war natürlich für einen Film. Es war eine Filmszene. Ich spielte mit in einer Serie The Network, wo The Hoff sich selbst spielte. Henry Hübchen spielte auch mit und ich spielte auch mit. Und irgendwann prügelte ich mich also dann mit Hasselhoff. Ich habe ihn tatsächlich mit dem Fuß am Nasenbein erwischt. Er musste dann immer ein Pflaster tragen. Er ist mir direkt reingelaufen. Lange Geschichte, egal. Wir fuhren danach zurück im Bus. Ich saß im Bus zusammen mit Bela B., das ist der Schlagzeuger von den Ärzten. Und es war gerade Charlie Watts gestorben zu dieser Zeit, der Schlagzeuger von den Rolling Stones. Und ich sagte scherzhaft, naja, jetzt können Sie endlich mal mit Ringo spielen, die Stones. Und wir unterhielten uns also, Bela B. und ich, die ganze Busfahrt zurück nach Berlin über Schlagzeuger. Und er kannte Zicke Schneider nicht. Ich sag, du kennst Wolfgang Zicke Schneider nicht? Das ist der Schlagzeuger von Manfred Krug. Er sagt, nee, nie gehört. Günther Fischer, ein Hauch von Frühling, du bist heute wie neu. Du kennst die Platten nicht? Du kennst nicht die geilste deutsche Soul- und Funkmusik der Welt? Nee, kannte er nicht. Und dann habe ich ihm aber erstmal ein bisschen was aus dem Nähkästchen geplaudert. Wolfgang Zicke Schneider, für mich der grooveste weiße Schlagzeuger der ganzen Welt. Ich habe den mal gesehen. Durch Zufall habe ich dann später erfahren, dass er es war bei einem Soundcheck. 750 Jahrfeier Berlin, etwa 88 oder 86, weiß ich nicht mehr. 87, who knows. Und Zicke, jetzt machst du. Und er war so Soundcheck und er spielte nur so 8 Takte. Ich glaube, es war ein Twist oder mit dem... Und er wirbelte so ein bisschen über das ganze Set und ich stand da, ich war 10 und ich habe gemerkt, körperlich gemerkt, dass im Umkreis von 30 Metern alle Moleküle in der Luft anfangen zu tanzen. Wolfgang Zicke Schneider hat ein Timing. Ja, und gerade hier bei der Nummer hört man das ganz gut. Ich habe ihn neulich gesehen, er saß im Publikum, ich habe ihm diese Geschichte erzählt. Er hat sich sehr gefreut. Sie hören Classic Pop etc. Die nächste Nummer ist von den Beastie Boys. Wir sind mittlerweile in den 90er Jahren angekommen. Und das war ja nun also wirklich eine musikalische Revolution. Wir waren jung in den Clubs. Es lief ja was elektronische Musik. Ich fand House immer relativ langweilig. Aber dann kam Jungle, Breakbeats und dieses Zeug und diese Samples, wo sie anfingen, wie wild zu samplen. Und da sind teilweise Musikgenres entstanden, die es heute, weiß keiner mehr, wie die heißen. Und dann eine Band, die ich immer sehr mochte, die schwangen sich also auf zu einem Meilenstein. Für mich ist es die großartigste Platte der 90er Jahre. Hello Nasty von den Beastie Boys. Die Platte ist wie 10 Schallplatten in einer. Also man könnte 3 Songs auswählen und du wüsstest nicht, dass das dieselbe Band ist. Wir hören jetzt mal stellvertretend für diese fantastische Scheibe Song for a Man. Hier sind die Beastie Boys. 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

Oh ja, yeah. Was ist diese Scheibe bei mir hoch und runter gelaufen in den 90ern? Hello Nasty, die Beastie Boys. Song for a Man hieß diese Nummer. Relativ erstaunlich, dass diese Hip-Hopper hier einen so feministischen Text rausbringen. Also, what in the world? Was gibt dir das Recht, einer Frau hinterherzusehen? Yeah, Song for a Man. Nehmt euch ein Beispiel dran. Die nächste Nummer habe ich auch in vielen Zusammenhängen in meinem Leben immer wieder gehört. Das erste Mal war sie in meinem Trabant im Autoradio. Es war eine Kassette und ich hörte sie, als ich gerade unterwegs war zur Musterung. Also ich hatte den Führerschein frisch gemacht, muss also 18 gewesen sein und musste also in Berlin zur Musterung. Ich war zwar tauglich, aber also hab dann aber später mich gedrückt, indem ich hab praktisch gar nichts gemacht, Zivildienst auch nicht, wie ich das gemacht habe. Zur Geschichte ist zu lang. Aber ich erinnere mich an diesen Morgen, ich hatte so gute Laune, weil ich hatte gerade eine fantastische Verabredung mit einer jungen Dame und der Abend war sehr schön und am nächsten Morgen fuhr ich sozusagen zur Musterung. Was konnte mir passieren? Ich hatte Frank Zappa, Peaches and Regalia im Auto. Die Sonne ging auf und ich hatte gute Laune. Ich war 18 und hatte einen Trabant.

Alexander Scheer am Mikrofon heute hier als Gastmoderator für Klassik, Pop etc. im Deutschlandfunk. Wir hatten mal ein Tonstudio im Keller vom Café Moskau in Berlin. Tatsächlich Anfang der 2000er Jahre sind wir da mal irgendwie rumgeklettert und haben da einen Raum entdeckt. Der Raum stand voller Kühlschränke, das war der Kühlraum. Und wir haben Wolfgang gefragt, der hatte oben sein Büro und verwaltete Moskau und Clubs waren da unten im Keller und Dings. Und sie sagten, du, da ist ja noch dieser Raum mit den Kühlschränken, können wir da vielleicht irgendwas machen? Ja, mach doch, ihr müsst ja die Kühlschränke rausräumen, dann könnt ihr den haben. Und dann hat er uns da einfach ein Tonstudio reinbauen lassen und wir waren mal 2-3 Jahre im Café Moskau und hatten ein Tonstudio. Ich fuhr mit dem Lastenaufzug immer in den Keller und manchmal war ich auch im Büro oben im ersten Stock und dann kommt mir Erlend Oy entgegen. Erlend Oy ist der Sänger der norwegischen Band Kings of Convenience. Ich war damals noch Brillenträger, heute bin ich gelasert. Und Erlend Oy trug auch eine riesige große Plastebrille und wir unterhielten uns also über Brillen auf dem Gang im Café Moskau und irgendwann fragte er, kennst du vielleicht jemanden, der einen straighten House Beat spielen kann? Ich sag, ein Schlagzeuger? Ich sag, ja, ein Schlagzeuger. Ich habe gerade so eine Band, The Whitest Boy Alive, das bin ich. Und wir haben noch keinen Schlagzeuger. Ich mache hier mit Margin irgendwie mit dem Bass hier gerade in meinem Tonstudio. Im ersten Stock hatten die ihr Tonstudio. Und ich sage, ein straighten House Beat, na, komm mal mit runter. Marschad müsste gerade unten sein. Wir nehmen den Fahrstuhl, fahren runter und Marschad spielt gerade irgendein wildes Jazzzeug. Er hat übrigens auch eine Brille aufgehabt. Da stehen also 3 Brillenschlangen im Keller vom Café Moskau. Erlend fragt ihn, Marschad, ich bin Erlend, kannst du einen straighten House Beat spielen? Und Marschad sagt, du meinst, the rest is history. Die Band nannte sich dann The Whitest Boy Alive. Marschad war der Drummer, sein Kumpel Nentwich spielte Keyboards und sie spielten danach große Stadiontourneen bis hin nach Tokio. Ich war einmal mit denen unterwegs, habe eine Doku über sie gedreht und nachts im Tourbus. Ich habe Percussion gespielt bei ein paar Nummern. Und da seitdem denke ich, ey, on the road with the boys on the bus. Es gibt doch nichts Besseres, als mit einer Band auf Tour zu sein. Was machen wir denn heute Abend? Ach so, ja, wir spielen ein Konzert. Ja, klar, was sonst? Hier sind The Whitest Boy Alive mit Intentions.

bei Deutschlandfunk Classic Pop etc. am Mikrofon Alexander Scheer. Ich habe auch mal in der Band lange gespielt. Ich habe ja eigentlich als Schlagzeuger angefangen. Ja, ich mag den Groove. Ja, Keith Richards sagt immer, it's all about the groove. Aber bei den Stones gucken ja auch alle auf Keith, nicht auf Charlie. Weil Keith macht den Rhythmus, it's all about the groove. Ich fand es immer gut, am Schlagzeug zu sitzen und der Motor von so einer Band zu sein, bis ich gemerkt habe, hast mir eigentlich auch also auf der Bühne dann doch ein bisschen zu weit hinten. Dann habe ich mich vorgeschummelt an die Rhythmusgitarre und dann habe ich auch mal Slide-Gitarre gespielt. Die nächste Nummer, die wir spielen wollen, die entstand auch für einen Film, wiederum einen Fernsehfilm. Der große Fernsehregisseur, der alte Haudegen Manfred Stelzer, also ich glaube der unerschrockenste Fernsehregisseur, den ich kenne, der machte, drehte wie er wollte und die ZDF-Redaktion schlug immer die Hände über den Kopf zusammen und sagte immer, Herr Stelzer, Sie drehen ja gar nicht, was da im Drehbuch steht. Und sagte, ja, das war doch Schrott, seid da doch ehrlich, guck mal, das ist doch viel besser. Also er machte diese ganzen Fernsehdinger und ich spielte auch mal in einem mit und da gab es irgendwie eine Rolle, das war so ein Straßen, der hat immer jongliert und dann, ich kann nicht jonglieren, ich kann aber einen Straßenmusiker spielen und sagte, ja, Manuel, der Straßenmusiker. Ich will auch nicht Manuel heißen, ich will eher so heißen wie Flash oder Sepp oder so ein kurzer, zackiger Name. Und Stelzer sagte, wie wär's mit Krüger? Ja, Krüger ist gut. Und auf einmal war ich so ein Straßenmusiker Krüger und wir einigten uns darauf, dass während des Films ist so ein Kriminalfall, so ein Straßenmusiker immer, also dass man sieht, wie der so einen Song schreibt in den verschiedenen Stadien des Entstehens und am Ende ist der Song fertig. Dann sagten die natürlich von der Redaktion, wo ist denn Manuel, unser Jongleur? Nein, das ist jetzt Krüger, der Straßenmusiker. Ah ja, gut, okay. Und dann fragte ich also den Sänger des internationalen Wettbewerbs, das war die Band, in der ich Gitarre gespielt habe. Wir waren unten im Café Moskau im Studio und ich sagte, kannst du mir helfen? Ich brauche so einen Song, den ich da singen kann in diesem Film. Am Anfang brauchen wir eine Straßenbahn, weil er da an der U-Bahn irgendwie singt. Das wäre gut. Und dann überlegt er sich. Und am Ende, wenn der Mörder vom Felsen gestoßen wird und ins Wasser fällt, da fällt ihm dann der Reim ein, der entscheidende Reim. Und das muss irgendwas sein mit Wasser und mit Klippen oder mit Korallen oder also irgendwas mit Wasser, dass man sozusagen das... Ja. Und dann schrieben wir also diesen Text an einem Nachmittag und es wurde für Jan Opoczynski und der internationale Wettbewerb, der größte Hit auf dieser tollen Scheibe, kein Schnaps für Sascha, den wir aufgenommen haben im Café Moskau. Und wir hören da mal rein, Jan Opoczynski am Mikrofon. Ich spiele eine lausige, aber ganz passable Slide-Gitarre. Komm, wir fahren zur Endstation.

Ja, Steve Fatuta hat's richtig erkannt. Das war der Take. Komm, wir fahren zur Endstation. Die Nummer mit der schönen Zeile. Lass dich sorgenfrei in meine Arme fallen. Der arme Straßenmusiker Krüger findet keinen Reim daraus. Erst als der Mörder von der Klippe in den Bayerischen See fällt, fällt's ihm wie Schuppen aus den Augen. Natürlich, ehe die Sonne untergeht und der Mond am Himmel steht, gehen wir baden und bestaunen die Korallen. Das ist der Reim. Auf Arme fallen. Alright. Auch hier wieder eine starke Verknüpfung zwischen Film, Fernsehfilm in diesem Fall, und Musik. Die nächste Nummer, da habe ich zum ersten Mal David Bowie gesehen. Ihr werdet euch vielleicht fragen, warum ich eigentlich keine Nummer von Bowie spiele, wo wir doch gerade mit dem Programm Heroes deutschlandweit auf Tournee sind. Nein, ich habe aber Little Richard schon gespielt, ein großes Vorbild von Bowie. Da wisst ihr ja, er nahm immer ein Bild von Little Richard vor seinem pinken Cadillac mit ins Studio und stellte das aufs Mischpult und sagte zu seinem Produzenten Nile Rodgers von Chic: So wie dieses Foto aussieht, so soll die Platte klingen. Und rauskam Let's Dance. Okay, ich sah eine Dokumentation über Bowie, Cracked Actor. Ich habe Bowie gar nicht bewusst als Sänger wahrgenommen, nicht erstmal, sondern als Schauspieler in dem Film Der Mann, der vom Himmel fiel. Also auch hier wieder Film und Musik. Und da gibt es diese Doku, da sitzt er auf dem Rücksitz von seinem schwarzen Cadillac und lässt sich von einem Chauffeur durch Amerika fahren. Das ist seine Tour. Er hat Flugangst und fährt also alles prinzipiell nur mit dem Auto und sitzt da wie so ein Alien hinten auf dem Rücksitz, trinkt Milch. Und diese Doku hat der Regisseur Nicholas Roeg auch 1976 gesehen und hat ihm daraufhin die Rolle des Außerirdischen in dem Film Der Mann, der vom Himmel fiel, den er drehte, gegeben. Und in einer Szene sitzt er da, trinkt die Milch und hört Aretha Franklin und singt so mit den Backing-Chor. Au! Und jetzt habe ich schon wieder, ist euch aufgefallen, mir fällt es gerade auf, es ist die einzige Frau. Ja, die restlichen Songs, die ich hier ausgesucht habe, sind ausnahmslos von Männern. Es kann doch aber eigentlich wirklich nicht sein. Deine Lieblingsmusik, such mal raus. Und dann suchst du da so in der Filmmusik, in der Klassik und alles, womit ich sozialisiert bin, sind Männer. Und dann will ich hier die Einzelfrau ankündigen und rede über David Bowie, schon wieder über einen Mann. Da ist doch irgendwas nicht richtig in der Gesellschaft. Kinder, komm, erleuchte uns, Aretha. Das war's auch schon mit Klassik, Pop etc. hier im Deutschlandfunk. Am Mikrofon heute gastweise Alexander Scheer. It was a pleasure.

Das war Klassik-Pop etc. heute mit dem Musiker und Schauspieler Alexander Scheer. 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Danke für Ihr Interesse heute, sagt Christoph Schmitz.

0: 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Wegen des sich ausbreitenden Waldbrandes im Südwesten Frankreichs haben die Behörden die Evakuierung einiger Vororte von Bordeaux angeordnet. Betroffen ist auch der Flughafen. Zuvor waren im Großraum der Hafenstadt bereits rund 140.000 Menschen in Sicherheit gebracht worden. Neben Feuerwehrleuten sind auch hunderte Soldaten im Einsatz, um die Feuer einzudämmen. Die EU schickte mehrere Löschflugzeuge. Über 30.000 Hektar sollen im Département Gironde, zu dem Bordeaux gehört, bereits verbrannt sein. Die Flammen würden von starken Windböen immer wieder angefacht, hieß es. In Spanien besteht die Gefahr, dass sich nahe der Hauptstadt Madrid mehrere Brände zu einer Feuerfront zusammenschließen. Nach Angaben eines Regierungssprechers sind die Flammen weiterhin nicht unter Kontrolle. Rund um die Hauptstadt mussten inzwischen Zehntausende Menschen ihre Häuser verlassen. Die Menschenrechtsorganisation Amnesty International hat die jüngste Entscheidung des Bundesverfassungsgerichts begrüßt, nach der Aufnahmezusagen für Afghanen nicht pauschal zurückgewiesen werden dürfen. Es sei ein großer Gewinn, dass alle Fälle aus dem Programm einzeln geprüft werden müssten, sagte die Juristin der Menschenrechtsorganisation Alisa D. Marandi im Deutschlandfunk. Die Lage der nach Pakistan geflohenen Menschen sei prekär und gefährlich, betonte sie. Zustimmung zum Urteil des Bundesverfassungsgerichts kam auch von der evangelischen Kirche in Deutschland. Es sei nun klar, dass die pauschale Rücknahme der Aufnahmezusagen nicht mit dem Grundgesetz vereinbar sei, sagte der EKD-Flüchtlingsbeauftragte Stäblein. Insgesamt geht es um 640 Menschen, denen in Afghanistan Verfolgung droht und die eine Aufnahmezusage der Bundesregierung bekommen hatten. Diese war von Innenminister Dobrindt im vorigen Jahr zurückgenommen worden. Gestern hatte das Bundesverfassungsgericht dies anhand der Beschwerde einer Frau und ihrer zwei minderjährigen Kinder für willkürlich erklärt und eine Einzelfallprüfung angemahnt. Deutsche Sicherheitsbehörden warnen vor einer Radikalisierung junger Männer in sogenannten Active Clubs. Seit dem Frühjahr 2024 sei eine Vielzahl solcher Sportgemeinschaften gegründet worden, meldet die Süddeutsche Zeitung unter Berufung auf das Bundesamt für Verfassungsschutz. Dabei habe man Verbindungen der Szene zu rechtsextremen Parteien festgestellt. Laut dem Bayerischen Landesamt für Verfassungsschutz erarbeitete der stellvertretende Landeschef der rechtsextremistischen Partei Die Heimat, Schröder, einen Fahrplan für den Aufbau solcher Clubs in Deutschland. Sie dienten der engeren Vernetzung der Szene. Ziel sei es, junge Männer über körperliche Fitness und eine Ideologie weißer Überlegenheit schleichend zu radikalisieren. Die rumänische Armee hat am zweiten Tag in Folge eine Drohne im Luftraum über dem Land abgeschossen. Nach Angaben von Verteidigungsminister Miruta wurde das Fluggerät am Morgen im Donaudelta nahe der Grenze zur Ukraine von einem Kampfjet unschädlich gemacht. Über die Herkunft der Drohne wurde nichts bekannt. Gestern hatte die Armee des EU- und NATO-Mitgliedsstaates Rumänien erstmals eine in den Luftraum eingedrungene Drohne abgeschossen, und zwar über unbewohntem Gelände gut 100 Kilometer von der Hauptstadt Bukarest entfernt. Rumänien hat eine rund 600 Kilometer lange Grenze zu der von Russland angegriffenen Ukraine. Einen Monat nach dem Erdbeben in Venezuela mit tausenden Toten haben die Menschen mit einer Schweigeminute der Opfer gedacht. In dem am stärksten betroffenen Bundesstaat La Guaira unterbrachen freiwillige Helfer und Angehörige ihren Einsatz an zerstörten Gebäuden. Auch anderswo im Erdbebengebiet sowie in der Hauptstadt Caracas erinnerten Menschen an die Opfer. Zwei Erdbeben der Stärken 7,2 und 7,5 hatten Venezuela am 24. Juni im Abstand von nur 39 Sekunden erschüttert. Nach offiziellen Angaben kamen mehr als 5.500 Menschen ums Leben, fast 17.000 weitere Menschen wurden verletzt. Zur Zahl der Vermissten machten die venezolanischen Behörden keine Angaben. Nach Schätzungen der Vereinten Nationen könnte sie bei bis zu 50.000 liegen. Das Wetter. Im Norden und Nordwesten wechselnd bewölkt, sonst vielfach heiter bis sonnig. Vom Schwarzwald bis zum Alpenrand ab dem Nachmittag einzelne Schauer und Gewitter. Höchstwerte 21 Grad an den Küsten bis 33 Grad im Süden. Das waren die Nachrichten.
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2: Birgit Becker im Gespräch mit dem früheren Hauptgeschäftsführer des Paritätischen Gesamtverbands Ulrich Schneider. Eine Deutschlandfunkproduktion von Januar 2026.

0: Er war Vereinschef und das im Dauer- und Langzeiteinsatz. 25 Jahre stand Ulrich Schneider dem Paritätischen Gesamtverband als Hauptgeschäftsführer vor. In Nachrichtensendungen und Talkshows füllte er die Rolle als Anwalt der kleinen Leute, sein sichtbares Markenzeichen die ausgeprägten Koteletten. Mehr als 10.000 Organisationen aus dem Sozial- und Gesundheitsbereich gehören dem Paritätischen an. Gleichheit, Paritas, das trägt der Spitzenverband in seinem Namen. Soziale Gerechtigkeit und Chancengleichheit sind erklärte Leitmotive. Und Ulrich Schneider konnte sich mit dieser Programmatik schnell verbinden, erzählt er im Zeitzeugengespräch mit dem Deutschlandfunk. Geboren 1958 in Oberhausen im Ruhrgebiet in einfachen Verhältnissen, findet er früh den Weg in die Jugendarbeit. Erst über den Zivildienst, später im Rahmen seines Studiums der Erziehungswissenschaften an den Universitäten Bonn und Münster. Seine Doktorarbeit schreibt Schneider über die Reform des Jugendhilferechts. Ende der 80er Jahre beginnt er als Referent beim Paritätischen, ist nach dem Mauerfall für den Aufbau der Verbandsstrukturen in den neuen Bundesländern zuständig. 1999 steigt er zum Hauptgeschäftsführer auf, ein Amt, das er bis 2024 innehat. Politisch neigt er der Linkspartei zu. Eine Mitgliedschaft beendet er jedoch 2022 wegen kremlfreundlicher Positionen der damaligen linken Politikerin Sarah Wagenknecht. Heute arbeitet Ulrich Schneider als Buchautor und Berater. Seinem Ruf als bekanntester Soziallobbyist der Republik bleibt er weiter treu.
1: Man war Arbeiter, man war Arbeiterkind. Man war nicht Verlierer, man war nicht ausgebeutet. Die Erkenntnis, die bekam ich erst als Jugendlicher.
0: Aufwachsen im Ruhrpott.
2: Niemand kann aus seiner Haut. Mit dieser Redensart fangen Sie, Ulrich Schneider, ein Buch an über Ihre Kindheit und Ihre Jugend, das noch nicht veröffentlicht ist, in dem ich aber als Vorbereitung für diese Zeitzeugenfolge schon mal lesen durfte. Danke dafür. Lassen Sie uns auch damit anfangen, mit dieser Redensart, denn unsere Kindheit, unsere Familien, unsere Herkunft, das alles prägt uns, schreiben Sie. Und es geht bei Ihnen um eine Arbeiterkindheit im Ruhrgebiet. Sie sind als Arbeiterkind den Großteil ihres Berufslebens unterwegs gewesen für die Belange von benachteiligten Menschen, von sozial Schwachen, von Armen. Aber sie hätten als Arbeiterkind doch auch ein Genosse der Bosse werden können, wie Gerhard Schröder, oder eine Karriere in einer konservativen Partei wählen können, wie Horst Seehofer. Beide kommen ja aus ärmlichen Verhältnissen. Also, was bringt einen Menschen dazu, dass er sich entscheidet, eher an der Seite der Schwachen zu bleiben, eher Partei zu ergreifen für die Underdogs? Die Herkunft alleine ist es ja nicht.
1: Ich habe mich nie entschieden. Ich stand nie vor der Frage, machst du jetzt das eine oder machst du das andere? Vielleicht einmal. Einmal stand ich vor der Frage nach dem Abitur. Ich hatte einen wirklich ausgezeichneten Numerus Clausus, ein sogenanntes Einser-Abitur. Ich hätte also alles studieren können. Und da tauchte in der Tat das einzige Mal die Frage auf, was machst du denn jetzt wirklich? Also natürlich bekommst du sofort den Ratschlag, mach Medizin, mach Rechtswissenschaft. Und ja, bei mir war es die Liebe zur Kinder- und Jugendarbeit. Und insbesondere die Arbeit auch mit Kindern, denen es nicht so gut geht. Ja, wenn man es entscheiden nennen will, nein, ich bin dem gefolgt. Ich bin dem gefolgt, was ich liebte, was mir Spaß machte, was mich erfüllte. Und das ist, glaube ich, noch etwas anderes, als im Kopf eine nüchterne Entscheidung zu treffen.
2: Sprechen wir über diese Kindheit. Was ist überhaupt eine Arbeiterkindheit? Das ist eine Frage, die Sie selber in Ihrem Buch, das jetzt noch ein Manuskript ist, stellen. Sie sind geboren im Ruhrgebiet, mittendrin in Oberhausen. Und da hat man ja ganz schnell, wenn man nicht aus dem Ruhrgebiet kommt, Bilder im Kopf. Mhm. Kindheit im Pott, Bergmannschöre, Taubenschläge, Kleintierzuchtvereine. Das war aber nicht da. Diese Klischees von Ruhrpott-Arbeiterkultur, die waren in Ihrer Kindheit so gar nicht da.
1: Irgendwo schon, aber nicht in meinem Viertel. Als ich geboren wurde, 1958, begann ja bereits die Kohlekrise und das Zechensterben. Und als ich dann 7 oder 8 Jahre alt war, hatte sich die Zahl der Bergleute bereits halbiert. Und als ich dann Abi machte, waren es nur noch vielleicht 10-20%, die überhaupt in der Branche arbeiteten. Das heißt, wir waren in einem Arbeiterviertel, wo die Leute alle möglichen Berufen nachgingen, aber eben Arbeiter waren, wenig Geld hatten, irgendwie über den Monat kommen mussten und sehr viel Sorgen hatten.
2: Aber die Zechen waren schon spürbar, ne? Nicht zuletzt im Umstand, dass es halt dreckig war.
1: Ja, ich kann sagen, es war der Dreck, der so spürbar war. Das waren die Zechen, das waren die Kokereien, überall Ruß, überall Staub, also wirklicher Dreck, der sich auf allem niederließ. Also meine Mutter war stets am Fensterputzen, stets am Fensterbrettputzen. Alle waren das, die Häuser wurden ganz schnell schwarz. Als Kinder, wenn es mal schneit, sind wir sofort raus, weil wir wussten, nur ein paar Stunden später ist dieser Schnee schon wieder ganz dunkel. Also der Dreck war ungeheuer und der Gestank auch.
2: Sie sind 1958 geboren worden. Ihre Schwester war 5 Jahre älter. Ihre Schwester ist 5 Jahre älter. Und Ihr Vater Josef war ein Spätheimkehrer aus russischer Kriegsgefangenhaft. Sie haben einen sehr bitteren Begriff für ihn gefunden. Er sei ein ewig Beschissener gewesen. Ewig Gestriger kennt man. Ewig Beschissener, was ist das?
1: Naja, Leute, die also ihr ganzes Leben wirklich systematisch über den Tisch gezogen wurden. Wenn ich mir anschaue, mein Vater, der war 1915 geboren, in den Kriegsjahren, schlechte Ernährung, hatte Rachitis als Kind, englische Krankheit, wie man es damals nannte. Dann kam eine Ausbildung als Bilder, ein Rahmer. Und Ausbildung damals war auch kein Zuckerschlecken, das war eine 7-Tage-Woche. Er hat jedes Wochenende, wie er mir erzählt, immer auf die Kinder des Meisters aufpassen müssen und so weiter. Das war so wirklich sehr familiär, wenn man so will. Und danach kam der Arbeitsdienst, danach kam die Wehrmacht. Er wurde Berufssoldat, er musste nach Russland, er kam in Gefangenschaft und kam erst 1948 wieder. Sprich, bis dahin war sein Leben bereits das Leben anderer, es war nicht sein Leben. Ja, und er kam wieder, 1948, und hat sich dann hier durchgeschlagen als Bierfahrer. Unheimlich schlecht bezahlt, sodass er noch einen zweiten Job nebenbei haben musste. Er hat dann für eine Wach- und Schließgesellschaft nachts noch gearbeitet. Er hatte kaum geschlafen. Und trotzdem reichte das Geld kaum. Und dann später erst hat er dann bei Mannesmann angefangen. Er ist im Werkschutz, dann in der Kläranlage Dreck geschaufelt, bis er nicht mehr konnte, bis er wirklich verbraucht war. Und das war es auch, was mich dann, als er dann sehr früh starb, was mich so unendlich zornig machte.
2: Er ist jung gestorben, Ihr Vater, nicht? Mit 61 Jahren. Und unabhängig von dem Gefühl der Trauer, was hat Sie wütend gemacht?
1: Ja, also in dem Moment wurde mir klar, der Mann ist nicht irgendwie gestorben. Der Mann wurde verbraucht. Er wurde auch systematisch belogen mit Aufstiegsversprechen, von denen völlig klar war, sie werden nie gehalten werden. Die Menschen, mit denen ich in einem Viertel aufgewachsen bin, da hatte kaum jemand die Chance zum wirklichen Aufstieg. Sondern die mussten über die Runden kommen und die kamen irgendwie über die Runden und dann war irgendwann Schluss und Punkt.
2: Lassen Sie uns auf Ihre Mutter blicken, lassen Sie uns die nicht zu kurz kommen. 5 Jahre jünger als Ihr Vater, aufgewachsen auf einem Bauernhof, auf einem Dorf in Südmähren, eine Sudetendeutsche. Ihre Mutter, diese sehr gläubige Katholikin, die es mehr durch Zufall ins Ruhrgebiet verschlagen hat, das war aber die starke Person in ihrer Familie, ja, was ja nicht selten ist in der Konstellation. Ne?
1: Das war so, wie ich das erlebt habe, auch in anderen Familien, Arbeiterfamilien, so die Frauen hatten in gewisser Weise, wenn es hart auf hart kam, das Sagen. Es ist verrückt. Also rechtlich hatten sie damals ja noch überhaupt nichts zu bestellen. Sie durften nicht mal entscheiden, ob sie selber arbeiten gehen wollten oder nicht. Da musste der Mann auch unterschreiben im Zweifelsfalle. Sie konnten kaum Verträge abschließen für die Familie und so weiter und so weiter. Aber im Hintergrund waren meist, so wie ich das kennengelernt habe, die Mütter, die starken Personen, die Familien zusammenhielten, die den Alltag bewältigten, die sich Sorgen machten und die auch immer wieder dafür sorgten, dass die Väter nicht über die Stränge irgendwie schlugen und ihre Lohntüten auch nach Hause brachten und sowas. Also die Sorge der Familie, das war meist die Sorge der Mutter, der Frau.
2: Dies über die Stränge schlagen, die Situation in den Familien in den 60ern, 70ern, vielleicht muss man das so grob sagen, es wurde in diesen Jahren einfach viel gesoffen. Überall, ja. Zu Hause, in den Kneipen, die gab es ja noch viel öfter, am Arbeitsplatz. das war normal. Das haben sie auch so erlebt. Und dieses über die Stränge schlagen ist halt ein Teil davon.
1: Ja, das war völlig normal. Vor allen Dingen, man muss sehen, mein Vater war vom Beruf Bierfahrer. Und die Bierfahrer, die haben Deputate bekommen. Also da wurde schon ordentlich was weggebechert. Und da muss man sehen, damals war es erlaubt, mit Alkohol am Steuer zu fahren. Also da gab es eine Grenze, die lag bei 1,5 Promille. Also das war gar nicht selten, dass man jemanden aus der Kneipe schwanken sah, ins Auto gerade noch so reinschafft und dass er dann nach Hause fuhr. Das war gängig. Also wurde wirklich viel gesoffen, es wurde auch viel geraucht. Unheimlich viel geraucht. Fast alle Männer in dieser Arbeiterklasse waren meist auch starke Raucher, so wie ich das kennengelernt habe. Es war wirklich eine komplett andere Welt als heute. Und natürlich, diese Trinkerei hat Probleme mit sich gebracht, die dann auch wieder die Frauen im Zweifelsfalle ausbaden mussten. Ja, sicher, wann kommt der Vater nach Hause?
2: Guck mal nach ihm, guck, dass er nach Hause kommt, guck, dass er sonntags im Stammtisch nicht hängen bleibt.
1: Ja, sowas, dann mittags mal guck, langsames Essen fertig, sag mal Bescheid. Oder wenn er abends nicht kann, guck mal, in welcher Kneipe er sein kann, er soll mal langsam kommen. Aber ich sag mal so, diese Kneipenkultur war insgesamt prägend. Die Leute waren damals, ich weiß nicht, ob es heute überhaupt noch gibt, in sogenannten Sparclubs. Das heißt, man hat in den Kneipen gespart. Da war von den Sparkassen hingen da Kästen. Da hat man sein Geld reingetan. Einmal im Jahr gab es eine große Auszahlungsfeier und so weiter. Kegelclubs in den Kneipen ohne Ende. Alles spielte sich in Kneipen ab. Die hatten Hinterzimmer, da waren die Geburtstagsfeiern. Da war alles Mögliche. Ja, und entsprechend wurde auch natürlich auch Bier zugetrunken, ist klar. Und deswegen ist es im Grunde genommen, war das ein kulturelles Element, diese Kneipen-Bierkultur, die das Ruhrgebiet schon ziemlich prägte.
2: Um nochmal auf diesen ewig Beschissenen, diesen Begriff zu kommen, den Sie für Ihren Vater gefunden haben. Trotzdem hatte der sein Leben. Vielleicht ein zu kurzes Leben, zu hartes Leben?
1: Ich sag mal so, meinem Vater habe ich gelernt, dass Menschen sich eigentlich mit fast allem arrangieren können. Und sie es auch tun. Anders halten sie es nämlich gar nicht aus. An den Arbeitern, die wie er hat ja ungelernt gearbeitet, Hilfsarbeiter. Konnte man sehen, wie das funktionierte. Die Leute hatten wenig. Die Leute wurden im Grunde genommen ausgebeutet, aber sie hatten einen ungeheuren Stolz. Ein Selbstbild, das sie nie als Verlierer hätte dastehen lassen können.
2: So haben sie sich auch nicht gefühlt.
1: Eben. Oder schon? Eben. Man war Arbeiter. Man war Arbeiterkind. Man war nicht Verlierer, man war nicht ausgebeutet. Die Erkenntnis, die bekam ich jetzt als Jugendlicher. Sondern ich war unheimlich stolz, ja, auf diesen Mann mit seinem LKW in der Lederkluft, der für mich unheimlich stark war und hart und das war ein Arbeiter. Und
2: ja, und wenn er mit 61 nicht mehr kann oder schon früher, ein paar Jahre früher, dann ist da der Punkt, wo man zornig wird.
1: Richtig zornig wurde ich wirklich, ich kann es richtig festmachen, das war so vielleicht 1-2 Wochen nach seiner Beisetzung, als ich endlich so ein bisschen Zeit für mich fand. Und da kam ich ans Nachdenken und da kam dieser große Zorn und diese Wut auf all die, die aus meiner Sicht ihm wirklich Unrecht getan haben. Und eine Wut auch auf ein System, was als Klassensystem ja auch so funktionierte. Arbeiter und Hilfsarbeiter waren die absoluten Underdogs. Und so sollte es ja wohl auch sein. Und in dieser Klassengesellschaft zu sein, das hat mich wütend gemacht, ja. Wenn bei irgendwelchen Aufsichtsratssitzungen zur Begrüßung zum Essen dann erstmal ein Himbeerschampus gereicht wird oder sowas.
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2: Sprechen wir über das, was Sie eben gesagt haben, Arbeiterklasse. Mit Arbeiterklasse assoziiert man schnell Armut. Der Definition nach ist arm, wer weniger als 60% des mittleren Einkommens zur Verfügung hat. Das hat in jedem Armutsbericht eine Rolle gespielt, den Sie als Hauptgeschäftsführer des Paritätischen Gesamtverbandes vorgestellt haben. Also seit 1989. Darüber reden wir gleich noch. Was war Armut für Sie oder fühlten Sie sich überhaupt arm in Ihrer Kindheit?
1: Nein, wir waren nicht arm. Denn dazu muss in der Tat das Gefühl kommen. Dazu muss auch die Situation kommen, ausgegrenzt zu sein, nicht mitmachen zu können, nicht mithalten zu können. Und das hatten wir alles nicht. Das unterscheidet die Armut damals von heute. Wer heute weniger als 60% des mittleren Einkommens hat, wie Sie es gerade erwähnt haben, als Armutsgrenze, der ist in der Tat ausgegrenzt. Unsere Familie hatte die meiste Zeit auch nicht mehr als 60%, habe ich mal nachgerechnet.
2: Also statistisch wären Sie wahrscheinlich ein Fall für eine Armutsgefährdung auf jeden Fall gewesen.
1: Ja, das schon, aber man muss so sehen, wir waren im Ruhrgebiet damals zu 60% Arbeiter und damit auch 60% Arbeiterkinder. Und so in der ganzen Straße hatten die Leute nicht mehr, im ganzen Viertel hatten die Leute nicht mehr. Und deswegen waren wir nie in der Situation, ausgegrenzt zu sein. Wir hatten auch anders als heute ja kein Internet oder Ähnliches, dass wir sehen, wie andere lebten. Unsere Straße war unsere Welt als Kinder. Wenn du heute kein Geld hast, dann ist das knüppelhart, viel härter als damals.
2: Gucken wir aber nochmal auf Ihre, na, nennen wir es nicht Armut, nennen wir es Beengtheit. Manchmal lässt sich das ja ganz gut in Quadratmetern ausdrücken. Die Familienwohnung in Oberhausen, in Alt-Oberhausen genau. Da lebten Sie mit 4 Personen auf 50 Quadratmetern mit Küche und Bad, hieß. Die Kinder schlafen im elterlichen Schlafzimmer, zumindest eins. Das andere musste dann irgendwann umziehen ins Wohnzimmer. Wie ging das?
1: Wie geht das, so wie Sie es gerade beschrieben haben? Also man schläft zusammen im elterlichen Schlafzimmer ein. Und irgendwann, wenn die Eltern ins Bett kommen, dann zieht die ältere Schwester ins Wohnzimmer, aufs Sofa. Und man selber wurde auf die Seite geklemmt, an die Wand. Und so ging das jahrelang, klar.
2: Sie waren unter Ihren Spielkameraden der Einzige, der aufs Gymnasium ging. Also das stimmt nicht, die Schwester vorher auch schon.
1: Ja.
2: Aber wie kam das, dass Sie überhaupt diesen Weg gegangen sind, Ihre Schwester aus? Klar, Sie werden ein kluges Kerlchen gewesen sein, also die Noten werden einfach gestimmt haben, aber konnten Sie mithalten mit den anderen Kindern? Also nicht, was die Noten anging, aber Kleidung, Mofa haben oder nicht Mofa haben, vom Urlaub erzählen können oder nicht. Modern redet man da ja von Teilhabe. Haben Sie teilhaben können?
1: Ja, weil ich auch immer bestrebt war, so mein Ding zu machen. Natürlich, wenn man aufs Gymnasium kam, dann waren da plötzlich andere Standards. Aber es heißt ja nicht, dass man dem unbedingt folgen muss.
2: War das für Sie aber dennoch damals schon erfahrbar, dass es sowas wie Klassen oder Schichten gibt, eine Mittelschicht, eine Oberschicht? Und das waren Sie eben nicht.
1: Ja, völlig. Also was mich wirklich flashen konnte und auch geflasht hat, war es, als ich zum ersten Mal in so Eigenheime kam, wo Leute in einem eigenen Haus wohnten. Da kommt man aus einer Zwei-Zimmer-Wohnung mit 50 Quadratmetern, 4 Personen. Und dann kommt man plötzlich zu neuen Klassen- und Spielkameraden, die ein eigenes Zimmer haben, einen eigenen Garten, in einem stand sogar eine Tischtennisplatte. Und dann stellt man fest, mein Gott, das gibt es und das haben die. Und dann dämmert einem so langsam, mein Gott, das ist anders. Man stellt auch fest, dass deren Eltern einen ganz anderen Habitus im Zweifelsfalle haben. Die sprechen anders, die haben zu Hause Plattensammlungen mit irgendwelchen klassischen Musikdingen drauf. Alles ist ein bisschen gediegener, alles ein bisschen edler, ein bisschen kultivierter. Das wurde mir mit Eintritt ins Gymnasium dann relativ schnell klar. Mensch, wir sind in einer Mehrklassengesellschaft und du bist definitiv nicht Ober- oder Mittelklasse. Das kannst du dir abschminken.
2: Was hat das in Ihnen ausgelöst?
1: Ich glaube, ich habe wirklich Aversion entwickelt, die ich mir sogar nicht zugestanden habe damals. Aber Aversion

0: den Stolz. Und irgendwie, ich denke, hat dies mit dazu geführt, dass ich ja irgendwie eine Aversion entwickelte gegen dieses sehr gut Betuchte. Obwohl, damit tat ich den Leuten auch Unrecht. Die waren ja nett und lieb und sie mochten mich und schätzten mich. Und das waren meine besten Kameraden und Kameradinnen ja zum Teil. Aber dennoch wurde ich diese Aversion, ist mir aufgefallen, mein ganzes Leben auch nicht los. Damit schließt sich der Kreis wieder zu
1: dem, dass man doch nicht aus seiner Haut kann.
0: Man kommt nicht aus seiner Haut, es kommt immer wieder hoch. Also wenn ihm später, was weiß ich, wenn bei irgendwelchen Aufsichtsratssitzungen zur Begrüßung zum Essen dann erstmal ein Himbeerschampus gereicht wird oder sowas.
1: Und nun haben Sie ja eine klassische Aufsteigerbiografie. Das heißt, Sie haben das alles erreicht. Sie sind in diesen Kreisen. Sie sind in diesen Kreisen beruflich angekommen, was den Status angeht, Ihre Promotion angeht, Ihr Einkommen angeht. Sie sind ja da. Und dann kann man trotzdem diese Aversion halten.
0: Es geht ja gar nicht darum, die zu halten. Sie holt einen immer wieder ein. Man will sie gar nicht. Ich will da nicht, um Himmels Willen, ich habe auch nichts gegen Himbeershampoos. Also wenn jemand gern sein Essen damit beginnt, wunderbar, soll er machen. Und es ist auch völlig irrational, dass aber bei solchen Dingen dann immer wieder solche Aversionen hochkommen und man muss sie beherrschen. Man muss sie wirklich beherrschen, das gelingt nicht immer. Und da wird man manchmal ein bisschen prollig. Und bestellt dann erstmal einen Pilz.
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0: Wir waren nicht arm. Wie gesagt, weil ich ja nicht ausgegrenzt war und ich auch nicht das Gefühl hatte, arm zu sein und auch nichts groß vermisste. Aber wir waren deklassiert, das ja.
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1: Manche Dinge ändern sich ja hartnäckig nicht. Und das betrifft Bildungskarrieren. 75% aller Kinder aus Akademikerhaushalten gehen nach der Grundschule selbstverständlich aufs Gymnasium. Und bei den Kindern aus Arbeiterhaushalten sind das weitaus weniger. Und das setzt sich fort durch die geringe Zahl der Arbeiterkinder, die an die Uni gehen. Das hat sich seit 1979, als Sie sich an der Uni einschrieben, nicht viel geändert. Das ist bestürzend.
0: Das ist bestürzend. Und es zeigt auch, dass ja nach wie vor die Tatsache, in welcher Familie man hineingeboren wurde und wie man aufwächst, ein ganz hartes Selektionskriterium bei uns für Bildung ist. Das hängt auch damit zusammen, auch, sage ich, nach wie vor, dass häufig bei Arbeiterhaushalten gesagt wird, ach, was soll der Quatsch hier, ne? Der soll arbeiten, gut Geld verdienen, Punkt. Hängt aber auch damit zusammen, und das ist die Erfahrung, die ich da machen muss mit meinen eigenen Kindern, dass unser System ja wirklich ein knallhartes Leistungssystem ist, in der Grundschulzeit schon. Zumindest habe ich das in Berlin, wo meine Kinder aufgewachsen, so erlebt. Mit Gymnasialempfehlung, die dann irgendwann nach der 6. Klasse gibt, wo dann wirklich ab der 4. Klasse jedes und alles bewertet wird. Schrecklich. Und wenn ich mir überlege, was wir da bei unseren Kindern, insbesondere unserem Sohn, hinterher sein mussten, dass das alles klappte. Denn von sich aus hat er nie irgendwie gesagt, was zu tun ist, ob eine Klassenarbeit ansteht, ob eine Mappe abgegeben werden. Und dann mussten wir andere Eltern anrufen, zum Teil, aber liegt da wieder was an. Ja, und gemeinsam kriegt man es dann hin. Aber wie soll das jemand schaffen? Beispielsweise eine Frau, die bis spät abends beim Discounter an der Kasse ist, die todmüde nach Hause kommt, die dann gerade noch das Kind fragen kann, hast du alles für die Schule gemacht? Das Kind sagt ja oder nein, ob stimmt, ist eine andere Frage. Und die vielleicht selber auch gar nicht Deutsch als Muttersprache hat, also ich auch noch mal ein Handicap mitbringt und so weiter und so weiter. Sie hat überhaupt keine Chance. Bewertet wird bei uns nicht das Talent des Kindes und darum sollte es doch gehen. Bewertet wird bei uns die Leistungsfähigkeit der Familie und die Leistungsfähigkeit der Familie hängt knallhart davon ab, was für einen Job ich habe. Die einen, die können es sich leisten, so viel zur Leistungsfähigkeit, dem Kind in der Oberstufe noch mal Nachhilfeunterricht zu geben, damit er NC ein bisschen besser wird. Die anderen wissen gar nicht, wo sie so rumkommen sollen. Die anderen können um 17 Uhr wieder zu Hause sein aus dem Büro und dann sich tatsächlich mit ihren Kindern beschäftigen. Andere im Schichtdienst schaffen das gar nicht. Das heißt, diese Klassenunterschiede von damals, die ich erlebte als Kind, habe ich dann plötzlich an meinen eigenen Kindern wieder knallhart wiedergefunden. Glücklicherweise waren wir jetzt nicht negativ mehr davon betroffen. Aber andere sah ich, die davon betroffen waren, ja, ein Grund mehr, mal wieder zornig zu werden.
1: Es gibt eine

0: Traurige Passage, die Sie beschreiben in diesen Erinnerungen über Ihre Kindheit und Ihre Jugend. Sie nehmen Ihre Mutter mit, viel später, 1989, als Sie eine Uni-Auszeichnung für Ihre Promotion erhalten sollen. Sie nehmen Sie mit zu einer Festveranstaltung. Das ganze Setting ist so, dass man sagen würde, jetzt müssten Eltern voller Stolz auf ihr Kind blicken. Wahrscheinlich hatten Sie auch genau das im Kopf. Sie merken aber, Sie hätten das besser nicht getan. Da war zu viel Fremdsein, zu viel Verlorenheit. Sehr traurig.
1: Es war ungeheuer traurig eigentlich, aber ich hätte mich am liebsten damals entschuldigt bei meiner Mutter für die Einladung, weil ich wusste ja nicht, ich hätte es ahnen können, aber ich habe es nicht vorweggenommen. Es war damals so, dass ich eine Auszeichnung bekam für besondere wissenschaftliche Leistung in meiner Promotion. Man kam in dem mächtigen Festsaal der Universität Münster zusammen, allein das war für meine Mutter sehr ungewohnt. Und dann, also eigentlich Realsatire, aber kann nicht jeder so empfinden. Dann gab es erstmal, weil Akademiker wissen, wie man es richtig krachen lässt, gab es einen ordentlichen Vortrag über Humboldt und Sexus. Ich habe selber auch kein Wort verstanden von
0: richtig
1: dem.
0: Was zum Freuen schon.
1: Richtig,
0: klar.
1: Richtig ging es ab. Ja, und auch während der Vortrag lief, sah ich, wie meine Mutter immer kleiner wurde und sie immer unsicherer wurde. Und da ist mir nochmal klar geworden: Wow, das sind andere Welten. Die sprachliche Potzerei, die hier stattfindet, mit diesem abstrakten Akademikergerede, die Art und Weise, allen anderen zu verstehen zu geben, ich bin hochintellektuell und du im Zweifelsfalle nicht, das musste für meine Mutter ungeheuer kränkend nochmal gewesen sein, sich zu fühlen wie eine völlig Fremde in einer völlig fremden Welt, sprich in einer ganz oberen Klasse.
0: Und da geht's. Und deshalb habe ich das erwähnt, da geht es wieder um diesen zentralen Punkt in Ihrer Kindheit, in Ihrer Jugend. Es geht nicht um Armut, es geht um Deklassiertheit.
1: Das ist es. Wir waren nicht arm. Wie gesagt, weil ich ja nicht ausgegrenzt war und ich auch nicht das Gefühl hatte, arm zu sein und auch nichts groß vermisste. Aber wir waren deklassiert, das ja. Und das bekam man dann irgendwann auch schnell mit, dass man eine Mehrklassengesellschaft hat und dass hier eine Underdog-Klasse existierte. Und als ich dann auch nachschaute, wie waren Arbeiter eigentlich gestellt, auch rechtlich, was lief da eigentlich? Und dann stellte man fest, das ist ja wirklich unterirdisch gewesen. Die einen bekamen ihr Monatsgehalt, die anderen bekamen Wochengehalt in der Lohntüte nach geleisteten Arbeitsstunden. Die einen hatten wie selbstverständlich, nämlich die Angestellten, Lohnfortzahlung im Krankheitsfall. Die Arbeiter hatten erstmal Karenztage und davor noch, bevor sie soweit waren, gab es ohnehin nur 50% Krankengeld. Mehr gab es für Arbeiter gar nicht. Kündigungsschutz, muss ich mal überlegen, es hat in Deutschland bis 1993 gedauert, bevor Arbeiter und Angestellte aufgrund eines Bundesverfassungsgerichtsurteils beim Kündigungsschutz endlich gleichgestellt waren. Es waren wirklich die Underdogs. Und es waren nicht nur die Underdogs rechtlich und finanziell. Im Denken der Gesellschaft waren es die Underdogs. Es war völlig selbstverständlich, das sind die, die nur mit den Händen arbeiten, in Anführungsstrichen, deren Köpfchen nicht helle genug ist, während wir hier in unseren Büros oder Akademikerhaushalte, wir hier mit unserer Akademikerschaft wirklich die Kopfarbeiter sind, die den Laden hier wirklich am Laufen halten, die sagen, wo es lang geht. Also das wurde mir natürlich im Laufe der Jahre immer klarer. Und die Szene, die Sie gerade zitiert haben, aus der Universität meiner Mutter, das hat das nochmal so richtig auf den Punkt gebracht. Wenn man nicht wirklich passionierter Spaziergänger ist, dann braucht man für seine Hobbys Geld. Und deswegen diese 60%-Schwelle bei der Armut war für uns ein markanter Punkt, wo man sagt, okay, wer so wenig hat, der kann tatsächlich an ganz normalen gesellschaftlichen Vollzügen nicht mehr teilnehmen.
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0: Damit sind wir bei Ihrer langen beruflichen Phase beim Paritätischen Gesamtverband. 25 Jahre lang haben Sie an der Spitze des Paritätischen gestanden als Hauptgeschäftsführer. Am prägnantesten trat der Verband an die Öffentlichkeit, wenn er den sogenannten Armutsbericht präsentierte. Das, wie gesagt, seit 1989 geschah das. Armut, nochmal definiert danach, dass jede Person als einkommensarm gilt, die weniger als 60% des mittleren Einkommens zur Verfügung hat. Wobei Sie immer auch Faktoren, die nicht messbar sind, in diesen Kontext mit hereingenommen haben, wie fehlende soziale Teilhabe oder Perspektivlosigkeit oder Existenzangst. Und wenn ich dann darin doch das frühere Arbeiterkind wiederentdecke, ist das nicht ganz falsch?
1: Nee, nicht ganz falsch. Also einmal Für mich war das natürlich eine Riesenchance beim Paritätischen. Jetzt zu gucken, wie kannst du vielleicht an ein paar Schrauben mitdrehen, die dafür sorgen, dass den Underdogs besser gehen kann. Und wie kannst du mit dafür sorgen, vielleicht, dass die, die soziale Arbeit machen, Jugendarbeit machen, dass die bessere Bedingungen erhalten für ihre Arbeit mit diesen Underdogs. Also das spielte schon natürlich, meine Kindheitserfahrung spielten da sehr rein. Mhm. Beim ganzen Armutsthema natürlich auch. Wobei, und deswegen diese nicht monetären Faktoren, 60% war für uns deshalb eine gute Hausnummer, weil wir mittlerweile, das war in den 90er Jahren, ja dann in einer Gesellschaft angekommen waren, wo ohne Geld überhaupt nichts mehr bewegt werden konnte. Man braucht für alles Geld heutzutage. Wenn man nicht wirklich passionierter Spaziergänger ist, dann braucht man für seine Hobbys Geld. Also es ist ungeheuer, selbst eine Leihbücherei brauche ich mittlerweile, muss ich Leihgebühren zahlen und so weiter. Billige Schwimmbäder wurden zu Teilen geschlossen und durch teure Spaßbäder ersetzt. Bolzplätze, wie wir sie als Kinder hatten, freie Bolzplätze, wo findet man die noch? Man muss in Sportvereinen, Sportvereine sind heute auch nicht mehr billig mit allem, was dazugehört. Und deswegen diese 60%-Schwelle bei der Armut war für uns ein markanter Punkt, wo man sagt, okay, wer so wenig hat, der kann tatsächlich an ganz normalen gesellschaftlichen Vollzügen nicht mehr teilnehmen. Mhm. Er hat das Geld nicht mehr dazu. Er kann nicht mehr gelegentlich mal ins Kino gehen, ins Theater gehen, seine geliebte Rockband mal live auf der Bühne erleben und Ähnliches. Das ist alles nicht mehr drin und damit schließt er sich auch aus oder wird ausgeschlossen von einer Gesellschaft und das ist Armut.
0: Nun gab es den ersten 1989 und Sie hatten damals den Eindruck, Sie könnten mit diesen Daten wirklich was bewegen, aber es gab halt eben genau zu der Zeit das wesentlich größere Thema, den Mauerfall nämlich. Und das setzte völlig andere Prioritäten und Sie waren abgemeldet oder fühlten sich abgemeldet?
1: Ja, es war eine Riesenpleite, kann man nicht anders sagen. Wir haben ausgerechnet am 9. November vormittags stellten wir diesen ersten Armutsbericht vor, 9. November 1989. Und dachten, jetzt machen wir hier ein richtiges Ding auf und alle werden nur noch über Armut berichten. Und dann wurde am Abend die Mauer geöffnet. Und damit waren wir natürlich verschwunden erstmal mit unserem Armutsthema. Und es kam noch schlimmer, dass nach dem Mauerfall natürlich interessierte Kreise sagten, hört mal, ihr mit eurer Armut, guckt doch mal rüber, wie das da im Sozialismus aussieht und wie das aussah. Das ist Armut. Jetzt seid mal hier ganz schön ruhig und macht mal halblang. Und was wir als Offensive geplant hatten für eine bessere Sozialpolitik, wurde plötzlich eine Verteidigungsschlacht, die wir da schlagen mussten, zur Armut, indem wir tatsächlich jetzt bemüht sein mussten, den Begriff überhaupt weiter lanciert zu bekommen und auch wirklich deutlich zu machen, es gibt auch in Westdeutschland eine große Zahl armer Menschen und die Sozialhilfe fängt das allein nicht auf. Das
0: Sie konnten nicht. Da nicht landen, denn es ging ja um blühende Landschaften und beileibe nicht um das Armutsthema in dieser Zeit, in diesen Jahren. Es ging auch, die Prioritäten waren völlig andere. Es ging um Aufbau und Sie selber waren ja auch am Aufbau beteiligt in anderer Form. Sie haben in den dann neuen Ländern maßgeblich daran mitgewirkt, da Wohlfahrtsstrukturen aufzubauen. Was haben Sie da erlebt? Ging das gut?
1: Ja, absolut. Ja. Ich war erst DDR-Beauftragter. Als man feststellte, wir müssen was unternehmen, denn es kam, als die Mauer wegfiel, auch immer mehr gerade Menschen mit Behinderungen oder mit behinderten Kindern zu uns nach Westdeutschland und wollten hier helfen.
0: Und Die sie in der DDR nicht bekamen.
1: Da fehlten ja auch einfachste Hilfsmittel und anderes zum Teil. Und wir haben gesagt, das geht so nicht weiter. Die müssen eigene Strukturen aufbauen. Und dann wurde ich zum DDR-Beauftragten ernannt. Wir gründeten die Paritätische Arbeitsgemeinschaft in der DDR. Dann kam die Vereinigung. Dann waren es die neuen Landesverbände in den neuen Ländern. Und ich war als Geschäftsführer im Gesamtverband eben für den Aufbau genau dieser Landesverbände zuständig. Und es ist gut gelaufen. Erstmal, wir sind ja in der Bevölkerung unheimlich angekommen als Parität. Ein Verband, der Offenheit, Toleranz und Vielfalt auf seine Fahnen geschrieben hatte, der kam natürlich jetzt nach dieser ganzen DDR-Zeit unheimlich gut bei denen an, die wirklich sich emanzipieren wollten, die ihr eigenes Ding machen wollten, die ihr Schicksal selber auch in die Hand nehmen wollten, die eine lebendige Bürgergesellschaft kreieren wollten. Da war der Paritätische genau der Richtige, mit seiner Art eigentlich ja nur Dachverband zu sein und die Menschen machen zu lassen. Da konnten wir also helfen, sehr viele Initiativen Initiative von Frauen, Beratungsstellen, über Behinderteninitiativen, Arbeitsloseninitiativen, hier Vereine zu gründen, ihre Interessen zu vertreten vor Ort. Und wir wurden auch nicht unerheblich vom Bund dabei unterstützt. Am Anfang hatten die neuen Länder ja noch keine eigenen Haushalte, das floss alles über den Bund. Und der Bund hat in diesen Aufbau von wohlfahrtslehrerischen Strukturen tatsächlich auch die notwendigen Mittel reingesteckt.
0: Verstehen Sie vor dem Hintergrund dieser Aufbauerfahrungen und weil Sie auch sagen, diese Art des Paritätischen sei besonders gut angekommen, verstehen Sie, wie es dazu kommen konnte, spätestens 14 Jahre danach mit der ersten Pegida-Zusammenkunft, dass das sich so völlig wandelte, erst Pegida, dann dieser enorme Aufwuchs der AfD?
1: Ja, die Sache hatte ja auch eine Kehrseite. Ich war ja knapp über 30, war ich zuständig auch dafür als DDR-Beauftragter, die wirklich große Wohlfahrtsorganisation in der DDR, die Volkssolidarität, zu beraten und letztlich zu konsolidieren. Denn die waren eigentlich pleite nach dem Mauerfall. Also das war schon eine harte Nummer. Ja, und das war eine Riesenorganisation. Überall war die vertreten. Eine große Zahl hauptamtlicher Mitarbeiter, viele Ehrenamtliche, stationäre Mittagstische und was weiß ich, was die alles hatten. Und da kommt jetzt so ein Schnösel an aus Westdeutschland mit Anfang 30, für den die ganze DDR tiefes Ausland war, weil er in seinem ganzen Leben nie dort war und auch keine Verwandte dort hatte, und erklärt denen jetzt die Buchhaltung. Also das ist hart.
0: Das ist eine Kränkung.
1: Also, das ist eine völlige Kränkung. Da waren ja gestandene Menschen, mit denen ich da zu tun hatte, tolle Leute. Die haben ja auch was geleistet. Und indem unser System wirklich 1:1 auf den Osten übertragen wurde, wurde ja alles anders. Die bekamen eine andere Währung, die bekamen auch eine andere Buchhaltung, klar. Die bekamen andere Sozialgesetze und die ganzen Qualifikationen. Die Wissensqualifikationen waren von einem Tag auf dem anderen weg. Was blieb, war die Erfahrung, die soziale Erfahrung, die menschliche Erfahrung, die historische Erfahrung. Aber die Wissensqualifikation war erstmal weg. Und dann kommt da so wirklich so ein Schnösel wie ich da an, mit einer Gitarre unterm Arm, damit er abends was zu tun hat, und erklärt denen, wie es jetzt laufen soll. Das ist demütigend. Und ich fühlte mich auch immer ein bisschen unwohl dabei. Aber mein Gott, was wollten wir anders machen? Die Zeit raste weg. Wir mussten schnell handeln. Wir mussten schnell handeln, um Konkurse zu vermeiden, um einfach Strukturen hinzubekommen und stabil zu bekommen. Und im Nachhinein bin ich schon ein bisschen, ja, ich freue mich eigentlich drüber, dass ich menschlich mich dennoch mit keinem überworfen habe. Vielleicht bin ich ja zu kleinlich, aber sowas habe ich Zeit meines Lebens auch immer persönlich genommen, wenn man mich belog.
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0: Gucken wir auf Ihre, also auf die Beziehung, dass ich nehme den Begriff mal Soziallobbyisten zur Politik. Wenn Sie mit einer Partei besonders hart ins Gericht gehen, dann ist das für Sie als Ruhrgebietsabkömmling die SPD. 1998 der Regierungswechsel, begrüßt von sehr vielen aus Ihrem Bereich. Und dann gab es die Vorstellung, es könnte eine Anhebung der Sozialhilfe geben. Es gab die Vorstellung, es könnte sehr viel im sozialen Bereich passieren. Und daraus wurde nichts.
1: Ja, ich gehe vielleicht deshalb mit der SPD so hart ins Gericht, oder bin so hart auch ins Gericht gegangen. Es hat mit enttäuschter Liebe natürlich zu tun. Denn 98, als dann nach 16 Jahren Helmut Kohl in Anführungsstrichen endlich der Regierungswechsel kam, war damit ja ungeheure Hoffnungen auch seitens derer verbunden, die wie ich auf einen gerechteren, besseren Sozialstaat hofften. Denn Kohl hatte in den 80er Jahren ja nun schon einiges geschreddert. Und wir dachten, jetzt wird es vielleicht besser. Ja, und sahen uns dann bitter enttäuscht. Also wir hatten vor allen Dingen darauf gehofft, dass zum Beispiel die Sozialhilfe endlich angehoben würde, nachdem die Jahre gedeckelt waren und die Menschen wirklich in Armut lebten und die Sozialhilfe nicht mal mehr den Kaufkraftverlust ausgleichte. Ja, und wir stellten fest, nichts, da passierte gar nichts. Walter Riester, damals als SPD-Arbeitsminister, hatte ganz andere Interessen. Er hatte alle möglichen Menschen auf dem Schirm, aber keine Sozialhilfebezieher, und das hat uns schon ziemlich umgehauen. Naja, und dann kam die ganz große Enttäuschung natürlich mit der Agenda.
0: Mit der haben Sie nie Ihren Frieden schließen können,
1: nee.
0: Mit der Mit dem Hartz-IV-System, mit der gesamten Agenda 2010?
1: Na gut, die Menschen auch nicht. Also die davon leben müssen. Kann ich mir nicht vorstellen, dass irgendjemand in Frieden lebt mit dieser Agenda. Diese Agenda aus zwei Dingen hat ziemlich so wieder mal wütend gemacht. Das eine war der Umstand, dass hier Menschen in die Armut getrieben wurden. Hier wurde so gekürzt. Die ganze Arbeitslosenhilfe wurde ersatzlos, muss man sagen, abgeschafft. Die Menschen wurden in dieses neue Arbeitslosengeld II gesteckt. Dieses Hartz IV, das wirklich, da hatten die Linken schon ganz recht, als sie sagten, das ist Armut per Gesetz. Und es war ja auch so gewollt. Die Menschen sollten in Armut sein, denn so die Mentalität oder sagen wir mal das Denken eines Schröders und seiner Volksleute, die Menschen müssten dadurch Anreize bekommen, die sind einfach von Natur aus faul. Und um dem zu begegnen, muss man denen schon ein bisschen Druck machen. Und das macht man am besten, indem man ihnen möglichst wenig Hilfe zukommen lässt. Das war ja auch ausgesprochen. Das war ja kein Geheimnis. So wurde gedacht und so wurde praktiziert.
0: Das lief unter dem Begriff fordern. Das gab es.
1: Das war das Fordern. Genau. Und schon das hat mich natürlich wahnsinnig wütend gemacht, wie man da mit Menschen umging, mit Familien umging. Und das Zweite, was aber obendrauf kam, war, dass die ganze Agenda und Hartz-IV-Nummer ein riesigen Wortbruch darstellte gegenüber den Wohlfahrtsverbänden uns. Denn dass man Arbeitslosenhilfe und Sozialhilfe zusammenlegen sollte, das wollten auch wir.
0: Die Idee, das konzeptionell besser aufzustellen, war ja nicht schlecht.
1: Das war eine gute Idee, denn damals hatten Sozialhilfebezieher ja kein Anrecht auf ABM oder anderes. Mhm. Und wir dachten, ja gut, wenn wir ein System haben, dann haben auch die Arbeitslosen und Sozialhilfebezieher endlich Anrecht auf vernünftige Hilfen. Und wir hatten Gespräche mit Walter Riester und anderen. Und uns wurde fest zugesichert, es gibt die Zusammenlegung und es gibt es auf dem Niveau der Arbeitslosenhilfe, nicht der Sozialhilfe. Und das war kurz vor den Bundestagswahlen 2002, dass uns dieses Wort gegeben wurde. Es ging auch so ins Wahlprogramm ein. Wir waren zufrieden, begrüßten alles und das wollte man offensichtlich damit erreichen. Haben sie auch erreicht und kaum waren die Wahlen um, wurde gesagt, Edge, wir machen es doch anders. Es gibt Sozialhilfe und keinen Cent mehr. Das war eine so grobe Lüge. Ich fand, das war ein derartiger Beschiss, der da gelaufen ist uns gegenüber. Das kann man nicht einfach wegstecken und sagen, jetzt machen wir Business wie usual, as usual und Schwamm drüber. Das haut nicht hin. Also vielleicht bin ich da zu kleinlich, aber sowas habe ich Zeit meines Lebens auch immer persönlich genommen, wenn man mich belog.
0: Jetzt geht die Geschichte ja weiter. Aus Hartz IV sollte das etwas freundlichere Bürgergeld geben und für die SPD sollte das das Ende ihrer posttraumatischen Belastungsstörung sein aus der Agenda-Ära. Zumindest war das die Idee. Aber was tatsächlich passiert ist, in der öffentlichen Debatte ging es auf einmal wieder um vermeintlich unwillige Arbeitslose, um angeblich geringe Anreize zur Arbeitsaufnahme. Aus dem Bürgergeld wird dann jetzt demnächst die Kehrtwende zur Hartz-IV-artigeren Grundsicherung. Worauf ich hinaus will, es scheint einfach einen sehr breiten Konsens zu geben, dass man politisch keinen Blumentopf gewinnt mit einem freundlicheren Sozialstaat.
1: Doch, könnte man. Umgekehrt würde ich sehen. Die Politik oder interessierte Kräfte in der Politik nehmen sehr genau wahr, dass man mit einem Bashing von Armen, mit dem Schüren von Vorurteilen, damit, dass man Menschen diffamiert und diskreditiert, die arbeitslos sind, dass man damit sehr schnell spalten kann in dieser Gesellschaft und weil man eben Vorurteile bespielt und diese Spaltung letztlich einzahlt, möglicherweise bei Bundestagswahlen. Das heißt,
0: wenn das aber der Fall ist, wenn Ungleichheit von den meisten Menschen lockerer hingenommen wird als die Vorstellung, ein paar Bürgergeldempfangenden oder künftig Grundsicherungsempfangenden, könnte es so gut gehen. Also wenn man lieber basht, lieber Ungleichheit akzeptiert, als anders zu denken, ja, dann müsste man ja sagen, in einer Demokratie scheint das eben nicht anders durchsetzbar zu sein.
1: In einer Demokratie, in der mittlerweile die Lüge zum Standard wird, ist dieses nicht durchsetzbar. Wenn wir in der Tat dahin zurückkehren könnten, dass Wahrhaftigkeit wieder was gilt in der Politik, dass man nicht einfach mal behauptet, man hätte Hunderttausende, die nicht arbeiten wollen, dass man nicht einfach mal behauptet, ein Grundsicherungsbezieher hätte mehr im Portemonnaie als jemand, der arbeitet. Also alles, was wirklich Lügen sind, was jetzt so nett Fake News in letzter Zeit genannt wird, sind einfach Unwahrheiten, Lügen. Wenn wir dahin zurückkehren könnten, dass Politik wieder wahrhaftig ist und den Menschen die Wahrheit erzählt über diese, die da arbeitslos sind und händeringend Arbeit suchen oder die da arbeitslos sind und beim besten Willen gar nicht mehr arbeiten können. Auch da muss man ehrlich werden. Wenn wir zu einer solchen Politik der Wahrhaftigkeit zurückkehren würden, dann könnte man auch mit einer guten Sozialpolitik sehr viele Menschen wieder begeistern.
0: Warum sagen Sie zurückkehren? Wann gab es das?
1: Ich denke, wir hatten vor Hartz IV, sprich bevor Schröder seine Agenda losließ und zum ersten Mal dieses harte Armen-Bashing einsetzte, hatten wir einen anderen Umgang mit den Menschen in den 80er Jahren. Auch Kohl hat gestrichen. Aber er hat
0: den kollektiven Freizeitpark, von dem Helmut Kohl sprach, erinnere ich mich aber schon noch.
1: Das waren aber wirklich einzelne Ausrutscher. Was Schröder neu brachte, war die Systematik dahinter. Gezielt eine Gruppe zu nehmen, Arbeitslose, und die zu bashen und zu diffamieren und Kürzungen durchzusetzen. Das hat in der Härte, habe ich das damals unter Kohl und vor allen Dingen auch Blüm nicht wahrgenommen. Es ist damals keiner hingegangen und hat unseren Sozialstaat systematisch schlecht gemacht. Einmal 1993 hat Kohl vom Wildwuchs gesprochen, als er seinen Solidarpakt den angeblichen durchsetzen musste. Aber ansonsten hat man sich da zurückgehalten. Unser Sozialstaat wurde als etwas gehandelt, was eine Errungenschaft ist. Und es ist ja auch eine Errungenschaft. Und keiner wäre auf die Idee gekommen, ihn so schlecht zu machen, wie wir es heute von allen Seiten mitbekommen. Wenn ich mir anschaue, was im Moment unser Bundeskanzler anstellt, erst nimmt er sich die Arbeitslosen vor, zwischendurch mal die Rentner, die alle zu früh in Rente gehen wollen, und die Babyboomer, die sowieso alles hier verzocken. Dann kommt er hin und nimmt sich die Kranken jetzt vor, spielt sich gegen die Gesunden aus. Vorher waren es die zu uns geflohenen Menschen gegen nicht geflohene. Also dieses Ausspielen, das man hier erlebt, und dieses Niedermachen des Sozialstaates, das hat es in den 80ern definitiv so nicht gegeben.
0: Bevor wir jetzt beide zu nostalgisch werden. Vielleicht ist das auch nicht ganz richtig. Aber anderer Punkt. Sie haben ein Buch geschrieben, in dem Sie mit der Corona-Politik der Bundesregierung abrechnen. Und das betrifft dann vor allem die Politik der Großen Koalition in einer beispiellos schwierigen Lage. Nach meiner Einschätzung, bei allen Unzulänglichkeiten wurde damals im Kern die Grundsatzentscheidung getroffen, die Alten und Schwachen zu schützen, unter Inkaufnahme wirtschaftlicher Einbußen wohlgemerkt, also trotz aller Unzulänglichkeiten. In Ihrem Buch über diese Jahre geben Sie den Titel Krise, das Versagen einer Republik. Hat die Politik nicht vielleicht doch ein etwas milderes Urteil verdient, als einfach zu schreiben, das Versagen einer Republik?
1: Na, ich denke mal, für mildere Urteile sind ja Leute wie Spahn und andere zuständig, denen wir als alles verzeihen sollen.
0: Einiges hat er gesagt. Manches, glaube ich, hat er gesagt.
1: Ich habe mir die Fakten angeschaut und da komme ich wirklich zu keinem besseren Urteil. Denn wir müssen sehen, in der Corona-Krise, wie auch in den darauffolgenden Krisen, Gaskrise, Lebenshaltungskostenkrise und so weiter, wurden Unsummen an Geld ausgegeben. Unsummen an Geld, dreistellige Milliardenbeträge wurden ausgeschüttet. Wirklich ausgeschüttet, und das Wort trifft es auch richtig. Denn die, die es am dringendsten gebraucht hätten, haben am wenigsten abbekommen von diesem großen Kuchen. Wirklich, das waren Krumen, mal für Grundsicherungsbezieher hier einmalig 100 Euro, mal da 100 Euro einmalig. Wenn ich mir anschaue, allein der Corona-Krise, ein Jahr war die Krise bereits am Laufen, da war die Pandemie in Deutschland da und tobte hier. Und erst nach einem Jahr rang man sich durch, obwohl man hunderte Milliarden bereits ausgegeben hatte, Grundsicherungsbeziehern 10 AFB2-Masken kostenlos zukommen zu lassen. Erst nach einem Jahr rang man sich dazu durch, Schülerinnen und Schülern aus einkommensschwachen Haushalten Laptop zu geben, damit sie überhaupt am Fernunterricht teilnehmen konnten. Das brauchte ein Jahr, um wirklich eine Mehrwertsteuerabsenkung im ganz großen Stil zu machen. Im Sommer 20, da brauchte man gerade mal eine Woche. Das heißt, wir waren nicht in der Lage, wirklich Solidarität zu üben in dieser Zeit. Wir waren nicht in der Lage, und wir waren es auch bei den späteren Krisen nicht. Die, die am meisten hatten, nämlich Leute mit gutem Einkommen, haben jeweils auch die größten Entlastungen bekommen. Die, die am wenigsten hatten, in der Grundsicherung Menschen oder die ganz wenig Erwerbseinkommen hatten, die hatten nur spärliche Entlastungen. Und in der ganzen Zeit, wenn man sich's anschaut, ist die Armut gewachsen und gewachsen und die Gesellschaft wurde tiefer und tiefer gespalten. Und das ist für mich ein Versagen im Krisenmanagement.
0: Und trotzdem, wenn man dieses Versagen attestiert, der Politik ebenso wie Institutionen, genau das ist ja eine Spezialität von Rechtspopulisten und Rechtsextremen. Wenn Sie das Gleiche sagen, haben Sie nicht die Sorge, Wasser auf die völlig falschen Mühlen zu leiten?
1: Ja, habe ich große Sorge. Denn dieses Attestieren von Versagen wird natürlich von Kräften aufgenommen, die keine bessere Politik wollen, sondern die unsere demokratischen Institutionen angreifen wollen. Und man muss deswegen tatsächlich enorm aufpassen. Und deswegen ist meine Kritik, die ich übe, immer auch sehr fachlich fundiert, anders als die Kritik von rechts außen. Und sie ist immer mit Lösungen versehen. Das bringt rechts außen auch nicht. Sie kritisiert zwar rum, aber bringt keine Lösungen. Und ich glaube, das ist auch das, was wir uns alle beherzigen müssen. Wenn wir kritisieren, bringt auch den Lösungsvorschlag. Macht den Leuten klar, wie eine vernünftige, gute, solidarische Politik aussehen kann, die alle mitnimmt, und macht ihnen klar, dass rechts außen genau diese Lösungen nicht bieten kann.
0: Trotzdem aber müssen nicht Menschen wie Sie, ist auch eine Sache, die sich die Medien fragen lassen müssen, muss man nicht, wenn bei dieser Kritik, bei dieser berechtigten Kritik an Missständen, muss man nicht versuchen, einen anderen Ton auch zu finden, nicht nur eine Sache zu argumentieren, sondern auch einen anderen Ton finden, also Missstände zu beklagen, auf Ungerechtigkeiten zu verweisen, ohne dabei immer mitschwingen zu lassen, dass man der Demokratie, ihren Organen, ihren Institutionen so ein Totalversagen attestiert. Ja, gut, haben Sie eine Lösung dafür?
1: Also, nee, überhaupt nicht. Wenn es Totalversagen ist, nein. Denn die Menschen.
0: Also man attestiert das Totalversagen. Sie sagen, Krise, eine Republik versagt. Ja. Das Gleiche sagen Rechtspopulisten. Sie sagen, ich fundiere aber meine Darstellung. Zugleich sagen sie aber auch, wir leben in einer Welt voller Lügen und Fakes, sodass kaum noch jemand unterscheiden kann, was ist sachlich fundiert, was ist Fake. Meine Frage ist, muss man nicht für diese Kritik einen anderen Ton finden?
1: Möglicherweise. Möglicherweise haben Sie recht. Aber den Ton habe ich nicht. Den kenne ich nicht. Das ist nicht meine Art. Ich habe mein ganzes Leben auf den Punkt gesprochen und die Dinge so genannt, wie ich sie ja nicht nur analysiere, sondern wie ich sie auch empfinde. Und wenn ich etwas als wirklich größte Krise der Bundesrepublik empfinde, dann ist das die größte Krise der Bundesrepublik für mich. Da kann ich keinen schöneren Ton finden. Und wenn ich den Eindruck habe, hier ist völlig versagt worden sozial, ich kann da nicht über meinen Schatten springen, dann muss ich es auch so sagen.
0: Eins noch, es gibt eine Auffälligkeit in Ihren Themen, in den zwei Büchern. Eines ist ein Manuskript, über das wir vor allem gesprochen haben. Es gibt etwas, das nicht oder nur am Rande stattfindet, was aber oft als Mutter aller Probleme bezeichnet wird. Präzise war das Horst Seehofer als Bundesinnenminister. Er hatte 2018 die Migration, die Mutter aller Probleme genannt. Migration ist bei Ihnen kein großes Thema, weil das einfach nicht die Mutter aller Probleme ist?
1: Nee, ist sie auch nicht. Wenn Migrantinnen und Migranten hier, oder nehmen wir Flüchtlinge, nehmen wir geflohene Menschen, wenn die hier keine Wohnung finden im Zweifelsfalle, dann hängt das damit zusammen, dass wir keine Wohnung haben, aber nicht, dass Menschen zu uns kommen. Tauschen Sie doch mal alle, die zu uns geflohen sind, aus gegen die vielgesuchten Facharbeiter, die wir so dringend brauchen. Die hätten auch keine Wohnung. Das heißt, das Problem ist die Wohnung.
0: Nicht der Mensch.
1: Die fehlende Wohnung, nicht das der Mensch. Wir brauchen ja Menschen in Deutschland. Wenn ich mir anschaue, dass wir in der Tat Probleme haben bei der Integration von Menschen, die zu uns kommen, dann ist das erstmal ein ganz natürlicher Prozess, dass dieses Problem da ist. Es wäre Aufgabe der Politik, sich jetzt auch wirklich ins Zeug zu legen, diese Probleme zu lösen, indem man anschaut, wie kriegt man die Leute schneller in Arbeit, wie kriegt man sie besser ausgebildet, wie kriegt man sie schneller ausgebildet, wie kann ich dafür sorgen, dass die Kinder schneller und besser integriert werden. Aber, und jetzt kommen wir noch mal zurück auf einen Punkt, den wir mitten im Gespräch hatten, wenn es schon nicht geflohenen Familien mit kleinen Kindern schwerfällt, ihre Kinder zur Gymnasialreife zu bekommen, wenn sie nicht die Voraussetzungen mitbringen, wie soll es denn dann eine geflüchtete Familie machen? Das heißt, unsere Probleme, mit denen wir zu kämpfen haben, sind schon hausgemacht. Und unsere Probleme stecken häufig bei uns im System, in der Wohnungspolitik, in der Bildungspolitik, in der Arbeitsmarktpolitik. Und hier jetzt ausgerechnet Flüchtlinge als Sündenböcke zu missbrauchen, das war für mich nie ein Thema.
0: Wir haben viel über Missstände gesprochen, über Armut, über Wut auch. Auch viel über Wege aus all dem heraus, auch über Ihren Weg aus all dem heraus, soweit das geht, soweit man eben aus seiner Haut kann oder nicht kann. Ich wüsste gern zum Schluss, was macht Sie glücklich?
1: So richtig glücklich, wo ich mich glücklich fühle, also am meisten Musik.
0: Warum?
1: Boah, ich weiß nicht, aber also mit einer Band aufzutreten oder auch nur im Probenraum zu sein. Und wenn alles harmoniert, wenn alles so richtig zusammenläuft und wenn es dann groovt und boah, Das ist schon stark.
0: Das ist Glück.
1: Ja.
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1: Uhr, die Nachrichten. Zunächst die Übersicht. Die Waldbrände in Frankreich und Spanien sind weiter außer Kontrolle. Erstmals seit 2009 hat wieder ein UNO-Generalsekretär Syrien besucht. Sozialverbände fordern vom künftigen Gesundheitsminister Linnemann eine Entlastung der Beitragszahler. Die Meldungen im Einzelnen. Wegen des sich ausbreitenden Waldbrandes im Südwesten Frankreichs haben die Behörden die Evakuierung einiger Vororte von Bordeaux angeordnet. Betroffen ist auch der Flughafen. Zuvor waren im Großraum der Hafenstadt bereits rund 140.000 Menschen in Sicherheit gebracht worden. Neben Feuerwehrleuten sind auch hunderte Soldaten im Einsatz, um die Feuer einzudämmen. Erschwert werden die Bemühungen durch einen starken Westwind, der den Waldbrand auf Bordeaux zutreibt. Das Feuer war am Mittwoch nahe der Halbinsel Cap Ferret an der Atlantikküste ausgebrochen, etwa 60 Kilometer von Bordeaux entfernt. Über 30.000 Hektar sollen bereits verbrannt sein. Auch in anderen Regionen Frankreichs, darunter im Departement Var und auf der Insel Korsika, kämpfen Feuerwehrleute gegen weitere Brände. In Spanien besteht die Gefahr, dass sich nahe der Hauptstadt Madrid mehrere Brände zu einer Feuerfront zusammenschließen. Nach Angaben eines Regierungssprechers sind die Flammen weiterhin nicht unter Kontrolle. Rund um die Hauptstadt mussten inzwischen Zehntausende Menschen ihre Häuser verlassen. Zum ersten Mal seit mehr als 16 Jahren ist ein Generalsekretär der Vereinten Nationen zu einem Besuch in Syrien eingetroffen. Wie die staatliche Nachrichtenagentur SANA meldete, wurde UNO-Chef Guterres in Damaskus von Außenminister al-Shaibani empfangen. Während seines Aufenthalts ist auch ein Treffen mit Übergangspräsident al-Shara geplant, der seit dem Sturz von Diktator Assad vor knapp 2 Jahren das Land führt. Außerdem will Guterres mit Vertretern der Zivilgesellschaft zusammenkommen und die Friedenstruppen der Vereinten Nationen besuchen, die seit 1974 auf den Golanhöhen stationiert sind. Zuletzt hatte UNO-Generalsekretär Ban Ki-moon im Jahr 2009 Syrien besucht. In dem Land herrschte von 2011 bis 2024 ein Bürgerkrieg. Nach UNO-Angaben sind weiter mehr als 15 Millionen Menschen auf humanitäre Hilfe angewiesen. Amnesty International hat die Forderung nach einem kompletten Abschiebestopp für Menschen aus Afghanistan erneuert. Die Menschenrechtslage in dem Land sei weiterhin katastrophal, sagte die Juristin der Organisation Alizadeh Marandi im Deutschlandfunk. So müssten Männer, die nach ihrer zwischenzeitlichen Flucht in das Land zurückgeschickt wurden, unter dem Vorwurf der Verwestlichung mit Repressalien und Verfolgung rechnen. Die Asylrechtsexpertin kritisierte zudem, dass die Bundesregierung das Schicksal der Abgeschobenen nicht nachverfolge. Stattdessen lasse sich die Koalition von migrationsfeindlichen Gruppen treiben. Vor einigen Tagen war bekannt geworden, dass Bundesinnenminister Dobrindt, CSU, die Abschiebepraxis nach Afghanistan ausweiten will. Demnach sollen künftig nicht nur Straftäter und Gefährder in ihr Heimatland zurückgeschickt werden, sondern auch andere ausreisepflichtige Personen. Sozialverbände fordern vom künftigen Gesundheitsminister Linnemann eine Entlastung der Beitragszahler. Der CDU-Politiker müsse durchsetzen, dass gesamtgesellschaftliche Aufgaben in der Kranken- wie in der Pflegeversicherung aus dem allgemeinen Steueraufkommen getragen werden, sagte die Präsidentin des Sozialverbands VdK, Bentele, dem Redaktionsnetzwerk Deutschland. Das wäre ein Schritt zu mehr Gerechtigkeit. Ähnlich äußerte sich die Vorsitzende des Sozialverbands Deutschland, Engelmeier. Sie sagte der Funke Mediengruppe, der Bund müsse versicherungsfremde Leistungen, wie etwa für Grundsicherungsempfänger, übernehmen und aus Steuern finanzieren. Auch müssten die Sozialbeiträge wieder auf 40% abgesenkt werden. Zudem müsse die anstehende Pflegereform endlich kommen, dürfe aber nicht nur eine Sparreform werden. In Deutschland gehen nach Erkenntnissen des Bundesverbands der deutschen Industrie jeden Monat rund 15.000 Arbeitsplätze verloren. Die Lage sei kritisch, sagte BDI-Hauptgeschäftsführerin Gönner der Nachrichtenagentur dpa. Die Zollpolitik der USA und Chinas Marktverzerrungen verschärften den Wettbewerb. Sie betonte aber zugleich, dass die schleichende Deindustrialisierung hierzulande gestoppt werden könne. Gerade in der industriellen Produktion habe man durch den Einsatz von künstlicher Intelligenz große Chancen. Dort entstünden Daten, Prozesse und Anwendungskompetenz, die die Tech-Konzerne nicht hätten, und genau deshalb wollten diese Zugang dazu. Gönner meinte, entscheidend für den Erfolg seien Rahmenbedingungen, die Investitionen in die Transformation ermöglichten. Der BDI versteht sich als Vertretung von rund 100.000 großen, mittleren und kleineren Unternehmen. Deutsche Sicherheitsbehörden warnen vor einer Radikalisierung junger Männer in sogenannten Active Clubs. Seit dem Frühjahr 2024 sei eine Vielzahl solcher Sportgemeinschaften gegründet worden, meldet die Süddeutsche Zeitung unter Berufung auf das Bundesamt für Verfassungsschutz. Dabei habe man Verbindungen der Szene zu rechtsextremen Parteien festgestellt. Laut dem Bayerischen Landesamt für Verfassungsschutz erarbeitete der stellvertretende Landeschef der rechtsextremistischen Partei Die Heimat, Schröder, einen Fahrplan für den Aufbau von Active Clubs in Deutschland. Sie dienten der engeren Vernetzung der Szene. Ziel sei es, junge Männer über körperliche Fitness und eine Ideologie weißer Überlegenheit schleichend zu radikalisieren. Die rumänische Armee hat am zweiten Tag in Folge eine Drohne im Luftraum über dem Land abgeschossen. Nach Angaben von Verteidigungsminister Meruze wurde das Fluggerät am Morgen im Donaudelta nahe der Grenze zur Ukraine von einem Kampfjet unschädlich gemacht. Über die Herkunft der Drohne wurde nichts bekannt. Gestern hatte die Armee des EU- und NATO-Mitgliedstaates Rumänien erstmals eine in den Luftraum eingedrungene Drohne abgeschossen, und zwar über unbewohntem Gelände, gut 100 Kilometer von der Hauptstadt Bukarest entfernt. Rumänien hat eine rund 600 Kilometer lange Grenze zu der von Russland angegriffenen Ukraine. In der Vergangenheit waren zahlreiche russische Drohnen in den rumänischen Luftraum eingedrungen. Um sie abschießen zu können, hatte Bukarest erst im vergangenen Jahr gesetzliche Grundlagen geschaffen. Die US-Landstreitkräfte in Europa und Afrika sollen einen neuen Befehlshaber bekommen. Wie das Verteidigungsministerium in Washington mitteilte, soll Generalleutnant Admiral auf Wunsch von US-Präsident Trump den in Wiesbaden angesiedelten Posten übernehmen. Zudem werde Admiral auch die Führung der Kommandobehörde LANDCOM übernehmen, die für die NATO-Landstreitkräfte zuständig ist. Der bisherige Amtsinhaber General Donahue war nach nur 18 Monaten von Verteidigungsminister Hegseth entlassen worden. UNO-Menschenrechtskommissar Türk ist für eine zweite Amtszeit wiedergewählt worden. Bei der Abstimmung in New York erhielt er eine breite Mehrheit. Kritik an Türk kam unter anderem aus den USA, Israel und Russland. Washington drohte im Falle einer Wiederwahl des Österreichers mit finanziellen Konsequenzen. Türk hatte in der Vergangenheit das Vorgehen des israelischen Militärs im palästinensischen Gazastreifen verurteilt. Russland warf eher Menschenrechtsverletzungen im Krieg gegen die Ukraine vor. Nach wochenlangen Protesten von Schülern und Studenten hat Indiens Bildungsminister Pradhan seinen Rücktritt angekündigt. Pradhan teilte mit, er habe Premierminister Modi gebeten, ihn aus dem Amt zu entlassen. Er reagiert damit auf Unregelmäßigkeiten bei einem Aufnahmetest für das Medizinstudium. Weil Prüfungsaufgaben vorher bekannt geworden waren, mussten mehr als 2 Millionen Bewerber den Test wiederholen. Die indische Polizei ging wiederholt mit Gewalt gegen die protestierenden Schüler und Studenten vor, zuletzt heute in der Hauptstadt Neu-Delhi. Der Rücktritt von Bildungsminister Pradhan war die Kernforderung der Protestgruppe, die sich als Kakerlakenbewegung bezeichnet. Der Name geht zurück auf eine Äußerung des obersten Richters Indiens. Er hatte junge Arbeitslose im Land als Kakerlaken bezeichnet. Und hier noch einmal die Übersicht. Die Waldbrände in Frankreich und Spanien sind weiter außer Kontrolle. Erstmals seit 2009 hat wieder ein UNO-Generalsekretär Syrien besucht. Sozialverbände fordern vom künftigen Gesundheitsminister Linnemann eine Entlastung der Beitragszahler. Das Wetter. Im Norden und Nordwesten wechselnd bewölkt, sonst vielfach heiter bis sonnig. Vom Schwarzwald bis zum Alpenrand, ab dem Nachmittag einzelne Schauer und Gewitter. Höchstwerte 21 Grad an den Küsten bis 33 Grad im Süden. Morgen im Norden sowie südlich der Donau Schauer und Gewitter. Dazwischen heiter bis wolkig und trocken, 20 bis 31 Grad. Die weiteren Aussichten am Montag wechselnd bewölkt, örtlich Schauer, vor allem im Osten und Südosten auch Gewitter. Zum Abend nachlassende Regenfälle und größere Auflockerungen, 19 bis 28 Grad. Das waren die Nachrichten.
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2: Im Studio heute Mittag Barbara Schmidt-Matern. Schönen guten Tag. Es hätte ein Zeichen des Aufbruchs sein können, sein sollen, nach mehreren Reformpaketen jetzt auch personell durchzulüften in der Koalition in Berlin. Stattdessen steht der Bundeskanzler wieder einmal wegen seiner Kommunikation in der Kritik. Zwei neue Personalien konnte er verkünden am Freitag im Kabinett. Aber die dritte Einwechslung, die zieht sich vorerst hin und zurück bleibt ein beschädigter Bundesverkehrsminister. Beeindruckt zeigt sich immerhin der neue Bundesgesundheitsminister. Minister Carsten Linnemann.
3: Ich bin auch ehrlich, ihr müsst mir ein bisschen Zeit geben. Hier und da muss ich einfach noch tiefer einsteigen. Und ich habe auch echt einen Höllenrespekt vor dieser Aufgabe. Aber ich glaube, da ist ganz schön viel Musik drin, wirklich zum Positiven, dass wir ein gerechtes, leistungsfähiges, zukunftsfähiges Gesundheitssystem bekommen.
2: Da schürt er Hoffnungen, der neue Ressortchef Carsten Linnemann. Was erwarten Ärztinnen und Ärzte jetzt vom neuen Gesundheitsminister? Dazu gleich ein Interview mit Susanne Jona vom Marburger Bund. Frankreich beruft den Krisenstab ein angesichts zehntausender Hektar Land, auf denen es lichterloh brennt. Dazu gleich neueste Informationen von unserem Frankreich-Korrespondenten. Und um 12.45 Uhr alles Neue vom Sport. Da geht's gleich um die Tour de France bei uns hier im Deutschlandfunk.

0: Vom scheidenden CDU-Generalsekretär Linnemann war eben schon die Rede. Damit löst er im Gesundheitsministerium Nina Warken ab. Die Christdemokratin wird Kanzleramtschefin im Ministerrang. Sie folgt wiederum Thorsten Frey nach, der Jens Spahn als Unionsfraktionschef ersetzt. Soweit einige der Namen, die schon feststehen in dieser Personalrochade. Warum die Unruhe und auch die Kritik im Berliner Regierungsviertel trotzdem anhält, schildert aus unserem Hauptstadtstudio Gudula Geuter.
1: Was ein Befreiungsschlag nach dem Rücktritt von Jens Spahn als Unionsfraktionsvorsitzendem werden sollte, wird zum Umbau auf Raten. Weil sein Nachfolger Thorsten Frey bisher das Kanzleramt geleitet hat, muss auch die Stelle neu besetzt werden. Zum ersten Mal wird an dieser Schaltstelle der Macht eine Frau sitzen. Bundeskanzler Friedrich Merz betont das und
2: Nina Warken hat in den vergangenen Monaten in der Bundesregierung als Gesundheitsministerin gezeigt, dass sie ein Ministerium führen, dass sie Reformen auch gegen Widerstände durchsetzen kann.
1: Neu zu besetzen ist damit auch das Gesundheitsministerium. Der neue ist Carsten Linnemann, bisher CDU-Generalsekretär und vor einem Jahr Mitverhandler des Gesundheitskapitels im Koalitionsvertrag.
2: Er weiß also, wovon er spricht.
1: Minister hätte er schon früher werden können und entschied sich noch vor einem Jahr dagegen, mit einer Begründung, die ihm nun noch öfter vorgehalten werden wird.
3: Wenn Sie mich jetzt aufgestellt hätten, weiß ich nicht, als Gesundheitsminister wäre ich wahrscheinlich nicht erfolgreich gewesen. Die Leute hätten gesagt, warum wird der Gesundheitsminister, was hat er damit zu tun? Und deswegen, Schuster, bleib bei deinen Leisten, mach das, was du kannst und mir geht's gut, ich fühle mich pudelwohl.
1: Philipp Amthor, bisher Staatssekretär beim Bundesminister für Digitales und Staatsmodernisierung, soll sich als Staatsminister im Kanzleramt um die Bund-Länder-Beziehungen kümmern. Und mit alledem wird es wohl nicht getan sein.
2: Es wird weitere Veränderungen im Bundeskabinett geben, aber diese Entscheidungen brauchen nicht zuletzt angesichts der Sommerpause noch ein paar Tage und vielleicht auch mehr Zeit.
1: Bisher hat nicht alles geklappt bei diesen Gesprächen. Bundesverkehrsminister Patrick Schnieder sollte wohl entlassen werden. Das teilte er selbst Kollegen in einer Nachricht mit. Vom Kanzler im gestrigen Pressestatement dazu nichts. Offenbar hatte der vorgesehene Nachfolger erst zu und dann abgesagt.
4: Ich glaube, so wie das jetzt gelaufen ist, das kann man ehrlicherweise nicht ausschließen.
1: Sagt dazu Thorsten Frey. Nicht alle sehen es so freundlich. Peter Altmaier, unter Angela Merkel selbst einmal Kanzleramtsminister, spricht im Deutschlandfunk von Reibungen und Ungereimtheiten.
5: Das hat dazu geführt, dass eigentlich die guten Teile dieser Kabinettsumbildung in den Hintergrund getreten sind und dass viele sich erinnert fühlen an die Startschwierigkeiten, die die Große Koalition nach ihrer Bildung vor einem Jahr hatte, über viele Monate hatte.
1: Wenig vorausschauend, schlecht vorbereitet, hektisch. Nennt das Vorgehen die Co-Fraktionsvorsitzende der Grünen, Britta Hasselmann. Die Regierung demontiere sich auf offener Bühne, befindet Bernd Baumann, parlamentarischer Geschäftsführer der AfD. Freundliches dagegen kommt vom Koalitionspartner. Man freue sich über jeden, der mitzieht, so SPD-Generalsekretär Tim Klüssendorf. Dirk Wiese, parlamentarischer Geschäftsführer der Partei, lenkt den Blick vor allem auf den neuen Gesundheitsminister.
6: Gerade jetzt nach dem Wechsel wird sicherlich eine der großen Herausforderungen die Reform der Pflegeversicherung sein.
1: Auch Peter Altmaier betont.
5: Es sind noch eine ganze Reihe von Problemen zu lösen. Wir brauchen Strukturreformen, wir brauchen Pflegereformen.
1: Dass dieses Amt gerade Carsten Linnemann übernimmt, stößt auf ein unterschiedliches Echo. Janosch Stahmen, Gesundheitspolitiker der Grünen, vermisst gesundheitspolitische Erfahrung, ministerielle Führungserfahrung und besondere medizinische Fachkenntnis. Sein Kollege von der Linkspartei, Atish Gürpina, nennt Linnemann einen sozialpolitischen Hardliner. Er befürchte Schlimmes. Klaus Reinhardt, der Präsident der Bundesärztekammer dagegen, meint es positiv, wenn er sagt, Linnemann stehe für die Modernisierung bestehender Strukturen.
0: Informationen aus Berlin von Gudula Geuter. Mit Carsten Linnemann als neuem Gesundheitsminister steht also wenigstens diese neue Personalie jetzt fest. Nur die Frage bleibt, was muss er jetzt liefern? Darüber habe ich kurz vor dieser Sendung mit der Vorsitzenden des Marburger Bundes gesprochen. Nach eigenen Angaben die größte und einzige Ärztinnengewerkschaft in Deutschland. Schönen guten Tag, Susanne Jona.
7: Guten Tag, Frau Schmidt-Batja.
0: Ist Carsten Linnemann eine gute Wahl als neuer Gesundheitsminister?
7: Naja, Herr Linnemann bringt große politische Kraft sicher in dieses Amt mit ein. Klar ist, Gesundheitspolitik ist ein hochkomplexes Feld. Und umso wichtiger ist es natürlich, dass der Gesundheitsminister dann auch tatsächlich die Expertise derjenigen einbindet, die täglich auch Verantwortung für die Versorgung der Patientinnen und Patienten tragen. Das hoffen wir sehr und erwarten wir auch, also einen engen und vertrauensvollen Dialog mit der Ärzteschaft.
0: Welche Anzeichen haben Sie denn bisher dafür, dass er sich diese Expertise der Ärzteschaft unter anderem zu eigen macht und diese auch berücksichtigt in seiner Reformpolitik?
7: Das wäre, glaube ich, zu früh zu sagen, dazu hätten wir Anzeichen. Das ist natürlich so, dass er selber ja erst seit kurzem weiß, dass er Gesundheitsminister wird. Die Kabinettsumstellung kam ja jetzt sehr schnell. Insofern klare Anzeichen haben wir nicht, aber wir erwarten das zum einen. Zum anderen ist er auch gut beraten, das zu tun, denn ebenso wie seine Vorgängerin Frau Waken hat er ja keine eigene Expertise bisher in diesem hochkomplexen Feld. Und umso wichtiger ist es eben auch, diejenigen einzubinden, die sich auskennen und die Verantwortung für die Versorgung der Patientinnen und Patienten tragen. Und um die geht es ja am Ende im Gesundheitswesen.
0: Um die geht es, genau. Blicken wir mal auf die größten Baustellen. Eine davon ist ja schon abgeräumt. Die Gesundheitsreform ist Mitte Juli im Bundestag verabschiedet worden. Da ist es Nina Waken gelungen, das kurz vor der Sommerpause noch durchs Parlament zu bekommen. Aber die Sozialverbände, die mahnen ja jetzt schon in Richtung des neuen Gesundheitsministers, überdenkt das nochmal, was da verabschiedet worden ist. Schließen Sie sich dieser Forderung an?
7: Ja, sicher ist es sinnvoll, genau zu überlegen, welche Konsequenzen dieses Gesetz haben wird. Denn Sie sagen ja, dass Frau Waken hat es geschafft, das Gesetz vor der Sommerpause umzusetzen. Konsequenzen daraus werden wir natürlich erst im weiteren Verlauf sehen. Und dieses Spargesetz wird in allen Bereichen zu großen Einschnitten führen. Und es ist, glaube ich, eine Illusion zu glauben, man könnte viele Milliarden sparen, die Versorgung gleichzeitig auf dem gleichen Niveau aufrechterhalten. Das wird nicht funktionieren. Es wird Versorgungseinschnitte geben. Und umso wichtiger ist es doch jetzt, echte Reformen voranzubringen. Die Krankenhausreform gehört dazu, aber eben auch notwendig die Einführung einer primärärztlichen Versorgung. Das sind Schritte, die jetzt gegangen werden müssen. Wir hätten uns gewünscht, man wäre erst die Reformschritte gegangen, bevor man dann ein Spargesetz einführt.
0: Also was viele sicher jetzt vielleicht auch die uns zuhören sicher fragen, sind ja die immer wieder gleichen Fragen. Gibt es weiterhin eine gute Versorgung, beziehungsweise wird sie endlich besser auf dem Land? Geht das schneller mit der Terminvergabe? Werden Vorsorgeleistungen, gerade bei der Krebsprävention, werden die vielleicht in Zukunft mehr von den Kassen übernommen? Haben Sie bei diesen wichtigen Fragen, sehen Sie da Anzeichen, dass sich da wirklich etwas verbessert durch die jetzt schon verabschiedete Reform oder durch das, was Carsten Linnemann jetzt angehen muss?
7: Also er muss ja jetzt Reformschritte letztendlich voranbringen und er muss das Spargesetz umsetzen. Und es ist natürlich so, dass die Einschnitte auch spürbar für Patientinnen und Patienten werden. Wer das behauptet, dass das gar nicht stattfindet, der ist einfach unredlich. Ich bringe das Beispiel Zweitmeinungsverfahren, das ja jetzt verbindlich eingeführt werden soll. Der gemeinsame Bundesausschuss soll beschließen, für welche Bereiche. Und wenn Sie als Patient verpflichtet werden, vor einer Operation ein Zweitmeinungsverfahren einzuholen, nicht mehr wie bisher freiwillig, sondern eben verpflichtend, dann führt das mindestens zu zeitlichen Verzögerungen. Und das ist schlicht etwas, was Patientinnen und Patienten auch direkt dann in der Umsetzung spüren werden. Also nein, wir werden nicht mit weniger Personal, denn auch da stehen ja Einsparungen an, die gleiche Versorgung leisten können. Und umso wichtiger ist es, eine gute Patientensteuerung einzuführen bei der primärärztlichen Versorgung.
0: Sie haben jetzt das Beispiel Zweitmeinung einholen schon gebracht. Nun ist ja bekannt, es muss gespart werden. Ein Vorschlag auch heute wieder von den Sozialverbänden lautet, entlastet doch die Beitragszahlenden von den Gesundheitskosten für Grundsicherungsempfänger. Das müsste eigentlich aus dem Bundeshaushalt finanziert werden. So fordert das unter anderem der VDK heute. Ist das eine Forderung, der Sie sich anschließen, damit dann mehr Geld da ist für die eigentlichen Leistungen für Patientinnen und Patienten?
7: Unbedingt. Wir fordern das als Marburger Bund seit vielen, vielen Jahren. Die versicherungsfremden Leistungen, und dazu gehören ja eben die Gegenfinanzierung der Bürgergeldempfänger im Bereich der Gesundheitsleistung, gehören aus dem Steuerhaushalt finanziert. Das können nicht nur die gesetzlich Krankenversicherten tragen. Nun sind das am Ende natürlich aber auch Steuergelder, zahlen wir alle und eben nicht nur die GKV-Versicherten. Das alleine würde schon tatsächlich den Spardruck erheblich reduzieren. Und das hat Frau Wagen ja auch selber gesagt, dass sie bedauert, dass der Finanzminister diesen Schritt nicht mitgegangen ist. Das wäre sehr wichtig. Gleichzeitig tragen wir natürlich auch und sehen wir auch, dass gespart werden muss. Und wir glauben, es könnte auch erheblich gespart werden, nämlich zum Beispiel, ja, ich möchte fast sagen, beim Kontrollwahn, dem wir alle im Gesundheitswesen unterliegen. Wir verbringen viel zu viel Zeit mit Bürokratie, statt Patienten zu versorgen.
0: Ein anderer Vorschlag, den Carsten Linnemann schon als bisheriger CDU-Generalsekretär gemacht hat, lautet ja, die Zahl der Krankenkassen in Deutschland deutlich zu reduzieren. 93 sind es derzeit. Linnemann sagt, 10 bis 20 reichen eigentlich. Wie sinnvoll wäre das?
7: Wir glauben nicht, dass das einen Rieseneinsparschritt bringen würde, denn am Ende wird man das Personal im Wesentlichen ja auch in 10 bis 20 Krankenkassen dann brauchen, was derzeit in dem Bereich arbeitet. Also ob das jetzt der große Schritt ist für Patientinnen und Patienten, wird das wenig bringen. Was wir jetzt hoffentlich weiter voranbringen, ist das Thema Prävention. Da haben wir in den letzten Monaten erfreulicherweise Veränderungen erlebt und brauchen jetzt tatsächlich nicht nur die steuerlichen Anpassungen, Nikotinsteuer, Alkoholsteuer, Zuckersteuer, sondern wir brauchen tatsächlich gelebte Prävention, damit wir dann die Ergebnisse auch in 10 Jahren dann sehen und wir Patienten nicht nur dann auch besser versorgen können, weil wir weniger Erkrankungen dann sehen werden. Es sind viele der Erkrankungen, die wir heute sehen bei Patienten, tatsächlich einer guten Prävention zugänglich.
0: Also Vorsorge, ein ganz wichtiges Thema. Auf der anderen Seite ist ja gerade Carsten Linnemann ein Politiker, der bisher immer für das Prinzip mehr Eigenverantwortung steht. Macht Sie das nicht eher pessimistisch?
7: Ich hoffe, dass Herr Linnemann diese bisherige Einschätzung überdenken wird. Wir haben viele Zahlen, Daten und Fakten dazu, dass Prävention wirkt, aber dass wir es den Menschen auch einfach machen müssen. Das heißt, es geht nicht nur um Verhaltensprävention, also um den Appell, ernährt euch gesünder, lebt gesünder, sondern es geht auch um Verhältnisprävention. Und das heißt, man muss es den Menschen einfacher machen, auch gesund zu leben. Dazu gehören gesunde Lebensmittel nicht so hoch zu besteuern und weniger gesunde höher zu besteuern. Das hat nichts mit einem Verbot zu tun, sondern unterstützt den richtigen Weg. Das hilft Patientinnen und Patienten, das entlastet das Gesundheitssystem von Kosten.
0: Frau Jona, zum Schluss noch eine Frage zu der anderen Großbaustelle, die dem neuen Gesundheitsminister bevorsteht, nämlich die geplante Pflegereform. Da ist ja sind absehbar zweistellige Milliardenlöcher in der Pflegekasse bis 2030. Jetzt hat Nina Wagen geplant, deutlich stärkere Belastungen für Pflegebedürftige und auch für ihre

0: in der Ausbildung, dann muss auch weiter, müssen die Arbeitsbedingungen für Pflegekräfte gut sein. Das halten wir für sehr wichtig. Und insofern wird das eine harte Zeit, die lange Zeit, in der jetzt die Babyboomer zunehmend in Rente gehen und eben auch zunehmend, wie wir leider wissen, im Alter pflegebedürftig werden. Auch da umso wichtiger, auch zu wissen, auch für ältere Menschen lohnt sich Prävention.
1: Die Einschätzungen von Susanne Jona, erste Vorsitzende der Ärztegewerkschaft Marburger Bund.

0: 12.25 Uhr ist es geworden. Wir blicken nach Frankreich. Feuer, roter Himmel und Flammen, die sich rasend schnell voranfressen und zehntausende Hektar Land bereits zerstört und weit über 100.000 Menschen im Lande, wie auch in Spanien übrigens, in die Flucht treiben in diesen Tagen. Es erreichen uns beunruhigende Bilder aus beiden Ländern. Akut betroffen ist jetzt auch der Großraum Bordeaux. Frage an unseren Frankreich-Korrespondenten Stefan Detjen. Wie ist denn die Lage in den Waldbrandgebieten aktuell?
1: Ja, man muss sie schon als dramatisch beschreiben, Barbara. Es werden seit einem halben Jahrhundert werden Daten über solche allsommerlichen Waldbrände in Frankreich erhoben. Aber noch nie hat man ein solches Ausmaß an Verwüstung durch Feuer, durch zum großen Teil nach wie vor unkontrollierte Feuer festgestellt wie jetzt. Es sind insgesamt über 30 Feuer, die in Frankreich wüten. Über 50.000 Hektar Land, die durch diese Feuer zerstört worden sind. So etwas wurde noch nicht gemessen und auch eine solche Zahl von Menschen, die durch Evakuierungen in Sicherheit gebracht werden müssen. Du hast es gesagt, über 100.000 Menschen, insbesondere im Großraum Bordeaux, sind da betroffen. So etwas hat es noch nicht gegeben und entsprechend sind die Reaktionen. Es ist ein Nothilfemechanismus durch den Staatspräsidenten Emmanuel Macron ausgerufen worden, der es erlaubt, Löschflugzeuge, Helikopter aus europäischen Partnerländern hinzuzuführen. Die Armee ist im Einsatz. Das Innenministerium verteilt FFP2 Schutzmasken, insbesondere in der Region um Bordeaux, du hast es gesagt, die im Augenblick ganz besonders betroffen ist. Und auch die Stadt Bordeaux ist bedroht. Es wurden Vororte evakuiert. Die Flammen rücken auf Bordeaux zu.
0: Aber im Moment ist, wenn ich das richtig sehe, gar nicht absehbar, dass diese Feuer gelöscht werden können?
1: Es sind im gesamten Land, ist die Mehrzahl der Feuer ist unter Kontrolle, konnte eingedämmt werden. Trotzdem brennen sie noch weiter. Aber die Situation in der Gironde, in dieser Region an der Atlantikküste im Südwesten des Landes, die ist in der Tat dramatisch. Wir haben das ja in der vergangenen Nacht erlebt, dass dort die auch bei Touristen ausgesprochen beliebte Halbinsel Cap Ferré evakuiert werden musste. In Bordeaux sind Notaufnahmelager eingerichtet worden. Viele tausend Menschen sind dort untergebracht in Hallen, in einem Ausstellungszentrum. Die ganze Nacht über wurden Menschen dort noch hingebracht aus Vororten Bordeaux, zum Teil großen Vororten wie Mérignac mit über 70.000 Einwohnern, die zum großen Teil evakuiert werden mussten, sodass man da im Augenblick auch an den Rand der Kapazitäten kommt.
0: Jetzt hat Premier Le Cornu am Freitagabend, also gestern Abend, einen Krisenstab einberufen. Das Militär ist im Einsatz, nachdem die Flammen ja bereits seit Tagen schon wüten. Warum erst jetzt diese Berufung des Krisenstabes?
1: Ja, diese Feuer sind nun mal in einer dramatischen Entwicklung. Ich kann im Augenblick nicht erkennen, dass es da Vorwürfe gibt, dass das von dieser Seite zu spät ist. Im Gegenteil, ich nehme zurzeit viele Stimmen, Berichte, auch Stimmen von Betroffenen war, die insbesondere die Evakuierungsmaßnahmen als relativ gut organisiert beschreiben. Das ist vielleicht auch vor dem Hintergrund, dass man das geübt hat. Es hat gerade im letzten Jahr eine große Übung gegeben in der Gegend von Bordeaux, auch zur Evakuierung der Region von Cap Ferré, die jetzt betroffen ist. Also da ist man im Augenblick vorbereitet. Die Bilanz der Brandbekämpfungsmaßnahmen, die wird sicherlich erst später gezogen werden.
0: Und kurz noch nachgefragt, Stefan Detjen, Fachleute fordern ja seit langem mehr Prävention. Wird darüber auch in Frankreich diskutiert?
1: Insgesamt ist das eines der ganz großen Themen, die Einstellung auf den Umstellung auf den Klimawandel. Das betrifft eigentlich alle Lebensbereiche, Städtebau, Landwirtschaft. Aber jetzt vor dem Hintergrund dieser Waldbrände natürlich auch die Struktur von Wäldern. Denn man weiß, das sind besonders bestimmte Wälder, die anfällig sind, die besonders austrocknen, Pinienwälder.

0: insofern ist das Thema, wie man hier auch die Waldwirtschaft umstellt, andere Wälder anlegt, die dann vielleicht mehr Feuchtigkeit aufnehmen können und damit resistenter sind gegen diese Feuer, die unter den klimatischen Bedingungen, wie wir sie haben und in Zukunft verstärkt haben werden, die da resistenter sind.
1: Live aus Frankreich. Stefan Dietjen, vielen Dank.

0: Zurück ins Inland. Egal ob Kabinettsumbau oder Reformen auf Bundesebene, jede politische Weichenstellung in Berlin steht in diesen Tagen im Lichte der drei Landtagswahlen im Herbst. Wobei ein besonderes Augenmerk auf Sachsen-Anhalt liegt. Dort steht die regierende CDU ja vor der Frage, wie sie es nach der Landtagswahl mit der in Umfragen führenden AfD im Lande hält. Sachsens Ministerpräsident Michael Kretschmer, auch ein Christdemokrat, hat die Brandmauer nun vor einigen Tagen infrage gestellt. Anlass für Frank Eichmann nachzufragen, wer sind denn die Wählerinnen und Wähler dieser in Teilen rechtsextremen Partei AfD?
1: Das klassische Bild des typischen AfD-Wählers sieht vielleicht so aus. Er ist sozial abgehängt, steht weit rechts, kann wenig anfangen mit dem heutigen politischen System. Viel zu einfach, sagen Politikwissenschaftler. Wobei, beschreiben lässt sich der AfD-Anhänger schon, blickt man auf vergangene Wahlen, erklärt Roberto Heinrich von Infratest-Teamup.
2: Die Partei erzielt bei Männern wesentlich höhere Wähleranteile als bei den Frauen. Die Unterstützung für die AfD steigt mit dem Alter der Wähler. Sie fällt in den mittleren Altersgruppen am höchsten aus, um in den oberen Alterskohorten auch wieder abzufallen. Die Partei ist zugleich in den unteren und mittleren Bildungsgruppen vergleichsweise erfolgreicher. Und schließlich punktet die AfD auch besonders bei Personen, die ja ihre eigene persönliche wirtschaftliche Lage kritisch einschätzen.
1: Allerdings lassen sich in der AfD drei durchaus verschiedene Gruppen unterscheiden. Um die zu verstehen, reicht der Blick auf Alter, Bildung und Einkommen der Wählerschaft nicht aus. Wichtig, die Einstellungen und hier zunächst das Verbindende, sagt Politikwissenschaftler Oliver Lemke von der Ruhr-Universität Bochum.
3: Ein Einstieg über die Gruppen hinweg ist die Migrationseinstellung. Das ist also eine viel schärfere und strengere Handhabung im Bereich der Migration und Zuwanderung geben muss. Ebenfalls über die Gruppen hinweg ist das geringe Vertrauen in die politischen Institutionen, gepaart mit einem Gefühl mangelnder Repräsentation.
1: Die mit Abstand größte Gruppe in der AfD ist das nationalkonservative Lager. Andere sprechen von den konservativen Hardlinern. Einer Studie der Uni Konstanz zufolge sehen sich hier fast 70% der AfD-Wähler. Was die Gruppe ausmacht?
3: Autoritäre Vorstellungen, starker Staat, der muss härter durchgreifen. Und diese Gruppe zeichnet vor allem auch so ein durchdringender Kulturpessimismus aus. Also mit Deutschland geht es eigentlich im Prinzip bergab und die traditionellen Werte spielen keine Rolle mehr.
1: Etwa jeder fünfte AfD-Wähler fühlt sich wiederum durch das völkisch-nationalistische Lager vertreten. Hier wird Migration am schärfsten abgelehnt. Hier findet der Verfassungsschutz Anzeichen für gesicherten Rechtsextremismus. Das ist der Teil der AfD, erklärt Politikprofessor Oliver Lemke,
3: der gar nicht auf eine Form demokratischer Repräsentation eigentlich setzt. Das sind diejenigen, die jetzt in der AfD sich besser als vorher in anderen rechtsextremistischen Parteien besser vertreten fühlen, weil es einfach lauter, stärker ist und mehr Masse hat.
1: Am anderen Ende der AfD das wirtschaftsliberale, moderat-konservative Lager, das die AfD in ihrer Gründungsphase als eurokritische Partei prägte. Vielleicht gemäßigt, aber das gilt nur innerhalb der AfD.
3: Leute, die an den Nationalstaat glauben, im Unterschied zu einer Form der Offenheit. Bei denen kommt aber vor allem noch hinzu, dass die demokratiepolitisch interessiert sind. Und die haben mittlerweile ein echtes Ressentiment ausgebildet gegenüber unserer Vorstellung einer Parteiendemokratie. Dass also Parteien in einem Konkurrenzkampf um Mehrheiten ringen.
1: Weshalb verächtlich von Alt- oder Systemparteien die Rede ist, die angeblich nur ihre Eigeninteressen durchsetzen und den Wählerwillen ignorieren. Was die Wählerschaft der durchaus verschiedenen Flügel und Lager der AfD dann wieder eint? Es geht nicht mehr darum, per Abstimmung gegen die anderen zu protestieren, sondern die AfD ist eine stabile politische Heimat geworden. Roberto Heinrich von Infratest-Dimap verweist auf Nachwahlbefragungen, nach denen AfD-Wähler am ehesten zur CDU zurückkehren könnten, aber selbst das gilt nur für knapp 30%. Und das bedeutet, denkt man an ein altes Friedrich-Merz-Vorhaben.
2: Eine Halbierung der AfD erscheint doch eher als eine unrealistische Zielsetzung.
0: Ein Bericht von Frank Eichmann aus Berlin.

0: 12.36 Uhr wird es in dieser Sekunde. Sie hören die Informationen am Mittag im Deutschlandfunk. Ukrainische Drohnen schlagen seit einigen Tagen gezielt auf Lagerhäuser und Logistikzentren des russischen Online-Händlers Wildberries ein. Laut ukrainischen Angaben werden über diesen Online-Shop auch militärische Güter vertrieben, etwa Splitterschutzwesten, Drohnen und kilometerlange Glasfaserkabel. Der Kreml hingegen spricht von Terror gegen zivile Objekte. Die ukrainischen Attacken treffen vor allem die russische Wirtschaft. Wildberries wird nämlich oft als Russlands Amazon bezeichnet. Ein Online-Gigant, der größte in Russland, und die Gründerin zählt zu den reichsten Frauen im Land. Silke Dietrich berichtet.
1: Dichte, schwarz-graue Rauchwolken am Stadtrand von Moskau, von St. Petersburg und in anderen Regionen des Landes. Videos davon sind vor allem in den sozialen Netzwerken zu sehen. Die russischen Staatssender zeigen sie nicht. Die ukrainischen Drohnenanschläge, die in der letzten Woche vor allem die Verteilzentren von Wildberries getroffen haben. Dabei sollen laut offiziellen Angaben 9 Menschen ums Leben gekommen sein und mehr als 80 Menschen wurden verletzt. Waren im Wert von bis zu 4 Milliarden Euro seien in Flammen aufgegangen, so schätzen es Analysten. Seitdem häufen sich Videos von russischen Geschäftsleuten in den sozialen Netzwerken, die im Feuer fast alles verloren haben. So wie Julia Stepanova. Fast alle meine Produkte sind verbrannt, nur wenig ist geblieben. Ich verlasse die Plattform Wildberries jetzt und werde höchstwahrscheinlich meine Marke auflösen. Das ist das Ende. Dabei sind die kleinen und mittleren Unternehmen seit Beginn des Jahres ohnehin schon gebeutelt in Russland. Sie müssen mehr Steuern zahlen. Kreml-Chef Putin benötigt mehr Geld für die Kriegskasse. Laut der russischen Zentralbank sei bereits jeder vierte Kreditnehmer im Unternehmenssektor mit seinen Zahlungen in Verzug. Die Werbung von Wildberries, sie ist omnipräsent. In Russland ist der Online-Händler fast aus keinem Haushalt mehr wegzudenken. Rund 20 Millionen Bestellungen gehen pro Tag bei Wildberries ein. Mehr als 90.000 Abholstationen gibt es im ganzen Land. Oft nur ein kleiner Kellerraum, wie hier im Zentrum von Moskau, übersät mit unzähligen Paketen. Die Englischlehrerin Admine wollte gerade ihre Bestellungen abholen. Die Hälfte sei allerdings nicht angekommen, erzählt sie. Sie hat Videos der Drohnenangriffe in den sozialen Netzwerken gesehen, die machten ihr Angst. Ja, ich habe mir die Videos angeschaut. Natürlich ist es beängstigend, denn es ist nicht weit weg von uns. Auch wenn der Kreml immer wieder versucht, die wirtschaftlichen Folgen der ukrainischen Angriffe herunterzuspielen, musste diese Woche Sprecher Dmitri Peskow dazu Stellung nehmen. Was das Unternehmen betrifft, so ist die Lage tatsächlich schwierig. Aufgrund der Verluste, die sowohl das Unternehmen selbst als auch die kleineren und mittleren Betriebe erlitten haben. Die Regierung befasst sich mit dieser Angelegenheit. Das Unternehmen hat Entschädigungen angekündigt, doch einige Betroffene berichten schon jetzt, dass diese sehr gering ausfallen würden. Eine Studentin aus Moskau erzählt, dass überall über die Anschläge gesprochen werde. Wildberries sei aus keinem Haushalt mehr wegzudenken. Daher betreffe jeder Angriff auf das Unternehmen auch jeden Einwohner des Landes.
0: Über ukrainische Drohnen auf den russischen Online-Händler Wildberries berichtete Silke Dietrich.

0: Blicken wir als nächstes nach Indien. Anhaltende Proteste dort der sogenannten Kakerlaken-Bewegung gegen Missstände im indischen Bildungssystem. Die haben in den vergangenen Tagen ihren Höhepunkt erreicht. Jetzt hat der Bildungsminister heute Vormittag unserer Zeit seinen Rücktritt angekündigt und damit eine der wesentlichen Forderungen erfüllt, offenbar der Kakerlaken-Bewegung. Live in Neu-Delhi sind wir jetzt verbunden mit Franziska Amler. Frau Amler, wie überraschend kommt denn dieser Rückzug?
1: Also das ist schon sehr überraschend. Damit hat jetzt, glaube ich, keiner gerechnet, dass es vor allen Dingen auch so schnell passiert, weil das ist natürlich ein Rieseneingeständnis der Modi-Regierung hier. Es ist wahrscheinlich sogar das erste Mal überhaupt, dass ein Minister nach Protesten zurücktritt. Und man hat ja auch gemerkt, nachdem sich hier die Nachricht in Neu-Delhi wie ein Lauffeuer verbreitet hat, lagen sich auch die Menschen, die ja seit Monaten bzw. Wochen mitten in Delhi protestieren, in einem Protestcamp in den Armen, Jubel ist ausgebrochen, auch alle in Inderinnen und Inder sind natürlich per WhatsApp verbunden. Auch die Eltern zum Beispiel, also auch ältere Semester, haben sich hier wirklich glücklich gezeigt, dass die Regierung jetzt einlenkt. Aber trotzdem ist es dennoch überraschender Schritt.
0: Beschreiben Sie uns ein bisschen genauer, wer ist diese Kakerlaken-Bewegung? Der Name allein schon ist ja kurios. Und ist es denkbar, dass sie ihren Protest jetzt beendet?
1: Also diese Kakerlakenbewegung ist ja eigentlich als Scherz entstanden, also eine satirische Reaktion auf eine Aussage hier des obersten Richters Indiens. Der hatte eben junge, arbeitslose Menschen als Parasiten, als Kakerlaken des Systems bezeichnet, und daraufhin ist diese Bewegung entstanden, aber auch um hier massive Probleme im Bildungssystem anzuprangern, weil es kommt immer wieder vor, dass hier Prüfungsaufgaben für wichtige Aufnahmeprüfungen, wo ja Leben dran hängen, eben für viel Geld verkauft werden und dann durchgesickert sind. Zuletzt musste ja auch ein Test wiederholt werden. Das ist eigentlich jetzt zu einer großen Protestbewegung geworden für grundlegende Probleme. Und man muss jetzt eben gucken, Sie haben schon gesagt, Sie werden nicht aufgeben. Auch Abhijit Diebke, den habe ich vor wenigen Wochen interviewt, der hat selbst zu mir damals schon gesagt, das ist der erste Schritt jetzt, dieser Rücktritt, aber wir haben noch weitere Forderungen und so schnell ziehen wir uns nicht zurück. Es geht hier auch um das große Ganze, um auch gesellschaftlichen Wandel.
0: Das heißt, das große Ganze heißt im Umkehrschluss auch, die Regierung Modi steht weiter unter Druck. Wie groß ist dieser Druck? Wie gefährlich vielleicht auch für Modi aus seiner Sicht?
1: Also der Druck ist schon enorm. Das hat auch gezeigt, dass er zum ersten Mal selbst reagiert hat. In der Nacht zu Freitag hat er kurz vor Mitternacht ja ein Video veröffentlicht, das sehr ungewöhnlich ist. Normalerweise sind seine Ansprachen hier im Fernsehen und immer sehr inszeniert. Dort hat er sich im Selfie-Modus quasi aufgenommen auf dem Handy und ein längeres Video auf Instagram veröffentlicht, wo er eben gesagt hat, wir hören euch, wir wollen jetzt eben gegen diese korrupten Behördenmitarbeiter vorgehen, und die Täter seien auch schon gefasst und wir werden auch jetzt das Prüfungssystem reformieren. Aber das kann hier schon eine gefährliche Sache für ihn werden. Ich meine, jetzt hat die Regierung eingelenkt, der Minister ist zurückgetreten, das war die Hauptforderung. Aber wie gesagt, die Bewegung hat noch weitere Forderungen. Aber auf der anderen Seite, Modi sitzt auch relativ fest im Sattel. In vielen Bundesstaaten ist seine Partei fest verankert. Man muss jetzt eben schauen, wie sich das in den nächsten Tagen weiterentwickelt. Aber man kann definitiv sagen, dass Modi ja ein ernsthaftes Kakerlakenproblem hat.
0: Wir haben noch 30 Sekunden, Frau Amler. Sagen Sie uns noch kurz, um nochmal auf die Kakerlakenbewegung zu kommen, welche weiteren Forderungen hat sie denn?
1: Ja, das sind zwei Forderungen. Das ist zum einen, dass es eben Konsequenzen gibt für die Polizisten, die ja brutal gegen die Massenproteste am Montag vorgegangen sind. Und das ist zum zweiten Schmerzensgeld für die Angehörige von den Studierenden, die sich eben das Leben genommen haben, weil sie dem Druck nicht standgehalten haben, diesen wichtigen Aufnahmetest nochmal zu schreiben.
0: Live aus Neu-Delhi, Informationen von Franziska Amler. Vielen Dank.

0: Ja, es passt jetzt um 12.45 Uhr im Deutschlandfunk über Sport zu reden, genauer über die Tour de France mit Benedikt Kaninski.
1: Ja, und bei der Tour de France ist die vorletzte Etappe schon gestartet. Es geht von Bourg d'Oisans nach Alpe d'Huez. Morgen gibt es dann das Finale in Paris, die finale Etappe. Und die vorletzte Etappe heute, die läuft schon. Bisher ist aber noch nichts passiert. Und Holger Gersker sagt uns, um was es heute geht.
2: Tadej Pogacar hat über 7 Minuten auf Remco Evenepoel. Da wird mit Sicherheit nichts mehr passieren. Aber es gibt schon noch einige interessante Aspekte. Zum Beispiel den Kampf um das Bergtrikot. Da hat Pogacar exakt 1 Punkt Rückstand auf Richard Carapaz aus Ecuador. Es geht um Platz 3 in der Gesamtwertung. Isaac Del Toro, ein Teamkollege von Tadej Pogacar, und Paul Sexas, der junge Franzose, liegen nur noch wenige Sekunden voneinander getrennt. Pogacar hat angekündigt, sich ganz in den Dienst von Del Toro stellen zu wollen. Also das sind schon noch interessante Momente für diese Königsetappe über die berühmten Pässe, über den Croix de Fer und über den Galibier. Übrigens, Achtung, die Etappe beginnt viel eher als sonst und es wird schon kurz nach 16 Uhr die Zielankunft in Alpe d'Huez geben.
1: Nach seinem Sieg gestern könnte für Tadej Pogacar heute also der 2. Sieg in Alpe d'Huez stehen und dann morgen die Zieleinfahrt sozusagen im gelben Trikot in Paris. Und vom Radsport schauen wir jetzt an diesem Wochenende natürlich zu den deutschen Meisterschaften nach Hannover, die zusammengefasst sind unter dem Titel Finals. Sportlich feierte unter anderem Laura Lindemann im Triathlon gerade eben den Titel, aber es geht bei diesen Finals vielleicht ja auch um mehr, gerade wenn man in Richtung Olympia schaut und um die deutsche Olympia-Bewerbung. Volleyballer Clemens Wickler sieht das im Beitrag von Tide Tedinger so.
3: Es ist auf jeden Fall eine kleine Mini-Olympiade und die Finals zeigen seit Jahren, dass Deutschland bereit ist für Olympische Spiele. Die Generalprobe glückt jedes Jahr und ich denke, bald sind es soweit und Olympische Spiele kommen endlich nach Deutschland wieder.
4: Sind die Finals also tatsächlich eine Vorlage für die größte Sportveranstaltung der Welt? Die Finals-Besucherinnen und Besucher schwanken zwischen Skepsis.
5: Olympia, finde ich, ist noch ein anderes Thema. Also das ist noch was anderes, denke ich mir.
6: Naja, die Städte sind schon so zugebaut und dann wird dann natürlich immer noch mehr gebaut.
5: Ich finde, Olympia ist dann doch wieder ein bisschen größer, weil es ist eine Kostenfrage.
4: Und Überzeugung.
7: Also ich glaube schon, dass wir das geregelt kriegen.
8: Wir haben das schon mal hingekriegt, warum sollen wir es nicht wieder hinkriegen?
9: Ja, durchaus. Also ich finde, da gibt es keinerlei Zweifel.
4: Anfang Juni haben Berlin, die Region Rhein-Ruhr und München ihre Bewerbungskonzepte für mögliche Spiele 2036, 2040 oder 2044 eingereicht. Hamburg dagegen hatte sich im Mai per Volksentscheid verabschiedet.
1: Zum Zustand des deutschen Spitzensports hat sich am Rande der Finals auch DOSB-Präsident Weikert heute geäußert. Er forderte die Politik zu mehr Unterstützung auf.
10: Dass wir gute Trainer haben, aber wenn die sehr gut sind, dann wollen die besser bezahlt werden. Und die werden hier nicht gut bezahlt. Das ist eine Sache von mir, die ich seit Jahren betreibe. Und ich bin bisher noch nicht erhört worden. Da ist natürlich die Politik gefragt. Ja, die müssen uns dem Sport Geld zur Verfügung stellen, damit zum Beispiel die Trainer besser bezahlt werden, dass die hier bleiben.
1: Und auch die Sportstätten in Deutschland sieht Weikert nicht in einem guten Zustand. Er sagt, gerade in Schwimmbädern ist die Situation schwierig.
10: Die Schwimmbäder, die sind so marode zum Teil, dass man da auch den Breitensport nicht mehr vernünftig ausüben kann. Oder die werden geschlossen. Von den Sportstätten ganz zu schweigen, da gibt es eben klar ein paar neue, aber es gibt eben viele alte. Und das ist mangelhaft. Ich komme vom Tischtennis, ich trainiere auch in der Halle, die ist okay, aber da sind eben auch Mängel da. Und Schwimmbäder, das ist eine Katastrophe.
1: Jürgen Klopp hat sich gestern auf seiner ersten Pressekonferenz als Bundestrainer vorgestellt. Er will Veränderungen beim DFB anstoßen. Der ehemalige Nationaltorhüter Oliver Kahn traut ihm das zu.
11: Ich persönlich glaube, dass es nicht so einfach ist, wie sich das viele vorstellen. Ich glaube, dass die Probleme durchaus auch tiefer liegen, die man angehen muss. Gerade auch mit der Frage, was möchte man denn überhaupt für Spieler in den nächsten Jahren entwickeln? Was möchte man überhaupt für Spieler haben? Wie möchte man überhaupt Fußball spielen? Ich glaube, es sind sehr viele Fragen, die zu beantworten sind. Nichtsdestotrotz ist Jürgen natürlich ein sehr erfahrener Mann, der sicherlich da schon einiges bewirken kann.
1: Viel Zeit bleibt Jürgen Klopp allerdings nicht. Schon im September stehen die ersten Spiele mit ihm an der Seitenlinie an.
0: Das war es vom Sport. Das war es auch von uns in den Informationen am Mittag hier im Deutschlandfunk. Für Ihr Interesse bedankt sich bis hierhin Barbara Schmidt-Patern. Bleiben Sie dran, wenn Sie mögen. Hier ist gleich noch die internationale Presseschau, die Nachrichten und dann ab 13.05 Uhr unsere Themen der Woche. Tschüss.

0: Deutschlandfunk, 12.50 Uhr, die internationale Presseschau. US-Präsident Trumps neue Zölle sind das beherrschende Thema in den Kommentaren. Begründet werden sie mit dem Vorwurf, die betroffenen Länder setzten sich nicht genug gegen Zwangsarbeit ein. Viele Zeitungen beziehen außerdem Stellung zu den Ursachen und Auswirkungen der Waldbrände in mehreren Ländern. Trump gibt im Zollkrieg mit der ganzen Welt nicht auf, titelt die polnische Rzeczpospolita und schreibt, die Begründung für diesen Schritt ist jedoch so fadenscheinig, dass der oberste Gerichtshof ihn mit an Sicherheit grenzender Wahrscheinlichkeit kippen wird. Das Problem an dieser Zollpolitik ist, dass sie den US-Präsidenten politisch teuer zu stehen kommen könnte. Umfragen zufolge lehnen 74% der Amerikaner solche Maßnahmen ab. Nicht nur erfüllte sich das Versprechen des Weißen Hauses nicht, dass Zölle Investitionen in die heimische Produktion ankurbeln würden, auch die Inflation ist stark angestiegen. Ökonomen schätzen, dass die Importeure 90% der zusätzlichen Kosten an die amerikanischen Verbraucher weitergegeben haben, fasst die Rzeczpospolita aus Warschau zusammen. Die Zeitung Jiefang Ribao aus Shanghai nennt die Begründung für die US-Zölle ironisch und mahnt, es sei daran erinnert, dass gerade die Vereinigten Staaten dem seit 1932 gültigen internationalen Übereinkommen über Zwangs- und Pflichtarbeit bis jetzt nicht beigetreten sind. Immerhin hat Washington aus der Vergangenheit zumindest eines gelernt. Es bedient sich diesmal ausgerechnet § 301 des US-Handelsgesetzes, wohl weil selbst der oberste Gerichtshof kaum etwas dagegen einwenden kann. Und die norwegische Zeitung Dagsavisen stellt zur Zwangsarbeitsbegründung fest, das ist wenig glaubwürdig, aber vermutlich hat sich Trump dieses Mal juristisch besser abgesichert als das letzte Mal, als er anschließend eine Niederlage vor dem obersten Gerichtshof kassierte. Es hilft also wenig zu jammern. Ab sofort unterliegen norwegische Waren einem Zoll von 12,5%. Das schmerzt, zumal wir in der höchsten Kategorie gelandet sind, während die EU und Großbritannien mit 10% davon kommen. Es gibt unterschiedliche Ansichten zu einer norwegischen EU-Mitgliedschaft, aber die internationale Lage ist heute eine völlig andere als noch vor wenigen Jahren. Jetzt bleiben wir auf einer höheren Rechnung sitzen als unsere europäischen Nachbarn, weil wir nicht in der EU sind. Das sollte ein Gedankenanstoß sein, gibt Dagsavisen aus Oslo zu bedenken. Die Neue Zürcher Zeitung kommentiert die Zollpolitik wie folgt. Donald Trump sieht seine Zölle offensichtlich als Beitrag zur Sicherheit der USA. Dabei verteuern sie bloß das Leben und die Produktion der Firmen im Inland. Geradezu lächerlich wirkt die Begründung, mit den neuen Abgaben wolle man gegen Zwangsarbeit vorgehen. Der Handelsbeauftragte Jameson Greer wird bloß froh sein, eine rechtlich abgestützte Begründung für seinen neuen Basiszoll gefunden zu haben. Ganz in Vergessenheit gerät dabei, dass ein starkes Land zuallererst eine starke Wirtschaft braucht und Freihandel hilft dabei, erinnert die Neue Zürcher Zeitung aus der Schweiz. Die South China Morning Post sieht den Kern der neuen Zölle keinesfalls bei den EU-Staaten. Wie viele Ablenkungsmanöver auch rund um die Zollkriege gestartet werden, ein Großteil davon hat doch mit China zu tun. Bei Trumps Angriff auf den Multilateralismus ging es nach außen hin darum, das US-Handelsdefizit zu senken, unter anderem, indem man es durch Zölle aufputscht und die Produktion wieder in die USA zu holen. Trotz Trumps Prahlerei bleibt das Handelsdefizit massiv. Mehr noch, Chinas Exporte sind im ersten Halbjahr 2026 um 17,6% gestiegen. Zölle mag Trumps Lieblingswort sein, aber das schützt ihn nicht davor, dass sie ihm Kummer bereiten werden, vermutet die South China Morning Post aus Hongkong. So viel zu diesem Thema. Im Süden Europas wüten Wald- und Buschbrände. Besonders betroffen sind Frankreich und Spanien. Die Zeitung El Mundo aus Madrid resümiert, die verheerenden Waldbrände rund um Madrid haben zur Evakuierung von mehreren 10.000 Menschen geführt. Es war richtig, von der Region Madrid die Ausrufung des nationalen Notstands zu beantragen. Die Zentralregierung reagierte umgehend. Und es war auch nötig. Nur sie verfügt über einen umfassenden Überblick über alle Ressourcen und kann als Ansprechpartner für die EU dienen. Aber durch die Pandemie ist das Misstrauen zwischen der Zentralregierung und den Regionen gewachsen. Und da steht einer Zusammenarbeit im Weg. Da gilt es, aus früheren Fehlern zu lernen, damit Spanien zeigen kann, dass es in der Lage ist, auf eine solche Katastrophe angemessen zu reagieren, notiert El Mundo aus Spanien. Die französische Libération ordnet die Brände in einen größeren Kontext ein. Die Brände, die seit Tagen in Frankreich wie in Spanien wüten, werden häufig als außergewöhnlich eingestuft. Dieser Begriff sagt im Prinzip, was er sagen soll. Gemessen an ihrer Kraft, an der Zahl der betroffenen Hektar, der Zahl der evakuierten Personen, sind die Brände in jedem Fall außergewöhnlich. Allerdings ist dieser Ausdruck gleichzeitig so falsch, dass er auf keinen Fall als Alibi für die Untätigkeit im Klimaschutz dienen kann. Diese Brände sind nicht außergewöhnlich, sondern genau auf Linie mit allem, was Experten in ihren Argumentationen bislang vorgebracht haben. Eine Brandsaison, die sich weit über die Sommermonate hinaus erstreckt. Größere Brandflächen, mehr Risikogebiete. Das ist das neue gewöhnlich, konstatiert die Libération aus Paris. Die Zeitung Irish Independent aus Dublin verbindet den Kommentar mit einer Aufforderung an die eigene Regierung. Wissenschaftler warnen uns, dass dieses Jahr die perfekten Voraussetzungen für Waldbrände schafft. Die Regierung wird untersuchen müssen, inwiefern wir für solche Geschehnisse gewappnet sind, ob unsere Feuerwehr gut genug aufgestellt ist, ob die Öffentlichkeit geschult ist, wie man Waldbrände verhindert und was zu tun ist, wenn sie ausbrechen. Irland erlebt seine längste Hitzewelle seit dem Sommer 1976. Aber diese Art von Wetter ist kein einmal in 50 Jahren Ereignis. Also müssen wir uns endlich ernsthaft mit den Konsequenzen auseinandersetzen, ist der Irish Independent überzeugt. Auch in Kanada wüten mehrere schwere Waldbrände. Die Zeitung The Globe and Mail aus Toronto analysiert mögliche Ursachen. Die aktuelle US-Regierung hat dem Übergang zu einer kohlenstoffarmen Wirtschaft rücksichtslos und selbstmörderisch den Rücken gekehrt. Währenddessen hat unsere eigene Regierung unter Premierminister Carney sich von Justin Trudeaus mutigen Schritten zur Einschränkung von fossilen Brennstoffen abgewandt. Das ist der falsche Weg, um den Klimawandel zu bekämpfen. Kanadas Waldindustrie mag ein Teil des Problems sein, wenn es um die Waldbrände geht. Sie ist aber auch Teil der Lösung. Gut gepflegte Wälder brennen seltener und sie binden große Mengen an Kohlenstoff. Unser Hauptaugenmerk muss die kohlenstoffarme Zukunft sein. Und in der Zwischenzeit können wir uns bei der Waldpflege mehr anstrengen, fordert The Globe and Mail aus Kanada. Zuletzt noch ein Blick nach Venezuela und die Situation dort nach den zwei schweren Erdbeben. Die Zeitung Mainichi Shimbun aus Tokio merkt an, es fehlt an sauberem Trinkwasser und schlechte Hygiene führt zu wachsender Infektionsgefahr. Besorgniserregend ist, dass die Wirtschaftskrise und das politische Chaos den Wiederaufbau verzögern könnten. US-Präsident Trump hat zwar diesmal schnell mit Hilfstruppen reagiert, ist aber nach wie vor zurückhaltend bei Unterstützung, die nicht direkt im nationalen Interesse steht. Auch die führenden Industriestaaten haben in den letzten Jahren ihre finanzielle Unterstützung für die humanitäre Hilfe reduziert. Die internationale Gemeinschaft sollte die Lage richtig einschätzen. Erforderlich ist langfristige, nachhaltige Hilfe für Venezuela, bemerkt die japanische Zeitung Mainichi Shimbun, mit der diese Presseschau endet. Redaktion Larissa Niesen, Sprecher Jodokus Krämer.
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1: 13 Uhr die Nachrichten. Zunächst die Übersicht. Die Waldbrände in Frankreich haben inzwischen eine Fläche von knapp 1000 Quadratkilometern zerstört. Marburger Bund fordert künftigen Gesundheitsminister Lindemann auf, die Expertise der Ärzteschaft in seine Entscheidungen einzubinden. In Berlin demonstrieren zehntausende Menschen zum Christopher Street Day für Vielfalt und Menschenrechte. Die Meldungen im Einzelnen. Wegen der sich ausbreitenden Waldbrände im Südwesten Frankreichs haben die Behörden die Evakuierung einiger Vororte von Bordeaux angeordnet. Zuvor waren im Großraum der Metropole bereits rund 140.000 Menschen in Sicherheit gebracht worden. Neben Feuerwehrleuten sind auch hunderte Soldaten im Einsatz, um die Feuer einzudämmen. Inzwischen ordnete die Regierung an, eine Militärmaschine des Typs A400M einzusetzen. Sie kann 20 Tonnen Löschmittel fassen, doppelt so viel wie herkömmliche Löschflugzeuge. Knapp 1000 Quadratkilometer sind inzwischen im Südwesten Frankreichs verbrannt. In den Messehallen von Bordeaux wurden mittlerweile mehrere tausend Menschen provisorisch untergebracht. Ihnen stehen Feldbetten zur Verfügung. An den Essensausgaben haben sich lange Warteschlangen gebildet. Eintreffende Personen berichten von chaotischen Zuständen. Auch in anderen Regionen Frankreichs, darunter im Departement Var und auf der Insel Korsika, kämpfen Feuerwehrleute gegen Brände. In Spanien besteht die Gefahr, dass sich nahe der Hauptstadt Madrid mehrere Brände zu einer Feuerfront zusammenschließen. Nach Angaben eines Regierungssprechers sind die Flammen weiterhin nicht unter Kontrolle. Rund um die Hauptstadt mussten inzwischen zehntausende Menschen ihre Häuser verlassen. Zum ersten Mal seit mehr als 16 Jahren ist ein Generalsekretär der Vereinten Nationen zu einem Besuch in Syrien eingetroffen. Wie die staatliche Nachrichtenagentur SANA meldete, wurde UNO-Generalsekretär Guterres in Damaskus von Außenminister al-Shaibani empfangen. Während seines Aufenthalts ist auch ein Treffen mit Übergangspräsident al-Shara geplant, der seit dem Sturz von Diktator Assad vor knapp 2 Jahren das Land führt. Außerdem will Guterres mit Vertretern der Zivilgesellschaft zusammenkommen und die Friedenstruppen der Vereinten Nationen besuchen, die seit 1974 auf den Golanhöhen stationiert sind. Die US-Landstreitkräfte in Europa und Afrika sollen einen neuen Befehlshaber bekommen. Wie das Verteidigungsministerium in Washington mitteilte, soll Generalleutnant Admiral auf Wunsch von US-Präsident Trump den in Wiesbaden angesiedelten Posten übernehmen. Zudem werde Admiral auch die Führung der Kommandobehörde LANDCOM übernehmen, die für die NATO-Landstreitkräfte zuständig ist. Der bisherige Amtsinhaber, General Donoghue, war nach nur 18 Monaten von Verteidigungsminister Hegseth entlassen worden. US-Präsident Trump hat der Europäischen Kommission vorgeworfen, amerikanische Konzerne, so wörtlich, auszurauben. In seinem hauseigenen Online-Dienst drohte er mit Blick auf die jüngste Milliardenstrafe gegen den Google-Mutterkonzern Alphabet damit, die EU werde einen hohen Preis zu zahlen haben. Das Vorgehen der Kommission sei illegal und unethisch. Deshalb würden nun Strafzölle gegen die Europäische Union erwogen. Die Brüsseler Behörde hatte eine Strafe von umgerechnet 1 Milliarde US-Dollar gegen Alphabet verhängt. Den Behörden zufolge zeigte Google in der Internetsuche eigene Dienste bevorzugt an. Damit habe der Konzern gegen EU-Regeln verstoßen, die die Marktmacht von großen Technologiekonzernen begrenzen sollen. Die Vorsitzende des Marburger Bundes, Jona, erwartet vom designierten Gesundheitsminister Lindemann, dass er die Ärzteschaft in seine Arbeit einbindet. Jona sagte im Deutschlandfunk, Lindemann sei gut beraten, das zu tun, denn er bringe keine eigene Expertise in dem hochkomplexen Feld der Gesundheitspolitik mit. Bei den bevorstehenden Reformen betonte die Vorsitzende der Ärztegewerkschaft die Bedeutung der primärärztlichen Versorgung, also des Hausarztes als erste Anlaufstelle und zentrales Steuerungselement in der Behandlung von Patienten. Das bereits von der bisherigen Ministerin Warken durch den Bundestag gebrachte Spargesetz für die gesetzlichen Krankenkassen werde zu großen Einschnitten führen. Umso wichtiger sei es, jetzt echte Reformen auf den Weg zu bringen. Die Menschenrechtsorganisation Amnesty International hat die jüngste Entscheidung des Bundesverfassungsgerichts begrüßt, nach der Aufnahmezusagen für Afghanen nicht pauschal zurückgewiesen werden dürfen. Es sei ein großer Gewinn, dass alle Fälle aus dem Programm einzeln geprüft werden müssten, sagte die Amnesty International Juristin Alizadeh Marandi im Deutschlandfunk. Die Lage der nach Pakistan geflohenen Menschen sei prekär und gefährlich, betonte sie. Zustimmung zum Urteil des Bundesverfassungsgerichts kam auch von der evangelischen Kirche in Deutschland. Es sei nun klar, dass die pauschale Rücknahme der Aufnahmezusagen nicht mit dem Grundgesetz vereinbar sei, sagte der EKD-Flüchtlingsbeauftragte Stäblein. Insgesamt geht es um 640 Menschen, denen in Afghanistan Verfolgung droht und die eine Aufnahmezusage der Bundesregierung bekommen hatten. Diese war von Innenminister Dobrindt im vorigen Jahr zurückgenommen worden. Gestern hatte das Bundesverfassungsgericht dies anhand der Beschwerde einer Frau und ihrer zwei minderjährigen Kinder für willkürlich erklärt und eine Einzelfallprüfung angemahnt. Nach wochenlangen Protesten von Schülern und Studenten hat Indiens Bildungsminister Pradhan seinen Rücktritt angekündigt. Pradhan teilte mit, er habe Premierminister Modi gebeten, ihn aus dem Amt zu entlassen. Er reagierte damit auf Unregelmäßigkeiten bei einem Aufnahmetest für das Medizinstudium. Weil Prüfungsaufgaben vorher bekannt geworden waren, mussten mehr als 2 Millionen Bewerber den Test wiederholen. Die Ankündigung des Ministers löste bei Demonstranten in der Hauptstadt Neu-Delhi Jubel aus. Die Anhänger der Kakerlaken-Bewegung hatten seit Wochen seinen Rücktritt gefordert. Ihr Name geht zurück auf eine Äußerung des obersten Richters Indiens. Er hatte junge Arbeitslose im Land als Kakerlaken bezeichnet. Einen Monat nach dem Erdbeben in Venezuela mit tausenden Toten haben die Menschen mit einer Schweigeminute der Opfer gedacht. In dem am stärksten betroffenen Bundesstaat La Guaira unterbrachen freiwillige Helfer und Angehörige ihren Einsatz an zerstörten Gebäuden. Auch anderswo im Erdbebengebiet sowie in der Hauptstadt Caracas erinnerten Menschen an die Opfer. Zwei Erdbeben der Stärke 7,2 und 7,5 hatten Venezuela am 24. Juni im Abstand von nur 39 Sekunden erschüttert. Nach offiziellen Angaben kamen mehr als 5.500 Menschen ums Leben. Fast 17.000 weitere Menschen wurden verletzt. Zur Zahl der Vermissten machten die venezolanischen Behörden keine Angaben. Nach Schätzungen der Vereinten Nationen könnte sie bei bis zu 50.000 liegen. Hunderttausende Menschen haben sich in Berlin zur diesjährigen Demonstration zum Christopher Street Day versammelt. Es handelt sich nach Angaben der Organisatoren um eine der größten Versammlungen für Vielfalt und Menschenrechte in Europa. Unter dem Motto »Haltung ist hot« ziehen 83 Fahrzeuge und 55 Fußgruppen durch das Zentrum der Hauptstadt. Die jährlich organisierten CSD-Kundgebungen erinnern an den 28. Juni 1969, als die Polizei die Schwulenbar Stonewall Inn in New York stürmte. Der Einsatz löste einen Aufstand von Schwulen, Lesben und Transpersonen aus. Und hier noch einmal die Übersicht. Die Waldbrände in Frankreich haben inzwischen eine Fläche von knapp 1000 Quadratkilometern zerstört. Der Marburger Bund fordert den künftigen Gesundheitsminister Linnemann auf, die Expertise der Ärzteschaft in seine Entscheidungen einzubinden. In Berlin demonstrieren zehntausende Menschen zum Christopher Street Day für Vielfalt und Menschenrechte. Das Wetter. Im Norden und Nordwesten wechselnd bewölkt, sonst vielfach heiter bis sonnig. Vom Schwarzwald bis zum Alpenrand, ab dem Nachmittag einzelne Schauer und Gewitter. Höchstwerte 21 Grad an den Küsten bis 33 Grad im Süden. Morgen im Norden sowie südlich der Donau Schauer und Gewitter. Dazwischen heiter bis wolkig und trocken, 20 bis 31 Grad. Die weiteren Aussichten am Montag wechselnd bewölkt, örtlich Schauer, vor allem im Osten und Südosten auch Gewitter. Zum Abend nachlassende Regenfälle und größere Auflockerungen, 19 bis 28 Grad. Das waren die Nachrichten.
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7: Sie standen für Frauenrechte ein, für freie Presse, für westliche Ideale in Afghanistan. Ein gefährlicher Job. Nach dem Fall Kabuls 2021 gerieten sie ins Visier der Taliban, weshalb Deutschland diesen tausenden Afghaninnen und Afghanen Schutz zusagte. Vor einigen Monaten dann nahm die Bundesregierung viele dieser freiwilligen Aufnahmezusagen zurück. Diese Woche hat das Bundesverfassungsgericht dazu geurteilt und unser Kommentator meint, die Verfassungsrichter verbieten der Bundesregierung nur den pauschalen Wortbruch, aber nicht den Wortbruch selbst. Auch ein Thema. Nach dem Rückzug Jens Spahns von der Unionsfraktionsspitze hat Kanzler Friedrich Merz die halbe Führungsmannschaft neu sortiert. Erstmals eine Frau als Kanzleramtschefin, Umstellungen in Fraktion, Ministerium und Partei. Ein großer Wurf ist das, meint unser Gastkommentator, bei dem Merz aber auch viel riskiert. Und Spahns Sturz hat eine Debatte losgetreten. Darf es die Leihmutterschaft geben, eine Schwangerschaft im Auftrag Dritter? Die Deutschen sind gespalten. Gleich hier Argumente fürs Innehalten und gegen den Reflex, aus einem prominenten Einzelfall schnell eine Gesetzesänderung zu machen. Wir schauen außerdem nach Kiew, wo Zehntausende für die Rückkehr eines einzigen Mannes auf die Straße gehen, für den entlassenen Verteidigungsminister Fedorow. Warum diese Entlassung der größte Fehler des ukrainischen Präsidenten Selenskyj sein könnte, ein Standpunkt gleich in Themen der Woche. Herzlich willkommen dazu. Ich bin Leonard Ameln. Ein CDU-Politiker, selbst Gegner der Leihmutterschaft, wie seine Partei, wird Vater. Mit Hilfe einer Leihmutter in den USA. Umgeht also das hier geltende Verbot. Jens Spahn, über den Vorwurf seiner Doppelmoral gestürzt, hat damit auch eine Debatte losgetreten. 41% der von INSA Befragten halten das deutsche Verbot für falsch, 39% für richtig. Kaum ein Thema führt so tief ins Persönliche und ins Grundsätzliche zugleich. Wie darf man Kinder bekommen und um welchen Preis? Burkhard Schäfers kommentiert.
8: Der CDU-Politiker Jens Spahn und sein Mann werden Väter dank einer Leihmutter. Das bringt eine Debatte ins Rollen, die tief ins Persönliche geht. Die Frage, ob Menschen durch eine Leihmutter Eltern werden dürfen, lässt sich nicht mit einem einfachen Ja oder Nein beantworten. Sie erfordert eine gesellschaftliche Debatte, nachdenklich und abwägend geführt. Leihmutterschaft ist in Deutschland verboten, aus guten Gründen. Allerdings kann man das Verbot über Umwege im Ausland umgehen. Jens Spahn und sein Mann haben ihr Kind mithilfe einer Leihmutter in den USA bekommen. Lange waren auch die Ukraine und Indien beliebte Länder. Viele Menschen, die sich sehnlich ein Kind wünschen, können auf natürlichem Weg keines bekommen. Die moderne Reproduktionsmedizin verspricht Hilfe. Das als Lifestyle-Tendenzen abzutun, wie auf dem CDU-Parteitag im Februar geschehen, ist respektlos. Was stimmt, es gibt kein Recht auf ein eigenes Kind. Insbesondere bei der Leihmutterschaft stellen sich gravierende ethische und soziale Fragen. Das reproduktionsmedizinische Verfahren ist aufwendig. Zunächst muss sich die Leihmutter einer Hormonbehandlung unterziehen. Im Labor werden entnommene Eizellen mit Samenzellen befruchtet. Die befruchtete Eizelle wird der Leihmutter in ihre Gebärmutter eingesetzt. Oft sind mehrere Versuche nötig. Anschließend trägt sie die Schwangerschaft aus, medizinische Risiken und Komplikationen inklusive. Ganz abgesehen von den emotionalen Folgen, wenn das Kind unmittelbar nach der Geburt weg ist. Es dürfte kaum eine Frau geben, die das allein aus Altruismus tut. Je nach Land erhält eine Leihmutter mehrere 10.000 Euro. In den USA können es Berichten zufolge mehr als 60.000 Euro sein. Entscheiden also Frauen in finanzieller Not wirklich völlig frei über ihre Leihmutterschaft? Wer diese legalisieren will, braucht darauf eine klare Antwort. Zudem verdienen Vermittlungsagenturen, Ärzte und Kliniken am Geschäftsmodell Kinderwunsch. Das Risiko der Ausbeutung ist also beträchtlich. Und selbst wenn ausschließlich enge Verwandte oder Freundinnen Leihmütter werden dürften, aus selbstlosen Gründen, kann das zu emotionalen Abhängigkeiten führen. Zentral ist ebenso das Wohl des Kindes. Es hat ein Recht darauf zu erfahren, wer seine Mutter ist. Das ist im Fall ausländischer Leihmütter nicht immer gegeben. Wozu das psychologisch führen kann, dazu gibt es wenig Studien. die indes zeigen, von Leihmüttern geborene Kinder entwickeln sich normal, wenn sie in einer stabilen Familie aufwachsen und ihre Herkunft offen thematisiert wird. Die zurückliegenden Tage haben gezeigt, das Thema Leihmutterschaft bewegt viele Menschen. Vielleicht, weil sie jemanden mit unerfülltem Kinderwunsch kennen oder weil sie spüren, hier geht es um Grundsätzliches, was wir als Gesellschaft wollen und was nicht. Deswegen braucht es Debatten zur Orientierung im Privaten und auch im Deutschen Bundestag. Ist es gut, wie die Leihmutterschaft derzeit geregelt ist? Dass Deutsche den Umweg übers Ausland gehen können? Und was ist eigentlich mit der Eizellspende? Bei uns ist sie verboten, aber in etlichen Nachbarstaaten erlaubt, darunter Dänemark, Österreich und Spanien. Mit den Fragen hatte sich schon eine von der Ampelkoalition einberufene Fachkommission vor 2 Jahren beschäftigt. Sie äußerte sich zum Thema Leihmutterschaft skeptisch. Ihre Argumente gehören im Parlament diskutiert, weil sich eine Gesellschaft ihrer fundamentalen Werte immer wieder vergewissern muss.
9: Meint Burkhard Schäfers.

0: 9 Tage nach Jens Spahns Rücktritt hat Friedrich Merz das größte Personalpaket seiner bisherigen Amtszeit vorgestellt. Mit Nina Warken als erster Frau an der Spitze des Bundeskanzleramts. Neue Gesichter an der Fraktionsspitze im Gesundheitsministerium und in der CDU-Zentrale sollen frischen Wind bringen. Wind, den der Kanzler vor den Landtagswahlen im September dringend braucht. Ob dieser Neustart die schlechten Umfragewerte der Union tatsächlich drehen kann? Dazu der Gastkommentar von Peter Stefan Herbst.
1: Großer Wurf statt kleine Lösung? Friedrich Merz versucht zumindest den Befreiungsschlag. Die Spitze der Bundestagsfraktion und wichtiger Bundesministerien sowie zentrale Positionen im Kanzleramt und der CDU werden neu besetzt. Weitere Veränderungen sind angekündigt. Am Ende soll eine ganz andere Mannschaftsaufstellung stehen. Vor allem der Umbau der Bundesregierung ist größer, als viele Beobachter erwartet hatten. Der Kanzler und CDU-Vorsitzende stellt damit Handlungsfähigkeit unter Beweis. Keine Hängepartie, kein Zaudern, keine Minimallösung. Weniger als eine Woche nach dem Rücktritt von Jens Spahn ist ein umfassender personeller Neustart aus bekannten und neuen Gesichtern auf den Weg gebracht, der frischen Wind und damit auch eine bessere Akzeptanz von Kanzler und Regierung bringen kann. Die braucht Merz dringend, wenn er vor den Landtagswahlen im September etwas an den extrem schlechten Umfragewerten für sich, seine Partei und seine Regierung ändern will. In den Personalentscheidungen liegen große Chancen, aber auch viele Risiken. Mit der verhandlungsstarken, konservativen und konfliktfähigen Nina Warken als erste Kanzleramtschefin der Bundesrepublik und der als Parteilinke geltenden Franziska Hoppermann als CDU-Generalsekretärin setzt Merz zwei starke Politikerinnen auf zentrale Positionen. Damit begegnet er auch der immer wieder geäußerten Kritik, er habe ein Problem mit Frauen in Führungspositionen. Nicht nur die Bilder der bisher von Männern dominierten Koalitionsrunden unter Führung von Merz werden sich verändern. Dies könnte die Akzeptanz bei Wählerinnen erhöhen, bei denen Merz und die Union erkennbare Defizite haben. Einfach wird das aber nicht. Vor allem Hoppermann wird sich zügig in das besonders harte und konfliktträchtige Geschäft der Generalsekretäre einfinden müssen. Eine ruhige Einarbeitungszeit wird es in dieser Aufgabe auch in der Sommerpause nicht geben. Dass Thorsten Frey als ehemaliger parlamentarischer Geschäftsführer der CDU-CSU-Fraktion sich schnell in seine neue Aufgabe als deren Vorsitzender einfindet, gilt als sicher. Ob er allerdings für die Union eine so starke Bindungswirkung in konservative Kreise entwickeln kann, wie dies trotz aller Skandale Jens Spahn gelungen ist, darf bezweifelt werden. Hier drohen Wähler, die zuletzt jenseits von Spahn wenig Ankerpunkte in der Union hatten, aus Enttäuschung zur AfD abzuwandern. Umso wichtiger, dass die Bundesregierung Erfolge liefert. Carsten Linnemann, der kein erfahrener Gesundheitspolitiker ist, muss hier aus dem Stand das ambitionierte Reformpaket von Nina Warken verteidigen, umsetzen und weiterentwickeln. Hier liegt ebenso ein Risiko wie bei Philipp Amthor, der als Staatsminister und Bund-Länder-Koordinator im Kanzleramt sich mit schwierigen Themen und Interessenskonflikten beschäftigen muss, an denen schon Vorgänger mit mehr und längerer Erfahrung gescheitert sind. Damit stehen Linnemann und Amthor unter besonderem Erfolgsdruck. Am Ende gilt dies aber für die gesamte Bundesregierung, die sie tragenden Parteien und alle Verantwortlichen. Wenn CDU, CSU und SPD nicht schnell Erfolge liefern und durch die Umstellung Vertrauen zurückgewinnen, dürfte die AfD nicht nur in Sachsen-Anhalt und Mecklenburg-Vorpommern deutlich zulegen. Für Merz und die Koalition könnte dies jetzt die letzte Chance auf einen Befreiungsschlag sein.
0: Der Kabinettumbau des Kanzlers, kommentiert von Peter Stefan Herbst, Chefredakteur der Saarbrücker Zeitung.

0: Ungewöhnlicher Protest für einen ungewöhnlichen Minister. Wenn in der Ukraine, in einem Land, das mitten im Krieg steckt, die Menschen auf die Straße gehen für die Rückkehr eines einzelnen Ministers, dann sagt das womöglich viel über diesen Minister. Mikhailo Fedorow, 35 Jahre alt, gerade mal 6 Monate im Amt, ist für viele Ukrainer der Mann, der die Lage an der Front drehte. Vergangene Woche aber wurde er überraschend abgelöst und seither reißen die Proteste nicht ab. Jetzt hat Fedorow ein Angebot Selenskys ausgeschlagen und verlangt sein altes Ressort zurück. Selensky aber zögert. Warum das zum größten Fehler seiner Amtszeit werden könnte, kommentiert Sabine Adler.
1: Wenn es jemand schafft, anderen Menschen in einer verzweifelten Lage Hoffnung zu geben, dann ist das schon eine Leistung an sich. Erst recht mitten im Krieg. Unkonventionell und pfiffig lehrte die ukrainische Armee den russischen Aggressor das Fürchten, war sie zuletzt immer wieder eine Nasenlänge voraus. Die Zuversicht wuchs, auch weil die bislang unbehelligten russischen Nachbarn ihren Krieg endlich selbst zu spüren bekommen. In den Schlangen vor den Tankstellen, wie während der Mangeljahre der Sowjetunion. Oder wenn online bestellte Waren nicht ankommen, weil die Lager des größten russischen Versandhandels Wildberries brennen. All das bringt der Krieg inzwischen mit sich, den der russische Präsident wollte und will und von dem er annahm, die Ukrainer hätten ihm nicht viel entgegenzusetzen. Nun hat Russland Mühe mitzuhalten, kopiert das ukrainische Vorgehen, auf unbemannte Einheiten zu setzen und kann noch immer auf viel größere Ressourcen zurückgreifen. Seit der Invasion im Februar 2022 sind Hunderttausende Menschen in der Ukraine getötet worden, Millionen vor den russischen Besatzern geflohen. Aber jetzt stand für 6 Monate jemand an der Spitze des Verteidigungsministeriums in Kiew, der die Lage drehte. Mikhailo Fedorow, der 35-jährige IT-affine Ex-Digitalminister. In beiden Ministerämtern sorgte er für Überraschungsangriffe tief im russischen Hinterland, auf die Moskau oft keine Antwort hatte. Auch dank der massiven Unterstützung der Zivilgesellschaft und der westlichen Geldgeber bekamen die ukrainischen Drohnenpiloten immerzu noch effizientere Modelle, völlig neue Einsatzmöglichkeiten, getrieben vom Wunsch, das Leben der eigenen Leute zu schonen. Für Fedorow das wichtigste Motiv überhaupt, im Unterschied zum entlassenen Oberkommandierenden der Streitkräfte Oleksandr Syrsky, der zwar die Hauptstadt Kiew klug verteidigte, aber im umkämpften Bachmut zu viele Soldaten opferte. Es wäre jetzt fahrlässig, das Momentum, den Vorsprung zu verspielen. Minister Fedorow setzte sich für einen höheren Soldatensold ein, rückte mit einem transparenten Bestellungssystem der Korruption im Beschaffungswesen zu Leibe. Er schob die Reform der Rekrutierung an. Sie ist die schwerste, weil die Flucht vor dem Kriegsdienst so viele Gründe hat. Dennoch musste Fedorow gehen. Warum, sagte Präsident Selenskyj bis heute nicht. Deswegen vermuten nicht nur diejenigen, die auf den Straßen protestieren, dass es um Selenskyjs persönlichen Machterhalt geht. Im Land müssen zwar dringend Wahlen stattfinden, das Parlament wirkt gänzlich kraft- und ideenlos, der Präsident innenpolitisch angeschlagen. Der ebenfalls entlassene General Valery Saluzhny, jetzt Diplomat, oder Kirillo Budanow, aktuell Präsidialamtschef, wären denkbare Kandidaten für Selenskyjs Nachfolge. Aber das größte Vertrauen genießt derzeit der junge Fedorow. Doch bevor es Wahlen geben kann, muss erst

0: Eine Menschenrechtsaktivistin und zwei Söhne festgesetzt in Pakistan. In der Hand eine deutsche Aufnahmezusage aus dem Jahr 2021. Vor einigen Monaten aber erklärte die Bundesregierung Tausende solcher Schutzzusagen pauschal für, Zitat, ungültig und erloschen. Jeden Tag könnten sie jetzt über die Grenze zurückgeschickt werden zu den Taliban. Eigentlich wollte Deutschland diese Afghaninnen und Afghanen genau davor schützen. Diese Woche urteilte das Bundesverfassungsgericht, dass der Widerruf des Schutzversprechens so pauschal nicht geht. Ein Sieg also für die Schutzsuchenden? Klare Kante aus Karlsruhe? Im Gegenteil, meint Max Bauer.
1: Ungültig und erloschen. Das seien die vielen Aufnahmeerklärungen zugunsten von Afghaninnen und Afghanen, erklärte die schwarz-rote Bundesregierung im Dezember 2025. Diese pauschale Absage an das Schutzgesuch von Menschen, die auf Deutschland vertraut haben, ist allerdings willkürlich und deshalb verfassungswidrig, sagt nun das Bundesverfassungsgericht. Und auch wenn die Bundesregierung frei entscheiden darf, wen sie freiwillig aufnimmt und wen nicht, im Rechtsstaat ist frei niemals völlig frei. Starke Worte aus Karlsruhe. Sie klingen so, als ob sich die Menschen, die in Pakistan festsitzen und denen täglich die Gefahr droht, wieder den Taliban in die Hände zu fallen, ganz auf das Bundesverfassungsgericht verlassen können. Doch leider ist das nicht so. Leider hat die schutzsuchende Afghanin mit ihren zwei Kindern einen juristischen Erfolg errungen, der keiner ist. Karlsruhe sagt zwar, dass jeder Einzelfall geprüft werden muss, wenn Aufnahmezusagen für Menschen aus Afghanistan zurückgenommen werden, aber das ist es dann auch schon. Die gerichtliche Kontrolle, wie die Bundesregierung im Einzelfall entscheidet, ob die Aufnahmezusage gilt oder nicht, wird im Grunde aufgegeben. Die Bundesregierung wird durch das Verfassungsgericht nicht gehindert, im großen Stil das Wort, das man den Menschen in Afghanistan gegeben hat, zu brechen. Diese Menschen haben sich eingesetzt, haben sich in Lebensgefahr gebracht mit ihrer Arbeit für westliche Werte und, das muss man auch sagen, für knallharte westliche Interessen. Die Bundesregierung hat viele Tausende aufgenommen, umso zynischer ist es, dass sie jetzt einige Hunderte, die noch in Pakistan festsitzen, im wahrsten Sinne des Wortes sitzen lässt. Karlsruhe lässt das jetzt weitgehend durchgehen. Dabei gibt es ernstzunehmende juristische Argumente, die dafür sprechen, dass die wartenden Afghanen einen Anspruch haben, in Deutschland Schutz zu bekommen. Ein wesentliches Argument ist, Deutschland hat nicht nur erklärt, diese Menschen aufzunehmen und ihnen Schutz zu gewähren, Deutschland ist durch den jahrzehntelangen Afghanistan-Einsatz auch mitverantwortlich für die Lage, wie sie dort jetzt ist. Der deutsche Staat hat von den Ideen und der Arbeit von engagierten Menschen profitiert, wie von der Klägerin, die sich in Afghanistan jahrelang für Frauenrechte eingesetzt hat. Diese Menschen haben etwas geleistet und darauf vertraut, dass es dafür eine Gegenleistung gibt, wenn es hart auf hart kommt. Deutschland hat in Afghanistan die politische Wirklichkeit mitgeprägt. Menschen sind jetzt im Visier der Taliban, weil sie Deutschland dabei unterstützt haben. Diese spezielle Konstellation kann eine Schutzpflicht begründen, kann den deutschen Staat auch für die Menschenrechte von Menschen im Ausland verantwortlich machen. Die Grundrechte müssen den deutschen Staat dazu verpflichten, sein Wort zu halten, wenn das Worthalten zu einer Frage von Leben und Tod wird. Deutschland hat einen konservativen Bundeskanzler und einen konservativen Innenminister, die von der konservativen Tugend, sein Wort zu halten, selbst nicht mehr so viel halten. Das Verfassungsgericht hätte juristisch einen Weg finden müssen für ein klares Signal, dass das so nicht geht. Das große Wort von den Menschenrechten, es ist nichts wert, wenn es für die Menschen in Afghanistan nicht gilt, die sich mit ihrem Leben für Menschenrechte einsetzen. Diese Menschen mögen aus heimischer Perspektive weit weg sein. Wenn Deutschland ihnen gegenüber sein Wort nicht hält, verletzt es die grundlegenden Rechtswerte, die uns ganz nah sind.
0: Deutschland lässt schutzsuchende Afghanen sitzen. Das war Max Bauers Meinung zu einem entsprechenden Urteil des Bundesverfassungsgerichts. Und das war Themen der Woche. Danke für Ihr aufmerksames Ohr. Mein Name ist Leonard Ameln. Ich wünsche Ihnen ein angenehmes Wochenende.

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1: Mit Susanne Elkafief, schön, dass Sie mit dabei sind. Eines der Top-Themen der Woche. Das Atomabkommen zwischen den USA und Saudi-Arabien. Besagtes Abkommen hat die Wogen hochschlagen lassen. Die Rede ist vom Risiko eines atomaren Wettrüstens in der Region. Das würde dann auch Israel betreffen. Wir wollen uns genauer anschauen, wie es um das Verhältnis der USA zu Israel heute bestellt ist. Was denkt die Öffentlichkeit? Bleibt

0: Donald Trump beim bekannten pro-israelischen Kurs und der Blick andersherum. Wie sind die Reaktionen in Israel? Wie wird das beidseitige Verhältnis heute eingeschätzt? Das Abkommen ist beschäftigt uns weiter, doch wir wollen uns hier mit der zivilen Nutzung der Atomenergie beschäftigen, denn davon ist offiziell erst einmal die Rede. Wir wollen wissen, gibt es bereits Atomkraftwerke in der Region, wer hat sie und warum? Und das große Thema AIDS. Wo steht Kenia heute angesichts von immer weniger internationaler Hilfe? Kein geringerer als G.D. Vance. Der US-Vizepräsident hat vor einigen Tagen mit Äußerungen über Israel für Aufmerksamkeit gesorgt. Im Gespräch mit Joe Rogan, der vielen als der einflussreichste Podcaster überhaupt gilt. Äußerungen, die im Anschluss viral gingen, ausländische Medien weltweit, griffen sie auf. Doch was sagte Vance in diesem mehrstündigen Podcast? Vance beruft sich auf einen kürzlich erschienenen Artikel des Time Magazine. Der stelle dar, so Vance, wie Israel versuche, Einfluss auf die US-Außenpolitik zu nehmen. Das sei nichts Besonderes, sagt er, die Frage sei nur, ob Washington darauf höre. Er verweist ferner darauf, wie gespalten die amerikanische Öffentlichkeit heute ist, glaubt, dass Israel dabei sei, den Kampf um die öffentliche Meinung in seinem Land zu verlieren. Zugleich verwahrt er sich gegen Anschuldigungen, er sei ein Antisemit. Er sei im Gegenteil ein reasonable moderate, ein vernünftiger, gemäßigter. Für ihn ist Israel ein Alliierter der USA, einer von vielen. Er, Vance, repräsentiere die Amerikaner und ihre Interessen. Wofür steht Vance mit seinen Positionen? Und haben seine Worte Auswirkungen auf den US-Präsidenten und seine Außenpolitik? Bettina Klein ist dem nachgegangen.
1: Für manche war es erstaunlich, wie deutlich US-Vizepräsident Vance kürzlich mit Israel ins Gericht ging.
2: They just want the military campaign to go on forever. And they can't actually identify what it is that they're trying to accomplish.
1: Sie wollen, dass diese Militäroperation endlos weitergeht, und sie können nicht einmal sagen, was das Ziel ist, befand J.D. Vance in einem Interview mit dem Podcaster Joe Rogan. Gemeint war der Krieg gegen den Iran. Vance hatte etwas zu verteidigen, denn das Memorandum of Understanding, das Mitte Juni zwischen den USA und dem Iran ausgehandelt wurde, kam maßgeblich unter seiner Federführung zustande. Im Time Magazine hatte er über die Einzelheiten einer massiven, offenbar von Israel ausgehenden Einflusskampagne gelesen, mit der Stimmung gegen ihn selbst und die Vereinbarung erzeugt werden sollte.
2: You know, my response to that is, well, go to hell.
1: Meine Antwort ist, fahrt zur Hölle. Nicht die Tonlage, die man bisher von US-Vizepräsidenten in Richtung des engen Verbündeten Israel gewöhnt war. Die Berichte und Gerüchte darüber, dass der israelische Premier Benjamin Netanyahu den US-Präsidenten zu Angriffen gegen den Iran Ende Februar überredet habe, hatten allerdings auch schon zuvor für Irritationen im Regierungsumfeld in Washington gesorgt. Es gäbe zweifellos viele Versuche von Freunden wie Feinden, das Handeln der US-Regierung zu beeinflussen, gestand Vance ein.
2: What bothers me,
1: was mich beunruhigt, wenn eine amerikanische Führung es erlaubt, dass ein solcher Einfluss ihr Urteilsvermögen beeinträchtigt. Ein Urteilsvermögen, an dem seit Beginn des Iran-Krieges viele im Land zu zweifeln begonnen haben. Weder ist der Krieg beendet, noch scheinen wichtige Ziele erreicht zu sein. Stattdessen ist ein bis dahin offener Schiffsweg, die Straße von Hormuz, nicht mehr frei. Mit Auswirkungen, unter anderem über den Ölpreis, auf die Lebenshaltungskosten vieler Amerikaner. In der US-amerikanischen Öffentlichkeit gibt es daher immer mehr Stimmen, die sich heute kritisch über Israel äußern. Das spiegelt sich auch in den beiden großen Parteien wider. Bei Republikanern wie Demokraten gibt es jeweils ein Lager, das sich hinter die traditionelle, uneingeschränkte Pro-Israel-Politik stellt, und die anderen wie Vance, die America First betonen und die immensen Gelder und Waffenlieferungen sehen, deren Solidarität schrumpft. Sie führen den Krieg gegen den Iran an, genauso auch das Vorgehen des israelischen Militärs in Gaza. Vorvorgänger von J.D. Vance ist der Republikaner Mike Pence, Vizepräsident in der ersten Regierung von Donald Trump. Er steht für die traditionelle Haltung und glaubt nicht, dass sich das Verhältnis zu Israel insgesamt verschlechtert habe. Es gibt laute Stimmen, insbesondere auf Social Media, bei der politischen Rechten, die die Beziehungen zwischen den USA und Israel zerstören wollen. Bei der Linken gibt es diese Stimmen seit über 10 Jahren, die die Unterstützung für Israel in Frage stellen. Diese Stimmen erhalten derzeit viel Zuspruch im linken Flügel der Demokraten. Auf der anderen Seite des politischen Spektrums enthält die MAGA-Bewegung Make America Great Again, eine offen rechtsextreme und antisemitische Strömung. Ende vergangenen Jahres führte ein Skandal bei der erzkonservativen Heritage Foundation dazu, dass etliche Mitarbeiter zum neuen Think Tank von Mike Pence überliefen, weil sich Heritage nicht ausreichend von rechtsextremen Influencern wie Nick Fuentes distanziert habe. Dieser hatte auch J.D. Vance rassistisch beleidigt, weil die Familie von dessen Frau aus Indien stammt. Vance verteidigte sie zwar vehement. Nach Ansicht seiner Kritiker distanzierte aber auch er sich politisch nicht entschieden genug von ihm und seinem rechtsextremen Gedankengut. Er sei halt ein Opportunist, der es sich mit keiner potenziellen Wählergruppe verscherzen wolle. Für Vance kritische Haltung gegenüber dem Krieg der USA und Israels gegen den Iran gibt es auch noch einen anderen Grund, sagt Constanze Stelzenmüller. Sie arbeitet für die Brookings Institution, eine andere renommierte Denkfabrik in Washington, D.C.
3: Vance ist ein Veteran des Irakkriegs und spricht für eine Generation von Amerikanern, die den sogenannten endlosen Kriegen der älteren Politikergeneration skeptisch bis ablehnend gegenübersteht. Zudem sind im November Zwischenwahlen und 2028 dann die Präsidentschaftswahlen. Der Krieg mit dem Iran ist extrem unbeliebt, die Popularitätswerte des Präsidenten im Keller, auch weil der Krieg sich auf Benzin- und Lebensmittelpreise unmittelbar durchschlägt.
1: Die Äußerungen des heutigen Vizepräsidenten sind also auch im Kontext der bevorstehenden Wahlen zu sehen, für die er sich positioniert. Vom Memorandum of Understanding, für das sich Vance so eingesetzt hat, ist derweil jedoch nicht mehr viel zu hören. Der Iran habe in den 30 Tagen seither klargemacht, dies sei ein Memorandum des Missverständnisses, meint Ex-Vizepräsident Pence. Sie haben kein Interesse an einer friedlichen Lösung, daran die Straße von Hormuz wieder zu eröffnen, ihre nuklearen Ambitionen zu beenden oder die Unterstützung von Terrorismus zu stoppen. Mike Pence begrüßt daher, dass der Präsident, dem er einst ebenfalls als Vize gedient hat, die Militärschläge gegen Ziele im Iran wieder aufgenommen hat und spricht damit eher für das traditionelle Pro-Israel-Lager. Was also lässt sich sagen über den Kurs, den der US-Präsident gegenüber der Regierung Netanyahu fährt? Trotz einer Polarisierung bei Demokraten und Republikanern, einem wachsenden Unmut gerade unter Veteranen, ist bei Donald Trump derzeit zumindest öffentlich keine wirkliche Distanzierung zur Netanyahu-Regierung oder ein Schwenk in der US-Außenpolitik zu erkennen. Bei der Vereinbarung mit Saudi-Arabien über Zusammenarbeit im Nuklearbereich war zunächst nicht von Bedingungen mit Blick auf Israel die Rede. Doch Trump machte kurz darauf klar, diesen Deal wird es nur geben, wenn Saudi-Arabien den Abraham-Abkommen beitritt, die er in seiner ersten Amtszeit mit arabischen Staaten ausgehandelt hatte und die Normalisierung der Beziehungen zu Israel zum Ziel haben. Constanze Stelzenmüller von der Brookings Institution gibt dennoch zu bedenken.
3: Der US-Präsident und Netanyahu haben sich glaubwürdigen Medienberichten zufolge wegen des Iran-Kriegs endgültig entzweit. Und es ist gut vorstellbar, dass Trump auf einen neuen Premierminister nach den israelischen Wahlen im Oktober hofft. Aber dieser Krieg ist inzwischen auch ein amerikanischer.
0: Differenzen mit Israel im Weißen Haus, ja. Bislang aber offiziell keine Kursänderung. So Bericht und Analyse von Bettina Klein aus Washington.

0: Das Atomabkommen mit Saudi-Arabien dürfte, so sollte man meinen, die israelische Regierung in Wallung gebracht haben. Die aber scheint den Ball flach halten zu wollen. Die Bedingung, die Donald Trump einen Tag später formulierte, hat womöglich auch beruhigt. Saudi-Arabien soll die Abraham-Abkommen unterzeichnen, die bilateralen Abkommen, die die Palästinenser außen vor lassen. Deren Interessen aber einzubinden, darauf hat Saudi-Arabien bislang bestanden. Es gibt weitere Themen mit den USA, dem Land, das mit Abstand Israels wichtigster Verbündeter ist, das verlässlich Waffen und Geld in Abermilliarden schickt. Es sind Themen, über die es Differenzen gibt. Und das könnte sich auf Israels Sicherheit auswirken. Sicherheit, ein wichtiges Thema im israelischen Wahlkampf, der derzeit Fahrt aufnimmt. Ende Oktober wird gewählt. Wie ist die Stimmung in Israel? Wie sieht die israelische Öffentlichkeit heute das Verhältnis zu den USA? Jan-Christoph Kitzler aus Tel Aviv.
1: Die Meldung vom Atomdeal der USA mit Saudi-Arabien hat in Israel für Aufregung gesorgt. Offizielle Erklärungen gab es zunächst allerdings keine. Und die Worte von Danny Danon, Israels Botschafter bei den Vereinten Nationen, klangen eher nach dem Versuch zu beruhigen. Er sagte dem Radiosender Reshet Bet:
2: Wir reden mit unseren Freunden in den USA über diese Dinge hinter verschlossener Tür. Wenn wir Sorgen oder Einwürfe haben, dann geben wir denen Ausdruck. Aber wir tun das nicht außerhalb. Wir reden die ganze Zeit. Die Koordination mit den Amerikanern ist sehr intensiv. Der Austausch findet mit dem Premierminister statt und auf anderen Ebenen. Der Deal sieht zwar nur die zivile Nutzung der Atomkraft vor, doch befürchtet wird ein nukleares Wettrüsten in der Region. Für Israel, selbst eine Atommacht, ist das eine Bedrohung. Ob der Deal wirklich so kommt, ist inzwischen wieder unklar, denn US-Präsident Trump ist wieder einmal zurückgerudert und besteht nun als Bedingung auf ein Normalisierungsabkommen zwischen Saudi-Arabien und Israel. Doch eigentlich glaubt er vermutlich selber nicht daran, sagt Michal Yahari, eine Expertin für die arabische Welt, im Fernsehsender Channel 12. Die USA sind verzweifelt angesichts der israelischen Politik. Sie verstehen, dass die Normalisierung zurzeit nicht auf dem Tisch liegt, weil die Normalisierung auf der israelischen Seite als zu teuer angesehen wird und auch auf der arabischen Seite. Denn Saudi-Arabien müsste es seinen Bürgern verkaufen, Beziehungen zu einem Land zu normalisieren, dem unter anderem Kriegsverbrechen im Gazastreifen vorgeworfen werden. Israel müsste, wie von Saudi-Arabien verlangt, Schritte gehen in Richtung Palästinenserstaat. Allen Fragen zum Trotz, der Alleingang Donald Trumps sagt etwas aus über den Zustand der Beziehungen zwischen den USA und Israel. Der Sicherheitsexperte Amos Yatlin. Ich denke, die Hauptbotschaft für uns Israelis ist, Donald Trump fragt uns immer weniger, was uns wichtig ist. Im Libanon, in Sachen Iran. In Syrien sagt er, Leute, zieht euch zurück. Im Gazastreifen wird die Hamas nicht entwaffnet. Das stört ihn nicht sonderlich. Sprich, wir, die wir ein glaubwürdiger und wertegleicher Partner für die Amerikaner waren, sind auf den zweiten Platz runtergestuft, nach Saudi-Arabien, der Türkei und Katar. Das ist eine besorgniserregende Entwicklung. Dass die Regierung Netanyahu selbst schuld an dieser Entwicklung ist, mussten sich Anfang des Monats diejenigen anhören, die bei der Rede von Rahm Emanuel in der Tel Aviv University dabei waren. Emanuel war unter anderem Präsident Obamas Staatschef im Weißen Haus. Er gilt als möglicher Kandidat der Demokraten bei der nächsten US-Präsidentenwahl. Er ging so ziemlich mit allem ins Gericht, was Israels Regierung und Militär seit dem 7. Oktober 2023 getan haben, im Gazastreifen, aber auch im besetzten Westjordanland. Das gefährde die Beziehungen Israels zu den USA. Das Streben nach einem sogenannten Groß-Israel ist ebenso zerstörerisch und fanatisch wie die Parole From the River to the Sea. Israels Regierung trägt eine Mitschuld an dem Horror, den unschuldige Familien im Westjordanland derzeit erleben. Dies untergräbt die internationale Legitimität einer kleinen Nation zu einem Zeitpunkt, an dem sie sich das am wenigsten leisten kann. Und die bittere Wahrheit ist, das jahrelange Schweigen Amerikas hat die schlimmsten Auswüchse ihrer Innenpolitik begünstigt. Israel sei international zu einem Paria-Staat geworden, sagte Rahm Emanuel dann noch. Dass sich der Wind in den USA dreht, politisch und in der öffentlichen Meinung, ist für Israel am Ende ein Sicherheitsrisiko. Die USA sind der mit Abstand wichtigste Partner. Keiner der Kriege der letzten Jahre wäre ohne die Hilfe der USA denkbar gewesen. Auch Jorah Eiland, ein ehemaliger General, sieht die Gefahr. Er sagte im Reshet Bet: Meine Erkenntnis ist leider, dass Israel in den Augen der USA zu einer Belastung oder zu etwas Bedeutungslosem geworden ist. Das hat es noch nie gegeben. Und wir sind an den Punkt geraten durch eine Reihe von israelischen Fehlern im Verhalten Trump gegenüber und besonders auch gegenüber der amerikanischen Öffentlichkeit. Aber sobald die USA uns den Rücken zukehren, wird Israels mit neuen strategischen Bedrohungen zu tun haben. Wir sind auf jeden Fall in einer sehr besorgniserregenden Phase. Ob sich das Verhältnis noch kitten lässt, ist offen, vielleicht mit einer neuen israelischen Regierung. Doch Premier Benjamin Netanyahu, der gerade im Wahlkampf ist und für den gute Beziehungen zu den USA ebenfalls überlebenswichtig sind, plant für Anfang der Woche erst einmal eine Reise in die USA und ein Treffen mit Donald Trump im Weißen Haus. Ob es am Ende auch dazu kommt, ist in diesen unsicheren Zeiten unklar.
0: Ein wortgewaltiges Auftreten des US-Amerikaners Rahm Emanuel in Tel Aviv. Er ein Demokrat. Auch er ist, wie der Republikaner G.D. Vance, ein möglicher Kandidat für die nächste US-Präsidentschaftswahl. Und auch er gehört nicht ins traditionelle Pro-Israel-Lager. Die bilateralen Beziehungen sind komplex und sie haben ganz offensichtlich viel mit der Innenpolitik in den USA und in Israel zu tun. Jan-Christoph Kitzler mit einer Einordnung.

0: Wir bleiben beim Atomabkommen. Es soll Saudi-Arabien erlauben, selbst Uran anzureichern, was für militärische Zwecke nötig wäre, aber auch für zivile. Und es soll Riad zugestehen, sich nicht der internationalen Kontrolle unterstellen zu müssen. Befürchtungen, das könne ein nukleares Wettrüsten in der Region auslösen, sind daher berechtigt. Vor allem angesichts von Expansionsdrang und Kriegen, die weiter eskaliert werden. Doch wir wollen hier an dieser Stelle wissen, wo steht die zivile Nutzung von Atomkraft in der Region heute? Denn das ist erst einmal die offizielle Ansage. Es gehe um Entwicklung, um viel Energie für Großprojekte, um einen Energiemix, um Unabhängigkeit. Ist Saudi-Arabien also das erste Land, das ein Atomkraftwerk bauen will? Informationen von Nina Amin.
1: Ein arabisches Land gewinnt schon Strom aus Kernenergie, die Vereinigten Arabischen Emirate. Das Kernkraftwerk Baraka, bestehend aus 4 Reaktoren, steht knapp 300 Kilometer westlich von Abu Dhabi an der Küste des Wüstenstaates. Auf der Betreiberseite heißt es, das Kraftwerk liefere fast 25% des gesamten Stromverbrauchs. Für die anderen Länder in der Region ist Atomenergie noch Zukunftsmusik. Aber es gibt Projekte. Ägypten baut seit Jahren mit Hilfe Russlands an seinem ersten Atomkraftwerk an der Mittelmeerküste. Anfang der 80er Jahre gab es die ersten Planungen. Das Unglück von Tschernobyl Ende der 80er warf bei Kritikern Fragen über Sicherheit und Umweltschäden auf. Viele Jahre war das Projekt auch wegen innerpolitischen Unruhen auf Eis. Im November vergangenen Jahres schalteten sich Ägyptens Präsident Abdel Fattah el-Sisi und Russlands Staatschef Wladimir Putin zusammen. Als einen lieben Freund würdigte Ägyptens Präsident den russischen Präsidenten. Die beiden Staatschefs waren per Video dabei, als der Reaktordruckbehälter für den ersten Kernreaktor installiert wurde. Auch ein Vertrag zum Ankauf von Kernbrennstoff wurde besiegelt. Sisi nannte dies einen entscheidenden Schritt, um Ägyptens erstes Kernkraftwerk zu vollenden.
2: Das Projekt trägt zur Schaffung von tausenden Arbeitsplätzen bei. Das ebnet den Weg für Entwicklung und Wohlstand.
1: Ein Atomkraftwerk, das Energie für Megaprojekte der Regierung liefern soll. In einem Land, in dem knapp ein Drittel der Bevölkerung unter der nationalen Armutsgrenze von ein paar Dollar am Tag lebt. In dem fast ein Drittel der Bevölkerung jünger als 15 Jahre ist. 2028, so zumindest der Plan der Regierung, soll der erste Kernreaktor ans Netz gehen. Auch Jordanien, Katar, Kuwait und Bahrain spielen mit dem Gedanken, Kernkraftwerke zu errichten. Am konkretesten sind wohl die Pläne von Saudi-Arabien. Die Woche wurde ein Atomdeal zwischen den USA und Saudi-Arabien unterzeichnet. Details sind noch nicht bekannt. Mitten im Kriegsgeschehen am Persischen Golf sorgen Berichte, dass dem saudischen Königreich möglicherweise künftig auch die Anreicherung von Uran offensteht, für Aufregung. Vor einem atomaren Wettrüsten in der Region warnen besonders westliche Kritiker. Auch wegen einer Aussage von Kronprinz Mohammed bin Salman vor 7 Jahren in Paris.
2: Was, wenn Iran zum Beispiel 2025 nur noch Tage von der Herstellung einer Atombombe entfernt ist? Teheran wird sich nicht an Verträge halten, sondern die Bombe bauen. Das zwingt uns dann, Iran mit nuklearen Mitteln entgegenzutreten.
1: Saudi-Arabien will auf die Urananreicherung nicht verzichten. In erster Linie geht es dem saudischen Kronprinzen Beobachtern zufolge darum, seine Vision 2030 umzusetzen. Der Umbau weg von der endlichen Ressource Öl hin zu anderen Wirtschaftszweigen, das braucht Energie. Beispielsweise sollen riesige Rechenzentren für künstliche Intelligenz entstehen. In dem heißen Wüstenstaat mit bis zu 50 Grad im Sommer braucht allein die Kühlung viel Strom. Atomkraftwerke könnten den liefern. Genauso wie für die Trinkwassergewinnung. Mehrere arabische Länder mit trockenem Wüstenklima wollen perspektivisch Kernenergie für ihre Meerwasserentsalzungsanlagen nutzen.
0: Südkorea, Russland, jetzt die USA. Der arabische Markt ist interessant, weil finanzkräftig, vielversprechend für die Atomindustrie. Ob Atomenergie dabei für Entwicklung wirklich nötig ist, wird kaum hinterfragt. Informationen von Nina Amin aus Kairo.

0: Mit dem Austritt der USA aus der Weltgesundheitsorganisation WHO haben die Amerikaner ihrerseits eine andere Politik eingeleitet, die sogenannte neue globale Gesundheitspolitik. Sie machen Vorgaben, sie geben Geld gegen Leistung, etwa medizinische Daten von Bürgern. Sie fahren Gelder herunter, auch in der Bekämpfung von AIDS. Gerade in afrikanischen Ländern hat das große Lücken in der HIV-Versorgung gerissen. Internationale Institutionen müssen reagieren. Die internationale AIDS-Konferenz, die am Sonntag in Rio beginnt, berät über Wege aus der Finanzierungskrise. Und beim UN-AIDS-Gipfel, der jetzt in Ghana stattfand, forderte UN-AIDS-Chefin Byanyima eine radikale Neuaufstellung. Die afrikanischen Staaten müssen sich emanzipieren, die gesundheitliche Versorgung in eigene Hände nehmen. Bettina Rühl hat für uns in Kenia recherchiert, spricht trotz aller Probleme von einem Aufbruch.
1: Es ist 9 Uhr morgens, die Straße vor der LVCT-Klinik in Nairobi ist belebt. Die von einer Hilfsorganisation geführte Einrichtung hat sich über viele Jahre für ihr HIV-AIDS-Programm einen Namen gemacht. Patricia Jekonia ist Spezialistin für öffentliche Gesundheit und bei LVCT vor allem für die Prävention von HIV zuständig.
2: This is our waiting area.
1: Das hier ist unser Wartebereich. Aber wie Sie sehen, wartet hier im Moment niemand. Das liegt vor allem daran, dass wir inzwischen keine HIV-AIDS-Klinik mehr sind. Der Schwerpunkt unserer Arbeit liegt nun auf Entgiftungsbehandlungen für Menschen, die von Alkohol oder anderen Drogen abhängig sind. Früher, ergänzt Jekonia noch, habe die Klinik nicht morgens um 9, sondern schon um 6:30 geöffnet. Bis 9 Uhr morgens hätten sie bereits 60 Patientinnen und Patienten mit HIV gesehen, und zwar täglich. Aber im Zuge der Neuausrichtung haben wir alle Patientinnen und Patienten in staatliche Einrichtungen überführt. Sie werden dort nun weiter behandelt. Und das liege nicht einmal daran, dass LVCT seit den finanziellen Kürzungen nur noch die Hälfte des Budgets zur Verfügung hat und die Hälfte der Angestellten entlassen musste, sondern an einer neuen Weichenstellung im Gesundheitssektor. Weil sich die Finanzierungslandschaft verändert hat, sind viele HIV-Dienstleistungen in staatliche Gesundheitseinrichtungen verlagert worden. Das gilt für die Prävention, aber auch für die Betreuung und Behandlung. Dieser Ansatz gilt als nachhaltiger, weil damit jetzt die Regierung die Verantwortung dafür trägt, dass die Menschen Zugang zu diesen Leistungen haben. Kenia macht also genau das, was die Chefin von UNAIDS, Winnie Byanyima, diese Woche angesichts der drastischen Kürzungen internationaler Geber bei einer UN-Konferenz in Ghana gefordert hat. Afrika muss seine Gesundheitssysteme schnell anpassen, um das Überleben seiner Bevölkerung zu sichern und auf das hinzuarbeiten, was heute als Souveränität im Gesundheitsbereich bezeichnet wird. Die Gesundheitsversorgung der eigenen Bevölkerung aus eigenen Mitteln finanzieren zu können. Dass der Weg holprig ist, lässt sich in Kenia allerdings auch beobachten. Allein die LVCT-Klinik hatte früher rund 2000 HIV-AIDS-Patientinnen und Patienten, die nun, so die Theorie, alle in staatlichen Einrichtungen versorgt werden. Das Riruta-Krankenhaus liegt im Westen Nairobis und versorgt unter anderem Bewohner benachbarter informeller Siedlungen. Innerhalb des Krankenhauses hat immer schon eine Hilfsorganisation das HIV-AIDS-Programm betrieben. Sie tut das auch weiterhin, nun aber in einer Art Public-Private Partnership mit der kenianischen Regierung. Der Arzt Samuel Nyaga Ndungu arbeitet hier schon seit einigen Jahren für das HIV-AIDS-Programm. Hier bei uns hat sich das Arbeitsaufkommen nicht verändert. Das ist erstaunlich, wenn man bedenkt, dass die staatlichen Einrichtungen allein in Nairobi nun eigentlich tausende neue Patienten haben müssten. Mora, die in einer der informellen Siedlungen von Nairobi lebt und viele HIV-positive Freunde hat, hat eine Vermutung. Viele von ihnen haben die Behandlung mit dem Systemwechsel abgebrochen, obwohl sie eigentlich immer noch antiretrovirale Medikamente bekommen könnten. Das habe ich zum Beispiel von vielen meiner Freunde in Dandora gehört. Das ist der Stadtteil mit der größten Müllkippe Kenias. Gleichzeitig steigt dort die Zahl der HIV-Neuinfektionen unter Jugendlichen und jungen Erwachsenen. Das gilt auch für viele von Maras Freunden. Viele hätten trotz hohem Risiko aufgehört, Medikamente zur Prävention einer Infektion zu nehmen, obwohl sie immer noch angeboten werden. Aber mit dem plötzlichen Wechsel zu staatlichen Kliniken hätten sie das Vertrauen in das System verloren. Noch gibt es in Kenia keine offiziellen Zahlen, die das belegen, aber nach und nach könnten sich die steigenden Infektionszahlen in den Statistiken niederschlagen. Das befürchtet auch Patricia Jekonia und ist entsprechend tief besorgt. Zumal die Statistiken der kenianischen Regierung schon belegen, dass das Interesse an Medikamenten, die eine Infektion verhindern, in den vergangenen Monaten deutlich nachgelassen hat. Außerdem kann die kenianische Regierung bei weitem nicht die Finanzierungslücken stopfen, die durch die abrupten Kürzungen entstanden sind. Und sie hat auch nicht so viel Personal neu eingestellt, wie von den Hilfsorganisationen entlassen wurde. Trotzdem, sagt Patricia Jekonia, es war überfällig, dass Kenia selbst die Verantwortung für sein Gesundheitssystem und seine Bevölkerung übernimmt. Und auf lange Sicht ist sie zuversichtlich. Wir sind sehr widerstandsfähig. Anfangs war es wie nach jedem schweren Schlag. Man steht unter Schock. Dann kommt die Trauer, die Wut, die Verbitterung. Danach muss man sich aufrappeln, muss neu nachdenken, muss sich neu organisieren und von vorn anfangen. Und das haben wir getan, denn letztlich ist es ein Kampf ums Überleben. Eine Meinung, mit der sie in Kenia nicht allein ist. Selbst unter denen, die unter den Folgen der Umstellung leiden, wollen viele nicht mehr zurück in das alte System der Abhängigkeit.
0: Bettina Rühl aus Kenia. Und das war unser Auslandsmagazin mit Beiträgen aus Washington, Tel Aviv, Kairo und Nairobi. Ich bin Susanne Elka-Fief. Haben Sie Dank fürs Interesse am Ausland und an der Welt.

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1: Uhr, die Nachrichten. Wegen der sich ausbreitenden Waldbrände im Südwesten Frankreichs haben die Behörden die Evakuierung einiger Vororte von Bordeaux angeordnet. Zuvor waren im Großraum der Metropole bereits rund 140.000 Menschen in Sicherheit gebracht worden. Neben Feuerwehrleuten sind auch hunderte Soldaten im Einsatz, um die Feuer einzudämmen. Knapp 1.000 Quadratkilometer sind inzwischen im Südwesten Frankreichs verbrannt. In den Messehallen von Bordeaux wurden mittlerweile mehrere tausend Menschen provisorisch untergebracht. Ihnen stehen Feldbetten zur Verfügung. An den Essensausgaben haben sich lange Warteschlangen gebildet. Auch in anderen Regionen Frankreichs, darunter im Departement Var und auf der Insel Korsika, kämpfen Feuerwehrleute gegen Brände. In Spanien besteht die Gefahr, dass sich nahe der Hauptstadt Madrid mehrere Brände zu einer Feuerfront zusammenschließen. Nach Angaben eines Regierungssprechers sind die Flammen weiterhin nicht unter Kontrolle. Rund um die Hauptstadt mussten inzwischen Zehntausende Menschen ihre Häuser verlassen. Die Vorsitzende des Marburger Bundes, Jona, erwartet vom designierten Gesundheitsminister Linnemann, dass er die Ärzteschaft in seine Arbeit einbindet. Jona sagte im Deutschlandfunk, Linnemann sei gut beraten, das zu tun, denn er bringe keine eigene Expertise in dem hochkomplexen Feld der Gesundheitspolitik mit. Bei den bevorstehenden Reformen betonte die Vorsitzende der Ärztegewerkschaft die Bedeutung der primärärztlichen Versorgung, also des Hausarztes als erste Anlaufstelle und zentrales Steuerungselement in der Behandlung von Patienten. Nach wochenlangen Protesten von Schülern und Studenten hat Indiens Bildungsminister Pradhan seinen Rücktritt angekündigt. Pradhan teilte mit, er habe Premierminister Modi gebeten, ihn aus dem Amt zu entlassen. Er reagierte damit auf Unregelmäßigkeiten bei einem Aufnahmetest für das Medizinstudium. Weil Prüfungsaufgaben vorher bekannt geworden waren, mussten mehr als 2 Millionen Bewerber den Test wiederholen. Die Ankündigung des Ministers löste bei Demonstranten in der Hauptstadt Neu-Delhi Jubel aus. Im Krieg Russlands gegen die Ukraine gehen die gegenseitigen Angriffe weiter. Ukrainische Drohnen attackierten Ziele im russisch besetzten Teil des Gebiets Saporischschja. Nach russischen Angaben wurden mindestens 8 Menschen getötet. Unter den Opfern seien auch Minderjährige. Der Angriff in der Nacht habe ein Ferienlager getroffen. Russland wiederum griff die ukrainische Stadt Sumy an. Dort wurden laut örtlichen Behörden 3 Menschen getötet. Die Ukraine nahm weiterhin russische Energieanlagen ins Visier. Eine Ölplattform im Kaspischen Meer sowie eine Ölraffinerie und eine Rüstungsfabrik im russischen Hinterland wurden beschossen, wie in Kiew mitgeteilt wurde. Hunderttausende Menschen haben sich in Berlin zur diesjährigen Demonstration zum Christopher Street Day versammelt. Es handelt sich nach Angaben der Organisatoren um eine der größten Versammlungen für Vielfalt und Menschenrechte in Europa. Unter dem Titel »Haltung ist hot« ziehen 83 Fahrzeuge und 55 Fußgruppen durch das Zentrum der Hauptstadt. Kurz vor dem Beginn der Parade wurde an die im Nationalsozialismus ermordeten und verfolgten Homosexuellen erinnert. Am Denkmal für die homosexuellen NS-Opfer wurden zahlreiche Kränze niedergelegt, unter anderem vom regierenden Bürgermeister Wegner sowie aus den Parteien CDU, SPD, Grüne, Linke und FDP. Der Vatikan lässt sich erstmals bei der UNO von einem Geistlichen repräsentieren, der aus einem arabischen Land stammt. Das Vatikanische Presseamt teilte mit, dass der libanesische Erzbischof Al-Qassis diese Aufgabe übernehmen wird. Al-Qassis war zuvor Papstbotschafter in den Vereinigten Arabischen Emiraten. Bei der UNO folgte er auf den Italiener Caccia, der bereits im März zum apostolischen Nuntius in Washington berufen wurde. Der Vatikan ist nicht Vollmitglied der Vereinten Nationen. Seit 1964 wird der Staat aber beim Hauptsitz in New York durch einen ständigen Beobachter repräsentiert. Das Wetter. Im Norden und Nordwesten wechselnd bewölkt, sonst vielfach heiter bis sonnig. Vom Schwarzwald bis zum Alpenrand ab dem Nachmittag einzelne Schauer und Gewitter. Höchstwerte 21 Grad an den Küsten bis 33 Grad im Süden. Morgen im Norden sowie südlich der Donau Schauer und Gewitter, dazwischen heiter bis wolkig und trocken, 20 bis 31 Grad. Die Aussichten am Montag wechselnd bewölkt, örtlich Schauer, vor allem im Osten und Südosten auch Gewitter. Zum Abend nachlassende Regenfälle und größere Auflockerungen, 19 bis 28 Grad. Das waren die Nachrichten.
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2: Heute mit Thekla Jahn, meinen Gästen und Ihnen, den Hörerinnen und Hörern. Wir wollen in der kommenden Stunde ein Thema gemeinsam diskutieren, das eigentlich viel öfter besprochen werden müsste. Eltern und ihre Beteiligung, ihre Verantwortung für die Bildungsbiografie ihrer Kinder. In den letzten Jahren, und das sind nicht wenige, klagen Kita-Fachkräfte und Lehrkräfte über das, was Studien zeigen und die meisten selber erleben: mangelnde Kompetenzen der Kinder in Deutschland. Da geht es um motorische Defizite. Kinder können weder Gabel noch Stift halten, um emotionale Defizite, die sich in extremen Wutanfällen, Ängsten oder Rückzug von der Umgebung zeigen, oder auch um eine verzögerte kognitive Entwicklung. Das heißt, dass altersgerechtes Lernen nicht möglich ist. Die Folgen brauche ich vermutlich nicht zu beschreiben. Eltern, das ist seit Menschengedenken so, sind die Ersten, die ihre Kinder fördern können und müssten. Doch das geschieht in Deutschland immer weniger. Deswegen haben wir uns entschieden, heute genau darüber zu diskutieren: Eltern in die Pflicht, warum Kita und Schule nicht alle Bildungsversäumnisse ausgleichen können. Rufen Sie uns an unter 00800 44 64 44 64, unsere kostenfreie Telefonnummer, oder schreiben Sie uns eine Mail an campus@deutschlandfunk.de. Und wer uns über WhatsApp erreichen möchte, der kann dies tun unter 0173 535 8089. Nochmal die gar nicht so leicht zu merkende WhatsApp-Nummer: 0173 535 8089. Wir rufen Sie auch gerne zurück, wenn Sie Ihre Telefonnummer nennen. Wir freuen uns, wenn Sie mitdiskutieren mit meinen Gästen, die beide auch Eltern sind. Aline Sommer-Noack vom Bundeselternrat, uns zugeschaltet heute aus Stuttgart. Schönen guten Tag in die Landeshauptstadt von Baden-Württemberg.
3: Hallo.
2: Und ebenfalls zugeschaltet ist der Erziehungswissenschaftler Professor Klaus Zierer, Ordinarius für Schulpädagogik an der Universität Augsburg. Auch dorthin einen schönen guten Tag.
4: Hallo, grüß Gott.
2: Gemeinsam sind wir gespannt auf die Hörermeinungen und Anregungen. Was meinen Sie, wie wichtig sind Eltern für die Bildungsbiografie von Kindern? Welche Vorbildfunktion haben sie? Und warum sind Eltern mindestens beim Thema soziale Medien eher selten Vorbilder? Ich starte einmal hier in der Runde. Frau Schmoll-Noack vom Bundeselternrat. Sommer-Noack.
3: Im Sommer.
2: Sie selbst sind Mutter dreier Kinder. Sollten Eltern stärker für die Bildung ihrer Kinder in die Pflicht genommen werden?
3: Schwieriges Thema. Mhm. Jein. Und einfach mal vorneweg, ich bin immer noch und möchte für immer der Überzeugung bleiben können, dass Kinder für Eltern das höchste Gut sind und jeder nach seinem besten Wissen und Gewissen eben für seine Kinder einsteht oder beziehungsweise auch die Weichen für seine Kinder stellt. Der Punkt ist einfach, dass es ganz unterschiedlich ist, wie das Ganze ausschaut oder wie es für das Individuum Elternteil nun mal eben möglich ist. Und da dann pauschal zu sagen, man muss Eltern mehr in die Pflicht nehmen, etwas zu tun, ist zu allgemein.
2: Wir diskutieren heute darüber. Hand aufs Herz, wie ernst nehmen Sie die Pflicht, Ihre Kinder vor den Gefahren sozialer Medien zu schützen? Sind Sie da ein gutes Vorbild?
3: Wir reden unglaublich viel. Also ich glaube, ich bin tatsächlich kein gutes Vorbild, was eine nahtlose Sicherheitseinstellung über Family Link angeht, weil ich tatsächlich mich selber dabei ertappe, dass sie immer genau den Zeitpunkt erwischen, wenn ich in einem Podcast hänge oder noch anderweitig irgendwas arbeite, um dann reinzufitschen und zu signalisieren, gib mir mehr Zeit. Da bin ich kein gutes Vorbild. Aber wo ich glaube, wir sehr vorbildlich sind, ist in der gemeinsamen Kommunikation tatsächlich.
2: Die ist ja genau in dem Bereich unglaublich wichtig als Begleitung. Klaus Zierer, Erziehungswissenschaftler, wie sieht es bei Ihnen als Vater aus? Sind Sie im Umgang mit sozialen Medien ein Vorbild?
4: Zumindest bin ich ungeheuer streng und weise meine Kinder auf alle neuen Studien hin, die ich da so mitbekomme, und suche das Gespräch. Und ich glaube, das ist schon mit das Entscheidende. Also Erziehung hat viel mit Verantwortung zu tun, Erziehung hat viel mit Herausforderungen zu tun, auch mit Begleiten, auch mit Loslassen können. Und das erzwingt letztendlich ein Gespräch, in den Austausch kommen, einen Dialog suchen, der manchmal anstrengend ist, furchtbar anstrengend ist, gerade wenn Kinder in der Phase der Pubertät sind, da denkt man sich jeden Tag und die nächste Debatte. Aber das ist die Verantwortung der Eltern, die wir auf uns nehmen müssen, wenn wir vernünftige Erziehungsarbeit leisten wollen.
2: Wie maßgeblich ist das Vorbild des elterlichen Verhaltens für Kinder? In welchem Maße beeinflusst es ist? Man merkt es ja schon bei kleinen Kindern, da stellt man fest, dass sie plötzlich bestimmte Begriffe benutzen oder Gesten, die sie von Mutter oder Vater abgeguckt haben. Also wie wichtig ist das Vorbild, Herr Zierer?
4: Absolut zentral. Und nicht nur in den jungen Jahren, wo wir das wissen, dass Kinder sehr schnell den Müttern oder Vätern was nachmachen, wenn sie dann auch die Puppenwindeln wechseln oder die Puppen durch das Zimmer tragen und so weiter. Diese Vorbildrolle ist ja bis ins Erwachsenenalter hinein eigentlich wichtig. Das vergessen wir manchmal, aber wir lernen sehr viel von Menschen, zu denen wir eine Beziehung haben, auch im Erwachsenenalter. Und deswegen ist Vorbildlernen das A und O. Und das erfordert natürlich die große Verantwortung, gerade im Umgang mit sozialen Medien, nicht am Esstisch zu wischen, nicht, wenn man bei den Kindern abends im Bett noch ist und die letzten Minuten des Tages gemeinsam verbringt, das Handy rauszieht, sondern wirklich die Zeit hier den Kindern zu geben und zu signalisieren, du bist mir wichtig. Und das ist ein ganz klarer Auftrag, den wir als Väter und Mütter in unserer Vorbildrolle absolut übernehmen müssen.
2: Uns hat eine E-Mail erreicht von Sala Naurs aus Berlin. Sie schreibt, im öffentlichen Raum hat sich das Smartphone bei den meisten Eltern inzwischen absoluten Vorrang vor ihren Kindern erarbeitet. Eltern reagieren auf die Ansprache ihrer Kinder kaum mehr, unterhalten sich nicht mit ihnen, sind in Anwesenheit ihrer Kinder ständig am Telefonieren, Tippen, Wischen. Die Folgen, soziale und sprachliche Defizite bei Kindern. Es müsse offen über diese Vernachlässigung der Kinder gesprochen werden. Sie fordert selbst Einsicht der Erwachsenen und deren Bereitschaft, den Mediengebrauch zugunsten ihrer Kinder stärker einzuschränken. Frau Sommer-Noack vom Bundeselternrat, erleben Sie viele Eltern mit Selbsteinsicht oder sind das eher die Ausnahmen?
3: Auch da zwiegespalten. Ich glaube, das ist oft so, dass es dazu natürlich auch eine ziemlich hohe Form der Selbstreflexion halt nötig ist, ne? Sich so selber mal anzugucken und sein eigenes Verhalten zu reflektieren und auch dann eben ordentlich zu beurteilen, ohne sich was schön zu reden, ist natürlich auch nicht jedermanns Sache. Das muss man mal dazu sagen. Ich finde das einen wichtigen Punkt. Gehe da auch tatsächlich d'accord. Habe aber auch die Erfahrung gemacht, dass tatsächlich die Kinder oft anfangen, die Eltern zu regulieren. Also es ist natürlich jetzt nicht im Kleinkindalter oft so, wobei die natürlich auch schon sehr bestimmt sein können. Also jetzt guck mal her, was ich da gerade gemacht habe. Ich merke das auch selber bei mir, wenn es dann halt doch nochmal die letzte E-Mail ist, die man wegschicken will, weil die natürlich nicht differenzieren, ob ich jetzt auf TikTok irgendwas gucke oder was Berufliches mache, was gerade eigentlich noch wichtig wäre, dann gibt es schon einen Pfiff. Und dann wird auch gesagt, hey, jetzt leg mal das Handy weg. Und wir haben jetzt gesagt, wir gucken jetzt den Film zusammen, was ich total großartig finde, dass die Kinder auch mehr anfangen. Und ich glaube, das machen sie mehr als früher, weil sich der Fokus so verschoben hat, wirklich einzufordern, was brauche ich denn jetzt und was will ich jetzt?
2: Das können vermutlich genauso wie es bei den Eltern unterschiedliche Elterntypen gibt, natürlich auch nicht alle Kinder.
3: Richtig. Ne? Richtig.
2: Herr Zierer, mal ganz grundsätzlich gefragt, wie wichtig sind die Eltern für die Bildungsbiografie ihrer Kinder? Also welche Chancen können sie ihnen eröffnen, aber auch erschweren?
4: Ja, ich spreche in dem Zusammenhang ja gern von der Lotterie des Lebens. Also ein Kind, das in die Welt hineingelegt wird, hat sicher die Eltern nicht ausgesucht, aber der Einfluss des Elternhauses ist immens. Und da kommt es ja nicht nur darauf an, ob die Eltern jetzt viel oder wenig verdienen, sondern auch, welche Anlagen sie haben, welche eigene Bildungsbiografie sie haben, wie wichtig sie ihren Erziehungsauftrag annehmen. Und der ist so prägend, dass die Schule vieles, was im Elternhaus eben nicht grundgelegt worden ist, nicht mehr kompensieren kann. Also Schule kann keine Bildungsreparaturanstalt der Gesellschaft sein, weil das wird sie überfordern. Und deswegen ist der Punkt, auf die Eltern zu blicken und sie aufzuklären, ganz wesentlich. Also ich glaube, gerade im Beispiel soziale Medien oder Umgang mit digitalen Medien haben wir es in den letzten Jahren einfach völlig verpennt, diese junge Generation klarzumachen, dass ich, wenn ich mit Kindern zu tun habe, wenn ich mein Kind stille, wenn ich den Kinderwagen schiebe, wenn ich beim Essen sitze, eben nicht das digitale Medium daneben habe, sondern hier Vorbildrolle bin, weil es andernfalls sonst der Kopfschuss für die Bildungsbiografie meiner Kinder ist. Und deswegen Aufklärung der Eltern wichtig, so früh wie möglich. Ich würde fast sagen, in unserer Gesellschaft vergessen wir das, dass Elternsein ein ziemlich herausfordernder Job und dass es gut wäre, die junge Generation zu stärken und ein Bewusstsein dafür mitzugeben. Und Das ist für mich der entscheidende Punkt, Aufklärung der Eltern, wenn wir das vernünftig hinbekommen wollen.
2: Man spricht ja bei der Entwicklung eines Menschen, auch bei der Bildung, bei der Bildungsbiografie davon, dass es bestimmte Zeitfenster gibt, in denen Entwicklung erfolgt und danach schließt sich das Zeitfenster. Ist es problematisch, wenn Eltern ihre Kinder deutlich vernachlässigen? Kann man diese Zeitfensterdefizite nicht mehr aufholen?
4: Zumindest nur mit allergrößten Aufwand und vieles dann leider auch nicht mehr. Also wenn wir gerade von diesen Entwicklungsphasen sprechen, das Urvertrauen des Menschen in den jungen Jahren, wo Bindung sehr wichtig ist, wo das Kind erkennen muss, dass die Mutter, die mich stillt, oder der Vater, der mir das Fläschchen gibt, dass der bei mir ist. Das können wir neuronal feststellen, ob hier Ablenkung passiert oder nicht. Und das hat einen Einfluss auf die Persönlichkeitsentfaltung, auf das Selbstverständnis des Kindes, auf das Vertrauen des Kindes zur Welt. Und diese Phasen sind in der Tat später nicht mehr wieder aufzumachen. Genauso bei der Sprachentwicklung, was in den ersten Lebensjahren verschlafen, zwischen 3, 6, 7, 8 Jahren, das werden sie mit 15, 16 nicht mehr aufholen können. Insofern ja, Erziehung erfordert es, dass wir die Bedürfnisse der Kinder zu einem bestimmten Zeitpunkt ernst nehmen und uns mit aller Intensität der Elternschaft auch darum kümmern, weil andernfalls ist sozusagen die Bildungsbiografie schon frühzeitig dermaßen stark in Mitleidenschaft gezogen, dass wir es in einem System, auch wenn wir noch so viel Geld reinstecken, in Kitas, Grundschulen und weiteren Schulen, wir werden das nicht mehr kompensieren können.
2: Frau Sommer-Noack, viele Erziehungsaufgaben, das beklagen Kita und Lehrkräfte, werden mittlerweile von den Eltern einfach wegdelegiert. Das fängt schon beim frühen Sozialverhalten an, also guten Tag und auf Wiedersehen sagen, Bitte und Danke kennen und das Gegenüber anschauen beim Gespräch. Und es geht dann weiter über Schuhe zu binden und Jacke zu knüpfen bis hin ja, zu nicht altersgerechter Sprach- und Sprechfähigkeit, um mal bei den ganz grundlegenden frühen Kompetenzen zu bleiben. Ist das zu viel verlangt von Eltern, ihren Kindern genau die genannten Fähigkeiten beizubringen?
3: Nein, das ist es nicht. Und das ist sogar auch unbedingt notwendig. Aber da sprechen wir halt auch wieder von dieser Vorbildfunktion. Und ich glaube, dass diese, ich nenne es jetzt mal Erziehungsentwicklung, auch nicht über Nacht passiert ist. Das war auch bestimmt teilweise, und jetzt bin ich kein Erziehungswissenschaftler, also weit weg davon. Das ist nur die Erfahrung, die ich mitnehmen konnte jetzt über die letzten paar Jahre und den intensiven Austausch eben mit jeglicher Couleur von Eltern. Auch Eltern, die früher eben nicht, weil Sie das so schön gesagt haben, Herr Zierer, ne, die Bedürfnisse der Kinder ernst nehmen. Es gibt auch genug jetzt Eltern, deren eigene kindliche Bedürfnisse nicht ernst genommen worden sind und die dann natürlich auch festgestellt haben, ja, da fehlt mir irgendwas, aber das zu definieren, was es ist und da dann eine Kehrtwende zu machen, ist natürlich auch eine große Herausforderung, ohne jetzt diese Basiskompetenzen klein zu reden. Ne? Missverstehen Sie mich da nicht, nur so ein bisschen erklärend auch. Ob ein Kind jemand anderem jetzt in die Augen schaut oder nicht bei der Begrüßung, hängt auch tatsächlich von mehreren Faktoren ab. Ne? Also wir haben natürlich auch viele neurodivergente Kinder. Das ist einfach nicht deren Fall, jemanden in die Augen zu schauen oder jemanden körperlich, ne, mit Handshake und völlig offen zu begrüßen. Das muss man natürlich auch mit einbeziehen. Aber wir gehen ja jetzt mal einfach, ist immer so schwierig zu sagen, von der Norm aus. Mhm. Das gehört schon dazu und da bin ich auch ganz bei Ihnen. Was viel aber wirklich wichtig ist, auch mal zu erwähnen, ist dieses Warum. Ne? Also es geht ja immer sehr gerne auch in dieses Elternbashing und die Eltern sind nicht so bereit, dies, das, jenes zu tun oder die Eltern geben die Erziehungsaufgabe in Schule und Kita ab. Jein, welche Wahl haben sie dann? Also wenn ich jetzt sagen muss, früher war noch ein Elternteil zu Hause und konnte sich voll und ganz diesen Basiskompetenzen widmen, hatte das auch immer im Auge und jetzt ist natürlich der Alltag so voll und so herausfordernd in diesem Elterndasein, dass du zwischen Existenzangst und ich bin gerade an der Tankstelle vorbeigefahren, im Dieselpreis von 2,37 überhaupt nicht mehr weißt, wie du Luft holen sollst. Mhm. Und da geht viel, viel, viel verloren und das darf nicht sein, aber da ist, glaube ich, diese Kernelternkompetenz nicht das ausschlaggebende Problem.
2: Ja, es sind viele Faktoren. Ein Faktor hat auch Claudia aus Leipzig per WhatsApp uns übermittelt. Sie ist eine Mama eines 3,5-Jährigen und sie hebt nochmal ab auf etwas, was Eltern auch selbst beeinflussen können. Sie schreibt, ich bin immer wieder entsetzt, wenn ich Kinder sehe, teilweise auch noch Babys, die vor Handys und Tablets oder gleich dem riesigen Flatscreen im Wohnzimmer abgeparkt werden, schreibt sie. Ich bin überzeugt davon, dass so kleine Gehirne diese Flut an Informationen, die hektischen Bilder, die Musik und so weiter gar nicht richtig verarbeiten können. Aus dieser Überforderung entstehen dann auch die bekannten Probleme. Kinder, die sich schlecht konzentrieren können, schnell gelangweilt sind, ein hohes Frustrationspotenzial haben. Und sie sagt, warum nicht Bücher? Bücher sind doch ganz aufregend. Es gibt viele großartige Kinderbücher, Spiele, Hörspiele, abgesehen vom Mithelfen, zum Beispiel beim Kochen im Haushalt. Da lernen Kinder mehr als bei jeder Folge Paw Patrol. Was sagen Sie dazu?
3: Ich bin kein Fan von Paw Patrol.
2: Aber das war auch, glaube ich, nicht der Punkt.
3: Das war auch nicht der Punkt, nein, absolut nicht. Da bin ich dabei. Also das sind tatsächlich solche Sachen, auch Kinder einfach mal spielen zu lassen, ne? Sie eben nicht fremd zu bespaßen, ist natürlich auch ein ganz großer Punkt. Ich bin auch immer ein Fan von Langeweile, weil aus Langeweile passieren ganz großartige Sachen, die Kindergehirne dann für sich konstruieren und eben zusammenbauen.
2: Kreativität, ne?
3: Zum Beispiel.
2: Ja, die ist gefragt.
3: Oder auch ne, so Selbstlösungsgeschichten. Ne? So, oh Gott, jetzt langweile ich mich, was kann ich tun, um dem Abhilfe zu schaffen? Das alleine ist ja auch schon ein ganz, ganz wichtiger, wichtiger Denkansatz oder eben Lösungsansatz, den die Kinder da dann entsprechend entwickeln. Und das ist auch wichtig. Ich glaube, wir haben Angst, den Kindern nicht genug gerecht zu werden und versuchen das in irgendeiner Art und Weise natürlich nicht sehr sinnvoll zu kompensieren.
2: Und, das schreibt Claudia aus Leipzig auch in der WhatsApp, Grenzen setzen ist ein weiteres Thema, bei dem sich Eltern, so wie ich es beobachte, schwer tun.
3: Mhm. Ist das so? Stimmt. Ja. Das stimmt. Die Kämpfe, Entschuldigung, Herr Zähler, ich glaube, Ihnen liegt was auf der Zunge.
4: Alles gut, machen Sie ruhig.
3: Ich hab drei Jungs und beim ersten habe ich noch die handyfreie Zone bis wirklich zur fünften Klasse durchziehen können. Beim zweiten war es dann schon die dritte Klasse und beim ersten war alles vorbei, weil sie einfach schon in der ersten Klasse alle ihr Smartphone in der Hand hatten. Streng sein ist wichtig und richtig und auch vor allem eine Linie fahren ist unglaublich wichtig. Der Druck von außen ist aber unglaublich groß. Das ist dieses typische, aber alle dürfen. Ne? Und dann brauchst du auch ein Standing und da brauchst du auch eine gewisse innere Ruhe, um wirklich dabei zu bleiben und zu sagen, ja, ist aber nicht.
2: Mhm. Herr Zierer, das ist, glaube ich, das Problem. Ne? Wenn man Grenzen setzt, dann muss man tatsächlich es durchsetzen und dieses Standing, diese Gewissheit in sich haben, dass das richtig ist.
4: Ich sage ja immer, Erziehung ist ein anstrengendes Geschäft. Das muss uns Eltern klar sein.
3: Absolut,
4: und das muss auch, glaube ich, von Anfang an deutlich gemacht werden. Es ist keine leichte Geschichte. Und wann immer man versucht, als Eltern sich das leicht zu machen, geht es in der Regel auf die Kosten der Kinder. Also das Kind vom Tablet parken ist leicht und Paw Patrol und weiß der Geier, was da runterläuft. Die Kinder sind da stundenlang bedient und ruhig und man hat seine Zeit für sich. Aber es schadet halt den Kindern. Viel anstrengender ist es, mit Kindern zu spielen, zu toben, vielleicht auch mal die laufen zu lassen, weil ich dann auch wieder schauen muss, mich zurückhalten muss, passiert denn was oder nicht. Also das muss man zunächst mal erkennen, dass das ein ganz entscheidender Punkt ist, dass wenn ich die Kinder bestmöglich unterstützen möchte, Tag für Tag die anstrengenden Job übernehmen werden müssen, dass das Ganze am Ende des Tages gelingt. Und das, glaube ich, ins Bewusstsein zu rücken, ist ein sehr zentraler Moment.
3: Absolut. Das ist auch wirklich, wirklich wichtig, weil ich glaube, das ist ein Punkt, den man zu schnell vergisst. Also ich bin hier immer so ein bisschen in der Erklärung, warum Sachen so sind. Dass die nicht gut sind, ist uns, glaube ich, allen bewusst. Und das möchte ich auch nochmal wirklich klarstellen. Aber danke, Herr Zierer, für die...
2: Ich spiele einfach mal einen Höreranruf ein, der zum Thema insofern passt, als dass Herr Thomas Zöllitsch, der uns angerufen hat, meint, es gibt in dem Moment, wo Eltern nicht so kompetent sind bei der Erziehung, auch eine andere Möglichkeit.
5: Wir brauchen in Deutschland eine Kindergartenpflicht, die sich auch über die Elternrechte hinwegsetzt. Weil die Kinder, wir dürfen ihnen das Leben nicht verbauen. Und wenn wir eine Kindergartenpflicht haben, dann lernen die Kinder von Grund auf alles. Sie lernen die Sprache, sie lernen das Gegenüber kennen. Sie lernen streiten, ohne sich gleich die Köpfe einzuhauen. Sie bekommen Bewegung. Sie werden gefördert. Wir dürfen den Kindern nicht die Zukunft verbauen, denn sie sind auch unsere Zukunft.
2: Ja, Frau Sommer-Noack, eine Kindergartenpflicht. Das wäre eine Alternative?
3: Ich hänge ein bisschen an der Wortwahl über die, wie war es, über die
2: Elternrechte
3: hinwegsetzen. Das war so ein kurzer Stolper in der Geschichte, die ich hatte. Ich glaube aber, er hat was anderes gemeint, als es vielleicht in dem ersten Kontext rüberkam. Es gibt ja in ganz, ganz vielen Bundesländern schon das verpflichtende Vorschuljahr im Kindergarten. Ne? Also quasi das Jahr vor der Schule ist verpflichtend im Kindergarten zu absolvieren, nenne ich es jetzt mal, weil da auch ganz viele Grundkompetenzen für die Schule eben noch mitgelegt werden. Wir vom Bundeselternrat haben dazu noch keine feste Stellungnahme. Deswegen muss ich mich da so ein bisschen distanzieren. Ich habe dazu eine persönliche Meinung. Und eben
2: dann, und die lautet kurz und knapp?
3: Ich persönlich wäre dafür, weil ich glaube, viele, viele soziale Kompetenzen können Kinder nur in einer Gruppe lernen.
2: Ich nehme einen weiteren Hörer mit in die Sendung. Es ist Klaus John, der uns angerufen hat aus Stein. Schönen guten Tag, Herr John.
6: Ja, vielen Dank, dass ich bei Ihnen teilnehmen darf. Ja, wenn wir über Erziehung und Prägung von Menschen reden,

0: lieben alles, was vertraut sind. Unsere Gehirne sind auch leichtgläubig. Mhm. Und wenn wir etwas mehrmals sehen und hören, dann ist das, da entwickeln sich riesige Autobahnen in den Gehirnen von Kindern und Jugendlichen. Und dann kommt für mich schon der Bereich hinzu, in welcher Welt sind wir aufgewachsen und natürlich auch die heutigen Kinder und Jugendlichen. Zunehmend dann über Werbung, über ständige kommerzielle Sozialisation. Das heißt, die Kinder haben riesige Autobahnen ja im Gehirn an Markenprodukten wie Kinderschokolade oder was weiß ich, Ähnliches, aber kaum irgendwelche Kenntnisse in den Gehirnen, also Nervenbahnen über zum Beispiel einheimische Pflanzen, Insekten, mhm, ja, wie Sauerampfer, Gänseblümchen oder sonst was. Also alles wird kommerziell erzogen. Ja, und das sind natürlich auch Eltern und Lehrer, die nehme ich mal mit rein, und das wurde ja heute auch schon angedeutet, schon überfordert, und es ist eine große Verantwortung. Also wie stärken wir denn Eltern und auch Lehrer? Und da müssten wir halt sagen, da müssen wir auch strukturell mal nachdenken. Wir brauchen eigentlich eine Abkehr, nicht nur in der Bildungspolitik, sondern eine Abkehr von einem Wirtschaftssystem, was ständig nur an Gewinn orientiert, an Geld orientiert, an wachstumsorientiert ist. Und diese, die Kinder heute und die Jugendlichen ja auch über die ganzen Medien prägt, erzieht, bildet. Und dahingehend, wenn ich das noch sagen darf, ist es schon also eine Aufgabe der nicht nur der Eltern, sind wir ja heute beim Thema, aber auch von an eigentlich allen gesellschaftlichen Akteuren, die Kinder, die Gehirne der Kinder im Denken und Verhalten so zu prägen, dass sie auch irgendwie mündige Bürger, urteilsfähige Bürger noch werden.
1: Und das da ist der Erziehungsauftrag, ja, den absolut. Die Eltern per Gesetz haben.
0: Die Eltern sind da für mich auch überfordert, weil sie ja selbst auch innerhalb dieses kommerziellen, wirtschaftlichen Wachstumsideologiesystem aufgewachsen sind. Früher hieß es, hast du was, bist du was, ja, oder auch in der Werbung der letzten Jahre, Geiz ist geil, also ständig dieses haben müssen. Mhm. Erich Fromm, haben oder sein, hat es gut beschrieben, vielleicht auch ein guter Buchtipp für die Hörer. Also dahingehend müssen wir uns da grundlegend wirklich ändern, bevor wir dann wirklich sagen, ja, die Eltern oder die Lehrer oder die Schulen müssen es machen. Also da gehört für mich mehr dazu, viel mehr. Wir bräuchten also eher ein gemeinwohlorientiertes Wirtschaftssystem und auch wieder, dass man den Kindern beibringt, dass sie überhaupt Teil der Natur sind. Das haben wir ja alle auch vergessen.
1: Mhm. Also wenn ich noch gerne noch einen Punkt anführen darf, den ich lese aus dem, was Sie uns geschrieben haben, weshalb wir Sie zurückgerufen haben. Ja. Sie plädieren für einen Elternführerschein.
0: Ja,
1: als Lösung sozusagen.
0: Als ein Teil.
1: Das ist ein Teil der Lösung.
0: Prinzip, das alles löst, aber die skandinavischen Länder haben das. Da müssen die Eltern quasi in der Schwangerschaft schon bestimmte Kurse absolvieren, die über Gesellschaft gehen, wie erziehe ich Kinder, wie präge ich Kinder, was ist überhaupt Erziehung. Also das sollte man schon einführen, aber da sehe ich jetzt keine Entscheidungsträger in der Politik, die das machen könnten, aber es wäre ein Mosaikstein, ja. Aber nochmal drauf zurückzukommen, für mich ist zentral die Sozialisation von uns, von Kindern, also uns erstmal angefangen, sagen wir mal von den Babyboomern, die ja in dem ganzen Wachstumswirtschaft
1: orientiert sind. Herr Jun, das ist klar geworden, den Punkt haben wir, glaube ich, verstanden. Die Eltern geben ja das weiter, was sie selbst erfahren haben. Ihre Idee des Elternführerscheins würde ich gerne noch einmal weiter in die Runde geben und das an Klaus Zierer als Erziehungswissenschaftler. Was halten Sie von einem Elternführerschein?
2: Ich würde gerne noch einen Satz sagen, weil es schon interessant war, was angedeutet worden ist. Ich glaube, wir brauchen in der Gesellschaft auch einen gewissen Ruck, dass wir die Erziehungskoalition wieder schmieden und so Facetten, die wichtig sind für den Bildungsprozess, wieder stärker reinbringen. Da ist Bindung ein Punkt, da ist Beziehung ein Punkt, da ist aber auch Herausforderung ein Punkt, Grenzen setzen, Leistung erbringen, scheitern, lernen, Fehlerkultur. Also da ist vieles drin, wo alle Perspektiven mit rein müssen. Also da muss ich über Politik sprechen, da muss ich über Psychologie sprechen, da muss ich vielleicht also über ökonomische Interessen sprechen. Also es ist ein Riesenfeld, das man da auftut. Und ich glaube auch, dass wir da weggekommen sind davon, dass wir Bildungsnation sind. Mhm. Elternführerschein, spannender Punkt. Wir haben in der Bayerischen Verfassung den schönen Aspekt des

0: Bildungs- und Erziehungsauftrages für alle Schüler und Schüler, wo es heißt, Buben und Mädchen sind es in der Säuglingspflege und in der Kindererziehung zu unterweisen. Das steht in der Bayerischen Verfassung drin und ich sage deswegen, wir begehen tagtäglich Verfassungsbruch, weil das nicht gemacht wird. Also es macht definitiv Sinn, die junge Generation auch in Pädagogik zu schulen, weil die Wahrscheinlichkeit, dass man Eltern wird, gar nicht mal so gering ist. Und dann ist man froh, wenn man zumindest irgendwo mal einen Umgang dazu gelernt hat, sich auseinandergesetzt hat mit pädagogischen Fragen. Wie ist es eigentlich mit Freiheit und Zwang? Wie ist es mit Leistung und Leistungsgrenzen? Wie ist es mit Scheitern? Wie ist es mit Fehlern? Also davon dringend mehr, weil das ist auch das, was Frau Sommer-Noack vorhin angesprochen hat, was schwierig ist heute, wenn man Eltern ist, dass man in die Selbstreflexion geht und genau über diese pädagogischen Fragen auch nachdenken kann. Und wer keine Ahnung von nichts hat, der kann das nicht können.
1: Von dem also kann man das nicht erwarten, ganz genau.
0: Richtig.
1: Es gibt ja ganz unterschiedliche Elterntypen von den sogenannten U-Boot-Eltern. Das sind diejenigen, die abtauchen, sich nicht interessieren, möglicherweise auch gar nicht wissen, wofür sie sich interessieren sollten, die an Elternabenden nicht dabei sind, bis zu den sogenannten Helikoptereltern, die ständig auftauchen, übereifrig und manchmal auch übergriffig sind, weil sie zum vermeintlich Besten ihrer Kinder gleich das Handeln für selbige übernehmen. Beide Extreme sind vermutlich nicht hilfreich. Wie nimmt man möglichst viele Eltern mit und kann ihnen verdeutlichen, wie sie wirklich die Entwicklung und Bildung ihrer Kinder unterstützen können, Herr Zierer?
0: Ich glaube, das Entscheidende ist zunächst immer, wenn es um Professionalisierung geht, dass wir Bewusstsein sorgen für das, was wir eigentlich tun und warum wir es tun. Also wenn ich Eltern habe, die ständig auf der Matte stehen, als Lehrer mal nachzufragen, hinzuhören, was ist das Grundproblem dahinter? Ist es Unsicherheit? Ist es Vertrauensmangel? Ist es Perfektionismus? Genauso bei Eltern, die ich vielleicht gar nicht bekomme, mal zu schauen, einen Kontakt zu treten und nachzufragen, was ist denn der Grund dafür? Ich sage ganz offen und ehrlich, ich war noch nie in einem Elternsprechtag, aber nicht aus mangelndem Interesse, sondern ich habe andere Gründe. Also kann man mit mir darüber sprechen, dann mache ich das gern und führe ich das gern aus. Und das, glaube ich, ist der erste Punkt, um dann letztendlich die Menschen zu einem Nachdenken über das zu bringen, was sie in ihrer Erziehung tun und dann auch zu verbessern. Also erster Schritt immer Bewusstsein zu schaffen, klar zu machen, warum wir so denken und handeln, wie wir es tatsächlich tun, um dann letztendlich einen Schritt weiterzukommen. Und dann wird man der Vielfalt auch gerecht, weil jeder hat andere Gründe für das, was er tut oder was er nicht tut.
1: Das hatten wir schon angedeutet. Am Telefon ist nun Cornelia Susek. Schönen guten Tag, Frau Susek.
2: Guten Tag.
1: So, Frau Susek, Sie sind im Vorstand des Bundesverbandes Nachhilfe und Nachmittagsschulen. Wie erleben Sie Kinder und welchen Zusammenhang können Sie da zum Engagement der Eltern erkennen?
2: Also Eltern, die ihre Kinder in einer Nachhilfeschule anmelden, sind per se schon mal engagiert. Das ist ganz klar. Eine Kernaufgabe unserer Nachhilfeschulen, also der Niedergelassenen, die vor Ort Unterricht anbieten, ist tatsächlich Elternberatung. Und es ist so, dass viele Eltern vollkommen verunsichert sind, so wie es auch vorhin angesprochen wurde. Zum Glück kommen natürlich zu uns diejenigen Eltern, die wenigstens merken, da gibt es ein Problem und sich beraten lassen. Mhm. Und ich habe schon so mancher Mutter, und es sind dann tatsächlich die Mütter und nicht die Väter, Mutter gesagt, starke Kinder brauchen auch starke Eltern, also eine starke Mutter. Mhm. Und
1: Wie können Sie denn Eltern helfen, die, wie Sie schon sagten, ja natürlich Nachhilfe für ihre Kinder, also vorankommen wollen, aber eben nicht so genau wissen? Wie können Sie die unterstützen?
2: Indem ich ihnen Dinge erzähle, von denen ich denke, die sind ganz selbstverständlich. Mhm. Wenn eine Mutter vor mir sitzt, eines Drittklässlers, der sich schwer tut mit Rechnen, dann empfehle ich der Mutter doch einfach mal ein Rechenspiel zu kaufen. Das kostet vielleicht 20 Euro oder sowas in der Größenordnung. Aber da kann ich Addition, Multiplikation, Division, da kann ich das alles lernen. Und ich bin dann immer wieder erstaunt gewesen, wenn Mütter dann sich herzlich bedanken für diesen guten Rat. Mhm.
1: Aber da sind wir wieder bei dem, was der Hörer Klaus John uns sagte. Eltern, die selber so sozialisiert sind, dass sie das nicht mehr mitbekommen haben, dass man gemeinsam ja ein spielerisches Kopfrechnen macht oder ein Geschicklichkeitsspiel oder vorgelesen bekommt, die werden das natürlich in dieser Weise auch gar nicht weitergeben können an die nächste Generation, an die Kinder.
2: Ja, das ist richtig. Oder sie haben es vergessen, weil einfach alles digital ist heute und da traut man sich nicht mehr, Karten in die Hand zu nehmen oder einen Würfel oder sowas. Aber es geht ja auch noch viel weiter. Ich empfehle auch ganz dringend, dass Eltern das wenigstens nutzen, was das öffentliche Schulsystem anbietet. Und das ist der Elternbeirat. Wir haben ja hier die Frau Sommer auch, die sich engagiert. Das sind Beratungslehrer für die Kinder, dass man auch die Kinder motiviert. Geh zum Beratungslehrer, wenn du mit diesem oder jenem ein Problem hast. Es gibt eine Schülermitverwaltung, wo Kinder Demokratie lernen können und so weiter.
1: Also Möglichkeiten, sich zu engagieren, und indem man sich dann einbringt, lernt man natürlich auch.
2: Genau.
1: Frau Sussig, ganz herzlichen Dank für Ihre Erfahrungen, die Sie uns geschildert haben. Auch an Herrn John nochmal Dankeschön. Ja, Eltern in die Pflicht. Darüber diskutieren wir heute bei Campus und Karriere im Deutschlandfunk. Warum Kita und Schule nicht alle Bildungsversäumnisse auch ausgleichen können, rufen Sie uns gerne an unter 0800 4464 4464. Nochmal 0800 4464 4464 oder melden Sie sich über WhatsApp 0173 535 8089. Wir rufen Sie gerne zurück, wenn Sie dabei Ihre Telefonnummer nennen. Herr Zierer, Pflicht, das ist in Deutschland so ein Reizwort. Rechte, die nimmt jeder gerne wahr. Wenn es um Eltern geht, geht's ja nochmal um ganz Grundsätzliches. Dann haben Sie nämlich zunächst ein Elternrecht. Das hatte auch ein Hörer heute schon angesprochen. Aber, also das heißt, die können über die Erziehung ihrer Kinder entscheiden. Aber, so steht es im Grundgesetz verankert, Elternrecht ist ein sogenanntes Pflichtrecht. Also Eltern sind verpflichtet, und zwar ausschließlich zum Wohle ihrer Kinder zu handeln. Das heißt, sie müssen für die körperliche, psychische und seelische Gesundheit des Kindes sorgen und seine Entwicklung zu selbstständigem, verantwortungsbewussten Handeln fördern. Wenn Eltern nun dieser Pflicht, über die sie möglicherweise gar nicht Bescheid wissen, nicht nachkommt, wie schafft man es dann, sie oder ihnen Nachhilfe in Erziehungsarbeit zu geben, wenn sie nicht gerade so engagiert sind wie diejenigen, die zum Beispiel in einer Nachmittagsschule ankommen?
0: Also letztendlich glaube ich, dass wir in einer freiheitlichen Demokratie dieses Erziehungsrecht nicht als eine Pflicht begreifen können, wo der Staat womöglich reingeht und die Kinder auch herausnimmt. Das ist der Sozialismus, den ich schwierig finde. Ich halte es übrigens, was wir vorhin diskutiert haben, auch nicht für die Lösung, zu sagen, die Kinder müssen jetzt möglichst früh in Bildungsinstitutionen hinein. Das kann man politisch vielleicht gut argumentieren, aber psychologisch wissen wir, dass die ersten 3 Jahre sehr stark von Bindung geprägt sind und da die elterliche Bindung, ob das jetzt Väter oder Mütter sind, die beste Wahl wären. Wenn das
1: in jedem Fall geht, die beste Wahl.
0: Wenn es aus bestimmten Gründen nicht geht, okay, aber wir sollten uns, glaube ich, im Erziehungskontext schon immer auch am Ideal orientieren und das bestmöglich für die Kinder auch hinbekommen. Ich gebe ein Beispiel aktuell, das gut zu Ihrer Frage passt, wo eine Grenze auftut. Wir haben ja gerade die Diskussion, wie stark Eltern letztendlich ihre Verpflichtung nachkommen müssen bei der Erziehung. Und es wird ja diskutiert, ob Eltern die digitale Erziehung der Kinder übernehmen sollen. Und manche fordern bereits, dass Kinder sozusagen so früh wie möglich im Umgang mit digitalen Medien konfrontiert, begleitet werden sollen. Und da würde ich sagen, das greift jetzt in meine Erziehungsverantwortung so stark ein, dass ich sage, nein, will ich nicht. Ich will ja bewusst meine Kinder möglichst lange von diesen digitalen Medien fernhalten. Und wenn dann einer sagt, ja, aber im Kindergarten beginnt der erste Kontakt mit den Tablets und ich soll zu Hause schauen, dass da was passiert, dann greift der Staat mit den Bildungsinstitutionen vielleicht in ein Erziehungsverständnis der Eltern hinein, wo er übergriffig wird. Also wir haben da einen schmalen Grat zu sagen, wir nehmen sie in die Pflicht und fordern jetzt bestimmte Sachen. Ich glaube, können wir nicht. Das Einzige, was Sie ergänzt haben, ist die körperlich-seelische und geistige Unversehrtheit. Und das muss, glaube ich, in der Gesellschaft, in der Demokratie auch immer eine gewisse Vertrauensbasis sein, dass wir diese Freiheit letztendlich vor Ort auch den Eltern schon überlassen. Das heißt jetzt nicht, beliebig zu sein und blind zu sein, deswegen aufzuklären, Eltern zu stärken, aber dann das Vertrauen den Eltern zu schenken, dass sie das bestmöglich für ihr Kind machen. Sonst sind wir irgendwo politisch in einem System, wo ich sage, da fühle ich mich nicht mehr wohl als Demokrat.
1: Warum, Herr Zierer, gelingt es manchen Familien unter schwierigen Bedingungen, ihre Kinder erfolgreich zu unterstützen auf ihrem Bildungsweg, während andere trotz guter Voraussetzungen scheitern?
0: Ja, weil der Blick auf die Voraussetzungen manchmal fehlgeleitet ist. Also das, was wir in Studien gerne untersuchen, ist die Frage, wie viel Geld ist zu Hause, was sind die Bildungsabschlüsse der Eltern, wie viel sind Vater oder Mutter in Arbeit und so weiter, wie viele soziale Kontakte haben sie. Das ist das, was wir messen können. Aber das Entscheidende für Bildungserfolg ist immer die Qualität der Interaktion zwischen Menschen. Das heißt, ich kann als bildungsferne Vater, der vielleicht arbeitslos ist, der größte Schwierigkeiten hat, doch ein sehr liebevoller, respektvoller, wertschätzender Vater mit meinen Kindern sein. Ich lese denen abends was vor, auch wenn es die letzte Kraft ist am Tag, die ich habe. Die hätten es andere vielleicht leichter, aber wenn die ihre Kinder, ich spitze jetzt zu, nur zuschütten mit irgendwelchen technischen Errungenschaften.
1: Oder sie parken, wie wir schon gesagt haben, ne? Vor dem großen Screen.
0: Genau. Das heißt, wir müssen doch viel mehr auf die Qualität der Interaktion schauen. Und das ist auch für mich immer das sehr Schöne für alle Eltern, die es vielleicht schwieriger haben. Wir können einen ungeheuren positiven Effekt haben, wenn wir uns auf unsere menschlichen Kompetenzen fokussieren und versuchen, qualitätsvoll die Interaktion voranzubringen. Dann können wir wirklich Berge überwinden.
1: Jetzt würde ich gerne Conny Rühling-Faber mit ins Gespräch bringen, eine Hörerin aus der Nähe von Stuttgart. Frau Rühling-Faber, was ist Ihre Meinung, Ihre Anregung für uns, für die Diskussion?
3: Hallo, guten Tag, schön, dass ich dabei sein kann. Also ich bin ein bisschen aufgeregt.
1: Wenn das macht nichts.
3: Wenn ich schnell rede oder so, dann stoppen Sie mich. Ja. Ich weiß nicht, ob Sie es mitgekriegt haben, ich war Kita-Leitung lange Jahre und bin jetzt seit 6 Jahren in Rente. Also meine Erfahrungen sind von damals und die sind vielleicht noch relevant. Mir geht es wirklich darum, Eltern mitzunehmen. Das war so mein Punkt, einzubinden und zwar in die Kita, in den Alltag, in die pädagogische Arbeit und so weiter und so fort. Das sind ganz banale, kleine Dinge, die man da unternehmen kann.
1: Zum
3: und
1: Beispiel?
3: Ich habe wirklich,
1: wenn Sie
3: ja, also ich habe ein Beispiel gebracht, das finde ich sehr lustig. Es hört sich alles so banal an, aber es ist sehr wirkungsvoll. Wir haben Eltern, das ist natürlich immer im Gespräch vorher, aber Eltern durch die Kita laufen lassen in der Hocke. Und haben sie mal aufgefordert zu gucken, was ihre Kinder denn so im Blick haben. So als 3-Jährige, 4-Jährige. Und die waren so überrascht und haben gesagt, wow, das sieht ja nur ein Knie oder nur eine Einkaufstasche. Ach du meine Güte, jetzt muss ich aufpassen.
1: Perspektivwechsel, ne, nennt man das.
3: Ja, genau, Perspektivwechsel. Eltern ernst zu nehmen, weil nicht jeder kann, wie er will. Und wir haben Eltern auch mitgenommen in die Kita, um ihre Berufe vorstellen zu lassen, vor allem erstmal die Frauen. Und da war eine Mutter dabei, die hat den Hausfrauenberuf vorgestellt. Wir haben Abende für nur Väter gemacht und so weiter. Also Eltern einbinden, auch in die pädagogische Arbeit, ohne den Zeigefinger zu heben. Und ich habe da wirklich sehr, sehr gute Erfahrungen gemacht. Unsere Kita ist im kleinen Moment, ich bin gleich fertig, im sozialen Brennpunkt gewesen. Also wir hatten querbeet alles.
1: Das hätte ich Sie jetzt nämlich gerade gefragt. Ja. Konnten Sie auch tatsächlich alle, oder nicht alle, aber fast alle Eltern mitnehmen? Weil man denkt ja immer, es gibt ja so welche, die vielleicht Angst haben, sich zu beteiligen. Die denken, ach, ich kann die Sprache vielleicht nicht so gut oder ich habe eh keine Ahnung von dem Ganzen, was die da erzählen. Konnten Sie die auch einbinden?
3: Ja, die meisten. Also nicht alle, wie gesagt, das ist auch unmöglich, aber die meisten. Und davor war immer ein direktes Gespräch. Und da ist oft mit Händen und Füßen gesprochen worden, aber es war möglich. Und jetzt noch ein kleiner Satz. Wir sind auch oft über die Kinder an die Eltern gegangen. Ein Beispiel, Sprachförderung. Zum Beispiel, wir hatten dann das Thema Küche und so weiter. Und die Kinder haben dann die Aufgabe gehabt, mit der Mama oder mit dem Papa durch die Küche zu Hause zu laufen und sich das mal anzugucken und zwar in der eigenen Sprache zu lernen, was da alles gibt und das dann mitzunehmen in die Kita.
1: Also im Prinzip ist es dann auch Bildung für die Eltern gleichzeitig.
3: Ja,
1: ne? Das ist gegenseitige Hilfestellung.
3: Genau. So, wie gehe ich mit meinem Kind um und was kann ich da alles tun? Viele haben da überhaupt gar keinen Blick dafür.
1: Und brauchen einfach Ideen.
3: Ja,
1: ganz herzlichen Dank für ganz herzlichen Dank für Ihre Ideen und auch für diese positiven Erfahrungen, die Sie gemacht haben. Ich habe eine weitere Hörerin aus Mölln in der Leitung, Frau Biener. Schönen guten Tag, Frau Biener.
4: Biener, guten Tag.
1: Haben Sie ähnliche Erfahrungen?
4: Ich habe etwas andere Erfahrungen. Zunächst mal möchte ich mich ganz herzlich bedanken, dass dieses Thema endlich mal aufs Tapet kommt, weil ich den Eindruck habe, dass wir Erziehungsarbeit mehr und mehr aus den Familien heraus verlagern an Institutionen, also sei es Kita, sei es Schule, sei es Nachmittagsbetreuung, Ferienbetreuung und. Und Eltern keinen Raum mehr haben oder auch kein Vermögen mehr haben. Also nicht finanzielles Vermögen, sondern inneres Vermögen haben, Erziehung noch zu leisten. Mhm. Ich habe 27 Jahre in einem Kinder- und Jugendgästehaus gearbeitet, also wo Schulklassen kamen, Kinderchöre. Ich habe die letzten 10 Jahre dort jeweils eine Woche viermal Eltern-Kind-Freizeiten gestaltet und habe da einfach gemerkt, hoppla, wir sind in der Zwischenzeit für dieses Thema eigentlich eine Generation zu spät. Mhm. Weil mein Eindruck ist, wir haben es in der Zwischenzeit mit Eltern zu tun, die es selber ja schon gar nicht mehr erlebt haben, wie der tatsächliche Umgang auch in Familie sein kann. Also diese ganz große Beziehungsarbeit, dieses Dasein für die Kinder und nicht irgendwohin verlagert. Ich habe das dann auch festgemacht. Wir haben also bewusst die Programme so angeboten, dass Mütter, Väter, Eltern, es war immer ganz unterschiedlich, mit den Kindern gestalten. Und es war mühselig, die Eltern dazu dann mit hinzukriegen, mit ihren Kindern etwas zu tun.
1: Frau Behnert, ganz herzlichen Dank für diese Erfahrung. Ich würde gern Herrn Zierer da noch mal mit einbinden, Schwierigkeiten Eltern mit reinzunehmen in ja auch die Erziehungsarbeit. Da fällt mir nur zu ein, Erziehen ist ja auch so ein Wort, das in Verruf geraten ist, weil es so nach Fremdbestimmung klingt. Dabei steht der Erziehungsauftrag ja am Grundgesetz und ohne jegliche Erziehung verwahrlost ein Kind. Also ist die Frage, wer gar nicht so selbst sozialisiert ist, dass er Erziehung wichtig findet, die Bedeutung von Erziehung verstanden hat, der kann es nicht weitergeben. Was wäre oder was ist Erziehung im besten Sinne zum Wohle des Kindes?
0: Also vielleicht nur ein Satz zu den Beispielen, den würde ich gerne einbringen, weil der aus der Forschung recht schön belegt ist, dass wenn wir Elternarbeit so gestalten, dass es nicht nur Informationsweitergabe von einer in die andere Richtung ist, sondern die Eltern auch an dem Tag nach Hause gehen und aktiv mitgewirkt haben, diskutieren konnten, Erfahrungen sammeln konnten, also sich wirklich in ihrer Elternrolle auch weiterbilden können, dann ist es das Beste, was wir tun können, weil dann die Eltern auch nach Hause gehen mit dem Gefühl, es hat mir was gebracht, ich kann was umsetzen, ich kann damit was anfangen. Also das ist generell ein Hinweis für alle pädagogischen Institutionen. Dieser Erziehungsgedanke ist natürlich wichtig. Auf der anderen Seite sind wir Menschen ja nicht nur abhängig von dem, was wir im Leben erfahren, sondern wir sind vernunftfähig. Das heißt, wir können uns selber Gedanken machen. Wir sind die Autoren unseres Lebens, sodass wir auch mal kritisch reflektieren können, was war bei mir, ist es richtig, müsste es vielleicht anders sein, was setze ich mir selber für eine Ziele. Und das, glaube ich, ist im Erziehungskontext die permanente Aufgabe, vielleicht sogar mehr im Bildungskontext. Also wenn wir von Erziehung sprechen, muss ich immer von Bildung sprechen. Was ist denn das Ziel von Erziehung, nämlich die Bildung des Menschen? Und ich sage dazu immer gern die verantwortungsvolle Übernahme der Autorschaft des eigenen Lebens. Also stärken wir die Kinder in ihren Lebensphasen entwicklungsgemäß so, dass sie Autorschaft des eigenen Lebens übernehmen können. Und zwar verantwortungsvoll. Und dann bin ich schon mitten im Punkt, dass ich feststellen werde, wenn die Kinder kleiner sind, dann brauchen sie mehr Begleitung, sie brauchen mehr Führung, sie brauchen, jetzt spreche ich mit Immanuel Kant, auch ein Stück mehr Zwang, als wenn sie älter werden, wo sie dann mehr Freiheit bekommen müssen, wo sie mehr Verantwortung übernehmen können, wo ich mich als Elternteil dann auch Schritt für Schritt weiter zurückziehen werde. Und das ist der Kerngedanke, den wir auch verstehen müssen. Das heißt, Erziehung heißt nicht, Grenzen zu setzen für immer und ewig. Erziehung heißt auch nicht, überhaupt keine Grenzen zu setzen, sondern Erziehung heißt immer im Abgleich mit dem, was das Kind kann, die notwendigen Grenzen, aber nur so viel wie notwendig sind, zu setzen, um dem Kind die Freiheit zu geben, auch sich selbst entfalten zu können. Und das erfordert von Eltern viel Beobachtungskompetenz, das erfordert auch von Eltern viel Reflexion, sich zurücknehmen, doch wieder reinzugehen. Also das ist ja so wie ein Resonanzgefüge, das sich da aufmacht. Und damit zeigt man, es ist ein anstrengender Job, den Eltern machen müssen. Und da wäre es gut, wenn gewisse Bildungskompetenz, Biografie auch vorhanden ist. Und da ist das Pädagogische sicherlich ein wesentlicher Punktfaktor.
1: Aus Frankfurt hat uns Gabriele Bischoff eine E-Mail geschrieben. Sie schreibt, es ist für Pädagoginnen und Pädagogen immer schwerer geworden, Eltern an ihre Elternrolle zu erinnern bzw. diese einzufordern und eine Erziehungspartnerschaft von Kita und Eltern leben zu können. Eltern haben durch die stark ausgebauten Kita-Möglichkeiten der letzten Jahre, Rechtsanspruch und Ausbau, immer stärker eine Service-Haltung gegenüber Kita und Schule. Sie hat selber in dem Bereich gearbeitet und sagt, das ist auch Haltungssache. Und die Frage, die sich daraus anschließt, ist natürlich, wenn man so eine Servicehaltung hat, muss man natürlich die Frage stellen, welche Bildungsdefizite können denn überhaupt Kita und Schule später noch auffangen? Also das, was im Elternhaus gar nicht geleistet wurde.
0: Also es ist eine ganz fatale Entwicklung, die wir bis in die Hochschulen hinein haben. Wenn Studenten dann da sitzen und so die Erwartungshaltung haben, der Professor hält den Vortrag, dann will ich natürlich die PowerPoint haben. Ich lese kein Buch, sondern ich will die Zusammenfassung haben.
1: Es zieht da sich durch. Ja, die wunderbaren großen Sprachmodelle, die das vermeintlich gut machen.
0: Ja, aber eben nur und das ist aber das Fatale, weil wir dieser Generation nicht geschafft haben, die Autorschaft des eigenen Lebens klar zu machen. Also wenn ich mal das Verständnis in mir entwickelt habe, dass Bildung die Autorschaft meines Lebens meint, dann heißt es auch, ich bin für mich verantwortlich. Das heißt, ich kann mich nicht immer hinsetzen und die anderen sagen, jetzt macht's jetzt mal und ich warte, bis da was kommt. Nein, das ist ein grundfalsches Verständnis von Bildung, das sich leider in unserer Kultur aus verschiedenen Gründen, ich würde sagen, Erziehungskoalitionen sind zerbrochen zwischen Schule, Elternhaus, Vereinen und vieles andere. Wir haben einen gewissen Wohlstand im System, der es leicht macht, bestimmte materielle Bedürfnisse zu stillen. Das sind auch die ersten, die man hat, aber die tiefer liegenden bleiben auf der Strecke. Und das alles führt dann dazu, dass so ein Erziehungsverhalten letztendlich da ist. Und in der Konsequenz, wenn wir da nicht ansetzen, natürlich jede Bildungsinstitution, die an der Familie ansetzt, überfordern werden. Ich habe vorhin schon davon gesprochen, ist Herr Schmidt von Dahndorf, ein Wort von Dahndorf, dass die Schule oder Bildungseinrichtungen allgemein keine Reparaturanstalt der Gesellschaft sind. Mhm. Das heißt, wenn wir jetzt hergehen und sagen, die Schule muss Windeln wechseln, was in manchen Standorten der Fall ist, dann ist es eine Bildungskatastrophe.
1: Mhm. Weil eigentlich die Aufgaben eigentlich wo ganz anders liegen sollten. Dazu passt ganz schön die E-Mail von Christiane Konzack. Sie schreibt, Bildung und Allgemeinbildung der Kinder, dafür sind nicht ausschließlich, natürlich auch, aber nicht ausschließlich die Eltern zuständig, sondern das gesamte Umfeld, insbesondere Onkeln, Tanten, Großeltern. Und ja, da fällt einem das afrikanische Sprichwort ein, um ein Kind zu erziehen, braucht es ein ganzes Dorf, Frau Sommer-Noack.
5: Ja, um meinem Kind im Dorf zu überlassen, braucht es mittlerweile aber enormes Vertrauen. Und ich glaube, das ist ein ganz großer Punkt. Und ich durfte ja jetzt eine ganze Zeit lang zuhören und das war ganz, das unglaublich wertvoll. Das, was der Herr Jung gesagt hat, auch bezüglich dieses Elternkurses oder Elternführerscheins, ne, von bezüglich Schweden. Schweden bietet freiwillige Elternkurse an. Das, was so in Verruf geraten ist, ist dieses psychologische Kompetenztest-Konstrukt, das in Dänemark irgendwie aufgepoppt ist, was eigentlich auch nur dann Anwendung findet, wenn tatsächlich eine Kindeswohlgefährdung im Raum steht, um die Fähigkeit der Eltern überhaupt klarzustellen. Und das ist was, wir haben freiwillige Elternkurse. Der Punkt ist immer, wer geht hin. Na, also das ist auch immer so eine Geschichte. Man hört immer solche Begriffe und denkt sich, ja, gute Idee, aber was genau dahinter steckt, das ist halt wirklich wichtig. Und alles, was irgendwie mit Zwang zu tun hat, halte ich per se für schwierig. Und was mir aber tatsächlich ein Lächeln ins Gesicht gezaubert hat, war die Ausführung von der Frau Rühling-Faber. Und das ist genau der Punkt. Das ist Kommunikation auf Augenhöhe, Eltern mitnehmen. Und das geht dann wieder so einher mit dem, was jetzt gerade auch gesagt worden ist, ich muss den Namen notiert, aus dieser E-Mail gerade von wegen dieser Erziehungspartnerschaft und Eltern haben mittlerweile eine Servicehaltung. Mhm. Natürlich haben Eltern eine Servicehaltung, weil wenn ich mein Kind in ein Konstrukt gebe, das mir keinerlei Informationen gibt oder nur dann, wenn was negativ verrutscht, dann erwarte ich von dieser Institution auch eine gewisse Art von Leistungserbringung. Weil von mir wird ja auch erwartet, dass ich springe, wenn die Schule anruft und sagt, seit Wochen funktioniert Ihr Kind nicht nach Schema F, holen Sie es jetzt ab. Ist der Schule völlig Banane, wo ich mich gerade befinde. Und das, was auch der Herr Zierer gerade gesagt hat, ist so unsagbar wichtig. Und das, was sich über alle Beiträge hinweggezogen hat, war dieses Vertrauen bilden und Vertrauen haben in eine Institution, in die Eltern per se, ins Umfeld. Und zu sagen, es braucht eben viele Menschen und viele unterschiedliche Einflüsse. Und das ist genau das Wichtige. Ich,
1: Frau Schmoll, im Sommer, Noack, der Wurm ist da drin im Namen.
5: Hat sich eingezeckt, jawohl.
1: Frau Sommer-Noack, ich würde gerne an dieser Stelle noch eine Hörerin mit reinnehmen, und zwar aus Berlin, Frau Kallmeier. Schönen guten Tag, Frau Kallmeier.
6: Das ist aber schön. Und das Wort Vertrauen, das jetzt oft gefallen ist. Ich finde, also ich habe drei Kinder, will ich sagen. Ich habe die sehr, ich habe sie erzogen, ich habe die bekommen, weil ich auch Kinder erziehen wollte, weil ich glaube, gedacht, das geht auch besser. Und ich finde grundsätzlich ein Vertrauen ins Leben, Vertrauen in meine Kinder, also dass ich ein Grundvertrauen habe und zwar auch ins Dorf. Ich habe meinen Kindern beigebracht, fremde Menschen sind gut. Ich habe ihnen beigebracht, wenn du ein Problem hast, such dir am besten eine Frau mit einem Kinderwagen oder geh in ein Geschäft an die Kasse und frag da die Frau. Ich habe meinen Kindern Vertrauen beigebracht. Ich habe sie alleine zum Bäcker gehen lassen, bevor sie in die Schule kamen. Ich habe sie immer alleine mit dem Fahrrad zur Schule fahren lassen. Von der ersten, die erste bis zur Herbstferien bin ich mitgefahren und dann sind die alleine gefahren. Und das waren hinten zu dem. Die sind schlank und rank, meine Kinder. Meine Kinder haben ein Vertrauen ins Leben, weil ich habe ein Vertrauen ins Leben. Ich vertraue, ich bin in den 60er Jahren groß geworden. Wir waren den ganzen Tag draußen. Wenn das Licht anging, mussten wir reinkommen. Und heute empfinde ich, dass viele Menschen unsicher sind. Sie sind überfordert von zu vielen Anforderungen. Und sie fühlen sich vielleicht auch sie fühlen sich einfach selber unsicher. Und ich finde, die Welt ist viel besser. Die Menschen sind viel besser. Die meisten Menschen sind gut. Und wir
1: Frau
6: können
1: Kallmeier,
6: unseren Kindern.
1: Ja, ich finde es ganz interessant, was Sie sagen. Wir nähern uns leider dem Ende der Sendung.
6: Ich weiß.
1: Aber es ist ganz, ganz spannend und ganz wichtig. Und ich würde gerne ganz zum Schluss nochmal auf den Punkt hinweisen, der mehrfach angesprochen wurde. Wir müssen das Tabu auch brechen, über die Elternverantwortung zu reden. Auf der anderen Seite müssen wir aber auch verstärkt über gelingende Kooperation sprechen, Zusammenarbeit von Elternhaus, Kita und Schule. Herr Zierer, ein letztes Wort von Ihnen. Wie sieht so eine gelingende Arbeit aus? In einem Satz oder in zwei?
0: Ja, auf Augenhöhe einerseits und auf der anderen Seite, dass die Verantwortlichkeiten auch klar sind. Also wir können von Eltern nicht anders die Ersatzlehrer spielen. Also wenn es um bestimmte Aspekte des Lernens geht, sind die Lehrer Experten und gleichzeitig sind die Eltern aber wichtige Partner, wenn es um Verhalten geht, um Gemeinsamkeit geht, um Werte geht. Und das meine ich, wenn ich mit Zusammenarbeit auf Augenhöhe spreche, dass wir gleichzeitig unsere Expertise und unsere Bereiche im Auge haben, aber gleichzeitig auch versuchen, bestmöglich zu kooperieren.
1: Klaus Zierer, Erziehungswissenschaftler aus Augsburg, herzlichen Dank auch an Aline Sommer-Noack vom Bundeselternrat. Alle unsere Hörer, die angerufen und mitdiskutiert haben, unter uns eine Mail geschrieben haben, eine WhatsApp. Das war unsere Sendung heute über die Rolle der Eltern für den Bildungsweg ihrer Kinder. Herzlichen Dank. Ich bin Thekla Jahn. Ihnen noch einen schönen Nachmittag.
5: Dankeschön.
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8: Uhr die Nachrichten. Die Waldbrände in Frankreich und Spanien sind nach wie vor außer Kontrolle. In den beiden Ländern mussten insgesamt mehr als 250.000 Menschen in Sicherheit gebracht werden. In Südwestfrankreich sind neben Feuerwehrleuten auch hunderte Soldaten im Einsatz, um die Feuer einzudämmen. Knapp 1.000 Quadratkilometer sind inzwischen im Großraum Bordeaux verbrannt. In den Messehallen von Bordeaux wurden mittlerweile mehrere tausend Menschen provisorisch untergebracht. Ihnen stehen Feldbetten zur Verfügung. An den Essensausgaben haben sich lange Warteschlangen gebildet. In Spanien besteht die Gefahr, dass sich nahe der Hauptstadt Madrid mehrere Brände zu einer Feuerfront zusammenschließen. Nach Angaben eines Regierungssprechers sind die Flammen weiterhin nicht unter Kontrolle. Rund um die Hauptstadt haben inzwischen zehntausende Menschen ihre Häuser verlassen. Die Vorsitzende des Marburger Bundes, Jona, erwartet vom designierten Gesundheitsminister Linnemann, dass er die Ärzteschaft in seine Arbeit einbindet. Jona sagte im Deutschlandfunk, Linnemann sei gut beraten, das zu tun, denn er bringe keine eigene Expertise in dem hochkomplexen Feld der Gesundheitspolitik mit. Bei den bevorstehenden Reformen betonte die Vorsitzende der Ärztegewerkschaft die Bedeutung der primärärztlichen Versorgung, also des Hausarztes als erste Anlaufstelle und zentrales Steuerungselement in der Behandlung von Patienten. Im Krieg Russlands gegen die Ukraine gehen die gegenseitigen Angriffe weiter. Ukrainische Drohnen attackierten Ziele im russisch besetzten Teil des Gebiets Saporischja. Nach russischen Angaben wurden mindestens 8 Menschen getötet. Unter den Opfern seien auch Minderjährige. Der Angriff in der Nacht habe ein Ferienlager getroffen. Russland wiederum griff die ukrainische Stadt Sumy an. Dort wurden laut örtlichen Behörden 3 Menschen getötet. Die Ukraine nahm weiterhin russische Energieanlagen ins Visier. Eine Ölplattform im Kaspischen Meer sowie eine Ölraffinerie und eine Rüstungsfabrik im russischen Hinterland wurden beschossen, wie in Kiew mitgeteilt wurde. Nach wochenlangen Protesten von Schülern und Studenten hat Indiens Bildungsminister Pradhan seinen Rücktritt angekündigt. Pradhan teilte mit, er habe Premierminister Modi gebeten, ihn aus dem Amt zu entlassen. Er reagierte damit auf Unregelmäßigkeiten bei einem Aufnahmetest für das Medizinstudium. Weil Prüfungsaufgaben vorher bekannt geworden waren, mussten mehr als 2 Millionen Bewerber den Test wiederholen. Die Ankündigung des Ministers löste bei Demonstranten in der Hauptstadt Neu-Delhi Jubel aus. Die Anhänger der Kakerlaken-Bewegung hatten seit Wochen seinen Rücktritt gefordert. Ihr Name geht zurück auf eine Äußerung des obersten Richters Indiens. Er hatte junge Arbeitslose im Land als Kakerlaken bezeichnet. Im bayerischen Penzberg ist das vor 4 Tagen aufgestellte Hinweisschild zum muslimischen Freitagsgebet mit schwarzer Farbe beschmiert worden. Die islamische Gemeinde teilte mit, es handle sich um einen Ausdruck von Intoleranz und Muslimfeindlichkeit. Man werde dennoch weiter Brücken bauen und für ein friedliches Miteinander eintreten. Landesinnenminister Herrmann erklärte, die religiöse Vielfalt gehöre zum Freistaat. Das Beschmieren des Schildes sei inakzeptabel. Die französische Chansonsängerin Marie-Paule Bell ist im Alter von 80 Jahren gestorben. Das bestätigte ihr Management. Sie erlag ihrer Krebserkrankung, die sie vor 2 Jahren in einem Gedicht mit dem Titel K.O. öffentlich machte. Marie-Paule Bell begann ihre Karriere in den frühen 1970er Jahren. Ihren größten Erfolg feierte sie 1976 mit dem Chanson Parisienne. Darin zeichnet sie das musikalische Porträt einer emanzipierten Frau, die das ausschweifende Leben in Paris der damaligen Zeit für sich entdeckt. Die Chansons von Marie-Paule Bell waren vielfach geprägt von feministischen und sozialkritischen Texten. Zusätzlich spielte sie in zahlreichen Theaterrollen. Das Wetter. Im Norden und Nordwesten wechselnd bewölkt, sonst vielfach heiter bis sonnig. Vom Schwarzwald bis zum Alpenrand ziehen einzelne Schauer und Gewitter auf. Höchstwerte 21 Grad an den Küsten bis 33 Grad im Süden. Morgen im Norden sowie südlich der Donau Schauer und Gewitter. Dazwischen heiter bis wolkig und trocken. 20 bis 31 Grad. Die weiteren Aussichten. Am Montag wechselnd bewölkt, örtlich Schauer, vor allem im Osten und Südosten auch Gewitter. Zum Abend nachlassende Regenfälle und größere Auflockerungen. 18 bis 28 Grad. Das waren die Nachrichten.
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9: Mit Christoph Reimann. Hallo. Die einen sind verstört, die anderen lieben es. Wir sprechen über das neue Album von den Strokes. Dann geht es um Musik in Videospielen. Wie komponiert man die eigentlich? Und Allround-Musikerin Josi Miller will raus aus dem People-Pleasing und rein in den Club. In Hamburg zu Hause ist noch ein ziemlich junger Musiker, der sich Error nennt. Viele junge Männer im Deutschpop setzen ja gerade auf Balladen und Innenschau. Bei Error ist das dann ganz cool, dass er zwar nicht aufs Gefühl verzichtet, aber er hat Tempo.

Neuer Song von Error, der Song Das perfekte Problem. Gut vorstellbar, dass auch Charlie XCX ein Problem hatte. Wie weitermachen nach dem Riesenerfolg Brad? Mit dem Album hatte die Britin die ganz großen Bühnen erobert. Brad, also das Rotzfreche, wurde zum Lebensgefühl eines ganzen Sommers ausgerufen. Und im US-Wahlkampf hat die Musik auch eine Rolle gespielt. Also, wie weitermachen? Charlie XCX hat sich in neue Projekte gestürzt. Es gab eine Mockumentary, die Filmmusik zu Wuthering Heights und sie war auf Modenschauen zu sehen. Und gestern ist das neue Album Music, Fashion, Film erschienen. Und das geht musikalisch tatsächlich andere Wege. Viele Gitarren, manche Songs wirken so ein bisschen unfertig und unser Kritiker gestern war sich nicht ganz sicher, ob das durchgängig überzeugt. Man kann das nachhören in der Deutschlandfunk-App und wir hier hören jetzt einen Song aus Music, Fashion, Film. Hier ist Wink Wink.

Wink, Wink, Song von Charlie XCX, erschien auf dem Album Music, Fashion, Film. Die Kritik dazu zu finden in der Deutschlandfunk-App. Hier im Corso Musikmagazin müssen wir jetzt über das neue Album von den Strokes sprechen. Und da gibt es viel zu erzählen, denn in den Vorab-Songs wurde der eigentlich immer ganz coole Verpeilo-Gesang von Julian Casablancas mit Autotune, sagen wir mal, verhunzt. Aber vielleicht muss man auch ein bisschen weiter ausholen, um zu erklären, weshalb dieser Schritt so polarisiert. Und dafür muss man zurückgehen ins New York des Jahres 2001. Da kamen die fünf Musiker her. Und gleich mit ihrem Debüt, das in diesem Jahr erschienen war, haben sie die Rockmusik verändert.

0: Last Night, der große Hit von den Strokes. Tolle, trockene Gitarren, super Knödelgesang, einfaches, monotones Schlagzeug. Das war damals in der Zeit von Techno und New Metal eine kleine Revolution. Und die Strokes schwammen ganz vorne auf einer neuen, mittelgroßen Rockwelle. Jetzt sind wir bei Album 7 angelangt. Das hat den Namen Reality Awaits. Und wie gesagt, dieser Autotune-Gesang polarisiert. Aber vielleicht gefällt's ja dem Kritiker Joachim Henschel. Hallo.
1: Hallo.
0: Die Band hat ja ein großes Geheimnis um dieses Album gemacht. Keine Interviews, keine Vorab-Reinhörmöglichkeiten, außer so ein paar Singles. Würdest du denn sagen, dass sich das Warten auf die Platte gelohnt hat?
1: Ich würde sagen, auf jeden Fall ja. Allein schon deswegen, weil, und das hat sich ja in der Anmoderation gerade schon angedeutet, weil man sich herrlich streiten kann über dieses Album. Und ich glaube, es ist sehr lange her, dass es ein Strokes-Album gab, das die alten Fans so derart auf die Palme gebracht hat, wie man ja jetzt auch schon im Internet merkt. Und viele andere wiederum dazu gebracht hat oder bringt, diese Band vielleicht erstmal wieder so richtig zu lieben seit langer, langer Zeit. Weil sie eben, und das ist das Entscheidende, zum ersten Mal seit langem ein echtes Risiko eingeht, finde ich. Natürlich gibt es auch auf diesem Album, wird man genug Songs finden, die genau dieser klassischen Strokes-Ästhetik entsprechen. Andererseits findet man aber auch ganz, ganz neue Klangfarben, Stilrichtungen, Experimente, die teilweise vielleicht auch so ein bisschen in die Hose gehen. Aber das ist ja eigentlich auch mal ganz schön. Das macht es ja wieder interessant. Und es gibt auch ein Stück mit dem Titel Lonely in the Future, wo Julian Casablancas, der Sänger, das sogar aufgreift und verarbeitet, wo er sagt, ja, das und das, die ganzen Sachen, die ich früher alle schon gemacht habe, da habe ich jetzt keine Lust mehr drauf, ich bin älter geworden. Und er nennt sogar beim Namen einige Künstler, wie zum Beispiel The Weeknd und Harry Styles, und wirft denen im Scherz oder vielleicht nicht so im Scherz vor, dass sie eigentlich ihren Sound und ihren Look auf die Strokes aufgebaut haben, was sie ihnen quasi so ein bisschen geklaut haben. Und er bewegt sich jetzt weiter, also fast so ein kleiner Diss-Track.
0: Aber was meint er damit?
1: Ich denke mal, bei The Weeknd geht es so ein bisschen um diesen Look, um diesen 80er-Revival-Look. Also ich meine, er provoziert hier natürlich und ganz ernst nehmen kann man es vielleicht auch nicht, aber ich glaube, es dient ihm vor allem so ein bisschen als ein Pfeil, den er so in den Boden rammt und irgendwie sagt, das ist so, wie wir früher waren und jetzt will ich das mal in Frage stellen.
0: Du hast gerade gesagt, sie gehen ein Risiko ein und das macht sie interessant. Ich würde ja sagen, es ist wahrscheinlich dann am ehesten dieser Autotune-Sound. Wollen wir da mal reinhören? Ein Song, hier ist Going Shopping. So.

0: Ein Ausschnitt aus dem Song Going Shopping von den Strokes. Ich fand es ja eher schrecklich mit dem Autotune. Du fandest es wie?
1: Ich finde es ganz großartig. Einerseits deshalb, weil wir ja diesen Sound bei vielen, vielen Künstlerinnen und Künstlern, die wir schätzen, die sich vielleicht in anderen Genres rumtreiben, wie Disco oder Cloud Rap oder R&B, mittlerweile auch nicht mehr als einen Effekt wahrnehmen, den man nimmt, um Mängel im Gesang auszugleichen. Und das ist was, wo wir ja sagen, das braucht man bei Julian Casablancas ja nachweislich nicht. Es ist, glaube ich, mehr dieser Stilbruch, dass man sagt, das gehört nicht in dieses Genre. Aber wenn man genau guckt, muss man da sagen, Julian Casablancas hat ja immer schon starke Effekte auf seiner Stimme benutzt. Das klang ja immer wie so ein Autoradio. Es war halt so ein bisschen klischeehafter, wie man sich halt so einen coolen New Wave Sänger vorgestellt hat. Und dass er jetzt einen anderen Effekt benutzt, weil er, wie gesagt, so ein bisschen in Frage stellen will, was er früher gemacht hat. Die Strokes klingen hier nachdenklicher, meditativer, so ein bisschen souliger. Es gibt ja sogar ein Stück ganz ohne Schlagzeug, wo aber stattdessen dann eine Kirchenorgel spielt. Und ich finde per se, sowas mal neu auszuprobieren, ist so lange gut, wie die Ergebnisse toll sind. Und das ist dann wahrscheinlich so ein bisschen ein apodiktischer Streit zwischen uns beiden auch hier. Sind die Ergebnisse gut oder nicht? Ich würde sagen, auf diesem Album sind sie wirklich, wirklich gut, weil sie was Neues erschaffen. Und wenn das quasi auch so eine Blaupause für Rockmusik der Zukunft sein soll, finde ich das unglaublich gelungen und fast schon, tut mir leid, ich muss sagen, auch ein bisschen visionär. Gerade auch, weil sie sich Feinde damit schaffen.
0: Wenn wir jetzt nochmal auf diesen Song gucken, Going Shopping, da heißt es ja, ich ziehe raus aufs Land im Songtext. Eigentlich ungewöhnlich für diese Band, oder? Also es waren Symbolfiguren für das New Yorker Stadtleben. Sie waren da im Grunde die Allercoolsten, so hat man sie verstanden. Und die wollen jetzt aufs Land ziehen? Wie hat man das zu verstehen?
1: Ich verstehe das in dem Song als eine Option, die man durchspielt im Kopf, wenn man sagt, hier, ich bin in einer Zäsur in meinem Leben angelangt. Ich muss mal gucken, wie geht's jetzt weiter? Ob Julian Casablancas dieses aufs Land ziehen dann auch wirklich durchzieht? Das wissen wir nicht, das klärt das Album nicht. Der Marlboro-Mann auf dem Cover, der auf dem Pferd sitzt, deutet es vielleicht an. Aber ich glaube auch eher, der steht jetzt nicht für die Weite und die Prärie, sondern eher so für den Zustand des amerikanischen Geistes, weil da ist er ja auch so ein Symbol für. Und die Strokes haben ja in den letzten Jahren sich sehr stark politisch positioniert für die demokratische Politik, haben in Coachella eine stark diskutierte Filmcollage gezeigt, wo sie die USA als imperialistischen Staat anprangern. Und auch das findet man in den Lyrics an vielen Stellen erstaunlich deutlich. An einer Stelle warnen sie sogar vor der Machtübernahme der KI. Und trotzdem muss man auch sagen, wer das alles so aufgesetzt findet, es gibt auch genug Gaga-Lyrik im alten Stil, zum Beispiel diesen einen Song, in dem Julian Casablancas mehrfach wiederholt, immer wieder, I'm a leech. Und wer sich mit den amerikanischen Begriffen für die Biologie nicht so auskennt, das heißt auf Deutsch, ich bin ein Egel. Mhm. Also zumindest das hätten wir jetzt geklärt.
0: Ein Blutsauger.
1: Ja.
0: Joachim Henschel, wollen wir dann den Gaga-Leech-Song spielen?
1: Unbedingt.
0: Okay, vielen Dank.
1: Gerne.

Das war ein Blutegel. Julian Casablancas mit seiner Band den Strokes hier mit dem Song The Fruits of Conquest. Die neue Platte heißt Reality Awaits. Corso, Kunst und Pop hier und hier geht es weiter mit ganz leisen Tönen von Eleanor Moss, Musikerin aus England. Again My Love ist eine Ballade über Veränderung und es fällt nicht immer leicht loszulassen, aber manchmal muss es eben sein. Also, hier jetzt Again My Love, der Song. Okay.

Eleanor Moss, der Song Again My Love. Josie Miller kann vieles, Platten auflegen, produzieren, singen und Podcasterin ist sie auch noch. In ein paar Tagen veröffentlicht sie eine neue EP und die klingt dann zum Beispiel so. Break.

Ein Ausschnitt aus der neuen EP von Josie Miller. Die hat den Namen How to Break Your Heart. Und die klingt nochmal ganz anders als das Debüt vor 2 Jahren. Das hieß damals Four Stages of Sleep. Und im Interview mit Josie Miller hat meine Kollegin

0: Richtung. Und jetzt hatte ich eher das Gefühl, ich will mich weiter ausprobieren, aber es braucht nicht unbedingt ein Konzept, weil ich habe Lust, auch Songs für den Club zu machen, aber natürlich auch nicht darauf verzichten, so diesen Pop-Anteil, den ich auch inne habe, dass ich dem auch noch Raum gebe. Und so ist das so eine Sammlung, die entstanden ist in einem Songwriting-Camp in Südfrankreich letztes Jahr, wo ich meine liebsten ProduzentInnen eingepackt habe. So Leute, von denen ich schon, seit ich angefangen habe mit Produzieren, träume, mit denen zu arbeiten. Und wir haben uns da eine Woche eingeschlossen in dieses wunderschöne Studio ohne Internet mit viel Cremant und haben da diese Songs gemacht. Und How to Break Your Heart ist eigentlich trotzdem eine Weiterführung, würde ich sagen, vom letzten Album, weil ich auch da festgestellt habe, dass ich mich oft, ich bin so ein People-Pleaser und ich bringe mich oft in so Situationen, wo ich so angepasst bin und irgendwie die Schnauze halte, obwohl mich Sachen aufregen, das ist auch was, an dem ich arbeite. Und das war so ein bisschen die Idee hinter dieser EP.
1: Kommen wir noch mal ganz kurz erstmal zu dem Songwriter Camp in Frankreich. Wie stelle ich mir das vor und auch unsere Hörerinnen und Hörer? Also wie viele Menschen waren das dann, die du da mitgebracht hast?
0: Also wir waren insgesamt zu acht dort und wir haben immer in Gruppen gearbeitet, also immer vier Leute. Und ich bin dann auch manchmal von Session zu Session geswitcht und dann hat jeder so sein Talent, was er hatte. Jemand war super gut in Synthesizer oder in 808s bauen oder im Songwriting.
1: Das musst du
0: Und
1: kurz für die Menschen erklären, 808s bauen.
0: also 808s ist im Prinzip von einem Drumcomputer ursprünglich ausgehende Kick-Bass sozusagen, also ein sehr elementarer Teil von Hip-Hop zum Beispiel, also immer diese Kick, die so sehr laut wummert. Genau, und da gibt es ja auch viele Arten und Weisen, die einzusetzen in einem Song, dass sie halt richtig scheppert. Genau, so hat jeder so ein bisschen sein Talent mit reingebracht. Wir hatten drei wunderschöne Studios, die verschiedenstes Equipment beinhaltet haben. Und da haben wir erstmal ganz viel rumexperimentiert. Und ich bin immer so von Raum zu Raum und wir haben ganz viele verschiedene Songideen gemacht und die, die uns gefallen haben, haben wir dann halt ausgebaut zusammen.
1: Nehmen wir mal zum Beispiel What You Say Girl. Der ist sehr tanzbar, geht rhythmisch ziemlich gut ab. Dazu, wie ich finde, auch ziemlich coole Kontraste. Zum einen hast du halt diese sehr hochgepitchte Stimme und dann die ganz tiefen Bässe dazu. Erinnerst du dich, wie der, anhand welcher Parameter oder so der entstanden ist?
0: Also ich glaube, da habe ich mir schon im Kopf vorgestellt, wie würde ich gerne auf dem Festival Sommer meine eigenen Tracks performen? Weil als DJ spielst du natürlich meistens oder gerade am Anfang ganz viel Tracks von anderen Artists und Producern. Mein Wunsch war auch was sehr Tanzbares Eigenes zu spielen. Und auf Four Stages of Sleep gibt es schon tanzbare Songs, aber nicht so in diesem klassischen, clubbigen 130 bis 140 BPM. Dann liebe ich es halt mit so Vocal Chops zu spielen, Vocal Samples zu nutzen, die auch mal nicht meine eigenen sind. Und genau, da ist dann dieser Song entstanden. Und es gibt halt auch in der Clubmusik sehr viele Songs, wo aus einer männlichen Perspektive über eine Frau gesungen wird. Das ist natürlich eh in der Popkultur auch gang und gäbe, aber gerade in der Clubmusik hat man sehr viele Songs mit männlichen Stimmen. Und irgendwie wollte ich zumindest das Narrativ umdrehen, so I see you, girl. Es gibt natürlich auch uns Produzentinnen und auch wir, die uns dann empowern wollen auf dem Dancefloor.

0: Und hat dieser Track möglicherweise auch mit dem zu tun, was du vorhin erzählt hattest, von dem, ja, noch selbstbewusster sein, noch mehr dein Standing zu haben und zu sagen, da geht's für mich lang und hier gibt's vielleicht auch mal eine Grenze bei was auch immer?
1: Auf jeden Fall. Ich würde sagen, im DJing sind wir paritätisch schon viel näher an einem Line-up, was man erreichen kann, was 50-50 ist auf Festivals. Aber ich sehe das zum Beispiel in Workshops, die ich gebe, so im Producing, dass da Frauen, Flinterpersonen immer noch irgendwie nach Role Models suchen und nach Orten, wo sie ohne Ego einfach so Sachen ausprobieren können. Und das sind immer richtig heilsame

0: warme Räume. Also es ist richtig so eine Magic, wenn man zusammen ist und dann hört man sich so durch alte Platten durch und samplet da was. Und ja, dieses I See You Girl ist auf jeden Fall so, soll so ein Gemeinschaftsgefühl stiften, so dass man gegenseitig aufeinander aufpasst in Nächten und dass man so füreinander da ist. Ja, ich glaube, das ist jetzt so, hat jetzt nicht unbedingt was mit diesem People-Pleasing zu tun, aber so, dass man sich halt gegenseitig stützen kann und supporten kann, auch in so einer kompetitiven Musikindustrie.
1: In der du dich für Grönland Records entschieden hast oder die sich für dich, wie auch immer, wie kam diese Zusammenarbeit zustande? Ja, es gibt verschiedene Künstler, Künstlerinnen bei Grönland Records, aber hauptsächlich ist es nicht unbedingt die Musik, die du machst.
0: Das stimmt. Ja, das war witzig. Ich hatte einen Podcast, Homegirls hieß der, und da hatten wir Herbert Grönemeyer zu Gast. Und es war eine super witzige Folge und ich finde ihn eh einen ganz großartigen politischen Künstler. Und der hat mich dann gefragt, ob ich bei seiner Aftershow auflegen möchte, bei seinem Waldbühne-Konzert irgendwie kurz danach. Und da habe ich so ein bisschen die Leute hinter dem Label kennengelernt. Und als ich dann dieses Album gemacht habe, war ich noch so in meinem alten Podcast-Mail-Verteiler und dachte, oh, irgendwie, es wäre schon super schön, wenn man da Unterstützung hätte. Dann habe ich die einfach angeschrieben und dann hat das so geklappt. Also ja, mehr oder weniger eine glückliche Fügung über einen wichtigen Kontakt.
1: Inwieweit profitierst du vielleicht auch einfach von dem großen Namen des Labels? Hast du überhaupt eine Möglichkeit, das zu vergleichen, vielleicht mit anderen Künstlerinnen und Künstlern, die bei nicht ganz so bekannten kleinen Läden irgendwie unter Vertrag sind?
0: Also ich glaube, im elektronischen Musikbereich ist es jetzt gar nicht so ein Begriff. Und ich changiere ja
1: Stimmt.
0: auch so zwischen den Welten irgendwie musikalisch, weil ich generell auch eine Person bin, die sich schlecht entscheiden kann und irgendwie Spaß am Ausprobieren von tausend Dingen hat. Aber ich im popkulturellen Bereich würde ich schon sagen, hat das auch gerade für die Presse und für die feuilletonistischen Formate schon auf jeden Fall was gebracht. Und ich arbeite halt auch voll gern mit denen zusammen, weil sie halt auch die Werte vertreten, die ich vertrete. Und deshalb ist es, glaube ich, ja, so ein super Fit.
1: Entscheidest du eigentlich über Gesangsfeatures oder war das auch in der Zusammenarbeit mit den anderen Produzentinnen und Produzenten im Camp?
0: Nee, das stand alles auf meiner Bucketlist. Also genau, da konnte ich zum Glück anfragen, wen ich will und hatte dann Glück, dass die Artists auch Bock hatten.
1: Zum Beispiel, ich weiß gar nicht, wie sie sich ausspricht. Muley?
0: Mulay?
1: Muley, ja, wie ist sie dazu gekommen? Bei Do It for the Plot zum Beispiel ist sie dabei.
0: Also, sie ist auch bei Grönland, aber wir kannten uns schon vorher und sie ist wirklich die underratedste deutsche Artist, die ich kenne. Sie ist so eine fantastische Songwriterin, sie ist eine krasse Komponistin und Sängerin und ich habe dann einfach gefragt, ob sie Lust hat, mit ins Camp zu kommen. Und sie hat natürlich auch noch mal einen anderen Baddie-Ansatz. Also sie schreibt ganz anders Songs, irgendwie viel selbstbewusster, während ich immer so bin, ah, ich will mich irgendwie nicht selber überhöhen, ist sie so, doch, wir gehen jetzt raus und wir machen was für den Plot und ja, irgendwie mit einem anderen Selbstbewusstsein hat sie mich da auch gepusht und die Texte sind auch überwiegend mit ihr zusammen entstanden. Ich habe dann ihr so erzählt, wie es in meinem Inneren aussieht und daran haben wir dann die Songs geschrieben.
1: Das heißt, Do It for the Plot heißt in etwa was?
0: Also mach es so für den spaßigen Part, auch wenn es vielleicht nicht unbedingt super sinnvoll ist, sondern riskier mal was. Im Englischen ist das voll die Redewendung. Ich kannte das ehrlicherweise vorher auch nicht.
1: Wenn du dann live auf der Bühne stehst für deine EP-Release-Partys in Berlin und Leipzig bisher, glaube ich.
0: Ja.
1: Was sieht und hört man dann da? Also wie viele Maschinen, was sind das für Maschinen und die Vocals, die kommen dann quasi, um es mal altertümlich zu sagen, vom Band oder wie machst du es?
0: Also die Songs, die ich selber singe, auf der Platte, da gibt es
1: Ja,
0: ja auch ein paar, die werde
1: das
0: ich auf
1: stimmt.
0: jeden Fall live singen. Es kommt aber viel vom Band. Also man muss sich ja vorstellen, ich habe in meinem Projekt, wenn ich produziere, 60 Spuren und zwei Hände. Also meistens habe ich so zwei Instrumente. Das ist ein kleiner MIDI-Sampler, wo ich Sachen selber so Fingerdrummen kann. Eine kleine Bassline-Maschine, die mit einem Sequencer, also da stellt man einmal vorher die Töne ein und der spielt es dann von selber ab und man kann an den Parametern den Bass noch verschieben. Die habe ich mit und ich spiele da aber auch noch ein DJ-Set, also das einfach um das, was Leute zum Tanzen bringt. Und ich will dann ehrlicherweise auch selber feiern, wenn die ganze Anspannung abfällt. Deshalb, ich werde am Anfang ein paar Songs singen und dann lege ich ein bisschen auf und dann habe ich abgegeben an meine Freundinnen, die dann auflegen, damit ich selber irgendwie durchatmen kann. Ja.
1: Dann selber ein bisschen feiern. Ja, das ist doch ein guter Plan. Ja, Josi Müller, vielen Dank für das Gespräch.
0: Vielen Dank für die Einladung.
2: Und hier in Corso, Kunst und Pop, kommt noch ein Song von Josi Müller. Hier ist Do It for the Plot.

Josie Miller hat die neue EP Hard to Break Your Heart, erscheint nächste Woche Freitag. In Wien ist die Band Endless Wellness zu Hause. Der Name, eine Art Wunschvorstellung, aber von dieser Band mit ihren noch eher jungen Mitgliedern vielleicht auch ein leicht sarkastischer Kommentar. Also wem winkt schon ein Leben im ewigen Spa-Bereich? Die haben auf jeden Fall Humor, die Mitglieder von Endless Wellness, was aber nicht heißt, dass ihre Songs keine Botschaft hätten. Das hier zum Beispiel. Das hier ist ein Song gegen das Alleinsein.

0: Lauter sein als das Rattern der Serverräume. Zusammen wollen sie es schaffen. Schöne Gedanken hier gegen die Einsamkeit im Song »So allein sollen wir nie wieder sein« von Endless Wellness. Musik in Computerspielen muss etwas leisten, was Filmmusik so nicht muss. Sie muss auf das reagieren, was die Spielerinnen und Spieler tun. Nanita Desai kennt beides, denn sie komponiert für Filme und für Games, bei den Games unter anderem für Call of Duty Modern Warfare 2 und Tales of Kenzira Sau. Vor ein paar Tagen war die Britin in Deutschland zur Messe Soundtrack Cologne und wir haben die Chance genutzt, sie ins Studio einzuladen. Hallo, Nanita Desai.
1: Hello, thank you for having me today.
0: Sie komponieren Musik für Fernsehserien und für Spiele, aber zocken Sie denn auch selbst gerne?
2: Als Teenagerin war ich eine Gamerin. Ich habe es geliebt, Videospiele zu spielen. Beruflich habe ich dann aber erstmal eine andere Richtung eingeschlagen. Film, Fernsehen und andere Formate. Vor etwa 9 bis 10 Jahren habe ich dann wieder zum Videospiel gefunden. Ich liebe alle Formen. Ich meine, für mich geht es immer um das Erzählen von Geschichten. Egal, ob man sie durch Film, Fernsehen oder durch Spiele erzählt.
1: So yes, I do enjoy it, yeah.
0: Es gibt ja schon Unterschiede zwischen dem Komponieren für Filme und für Videospiele. Also heute sind Games so angelegt, dass sie den Spielern eine wirklich wahnsinnig große Bandbreite an Auswahlmöglichkeiten und Handlungsoptionen bieten. Und die Musik muss sich anpassen. Zum Beispiel, wenn es um Kampfszenen geht oder wenn Spannung aufgebaut werden muss. Aber wie machen sie das eigentlich? Also sowohl technisch als auch kompositorisch.
1: In terms of the difference between film and TV and games is obviously film and television is a very linear form of entertainment. It's very passive.
2: Ich würde sagen, der Hauptunterschied ist, dass Film und Fernsehen eine sehr lineare Form der Unterhaltung darstellen. Sie sind dafür gedacht, einmal von Anfang bis Ende angesehen zu werden. Die Zuschauer sind passiv und es gibt nur sehr wenig Interaktion. Dir wird vorgesetzt, was du erleben und wie du dich fühlen sollst. Ganz im Gegensatz zu Spielen, bei denen die Konsumenten aktiv sind und vielleicht 30, 40, 50, 60 Stunden lang ein und dasselbe Spiel immer aufs Neue zocken.
1: 30, 40, 50, 60 hours and you're playing the same game again and again and again. So you form this bond.
2: Dadurch entsteht auch eine ganz andere Verbindung zum Soundtrack als etwa beim Film. Das eröffnet dir als Komponistin ganz andere Möglichkeiten. Die Musik, die man komponiert, muss adaptiv sein. Sie muss anders klingen, wenn sich jemand entscheidet, aus dem Fenster zu springen oder wenn er sich entscheidet, zu kämpfen. Im Hintergrund läuft eine Menge komplexer technischer Arbeit in der Kodierung und Programmierung ab, während man das Spiel tatsächlich spielt. Es ist, als würde man ein Millionen-Teile-Puzzle zusammenstellen, bei dem man jede Eventualität, jede getroffene Entscheidung berücksichtigt.
1: There is a possibility, and so your music has to be able to adapt to that.
0: Wenn man so viele kleine Elemente und Stücke komponiert, wie wird daraus ein Gaming-Soundtrack? Setzt der Computer die Musik automatisch zusammen? Also in dem Moment, in dem der Spieler spielt?
1: So, when I'm writing,
2: ich erhalte eine Vorgabe für ein Musikstück, das sich in kleine Blöcke zerlegen lässt. Stell dir das wie Legosteine vor. Jeder dieser Legosteine ist wie ein Song mit Intro, Strophe und Refrain und so weiter. Diese Blöcke lassen sich in beliebiger Reihenfolge anordnen und auf verschiedenen Ebenen aufteilen, wie die Streicher, Holzbläser, Blechbläser und das Schlagzeug im klassischen Orchester.
1: Strings, woodwind, brass and percussion. And I will then record each of those elements separately.
2: Ich nehme alle Instrumente einzeln auf, damit sie ausgetauscht und in beliebiger Reihenfolge abgespielt werden können. Diese Ebenen versehe ich mit Metadaten, sodass die jeweilige Ebene ausgelöst werden kann, wenn auf dem Bildschirm etwas passiert. Wenn man also von einem Erkundungsbereich zu einem Kampf übergeht, wenn das Monster oder die Maschine auftaucht, dann löst das über die Metadaten die entsprechende Ebene, die mit ihr verbundene Kampfmusik aus.
1: Suddenly that will trigger the combat piece of music.
0: Und wie genau arbeiten Sie? Also ich habe mir zum Beispiel Musik für das Spiel Call of Duty angehört und das klang ziemlich orchestral. Wir können hier mal reinhören. Also, Nanita Desai, wie arbeiten Sie mit einem Orchester oder entsteht diese Musik ganz allein am Computer?
1: So the process always starts with the ideas. And then I will write all the music on my computer.
2: Ich schreibe die gesamte Musik am Computer. Viele Leute denken, dass Musik vom Computer selbst geschrieben wird, aber das stimmt nicht, denn man braucht immer noch menschliche Mitwirkung beim Komponieren. Ich habe ein Keyboard, ich habe viele Instrumente in meinem Studio, viele Synthesizer und ich komponiere jeden einzelnen Teil dieses Musikstücks auf meinem Computer. Wenn ich also den Klang einer Geige oder eines Cellos oder eines Synthesizers oder von Schlagzeug, Percussion oder Blechbläsern haben möchte, spiele ich diese Instrumente so lange ein, bis ich das Musikstück in meinem Computer habe. Je nach Budget gehe ich dann noch ins Aufnahmestudio und lasse es von einem echten Orchester einspielen, was so aufregend ist und so viel Spaß macht, weil die Musiker deiner Musik, die du am Computer geschaffen hast, Leben einhauchen.
0: Heute wird Musik aus Videospielen auch manchmal von einem Live-Orchester außerhalb des Spiels selbst aufgeführt, genau wie Filmmusik oder eben klassische Musik. Wird Spielemusik mittlerweile als eigenständige Kunstform anerkannt oder fehlt etwas, wenn man die Musik unter das Spiel hört?
1: Well, I mean, like any visual medium.
2: Wenn man Soundtrack-Musik für sich genommen hört, dann erfüllt sie eine ganz andere Funktion, als wenn sie zu einem Gesamterlebnis beiträgt. Wenn ich einen Soundtrack komponiere, dann denke ich über das Publikum nach, sein Hörerlebnis und seine emotionale Erfahrung, während es spielt oder einen Film schaut. Aber Musik aus Spielen hat natürlich auch, wie Sie sagen, ein Leben weit über das Spiel selbst hinaus. Soundtracks werden auf Streaming-Plattformen veröffentlicht, auf Vinyl gesammelt und von Millionen von Menschen und Fans unabhängig vom Spiel angehört. So viele Menschen entdecken eine Spielmusik noch, bevor sie das Spiel überhaupt spielen, während andere sie noch lange weiterhören, obwohl sie das Spiel schon durchgezockt haben.
1: So many people discover a score before they even play the game, while others continue listening to it long after the game has been finished. And it's a beautiful way of being able to relive.
2: Es ist wunderschön, die emotionalen Momente eines Spiels beim Hören der Musik noch einmal zu erleben. Wie bei jedem Musikstück. Wenn ich emotional auf etwas reagiere, bringt es mich zum Lachen und Weinen und es weckt auch Nostalgie. Das ist, glaube ich, auch der Grund, warum Live-Aufführungen von Spielemusik Einzug in die Konzertsäle gehalten haben.
1: Has entered the concert hall. It's increasingly recognized as an important part of contemporary composition.
0: Aber haben Sie keine Sorgen wegen KI? Die künstliche Intelligenz könnte doch vielleicht Ihre Arbeit übernehmen oder nicht?
1: It's interesting. AI is very worrying for all creatives in all mediums.
2: Das ist interessant. KI ist für alle Kreativen in allen Medien sehr beunruhigend, vom Film und Fernsehen bis hin zu Spielen. Und ich denke, da die Spieleindustrie schon immer an der Spitze von Technologie und Innovation stand, wird sie meiner Meinung nach als erste davon betroffen sein. Aber es wird auch auf Film und Fernsehen zukommen und zu zahlreichen Entlassungen führen.
1: It's going to cause a lot of redundancies, but I think at the moment people are using AI as a tool.
2: Aber aktuell nutzen die Leute KI noch eher als Werkzeug und nicht als Arbeitskraft. Ein nicht gerade ungefährliches Werkzeug, denken wir an Urheberrechte und den Diskurs um geistiges Eigentum. Die Leute haben Angst davor, KI-generierte Musik zu verwenden, weil die Gefahr besteht, verklagt zu werden, weil man die Musik anderer Leute stiehlt. Ich meine, ich weiß, dass ein Großteil meiner Musik, alles, was auf den Streaming-Plattformen und auf YouTube zu finden ist, bereits gescrapt wurde für KI-Anwendungen, zu Trainingszwecken. Und das ist sehr beunruhigend.
1: And that's very alarming. But when I hear or watch something that's created by AI,
2: wenn ich etwas höre oder sehe, das von einer KI geschaffen wurde, schalte ich emotional ab, weil es nicht echt ist. Wir nutzen vielleicht die neuesten Technologien, um sie zu erschaffen, aber letztendlich ist ein Teil unserer menschlichen Geschichte, Geschichten zu erzählen und sie weiterzugeben. Und wenn KI als Ersatz dafür angesehen wird, dann wird das ein sehr trauriger Tag für die menschliche Kulturgeschichte sein.
1: And if AI is seen to be a replacement for that, then that will be a very sad day for human history, artistic history.
0: Thank you so much for talking to me.
1: Thank you very much for having me.
0: Die Komponistin Nanita Desai im Corso-Gespräch über Musik in Videospielen.

Das ist der Gun Outfit, der Song Velvet Rope. Der letzte Song kommt von She's Green und heißt Metal. Shoegaze ist das Genre und das heißt ja so, weil die Musiker beim Spielen angeblich immer auf ihre Schuhe gucken. Ja, und warum gucken sie auf ihre Schuhe? Warum kicken sie Richtung Fußboden? Weil da die vielen Effektgeräte und Pedale liegen, die für diese Art von Musik so wichtig ist. Mein Name ist Christoph Freimann, das war das Corso Musikmagazin. Haben Sie vielen Dank fürs Zuhören und machen Sie es gut.

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6: Uhr die Nachrichten. Die Waldbrände in Frankreich und Spanien sind nach wie vor außer Kontrolle. In den beiden Ländern mussten insgesamt mehr als 250.000 Menschen in Sicherheit gebracht werden. In Südwestfrankreich sind neben Feuerwehrleuten auch hunderte Soldaten im Einsatz, um die Feuer einzudämmen. Knapp 1.000 Quadratkilometer sind inzwischen im Großraum Bordeaux verbrannt. In den Messehallen von Bordeaux wurden mittlerweile mehrere tausend Menschen provisorisch untergebracht. Ihnen stehen Feldbetten zur Verfügung. An den Essensausgaben haben sich lange Warteschlangen gebildet. In Spanien besteht die Gefahr, dass sich nahe der Hauptstadt Madrid mehrere Brände zu einer Feuerfront zusammenschließen. Nach Angaben eines Regierungssprechers sind die Flammen weiterhin nicht unter Kontrolle. Rund um die Hauptstadt haben inzwischen zehntausende Menschen ihre Häuser verlassen. Aus der CDU werden zunehmend Stimmen laut, die die Personalpolitik von Bundeskanzler Merz kritisieren. Im Mittelpunkt steht dabei das politische Schicksal von Verkehrsminister Schnieder. Der CDU-Politiker hatte sich bereits von einigen Mitarbeitern verabschiedet. Sein von Merz vorgesehener Nachfolger, der Finanzpolitiker Günzler, lehnte jedoch eine Amtsübernahme ab. Daraufhin ließ Merz die Personalie Schnieder bei der Bekanntgabe der Kabinettsumbildung aus. Der frühere Kanzleramtsminister Altmaier schrieb in den sozialen Medien, der Umgang mit Schnieder mache ihn betroffen und wütend. Der Vizevorsitzende der christlich-demokratischen Arbeitnehmerschaft Bäumler sagte dem Handelsblatt, die Abberufung Schnieders wirke willkürlich. Er ergänzte, eine Bundesregierung sollte nicht wie ein Feudalkönigreich geführt werden. Der Vorsitzende von Schnieders CDU-Gemeindeverband in Rheinland-Pfalz, Kaut, bezeichnete Merz' Vorgehen als skandalös. Vom Stil her sei dies das allerletzte, befand Kaut im Gespräch mit dem Berliner Tagesspiegel. Im Krieg Russlands gegen die Ukraine gehen die gegenseitigen Angriffe weiter. Ukrainische Drohnen attackierten Ziele im russisch besetzten Teil des Gebiets Saporischja. Nach russischen Angaben wurden mindestens 8 Menschen getötet. Unter den Opfern seien auch Minderjährige. Der Angriff in der Nacht habe ein Ferienlager getroffen. Russland wiederum griff die ukrainische Stadt Sumy an. Dort wurden laut örtlichen Behörden 3 Menschen getötet. Die Ukraine nahm weiterhin russische Energieanlagen ins Visier. Eine Ölplattform im Kaspischen Meer sowie eine Ölraffinerie und eine Rüstungsfabrik im russischen Hinterland wurden beschossen, wie in Kiew mitgeteilt wurde. Die sogenannte Kakerlakenbewegung in Indien hat nach tagelangen Kundgebungen gegen die Missstände im Bildungssystem ihren Protest eingestellt. Die Regierung habe alle ihre Forderungen akzeptiert, sagte ein Sprecher nach einem Treffen mit Regierungsvertretern. Die Demonstranten würden aufgefordert, sich zurückzuziehen und friedlich nach Hause zu gehen. Indiens Bildungsminister Pradhan hatte heute seinen Rücktritt verkündet. Tausende Demonstranten brachen nach Bekanntwerden der Nachricht in Jubel aus. Sie machten ihn politisch verantwortlich für einen Skandal um einen Aufnahmetest für das Medizinstudium. Weil Prüfungsaufgaben vorher bekannt geworden waren, mussten mehr als 2 Millionen Bewerber den Test wiederholen. Die französische Chansonsängerin Marie-Paule Bell ist im Alter von 80 Jahren gestorben. Das bestätigte ihr Management. Sie erlag ihrer Krebserkrankung, die sie vor 2 Jahren in einem Gedicht mit dem Titel K.O. öffentlich machte. Marie-Paule Bell begann ihre Karriere in den frühen 1970er Jahren. Ihren größten Erfolg feierte sie 1976 mit dem Chanson Parisienne. Darin zeichnet sie das musikalische Porträt einer emanzipierten Frau, die das ausschweifende Leben in Paris der damaligen Zeit für sich entdeckt. Die Chansons von Marie-Paule Bell waren vielfach geprägt von feministischen und sozialkritischen Texten. Zusätzlich spielte sie in zahlreichen Theaterrollen. Im Norden, das Wetter. Im Norden und Nordwesten wechselnd bewölkt, sonst vielfach heiter bis sonnig. Vom Schwarzwald bis zum Alpenrand ziehen einzelne Schauer und Gewitter auf. Höchstwerte 21 Grad an den Küsten bis 33 Grad im Süden. Morgen im Norden sowie südlich der Donau Schauer und Gewitter. Dazwischen heiter bis wolkig und trocken, 20 bis 31 Grad. Die weiteren Aussichten: am Montag wechselnd bewölkt, örtlich Schauer, vor allem im Osten und Südosten auch Gewitter. Zum Abend nachlassende Regenfälle und größere Auflockerungen, 18 bis 28 Grad. Das waren die Nachrichten.
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0: Wir stellen heute ein Buch für Kinder ab 8 Jahren vor, in dem es richtig hoch hergeht. Denn Aki macht Ferien auf einer einsamen Insel und wider Erwarten gibt es dort jede Menge Abenteuer zu bestehen. Und wir haben im Programm ein Jugendbuch, in dem die Hauptfigur nicht so ganz weiß, ob sie eher wie ein Junge oder wie ein Mädchen fühlt oder weder das eine noch das andere. Und am Ende der Sendung geht es um ein Bilderbuch, das Kindern zeigt, wie sie mit den schweren Gefühlen besser umgehen können. Mit Gefühlen wie Traurigkeit, Einsamkeit und Unsicherheit. Aber erst einmal spreche ich mit dem Lyriker Tim Holland über Lyrics, den Lyrikwettbewerb, der Gedichte von Kindern und Jugendlichen auszeichnet. Willkommen zum Büchermarkt für junge Leserinnen und Leser. Am Mikrofon ist Nora Karches. Der Lyrics ist ein bundesweiter Wettbewerb für Gedichte, die Kinder und Jugendliche verfasst haben. Lyrics will zeitgenössische Lyrik unter jungen Menschen bekannt machen und ihnen vermitteln, dass Poesie für sie eine mögliche Ausdrucksform sein kann. Begleitet wird dieser bundesweite Wettbewerb von Veranstaltungen in Schulen, von Lesungen und Schreibwerkstätten. Über den Lyrics-Wettbewerb für junge Lyrik habe ich gesprochen mit Tim Holland. Er ist Dichter und Teil der Jury. Können Sie uns zunächst einmal erklären, wie der Ablauf des Wettbewerbs aussieht? Das habe ich zu ihm gesagt, als er bei mir im Studio war.
5: Es gibt 2 Alterskohorten, einmal 10 bis 15 Jahre und einmal 16 bis 20 Jahre. Und es gibt jeden Monat eben ein Thema. Das kann etwas aus der Kunst sein, ein Kunstwerk. Das kann ein Film sein, das kann eben eine Gedichtzeile sein von jemand anderem, die Anlass geben, würde ich sagen, die so einen kleinen Impuls setzen, womit man sich beschäftigen könnte. Und dann reicht man das Gedicht ein. Es gibt eine ausgezeichnete Monatsjury, die sich diese Gedichte angucken, die danach gucken, was ist daran an diesem Text vielleicht schon Besonderes? Inwieweit hat da jemand eben seinen eigenen Ton gefunden? Inwieweit hat da jemand ein Bild gefunden, was überrascht vielleicht? Und dann gibt es quasi monatliche GewinnerInnen. Und ich sitze dann in der Jahresjury und ich kriege also die Creme de la Creme und darf dann nochmal sagen, also jenseits der Themen, die wir als Impulse reingegeben haben von Lyrics, wer hat da wie literarisch nochmal was ganz Besonderes draus gemacht?
0: Sie haben das eben schon gesagt, es gibt eben immer dieses Thema für jeden Monat. Jetzt ist der Juli fast schon vorbei. Ich habe mir einmal das Thema für den August angeschaut und dieses Thema wird eben vorgestellt, veröffentlicht auf der Homepage. Und für den August lautet das Thema Alle Namen kehren zurück. Also Alle Namen kehren zurück, das ist ein Vers aus einem Gedicht von Ozan Zakaria Keskinkilic, ein Dichter, der jetzt auch gerade einen Preis bekommen hat in Klagenfurt beim Ingeborg-Bachmann-Wettbewerb beim 50. Dieses sozusagen dieser Snippet, dieser Vers wird eben den Menschen mitgegeben für die Inspiration zum eigenen Gedicht. Was würden Sie dann sagen, worauf kommt es dann an? Also nach welchen Kriterien gehen Sie? Also sind das Kriterien von was ist neu? Inwiefern setzen Sie ästhetische Kriterien eben an die Lyrik von Kindern an?
5: Sehr gute Frage. Es ist gar nicht so einfach und ich bin ja auch nicht alleine. Ne? Also es gibt ganz viele JurorInnen und ich glaube, wir alle ringen darum, wie wir den Gedichten, die da eingesendet werden, gerecht werden können. Und ich glaube, dass meine Kriterien jetzt nicht die Kriterien unbedingt sind, die die anderen auch haben. Aber genau diese Vielfalt an Kriterien, die da angelegt werden, machen natürlich gemeinsam ein Bild. Ich suche tatsächlich nach etwas Eigenem darin, wo jemand wirklich, naja, in sich gegraben hat, vielleicht nachgedacht hat, wo so ein Nachdenken auf dem Papier stattfindet. Das ist das, was ich auch als Gedicht beschreiben würde. Und wo ich dann so höre, so im Gedicht, so, ah, okay, da hat jemand was gefunden, was es so vielleicht noch nicht gab. Und da geht es dann nicht um die tollsten Worte, da geht es vielleicht um ganz eigene Bilder, um einen ganz eigenen Rhythmus, um eine Frage von Wiederholung. Da dürfen Reime drin vorkommen, müssen aber natürlich nicht. Die Reime sind auch nur ein Werk. Am Ende des Lesens habe ich dann ein relativ starkes Gefühl, glaube ich, und merke so, ja, da würde ich gerne mehr hören.
0: Und was würden Sie sagen, wo hat es für Sie als Lyriker, der ja jetzt nicht dezidiert Lyrik für Kinder schreibt, sondern Sie arbeiten ja an eigenen Texten, die richten sich an Erwachsene. Wo haben Sie festgestellt, dass Sie selbst vielleicht auch Hürden haben überwinden müssen? Also zum Beispiel denke ich daran, dass Kinder, und das merken wir, je älter wir werden, und Jugendliche ja einen anderen Wortschatz benutzen als wir. Also da gibt es Jugendsprache, die sich ja bestimmt auch in diesen Gedichten niederschlägt. War das etwas, was Sie sozusagen erst lernen mussten, dass man an diese Texte auch vielleicht ganz offen rangehen muss und anders und das zulässt, dass man vieles auch nicht versteht, manches?
5: Also das Verstehen an sich ist natürlich eine ganz große Frage beim Gedicht. Ich glaube ja immer, dass ein Gedicht mit uns kommuniziert, auch wenn wir ganz oft noch nicht sagen können, was da ganz genau kommuniziert. Dass das Verstehen, ne, das Intelligible, das, was wir im Kopf erfassen, vielleicht noch nicht ganz so schnell ist, aber dass wir im Bauch vielleicht spüren, dass da was ist. Und ich würde behaupten, dass die Gedichte von Kindern und Jugendlichen einfach wahnsinnig experimentierfreudig sind. Und dass man das wieder entdecken darf mit den Kindern durch die Gedichte der Jugendlichen. So. Und wie gucken die auf die Welt und wie kann ich durch ihr Gedicht quasi die Welt anders erfahren? Als sie gefragt haben, so, ne, also was brauche ich dafür? Ich glaube, die Offenheit, die muss ich mir so ein bisschen, da muss ich mich immer wieder selber zurückhalten und zu sagen, so und so geht ein Gedicht und das habe ich doch kürzlich bei dem Kollegen gelesen. Nee, ich gucke erstmal, wie fängt jemand an, wieder zu schreiben? Wie fängt jemand an, wieder die Welt zu entdecken? Welche Aufmerksamkeiten gibt es? Und da muss ich mich ab und zu am Riemen reißen, aber das versuche ich. Das ist meine Aufgabe an dieser Stelle.
0: Herr Holland, ich danke Ihnen für das Gespräch. Danke, dass Sie hier gewesen sind.
5: Vielen Dank.
0: Das war Tim Holland. Wir haben gesprochen über den Gedichtwettbewerb Lyrics. Alle weiteren Infos zum Wettbewerb finden Sie auf der Homepage www.bundeswettbewerb-lyrics.de. Kooperationspartner von Lyrics ist der Deutschlandfunk. Suni und Christopher Fellehner sind ein Paar und sie beide machen Kunst. Mit einigen anderen Menschen, die wie sie im Bereich Illustration und Grafikdesign arbeiten, haben sie sich zusammengetan in der Labor-Atelier-Gemeinschaft. Das ist ein künstlerisches Gemeinschaftsprojekt in Frankfurt, in dem unter anderem Kinder- und Jugendbücher entstehen. Holzinsel. Das ist der Titel des Comics, den Suni und Christopher Fellehner gemeinsam veröffentlicht haben. Was in diesem Comic so alles passiert, das erfahren wir jetzt von Judith Leister. Sie beginnt ihre Rezension damit, wie Aki und die Eltern von Aki im Boot auf eine einsame Insel übersetzen.
7: Das ist sie. Ach, wunderbar. Freut ihr euch auch schon so? 2 Wochen auf einer einsamen Insel. Nur wir und die Natur.
8: Kann allerdings sein, dass Sie die Botanikerin treffen.
9: Die Botanikerin? Ich dachte, die Insel sei unbewohnt.
8: Wahrscheinlich werden Sie sie gar nicht zu Gesicht bekommen. Sie dokumentiert die Pflanzen der Insel und ist meist tief im Wald.
10: Ich sehe das Haus.
11: So beginnt Holzinsel, der Comic des Frankfurter Künstlerpaars Zuni und Christopher Fellehner. Eine dreiköpfige Familie reist auf eine exotische Insel. Der Vater, ein Hobbybotaniker, freut sich auf die unberührte Natur. Die Mutter will Fotos machen. Nur Aki, das Kind, kann der Einsamkeit nichts abgewinnen. Doch bald wird Aki der geheimnisvollen Botanikerin begegnen, die man angeblich nur ganz selten sieht. Die Fellehners, beide Kommunikationsdesigner, wollten schon immer gemeinsam einen Comic kreieren, erzählt Suni Fellehner.
12: Seit Jahren schon haben wir davon gesprochen, dass wir mal was zusammen machen wollen, weil wir auch beide große Comic-Fans sind. Und dann haben wir uns den Beginn der Geschichte auch gemeinsam im Urlaub ausgedacht. Und danach hat dann vor allem Christopher das Storyboard gemacht, aber wir haben weiter an der Geschichte zusammengearbeitet.
11: Christopher Fellina hat die Holzinsel detailreich illustriert. Inmitten von echten und erfundenen Pflanzen, zu denen ihn der Frankfurter Botanische Garten angeregt hat, lässt er alle möglichen Tiere fliegen, krabbeln und über Bäume springen. Fellina arbeitet zuerst auf Papier, bevor er an den Computer geht.
13: Ich versuche so möglichst händischen Strich zu imitieren und gehe da auch ganz oft Wege, die dem Analogen sehr ähnlich sind.
11: Beim sogenannten Lettering füllte Zuni Fellina die Sprechblasen von Hand mit grafisch ausdrucksvoller Schrift. Je nachdem mit einer verspielten Druckschrift, altmodischer Schreibschrift oder bei Soundwords wie Uel, Wusch und Plonk mit dramatischen Großbuchstaben. Doch zurück zu Aki, dem Helden des Comics. Eigentlich wollten die Fellinas offen lassen, ob Aki ein Junge oder ein Mädchen ist. Aber dann ist aus Versehen doch noch ein besitzanzeigendes Fürwort in den Klappentext gerutscht. Zuni Fellina betont:
12: Das war uns jetzt gar nicht so ein super dringendes Anliegen, weil wir irgendwie bewusst was Non-Binäres machen wollten, sondern es ging eigentlich darum, dass sich möglichst viele Kinder mit dieser Figur identifizieren können.
11: Ob Aki also ein Junge oder ein Mädchen sein soll, kann jeder für sich entscheiden. Jedenfalls langweilt sich Aki überhaupt nicht auf der Insel, sondern sammelt Nüsse und freundet sich mit einem Esel an. Bis eines Tages die leicht hexenhafte Botanikerin auftaucht.
14: Was machst du denn hier?
15: Ich mache hier Urlaub mit meinen Eltern. Die kommen gleich nach.
14: Ich mache gerade meine Runde, um zu sehen, wie sich alles entwickelt. Die Pflanzen und die Tiere. Dabei sammle ich den ganzen Müll, der hier angeschwemmt wird. Der ärgert mich kolossal. Ich hoffe, dir gefällt unsere Insel. Warum bist du denn nicht im Wasser? Kannst du nicht schwimmen?
15: Ich? Doch, wie ein Delfin.
14: Delfine, das sind schöne Tiere. Mit etwas Glück wirst du die auch hier entdecken. Begleitest du mich ein Stück?
11: Die Botanikerin erzählt Aki von ihrem Kampf gegen die Umweltverschmutzung und davon, dass sie in ihrem Labor Pilze erforscht. Dann führt sie Aki etwas Ungeheuerliches vor, nämlich wie eine Maus, die an einem Pilz nagt, sich in Holz verwandelt. Aki entdeckt den teuflischen Plan der Botanikerin, die Menschheit auszulöschen, weil diese den Planeten zerstören würde. Aki versucht jetzt alles, um die Frau zu stoppen.
13: Vor allem wollten wir eine spannende Geschichte erzählen,
11: sagt Christopher Fellina. Das Thema Umweltschutz sei da eher nebenbei mitgelaufen und sollte nicht zu belastend daherkommen. Es ging um eine positive Botschaft. Holzinsel ist ein amüsanter Komik mit großem Finale. Die Figurenzeichnung vom schwärmerischen Vater bis zur fanatischen Wissenschaftlerin ist leicht schräg und dabei psychologisch überzeugend. Auf den Bildern gibt es viel zu entdecken, unter anderem jede Menge Chamäleons, die sich im Urwald verstecken. Nicht zuletzt ist das Buch eine Absage an Menschenfeindlichkeit jeder Art, selbst wenn sie im Namen des Guten propagiert wird.
0: Judith Leister hat Zuni Fellinas und Christopher Fellinas Comic vorgestellt. Er heißt Holzinsel und ist im Kiebitz Verlag erschienen. Der Comic hat 96 Seiten, er ist für Kinder ab 8 Jahren und kostet 20 Euro. Kommen wir zum Jugendbuchdebüt von Ludwig Volbeda. Er ist Autor, Künstler und Illustrator aus den Niederlanden und erzählt in seinem ersten Buch davon, wie eine Hausaufgabe im Kunstunterricht für ganz schön viel Chaos im Kopf sorgen kann. Sigi Seuss hat das erste Jugendbuch von Ludwig Volbeda gelesen. Es heißt so: Kein Bild von mir. Für das Buch hat Ludwig Volbeda die höchste Auszeichnung für Kinder- und Jugendliteratur in den Niederlanden erhalten.
16: Wie nähert man sich diesem Roman, ohne Jip, 15 Jahre alt, in eine Schublade zu stecken, in die sie oder er partout nicht gehört? Schließlich kann Jip ein Jungsname sein oder ein Mädchenname. Die Frage, ob seine Hauptfigur ein Junge oder ein Mädchen ist, lässt der Autor lange Zeit offen. Und so nähert man sich dem Roman »Kein Bild von mir« wohl am besten, indem man schlicht zuhört. Denn Chips Coming-of-Age-Geschichte, von der dieses Buch erzählt, ist nichts anderes als ein 200 Seiten langer, mit Jipps Zeichnungen versehener, nie abgeschickter Brief an die erste große Liebe, an einen neuen, nie namentlich genannten Mitschüler. In der Schule hält man Jipp für ein Mädchen, das wie ein Junge aussieht. Und so geht es in Jipps Brief auch um die Unsicherheit in Bezug auf das eigene Geschlechtsempfinden.
17: Ich finde es nicht schlimm, dass Sie mich nicht geradewegs fragen, bist du ein Junge oder ein Mädchen? Ich weiß ja doch nicht, was ich antworten soll. Kannst du dir das ein Stück weit vorstellen? Ich denke nicht.
16: Doch das, was für die anderen aus der Klasse zählt, sind nicht so sehr Fragen nach der geschlechtlichen Identität. Denn für sie steht ohnehin fest, Jipp ist ein Nerd, der Sonderling, der sich für Dinge interessiert, die den meisten ganz egal sind. Malerei und Biologie. Besonders fasziniert ist Jipp von Käfern.
17: Warum Käfer? Gute Frage. Weil sie unvorstellbar zahlreich und unterschiedlich sind. Es gibt so unfassbar viele Arten von Käfern, dass sich noch nicht mal ausschließen lässt, dass irgendwo auf einer Insel einer herumkrabbelt, der eine Fleckzeichnung von deinem Leben auf dem Rücken hat.
16: Zudem kann Jipp fantastisch zeichnen. Natürlich machen derart leidenschaftlich verfolgte Interessen einen jungen Menschen einsam. Besonders nachdem der einzige vertraute Freund weggezogen ist, wegen dem Jipp, nachdem dieser eine Klasse wiederholen musste, sogar selbst sitzen blieb, um ihm nahe zu stehen. Und nun taucht eines Tages ein Junge in der 8a auf, in den sich Jipp auf den ersten Blick verliebt und fortan alles daran setzt, dem neuen Jungen all die eigenen Erfahrungen, Empfindungen und Träume mitzuteilen und das mit einer poetisch ungeschliffenen Wahrhaftigkeit, wie man es von 15-Jährigen kennt.
17: Es gibt hunderte Arten, einen Moment zu bewahren, indem man ein Gedicht schreibt und in einen Knochen ritzt und den dann oben auf einem Gletscher aus der Hand fallen lässt. Oder indem man sich etwas aufs Knie tätowieren lässt. Oder mit einem Schlüssel in eine Baumrinde kerbt. Aber meistens bewahrt man ihn nur im eigenen Kopf.
16: Die Eintragungen in das zerknautschte Heft entstehen während der schulfreien Woche im Mai, entweder auf dem Bett liegend oder im Habitat in einem brachliegenden Abrissgelände, wo sich Jipp in einer Erdkohle ein Refugium eingerichtet hat. Über sich ein weißes Bettlaken gespannt, auf dem sich Insekten und Spinnen in den eigenartigsten Formationen bewegen, wie Balletttänzer in einem Schattenspiel.
17: Gerade liege ich auch da und schreibe. Und weiter? Und dann? Nichts. Nichts? Der Erdboden verändert sich. Die Farbe ist nicht mehr so dunkelbraun wie der Boden einer Kaffeekanne, sondern heller und mit ein paar Grasstellen hier und da. In dem Gras zirpen Grillen. Eine Regenwasserpfütze wird zum Teich, in dem Algen wachsen. Aus den Algen steigen Libellen auf. Es gibt ganz wenig Nichts, wenn man gut genug hinschaut. Es gibt ganz wenig Nichts, wenn man lange genug bleibt.
16: Welch offenen, neugierigen Blick aufs Leben Ludwig Vollbitter diesem suchenden jungen Menschen förmlich in die Augen legt und welche Poesie den hier zu Papier gebrachten Zweifeln und Wünschen innewohnt. Der rote Faden, der sich durch Jipps Schreiben zieht, ist die Hausaufgabe, die die Klasse über die Ferien erledigen soll. Zeichne ein Selbstporträt. Alles kann Jipp fantastisch zeichnen. Einen Maikäfer, einen Löwenzahn, Fundstücke im Habitat, Schneckenhäuser, ja eine ganze Polderlandschaft. Aber ein Selbstporträt? Unmöglich. Jipp tut sich schwer mit eindeutigen Zuschreibungen und kann so auch nicht entscheiden, ob das eigene Selbstporträt eher die Züge eines Mädchens oder eines Jungen tragen soll.
17: In 198 Stunden sind die Maiferien vorbei und in 209 Stunden müssen wir unsere Zeichenaufgabe abgeben. Sorgst du dich wegen der Aufgabe? Ich schon. Für mich ist es ein Problem. Wobei, das Problem steckt nicht in allen Buchstaben der Aufgabe.
16: Das Problem steckt im Selbst. Trotzdem, und eben das macht die literarische Qualität dieses Jugendromans aus, trotzdem ist die Junge- oder Mädchenfrage beim Lesen lange Zeit gar nicht zentral. Zentral ist das Staunen darüber, wie hier ein Autor und sein Übersetzer die Lebenswelt eines sensiblen jungen Menschen in Worte fassen. Erst am Ende des Romans rückt die Geschlechterfrage konkreter ins Blickfeld. Vorher geht es darum, den komplexen Kosmos eines ganz besonderen Menschen kennenzulernen, egal welchen Geschlechts, egal welcher Neigung, eines Menschen, der fasziniert die kleinsten Dinge des Lebens wahrnimmt, in ihrer Schönheit und in ihrem Schrecken. Dazu gehören nicht nur die Beobachtungen des Mikrokosmos der Natur, sondern auch der sozialen Umwelt, samt überforderter Eltern und ignoranter Mitschüler. Um eine Ode an die Vielfalt des Menschseins geht es Vollbeda, um die Schwierigkeiten, die eigene Identität zu finden, egal ob man sich am Ende als männlich, weiblich oder weder noch, also nicht binär, versteht. Und Rolf Erdorf, der im März im Alter von 69 Jahren verstorbene Übersetzer aus dem Niederländischen, trifft den stilistisch ausgereiften, bildreichen Ton virtuos, mit dem der niederländische Autor vom einzigartigen Universum einer Person erzählt, die nicht mehr Kind ist, aber auch noch nicht erwachsen. Und deshalb hören wir Rolf Erdorf, der sich so leidenschaftlich über Jahrzehnte der niederländischen Kinder- und Jugendliteratur widmete, hier noch einmal in einem letzten Satz.
18: Der Erdorf übersetzt schon lange und der Erdorf übersetzt viel. Richtig angefangen habe ich 1991. Ich bin da mehr oder weniger auch reingerutscht und habe aber gemerkt, dass mir diese Welt gefällt, die Leute gefallen, dass die Qualität da ist und ich nie das Gefühl habe, ich fahre hier Tretroller, weil ich noch nicht Fahrrad fahren kann. Ich glaube, wenn die Qualität nicht stimmen würde, der Bücher, die ich übersetzen kann, würde ich längst was anderes machen.
0: Ludwig Wolbeders Buch heißt so: Kein Bild von mir. Aus dem Niederländischen übersetzt hat es Rolf Erdorf, den wir hier eben noch einmal gehört haben. Gerstenberg Verlag, 218 Seiten, 18 Euro für Jugendliche ab 14. Der Alleinstein ist ein Bilderbuch über Gefühle, Freundschaft und den Umgang mit Sorgen und Ängsten, verpackt in eine Geschichte rund um die Raupe Waldi. Hinter dem Buch steht die Autorin und Illustratorin Hilde Biedermann, deren Buch uns Ines Dettmann vorstellt.
19: Der Alleinstein ist ein ganz besonderer Stein, der aus vielen anderen bunten Steinen besteht. Eines Tages entdeckt ihn die Raupe Waldi auf ihrem Rücken und will ihn so schnell wie möglich wieder loswerden. Also macht sie sich auf eine Reise mit dem Stein und begegnet anderen Tieren, die auch alle ihre eigenen Gefühlssteine mit sich herumtragen. Die Eule mit dem Weinstein, der Maulwurf mit dem Kleinstein und der Käfer mit dem Neinstein. Im Mittelpunkt von Hilde Biedermanns buntem Bilderbuch stehen die schweren Gefühle. Es geht um Traurigkeit, Einsamkeit und Unsicherheit. Gefühle, die jedes Kind kennt, aber mit denen es nicht leicht fällt, umzugehen, wenn sie plötzlich da sind. Manchmal wäre es da sicherlich leichter, man hätte auch einen Gefühlsstein, der wie im Buch zu einem spricht.
20: Ich bin der Alleinstein. Ich bin schon lange tief in deinem Inneren gewachsen, dort, wo deine Gefühle leben. Du hast mich nie beachtet, deshalb bin ich heute an die Oberfläche gekommen, grummelt der Alleinstein. Wie bitte? Geht's noch? Denkt Waldi. Dass jetzt einfach so ein Alleinstein auf ihr liegt, findet sie gar nicht cool. Und sie hat Fragen. Erstens, warum ist der Alleinstein so schwer?

0: gemalten Buchstaben zusammengesetzt. Wie in einem Comic laufen Bild und Text über die Doppelseiten hinweg. Die Farben Gelb, Rosa, Rot und Blau, die schon das Cover dominieren, tauchen konsequent im Buch wieder auf. Die großformatigen Illustrationen laden zum Entdecken, Schmökern und selbst kreativ werden ein. Schließlich sind Sie und die anderen starken, diffusen Gefühle, die Sie auslösen, der Anlass, sich auf den Weg zu machen, die Welt zu entdecken und über die eigenen Gefühle zu sprechen, wie der Käfer Tutti.
1: Gegen meinen Neinstein hilft eine Tasse heißer Kakao, das Stricken eines bunten Pullovers, kuschelige Nachmittage mit FreundInnen oder Lieblingsmusik. Da wird mein Neinstein direkt etwas leichter, erzählt Tutti, während er auf Waldis Rücken durchgeschüttelt wird.
0: Schnell wird der Raupe Waldi auf der Reise klar, dass Gefühle leichter werden, wenn man sie teilt. Ihr Alleinstein fühlt sich leichter an, nachdem sie mit Eule Pi und dem Maulwurf Hugo gesprochen hat. Mit dem Käfer Tutti und ihrem Stein auf dem Rücken macht sie sich auf den Weg zu den weisen Butterblumen, die ihnen raten, über ihre Gefühle miteinander zu sprechen und sich gegenseitig zu unterstützen. Dann werden auch die Steine kleiner. Der Alleinstein überzeugt als ein wildes, buntes Bilderbuch, das Kinder und Eltern nicht alleine lässt mit ihren Gefühlen, das aber Mut macht, sich selbst freundlich zu begegnen und Gefühle wie Wut, Angst oder Ablehnung nicht überzubewerten. Ein durchaus anspruchsvoller Ansatz für Kinder ab 4 Jahren, der aber konsequent umgesetzt ist. Am Ende gibt es Fragen rund um die eigenen Gefühle, die zum Weiterdenken einladen, Informationen zu der Autorin und Illustratorin und Tipps, wie man über die eigenen Gefühle sprechen kann. Zu Recht war das großformatige Bilderbuch über schwere Gefühle zuletzt auf der Shortlist der Stiftung Buchkunst für die schönsten Kinder- und Jugendbücher 2026 zu finden.
2: Das war Ines Dettmann. Sie hat das Bilderbuch »Der Alleinstein« vorgestellt. Geschrieben und illustriert hat es Hilde Biedermann. Das Buch ist erschienen im Ankerwechsel Verlag. Es hat 40 Seiten und kostet 26 Euro. Geeignet ist es für Kinder ab 4 Jahren. Und das war der Büchermarkt. Hier geht es gleich weiter mit Computer und Kommunikation. Am Mikrofon war Nora Karches.

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2: Ausbruch. Ein KI-Modell von OpenAI hackt versehentlich die Softwareplattform Hugging Space. Entschleunigung. Immer mehr Unternehmen bremsen ihre Mitarbeitenden beim KI-Einsatz. Und Soundcheck. Individuelle Stimm- und Sprechermerkmale helfen bei der Erkennung von Audiofakes.
3: Eine Garantie, dass es ein Skynet-Szenario nicht geben wird, kann man schlecht abgeben.
4: Sag mal, man kann es nicht komplett ausschließen, dass da auf jeden Fall unvorhergesehene Sachen passieren.
5: Ja, also da sind wir, glaube ich, noch ein bisschen von weg. Aber ja, natürlich muss man darüber nachdenken, was das heißt.
1: Das waren Andreas Meyer von der Friedrich-Alexander-Universität in Erlangen-Nürnberg, Lea Schönherr vom CISPA-Helmholtz-Zentrum für Informationssicherheit und Philipp Slusalek vom DFKI, dem Deutschen Forschungszentrum für künstliche Intelligenz, beides in Saarbrücken. Wir hatten der KI-Expertin und den beiden KI-Experten eine Frage gestellt. War die Attacke eines KI-Agenten auf eine Internetplattform quasi der Anfang des Kontrollverlustes über die künstliche Intelligenz? Quasi der erste Vorgeschmack auf eine Apokalypse, die wir aus Science-Fiction-Filmen wie Terminator kennen? Bei mir ist mein Kollege Michael Gessert. Auslöser für die Aufregung war ja eine Mitteilung, ein Eingeständnis des Chat-GPT-Herstellers OpenAI am Dienstagabend. Es habe einen beispiellosen Cybervorfall gegeben.
6: Genau, und ein paar Tage zuvor hatte die Code-Plattform Hugging Face, auf der eben vor allem KI-Software-Projekte liegen, über einen automatisierten, einen KI-gesteuerten agentischen Angriff auf die eigenen Systeme berichtet. Man habe den Angriff aber recht schnell bemerkt und den auch wiederum mit KI-Tools eindämmen und abwehren können. Es gäbe keine Hinweise darauf, dass die Softwarepakete oder die Daten auf der Plattform irgendwie kompromittiert worden seien.
1: Das hört sich also bis dahin erst einmal wie die

0: mittlerweile ganz normale neue IT-Sicherheitsrealität an. Cyberangreifer haben mit KI-Tools sehr mächtige neue automatisierte oder zumindest schnellere Möglichkeiten zur Attacke. Und die einzige realistische Chance zur Abwehr lautet auch KI.
1: Genau, weiter ging es dann am Montag, da hatte OpenAI im eigenen Blog so ein etwas merkwürdiges Posting veröffentlicht. Das neue Modell GPT 5.6 Sol und eine noch nicht näher benannte, noch neuere Version, die hätten bei internen Leistungstests überraschendes und unerwünschtes Verhalten an den Tag gelegt. Die hätten Dinge getan, die sie eigentlich nicht hätten tun sollen. Und am Dienstagabend, da kam dann eben die Hammer-Message. Der Angriff auf Hugging Face ging auf OpenAIs Kappe. Den hatte offenbar ein außer Kontrolle geratenes KI-Modell von OpenAI gefahren. Dieses kurz zuvor quasi als Labor intern beschriebene Szenario, das hatte sich in freier Wildbahn im Internet abgespielt und dort einen Dritten, eben Hugging Face, betroffen.
0: Ein KI-Modell, ein agentisches Modell, mit der gewollten Fähigkeit zum autonomen Handeln, bricht also aus der Testumgebung aus, der sogenannten Sandbox, und tut etwas, was es nicht hätte tun sollen oder dürfen. Und das alles klingt tatsächlich nach einem äußerst ernsten Vorfall, einer Zäsur, einem Weckruf vielleicht. Oder vielleicht eben doch nach einem Vorgeschmack auf das Skynet-Szenario der apokalyptischen Machtergreifung der KI.
1: Oder stattdessen nach einem PR-Stunt von OpenAI, das müsste man nochmal klären.
0: Passiert ist ja das Ganze, so hat es OpenAI jedenfalls beschrieben, während eines Testes über die Leistung für das neue Modell GPT 5.6 Sol beziehungsweise für ein noch neueres, bislang nicht publiziertes Nachfolgemodell. Die KIs sollten sich an einem Benchmark beweisen, einer Testsuite namens Exploit Gym, Sicherheitslückentrainingslager könnte man das übersetzen.
2: Sie haben dem Modell eine Aufgabe gegeben, dass man quasi nur dann erfüllen kann, wenn man quasi Internetzugang hat und diese Sandbox quasi aufbricht oder dass man am besten so erfüllen kann. Und was jetzt passiert ist, ist, dass das Modell quasi nicht nur eine Sicherheitslücke in der Sandbox gefunden hat, sondern es hat quasi Zugang zum Internet verschafft und dann auch noch festgestellt, um diese Aufgabe zu lösen. Und diese Schlussfolgerung hat das Modell gezogen, dass es ja vielleicht das Einfachste ist, bei Hugging Face einzubrechen und sich das Testmaterial zu besorgen.
3: So beschreibt Andreas Meyer von der Friedrich-Alexander-Universität Erlangen-Nürnberg den Laborvorfall oder Störfall bei OpenAI. Das KI-Modell habe eigentlich, und ganz und gar nicht überraschend, genau das getan, was ihm aufgetragen wurde. Darüber hinaus hatte OpenAI für den Leistungstest die üblichen Guardrails, die Sicherheitsanweisungen und Handlungsrestriktionen der Modelle, ganz bewusst abgeschaltet. Wenn einem agentischen KI-Modell quasi freie Hand gegeben werde, dann gäbe es auch keinen Grund, sich über kreative oder unerwünschte Aktionen zu wundern, sagt Lea Schönherr vom CISPA-Helmholtz-Zentrum für Informationssicherheit in Saarbrücken. Auch nicht über das Cheating des Agenten, über das Tricksen und Täuschen beim Lösen von Aufgaben.
4: Das sind genau diese Probleme, dass das Modell halt ganz einfach Dinge macht, die nicht vorgesehen worden sind. Einfach weil das Modell sehr flexibel ist, was es eben auch so mächtig macht, Aufgaben zu lösen, aber halt auch sehr flexibel darin, Dinge zu tun, die eigentlich nicht vorgesehen sind. Und rein technisch gibt es jetzt keine Lösung, die quasi garantieren kann, dass das Modell immer nur das macht, was es machen soll.
3: An diesem Dilemma werden wohl auch jene Verbesserungen nichts grundsätzlich ändern, die OpenAI jetzt als neue Sicherheitsschranken, als erweiterte Guardrails von agentischen KI-Modellen vorschlägt. So soll ein Modell nicht nur bei jedem Einzelschritt überprüfen, ob die Aktion erlaubt oder verboten ist, sondern bei einer Kette von geplanten Aktionen sollen die Konsequenzen geprüft werden, ob alles im Sinne des Auftraggebers läuft. Bei Zweifeln, so der Vorschlag von OpenAI, solle das Modell dann erst einmal stoppen, den Nutzer benachrichtigen und auf eine Bestätigung warten. Es gab noch ein bizarres Detail beim Angriff der KI von OpenAI auf Hugging Face. Darauf weist Philipp Slusalek vom DFKI, dem Deutschen Forschungszentrum für Künstliche Intelligenz, in Saarbrücken hin. Die Plattform hatte nämlich zunächst versucht, die Datenmuster des Angriffs über einen sogenannten API-Zugang zu kommerziellen KIs zu analysieren und zu verstehen. Das aber hatten die Guardrails dieser Modelle als unzulässig eingestuft und abgeblockt.
5: Hugging Face war davon abhängig, ein chinesisches Modell zu benutzen, um den Angriff überhaupt zu analysieren und wohl auch zum Teil abzuwehren. Das heißt aber, wenn wir irgendwie keine chinesischen Modelle haben und auch Trump hat uns die amerikanischen Modelle schon einfach mal so von einer Stunde auf die nächste abgedreht, dann sehen wir völlig alt aus hier in Europa. Das heißt, aus meiner eine Folge davon ist, wir brauchen die europäischen Modelle. Wir brauchen Modelle, die wir unabhängig betreiben können, wo wir nicht abhängig sind.
0: Also zumindest für den Experten des DFKI war das Ganze ein definitiver Weckruf, denn natürlich gibt es als Risikofaktor nicht nur KIs, die vielleicht Dinge tun, die sie nicht tun sollten, sondern noch viel banaler, auch KIs im Auftrag von böswilligen Akteuren, Michael.
1: Ja, und wirklich paradoxer oder auch logischerweise zur Eindämmung und zur Abwehr beider Varianten. Da kommt man wiederum um KI nicht herum, und zwar muss das sehr leistungsfähige KI sein und eben autarke, nicht von anderen abschaltbare. Da müsse, so hat mir das Philipp Slusalek sehr eindringlich gesagt, jetzt sofort gehandelt werden in Europa, in Deutschland mit Milliardeninvestitionen unter Aushebelung der bisherigen, völlig antiquierten, so hat er das gesagt, jahrelangen Vergabe- und Planungsprozesse. Ihm bereitet übrigens auch ein anderes Detail beim Angriff auf Hugging Face noch Kopfzerbrechen, ob sich nämlich OpenAIs KI dabei irgendwie repliziert hat auf Drittsysteme, um die Plattform eben von mehreren Servern aus anzugreifen. Das ist technisch durchaus möglich, wenn es eben kompromittierbare Drittsysteme gibt im Netz irgendwo, die entsprechenden Hard- und Software-Voraussetzungen haben. Und dann droht eine autonome agentische KI-Aktion eben wirklich außer Kontrolle zu geraten. Letztlich droht so etwas aber auch im Kleinen bei unvorsichtigen Installationen etwa dieses Do-it-yourself-Agentensystems OpenClaw.
0: Dann kommen wir doch vielleicht nochmal zu der schon kurz angedeuteten Frage, war dann dieser Vorfall bei OpenAI wirklich so außergewöhnlich und eben, Zitat, beispiellos?
1: Daran gab es von Anfang an Zweifel und es gab die These, das Ganze sei ein PR-Stunt gewesen. Der Hintergrund ist ja, Anthropic hatte sein KI-Modell Mythos als so mächtig und gefährlich beim Auffinden und Ausnutzen von Sicherheitslücken eingestuft, dass es das nur einem sehr kleinen Kreis zur Verfügung stellt. Und das hatte natürlich auch einen werblichen Effekt nach dem Motto, Anthropics KI ist die beste. Und jetzt? Da bricht ein OpenAI-Modell aus, trickst ziemlich smart herum, richtet aber auch wiederum keinen ganz großen Schaden an. Die Sache wird ganz schnell transparent gemacht. Für viele Beobachter ist das zu schön, um wahr bzw. um ungewollt zu sein. Meine drei Gesprächspartner jedenfalls, die halten einen reinen PR-Stunt nicht für ausgeschlossen, aber für unwahrscheinlich.
0: Geraten KI-Systeme außer Kontrolle? Darüber wird seit Tagen diskutiert und Michael Gessert hat die Hintergründe berichtet. Danke.
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0: Jenseits der akuten Bedrohungslage durch das mächtige Angriffspotenzial von KI-Agenten stecken viele Unternehmen derzeit in einem ganz anderen Zwiespalt mit der KI. Einerseits stehen sie unter Innovationsdruck und setzen deshalb auf die Versprechungen vor allem von großen Sprachmodellen. Mitarbeitende werden deshalb geradezu aufgefordert, so viel KI wie möglich zu nutzen, um die Grenzen der Modelle auszutesten. Dieser Trend wird Token Maxing genannt. Und andererseits steigen die Kosten für die neuesten Sprachmodelle und die KI-Agenten stetig, während die Ergebnisse nicht den erhofften Produktivitätsschub bringen. So entscheiden sich jetzt immer mehr Unternehmen, das Tempo zu drosseln. Sie limitieren den KI-Zugang und den kostspieligen Tokenverbrauch ihrer Mitarbeitenden. Das berichtet Friederike Walch.
7: Wirtschaftliche Entwicklung läuft nicht linear. Wachstumsphasen wechseln sich ab mit Zeiten wirtschaftlicher Rezession. Der Boom der generativen künstlichen Intelligenz hat allerdings dafür gesorgt, dass sich diese Zyklen in den vergangenen Jahren verändert haben. Die Geschwindigkeit, mit der sich in der Tech-Branche aktuell hohe Investitionen und Sparmaßnahmen die Hand geben, gleicht eher einer Achterbahnfahrt.
8: Ich war selbst überrascht von den Zyklen, aber habe relativ früh erkannt, die Industrie ist nicht mehr morgen dieselbe, wie sie gestern war.
7: Dirk Saller ist Professor für angewandte Informatik an der Dualen Hochschule Baden-Württemberg-Mosbach. Er beschreibt, wie überraschend schnell viele Unternehmen, von großen Konzernen bis hin zu kleineren Mittelstandsbetrieben, damit begonnen haben, KI-Anwendungen in ihren Arbeitsalltag zu integrieren. Weltweit verändert sich dadurch die Arbeitsrealität, vor allem in der Tech-Branche, grundlegend und schnell. Noch vor wenigen Wochen haben einige Konzerne ihre Angestellten dazu gedrängt, so viel Arbeit wie möglich an KI-Modelle auszulagern. Teilweise wurden Mitarbeitende sogar belohnt, wenn sie besonders viele KI-Token, also Wortbausteine, mit denen KI-Sprachmodelle arbeiten, verbraucht haben. Doch neue Berichte zeigen nun einen vollkommen entgegengesetzten Trend. Unter anderem berichtet das US-Magazin 404 Media, dass Konzerne wie Adobe, Atlassian oder Amazon mehrere Maßnahmen einführen, mit denen die KI-Nutzung der Mitarbeitenden eingeschränkt werden soll. Angestellte würden zum Teil dazu aufgefordert, sparsamer mit KI-Aufträgen umzugehen oder ältere, ressourcensparende KI-Modelle zu nutzen. Außerdem würden immer mehr Konzerne Token-Limits einführen und genauer prüfen, wofür Mitarbeitende KI-Anwendungen nutzen. Der Grund? Die neuesten KI-Modelle von Firmen wie OpenAI, Google oder Anthropic verbrauchen eine Menge Token und damit Geld.
8: Dann habe ich mal eine mittelschwere Programmieraufgabe mit Claude Sonnet und mit Claude Opus gemacht letzte Woche und war geschockt. Als ich gesehen habe, ich habe in einer Stunde $70 verbraten. Und in einer Stunde heißt nicht, dass Claude ständig gerattert hat. Das war ein ganz normaler Dialog. Eine Stunde lang $70. Und da sind Preise erhöht worden.
7: Ein zentrales Problem dabei: Weltweit bekommen vor allem die Mitarbeitenden von Tech-Konzernen die Unberechenbarkeit und Kosten der KI-Implementierung zu spüren. In den USA haben hohe Investitionen und Erwartungen an KI in den vergangenen Monaten zu Kündigungswellen bei Unternehmen wie Meta und Amazon geführt. Jetzt rudern die ersten Konzerne wieder zurück. Laut einer Erhebung der Software- und Beratungsplattform Visier werden mittlerweile mehr als 5% aller gekündigten Mitarbeitenden später vom selben Arbeitgeber wieder zurückgeworben. Informatiker Dirk Saller sagt, wenn Unternehmen entgegen dem ersten Instinkt nicht direkt auf die KI-Welle aufspringen, dann profitieren möglicherweise nicht nur die Mitarbeitenden, sondern auch die Konzerne selbst.
8: Darum geht es momentan, ein Bauchgefühl entwickeln, dass es auch kleiner geht, dass man auch kleiner ganz bedeutende Aufgaben in Unternehmen mit einer internen Lösung, mit einer ingesourcten Lösung, mit Open-Source-Sprachmodellen vom Stand von heute hinbekommen kann. Und die nächste neue Funktionalität, die dann vielleicht mit den nächsten neuen kommt, die kommt irgendwann auch. Und ich glaube, dass vieles dafür spricht, abgewartet zu haben und nicht willkürlich, panisch in diese Investments reingegangen zu sein.
7: Saller glaubt, der Zug ist noch nicht abgefahren. Langfristig könnten jene Unternehmen profitieren, die bei der KI-Implementierung in der zweiten Reihe stehen, aktuelle Trends zunächst einmal beobachten und später dann KI-Anwendungen kostengünstiger intern nachbauen. Saller und sein Team an der DHBW Moosbach forschen an Open-Source-Lösungen, die den Tokenverbrauch im Vergleich zum Verbrauch der neuesten KI-Modelle um ein Vielfaches reduzieren sollen. Ein großer Vorteil dabei sei, Unternehmen in Deutschland und Europa machen sich unabhängiger von US-amerikanischen KI-Konzernen. Das Einzige, was sie dafür auch in Zukunft unbedingt bräuchten, fähige, echte Informatikerinnen und Informatiker.
0: Große Unternehmen drosseln den Tokenverbrauch ihrer Mitarbeitenden, berichtete Friederike Walch. Es ist ja ein ähnlich großes Problem wie bei den Bildern. Mit künstlicher Intelligenz, da können Menschen Worte in den Mund gelegt werden, die sie niemals gesagt haben, und zwar täuschend echt. Oder es können die Worte bis ins Gegenteil verdreht werden. Audiofakes, die waren bislang nur mit technischem Aufwand und großem Geschick machbar. Nun gelingt die Täuschung, sei es aus politischer oder aus krimineller Motivation, ganz leicht. Um Audiofakes automatisiert zu erkennen, wurden bislang meist nur typische Artefakte detektiert, die durch den Einsatz von generischer KI entstanden. Einen neuen Ansatz verfolgt nun das Projekt PATZE des Fraunhofer Instituts für digitale Medientechnik IDMT in Ilmenau, der Bauhaus-Universität Weimar und der Deutschen Welle. Es soll nicht nur die typischen KI-Merkmale untersuchen, sondern auch die Eigenheiten der Sprechenden und die Umstände einer Aufnahme. Darüber sprach ich mit Patrick Eichroth vom IDMT.
9: Medieninhalte hinterlassen ganz charakteristische Spuren bezüglich ihrer Entstehung und Verarbeitung. Das hinterlässt alles charakteristische Spuren. Und man kann entsprechende Werkzeuge entwickeln, um diese Spuren zu erkennen und dann Aussagen über die Inhalte zu prüfen, wie zum Beispiel, wo, wann und wie wurde eine Aufnahme erzeugt, welches Gerät wurde benutzt, wie wurde das nachträglich verändert. Und diese Aussagen kann man dann sozusagen gegen das prüfen, was man in den Inhalten findet.
0: Sie beschäftigen sich ja konkret mit Systemen, die Audiofakes erkennen sollen. Warum ist es eigentlich so wichtig, Klarheit bei Audios und Sprache zu haben?
9: Sprache ist ein ganz wichtiger Informationsträger. Sie vermittelt häufig die zentralen Botschaften und damit ist sie gleichzeitig sozusagen auch Angriffsobjekt sehr häufig. Außerdem enthält Sprache sehr viele Informationen über die sprechende Person. Da gehört Stimme, Sprechweise, individuelle Ausdrucksmuster und Kommunikationsgewohnheiten mit dazu. Und diese Kombination aus inhaltlicher Information und personenbezogenen Merkmale macht Sprache einerseits zu einem besonders relevanten Ziel für Manipulation und Synthese und andererseits für uns als ein ideales Objekt, um mit entsprechenden Methoden dann entsprechende Manipulation und Synthese zu erkennen.
0: Und wie ist jetzt Ihr Ansatz, die Echtheit von Sprache tatsächlich zuverlässig zu erkennen?
9: Bei PATSE, also bei diesem Projekt, gehen wir insofern in eine neue Richtung, als wir nicht generische Detektoren entwickeln wollen, sondern die Erkennung von Manipulation und Synthese um eine personenzentrierte Perspektive ergänzen. Ganz viele Merkmale von digitalen Inhalten, besonders von Sprachinhalten, sind personenspezifisch. Und wenn wir diese Merkmale aus Originalmaterial sozusagen extrahieren und erfassen können als Referenzprofile, können wir dann Abweichungen von diesem Referenzprofil viel besser erkennen als mit einer rein generischen Detektion. Das ist eigentlich der Kernansatz. Dafür benutzen wir Originalmaterial wie Audio-Video-Aufnahmen, Transkriptionen. Es können aber auch Schriften und sozusagen textuelles Material sein. Daraus bilden wir die Referenzprofile, das ist das Ziel im Projekt, und bauen diese Referenzprofile auf. Die Frage ist also hier für uns nicht nur, gibt es Hinweise auf Manipulation oder Synthese, sondern passen die beobachten Merkmale zu der Person, der Inhalt zugeschrieben wird. Und da setzen wir ganz verschiedene Analysewerkzeuge aus früheren Projekten ein und erweitern die entsprechend.
0: Das heißt aber auch, die Person, die als echt bewiesen werden soll, die muss dann auch bekannt sein.
9: Genau, also es bezieht sich in dem Fall, ist ein wirklich personenzentrierter Ansatz, wo die Information zu einer bestimmten Person hinterlegt sein muss. Man kann natürlich, das ist kein Problem, beim Einsatz später, wenn die Informationen hinterlegt sind, also wenn Sie einen Bestand von, ich sage jetzt mal, x Referenzprofilen haben, können Sie natürlich zum Beispiel über Sprechererkennung oder Sprechermatching auch eine Zuweisung machen. Also man kann beides miteinander kombinieren. Aber die Detektion selber von Synthese und Manipulation ist personenspezifisch.
0: Nehmen wir mal als Beispiel unseren Bundeskanzler. Wenn Sie jetzt die Echtheit eines, ja, wir nennen es O-Ton von Friedrich Merz überprüfen wollen, auf welche Eigenschaften testen Sie dann und wie?
9: Wir schauen da auf mehrere Evidenzebenen. Also auf der Signalebene haben wir audioforensische Verfahren, die zum Beispiel Spuren von Aufnahmegerät, Umgebung und Kodierungsprozessen erkennen können. Das klingt erstmal überhaupt nicht naheliegend, aber sie haben gerade bei Politikern zum Beispiel häufig ein bestimmtes Setup. Also dass das Setup, in dem gesprochen wird im Bundestag oder bei Pressekonferenzen, dass es da wiederkehrende Patterns gibt, dass bestimmte Aufnahmegeräte, Umgebung und auch die Verarbeitung sich immer wieder ähnelt. Das können wir auf diese Art und Weise ausnutzen. Dann natürlich die Ebene der Sprache selbst, also Stimme, Sprechweise, Artikulation, Prosodie, alles, was damit zu tun hat. Da gehen wir sehr stark in die personenspezifischen Merkmale rein. Darüber hinaus dann aber auch inhaltliche Ebene. Das machen wir über Textanalyse. Also die Frage, welche Inhalte dort verwendet waren, ob die Themensetzung so ist, wie sie normalerweise bei der betreffenden Person sozusagen bekannt ist. Und die Informationen darüber, über die Provenienz, die inhaltliche Provenienz. Also wir können Werkzeuge benutzen, auch aus vergangenen Projekten, die wir hier erweitern, um festzustellen, ob etwas vorher schon mal da war, wiederverwendet wurde. Das sind alles Werkzeuge, die man zusätzlich einsetzen kann. Technisch setzt man hier ganz unterschiedliche Verfahren ein. Das ist klassische Signalverarbeitung teilweise, statistische Verfahren und natürlich auch Machine Learning. Jeweils immer das, was am besten hilft bei der entsprechenden Fragestellung.
0: Also da ist sicherlich dann auch für viele Bereiche ganz viel künstliche Intelligenz am Werk.
9: Auch, aber wir haben tatsächlich den Ansatz, dass wir es versuchen, gezielt dort einzusetzen, wo es wirklich Vorteile bringt. Das ist tatsächlich nicht immer der Fall. Es gibt auch Bereiche, wo klassische Signalverarbeitung wunderbar ausreicht und auch aus Erklärbarkeitsperspektive deutliche Vorteile zeigt. Und wenn wir Machine Learning einsetzen, haben wir so die Tendenz, dass wir versuchen, da haben wir einen eigenen Ansatz, das Design so zu machen, dass wir die neuronalen Netze zwingen, auf ganz bestimmte Hypothesen zu achten und nur auf diese Hypothesen. Also wir geben eine bestimmte Hypothese vor, wie sich zum Beispiel synthetisches Material und natürliches Material unterscheidet, und zwingen dieses Netzwerk nur darauf zu achten, um zu vermeiden, dass wir sozusagen schwer erklärbare Ergebnisse kriegen, von denen wir gar nicht wissen, auf welchen Hypothesen die eigentlich basieren.
0: Aber wenn ich Sie richtig verstanden habe, bedarf das Ganze ja eines ziemlich großen Technikaufwandes, den sich vielleicht Medienunternehmen oder Regierungen leisten können, damit sie wirklich sicher sind, relevante Informationen zu haben. Aber ja, Audiofakes für jedermann zu erkennen, geht damit nicht.
9: Wir hoffen eigentlich, dass eine Möglichkeit darin besteht, dass solche Werkzeuge über Plattformen zur Verfügung gestellt werden, nicht nur sozusagen für Journalismus und für Sicherheitsbehörden, sondern tatsächlich auch mehr und mehr für die breitere Öffentlichkeit. Wichtig ist, da gibt es einen gewissen Trade-off. Also manche von diesen Verfahren, weil es eben ein Katz-und-Maus-Spiel ist, die sollten nicht komplett veröffentlicht oder als Open-Source-Entwicklung frei verfügbar gemacht werden, weil es damit sehr einfach wird für Angreifer zu erkennen, auf welche Merkmale sie achten müssen. Das kann man ausnutzen. Aber wenn sie das über eine Plattform zur Verfügung stellen, besteht durchaus die Möglichkeit, dass man das auch einer breiteren Öffentlichkeit zur Verfügung macht. Die Herausforderung ist vor allem, die Ergebnisse gut erklärbar zu machen, weil eine gewisse Auseinandersetzung braucht man in jedem Fall. Da darf man sich jetzt kein einfaches Traffic Light vorstellen, sondern da muss man sich schon ein klein wenig damit auseinandersetzen, was die verschiedenen Signale bedeuten und wie sie zu interpretieren sind. Aber grundsätzlich ist das schon möglich.
0: Das war Patrick Eichroth vom Fraunhofer Institut für digitale Medientechnologie in Ilmenau über neue Methoden zur Erkennung von Audiofakes. Ab dem 2. August müssen bestimmte KI-Inhalte in der Europäischen Union gekennzeichnet werden. Das ist unsere erste Meldung im Info-Update von und mit Lucian Haas.
10: Die Europäische Kommission hat die entsprechenden Leitlinien verabschiedet, nach denen Anbieter KI-generierte Inhalte transparent ausweisen müssen. Demnach sollen Nutzer künftig immer erkennen können, ob sie mit einem Chatbot sprechen. Ebenso müssen sie darüber informiert werden, wenn emotions- oder biometrische Erkennungssysteme zum Einsatz kommen. Wenn Inhalte wie Bilder, Texte oder Videos KI-generiert sind und als echt durchgehen könnten, müssen diese sogenannten Deepfakes maschinenlesbar als KI-generiert gekennzeichnet werden. Wer sich nicht an die Vorgaben hält, muss laut der EU-Kommission mit Strafen von bis zu 15 Millionen Euro oder 3% des Jahresumsatzes rechnen.
0: Die EU verhängt eine Millionenstrafe gegen Google.
10: Der Online-Konzern muss wegen unfairer Geschäftspraktiken 890 Millionen Euro Strafe zahlen. Das hat die Europäische Kommission mitgeteilt. Zur Begründung hieß es, Google habe mit seiner Suchmaschine sowie dem App-Marktplatz Google Play Wettbewerbsregeln verletzt und seine Konkurrenz widerrechtlich benachteiligt, indem es eigene Angebote in den Suchergebnissen stärker in den Vordergrund stellt. Die Millionenstrafe für Google könnte den Handelskonflikt mit den USA erneut verschärfen. US-Präsident Donald Trump bezeichnete das Vorgehen der EU als Raub an US-Konzernen. Deshalb würden nun Strafzölle gegen die Europäische Union erwogen.
0: Quantenkommunikation kann bestehende Glasfasernetze mitnutzen.
10: Forschende der Northwestern University in den USA haben einen wichtigen Schritt hin zu einem praxistauglichen Quanteninternet gemacht. Ihnen ist es erstmals gelungen, verschränkte Photonen über eine ganz normale Glasfaserleitung zu übertragen, während gleichzeitig regulärer Internetverkehr mit hoher Datenlast über die Leitung lief. Die empfindliche Quantenverschränkung blieb dennoch zu mehr als 94% erhalten. Die Forschenden nutzten dazu einen Trick. Sie schickten die Quantensignale getrennt vom normalen Datenverkehr über einen speziellen Wellenlängenbereich, das sogenannte O-Band. Künftige Quantennetzwerke würden somit nicht zwingend eine eigene Infrastruktur benötigen. Sie könnten auch bestehende Glasfasernetze mitnutzen.
0: Der Bund will Behörden besser vor Cyberangriffen schützen.
10: Zu diesem Zweck hat die Bundesregierung das Programm CyberGov Secure beschlossen. Es gibt den verschiedensten Ministerien und Behörden einheitliche Sicherheitsregeln vor. Dazu gehört vor allem, dass Bürocomputer, zentrale Großrechner sowie Diensthandys und tragbare Geräte nach strengen Cybersecurity-Vorgaben eingestellt und abgesichert werden. Unter anderem wird eine Zwei-Faktor-Authentifizierung Pflicht. Bei der Umsetzung wird das Bundesamt für Sicherheit in der Informationstechnik eine zentrale Rolle spielen.
0: Streaming-Plattformen werden von KI-Musik überschwemmt.
10: Auf der Musikstreaming-Plattform Deezer waren im Juni erstmals mehr als die Hälfte aller neu hochgeladenen Songs von künstlicher Intelligenz erzeugt. Laut Unternehmensangaben kamen im Juni durchschnittlich 90.000 KI-Tracks pro Tag hinzu. Allerdings bleibt der Anteil der KI an tatsächlich gestreamter Musik gering. Nur 1-3% aller Streams entfallen auf KI-Songs. Deezer kennzeichnet diese und schließt sie von Empfehlungen aus.
11: Sternzeit, 25. Juli. Helium 3, der abstruse Dauerbrenner am Mond. In einigen Jahren könnten wieder Menschen auf dem Mond landen. Manche setzen gar auf eine Art lunaren Goldrausch. Wenn es um die wirtschaftliche Nutzung des Mondes geht, taucht immer wieder das Element Helium 3 auf. Anhänger einer Mondökonomie sehen in diesem Stoff die perfekte Rechtfertigung für eine Mission zu unserem Trabanten. Diese leichte Helium-Variante entsteht in der Sonne und wird mit dem Sonnenwind ins All gepustet, einem Strom energiereicher Teilchen. Die Partikel treffen auch auf den Mond und können sich dort ansammeln. Vermutlich enthält der Staub auf der Mondoberfläche deutlich mehr Helium-3, als es auf der Erde gibt. Dennoch dürfte die Menge sehr gering sein. Helium-3 könnte in Fusionsreaktoren zum Einsatz kommen. Kernfusion ist eine nahezu unerschöpfliche Energiequelle. Über mehrere Zwischenschritte verschmelzen Wasserstoffkerne zu Helium. Dabei werden große Mengen Energie frei, genau wie in der Sonne. Der Helium-3-Traum hat allerdings einige Haken. Erstens ist völlig unklar, welche Mengen des Elements auf dem Mond wirklich vorhanden sind. Zweitens müsste man es vor Ort mühsam aus dem Mondmaterial lösen, anreichern und zurück zur Erde bringen. Und drittens gibt es noch gar keine Fusionsreaktoren. Nach einem Physik-Karlauer ist die Kernfusion die Energiequelle der Zukunft. Und zwar für immer. Helium-3 ist ein Gespinst in den Monddebatten. Wer seinetwegen zum Mond fliegen will, kaschiert damit wohl nur das Offensichtliche, nämlich dass es einen praktischen Nutzen einer Mondmission nicht gibt.
0: Das war Computer und Kommunikation mit Manfred Kläuber.
12: 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Durch die Waldbrände in Frankreich ist so viel Fläche zerstört worden wie nie zuvor. Innenminister Nunes teilte mit, seit Jahresbeginn seien fast 1000 Quadratkilometer verbrannt. Die Feuer sind nach wie vor außer Kontrolle. Rund 200.000 Menschen mussten in Sicherheit gebracht werden. In den Messehallen von Bordeaux wurden mehrere tausend Menschen provisorisch untergebracht. Ihnen stehen Feldbetten zur Verfügung. In Südwestfrankreich sind neben Feuerwehrleuten auch Soldaten im Einsatz, um die Feuer einzudämmen. Die Regierung erhöhte ihre Zahl inzwischen auf eine Truppenstärke von 1.500 Einsatzkräften. Auch in Spanien ist die Gefahr nicht gebannt. Nahe der Hauptstadt Madrid könnten sich mehrere Brände zu einer Feuerfront zusammenschließen. Rund um die Stadt haben inzwischen rund 50.000 Menschen ihre Häuser verlassen. Aus der CDU werden zunehmend Stimmen laut, die die Personalpolitik von Bundeskanzler Merz kritisieren. Im Mittelpunkt steht dabei das politische Schicksal von Verkehrsminister Schnieder. Der CDU-Politiker hatte sich bereits von einigen Mitarbeitern verabschiedet. Sein von Merz vorgesehener Nachfolger, der Finanzpolitiker Günzler, lehnte jedoch eine Amtsübernahme ab. Daraufhin ließ Merz die Personalie Schnieder bei der Bekanntgabe der Kabinettsumbildung aus. Der frühere Kanzleramtsminister Altmaier schrieb in den sozialen Medien, der Umgang mit Schnieder mache ihn betroffen und wütend. Der Vizevorsitzende der christlich-demokratischen Arbeitnehmerschaft Bäumler sagte dem Handelsblatt, die Abberufung Schnieders wirke willkürlich. Er ergänzte, eine Bundesregierung solle nicht wie ein Feudalkönigreich geführt werden. Der Vorsitzende von Schnieders CDU-Gemeindeverband in Rheinland-Pfalz, Kaut, bezeichnete Merz' Vorgehen als skandalös. Vom Stil her sei dies das allerletzte, befand Kaut im Gespräch mit dem Berliner Tagesspiegel. Deutsche Sicherheitsbehörden warnen vor einer Radikalisierung junger Männer in sogenannten Active Clubs. Seit dem Frühjahr 2024 sei eine Vielzahl solcher Sportgemeinschaften gegründet worden, meldet die Süddeutsche Zeitung unter Berufung auf das Bundesamt für Verfassungsschutz. Dabei habe man Verbindungen der Szene zu rechtsextremen Parteien festgestellt. Laut dem Bayerischen Landesamt für Verfassungsschutz erarbeitete der stellvertretende Landeschef der rechtsextremistischen Partei Die Heimat, Schröder, einen Fahrplan für den Aufbau von Active Clubs in Deutschland. Sie dienten der engeren Vernetzung der Szene. Der Vatikan lässt sich erstmals bei der UNO von einem Geistlichen repräsentieren, der aus einem arabischen Land stammt. Das Vatikanische Presseamt teilte mit, dass der libanesische Erzbischof El-Kassis diese Aufgabe übernehmen wird. El-Kassis war zuvor Papstbotschafter in den Vereinigten Arabischen Emiraten. Bei der UNO folgte er auf den Italiener Caccia, der bereits im März zum Apostolischen Nuntius in Washington berufen wurde. Der Vatikan ist nicht Vollmitglied der Vereinten Nationen. Seit 1964 wird der Staat aber am Hauptsitz in New York durch einen ständigen Beobachter repräsentiert. Im bayerischen Penzberg ist das vor 4 Tagen aufgestellte Hinweisschild zum muslimischen Freitagsgebet mit schwarzer Farbe beschmiert worden. Die islamische Gemeinde teilte mit, es handle sich um einen Ausdruck von Intoleranz und Muslimfeindlichkeit. Man werde dennoch weiter Brücken bauen und für ein friedliches Miteinander eintreten. Landesinnenminister Herrmann erklärte, die religiöse Vielfalt gehöre zum Freistaat. Das Beschmieren des Schildes sei inakzeptabel. Der Radrennfahrer Richard Carapaz aus Ecuador hat die letzte Bergetappe der Tour de France gewonnen. Nach der 170 Kilometer langen Strecke kam er vor dem Belgier Remco Evenepoel und dem Schweizer Sepp Kuss ins Ziel in Alpe d'Huez. Als Vierter folgte Tadej Pogacar aus Slowenien, der damit vor seinem 5. Gesamtsieg bei der Tour de France steht. Die Rundfahrt endet morgen auf den Champs-Élysées in Paris. Um die Sicherheits- und Rettungskräfte entlang der Strecke zu entlasten, wird die Schlussetappe angesichts der Waldbrände verkürzt. Das Wetter. Im Norden und Nordwesten wechselnd bewölkt, sonst vielfach heiter bis sonnig. Vom Schwarzwald bis zum Alpenbrand ziehen einzelne Schauer und Gewitter auf. Höchstwerte 21 Grad an den Küsten bis 33 Grad im Süden. Morgen im Norden sowie südlich der Donau Schauer und Gewitter. Dazwischen heiter bis wolkig und trocken. 20 bis 31 Grad. Die weiteren Aussichten. Am Montag wechselnd bewölkt, örtlich Schauer. Vor allem im Osten und Südosten auch Gewitter. Zum Abend nachlassende Regenfälle und größere Auflockerungen, 18 bis 28 Grad. Das waren die Nachrichten.
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14: In den meisten Bundesländern haben sie begonnen, die Schulferien. Viele Familien sind schon in Urlaub gefahren, haben die angeblich schönste Zeit des Jahres mehr oder weniger in der Ferne genossen oder sind voller Vorfreude darauf. Während wiederum andere Menschen wenig bis gar nicht verreisen, weil es vielleicht zu teuer ist oder aber weil sie das Reisefieber überhaupt nicht nachvollziehen können. Vielleicht denken Sie ja wie der französische Mathematiker und Philosoph Blaise Pascal, der im 17. Jahrhundert zu der Erkenntnis gelangte, das ganze Unglück der Menschen rührt daher, dass sie nicht ruhig in einem Zimmer zu bleiben vermögen. Das sehen nicht alle so, wie etwa kürzlich in unserer Sendung Lebenszeit über das Reisen in Krisenzeiten, wo unter anderem ein Anrufer und die Reisesoziologin Kerstin Heuwinkel zu Wort kamen.
15: Also wenn ich dann schon reise, dann möchte ich wenigstens einmal ans andere Ende der Welt. Der Wunsch quasi so, dieser kulturelle Austausch in dieser globalisierten Welt ist auch mal persönlich zu erfahren und nicht immer nur durchs Handy oder irgendwie durch Social Media, wo man ja sowieso so eine permanente Konfrontation mit dem Außen hat, sondern auch wirklich mal einfach woanders zu leben für eine kurze Zeit.
16: Also wenn man Menschen fragt, was ist denn eigentlich Fernweh, das kann oft gar nicht so beschrieben werden, aber das ist so eine gewisse Sehnsucht, das sind Bilder, das sind Fantasien, das sind auch Möglichkeiten, also gerade beim Reisen und wenn ein Land gereist wird, was ich noch nicht kenne, habe ich halt die Möglichkeit, auch mich selbst neu zu entdecken, mich selbst zu erfahren, ich zu sein und das kombiniert mit diesem mal weg, mal vergessen, mal ausblenden, das sind zwei unglaublich starke Motive und es fällt halt leichter, wenn ich irgendwo ankomme, es riecht anders, es schmeckt anders, die Menschen reden anders, dann bin ich viel eher mal weg, als wenn ich es vielleicht in vertrautem Umfeld mache.
14: Aber es gibt auch andere Stimmen.
17: Das scheint ja auch so ein Trend zu sein, so möglichst viele Länder der Welt bereisen und das Ganze dann irgendwie mit anderen zu teilen. Und das interessiert mich überhaupt nicht.
14: Tatsache ist, seit der Aufklärung gehört Reisen zum Pflichtprogramm des Bildungsbürgers. Auch wenn es berühmte Ausnahmen gibt, wie zum Beispiel Immanuel Kant, der nie über Königsberg hinauskam. Heute reisen nicht nur Bildungsbürger und gereist wird nach der erzwungenen Corona-Häuslichkeit mehr denn je. Trotz Klimawandel mit Extremwetter, trotz Overtourism oder Massentourismus in Venedig, Paris oder Rom, auf Mallorca oder den Malediven. Was steckt dahinter? Gibt es eine kollektive Sehnsucht nach Tapetenwechsel, nach Natur, nach Abschalten vom Alltag, dem Wunsch, Menschen in fremden Kulturen und Sprachen zu begegnen und sich selbst vielleicht auch neu und anders zu erfahren? Oder wird das alles nur von der Tourismusindustrie suggeriert? Müssen wir verreisen? Darüber gehen die Meinungen auseinander und darüber wollen wir heute in der Streitkultur diskutieren. Mit Dörte Hinrichs am Mikrofon herzlich willkommen. Eine, die schon viel gereist ist, ihre Erfahrungen auch literarisch verarbeitet und sich über das Reisen viele Gedanken gemacht hat, ist die Schriftstellerin Felicitas Hoppe. Reisen heißt auch der Titel ihres aktuellen Buches und sie begrüße ich jetzt zugeschaltet in Berlin. Guten Tag, Frau Hoppe.
18: Ich grüße Sie.
14: Schön, dass Sie dabei sind. Und mit von der Partie ist auch Falko Löffler, Autor, Übersetzer und Podcaster aus dem Vogelsberg in Osthessen. Bin ich blöd und fahre in Urlaub? Zu Hause bleiben ist der beste Trip, lautet seine Überzeugung und auch der Titel eines seiner Bücher. Herzlich willkommen, Herr Löffler.
19: Ja, schönen guten Tag. Danke für die Einladung.
14: Schön, dass auch Sie dabei sind. Und nun sind wir gespannt auf Ihr jeweiliges Statement. Fangen wir mit Ihnen an, Frau Hoppe. Ein Mensch muss reisen mit allen Risiken und Nebenwirkungen, schreiben Sie in Ihrem Buch Reisen. Warum müssen wir reisen?
18: Tja, mit allen Risiken und Nebenwirkungen, auch wenn inzwischen ja wirklich fast alles gegen das Reisen spricht. Also der ökologische Fußabdruck, der haltlose Massentourismus, die exotische Vermarktung vermeintlich fremder Kulturen. Ich bleibe doch dabei, dass das Reisen Distanz schafft zu unserem sehr privatistischen Kosmos und es zwingt uns, die Komfortzone zu verlassen, also falls wir das wollen. Vor allem aber erinnert es uns, glaube ich, immer wieder daran, dass die Welt, in der wir leben, halt doch etwas größer ist als unser sehr kleines Ego. Und auch daran, dass es ein Leben jenseits der Medien gibt, die uns ja andauernd vorgaukeln. Wir hätten vielleicht ja doch schon alles gesehen. Also ich betrachte Reisen ausdrücklich nicht nur als Privileg, sondern eher als eine Herausforderung. Es ist eine Art Haltung gegenüber der Welt und den Menschen. Und es ist auch Teil eines Spiels. Denn wie, wohin und wie weit wir reisen und in welcher Form, das ist ja in unser persönliches Ermessen gestellt. Also, ich plädiere jenseits von Wellness- und Wohlfühlreisen für das alte Rotkäppchen-Prinzip. Wer den Wolf des wirklichen Lebens treffen möchte, darf nicht in seinem Schneckenhaus sitzen bleiben und muss nach wie vor vom scheinbar richtigen Weg abgehen. Und wer zu Hause bleibt, kommt auch nirgendwo an.
14: Tja, vielen Dank, Felicitas Hoppe. Das war ein klares Plädoyer für die Entdeckung der Welt. Falko Löffler, zu Hause bleiben ist der beste Trip, heißt der ironisch zugespitzte Titel Ihres Buches. Wie lautet Ihre Replik? Müssen wir reisen?
19: Also wir müssen ja bedenken, die Zivilisation, die begann mit der Sesshaftigkeit. Unsere Vorfahren haben irgendwann gemerkt, dass es erstens anstrengend und oft tödlich ist, durch die Gegend zu latschen. Aber mit einem Dach über dem Kopf und Essen im Garten findet man zu sich selbst. Viele schlechte Dinge beginnen unterdessen damit, dass Leute woanders hingehen und sagen, das ist jetzt meins. Reisen bildet, sagt man, aber man muss auch Bildung zulassen, sonst bewegt man seinen Hintern und seine Vorurteile nur an einen anderen Ort und bringt beides unverändert wieder nach Hause zurück. In dieser Zeit jetzt nach Corona herrscht ungebrochene Reiselust, als müsste was aufgeholt werden. Verbunden mit der aktuellen Inflation heißt das, man muss extra viel bezahlen, um sich noch mehr in den touristischen Hotspots rumzudrängeln. Dabei gibt es eine Lösung, die für Geldbeutel, die geistige Gesundheit und den Planeten gleichermaßen gut ist, nicht in Urlaub fahren.
14: Ja, vielen Dank auch für Ihre Replik, Herr Löffler. Und fangen wir mal an, unsere heutige Reiseroute abzustecken. Herr Löffler, woher kommt Ihr Faible fürs Zuhausebleiben? Ist das eine Konsequenz aus negativen Reiseerfahrungen?
19: Das vermute ich. Also ich hatte damals in der Kindheit einen sehr reiselustigen Vater, auch den habe ich auch heute noch. Den sehe ich nicht mehr so oft, weil er dauernd verreist. Und die Urlaube in der Kindheit waren für mich eine einzige Qual. Also in der Sommerhitze dann mit so einem kleinen Auto an die Ostsee in der Regel fahren oder vielleicht nochmal die Nordsee, wenn es ganz exotisch werden sollte. Und durchgeschwitzt ankommen. Wir hatten einmal den Fall, dass wir 2 Wochen Regen hatten und dann in der Ferienwohnung saßen und nichts tun konnten. Und der schönste Urlaub, den ich in meiner Kindheit hatte, war der, wo dann die Großeltern Eltern nach einer Woche zu Besuch dazu kamen und dann schon wieder heimgefahren sind und ich konnte mit nach Hause fahren und hatte eine Woche lang das Haus für mich alleine. Also gut, das kann man sagen, das ist in der Jugend vielleicht schön und im Erwachsenenalter nicht mehr ganz so erstrebenswert. Aber ja, ich fand jeden Urlaub anstrengend. Und es kommt noch erschwerend hinzu, ich bin so ein 2-Meter-Typ. Ne? Also wenn ich in einem Economy-Class sitze, dann sind auch 45 Minuten schon eine einzige Qual.
14: Ja, das ist Ihre Erfahrung gewesen, die möglicherweise das nachvollziehen lässt, warum Sie nicht so gerne reisen. Aber damit treffen Sie ja auch vielleicht durchaus das Gefühl vieler Menschen, vielleicht auch immer mehr Menschen, die sich auch vielleicht Sorgen um den ökologischen Fußabdruck machen. Frau Hoppe, wie kommt Ihre Lust aufs Reisen zustande? Sie haben ja sogar die ganze Welt umrundet in einem Containerschiff. Das war, glaube ich, 1997. Wollten Sie in 80 Tagen um die Welt reisen wie Jules Verne?
20: Nein, also zunächst mal, ich bin nur 1,62 Meter groß, vielleicht hat das tatsächlich geholfen. Ich kann diese misslichen Umstände beim Reisen sehr gut nachvollziehen. Die Schiffsreise war in der Tat eine Art Trotzreise. Da treffe ich mich eigentlich mit Herrn Löffler. Es war lustig, ich hatte als kopfreisende Schriftstellerin einen Literaturpreis gewonnen und wurde gefragt, was ich mit dem vielen Geld mache und habe aus Trotz gesagt, na ja, was alle machen, eine Weltreise. Nichts lag mir je ferner, als eine Weltreise zu machen. Dann habe ich mich fürs Containerschiff entschieden, weil ich im Wort stand und dachte mir, da kommst du als Stubenhockerin um die Welt. Da sitzt man ja die ganze Zeit in der Kabine, was natürlich durchaus trotzdem einen ökologischen Fußabdruck hinterlässt. Andererseits aber habe ich eben die Erfahrung, die Sie gerade geschildert haben, Herr Löffler, überhaupt nicht, weil wir als Kinder, wir waren zu fünft, überhaupt nicht verreist sind, weil wir kein Geld hatten. Das heißt, man musste sich den Urlaub irgendwie anderweitig vertreiben. Das heißt, da war kein Urlaubsüberdruss. Und als Kind, das sehe ich auch als Problem, auch wenn man zu Verwandten geschickt wurde, da mussten wir irgendwelche Städte besichtigen und diese Bildungsstationen absolvieren. Das war natürlich nicht schön. Als Kind unterliegt man ja der Verfügungsgewalt der Großen, die glauben, wohin zu reisen sei. Und ich glaube, deshalb ist es für mich heute befreiend, so zu reisen, wie ich das für richtig halte.
19: Da haben wir schon die psychologische Erklärung für beide Grundhaltungen.
14: Genau, aber heute haben Sie die Freiheit zu reisen oder nicht zu reisen? Und Frau Hoppe, Sie haben gesagt, man muss mal rauskommen aus der Komfortzone. Heißt das, Herr Löffler, Sie sind einfach zu bequem, um zu verreisen?
19: Ja, natürlich. Da mache ich auch keinen Hehl draus. Ich bin tatsächlich, also wie Frau Hoppe das nannte, auch so ein Kopfreisender. Also ich war schon immer jemand, der sich in Bücher, in Filme und auch in Computerspiele verkriechen kann und so diese Weltflucht eben macht und sehr gerne und begeistert macht und am liebsten auch gar nicht mehr auftauchen will. Jetzt lebe ich aber trotzdem in der körperlichen Realität. Ich habe eine Familie und zwei Kinder. Also man muss auch in der Realität agieren und auch mal in Urlaub fahren, den Kindern vielleicht auch mal was bieten. Also ich kann nicht so ganz mein Innerstes ausleben. Aber das Leben besteht eben aus Kompromissen und dann muss auch ich mal in Urlaub fahren, auch wenn das dann vielleicht ein bisschen verlogen ist im Hinblick auf mein Buch.
20: Okay. Also ja, wenn ich da einhaken darf, also der Begriff des Urlaubs ist mir eigentlich abhold. Und ich glaube, wir sind ja beide im weiteren Sinne freiberuflich auch tätig. Da gibt es bei mir auch nicht das Bedürfnis der Kompensation. Ich habe jetzt schwer geackert, jetzt muss ich mich durch den Urlaub belohnen. Mhm. Und Sie haben vorhin, Herr Löffler, gesagt, was ich sehr interessant fand, die Leute kommen als dieselben zurück, die sie sind. Und ich glaube, das passiert genau dann, wenn ich dasselbe Leistungsdenken aus dem Alltag in diesen kompensatorischen Urlaub mit reinnehme. Da soll ja alles dann auch wieder wie am Schnürchen klappen und das kann ja eigentlich nicht funktionieren. Und das finde ich ist dann wirklich ein Horrortrip. Das andere, was Sie ganz am Anfang sagten, sehr spannend. Die Menschen sind eigentlich sesshaft, ja, und haben sich nicht vom Fleck gerührt. Und wenn man ein Dach über dem Kopf hat, Sie haben dann gesagt, wenn ich es recht gehört habe, dann findet man zu sich selbst. Ich glaube jetzt ehrlich gesagt, dass die ersten Menschen sich niemals mit dem Gedanken beschäftigt haben, wie es wäre, zu sich selbst zu finden. Also die Idee, die ja auch diesen Urlaub triggert, ist ja eine ganz abstruse Vorstellung von Selbstfindung. Da draußen in der Ferne wäre es schöner. Und ich, als jemand, die nicht immer freiwillig, sondern eben auch dienstlich reist, sage immer, wer sich selbst finden will, der soll wirklich zu Hause bleiben. Denn es ist verdammt anstrengend da draußen.
14: Aber was finden Sie dann, Frau Hoppe, dass Sie immer wieder aufbrechen?
20: Es ist wirklich die Konfrontation. Also vielleicht würde jetzt Herr Löffler sagen, ich bin so ein bisschen masochistisch. Ja, es hängt auch ganz stark ab von dem Menschenbild, das man hat. Ja, wenn man eigentlich davon ausgeht, dass da immer nur frustrierte Sinnsucher unterwegs sind. Also ich Ich habe immer das Gefühl, ich bin ja gar nicht unähnlich. Ich tauche in der Schreibwelt ab, ich spiele gerne, nicht? Und so weiter. Und dann denke ich mir immer, da draußen ist was anderes und ich muss das abgleichen. Aber jetzt entlarve ich mich, das ist ja auch ein Leistungsprinzip.
19: Ich glaube, ein Faktor spielt auch mit rein. Das würde mich interessieren, Frau Hoppe. Sind Sie jemand, der mit Veränderungen beim Reisen oder mit Missgeschicken gut umgehen kann oder nicht? Weil ich bin jemand, was mir in den Urlaub verdirbt, ist, wenn bei der Planung was schief geht. Ich habe mir den Reiseplan gemacht und dann geht irgendwas schief und noch was schief und noch was schief. Und meine Frau leidet dann darunter, weil ich wirklich einen halben Nervenzusammenbruch bekomme, wenn dann der Anschlusszug nicht erreicht wird oder so. Ist das bei Ihnen anders? Können Sie reisen und sich auf das Ganze einlassen?
20: Ja, in der Tat. Ich glaube, da sprechen Sie einen wichtigen Punkt an. Reisen sollte ja, finde ich, kein Erziehungsprojekt sein. So nach dem Motto, öffne dich der Welt und so, das kennen wir. Bei mir ist wiederum umgekehrt das der Reiz. Deshalb spreche ich hier von diesem Rotkäppchen-Prinzip. Ich finde es zum Beispiel toll. Also ich liebe es jetzt auch nicht, stundenlang in der DB zu sitzen und darauf zu warten, dass die Unbefugten das Gleis verlassen. Ja, das ist eine Strapaze. Aber das, was der Zufall beschert oder vom Weg abzugehen oder zum Beispiel sich zu verlaufen, also Umwege zu gehen, das gefällt mir unglaublich. Vielleicht, weil es mir ein Gefühl von Freiheit gibt und Freiheit bedeutet für mich, das Plan soll nicht erfüllen zu müssen.
14: Das heißt, Reisen ist quasi die letzte Chance für das Unvorhergesehene, für das Überraschende?
20: Also das würde ich nicht grundsätzlich so sagen, denn ehrlich gesagt, ich lebe auch so im Alltag. Also ich gehe so aus dem Haus, das ist meine Disposition. Und da bin ich wieder bei Herrn Löffler. Ich würde sagen, das Reisen verändert den Menschen auch nicht. Deshalb habe ich vorhin gesagt, Reisen ist eine Art von Haltung. Das ist eigentlich ein Modus, in dem ich lebe. Und wenn ich gerne reibungslose Abläufe haben möchte, finde ich der Alltag schwer und das Reisen schwer. Es ist alles schwer.
19: Das kann ich bestätigen, ja. Also auch deswegen wohne ich ganz gern in der Provinz. Also ich habe auch lange in Städten gelebt, aber ich habe auch das Gefühl, dass Leute, die gern verreisen, eher auch städtische Menschen sind, weil sie aus der Stadt rauskommen müssen, in die Natur, um was anderes zu sehen. Während ich sage, wenn ich alle zwei Wochen mal in die Stadt komme, nach Frankfurt, dann bin ich schon glücklich. Dann habe ich meine Dosis Stadt bekommen und das Exotische und den Trubel. Und dann kann ich wieder dahin gehen, wo andere Urlaub machen, nämlich in die Provinz.
14: Genau. Aber nun gibt es ja auch das Argument, dass man sagt, Reisen bildet oder Reisen trägt zur Völkerverständigung bei. Ich lerne andere Kulturen kennen. Möglicherweise muss ich mich mit meinen Vorurteilen aussetzen, die ich habe, und korrigieren. Wäre das nicht auch ein mögliches Motiv, sich auf Reisen zu begeben?
20: Also ich denke schon, wobei ich dem mit großem Misstrauen begegne, im Zwang Sehenswürdigkeiten zu besuchen, das ist mir wirklich ein Greuel. Ich glaube, das rührt von dem, was Sie vorhin erwähnt haben, Frau Hinrichs, eingangs noch aus diesem aufklärerischen Impuls. Nicht die Grand Tour der Adligen, geh hinaus in die Welt, schau dir die wichtigen Errungenschaften der Menschheit an. Da gibt es einen Bildungskanon, den ich eigentlich für überkommen halte, würde ich sagen. Aber es ist natürlich so, dass wir nicht vergessen dürfen, dass wir überhaupt die Möglichkeit haben, das zu tun. Also die Möglichkeit der Entscheidung. Herr Löffler kann in der Provinz leben. Ich bin in der Provinz aufgewachsen und schätze die Provinz auch. Und wir können aber dann auch in die Stadt reisen. Wir können, wenn wir wollen und unser moralisches Gewissen das zulässt, ein Flugzeug besteigen.
14: Flugreisen sind ja nicht die umweltfreundlichste Art des Reisens. Das Kerosin, das die Umwelt belastet. Auch Kreuzfahrten haben eine schlechte CO2-Bilanz. Wie gehen Sie damit um, Frau Hoppe?
20: Das finde ich sehr problematisch. Ich versuche so wenig wie möglich zu fliegen tatsächlich. Also ich absolviere, was ich kann mit der Bahn und bin in den letzten Jahren sehr wenig geflogen. Aber natürlich lässt sich der Abdruck beim Unterwegssein nicht vermeiden. Wobei ich immer auch in die Waagschale werfe, dass unser Umgang, unser medialer Umgang, unser Posten, das Influencing und so weiter, das sind ja sehr kosten- und energieintensive Dinge, von der Herstellung dieser Maschinchen mal ganz abgesehen. Das heißt, das Zuhause bleiben in der Stube und in die andere Welt abtauchen, das kostet ja auch Ressourcen.
19: Ja, die Ressourcen sind wesentlich weniger. Es gab letztens irgendwann eine Statistik, der zufolge eine Stunde Videostream anschauen so den gleichen ökologischen Fußabdruck hinterlässt wie so und so viel Zentimeter Dieselauto fahren. Also ich glaube, die Dimensionen sind da schon ein bisschen anders. Und das Fliegen, da sind wir uns, glaube ich, einig, ja, das ist wirklich das Kernproblem. Also dass die Luftfahrtbranche da eigentlich komplett ökologisch umgebaut werden müsste, dringend, das ist ein großer Faktor. Und ich glaube, wir sind uns auch einig, die politische Forderung, die wir aus der Sendung hier mitnehmen, ist, wir fordern ein europäisches Schnellbahnnetz. Damit Leute wie ich dann auch endlich mal ohne diesen Flugstress irgendwo hinkommen.
20: Also das wäre ganz fantastisch. Aber ich möchte noch eine Sache auch zu dem Nicht-Reisen-Können in die Waagschale werfen, da Sie auch nach der Bildung gefragt haben, Frau Hinrichs, oder der Begegnung mit anderen Menschen. Cool, ja. Wir leben ja im Moment in einer politisch äußerst angespannten Zeit, in der Menschen zwar weiter reisen, aber sehr klare Entscheidungen diesbezüglich treffen, wohin sie nicht mehr reisen. Also es gibt ja auch Länder, die man durchs Nichtreisen quasi boykottiert. Also es gibt Menschen, die sagen, ich werde keinen Fuß in die Vereinigten Staaten setzen, solange Donald Trump noch lebt. Wir reisen zum Beispiel nicht mehr nach Russland. Und dadurch entstehen Momente der Abschottung, wo wir dann tatsächlich uns nur noch auf den medialen Umgang mit diesen Kulturen oder mit anderen Menschen beziehen können. Und das halte ich für eine unglaublich eingeschränkte Form der Weltbegegnung. Und vor allem im hochpolitischen Sinn, weil das dazu führt, dass wir in diesen Schwarz-Weiß-Mustern verharren. Ja? Dass wir sagen, mit diesen Leuten habe ich nichts zu tun. Und Putin ist nicht Russland und Trump ist nicht die Vereinigten Staaten. Das sind schon auch Folgen, die ich sehr kritisch betrachte. Das finde ich schlecht.
19: Ja, das sind allerdings auch die Umstände, die dazu führen, dass man da faktisch nicht hinreisen kann. Ob man will, ist ein anderes Thema. Aber als Mensch, der sich kritisch über die jeweiligen Länder im Internet äußert und dann einreisen zu wollen, kann ja schon Probleme generieren. Und die Schuld liegt letztlich bei denjenigen, die die Umstände erzeugen und nicht diejenigen, die sagen, unter diesen Umständen fahre ich nicht hin. Also das ist schon ein bisschen schwierig. Also ich stimme da generell zu. Es wäre schön, wenn die Länder sorgenfrei bereist werden können. Aber
14: nichtsdestotrotz, gerade nicht. Genau, nichtsdestotrotz, Herr Löffler, würden Sie ja nichtsdestotrotz diese Länder auch gar nicht aufsuchen, weil Sie gar nicht den Drang verspüren, Ihren Horizont zu erweitern?
19: Ich hatte einen Transatlantikflug nach Los Angeles beruflich für 2 Tage nach Los Angeles. Und das ist eine meiner gleichzeitig schönsten und schlimmsten Erinnerungen, die ich je hatte. Weil ich habe wirklich eine Woche unter dem Jetlag dann gelitten im Anschluss und habe gesagt, das tue ich mir nicht nochmal an. Oder wenn dann nochmal, dann unter anderen Umständen. Aber damals war die politische Lage noch ein bisschen anders, dass man zumindest auf der Ebene sorgenfrei in die USA reisen konnte. Aber die Reise an sich, also wer sich das mehrmals antut, ich habe solche Leute im Bekanntenkreis, die jede Woche in die USA und zurückfliegen beruflich. Ich kann mir das nicht vorstellen. Also rein von der Anforderung, die da an den Körper gestellt wird. Aber muss ich ja zum Glück nicht.
20: Ja, das ist jetzt so eine Reiseart, die Sie da erwähnen. Das ist ein interessantes Kapitel, die Dienstreise, diplomatische Reisen, Geschäftsreisen. Und da kann man ja sagen, also Corona hat viel Schaden angerichtet, aber hier doch zumindest das Bewusstsein geweckt, dass man da einiges sparen kann. Ja, also bestimmte Geschäftsbegegnungen lassen sich anders organisieren. Und da finde ich das Reiseaufkommen völlig ungerechtfertigt. Also das tut tatsächlich nicht Not. Und in dem anderen Punkt gebe ich Ihnen völlig recht. Es ist natürlich eine Strategie dahinter, Einreisen zu erschweren, den Austausch zu verunmöglichen und dann sozusagen sagen, kleiner Reisender, raffe dich auf, auch auf die Gefahr hin, dass du dann da ein paar Tage an der Grenze festgehalten wirst. Das ist natürlich, ja, das ist dann was für Masochisten sicherlich.
19: Ja. Ich stelle mich jetzt auch nicht hin und sage, schaut mich an, ich bin moralisch in Ordnung, ich reise gerade nicht nach Russland. Nein, so weit gehe ich dann auch nicht.
14: Wenn man sich jetzt die Länder aussucht, die man aus der eigenen Haltung heraus noch gut bereisen kann, ist es ja oft so, dass man an vielen Orten schon auf viel zu viele andere Touristen trifft. Stendhal klagte schon 1802 über die vielen Engländer und Russen, die Florenz in ein Museum für Ausländer verwandelten. Harry Graf Kessler war 1898 überzeugt, seine Zeit sei die letzte gewesen, in der man noch reisen konnte, denn Neues gäbe es in der Fremde längst nicht mehr zu sehen.
20: Also diese Klage ist, glaube ich, so alt wie das Reisen selbst. Und es ist hier ein ganz interessanter Hinweis enthalten. Immer wenn es um Reisebashing geht, kommen diese Zitate von Klassikern und man denkt da, das wäre jemand aus dem 21. Jahrhundert. Was wir dabei vergessen, ist ja der viel gescholtene und wirklich aus meiner Sicht sehr anstrengende Massentourismus ist ein Produkt der Demokratie. Wenn wir sagen, ja, natürlich ist Reisen nur die, die es wirklich können, die kunstsinnig sind etc., dann sieht das natürlich anders aus. Das heißt, wir müssen jetzt mit den Folgen dessen umgehen, dass die Welt eben doch, wenn nicht allen gehört, das tut sie ja de facto nicht, aber für alle sich öffnet. Und das fühlt sich nicht so richtig gut an. Die Geister, die wir gerufen haben, die werden wir jetzt tatsächlich nicht mehr los. Und auch hier tritt ein interessanter Effekt ein. Also wir, die Europäer, glaube ich, haben zwar noch die Mittel, können uns aber diese Reiseermüdung und das Sprechen darüber, wie wir das tun, leisten. Und es gefällt uns nicht so gut, dass jetzt die anderen nachrücken. Ja, es gibt ja Länder und Kulturen, wo dieser Reisetourismus und der Boom viel später eingetreten ist. Und die fahren jetzt um die Welt so und sagen, ja, jetzt sind wir dran. Also da ist in unserer Beurteilung auch gegenüber dem Massentourismus doch auch eine sehr große moralische Überlegenheit, die nicht so ganz gerechtfertigt ist, finde ich.
19: Also das Reisen wäre morgen schlagartig besser, wenn Instagram abgeschaltet werden würde. Ich glaube, das hat einen ganz fürchterlichen Einfluss auf die Reisebranche, dass uns vorgegaukelt wird von diesen ganzen Influencern, dass man dahin muss, dass das dann der Hotspot ist. Und sobald ein Ort zum Geheimtipp erklärt wird, ist es kein Geheimtipp mehr, weil dann geht das viral und alle fahren.

0: stehen. Dann will ich nicht einfach nur hin und gucken, ach guck, römische Ruine, sieht aber verfallen aus. Ach, gucken, wie lange die noch hält. Nein, dann will ich auch wissen, was der historische Hintergrund dieser Ruine ist, wer da alles durchgezogen ist. Und dann mache ich mich darüber erstmal schlau. Anderen Leuten reicht es einfach, in der Sonne zu sein und diese Ruine zu sehen und das Gefühl zu haben, ich bin an einem anderen Ort. Aber ich will das dann auch verstehen. Und das ist dann theoretisch auch möglich, ohne dass ich an diesen Ort fahre. Reicht jetzt nicht, dann irgendwie nur Fotos vielleicht anzugucken, aber der Hintergrund, das Wissen über diesen Ort, den Ort auch zu verinnerlichen, ohne den Leuten dazu begegnen, das halte ich immer noch für möglich. Und das ist, glaube ich, auch eine starke Frage des Naturells.
1: Ja, aber das ist in der Tat, das ist ja eigentlich lobenswert, hätte man früher gesagt, dass man etwas über den Ort wissen will. Aber Sie sprechen da einen ganz interessanten Punkt an, der mich beim Reisen beschäftigt. Ich glaube, viele Menschen, auch die nicht gerne reisen, Sie haben es vorhin mit der Planung gesagt, haben Angst vor einem Kontrollverlust. Und ich fürchte mich davor überhaupt nicht. Ich muss die Situation nicht kontrollieren. Ich muss auch nicht alles verstehen. Und das gibt mir wiederum das Gefühl, nicht für alles zuständig zu sein. Und da kommt ein Stichwort ins Spiel. Ich glaube, was unersetzlich ist beim Reisen, ist eine Form von Grundvertrauen, dass das irgendwie aufgeht. Und das klingt jetzt ein bisschen philosophisch, aber so ist es ja im Leben. Also ich meine, wir sind ja unfreiwillig auf diese Reise geschickt worden und da dem kann man sich schwer widersetzen. Und wenn man da nicht irgendwie vertraut, dass es halbwegs gut zu Ende geht, ja, dann hat man es schwer.
2: Vielen Dank an die Schriftstellerin Felicitas Hoppe und den Autor und Übersetzer Falco Löffler für das Austauschen und Ausloten der Argumente für und wider das Reisen. Damit geht die Streitkultur für heute zu Ende. Danke fürs Zuhören und gedankliche Mitreisen, sagt Dörte Hinrichs.
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4: Dazu begrüßt sie Antje Allroggen. Nichts bleibt, wie es ist. Eigentlich beherbergt das Museum Accademia in Venedig die größte Sammlung venezianischer Renaissance-Kunst. Bis in den Oktober mischt sich jetzt auch Performance-Kunst von Marina Abramović darunter. Vermischen wollen sich auch die beiden Hollywood-Studio-Giganten Paramount und Warner Bros. Doch der Deal wird vorerst auf Eis gelegt. Und die Berliner gemeinnützige Waldsiedlung könnte auf die UNESCO-Welterbeliste hinzukommen, so zumindest die Hoffnung. Und wir beginnen mit einem Chor, der sich ebenfalls neu aufgestellt hat. Ein Ausschnitt aus Mendelssohns Chorsatz, denn er hat seinen Engeln befohlen, gesungen vom Winsbacher Knabenchor aus Mittelfranken. 1946 gegründet, liegen seine Aufgaben nicht nur in der Konzerttätigkeit, sondern auch in der Erfüllung liturgischer Aufgaben. Über viele Jahrhunderte hinweg durften Frauen und Mädchen nicht im Gottesdienst singen und auch in der Liturgie waren sie nicht vorgesehen. In Winsbach änderte sich das vor einem Jahr. Seitdem gibt es dort einen eigenen Mädchenchor. Im Aachener Domchor gibt es den schon länger, bei den Regensburger Domspatzen immerhin schon seit 2022, nun also auch in Winsbach.
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4: Claudia Jennings leitet den Winsbacher Chor dort seit Gründung. Wie beglückend ist es, diesen speziellen neuen Chor zu leiten?
6: Och, die Arbeit ist eine sehr schöne Arbeit. Wir haben jetzt 19 Mädchen in der ersten Besetzung in diesem Schuljahr gehabt. Durch die Musik haben wir schon viel erreicht. Sie entwickeln sich unglaublich schnell. Sie kommen mit großer Freude zur Probe, zu den Aufführungen und sagen auch, wie froh sie sind, dann die richtige Entscheidung getroffen zu haben, zu uns zu kommen.
7: Musikalisch liegt ja der Schwerpunkt auf geistlicher Musik in dem Repertoire. Nun ist es ja so, dass in der christlichen Kirchenmusik Europas Frauen und Mädchen über viele Jahrhunderte in zahlreichen Konfessionen nicht im Gottesdienst singen durften und auch keine liturgischen Rollen hatten. Für die hohen Sopran- und Altstimmen brauchte man deshalb eben Knaben vor dem Stimmbruch. Kann man sagen, Mädchen und Frauen wurden in der christlichen Kirche lange Zeit ausgeschlossen vom gemeinsamen Singen?
6: Ich glaube, das kann man tatsächlich sagen. Aber eine Sache ganz interessant zu Mädchen- und Frauenchöre, die wenige Menschen wissen. Die Mädchen- und Frauenchöre sind nicht erst ab der Romantik zu finden und für die wurde geschrieben.

0: geschrieben, sondern schon in der Barock gab es in Venedig die Ospedali. Das waren dann Krankenhäuser und Waisenhäuser. Und in einer dieser Ospedalen waren tatsächlich nur Mädchen und Frauen. Und sie wurden musikalisch so gefördert, auch große Namen haben da gearbeitet, wie Vivaldi zum Beispiel. Sie haben großartige Werke für diese Mädchen- und Frauenchöre geschrieben. Die Mädchen wurden auch in Instrumenten ausgebildet, in der Stimme. Und sie haben auch viel, also hauptsächlich geistliche Musik tatsächlich aufgeführt, nicht in der Kirche, aber immerhin.
1: Trotzdem hat es noch eine Weile gedauert, bis es ein richtiges Netzwerk Mädchenchöre gegeben hat. Ich glaube, deutschlandweit, in der Schweiz und in Österreich gibt es bislang 30 Ensembles. Das Netzwerk wurde erst 2015 gegründet. Warum hat das so lange gedauert? Vorher musste man ja trotz dieses Beispiels, das Sie nennen, viele Mädchen einschmuggeln regelrecht in Knabenchöre.
0: Ja, das kann ich auch nicht so genau beantworten. Ich frage mich immer, wenn man in Schulen geht zum Beispiel und Kinderchöre bildet, dann kommen massenweise Mädchen. Da sind eher die Jungs die Ausnahme. Vielleicht ist das die Antwort, warum es jetzt immer mehr Mädchenchöre gibt, weil die Mädchen großes Interesse haben an das Singen und auch Leistung einbringen.
1: Ja, und sie kommen nicht in den Stimmbruch. Das ist doch ein großer Vorteil. Können die Knabenchöre da jetzt so ein bisschen Konkurrenz bekommen, auch bei Ihnen? Fürchten Sie die?
0: Nein, also die Mädchen kommen schon in einen Stimmwechsel, aber der ist tatsächlich nicht so ausgeprägt und nicht so einschneidend wie bei den Jungs. Die Jungs pausieren in den Knabenchören tatsächlich eine Weile. Die Mädchen müssen in der Regel nicht pausieren. Aber auch, weil wir so anders, so unterschiedlich arbeiten, auch der Klangideal von einem Knabenchor ist so viel anders als der Klangideal eines Mädchenchores, dass wir keine Konkurrenz fürchten.
1: Wie sieht das Ideal denn jeweils aus? Worin unterscheidet sich das?
0: Bei den Knabenchören ist der Klang sehr brillant, sehr geradeaus, vor allem in den unmutierten Knabenstimmen, Sopran und Alt. Und bei den Mädchen- und Frauenchören ist diese Weite, diese Wärme, auch in der Mischung von unmutierten Mädchenstimmen und mutierten Frauenstimmen, dann ergibt einen eher dunkleren, warmen, weiten Klang.
1: War das der Grund, dass es zu dem Entschluss kam, einen Winsbacher Mädchenchor zu gründen? Oder gab es vielleicht auch so die Motivation, Mädchen mehr teilhaben zu lassen am gemeinschaftlichen Singen?
0: Ich glaube, es war wirklich der Wunsch, der schon von vielen war, dass die Mädchen auch die Chance haben, diese Ausbildung zu bekommen. Unabhängig davon, ob sie später tatsächlich mit Musik arbeiten werden. Aber das Leben in einem Chor oder das Wachsen in einem Chor bringt so viele Vorteile. Und lange Jahre, jetzt 80 Jahre, durften nur Jungs diese Vorteile genießen, diese Ausbildung genießen. Und viele Mädchen, auch viele Frauen, die ich heute treffe, sagen, ach Mensch, ich habe mich damals so gewünscht, mir damals so gewünscht, dass ich auch in so einen Chor eintreten dürfte. Und damals gab es nur das für die Jungs. Die Mädchen singen auch gern. Die Mädchen möchten auch auf hohem Niveau singen. Und sie haben es auch verdient, so eine tolle Ausbildung zu bekommen.
1: Ja, nun befinden sich Mädchen in dem Alter so zwischen 9 und 12 in keiner leichten Entwicklungs- und Reifephase. Da ist ja auch viel von Konkurrenzdenken nach wie vor mit im Spiel. Steht das dieser Sehnsucht nach Gemeinschaftlichkeit, die Sie ja auch gerade so ein bisschen erwähnt haben, steht ja das im Wege?
0: Nein. Ich glaube, also bei uns, dadurch, dass die Mädchen komplett neu sind und eine kleine Gruppe sind, ist alles ein bisschen, wir haben eine Anfangsphase und müssen uns dran gewöhnen. Aber sie unterstützen sich, sie sind eine starke Gemeinschaft geworden, weil sie nur 19 sind und die Jungs viel mehr sind. Sie vernetzen sich aber auch gut mit den Jungs, sie haben sich gut integriert. Und ob die Konkurrenz haben, glaube ich nicht.
1: Welche Rolle spielt es denn, dass die Mitglieder Ihres Knabenchors und eben auch des Mädchenchors in einem Internat untergebracht sind? Soll das für noch mehr Zusammenhalt sorgen, auch im alltäglichen Leben?
0: Ja, also dadurch, dass Winsbach eine kleine Stadt weit weg, dann müssen die Mehrheit der Kinder im Internat wohnen. Und ja, das ist der Vorteil. Die Gruppen sind gut eingespielt. Sie erleben vieles gemeinsam. Es ist nicht nur das bloße Zusammenwohnen, sondern auch zusammen erleben. Der Campus ist schön. Sie spielen den ganzen Tag und dann kommen sie zur Probe. Und ich glaube, dass das trägt auch dazu bei, dass die Kinder einander vertrauen, einander gut kennen, dass sie wissen, ich kann mich auf die anderen verlassen Und das zeigt sich auch in der Musik.
1: Sie selbst haben einen Master in Kinder- und Jugendchorleitung sowie in Dirigieren, sind gebürtige Brasilianerin, haben, bevor Sie nach Nürnberg umgezogen sind, 12 Jahre in Berlin gelebt. Welche Rolle spielen Chöre in Ihrer brasilianischen Heimat? Gibt es da kulturelle Unterschiede?
0: Also ich habe immer in Kinderchöre gesungen, aber in Brasilien war es damals Musik nicht ein Schulfach. Und dadurch hat die große Mehrheit der Bevölkerung das Singen nicht in der Schule gelernt. Die Menschen, die die Kirche besucht haben, haben dort gesungen. Und die Menschen, die mehr Geld hatten und dann privat in der musikalischen Bildung investieren könnten, sie hatten diese Chancen. Und so ist es bis heute, dass Chorsingen in Brasilien nicht so weit verbreitet wie hier in Deutschland.
1: Sehen Sie da eine gewisse Parallele zu Deutschland? Nämlich es gibt ja tatsächlich einen Nachwuchsmangel, was die musikalische Förderung anbetrifft. Gerade in Schulen ist es ja der Musikunterricht, der sehr häufig ausfällt. Das ist das, was Sie aus Brasilien beschreiben, oder?
0: Ja, ich fürchte tatsächlich, dass die Entwicklung in Deutschland so ein bisschen das Gegenteil, ne? Von einer tollen Chorkultur wird das zu weniger. Und ich finde immer lustig, ich werde immer gefragt, warum sind Sie denn nach Deutschland ausgerechnet, nach Deutschland gekommen? Und ich sage immer, na ja, Deutschland ist Land der Musik, Land der Chöre. Und dann gucken mich an, ach echt? Ach, das wusste ich nicht. Selbst die Deutschen wussten das nicht. Und leider lerne ich immer mehr Menschen, junge Menschen kennen, die sagen, nö, nö, in der Schule habe ich nie gesungen. Nein, ich habe im Chor noch nicht gesungen. Und das finde ich sehr schade. Ich habe wirklich Angst, dass diese Tradition dann kleiner wird.
1: Das Verhältnis zwischen Ihnen und Chor, das ist ja immer eine ganz spezielle Konstellation. Also eine einzelne Person steht da einer Gruppe gegenüber und versucht, die zu lenken. Das ist mit Kindern vielleicht noch ein bisschen aufregender als mit Erwachsenen. Fühlen Sie sich da manchmal allein oder überwiegt das Gefühl, gemeinsam etwas zu produzieren?
0: Das ist tatsächlich das gemeinsam arbeiten. Und ich sage den Mädchen immer, in den Proben bin ich ganz aktiv. Na, ich singe vor, ich sage, wie sie singen sollen und ich zeige und so. Im Konzert kann ich das alles nicht machen. Im Konzert darf ich wirklich nur mit den Händen zeigen. Und da übertrage ich sozusagen meine Verantwortung an sie. Dann sind sie für den Klang, für die Musik verantwortlich. Ich kann machen, was ich will. Ich kann nur mit den Händen kommunizieren. Da gibt es auch eine starke Identifikation, auch weil ich eine Frau bin und eine hohe Stimme habe. Und das ist auch ein guter Wechsel. Ich animiere sie, immer besser zu singen. Und sie spiegeln das zurück. Sie zeigen, mit wie viel Freude sie dastehen und singen. Und das ist für beide Seiten sehr gewinnbringend.
1: Über das Glück, Mitglied im Chor zu sein, sprach ich mit der Leiterin des Winsbacher Mädchenchores, Claudia Jennings. Die 1946 in Belgrad geborene Marina Abramović singt gelegentlich zu ihren Aufführungen zwar auch, nicht im Chor, sondern Solo-Partisanenlieder. Bekannt geworden aber ist sie für ihre Performances und damit verbundenen legendären Auftritte. In Venedig sind ihre Arbeiten jetzt erstmals im Dialog mit den alten Meistern der Renaissance in der Accademia zu sehen. Dazu neue, erstmals gezeigte Objekte für ihre Ausstellung Transform Energy. Abramović, die unter der kommunistischen Diktatur Titos aufwuchs, hat eine besondere Beziehung zu Venedig. 1997 erhielt sie auf der Kunstbiennale als erste Frau den Goldenen Löwen, den Hauptpreis der Biennale. Nun also mischt sich ihre Kunst unter die Werke. Maxi Bröcking hat sich die Ausstellung für uns angesehen und mit dem Kurator Sheba Tell gesprochen.
2: Am Eingang der Accademia bilden sich regelmäßig lange Schlangen bis auf den Vorplatz. Über dem Eingang hängt ein Porträt von Marina Abramović, der Ausnahmekünstlerin der Performancekunst, die auch mit 80 Jahren noch neue, provozierende Werke schafft. Vorbei an den großen, aus dem Dunkel leuchtenden Renaissancebildern kommt man zu ihrer Pietà von 1983. Es ist ein Selbstporträt mit Ulay, ihrem langjährigen, mittlerweile verstorbenen Partner. Er liegt auf ihrem Schoß, auf dem blutroten Stoff ihres Kleides, die Augen geschlossen. Direkt gegenüber hängt die berühmte Pietà von Tizian aus dem Jahr 1576. Marina Abramović thematisiert in ihren Arbeiten die großen Renaissance-Themen von Leid, Transzendenz und Erlösung. Auch bei ihr wird der menschliche Körper zum Ort von Schmerz und Wiedergeburt. Kurator Scheibertell erklärt.
3: She was holding on to Ulay exactly like in the
2: Sie hielt Ulay genauso im Arm wie die Jungfrau Maria den gekreuzigten Jesus in der Bibel, in einer 12 Minuten langen Performance. In ihren Augen sind Trauer und Leid deutlich zu erkennen. Alles in allem empfindet Marina daher tiefe Demut und ist sehr bewegt von dieser Ausstellung, die sie als eine der bedeutendsten ihrer gesamten Laufbahn erachtet. Wie kam es dazu, dass in der Akademie jetzt zum ersten Mal das Werk einer zeitgenössischen Künstlerin gezeigt wird? Menschen in solchen Institutionen können sich eine zeitgenössische Künstlerin wie Marina Abramović kaum vorstellen. Es geht ja bei ihr nicht um Malerei oder Bildhauerei, sondern um Konzeptkunst. Insofern rechne ich es dem Direktor hoch an, dass er offen für dieses Projekt war. Die Einzelausstellung Transforming Energy von Marina Abramović beginnt in einem abgetrennten Bereich der Akademie. Hier sind Objekte mit verschiedenen Gesteinen und Kristallen zu sehen. Das Publikum ist aufgefordert, diese Objekte mit dem eigenen Körper zu berühren. Man kann sich etwa mit der Stirn gegen verschiedene Kristalle lehnen. Es gibt lange, weiche Pferdeschweife, von denen man sich streicheln lassen kann. So werden die Besucherinnen und Besucher selbst zu einem Teil der Ausstellung. Einige der Arbeiten sind neu, wie etwa Ruheliegen, die von dem langsamen, gleichmäßigen Ticken eines Metronoms begleitet werden. Sie sind eine Fortsetzung ihrer Transitory Objects. Der Ursprung dieser Objekte liegt in der berühmten Performance von Marina Abramović, The Lovers, The Great Wall Walk. Sie und ihr Partner Ulay liefen 1988 aus verschiedenen Richtungen auf der chinesischen Mauer aufeinander zu. Die Wiederbegegnung nach 90 Tagen markierte gleichzeitig das rituelle Ende ihrer 12-jährigen Liebes- und Künstlerbeziehung. Danach wollte Marina Abramović etwas entwickeln, das bei den Betrachtenden ein ähnliches Gefühl der geistigen und körperlichen Veränderung hervorruft. Für Kurator Shai Batel ist vor allem diese Auseinandersetzung mit dem eigenen Körper bei Marina Abramović die Verbindung zur Kunst der Renaissance. Sie zeigt die langjährige Auseinandersetzung der Künstlerin mit den Themen Ausdauer und Transformation. Diese sensiblen Vertreter des venezianischen Erbes waren geradezu besessen vom menschlichen Körper und seiner Anatomie. Marina verfolgt es weiter, mit dem Unterschied, dass für sie der Körper selbst zur Leinwand wird, als Material und Werkzeug. Das ist radikal. Und es war radikal, als sie diese Idee erstmals präsentierte. In der zeitgenössischen Kunst ist Marina ein absoluter Rockstar. Die Werkzeuge, wie Marina Abramović ihre begehbaren und berührbaren Installationen nennt, wirken auf den ersten Blick esoterisch, entfalten jedoch einen intensiven Sog, wie das unendlich gleichmäßige Ticken der Metronome oder das sanfte Gestreicheltwerden als zärtliche Geste der Fürsorge. Im Unterschied zu ihren anderen Ausstellungen, die vor allem ihre eigenen Performances dokumentieren, fordert sie hier das Publikum auf, selbst aktiv zu werden. So werden ihre Kunstwerke, gerade auch in der Gegenüberstellung mit den Motiven der Renaissance, zum Katalysator eines neuen Sehens, als Veränderung und Neuverortung.
1: Maxi Bröcking sah Transforming Energy von Marina Abramović. Die Ausstellung läuft noch bis Mitte Oktober in der Galerie Accademia in Venedig. Zu einer ganz anderen Art der Neuverordnung kommt es in Hollywood. Dort sollten eigentlich zwei große Studios miteinander verschmelzen. Das Urgestein Warner Brothers mit Paramount. Dann aber haben 12 US-Bundesstaaten gegen die geplante Übernahme geklagt. Was jetzt zur Folge hat, dass der Riesendeal vorerst auf Eis gelegt wird. Mehr dazu von Christian Berndt.
3: Als gewaltigen Rückschlag haben amerikanische Medien die kürzliche Entscheidung einer US-Bundesrichterin bezeichnet, die geplante Übernahme von Warner Bros. Discovery durch Paramount Skydance vorläufig zu stoppen. Gegen die Fusion hatten 12 US-Bundesstaaten geklagt, weil sie in dem geplanten Medienkonglomerat eine Wettbewerbsgefährdung sehen. Die Richterin stoppte die Fusion für zunächst 2 Wochen, weil die Bundesstaaten ernsthafte Fragen aufgeworfen hätten.
4: Es ist so, dass die USA nicht unbedingt was gegen große Fusionen hat, auch wenn die als wettbewerbsverzerrend gesehen werden könnten.
3: Der Filmexperte vom Hollywood Reporter Scott Roxborough vermutet, dass auch in diesem Fall die Fusion am Ende genehmigt wird. Anfang August will das Gericht entscheiden, ob die Sperre während des laufenden Kartellverfahrens bestehen bleibt. Aber die Einwände der Bundesstaaten findet Roxborough stichhaltig.
4: im Kinobereich. Die sind zwei große Studios, Paramount und Warner Brothers. Zusammen haben die schon eine starke Marktposition. Im Kabelfernsehen ist es vielleicht noch stärker, weil die sind die stärksten Kabelfernsehanbieter in Amerika. Und zusammengelegt könnte man behaupten, dass die zu groß sind. Paramount argumentiert dagegen, dass Kabelfernsehen schwächelt. Man braucht eine viel größere Firma, um gegenüber den Streamern Netflix und Amazon sich zu behaupten.
3: Kritiker halten dagegen, dass es nach der Fusion weniger Wettbewerb geben und damit das Fernsehen weiter geschwächt werde. Dazu kommt die politische Dimension. Paramount-Chef David Ellison steht Trump nahe und zu Warner gehört der Nachrichtensender CNN. Ellison könnte CNN nach der Übernahme auf eine Trump-freundlichere Linie bringen, so wie er es bei der Übernahme des Senders CBS gemacht hat. Wohl auch deshalb klagen fast ausschließlich demokratisch regierte Bundesstaaten gegen die Fusion. Das republikanisch geführte Justizministerium dagegen hat den Deal längst durchgewunken, ganz ohne Auflagen. Anders die Europäische Kommission. Sie hat bei den Europageschäften von Paramount und Warner ein Wort mitzureden. Sie hat die Fusion jetzt genehmigt, allerdings mit Auflagen.
4: Das hat mich überhaupt nicht überrascht, obwohl im Kinobereich jetzt eine größere Studio entstehen wird. In Europa ist es nicht, ja, auf Sicht der Kommission wettbewerbsverzerrend. Das eher größere Problem liegt im Kabelfernsehenbereich oder im Streamingbereich, aber das ist für die EU nicht wirklich von Bedeutung.
3: Anders sieht es in Großbritannien aus. Dort ist Paramount deutlich stärker im Fernsehmarkt vertreten. Die britische Regierung prüft ein Veto gegen die Fusion. Auch in Polen wächst die Sorge. Der Filmjournalist Daniel Okleszynski geht noch weiter. Er sieht in der Fusion eine Bedrohung für Polens Demokratie. Der liberale Fernsehsender TVN würde mit der Fusion zu Paramount Skydance gehören und damit möglicherweise seine politische Unabhängigkeit verlieren. Die frühere nationalkonservative Regierung wollte TVN die Lizenz entziehen, aber Drohungen der damaligen US-Regierung unter Trumps Vorgänger Biden verhinderten die Pläne. Die Entscheidung der EU-Kommission, die Fusion zu genehmigen, gefährde eine der wichtigsten liberalen Stimmen Polens, so Okleszynski. Er ist sehr gespannt, was die polnische Regierung tun wird. Die rechte Opposition feiert die mögliche Fusion bereits. Vor 2 Jahren verabschiedete die liberale Regierung Tusk eine Verordnung, die Rundfunkunternehmen vor feindlichen Übernahmen schützt. Das wäre jetzt eigentlich der Fall, findet Okleszynski. In Deutschland sind durch die geplante Fusion erstmal keine politischen Folgen zu befürchten, aber für die Kinos könnte sie Auswirkungen haben. Die Vorstandsvorsitzende des Hauptverbandes Deutscher Filmtheater, Christine Berg.
5: Dieser Zusammenschluss muss beinhalten, dass auch weiterhin die Titel, die Warner bis jetzt rausgebracht haben, dass sie wirklich Kinotitel sind und dass Warner auch weiterhin einer der größten finanziellen und Koproduktionspartner von deutschen großen Kinofilmen sind.
3: Und die Kinos könnten durch den neu entstehenden Medienkonzern noch erpressbarer werden, etwa was die Kinofenster betrifft.
5: Bestimmte Auflagen hätte die EU mit Sicherheit geben können. Sie hat es jetzt nicht getan, was wir schade finden.
3: Die einzige Auflage der EU-Kommission ist, der Konzern müsste die Vertriebsgemeinschaft mit Universal Pictures in Europa auflösen. Aber dieser Tropfen auf dem heißen Stein wird die Sorgen in Europa vor der Fusion kaum zerstreuen.
1: Christian Berndt fasste den aktuellen Stand der geplanten Übernahme von Warner Brothers durch Paramount zusammen. Am morgigen Sonntag berät das UNESCO-Welterbekomitee im südkoreanischen Busan über neue Einträge auf der Liste der Kultur- und Naturerbestätten. Aus Deutschland bewirbt sich die Waldsiedlung in Berlin-Zehlendorf um den Titel. Dabei geht es in diesem Fall nicht um einen eigenständigen Eintrag, sondern um die Erweiterung der bereits bestehenden Welterbestätte Siedlungen der Berliner Moderne. 6 Stück sind das bisher. Schon Montag früh könnte es Klarheit geben. Luise Sammann hat sich vor Ort umgehört.
6: Es gibt nicht viele Gegenden in Berlin, an denen sich alle einfach wohlzufühlen scheinen. Die Waldsiedlung im Bezirk Zehlendorf ist so ein Ort. Egal ob jung oder alt, von den Menschen, die hier an einem sonnigen Nachmittag durch die sanft gebogenen Straßen schlendern, hört man nur Positives.
7: Also es ist wunderbar, auch die Nachbarschaft, alles. Und wir haben ja hier alles, Wasser, die Ladenstraße, Verbindungen überall.
8: Also hier kennt jeder jeden und wenn man Hilfe braucht, dann kriegt man die auch.
9: Ich finde es sehr entspannt hier eigentlich, ja.
6: Dabei sind es nicht nur die rund 4000 Bewohnerinnen und Bewohner oder die vielen Birken und Blumen in den Vorgärten, die die besondere Atmosphäre der Waldsiedlung ausmachen. Vor allem ist es die Architektur der 100 Jahre alten Flachdachhäuschen. Und natürlich ihre Farben, die dem Ensemble schon früh den zunächst abfällig gemeinten Spitznamen Papageiensiedlung einbrachten. Heute nutzen die Anwohnenden ihn vor allem liebevoll. Katja Ruf etwa lebt seit gut 40 Jahren in der Nachbarschaft. Jeden Tag, so erzählt sie, erfreut sie sich an den bunten Fassaden, Fenstern und Türen, die sie umgeben.
9: Ja, das ist wunderbar. Das tut einfach gut. Dieses warme, dunkle Rot und das Grün und die Türen rot abgesetzt oben. Das muss genau der Farbton sein.
6: So nämlich wies sich der Architekt Bruno Taut vor gut 100 Jahren im Auftrag der gemeinnützigen Wohnungsbaugesellschaft GEHAG ausgedacht hat. Blau wie der Himmel, weiß und gelb wie die Sonne, grün wie die Kiefern und rostrot wie ein Sonnenuntergang sollte die Siedlung sein. Denn, so der später von den Nazis verfolgte und schließlich ausgebürgerte Architekt, wir müssen die Farben als absolut gleichberechtigt neben der Form anerkennen. Christoph Rauhut, Direktor des Berliner Landesdenkmalamts, hat sich intensiv mit den Farbkonzepten Bruno Tauts beschäftigt.
10: Also für ihn ist Farbe wirklich auch ein Gestaltungsmittel, um zu verhindern, dass die Architektur, dass der Städtebau monoton wird. Das sieht man in der Waldsiedlung Zehlendorf besonders gut. Es gibt auch eine Originalfarbkarte noch aus dieser Zeit, die natürlich ganz wichtig ist, ein ganz tolles Zeugnis. Deshalb ist es auch gelungen, in den letzten Jahrzehnten letztlich auch diese Farbigkeit in der Siedlung wieder herauszuarbeiten. Und das zeigt sich sowohl bei schlechten als auch bei gutem Wetter immer anders, aber es zeigt sich immer.
6: Das liegt auch und vor allem daran, dass die Waldsiedlung seit 1992 unter Denkmalschutz steht. Eigentümer, die ihre Fassade streichen, Fenster oder Türen auswechseln wollen, müssen sich dabei an die Vorgaben Tauts halten. Auch Anwohnerin Katja Ruf und ihr Mann Cornelius mussten genau planen, als sie einen Wintergarten anbauen ließen.
11: Der Wintergarten ging nur deswegen, weil die Tautsche Linienführung hier gemacht worden ist. Und zwar unten in den Türen, so bum bum bum, dann dürfen wir das machen. Dann ist es denkmalgerecht.
9: Es gab Nachbarn, die mussten auch die Fenster wieder rausnehmen, weil sie nicht den Vorschriften entsprachen.
6: Bauliche und auch finanzielle Umstände, die nun zumindest symbolisch belohnt werden könnten. Dieser Tage entscheidet das UNESCO-Komitee, ob die Waldsiedlung auf die Liste des Weltkulturerbes aufgenommen wird. Denkmalschützer Christoph Rauhut ist guter Hoffnung.
10: Wir haben schon in Berlin die Welterbestätte Siedlungen der Berliner Moderne, die ja letztlich dafür stehen, dass es klappen kann, Wohnungsbau gemeinnützig, aber auch mit hoher Qualität zu errichten, zu vertretbaren Kosten. Und ich glaube, das ist immer noch ein sehr aktuelles Versprechen. Und deshalb ist es auch richtig, dass man sich diesen Siedlungen zuwendet und auch über deren Qualitäten, über deren Hintergründe immer weiter forscht. Und das ist das, was wir jetzt mit dieser möglichen Auszeichnung als UNESCO-Welterbe auch für die Waldsiedlung letztlich betonen, dass wir damit auch wirklich etwas geschaffen haben, was über Berlin hinaus gesehen worden ist und heute ja auch noch gesehen wird.
6: Ob das Welterbekomitee das ebenso sieht, wird sich zeigen. Nicht alle Anwohner drücken die Daumen. Einige befürchten auch weiter steigende Preise oder gar Touristenströme. Katja Ruf bleibt gelassen. Auszeichnung hin oder her, sie weiß ihren Wohnort zu schätzen.
9: Also es ist einfach ein ganz großes Glück, hier in der schönsten Siedlung zu leben, in einer Nachbarschaft, für die wir natürlich auch viel tun. Das ist wirklich was Besonderes, ne?

0: Die Berliner Waldsiedlung könnte in die Welterbeliste der UNESCO aufgelistet werden. Luise Sammann war das. Zum Tod der Übersetzerin Marie de Rachevilles, Tochter des amerikanischen Dichters Ezra Pound, gibt es jetzt mehr in den Kulturmeldungen mit Michael Köhler.
1: Geboren wurde sie Anfang Juli 1925 als uneheliche Tochter der Violinistin Maria Rudge und des amerikanischen Dichters Ezra Pound. Als Pflegekind einer Südtiroler Bauernfamilie wurde sie großgezogen, sprach Deutsch mit Südtiroler Akzent, lernte Englisch, Französisch, Italienisch in Florenz und war als Übersetzerin tätig. Sie übertrug auch die berühmten Cantos ihres Vaters ins Italienische. Weil sie nach dem Krieg den Ägyptologen Boris de Rachevilles heiratete, hieß sie fortan Mary de Rachevilles. Die Übersetzerin ist im Alter von 101 Jahren auf ihrem Sitz der Brunnenburg bei Meran in Südtirol gestorben. Mary de Rachevilles setzte sich auch für die Rehabilitierung ihres Vaters ein, der wegen seiner antisemitischen und profaschistischen, Mussolini-freundlichen Haltung bis heute für die italienischen Neofaschisten, der Casa Pound, eine Bezugsgröße und Namensgeber ist. Mary de Rachevilles wird im Grab der Eltern in Venedig ihre letzte Ruhestätte finden.
2: Bei der Beerdigung hat sie gesagt, and that's my place, and that's yours. Pounds Viertel war hier, Dorso Duro. Es gibt eine kleine Venice Pound Tour. Ich fange hier an und mache die Tour so, wie ich sie als Kind erlebt habe, aber auch, wie es in den Cantos steht. Die Cantos ist genau wie Venedig. In Venedig verliert man sich auch oft, nicht?
1: Mary de Rachevilles ist im Alter von 101 Jahren gestorben. Eine buddhistische Klosteranlage im Süden Thailands, eine buddhistische Stätte im indischen Sarnath. Sie zählen seit heute zum UNESCO-Welterbe. Zu den Neuaufnahmen gehören auch die Felsmoscheen und heiligen Stätten im kasachischen Magyarstu. Das teilte die deutsche UNESCO-Kommission heute mit dem südkoreanischen Busan. Da fiel die Entscheidung, 11 neue Stätten in die Liste des Kultur- und Naturerbes der Welt aufzunehmen. Das UNESCO-Welterbe-Komitee tagt noch bis Mittwoch und dann wird vielleicht auch die Papageiensiedlung, die sogenannte Waldsiedlung in Berlin-Zehlendorf, aufgenommen werden.
0: Michael Köhler war das. Die Brände in Frankreich und in Spanien sind ein Thema in den Informationen am Abend, gleich nach den Nachrichten, wie auch die weiteren Diskussionen nach der Kabinettsumbildung. Hier am Mikrofon war Antje Eilroggen. Ihnen noch einen guten Abend.

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1: Uhr. Die Nachrichten. Zunächst die Übersicht. Wegen der Waldbrände in Frankreich und Spanien mussten insgesamt 250.000 Menschen in Sicherheit gebracht werden. Die Personalpolitik von Bundeskanzler Merz bei der Kabinettsumbildung stößt in der CDU zunehmend auf Kritik. In Berlin haben hunderttausende Menschen die Christopher Street Day Demonstration für Vielfalt und Menschenrechte besucht. Und nun die Meldungen im Einzelnen. Durch die Waldbrände in Frankreich ist so viel Fläche zerstört worden wie nie zuvor. Innenminister Nunez teilte mit, seit Jahresbeginn seien fast 1000 Quadratkilometer verbrannt. Die Feuer sind nach wie vor außer Kontrolle. Rund 200.000 Menschen mussten in Sicherheit gebracht werden. In den Messehallen von Bordeaux wurden mehrere tausend Menschen provisorisch untergebracht. Ihnen stehen Feldbetten zur Verfügung. In Südwestfrankreich sind neben Feuerwehrleuten auch Soldaten im Einsatz, um die Feuer einzudämmen. Die Regierung erhöhte ihre Zahl inzwischen auf eine Truppenstärke von 1.500 Einsatzkräften. Erstmals setzte die Armee ein Transportflugzeug vom Typ A400M ein, um die Brände aus der Luft zu bekämpfen. Die Maschine fasst etwa doppelt so viel Löschmittel wie herkömmliche Löschflugzeuge. Auch in Spanien ist die Gefahr nicht gebannt. Nahe der Hauptstadt Madrid könnten sich mehrere Brände zu einer Feuerfront zusammenschließen. Rund um die Stadt haben inzwischen rund 50.000 Menschen ihre Häuser verlassen. Aus der CDU werden zunehmend Stimmen laut, die Personalpolitik von Bundeskanzler Merz kritisieren. Im Mittelpunkt steht dabei das politische Schicksal von Verkehrsminister Schnieder. Der CDU-Politiker hatte sich bereits von einigen Mitarbeitern verabschiedet. Sein von Merz vorgesehener Nachfolger, der Finanzpolitiker Günzler, lehnte jedoch eine Amtsübernahme ab. Daraufhin ließ Merz die Personalie Schnieder bei der Bekanntgabe der Kabinettsumbildung aus. Der frühere Kanzleramtsminister Altmaier schrieb in den sozialen Medien, der Umgang mit Schnieder mache ihn betroffen und wütend. Der Vizevorsitzende der christlich-demokratischen Arbeitnehmerschaft Bäumler sagte dem Handelsblatt, die Abberufung Schnieders wirke willkürlich. Er ergänzte, eine Bundesregierung sollte nicht wie ein Feudalkönigreich geführt werden. Der Vorsitzende von Schnieders CDU-Gemeindeverband in Rheinland-Pfalz, Kaut, bezeichnete Merz' Vorgehen als skandalös. Vom Stil her sei dies das Allerletzte, befand Kaut im Gespräch mit dem Berliner Tagesspiegel. Die Vorsitzende des Marburger Bundes, Jona, erwartet vom designierten Gesundheitsminister Linnemann, dass er die Ärzteschaft in seine Arbeit einbindet. Jona sagte im Deutschlandfunk, Linnemann sei gut beraten, das zu tun, denn er bringe keine eigene Expertise in dem hochkomplexen Feld der Gesundheitspolitik mit. Bei den bevorstehenden Reformen betonte die Vorsitzende der Ärztegewerkschaft die Bedeutung der primärärztlichen Versorgung, also des Hausarztes als erste Anlaufstelle und zentrales Steuerungselement in der Behandlung von Patienten. Im Krieg Russlands gegen die Ukraine gehen die gegenseitigen Angriffe weiter. Ukrainische Drohnen attackierten Ziele im russisch besetzten Teil des Gebiets Saporischschja. Nach russischen Angaben wurden mindestens 8 Menschen getötet, unter den Opfern seien auch Minderjährige. Der Angriff in der Nacht habe ein Ferienlager getroffen. Russland wiederum griff die ukrainische Stadt Sumy an. Dort wurden laut örtlichen Behörden 3 Menschen getötet. Die Ukraine nahm weiterhin russische Energieanlagen ins Visier. Eine Ölplattform im Kaspischen Meer sowie eine Ölraffinerie und eine Rüstungsfabrik im russischen Hinterland wurden beschossen, wie in Kiew mitgeteilt wurde. Der russische Online-Versandhändler Wildberries, der wiederholt Ziel von Angriffen geworden ist, evakuierte seinen Standort in Jekaterinburg aufgrund der Bedrohung durch Drohnen. Die sogenannte Kakerlakenbewegung in Indien hat nach tagelangen Kundgebungen gegen die Missstände im Bildungssystem ihren Protest eingestellt. Die Regierung habe alle ihre Forderungen akzeptiert, sagte ein Sprecher nach einem Treffen mit Regierungsvertretern. Die Demonstranten würden aufgefordert, sich zurückzuziehen und friedlich nach Hause zu gehen. Indiens Bildungsminister Pradhan hatte heute seinen Rücktritt verkündet. Tausende Demonstranten brachen nach Bekanntwerden der Nachricht in Jubel aus. Sie machten ihn politisch verantwortlich für einen Skandal um einen Aufnahmetest für das Medizinstudium. Weil Prüfungsaufgaben vorher bekannt geworden waren, mussten mehr als 2 Millionen Bewerber den Test wiederholen. Die Kakerlakenbewegung fordert mehr Arbeitsplätze und Chancen für junge Menschen und kritisiert den Regierungsstil von Premierminister Modi als zunehmend autoritär. Während der Proteste kam es zu Zusammenstößen mit der Polizei. Zum ersten Mal seit mehr als 15 Jahren ist ein Generalsekretär der Vereinten Nationen nach Syrien gereist. Generalsekretär Guterres erklärte, er halte sich zu einem Solidaritätsbesuch in Damaskus auf. Dort traf er sich mit dem Übergangspräsidenten al-Sharaa und Außenminister al-Shaybani. Außerdem besuchte er das für Folter und Mord berüchtigte Zednaya-Militärgefängnis. Während des Assad-Regimes wurden dort tausende Menschen getötet. Guterres sagte, die Vereinten Nationen seien bereit, Unterstützung zu leisten beim politischen Übergang hin zu Wahlen und einer neuen Verfassung sowie bei der juristischen Aufarbeitung der Assad-Jahre. Hunderttausende Menschen haben in Berlin an der diesjährigen Demonstration zum Christopher Street Day teilgenommen. Es war nach Angaben der Organisatoren eine der größten Versammlungen für Vielfalt und Menschenrechte in Europa. Unter dem Motto Haltung ist Hort zogen 83 Fahrzeuge und 55 Fußgruppen durch das Zentrum der Hauptstadt. Vor der Parade wurde an die im Nationalsozialismus ermordeten und verfolgten Homosexuellen erinnert. Am Denkmal für die homosexuellen NS-Opfer wurden zahlreiche Kränze niedergelegt, unter anderem vom regierenden Bürgermeister Wegener sowie aus den Parteien CDU, SPD, Grüne, Linke und FDP. Die jährlich organisierten CSD-Kundgebungen erinnern an den 28. Juni 1969, als die Polizei die Schwulenbar Stonewall Inn in New York stürmte. Der Einsatz löste einen Aufstand von Schwulen, Lesben und Transpersonen aus. Die Bayreuther Festspiele beginnen in diesen Minuten. Die Veranstaltung feiert dabei ein Jubiläum. Vor 150 Jahren führte der Komponist Richard Wagner zum ersten Mal sein heute weltbekanntes Opernfestival durch. Zum Festspielauftakt wird das Orchester Beethovens 9. Symphonie spielen. Zu dem Auftakt der Festspiele werden zahlreiche Politikerinnen und Politiker erwartet, darunter Bundeskanzler Merz und die frühere Kanzlerin Merkel. Morgen feiert die erste Neuinszenierung der Saison Premiere. Das Frühwerk Wagners Rienzi wird zum ersten Mal überhaupt im Festspielhaus Bayreuth aufgeführt. Die französische Chansonsängerin Marie-Paule Bell ist im Alter von 80 Jahren gestorben, das bestätigte ihr Management. Sie erlag ihrer Krebserkrankung, die sie vor 2 Jahren in einem Gedicht mit dem Titel K.O. öffentlich machte. Marie-Paule Bell begann ihre Karriere in den frühen 1970er Jahren. Ihren größten Erfolg feierte sie 1976 mit dem Chanson Parisienne. Darin zeichnet sie das musikalische Porträt einer emanzipierten Frau, die das ausschweifende Leben in Paris der damaligen Zeit für sich entdeckt. Die Chansons von Marie-Paule Bell waren vielfach geprägt von feministischen und sozialkritischen Texten. Zusätzlich spielte sie in zahlreichen Theaterrollen. Der Radrennfahrer Richard Carapaz aus Ecuador hat die letzte Bergetappe der Tour de France gewonnen. Nach der 170 Kilometer langen Strecke kam er vor dem Belgier Remco Evenepoel und dem Schweizer Sepp Kuss ins Ziel in Alpe d'Huez. Als Vierter folgte Tadej Pogacar aus Slowenien, der damit vor seinem 5. Gesamtsieg bei der Tour de France steht. Die Rundfahrt endet morgen auf den Champs-Élysées in Paris. Um die Sicherheits- und Rettungskräfte entlang der Strecke zu entlasten, wird die Schlussetappe angesichts der Waldbrände verkürzt. Und hier noch einmal die Übersicht. Wegen der Waldbrände in Frankreich und Spanien mussten insgesamt 250.000 Menschen in Sicherheit gebracht werden. Die Personalpolitik von Bundeskanzler Merz bei der Kabinettsumbildung stößt in der CDU zunehmend auf Kritik. In Berlin haben hunderttausende Menschen die Christopher Street Day Demonstration für Vielfalt und Menschenrechte besucht. Das Wetter. In der Nacht im Norden und Nordwesten sowie im äußersten Süden Regen, sonst meist klarer Himmel, Tiefstemperaturen 17 bis 11 Grad. Morgen im Norden sowie südlich der Donau Schauer und Gewitter, dazwischen heiter bis wolkig und trocken, Temperaturen 20 bis 31 Grad. Und die weiteren Aussichten: am Montag wechselnd bewölkt, örtlich Schauer, vor allem im Osten und Südosten auch Gewitter. Zum Abend nachlassende Regenfälle und größere Auflockerungen bei 18 bis 28 Grad. Das waren die Nachrichten.
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2: Mit Jonas Reza am Mikrofon. Guten Abend.
3: Un agobio.
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2: Einen Albtraum nennen diese Spanier das, was sie gerade erleben. Das Ausmaß des Brandes sei enorm, sagen sie bei El País. Ein Bürger konnte sein Auto nicht mehr retten. Tatsächlich sind die Brände, die momentan nicht nur in Spanien, sondern auch in Frankreich wüten, außer Kontrolle. Hunderttausende werden evakuiert. Die verbrannten Flächen jetzt schon riesig. Manche sprechen von Jahrhundertfeuern. Wir berichten gleich ausführlich. Außerdem Thema in dieser Sendung die Diskussion über die Kabinettsumbildung hierzulande. Sie hält an, weil sie wohl auch nicht ganz so gelaufen ist wie geplant, diese Umbildung. Und bei der Tour de France ist Tadej Pogacar sein 5. Gesamtsieg kaum mehr zu nehmen. Heute die Königsetappe nach Alpe d'Huez. Thema am Ende der Sendung im Sporttelegramm. Die Feuer in Spanien sind noch immer außer Kontrolle. Seit gestern herrscht im Großraum Madrid und in der Region Ávila ein Notstand von nationaler Tragweite. Zehntausende Menschen wurden bereits evakuiert. Anna Mund ist unsere Korrespondentin in Madrid. Frau Mund, wie ist die Lage aktuell?
5: Also am meisten beunruhigt aktuell dieses Feuer südwestlich von Madrid. Das ist das, das sich gestern aus mehreren Feuern zusammengeschlossen hat und seitdem viele Ortschaften bedroht, zum Beispiel Navas del Rey. Das ist etwas mehr als 50 Kilometer vor der Hauptstadt Madrid. Und die Einsatzkräfte haben jetzt vor allem in der Nacht versucht, das Feuer unter Kontrolle zu bringen, weil es im Moment einfach sehr günstige Bedingungen gibt oder günstigere Bedingungen hier in Madrid. Merken wir es auch. Hier sind es gerade weniger als 30 Grad und das ist was, das hatten wir wirklich seit Wochen nicht mehr. Ne? Tatsächlich gibt es aber jetzt erstmal keine Entwarnung. Der Brand ist weiterhin außer Kontrolle. Das Feuer hat heute seinen Höhepunkt erreicht, das sagte der Leiter des Katastrophenschutzes der Regionalregierung von Madrid. Und man fürchtet außerdem, dass es sich wieder vereinigt mit einem anderen Feuer und dann eben noch größer wird. Spaniens Regierungschef Sanchez, der hat heute wie auch schon zuvor, eine Kontrollzentrale besucht im Brandgebiet. Und da hat er von einer dramatischen Situation gesprochen. Er hat gesagt, Priorität ist jetzt einfach, Menschenleben zu retten und auch Ortschaften zu schützen. Aber es bleibt schwierig. Es ist etwas kühler, ja. Die Luftfeuchtigkeit ist auch niedriger, aber es gibt ein großes Problem und das ist der Wind. Der Wind wechselt im Moment immer wieder und es gibt auch starke Böen von bis zu 60 Kilometern pro Stunde. Und das macht es einfach sehr, sehr schwierig, das Feuer zu kontrollieren, überhaupt unter Kontrolle zu bekommen. Und ja, vor Ort kommt dann eben auch noch schwieriges Terrain hinzu. Das ist teilweise sehr, sehr hügelig. Man kann da also nicht einfach an das Feuer rankommen. Also es ist im Moment wirklich sehr, sehr schwierig zu sagen, wie das Feuer sich weiterentwickelt. Und man kann nur hoffen, dass der Wind günstig steht in Zukunft.
2: Was passiert mit den Menschen vor Ort?
5: Ja, rings um Madrid, da werden gerade sehr, sehr viele Menschen in Sicherheit gebracht. Da treten die Einsatzkräfte zur Not auch mal eine Tür ein, um die Menschen zu warnen. Und dann werden sie zum Beispiel mit Bussen aus der Gefahrenzone rausgebracht. Meist kommen sie dann in Turnhallen unter und ja, da haben sie halt nur das Nötigste dabei. Und das ist für die Menschen natürlich eine wirklich schlimme Situation, weil sie natürlich Sorge haben um ihr Haus, um ihre Nachbarn, ihre Haustiere oder sind teilweise auch traumatisiert von dem, was sie erlebt haben. Wie viele das sind, das ist immer ein bisschen schwierig zu sagen. Den letzten Zahlen zufolge waren es mehr als 80.000 Menschen. Und mit dieser Zahl sind aber nicht nur die gemeint, die ihre Häuser verlassen mussten, sondern auch Menschen, die vorläufig ihre Häuser nicht verlassen sollten. Was hier aber immer wieder betont wird, ist, dass es einfach sehr, sehr wichtig ist, sich an die Anweisungen der Behörden zu halten. Und so scheint es ja bislang auch gut gegangen zu sein. Bisher ist ja von Toten und Verletzten nichts bekannt.
2: Welche Maßnahmen ergreift die Regierung?
5: Ja, neben der ganz akuten Brandbekämpfung vor Ort gibt es jetzt eine ganze Reihe von Maßnahmen. Gestern hat Spanien in den Provinzen Madrid und Ávila, das ist in der Nähe von Madrid, den Notstand ausgerufen. Dadurch kann der Staat mehr Mittel und Gelder mobilisieren. Unter anderem werden die Einsätze jetzt auch durch die Katastrophenschutzeinheit des Militärs geleitet, UME heißt die. Außerdem hat Spanien über den Katastrophenschutzmechanismus der EU Hilfe angefordert. Da geht es konkret um Löschflugzeuge, mit denen sie die Brände eben besser bekämpfen können. Und da rechnet der Zivilschutz heute mit der Ankunft von 2 Maschinen aus Griechenland. Und Italien hat schon mitgeteilt, dass 2 Löschflugzeuge entsandt worden sind. Außerdem im Land sind Löschflugzeuge aus den Niederlanden und Portugal.
2: Anna Mund in Madrid. Und das Gespräch mussten wir vor dieser Sendung aufzeichnen. Auch in Madrid, auch in Frankreich wüten die Flammen weiter. Von einem Jahrhundertfeuer spricht man da. Besonders betroffen ist in Frankreich der Südwesten. Hier bewegt sich das Feuer auf die Großstadt Bordeaux zu. Mehr als 100.000 Menschen mussten bereits evakuiert werden. Caroline Düller.
6: In Le Porge, einer der Gemeinden, die das Feuer am härtesten getroffen hat, kämpfen die Feuerwehrleute weiter gegen die Flammen. Auf Fernsehbildern ist deutlich zu sehen, wie dichter Rauch den Himmel verdunkelt. Ein Feuerwehrmann berichtet französischen Reportern von dem Einsatz.
7: Le feu de végétation est arrivé au gré du vent en face.
6: Der Wind hat das Feuer hierher getragen. Industrieanlagen und Wohnhäuser, also das, was wir sensible Punkte nennen, waren bedroht. In diesem Fall Wohnhäuser. Wir müssen entscheiden, was ist bedroht, was können wir retten und was nicht. Wir haben nur begrenzte Vorräte an Wasser, die wir nicht auf dieses Haus verwenden konnten, das die Flammen schon erfasst hatten. Es war aus unserer Sicht verloren und wir konzentrieren unsere Ressourcen auf das, was nur bedroht war. Nach Angaben des Verteidigungsministeriums sollen bis zum Abend 1.500 Soldatinnen und Soldaten in die Waldbrandgebiete entsandt werden, hauptsächlich um bei der Evakuierung der betroffenen Gebiete zu helfen. Das Feuer nördlich der Bucht von Arcachon ist noch immer nicht unter Kontrolle. Bereits jetzt haben die Flammen eine Fläche verwüstet, die 3-mal so groß ist wie Paris. Doch zumindest sind die Wetterbedingungen etwas besser. Dank der Regenfälle in der vergangenen Nacht und sinkender Temperaturen. Das betonte Innenminister Laurent Nunez am Mittag. Wir versuchen, diese Entspannung zu nutzen, um das Feuer an seinen Rändern zu attackieren. Das bedeutet mehrere Dinge. Es bedeutet, Gräben anzulegen, um das Feuer zu bremsen, oder taktische Feuer zu legen, um eine weitere Ausbreitung des Brandes zu verhindern. Tausende Menschen, die vor den Flammen in Sicherheit gebracht wurden, harren unterdessen in Notunterkünften aus, etwa auf dem Messegelände im Norden von Bordeaux, wo sich Feldbetten aneinanderreihen.
8: Gestern Abend haben wir nur den Himmel gesehen und ein bisschen Asche auf uns gelandet ist. Das war ein bisschen komisch. Und deswegen heute früh war es ganz komisch, dass wir uns gesagt haben, dass wir losfahren müssten, obwohl es die Situation für uns besser als gestern Abend war.
6: Erzählt Clelia Brach dem ARD-Team vor Ort. Sie kommt aus Paris und war in der Region im Urlaub. Zwar habe sie das Feuer selbst nicht gesehen, sagt Clelia, doch sie und ihre Familie mussten das Ferienhaus bei Tagesanbruch verlassen.
8: Um 3 Uhr haben wir eine Nachricht, habe ich ein SMS gehabt, um zu sagen, dass wir jetzt losfahren müssten Richtung Bordeaux. Ungefähr, würde ich sagen, um 5 sind wir weggefahren mit den Nachbarn, da ich kein Auto habe. Und jetzt sind wir hier mit guten Unterstützung hier, würde ich sagen.
6: Auch in Biscarrosse, etwa 50 Kilometer südlich der Bucht von Arcachon, kämpfen die Feuerwehrleute weiter gegen die Flammen, hoffen aber, die weitere Ausbreitung des Feuers im Laufe des Tages zu stoppen, trotz starker Winde.
2: Die beispiellosen Brände in Frankreich und Spanien, Caroline Düller berichtete. 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Traumjob Bundesminister. Das könnte man jedenfalls denken, doch so beliebt scheint zum Beispiel der Posten im Verkehrsministerium gar nicht zu sein. Nach dem Rückzug von Jens Spahn und der notwendigen Personalrochade will Bundeskanzler im März im selben Zug offenbar auch Verkehrsminister Schnieder austauschen. Doch die Nachfolge gestaltet sich schwieriger als gedacht. Und auch über die bereits getroffenen Personalentscheidungen hält die Debatte weiter an. Gudula Geuter.
9: Was ein Befreiungsschlag nach dem Rücktritt von Jens Spahn als Unionsfraktionsvorsitzendem werden sollte, wird zum Umbau auf Raten. Weil sein Nachfolger Thorsten Frey bisher das Kanzleramt geleitet hat, muss auch die Stelle neu besetzt werden. Zum ersten Mal wird an dieser Schaltstelle der Macht eine Frau sitzen. Bundeskanzler Friedrich Merz betont das und
10: Nina Wagner hat in den vergangenen Monaten in der Bundesregierung als Gesundheitsministerin gezeigt, dass sie ein Ministerium führen, dass sie Reformen auch gegen Widerstände durchsetzen kann.
9: Neu zu besetzen ist damit auch das Gesundheitsministerium. Der neue ist Carsten Linnemann, bisher CDU-Generalsekretär und vor einem Jahr Mitverhandler des Gesundheitskapitels im Koalitionsvertrag.
10: Er weiß also, wovon er spricht.
9: Minister hätte er schon früher werden können und entschied sich noch vor einem Jahr dagegen, mit einer Begründung, die ihm nun noch öfter vorgehalten werden wird.
11: Wenn Sie mich jetzt aufgestellt hätten, weiß ich nicht, als Gesundheitsminister wäre ich wahrscheinlich nicht erfolgreich gewesen. Die Leute hätten gesagt, warum wird der Gesundheitsminister, was hat er damit zu tun? Und deswegen, Schuster, bleib bei deinen Leisten, mach das, was du kannst und mir geht's gut, ich fühle mich pudelwohl.
9: Philipp Amthor, bisher Staatssekretär beim Bundesminister für Digitales und Staatsmodernisierung, soll sich als Staatsminister im Kanzleramt um die Bund-Länder-Beziehungen kümmern. Und mit alledem wird es wohl nicht getan sein.
10: Es wird weitere Veränderungen im Bundeskabinett geben, aber diese Entscheidungen brauchen nicht zuletzt angesichts der Sommerpause noch ein paar Tage und vielleicht auch mehr Zeit.
9: Bisher hat nicht alles geklappt bei diesen Gesprächen. Bundesverkehrsminister Patrick Schnieder sollte wohl entlassen werden. Das teilte er selbst Kollegen in einer Nachricht mit. Vom Kanzler im gestrigen Pressestatement dazu nichts. Offenbar hatte der vorgesehene Nachfolger erst zu und dann abgesagt.
12: Ich glaube, so wie das jetzt gelaufen ist, das kann man ehrlicherweise nicht ausschließen.
9: Sagt dazu Thorsten Frey. Nicht alle sehen es so freundlich. Peter Altmaier, unter Angela Merkel selbst einmal Kanzleramtsminister, spricht im Deutschlandfunk von Reibungen und Ungereimtheiten.
13: Das hat dazu geführt, dass eigentlich die guten Teile dieser Kabinettsumbildung in den Hintergrund getreten sind und dass viele sich erinnert fühlen an die Startschwierigkeiten, die die Große Koalition nach ihrer Bildung vor einem Jahr hatte, über viele Monate hatte.
9: Wenig vorausschauend, schlecht vorbereitet, hektisch, nennt das Vorgehen die Co-Fraktionsvorsitzende der Grünen, Britta Hasselmann. Die Regierung demontiere sich auf offener Bühne, befindet Bernd Baumann, parlamentarischer Geschäftsführer der AfD. Freundliches dagegen kommt vom Koalitionspartner. Man freue sich über jeden, der mitzieht, so SPD-Generalsekretär Tim Klüssendorf. Dirk Wiese, parlamentarischer Geschäftsführer der Partei, lenkt den Blick vor allem auf den neuen Gesundheitsminister.
14: Gerade jetzt nach dem Wechsel wird sicherlich eine der großen Herausforderungen die Reform der Pflegeversicherung sein.
9: Auch Peter Altmaier betont.
13: Es sind noch eine ganze Reihe von Problemen zu lösen. Wir brauchen Strukturreformen, wir brauchen Pflegereformen.
9: Dass dieses Amt gerade Carsten Linnemann übernimmt, stößt auf ein unterschiedliches Echo. Janosch Stahmen, Gesundheitspolitiker der Grünen, vermisst gesundheitspolitische Erfahrung, ministerielle Führungserfahrung und besondere medizinische Fachkenntnis.
2: Aus unserem Hauptstadtstudio in Berlin war das der Beitrag von Gudula Geuter. Nach wochenlangen Protesten in Indien ist der dortige Bildungsminister zurückgetreten. Er beugt sich damit dem Druck der selbsternannten Kakerlakenbewegung. Franziska Amler.
15: Die Nachricht löste unter den tausenden Demonstrierenden im Protestcamp mitten in Neu-Delhi Jubel aus. Viele fielen sich in die Arme und schwenkten die indische Flagge, wie auf Videos zu sehen ist. Bildungsminister Dharmendra Pradhan teilte über den Online-Dienst X mit, er habe Premierminister Narendra Modi sein Rücktrittsschreiben übermittelt, damit antinationale Kräfte diese Situation nicht ausnutzten, hieß es. Damit hat die junge Protestbewegung einen großen Erfolg errungen. Der Rücktritt gilt als bedeutendes Zugeständnis der Regierung von Premierminister Narendra Modi. Die sogenannte Kakerlakenbewegung, die landesweiten Proteste anführte, hatte seit Wochen Pradhans Rücktritt gefordert. Die Bewegung entstand vor gut zwei Monaten als Reaktion auf eine umstrittene Äußerung des vorsitzenden Richters am obersten Gerichtshof, der arbeitslose junge Menschen mit Kakerlaken und Parasiten verglichen hatte. Ausgelöst wurde die Protestwelle, nachdem bekannt geworden war, dass Prüfungsunterlagen für einen der wichtigsten Aufnahmetests des Landes vorab durchgesickert waren. Mehr als 2 Millionen Bewerberinnen und Bewerber mussten den Test daraufhin wiederholen. Der Gründer der Kakerlakenpartei, Abhijit Diebke, erklärte nach dem Rücktritt, wir haben es geschafft. Allerdings hatte er gegenüber dem ARD-Studio Neu-Delhi bereits vor Wochen deutlich gemacht, dass der Rücktritt erst der Anfang sei. In einer heute veröffentlichten Mitteilung erklärte Diebke, weitere Forderungen der Bewegung müssten erfüllt werden, bevor die Proteste enden. Die Lage hatte sich Anfang der Woche zugespitzt, nachdem die Polizei mit Schlagstöcken und Tränengas Dutzende Demonstranten verletzt hatte. Sie hatten versucht, zum Parlament zu marschieren. Die Demonstrationen sind eine der bislang größten Herausforderungen für die Regierung von Premierminister Modi.
2: Es ist eine weitere Eskalationsstufe im Iran-Krieg. Die jemenitische Houthi-Miliz hat nach eigenen Angaben Ölanlagen in Saudi-Arabien beschossen. Die Houthis werden vom Iran unterstützt. Die Sorgen vor einer Ausweitung des Konflikts in der Region wachsen. Und ausgerechnet vor diesem Hintergrund haben die USA und Saudi-Arabien vor wenigen Tagen einen Atomdeal bekannt gegeben. Die USA wollen die Saudis bei der zivilen Nutzung von Kernenergie unterstützen. Ein Atomwettlauf im Nahen Osten? Nina Amin.
16: Ein arabisches Land gewinnt schon Strom aus Kernenergie, die Vereinigten Arabischen Emirate. Das Kernkraftwerk Baraka, bestehend aus 4 Reaktoren, steht knapp 300 Kilometer westlich von Abu Dhabi an der Küste des Wüstenstaates. Auf der Betreiberseite heißt es, das Kraftwerk liefere fast 25% des gesamten Stromverbrauchs. Für die anderen Länder in der Region ist Atomenergie noch Zukunftsmusik, aber es gibt Projekte. Ägypten baut seit Jahren mit Hilfe Russlands an seinem ersten Atomkraftwerk an der Mittelmeerküste. Anfang der 80er Jahre gab es die ersten Planungen. Das Unglück von Tschernobyl Ende der 80er warf bei Kritikern Fragen über Sicherheit und Umweltschäden auf. Viele Jahre war das Projekt auch wegen innerpolitischen Unruhen auf Eis. Im November vergangenen Jahres schalteten sich Ägyptens Präsident Abdel Fattah el-Sisi und Russlands Staatschef Wladimir Putin zusammen. Als einen lieben Freund würdigte Ägyptens Präsident den russischen Präsidenten. Die beiden Staatschefs waren per Video dabei, als der Reaktordruckbehälter für den ersten Kernreaktor installiert wurde. Auch ein Vertrag zum Ankauf von Kernbrennstoff wurde besiegelt. Sisi nannte dies einen entscheidenden Schritt, um Ägyptens erstes Kernkraftwerk zu vollenden.
17: Das Projekt trägt zur Schaffung von tausenden Arbeitsplätzen bei. Das ebnet den Weg für Entwicklung und Wohlstand.
16: Ein Atomkraftwerk, das Energie für Megaprojekte der Regierung liefern soll. In einem Land, in dem knapp ein Drittel der Bevölkerung unter der nationalen Armutsgrenze von ein paar Dollar am Tag lebt. In dem fast ein Drittel der Bevölkerung jünger als 15 Jahre ist. 2028, so zumindest der Plan der Regierung, soll der erste Kernreaktor ans Netz gehen. Auch Jordanien, Katar, Kuwait und Bahrain spielen mit dem Gedanken, Kernkraftwerke zu errichten. Am konkretesten sind wohl die Pläne von Saudi-Arabien. Die Woche wurde ein Atomdeal zwischen den USA und Saudi-Arabien unterzeichnet. Details sind noch nicht bekannt. Mitten im Kriegsgeschehen am Persischen Golf sorgen Berichte, dass dem saudischen Königreich möglicherweise künftig auch die Anreicherung von Uran offensteht, für Aufregung. Vor einem atomaren Wettrüsten in der Region warnen besonders westliche Kritiker. Auch wegen einer Aussage von Kronprinz Mohammed bin Salman vor 7 Jahren in Paris.
17: Was, wenn Iran zum Beispiel 2025 nur noch Tage von der Herstellung einer Atombombe entfernt ist? Teheran wird sich nicht an Verträge halten, sondern die Bombe bauen. Das zwingt uns dann, Iran mit nuklearen Mitteln entgegenzutreten.

0: Energie für ihre Meerwasserentsalzungsanlagen nutzen.
1: Es gilt als das Amazon Russlands. Wildberries ist Russlands Online-Markt schlechthin. Seit einigen Tagen schlagen ukrainische Drohnen gezielt auf Lagerhäuser und Logistikzentren des russischen Online-Händlers. Laut ukrainischen Angaben werden über den Online-Shop auch militärische Güter vertrieben. Die Attacken treffen die russische Wirtschaft empfindlich. Silke Dittrich.
2: Dichte, schwarz-graue Rauchwolken am Stadtrand von Moskau, von St. Petersburg und in anderen Regionen des Landes. Videos davon sind vor allem in den sozialen Netzwerken zu sehen. Die russischen Staatssender zeigen sie nicht. Die ukrainischen Drohnenanschläge, die in der letzten Woche vor allem die Verteilzentren von Wildberries getroffen haben. Dabei sollen laut offiziellen Angaben 9 Menschen ums Leben gekommen sein und mehr als 80 Menschen wurden verletzt. Waren im Wert von bis zu 4 Milliarden Euro seien in Flammen aufgegangen, so schätzen es Analysten. Seitdem häufen sich Videos von russischen Geschäftsleuten in den sozialen Netzwerken, die im Feuer fast alles verloren haben. So wie Julia Stepanova. Fast alle meine Produkte sind verbrannt, nur wenig ist geblieben. Ich verlasse die Plattform Wildberries jetzt und werde höchstwahrscheinlich meine Marke auflösen. Das ist das Ende. Dabei sind die kleinen und mittleren Unternehmen seit Beginn des Jahres ohnehin schon gebeutelt in Russland. Sie müssen mehr Steuern zahlen. Kreml-Chef Putin benötigt mehr Geld für die Kriegskasse. Laut der russischen Zentralbank sei bereits jeder 4. Kreditnehmer im Unternehmenssektor mit seinen Zahlungen in Verzug. Die Werbung von Wildberries, sie ist omnipräsent. In Russland ist der Online-Händler fast aus keinem Haushalt mehr wegzudenken. Rund 20 Millionen Bestellungen gehen pro Tag bei Wildberries ein. Mehr als 90.000 Abholstationen gibt es im ganzen Land. Oft nur ein kleiner Kellerraum, wie hier im Zentrum von Moskau, übersät mit unzähligen Paketen. Die Englischlehrerin Admine wollte gerade ihre Bestellungen abholen. Die Hälfte sei allerdings nicht angekommen, erzählt sie. Sie hat Videos der Drohnenangriffe in den sozialen Netzwerken gesehen, die machten ihr Angst. Ja, ich habe mir die Videos angeschaut. Natürlich ist es beängstigend, denn es ist nicht weit weg von uns. Auch wenn der Kreml immer wieder versucht, die wirtschaftlichen Folgen der ukrainischen Angriffe herunterzuspielen, musste diese Woche Sprecher Dmitri Peskow dazu Stellung nehmen. Was das Unternehmen betrifft, so ist die Lage tatsächlich schwierig. Aufgrund der Verluste, die sowohl das Unternehmen selbst als auch die kleineren und mittleren Betriebe erlitten haben. Die Regierung befasst sich mit dieser Angelegenheit. Das Unternehmen hat Entschädigungen angekündigt, doch einige Betroffene berichten schon jetzt, dass diese sehr gering ausfallen würden.
1: Und damit zum letzten Thema in diesen Informationen am Abend. Haltung ist hot, Haltung ist heiß. Unter diesem Motto feiern heute Hunderttausende in Berlin den Christopher Street Day. Und sie wollen damit ein Zeichen setzen für Vielfalt, für Gleichberechtigung und Toleranz. Die Berliner Ausgabe des CSD ist eine der größten Versammlungen ihrer Art in Europa. Julia Fiesmann hat das Ereignis in Berlin begleitet.
3: Mit diesen Worten eröffnete der Christopher Street Day in Berlin. Happy Pride! Bei Sonnenschein zogen 82 Wagen und zahlreiche Fußgruppen tanzend durch die Stadt bis zum Brandenburger Tor. Das Motto Haltung ist hot zeigte deutlich, wie politisch der Christopher Street Day dieses Jahr ist, sagte Julia Mioska vom Vorstand des CSD Berlin.
4: Ja, was gibt es Besseres, als Haltung zu haben, sich für Demokratie, Menschenrechte und eine offene, vielfältige Gesellschaft einzusetzen?
3: Damit verbunden war auch ein Aufruf bei der Abgeordnetenhauswahl in Berlin, demokratische Parteien zu wählen. Das Erstarken rechter, queerfeindlicher Parteien macht Thomas Hoffmann vom CSD-Vorstand Sorgen. Eine der wichtigsten Forderungen ist die nach mehr Schutz vor Hasskriminalität.
5: Wir haben einfach Angst, dass das Klima auf der Straße generell rauer wird und die Hemmschwelle, uns verbal oder sogar tätlich anzugreifen, einfach sinkt. Und das ist ja nicht nur eine Angst, sondern die Statistiken zeigen, dass das real ist.
3: Deshalb sei es auch so wichtig, gemeinsam auf dem Christopher Street Day Haltung zu zeigen, sagte der CSD-Vorstand Thomas Hoffmann.
5: Ein kraftvoller CSD wie in Berlin, wo hunderttausende Menschen auf die Straße gehen, der soll einfach den Leuten zeigen, wir sind die Mehrheit und die Leute stehen hinter uns. Und gegen die queere Community zu sein, ist einfach eine Meinung, die nicht toleriert wird in der Gesamtgesellschaft.
3: Das sieht auch Michelle de la Rose so. Die Drag Queen kam in einem

0: blauen Meerjungfrauen-Outfit zum CSD und sagte, sie wolle die Farbe Blau keiner Partei überlassen.
1: Ja, Haltung ist heute ganz klar. Wir müssen für unsere Rechte auf die Straße gehen, leider immer noch. Und deshalb müssen wir auch Haltung zeigen. Und Haltung ist dadurch immer hot.
0: Voller Freude und Glitzer war auch Willi Bayer vom CSD in Teltow-Fleming in Brandenburg. Der bärtige Brandenburger trug Goldglitzer auf den Armen und auf dem T-Shirt die Aufschrift Haltung glitzert.
2: Aber besonders hot ist es, wenn Haltung überall glitzert.
0: Am Abend wurde am Brandenburger Tor die größte Abschlusskundgebung in der Geschichte des Berliner CSD gefeiert mit einem Auftritt der Sängerin Sarah Connor und der Verleihung der Soul of Stonewall Awards für besonderes Engagement für die queere Community.
3: Der Christopher Street Day in Berlin. Julia Fiesmann berichtete und mit Julian Tilders schauen wir jetzt auf den Sport und da vor allem auf die Tour de France. Dem Topfavoriten ist der Titel eigentlich nicht mehr zu nehmen, oder?
4: Nee, das stimmt. Tadej Pogacar, der Slowene, hat jetzt weit über 7 Minuten Vorsprung. Das kann eigentlich nicht mehr schiefgehen, wenn alles normal läuft. Die Königsetappe heute hat er aber nicht gewonnen. Die Etappe war trotzdem aber ein weiteres Highlight. Alle Geschichten von diesem vorletzten Tag bei der Frankreich-Rundfahrt hat Holger Gersker.
5: Die Königsetappe hat geliefert. Ein Tag voller Dramen, allerdings auch voller Jubel. Das größte Drama, das galt Sepp Kuss, der Amerikaner, führte, stürzte aber in der Abfahrt nach Alpe d'Huez zweimal. Er wurde überholt von Richard Carapaz. Der Ecuadorianer hat damit nicht nur das Bergtrikot sicher, sondern konnte binnen 3 Tagen auch zum 2. Mal eine Etappe der Tour de France gewinnen. Hinter ihm schaffte Remco Evenepoel aus Belgien als Kapitän der deutschen Red Bull-Mannschaft Platz 2 und damit ist ihm auch der 2. Gesamtplatz wohl nicht mehr zu nehmen. Und dahinter fuhren dann 2 Teamkollegen jubelnd über den Zielstrich. Der Mann in Gelb, Tadej Pogacar, der sich ganz in den Dienste seines jungen mexikanischen Teamkollegen Isaac del Toro stellte. Der Mexikaner ist damit weiterhin Dritter und dürfte das weiße Trikot gewinnen, das des besten Nachwuchsprofis.
4: Von Frankreich jetzt zurück nach Deutschland und zwar nach Hannover. Da finden gerade die Finals statt. Ein Multisport-Event, bei dem die deutschen Meistertitel in 24 Sportarten vergeben werden. Und Mareike Zeck fasst den Tag beim Turnen zusammen.
6: Die deutsche Spitzenturnerin Helen Kevrich ist zurück. Und wie? Nach ihrer schweren Knieverletzung zeigte die 18-Jährige an ihrem Paradegerät, dem Stufenbarren, eine Weltklasseübung und wurde mit großem Vorsprung deutsche Meisterin. Aber sie will im August bei den Europameisterschaften noch besser turnen.
7: Man merkt schon die lange Zeit, wo man nicht mehr drinnen war, dass die Aufregung ein bisschen größer ist und einfach wieder, glaube ich, in den alten Rhythmus zu finden.
6: Radomir Stelmach hat am Pauschenpferd gezeigt, dass auch er irgendwann mal international oben angreifen will. Nach dem Mehrkampftitel vorgestern holte der gebürtige Ukrainer, der dieses Jahr erst deutscher Staatsbürger geworden ist, am Pauschenpferd direkt seine 2. deutsche Meisterschaft.
8: Ich bin wirklich zufrieden. Das war fast meine beste Übung.
6: Stelmach wird die zuletzt schwache deutsche Mannschaft auf internationaler Ebene auf jeden Fall verstärken. Und auch Alexander Kunz will das versuchen. Bei den Finals, schon 2. im Mehrkampf, holte er sich heute am Boden den Titel und sich damit wohl zum ersten Mal einen Startplatz bei den Europameisterschaften.
9: Also ich wusste, wenn ich gut durchturne, dann kann ich auf jeden Fall eine Medaille holen. Aber dass dann am Ende so gut lief, damit hätte ich selbst nicht gerechnet.
6: Auch international wettbewerbsfähig zeigen sich bei den deutschen Meisterschaften aber nur Helen Kevrich und Carina Schönmeier. Sie sicherte sich souverän den Titel am Sprung. Die amtierende Europameisterin an diesem Gerät baut ihr Programm aber gerade noch auf.
4: Außerdem war bei den Finals heute ordentlich was los beim Schwimmen. Lars Becker weiß, wer sich die deutschen Meistertitel gesichert hat.
10: 4 Sprintentscheidungen standen im Mittelpunkt der Schwimmwettbewerbe. 50 Meter Schmetterling und 50 Meter Brust der Männer und Frauen, jeweils entschieden über 3 K.O.-Runden mit nur kurzen Pausen. Angelina Köhler, die Ex-Weltmeisterin über 100 Meter, gewann überlegen den Schmetterlingssprint. Bei den Männern entschied Ole Mats Eidam einen spannenden Dreikampf für sich. Im Brustsprint war Melvin Imudu wie erwartet nicht zu schlagen und bei den Frauen sicherte sich Lena Ludwig den ersten Meistertitel im Sprint. Überraschung beim ersten Teil der Lagenentscheidung über die langen Freistilstrecken der Frauen. Über 400 Meter unterlag Favoritin Isabel Gose ihrer Magdeburger Teamkollegin Maja Werner. Die Olympiadritte muss damit im 800-Meter-Rennen am Sonntag die in Punkte umgerechnete Zeit aufholen, um sich doch noch den Titel zu sichern. Zum Abschluss legte der Lokalmatador über 800 Meter vor. Sven Schwarz, der zweimalige Vizeweltmeister von Singapur, setzte sich nach hartem Kampf gegen Oliver Klemet durch. Florian Wellbrock weit zurück auf Platz 3. Entscheidung in der Kombiwertung am Sonntag über 400 Meter.
4: Lars Becker über die Titelentscheidungen heute im Schwimmen bei den Finals in Hannover. Wir schauen noch auf den Motorsport. Die Formel 1 macht Halt in Ungarn und der amtierende Weltmeister Lando Norris schnappt sich für das morgige Rennen die Pole Position. Lena Bergmann.
11: Zum ersten Mal in dieser Saison steht kein Mercedes auf Startplatz 1. Schnellster bei der Qualifikation in Ungarn war stattdessen McLaren-Pilot Lando Norris. Der Weltmeister setzte sich gegenüber den beiden favorisierten Ferrari-Piloten Lewis Hamilton und Charles Leclerc auf den Plätzen 2 und 3 durch. Ein Dreher von Max Verstappen sorgte während der letzten Runde noch für Chaos. Mercedes-Fahrer Kimi Antonelli konnte sich in der Folge nicht mehr verbessern. Der WM-Spitzenreiter landete nur auf Startplatz 4. Positiv ist hingegen Nico Hülkenberg ins letzte Rennwochenende vor der Sommerpause gestartet. Der Audi-Pilot hat in der Qualifikation erneut die Top 10 erreicht. Als Zehnter wird er am Sonntag ins Rennen starten, das um 15 Uhr beginnt.
4: Informationen von Lena Bergmann zur Formel 1.
3: Danke, Julian Tilders. Er ist dann zurück um 19.10 Uhr mit dem ausführlichen Sport am Samstag hier im Deutschlandfunk. Das waren die Informationen am Abend. Mein Name ist Jonas Rehse. Danke fürs Zuhören. Bis bald.
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13: Amerika verstehen. So heißt ein Podcast im Deutschlandfunk, den Sie hier jetzt immer samstags in einer gekürzten Fassung hören.
14: Es gibt eine neue Lebendigkeit der indianischen Kultur. Insofern dieses Narrativ vom Vanishing Indian, mit dem eben Westexpansion auch gerechtfertigt wurde, die das notwendige Verschwinden der Indianer einfach als Teil des historischen Prozesses akzeptiert. Da haben sich eben die Indianer dann doch irgendwie geweigert zu verschwinden. Und das finde ich eben einen ganz wichtigen Befund in diesem Zusammenhang.
15: Und hier kommt endlich das Thema, das sich so viele Hörerinnen und Hörer von uns gewünscht haben. In dieser Folge von Amerika verstehen geht es um die Geschichte der indigenen Völker in den USA. Die Ankunft von Europäern in Nordamerika seit dem 15. Jahrhundert war ein tiefer Einschnitt für diese Völker, die von nun an vertrieben und vernichtet wurden, die an eingeschleppten Krankheiten starben, unter Missionierung litten und ihre Rechte in den USA erst hart erkämpfen mussten. Warum man die Native Americans trotzdem nicht auf die Opferrolle reduzieren sollte, wie die US-Gesellschaft mit diesem Teil ihrer Geschichte heute umgeht und ob man den umstrittenen Begriff Indianer noch verwenden sollte, darum geht es jetzt im Gespräch mit dem deutsch-amerikanischen Historiker Volker Deppkert. Ich bin Monika Dittrich und jetzt geht's los. Hallo, Herr Deppkert.
14: Hallo, Frau Dittrich.
15: Das Bild, das wir uns in Deutschland von den indigenen Völkern Nordamerikas machen, ist oft ein Klischee, wie es sich Karl May Ende des 19. Jahrhunderts ausgedacht hat, bevor er überhaupt das erste Mal in den USA war. Wenn ich Sie jetzt als Historiker frage, enthalten diese Klischees irgendwas Authentisches oder ist das wirklich alles nur Fiktion und Fantasie?
14: Also ich glaube, so die Native Americans oder die Indianer Nordamerikas, die führen so ein Doppelleben. Also einmal gibt es eben die realen Indianer und dann gibt es aber auch den Indianer als Element der Popkultur. Und das ist ja nicht nur Karl May, das ist ja auch in den USA selber. Wir denken an die Hollywood-Filme, man kann an die ganzen Western-Romane denken, die da geschrieben wurden. Oder Buffalo Bill's Wild West Show, also so ein richtiger Wild-West-Zirkus, der ja auch in Europa auf Tour ging. Also es gibt ein Leben der Indigenen als Element der Popkultur und dazu gehört Karl May rein. Und dann gibt es eben die realen Lebenswelten, die realen Indianer in Nordamerika und beides hat eigentlich, ja, sind eigentlich zwei getrennte Welten. Natürlich ist es wie bei jedem Klischee, ja, immer ein Stückchen geht das auf reale Zusammenhänge zurück. Aber was da in der Popkultur konstruiert wird und auch erfunden wird, das gibt es natürlich so in der Realität nicht, zumal es ja auch nur ein ganz bestimmtes Bild da entfaltet wird oder entwickelt wird, sind ja meistens irgendwie so die berittenen Indianer, die in nomadischen Lebensformen Federhauben tragend, Tomahawk schwingend durch die Prärie reiten. Und das verdeckt natürlich die, wie die Amerikaner sagen, mind-boggling, also die ja fast schon eine erschütternde Vielfalt indianischen Lebens in Nordamerika, das eben sowohl was jetzt sprachliche Vielfalt anbetrifft, als auch was jetzt die Organisation von Wirtschaft, Gesellschaft und Politik anbetrifft, ist es ein enormes Spektrum von natürlich nomadischen Jägern und Sammlern. Es gibt aber auch die Fischerkulturen im heutigen Nordwesten, wenn man Washington und Oregon sich anguckt, die Pueblo-Kultur im Südwesten, wobei eben Pueblo nicht nur eine Behausung ist, sondern auch eine Form der politischen Organisation. Wir haben die Irokesen oder die Haudenosaunee, die sogar in einer Konföderation sich zusammengefunden haben. Unten im heutigen Südwesten gibt es dann fast schon autokratische Regime mit als Sonnengöttern verehrten Häuptlingen. Die sprachliche Vielfalt, die wirtschaftliche Vielfalt, wir denken ja auch immer, die sind nur durch die Gegend geritten und haben Bisons gejagt. Das haben sie, einige von ihnen auch, aber tatsächlich haben eben sehr viele auch Landwirtschaft betrieben. Also auch die Wirtschaftsformen sind ganz unterschiedlich. Und was ich eben auch nochmal ganz spannend finde, ist überhaupt die Idee des berittenen Indianers ist ja an sich schon das Ergebnis einer europäisch-amerikanischen Verflechtungsgeschichte, weil es eben vor der Ankunft der Europäer überhaupt keine Pferde gab in Nordamerika, sodass eben diese bisonjagende Kultur, die vor allen Dingen auf den Plains und auf den Prärien sich entfaltet hat, in der Form, wie es im Film dann repräsentiert wurde, auch erst möglich wurde durch die Einführung des Pferdes. Also auch da gibt es eben schon jede Menge Verflechtungsprozesse. Und insofern das, was uns Hollywood, das, was uns Karl May und das, was uns andere erzählen, sind hochgradig stilisierte, auf wenige erkennbare Merkmale reduzierte Popkultur-Indianer, die mit der Realität zwar nicht gar nichts zu tun haben, aber doch wirklich einseitig einzelne Elemente betonen und dabei eben die reale Vielfalt negieren. Mhm. Das ist so.
16: Mhm. Aber die natürlich ganz stark unser deutsches Bild von Cowboy, Indianer, Wilder Westen geprägt haben.
14: Ja, aber das ist ja sowieso schon eine These, die habe ich schon öfter mal vertreten. Also der Wilde Westen ist eben nicht nur eine amerikanische Konstruktion. Das ist das Ergebnis einer europäisch-amerikanischen und inzwischen vielleicht sogar einer globalen Imagination. Also die Deutschen, nicht nur in Form von Karl May, aber natürlich hauptsächlich in Form von Karl May, tragen ihren Teil dazu bei, den amerikanischen Westen als wild zu imaginieren. Bei unserer Liste in Bremerhaven mit den beliebtesten amerikanischen Filmen, da war auch eben einer, Spiel mir das Lied vom Tod, was nun gerade ja kein amerikanischer Film ist. Es ist von einem Sergio Leone, einem italienischen Regisseur, in Spanien gedrehter Western, der für viele der Inbegriff des Westerns ist, aber tatsächlich ja eine europäische Produktion ist. Also insofern, der amerikanische Wilde Westen ist auch sowas wie eine gemeinschaftliche Imagination vieler Kulturen. Und insofern hat Karl May unser Bild in Deutschland und auch gerade meins. Ich meine, ich bin mit Karl May groß geworden. Ich habe meine Sommerferien damit verbracht, Karl May zu lesen. Aber es ist eben auch nicht nur Karl May, sondern es ist ein Element einer Popkultur, die sich eine indigene Lebenswelt imaginiert, die es so in der Form eben nie gegeben hat.
16: Ja, und wir müssen auch über Worte sprechen. Der Begriff Indianer ist umstritten. Viele Menschen finden und vielleicht auch viele Hörerinnen und Hörer, das geht irgendwie nicht, diesen Begriff zu benutzen, denn es ist eine kolonialistisch geprägte Bezeichnung, die entstanden ist, als der Seefahrer Christoph Kolumbus im 15. Jahrhundert in Nordamerika ankam und dachte, er wäre in Indien. Herr Depkert, wie halten Sie es mit diesem Begriff Indianer?
14: Naja, wie unsere Hörerinnen und Hörer wahrscheinlich inzwischen unlängst gemerkt haben, nutze ich verschiedene Begriffe. Mal spreche ich von Indigenen, mal spreche ich von Native Americans, mal nutze ich American Indians, ich sage auch Indianer. Dabei berufe ich mich zum einen, und das könnten wir auch mal online stellen in die Shownotes, auf eine Frequently Asked Questions Seite des National Museum of the American Indian in Washington DC. Da ist unter der museumspädagogischen Sparte, also das ist jetzt keine indigene Selbstverständigung, das sind jetzt nicht American Indians, die sich untereinander darüber verständigen, wie man denn sie so nennt, sondern das ist die museumspädagogische Sparte auf diesem National Museum of the American Indian, was sowas wie der Zentralort für die Aufarbeitung der Geschichte der American Indians ist. Mit großer indianischer Beteiligung wird das auch geführt. geführt. Und da gibt es eben diese erste Seite. What is the correct terminology? American Indian, Indian, Native American, Indigenous or Native? Also das ist die erste Frage, die da aufgeworfen wird. Und die sagen eben unter Verweis auf die tatsächliche Vielfalt auch in der indianischen Community, dass alle diese Termini gleichermaßen akzeptabel sind. Dass aber die indianischen Gesellschaften selber bevorzugen, bei ihrem Gruppennamen benannt zu werden. Also, dass man die Cherokee Cherokee nennt und die Sioux Sioux. Aber dass eben alle diese dann darüber geordneten Kollektivbegriffe gleichermaßen in Ordnung sind oder gleichermaßen akzeptabel. Und da würde ich aber zufügen, die sind auch alle gleichermaßen problematisch. Und man erreicht eigentlich durch den Austausch von Begriffen nicht unbedingt eine Klärung, sondern man kauft sich neue Begriffe ein. Über Indianer haben sie schon gesprochen. Also es ist Indien, weil Kolumbus eben fälschlicherweise dachte, er sei in Indien. Bei den Native Americans, da waren wir auch schon mal drum, also einmal diese Idee von Nativism, dass also jeder in Amerika Geborene sich als Native begreifen kann und deshalb eben zum Beispiel auch eine xenophobe Abgrenzung gegen Neuankömmlinge begreifen kann. Dann aber auch die Frage, wollen die Native Americans überhaupt Americans sein? Wir sprechen ja sicherlich auch noch über das ganze komplexe Problem von Staatsbürgerschaft, was eben viele dieser indigenen Gesellschaften für sich abgelehnt haben, weil sie als eigene Nation wahrgenommen werden wollen. American Indian ist ähnlich problematisch oder auch eben nicht. Und nicht alle indianischen Stämme wollen auch Indigenous genannt werden. Und ich finde eben gerade, wenn man das jetzt noch ins Deutsche übersetzt mit den Eingeborenen, bei so einem Begriff kann ich mir immer gar nicht vorstellen, dass die Indigenen oder dass die American Indians überhaupt Teil der heutigen Gesellschaft sind. Also können Sie sich wirklich vorstellen, wenn Sie das Wort Indigen hören und wenn Sie das Wort Eingeborene übersetzen, dass ein Indianer bei der Bank arbeitet, Pickup fährt und vielleicht sogar für Donald Trump stimmt. Also man verneint letztlich damit auch die Tatsache, dass bis heute eben Indianer Teil der amerikanischen Gesellschaft sind, dass sie auch Teil des modernen Amerika sind. Das ist eben jetzt nicht nur Musealisierung, das ist eben jetzt nicht nur mit Federhauben durch die Gegend fahren und irgendwelche Tänze aufführen, sondern dass sie einfach auch im heutigen Amerika ihren Platz, ihren Ort suchen. Und das kann ich mir bei Indigene, gerade auch in der deutschen Übersetzung eingeboren, nicht immer so vorstellen. Also diese Kollektivbegriffe sind gleichermaßen akzeptabel aus Sicht des National Museum for the American Indian. Ich würde sagen, die sind alle auch gleichermaßen problematisch. Und jetzt spezifisch das deutsche Wort Indianer ist ja überhaupt eine sprachliche Neuschöpfung ohne kolonialen Kontext. Also natürlich gibt es deutschen Kolonialismus, aber eben nicht in Nordamerika. Und insofern ist das eine sprachliche Neuschöpfung im Deutschen, die eine Verwechslung mit Indern zum Beispiel überhaupt nicht möglich werden lässt. Es ist also eine sprachliche Neuschöpfung ohne eigene Kolonialerfahrung. Und dieser Begriff ist im Deutschen ja rundweg positiv besetzt. Es ist eigentlich eine fast schon übertriebene Indianerromantik, die sich zum Teil eben auch mit Karl May verbindet. Also ich habe teilweise den Eindruck, angesichts der Indianerbegeisterung in der deutschen Kulturgeschichte, die Deutschen wären eigentlich fast lieber Indianer gewesen als irgendwie Deutsche. Und insofern ist der Begriff im Deutschen immer noch auch problematisch, aber nicht weniger problematisch als all die anderen Begriffe, die man da so nutzt. Und da bin ich eben der Meinung, Indianer ist ein im Deutschen klarer Begriff. Es ist eindeutig, wer damit gemeint ist. Es ermöglicht eine Beschäftigung mit diesen Bevölkerungsgruppen. Und man kann den im kritischen Bewusstsein durchaus benutzen. Und ich bin ja generell dafür, dass sich die Auseinandersetzung mit den Indigenen nicht in der Begrifflichkeit erschöpft. Ich meine, damit hört ja dann die Debatte oft auf. Also sagst du noch Indianer oder so? Das ist eine weltanschauliche Frage, das ist fast schon gesinnungsethisch und verhindert letztlich auch eine Analyse jetzt eben konkret von Geschichte, Soziologie und Situation der Native Americans oder der American Indians. Und ich meine, darum muss es gehen, dass wir eben den Ort, die Geschichte und die Soziologie dieser Nations analytisch beschreiben. Und das sollte jetzt nicht auf der Ebene der begrifflichen Korrektheit basieren. Insofern wäre ich dafür, da so ein bisschen die gesinnungsethische Luft rauszunehmen und mal zu gucken, was da eigentlich tatsächlich gelaufen ist und wie es heute auch läuft.
16: Gibt ja noch einen Begriff, den die Kanadier verwenden, First Nations.
14: Da muss man eben auch nochmal wieder gucken. Da sind eben auch die verschiedenen nationalen Kontexte. Die Geschichte von Indigenen und Weißen in Kanada läuft ein bisschen anders als in den USA. Und dort ist eben die Selbstbeschreibung die der First Nations. Aber nochmal, wenn immer möglich, sollte man die Gruppen bei ihrem Gruppennamen nennen. Und alle Kollektivierungen sind gleichermaßen problematisch. Und auch das muss man sich eben klar machen.
16: So, und wir halten jetzt nicht an, bei der Begriffsklärung, sondern wir gehen tatsächlich in die Geschichte und fangen mal vorne an. Also die indigenen Völker lebten seit vielen tausend Jahren auf dem nordamerikanischen Kontinent. Hunderte verschiedene Völker mit unterschiedlichen Kulturen und Sprachen haben sie eben erklärt. Und irgendwann kommen dann also die Leute aus Europa mit dem Schiff an. Wie war der erste Kontakt? Wie haben sich die beiden Seiten ja wahrgenommen und beschrieben? Was wissen wir darüber?
14: Also ich glaube, es war insgesamt die größere Krise für die Europäer als für die American Indians. Einfach weil die Weltbilder, gerade die europäischen Weltbilder, sind in der Zeit ja noch sehr durch die Bibel gefügt. Und die Bibel erwähnt einfach keinen neuen Kontinent. Also das war Europa, Asien und Afrika. Das war die bekannte Welt. Auf einmal entdeckt man dann so nach und nach, dass man eine ganz neue Welt, einen neuen Doppelkontinent gefunden hat, der in den Wissenssystemen eigentlich gar nicht verzeichnet war. Und insofern war das eigentlich für die Europäer eine sehr viel größere erkenntnistheoretische Krise als für die Indigenen, die sowieso dachten, okay, die Welt ist magisch, es gibt eine Einheit von Geistern und von realer Welt, die Götter sind allgegenwärtig, sehen auch ein bisschen komisch aus, könnten eben durchaus auch bärtige, weiße Männer in komischen Klamotten sein. Also ich würde sagen, am Anfang ist es für die Europäer die größere Herausforderung, diesen nordamerikanischen Kontinent in ihre Wissenssysteme einzufügen, als es für die Indigenen war. Es wird dann allerdings auch für die American Indians eine große, auch religiöse Krise, weil sie eben offenbar merken, dass ihre Götter nicht so wirksam sind wie der christliche Gott. Ihre Götter verhindern nicht die Krankheiten, ihre Götter verhindern nicht das Ausgreifen der Europäer, ihre Götter verhindern nicht die ganze Gewalt, die da stattfindet. Also insofern, bei dem wenigen, was wir wissen, kann man eben sagen, dass es gerade eben für die indigenen religiösen Weltbilder auch eine Krise war, weil eben offenbar die ganzen Rituale, die ganzen Zeremonien nicht dazu dienten, die Welt wieder in Ordnung zu bringen. Am Anfang ist es schon auch eine oder was es auch immer war, es ist schon auch eine Geschichte von Austausch und Verflechtung durch Handel. Die Europäer dachten eben, als sie dann da ihre Zelte aufschlugen oder ihre ersten Blockhütten bauten, dass sie einfach so von den Indianern versorgt werden würden. Die American Indians hatten aber eigentlich selber gerade genug, um sich ernähren zu können. Insofern entsteht da dann einfach auch eine Belastung für die Native Americans durch die Präsenz der Europäer, die jetzt einfach irgendwie erwarten, dass sie irgendwie Dinge kaufen können, die es aber tatsächlich gar nicht gibt. Es ist von vornherein ein Kampf um Land, ein Konflikt um Land, der eben dann auch sehr schnell in Gewalt eskaliert. Also die anfängliche Neugier weicht dann doch sehr schnell einer konfliktgeladenen Beziehung. Es ist aber eben so, dass die Europäer durchaus von den Indianern lernen, wie sie in der Wildnis überleben. Also Überlebensstrategien. Also welche Pflanzen sind essbar, welche nicht? Wo sind die nächsten Wasserreservoirs? Was macht man in einem Winter? Also welche Technologien gibt es da? Die indianischen Anbaumethoden, also Bohnen, Mais, was man damit machen kann, wo man Tiere jagen kann. Das sind also alles Überlebensstrategien, die die Europäer von den Indianern lernen. Die Indigenen kriegen von den Europäern eben europäische Fertigwaren.
16: Metall vor allem, das hatten sie nicht.
14: Metall und Textilien, Waffen, leider eben auch Alkohol. Das sind jenseits von Konflikten doch auch Momente des Austauschs, der wechselseitigen Transformation, wo dann eben beide Gesellschaften durch diesen Austausch auch verändert werden. Allerdings muss man eben auch sagen, dass die Effekte dieses Austausches für die Indianer im Endeffekt katastrophal sind. Also die Europäer überleben in der nordamerikanischen Wildnis durch das Wissen der American Indians. Für die Indianer steht am Ende dann eben doch oft Tod und Vernichtung. Am Anfang vor allen Dingen durch Krankheiten. Mhm. Also ich glaube, aufs Ganze gesehen sind mehr Indigene durch europäische Krankheiten gestorben als durch europäische Waffen. Aber eben die indianischen Gesellschaften werden auch transformiert durch den Handel mit den Europäern. Das ist vor allen Dingen eben dann die Jagd. Ein großes Handelsgut sind Pelze. Und hier sind eben die Europäer die Händler und die Native Americans sind diejenigen, die als Jäger genau diese Pelze beschaffen. Und dadurch werden eben auch die Gefüge der indianischen Gesellschaften einfach transformiert, weil man dann sich doch jetzt sehr stark auf die Jagd konzentriert, mehr als man es vorher gemacht hat. Es kommt auch zu Konflikten innerhalb der indigenen Gesellschaften um Jagdgebiete. Die Krise der Schamanen, die Krise der religiösen Autoritäten habe ich schon erwähnt. Also beide Gesellschaften werden transformiert durch diesen Austausch. Für die Europäer, für die europäisch-amerikanischen Siedler heißt es vielfach eben überleben und überleben können. Für die Indianer ist das Ergebnis dieses Austausches dann eben doch oft die Vernichtung.
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20: Uhr, die Nachrichten. Durch die Waldbrände in Frankreich ist so viel Fläche zerstört worden wie nie zuvor. Innenminister Nunez teilte mit, seit Jahresbeginn seien fast 1000 Quadratkilometer verbrannt. Die Feuer sind nach wie vor außer Kontrolle. Rund 200.000 Menschen mussten in Sicherheit gebracht werden. In den Messehallen von Bordeaux wurden mehrere tausend Menschen provisorisch untergebracht. Ihnen stehen Feldbetten zur Verfügung. In Südwestfrankreich sind neben Feuerwehrleuten auch Soldaten im Einsatz, um die Feuer einzudämmen. Die Regierung erhöhte ihre Zahl inzwischen auf eine Truppenstärke von 1.500 Einsatzkräften. Erstmals setzte die Armee ein Transportflugzeug vom Typ A400M ein, um die Brände aus der Luft zu bekämpfen. Die Maschine fasst etwa doppelt so viel Löschmittel wie herkömmliche Löschflugzeuge. Auch in Spanien ist die Gefahr nicht gebannt. Nahe der Hauptstadt Madrid könnten sich mehrere Brände zu einer Feuerfront zusammenschließen. Rund um die Stadt haben inzwischen etwa 50.000 Menschen ihre Häuser verlassen. Hunderttausende Menschen haben in Berlin an der diesjährigen Demonstration zum Christopher Street Day teilgenommen. Es war nach Angaben der Organisatoren eine der größten Versammlungen für Vielfalt und Menschenrechte in Europa. Unter dem Motto »Haltung ist Hot« zogen 83 Fahrzeuge und 55 Fußgruppen durch das Zentrum der Hauptstadt. Vor der Parade wurde an die im Nationalsozialismus ermordeten und verfolgten Homosexuellen erinnert. Am Denkmal für die homosexuellen NS-Opfer wurden zahlreiche Kränze niedergelegt, unter anderem vom regierenden Bürgermeister Wegner sowie aus den Parteien CDU, SPD, Linke, Grüne und FDP. Die jährlich organisierten CSD-Kundgebungen erinnern an den 28. Juni 1969, als die Polizei die Schwulenbar Stonewall Inn in New York stürmte. Der Einsatz löste einen Aufstand von Schwulen, Lesben und Transpersonen aus. Zum ersten Mal seit mehr als 15 Jahren ist ein Generalsekretär der Vereinten Nationen nach Syrien gereist. Generalsekretär Guterres erklärte, er halte sich zu einem Solidaritätsbesuch in Damaskus auf. Dort traf er sich mit dem Übergangspräsidenten al-Shara und Außenminister al-Shebani. Außerdem besuchte er das für Folter und Mord berüchtigte Zednaya-Militärgefängnis. Während des Assad-Regimes wurden dort tausende Menschen getötet. Guterres sagte, die Vereinten Nationen seien bereit, Unterstützung zu leisten beim politischen Übergang hin zu Wahlen und einer neuen Verfassung sowie bei der juristischen Aufarbeitung der Assad-Jahre. Während seines dreitägigen Aufenthalts in Syrien will der UNO-Generalsekretär auch Vertreter der Zivilgesellschaft und von Organisationen treffen, die sich für Frauen einsetzen. Beim Absturz eines Kleinflugzeugs im Landkreis Oldenburg sind beide Insassen ums Leben gekommen. Die Maschine war in der Gemeinde Gandacker See bei Bremen in das Dach eines Wohnhauses gestürzt. Die Bewohner waren zu dieser Zeit nicht zu Hause. Die Unglücksursache ist noch nicht bekannt. Nach ersten Erkenntnissen war das Leichtflugzeug kurz vor dem Absturz in Bremen gestartet. Die französische Chansonsängerin Marie-Paule Bell ist im Alter von 80 Jahren gestorben. Das bestätigte ihr Management. Sie erlag ihrer Krebserkrankung, die sie vor 2 Jahren in einem Gedicht mit dem Titel K.O. öffentlich machte. Marie-Paule Bell begann ihre Karriere in den frühen 1970er Jahren. Ihren größten Erfolg feierte sie 1976 mit dem Chanson Parisienne. Darin zeichnet sie das musikalische Porträt einer emanzipierten Frau, die das ausschweifende Leben in Paris der damaligen Zeit für sich entdeckt. Die Chansons von Marie-Paule Bell waren vielfach geprägt von feministischen und sozialkritischen Texten. Zusätzlich spielte sie in zahlreichen Theaterrollen. Der Wetterbericht, die Lage. Ein Frontensystem greift auf Norddeutschland über, das langsam südostwärts vorankommt. Die Vorhersage. Nachts im Norden Bewölkungsverdichtung und aufkommender Regen. Südlich der Donau wolkig mit einzelnen Schauern und Gewittern, sonst gering bewölkt und trocken. Tiefstwerte 17 bis 11 Grad. Am Tag im Norden wechselnd oder stark bewölkt mit Schauern und Gewittern. Zwischen Main und Donau heiter bis wolkig. Am Alpenrand Quellbewölkung und einzelne Schauer und Gewitter. Temperaturen in der Nordwesthälfte 20 bis 26, in der Südosthälfte 25 bis 31 Grad. Das waren die Nachrichten.
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21: Seit Tagen herrscht in der Ukraine Streit über die Entlassung des Verteidigungsministers Michailo Fedorow. Gegen seinen Rauswurf gingen hunderte Menschen auf die Straßen. Wegen seines Reformwillens gilt Fedorow als äußerst populär. Er selbst strebt nach eigenen Angaben eine Rückkehr in sein früheres Amt an. Es wäre die klügste Entscheidung, die Präsident Zelensky treffen könnte, meint Sabine Adler in ihrem Kommentar.
22: Wenn es jemand schafft, anderen Menschen in einer verzweifelten Lage Hoffnung zu geben, dann ist das schon eine Leistung an sich. Erst recht mitten im Krieg. Unkonventionell und pfiffig lehrte die ukrainische Armee den russischen Aggressor das Fürchten, war sie zuletzt immer wieder eine Nasenlänge voraus. Die Zuversicht wuchs, auch weil die bislang unbehelligten russischen Nachbarn ihren Krieg endlich selbst zu spüren bekommen. In den Schlangen vor den Tankstellen wie während der Mangeljahre der Sowjetunion. Oder wenn online bestellte Waren nicht ankommen, weil die Lager des größten russischen Versandhandels Wildberries brennen. All das bringt der Krieg inzwischen mit sich, den der russische Präsident wollte und will und von dem er annahm, die Ukrainer hätten ihm nicht viel entgegenzusetzen. Nun hat Russland Mühe mitzuhalten, kopiert das ukrainische Vorgehen, auf unbemannte Einheiten zu setzen und kann noch immer auf viel größere Ressourcen zurückgreifen. Seit der Invasion im Februar 2022 sind Hunderttausende Menschen in der Ukraine getötet worden, Millionen vor den russischen Besatzern geflohen. Aber jetzt stand für 6 Monate jemand an der Spitze des Verteidigungsministeriums in Kiew, der die Lage drehte. Michailo Fedorow, der 35-jährige IT-affine Ex-Digitalminister. In beiden Ministerämtern sorgte er für Überraschungsangriffe tief im russischen Hinterland, auf die Moskau oft keine Antwort hatte. Auch dank der massiven Unterstützung der Zivilgesellschaft und der westlichen Geldgeber bekamen die ukrainischen Drohnenpiloten immerzu noch effizientere Modelle, völlig neue Einsatzmöglichkeiten, getrieben vom Wunsch, das Leben der eigenen Leute zu schonen. Für Fedorow das wichtigste Motiv überhaupt, im Unterschied zum entlassenen Oberkommandierenden der Streitkräfte Oleksandr Syrskyj, der zwar die Hauptstadt Kiew klug verteidigte, aber im umkämpften Bachmut zu viele Soldaten opferte. Es wäre jetzt fahrlässig, das Momentum, den Vorsprung zu verspielen. Minister Fedorow setzte sich für einen höheren Soldatensold ein, rückte mit einem transparenten Bestellungssystem der Korruption im Beschaffungswesen zu Leibe. Er schob die Reform der Rekrutierung an. Sie ist die schwerste, weil die Flucht vor dem Kriegsdienst so viele Gründe hat. Dennoch musste Fedorow gehen. Warum, sagte Präsident Selenskyj bis heute nicht. Deswegen vermuten nicht nur diejenigen, die auf den Straßen protestieren, dass es um Selenskyjs persönlichen Machterhalt geht. Im Land müssen zwar dringend Wahlen stattfinden, das Parlament wirkt gänzlich kraft- und ideenlos, der Präsident innenpolitisch angeschlagen. Der ebenfalls entlassene General Valery Saluzhny, jetzt Diplomat, oder Kirillo Budanov, aktuell Präsidialamtschef, wären denkbare Kandidaten für Selenskyjs Nachfolge. Aber das größte Vertrauen genießt derzeit der junge Fedorow. Doch bevor es Wahlen geben kann, muss erst der Krieg zu Ende sein. Um das zu erreichen, gilt es, die Besten sofort wieder ins Boot zu holen und die Kräfte zu bündeln. Setzt Selenskyj Fedorow nicht schnell wieder ein, wäre das ein Fehler, der Selenskyjs eigenes politisches Ende besiegeln könnte. Frühere Leistungen hin oder her.
21: Sie hörten einen Kommentar von Sabine Adler.
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4: Heute mit Julian Tilders. Guten Abend. Jürgen Klopp soll als neuer Bundestrainer die Fußballnation aus der Krise führen. Nach seiner Vorstellung beim DFB stellen sich natürlich ein paar Fragen. Die versuchen wir zu beantworten mit dem Sportjournalisten und Autoren Michael Horeni von der Frankfurter Allgemeinen Zeitung, der in ein paar Tagen eine neue Jürgen Klopp-Biografie rausbringt. Ansonsten ein Blick auf die Tour de France. Tadej Pogacar ist einfach nicht zu schlagen. Wir analysieren, wie er seinen 5. Toursieg eintüten wird morgen bei der letzten Etappe. Und Sie hören eine Reportage, wie sich die Königsetappe der Tour eigentlich für Amateure anfühlt. Außerdem ein Interview mit Gesa Krause, der besten deutschen Hindernisläuferin, über ihr neues Leistungshoch nach einer nicht ganz so einfachen Zeit. Morgen ist das Meisterschaftsfinale und schon Mitte August die Leichtathletik-EM. Das Thema der Woche ist natürlich der neue Bundestrainer. Jürgen Klopp wurde gestern vorgestellt beim DFB und Klopp hat quasi gesagt, dieser Job sei für ihn das Größte.
0: Jürgen Klopp hat keine Karriere nach der Nationalmannschaft. Das ist idealerweise der Höhepunkt meiner Karriere, meines Lebens, meines beruflichen Lebens.
4: Und dieses berufliche Leben von Jürgen Klopp kennt Michael Horeni sehr gut. Er ist Sportjournalist bei der FAZ und veröffentlicht am Mittwoch, was für ein Timing, eine neue Jürgen Klopp-Biografie. Diese Biografie heißt Glaube, Liebe, Klopp, Jürgen Klopp und die Neuerfindung des Fußballs. Deshalb habe ich Michael Horeni vor dieser Sendung gefragt, inwiefern kann Klopp denn auch die deutsche Nationalmannschaft neu erfinden?
2: Ja, er würde sie sicherlich allein neu erfinden. Und das Wort Neuerfindung, das muss man jetzt nicht in der allergrößten Wörtlichkeit nehmen. Den Fußball erfindet man ja nicht neu, aber die Art und Weise, wie man spielt, dort etwas Neues reinzubringen, wie er das in Dortmund, auch in Liverpool geschafft hat, das traue ich ihm und seinem Trainerteam bestimmt zu. Es gibt wirklich Verbesserungspotenzial nach oben. Da ist Möglichkeiten, um Innovationen, um Leidenschaft, Begeisterungsfähigkeit reinzubringen, die Leute wieder stärker mitzunehmen. All das, was wir in den letzten Jahren vermisst haben, hat Jürgen Klopp gezeigt auf seinen verschiedenen Stationen, dass er in der Lage ist, das kurzfristig schon etwas zu mobilisieren und langfristig erfolgreich zu sein. Und ich sehe auch gute Möglichkeiten für ihn, dass das mit seinem Trainerteam und mit seinen Helfern auch bei der Nationalmannschaft gelingen kann.
4: Ja, er bringt eigene Assistenten mit. Sie haben es gesagt, Marc Kosicke unter anderem, seinen bisherigen Berater, der ist jetzt Co-Trainer für Strategie, Entwicklung und Innovation. Welche Rolle spielt er für Jürgen Klopp als langjähriger Wegbegleiter?
2: Ja, wie Sie sagen, er ist ein langjähriger Wegbegleiter. Sie sind freundschaftlich miteinander verbunden. Und in den letzten Jahren hat auch seine berufliche Nähe zu Jürgen Klopp nochmal eine Stärkung erfahren. Bereits in Liverpool hat er schon auch im Auftrag des Vereins dann administrative Dinge in Liverpool erledigt, für die Klopp nicht die Energie, nicht die Zeit hatte im Auftrag des Vereins. Und er hat ja auch zuletzt bei Red Bull, war ja dort auch als Berater unter Vertrag und war auch immer daran beteiligt, das Team um Jürgen Klopp sowohl in Liverpool wie auch bei Red Bull zusammenzustellen. Also er hat da einige administrative Aufgaben, aber eben auch mit seinen Fähigkeiten aus dem Sports-Business innovativ zu sein und neue Wege zu gehen und seine eigenen Vorstellungen mit einzubringen.
4: Da höre ich vielleicht auch ein bisschen raus, okay, Klopp hat möglicherweise einfach keine Lust, sich jetzt mit den vielen Gremien im DFB auseinanderzusetzen. Wird Kosicke sozusagen sein Botschafter, damit er das nicht selbst machen muss?
2: Das glaube ich, das ist nicht der Punkt, sondern dass die Aufgaben, die jeder am besten kann, dass die Leute dann auch diesen Job machen und dass sich Klopp auf die Dinge konzentrieren kann, für die er am geeignetsten ist. Und er hat ja auch die entsprechenden Assistenten immer geholt, die genau das verkörpern oder das gut leisten können in den Dingen, in denen die Assistenten gut sind und dass er seine Stärken dann umso besser ausspielen kann und als ja, Chef de Mission, als Kopf des Ganzen diese ganze Gruppe leitet. Also ich glaube nicht, dass es darum geht, irgendwie unangenehme Aufgaben zu delegieren, sondern Aufgaben, die anfallen, an diejenigen zu delegieren, die dafür am geeignetsten erscheinen.
4: Jetzt war es ja gestern so, sportlicher Inhalt, den hat man ein bisschen vielleicht vermisst. Also es war eher von seiner Motivation die Rede für diesen Job. Ist Jürgen Klopp dann einfach als Motivator noch stärker als jetzt fußballtaktisch?
2: Ich glaube, es geht auch vor allen Dingen darum, dass die Nationalmannschaft wieder einen Bundestrainer hat, der mit Energie und mit Leidenschaft an die Sache rangeht, der klar macht, dass es ein Spiel wieder geben muss der Nationalmannschaft, das mit Intensität gespielt wird, dass dort ein Engagement zu sehen ist und eine Spielidee und die mit allen Kräften zu forcieren, dass die Mannschaft wieder stärker in die Nähe der internationalen Spitze kommt. Und dazu gehört es eben auch, die verschiedenen Aspekte, die es in einem Trainer und in einem Verwaltungsteam gibt, zu bündeln und zu koordinieren. Das hat er auch in Liverpool bereits so gemacht. Die Aufgabe bei Red Bull war eine etwas andere. Aber im Grunde geht es darum, dass er der Teammanager der Nationalmannschaft sein wird und das Gesicht, das für diesen Wandel steht, der auf verschiedenen Ebenen aus meiner Sicht stattfinden wird und auch stattfinden muss.
4: Sie haben die Funktion des Teammanagers erwähnt, die ja in England eben gängig ist und auch mit gewissen Kompetenzen, mit deutlich mehr Kompetenzen einhergeht als jetzt in Deutschland, sage ich mal, nur der Cheftrainerposten. Glauben Sie, dass Klopp das auch im DFB so interpretieren wird?
2: Davon gehe ich fest aus. Und ich glaube auch, dass es notwendig ist, denn seit Jürgen Klinsmann haben wir bei der deutschen Nationalmannschaft im Grunde keine Innovation gesehen. Und wir hatten auch seitdem keinen Bundestrainer mehr, der auch, das muss man auch sagen, mit dieser Härte und Entschlossenheit an Dinge rangehen kann, die im Verband nicht gut laufen. Und das ist absolut notwendig. Wir haben jetzt mittlerweile 3 Weltmeisterschaften, in denen es aus unterschiedlichen Gründen nicht zum Erfolg geführt hat. Und der Verband hat auf all diese Fragen bisher keine Antworten geliefert. Zudem gibt es seit vielen Jahren, schon zu Zeiten von Jogi Löw, das Thema der Nachwuchsausbildung, wo man schon gemerkt hat, dass die Nachwuchsleistungszentren schon nach 10, 15 Jahren an Grenzen gestoßen sind. Und es hat keine Neuausrichtung nach internationalen Standards stattgefunden. Wir haben keinen eigenen Weg in der Nachwuchsausbildung, von dem wir sagen können, was ist denn der typische Weg, wie die Nationalmannschaft spielen will? Was steht denn für den deutschen Fußball? Sie werden es bei Spanien erkennen, Sie werden es bei Holland erkennen, Sie werden es auch bei einigen anderen Nationen erkennen, dass dort Spielsysteme vorhanden sind über die Nachwuchsnationalmannschaften, über zum Teil auch manche Vereine, aber auch in der Nationalmannschaft. Das haben wir die ganzen Jahre über vernachlässigt. Und das wird sozusagen ein anderes Feld sein, von dem ich überzeugt bin, dass dort viel Energie reingehen wird, um dort auch eine Veränderung herbeizuführen, um ein Fundament zu schaffen, was Entwicklung dann für die nächsten Jahre, für die nächsten, ja vielleicht sogar Jahrzehnte, dass dort ein neuer Grundstein gelegt wird, um eine Spielidee zu entwickeln, während es auf der anderen Seite eben auch jetzt natürlich sofort darum geht, Fortschritte bei der aktuellen Nationalmannschaft zu erkennen und herzustellen. Das werden die beiden Aufgaben sein, von denen ich überzeugt bin, dass sie Jürgen Klopp als vordringlich ansehen werden.
4: Es ist ja ein langer, aber auch konsequenter Aufstieg von Jürgen Klopp, also Mainz, Dortmund, Liverpool, dann diese Red Bull-Episode als globaler Fußballchef des Unternehmens, jetzt Bundestrainer. Ist Jürgen Klopp einer, der die Karriereplanung als Fußballtrainer perfektioniert hat?
2: Ich würde sagen, er hat wirklich immer ein sehr, sehr gutes Gefühl, einen sehr sicheren Instinkt dafür, was der richtige nächste Schritt ist. Da werden natürlich einige Fußballfans protestieren mit dem Beispiel Red Bull. Das hat vielen nicht gefallen. Aber ich glaube, dass es für seine persönliche Entwicklung ein richtiger und ein guter Schritt war.
4: Also glauben Sie schon, dass er auch ein paar Sympathien verspielt hat?
2: Davon gehe ich fest aus. Auf der anderen Seite glaube ich aber auch, so wie jemand wie Jürgen Klopp von einer Nacht vom Helden zum Antihelden werden konnte oder geworden ist für einige Fußballfans. Ich glaube, dieses Bild wird sich, wenn die Nationalmannschaft erfolgreich spielt und dort wieder eine Begeisterung um die Mannschaft entsteht, wird sich ändern, aber sicher nicht bei allen.
4: Er hat auch eine Drohung an die Medien gerichtet und gesagt, wenn ihr meine Familie nicht in Ruhe lasst, bin ich weg. Wo kam das denn her? Also warum hat er diesen Pflock so klar eingeschlagen?
2: Ich glaube, dass er über die Entwicklung der Medien in Deutschland in den letzten Jahren, dass er diese Dinge schon sehr kritisch beurteilt. Und dass die Frage, wie die mediale Wahrnehmung ist, ja auch welcher Druck durch Medien entsteht und auch welche Maßstäbe dort angelegt werden, dass das überhaupt nicht nach seinem Geschmack ist. Und dass er jetzt eben auch sagt, dass da eine Abgrenzung stattfindet, dass er klar macht, dass er zu manchen Dingen bereit ist, aber zu manchen eben auch nicht. Aber ihm sind da natürlich auch ein Stück weit die Hände gebunden, weil die Medienentwicklung ist so, wie sie ist. Aber da habe ich jemanden gehört, der mit dieser Entwicklung in weiten Teilen nicht einverstanden ist und das eben jetzt mit seiner beruflichen Zukunft über das Thema Familie miteinander verknüpft hat. Aber ich glaube, das geht auch noch darüber hinaus.
4: Aber war es so clever, das quasi nicht weiter auszudifferenzieren? Fühlen Sie sich jetzt als FAZ-Journalist da angesprochen? Wahrscheinlich eher nicht, oder?
2: Also da werden sich viele Medien angesprochen fühlen und manche werden sich nicht angesprochen fühlen. Aber dass manche Entwicklungen in den Medien kritisch zu beurteilen sind, auch in den sozialen Medien nochmal als ein verschärftes Element, ich glaube, das kann man so wahrnehmen. Ob das dann die Mechanismen ändert, da mache ich mal ein großes Fragezeichen dahinter.
4: Sagt Michael Horeni, Sportjournalist bei der FAZ und neuerdings auch Klopp-Biograf. In 4 Tagen erscheint sein Buch. Morgen Abend im Sportgespräch machen wir Jürgen Klopp und den DFB auch nochmal ausführlich zum Thema mit weiteren Gesprächspartnern und meiner Kollegin Marina Schweizer.

0: Katar hat ja vor 4 Jahren die Fußball-WM ausgerichtet. Nächstes Jahr steht die Basketball-WM an, und zwar ebenfalls in Katar. Einem Land, das in der Vergangenheit auch schon viele andere Sportgroßveranstaltungen ausgetragen hat und ganz groß als Sportsponsor und Investor auftritt. Aktuell aber ist Katar in den Krieg im Nahen Osten zwischen den USA und Israel und auf der anderen Seite dem Iran mitverwickelt. Deswegen hat Lara Zuck mal nachgeforscht, wie und unter welchen Bedingungen kann die Basketball-WM nächstes Jahr in Katar stattfinden?
1: Die Spannungen im Nahen Osten werfen diese Frage aktuell immer wieder auf. Trotzdem hält der Weltfachverband FIBA an seinen Plänen fest, die Basketball-WM 2027 in Katars Hauptstadt Doha auszutragen. Einer, der sich für die WM in Katar qualifizieren möchte, ist der Deutsche Basketballbund. Und auch dort ist die Sicherheitslage Gesprächsthema. Mithat Demirel, seit einem Monat Vizepräsident Leistungssport des DBB, sagt:
2: Ja, also innerhalb des DBB, so intern, ist das natürlich ein Thema. Da sind wir auch in enger Abstimmung mit der FIBA.
1: Konkrete Zweifel gibt es allerdings nicht.
2: Die FIBA hat ja da sehr viel Erfahrung und hat einen Sicherheitsexperten, der im ständigen Austausch ist. Und bisher sieht es auch so aus, dass das da stattfinden kann.
1: Aber die aktuelle Sicherheitslage ist nur einer von mehreren Diskussionspunkten. Vergaben von Sportereignissen nach Katar sorgen schon seit Jahren für Kritik. Besonders bezüglich der Menschenrechtslage vor Ort, der fehlenden Meinungsfreiheit und des Umgangs mit LGBTQIA+-Personen. Silvia Schenk ist Juristin und Expertin im Kampf gegen Korruption und für Menschenrechte. Aktuell arbeitet sie als Koordinatorin des sportpolitischen Netzwerks Spirit. Gerade bezüglich der Rechte für Arbeitsmigranten, deren Situation ja durch die Fußball-WM 2022 in Katar verbessert werden sollte, stellt sie fest:
3: Also es fehlt an einigen Stellen nach wie vor an der Umsetzung, weil man eben sehen muss, also es wird viel weniger gebaut in Katar. Die große Investitionsphase ist vorbei. Es gibt weniger in diesen Bereichen Arbeitsplätze.
1: Aber sie mahnt:
3: Ich halte wenig davon, dass man von außen kommt und sagt, ihr müsst jetzt alles ganz anders machen. Das funktioniert nicht. Niemand wird behaupten, dass in Katar alles optimal läuft. Mit Sicherheit nicht. Aber die Tomatenernte in Italien ist eine reine Katastrophe, wird in Deutschland gar nicht problematisiert. Gerade sind dort 4 Migrantenarbeiter absichtlich in einem Auto verbrannt worden. Die Spargelernte in Deutschland ist auch nicht überall 100%. Also wir sollten ein bisschen Geduld mit Katar haben. Wir sollten weiter darauf bestehen, dass das alles umgesetzt wird, aber uns nicht auf das hohe Ross setzen und sagen, hier bei uns ist alles gut und in Katar ist alles schlecht. Es ist nicht schwarz und weiß, sondern es gibt überall Grautöne.
1: Die FIBA jedenfalls hat sich bewusst für Katar entschieden. Zum einen, weil der aktuelle FIBA-Präsident Scheich Saud Ali Al-Thani selbst Katari ist. Zum anderen, weil
4: der Weltbasketballverband, wie andere Sportverbände, auch sehr am asiatischen Markt interessiert ist, da ein sehr hoher Prozentsatz der Weltbevölkerung hier wohnt,
1: betont Daniel Reiche. Er ist ehemaliger Gastprofessor an der Georgetown University Qatar, einem von Katar finanzierten Ableger der US-Universität. Er hat zu den Expansionsmöglichkeiten des Basketballsports im Mittleren Osten geforscht und betont:
4: Wir haben jetzt die 3. Basketball-Männer-WM in Folge in Asien. Ne? Sie war erst in China, dann war sie in Indonesien und Japan und in Philippinen. Und jetzt wird sie in Katar sein. Insofern großes Interesse am Wachstumsmarkt Asien. Und speziell Katar hat sich ausgezeichnet als zuverlässiger und professioneller Gastgeber von Sportgroßveranstaltungen.
1: Die Begeisterung im Land selbst ist, wenn man sich mit den Sportstudierenden unterhält, jedenfalls da. Afnan Bilal Salim ist in Katar geboren und aufgewachsen, hat gerade ihren Masterabschluss an der Hamad bin Khalifa Universität im Sportmanagement gemacht und ist voller Vorfreude auf die Basketball-WM.
5: Ich freue mich wirklich riesig. Immer wenn ich höre, dass in Katar eine Sportveranstaltung stattfinden wird, und Sport interessiert mich besonders, dann weiß ich, dass etwas Spektakuläres bevorsteht. Es gibt zwar viele andere Veranstaltungen, aber ich meine jetzt ganz speziell Sportevents. Die nimmt man hier nicht auf die leichte Schulter. Man setzt hohe Standards und hebt das Niveau an.
1: Und die Austragung bietet für DBB-Vizepräsident Demirel auch eine Chance.
2: Ja, die Sportler leben das halt vor, also so unvoreingenommen, sich gegenseitig untereinander auch so zu messen. Ich glaube, da haben wir im Basketball mit so einer globalen Sportart völlig losgelöst von Schwarz oder Weiß und von Religion immer sehr, sehr gute Erfahrungen gemacht. Und das ist eine Community, die schon seit Jahrzehnten, finde ich, auf einem sehr, sehr hohen Level des gegenseitigen Respekts so funktioniert.
0: Lara Zuck über Katar als Ausrichter der Basketball-WM 2027. Moritz und Franz Wagner sind Säulen der deutschen Basketball-Nationalmannschaft. Die beiden haben das Team auf ein neues Level gehoben und mit Deutschland den Weltmeistertitel geholt. Zuletzt spielten die beiden zusammen bei Orlando Magic in Florida. Moritz ist jetzt aber nach New York zu den Brooklyn Nets gewechselt. Beide haben natürlich millionenschwere Verträge bei ihren Clubs. Ein Geheimnis des Erfolgs ist aber auch eine ziemlich bodenständige Familiengeschichte. In unserer Sendung Zwischentöne hat die Mutter der beiden Brüder, die Medizinjournalistin Beate Wagner, tiefe Einblicke in das Familiensystem Wagner gegeben. Arne Lichtenberg mit einem Porträt.
6: Das Spiel ist vorbei!
7: Was passiert ist, ist vorbei!
8: Ein Sommer im Rausch. Als die deutsche Basketballnationalmannschaft 2023 in Manila sensationell den WM-Titel holt, sitzt Beate Wagner auf der Tribüne. Eigentlich ist sie Ärztin und Achtsamkeitstrainerin aus Berlin-Prenzlauer Berg. Doch in den USA ist sie längst eine Athlete-Mom, ein dort feststehender Begriff mit geschulter Verantwortung. Die NBA bereitet Familien in eigenen Camps sogar auf den plötzlichen Ruhm der Kinder vor. Geld, Öffentlichkeit, Groupies. Mittlerweile sind ihre Söhne Superstars.
9: Das ist ein Gefühl, was ich auch wirklich erst lernen musste. Und ich habe das eben in den Anfangsjahren in Amerika bemerkt, dass ich oft gefragt wurde, you must be so proud, you must be so proud. Und ich wusste am Anfang gar nicht so richtig, was ich darauf antworten soll. Ich wollte ja auch nicht übertreiben. So, ne? Aber irgendwann habe ich mich dann getraut zu sagen, ja, ich bin wirklich sehr, sehr stolz.
8: Dieser Stolz speist sich jedoch nicht aus den Millionenverträgen, sondern aus dem Weg dorthin. Im Gegensatz zu vielen klassischen Sportlerkarrieren war die der Wagners nicht am Reißbrett entworfen. Keine Sportschule, stattdessen ein ganz normales Gymnasium im Berliner Prenzlauer Berg. Und ein eisernes Gesetz der Eltern. Die Sommerferien gehören der Familie. Trainingscamps der Vereine mussten warten. Ein hohes Risiko im leistungsorientierten Jugendbereich. Gefördert wurde nur, was von den Kindern selbst kam. Intrinsische Motivation statt Elterndruck.
9: Dass sozusagen immer die Jungs den Weg vorgegeben haben. Also das ist eine große Verführung, wenn man so talentierte Kinder hat, zu sagen, okay, jetzt müssen wir mal sehen, wie wir da die Disziplin und die Leistung, wie wir das Allerbeste rausholen können. Und das verführt dazu, dann sozusagen als Eltern zu übernehmen. Ich habe gesagt, ich fahre mit dir nach Langwitz, auf jeden Fall, aber du entscheidest, ob wir aufstehen. Und das war, glaube ich, gut.
8: Dass dieses System der maximalen Freiheit funktionierte, liegt auch an der besonderen Dynamik der Eltern. Beate Wagner zog 1992 aus Niedersachsen an die Berliner Charité, der erste Medizinerjahrgang, in dem Ost- und Westdeutsche gemeinsam studierten. Mit einer, wie sie selbst sagt, westlichen Überheblichkeit im Gepäck traf sie am ersten Tag auf ihren späteren Mann Axel, einen gebürtigen Ostberliner. Axel brachte eigene Leistungssporterfahrung mit. Er war Jugendnationaltorwart im Handball in der DDR. Doch mit dem Mauerfall warf er die Karriere hin, um die Welt zu sehen. Eine emotionale Blaupause für seine Söhne, die bis heute hilft, Siege und Niederlagen rasant zu verarbeiten.

0: teilen sich die Brüder ein Apartment in Orlando, ein Leben in einer künstlichen Profisport-Bubble in einem politisch tief gespaltenen Florida. In der Heimat der Wagners schaut man besorgt auf die Entwicklung im Land von Ron DeSantis und Donald Trump. Die Söhne informieren sich primär über deutsche Medien, öffentlich äußern sollen sie sich nach Clubregeln im durchkommerzialisierten US-Sport ohnehin nicht. Nun, in der spielfreien Off-Season, sind die Brüder zurück in Berlin, nur 10 Fahrradminuten von der Mutter entfernt. Die Rollen verändern sich gerade. Das Familiensystem Wagner wandelt sich von der Erziehungsgemeinschaft zum gemeinnützigen Familienunternehmen. Ein Herzensprojekt steht kurz vor dem Start, um der Gesellschaft etwas zurückzugeben. Möglicherweise plant die Familie die Gründung einer Stiftung. Die Mutter, die im Hintergrund alles kritisch überwacht, wird Beate Wagner im neuen Projekt allerdings nicht mehr sein. Diese Phase, so sagt sie, ist endgültig vorbei.
1: Arne Lichtenberg über das Familiensystem Wagner hinter den beiden NBA-Profis Moritz und Franz. Einblicke von ihrer Mutter Beate Wagner in unserer Deutschlandfunk-Sendung Zwischentöne, nachzuhören in der App.

0: Jetzt schauen wir auf die deutschen Meisterschaften in der Leichtathletik. Die finden in Wattenscheid statt. ARD-Reporterin Irina Knipp ist jetzt live zugeschaltet und bringt uns auf Stand. Frau Knipp, was waren bisher die Highlights des Tages und was kommt noch?
1: Ja, eines haben wir gerade ganz kurz im Hintergrund vielleicht schon gehört. Jetzt ist es wieder leise geworden. Julian Weber ist hier an den Start gegangen, der Speerwerfer. Und der hat sich nach einem Comeback, muss man sagen, nach einer langen Verletzungspause hier wirklich wieder in toller Form gezeigt. Das Finale, der Speerwerfer läuft noch. Er führt das Feld momentan dominant an. Auch sein Versuch gerade wieder ging weit über die 80 Meter hinaus. Also er zeigt sich hier zwei Wochen vor den Europameisterschaften in Birmingham in wirklich glänzender Verfassung. Und ansonsten haben wir hier in wirklich 7 Stunden Leichtathletik-Marathon schon einige Entscheidungen gehabt, auch wenn noch wahnsinnig viele ausstehen. 7 Titelträger haben wir hier schon gefunden. Die jüngste ist gerade eben im Weitsprung gefallen. Da hat sich Kevin Brucher im letzten Sprung an die Spitze gesetzt und vor Simon Batz gewonnen. Also da haben wir gerade eben einen Titelträger gefunden. Und ansonsten schauen wir hier natürlich auf das, was heute Abend noch passiert. Da haben wir noch große Highlights, unter anderem natürlich mit den 100-Meter-Finals der Männer und der Frauen. Die schnellsten deutschen Männer und Frauen werden hier antreten. Bei den Frauen natürlich Gina Lückenkämper, sie hier in einem Duell mit Rebecca Hase. Und bei den Männern gucken natürlich alle auf Owen Unser. Der deutsche Rekordhalter, der hat ja gerade Schlagzeilen geschrieben mit dieser verweigerten Dopingkontrolle vermeintlich. Es gibt da jetzt gerade ein Verfahren. Es ist noch nicht ganz klar, wie es für ihn weitergeht. Es steht eine Sperre im Raum. Aber von diesem Trubel aus den vergangenen Tagen, da hat er sich hier wirklich gar nichts anmerken lassen, hat im Vorlauf und im Halbfinale tolle Zeiten hingelegt. Und auf ihn können wir uns hier im Finale gleich auf jeden Fall freuen.
0: Infos von Irina Knepp zu den Leichtathletik-Meisterschaften in Wattenscheid. Dankeschön. Morgen gibt's dort noch ein paar Highlights, unter anderem der Hindernislauf über 3000 Meter. Gesa Krause ist die beste deutsche Hindernisläuferin. Sie ist nach ihrer Schwangerschaft und ein, zwei sportlichen Exkursen auf die Halbmarathon- und Marathondistanzen auf dem Weg zurück zur alter Stärke. Das Jahr lief bisher sehr gut. Gesa Krause geht mit persönlichen Bestzeiten über verschiedene Distanzen im Rücken in die deutschen Meisterschaften und läuft jetzt also wieder die 3000 Meter Hindernis, ihre Paradedisziplin. Vor dem Rennen morgen habe ich mit Gesa Krause gesprochen und wollte erstmal wissen, vor 2 Wochen in Eugene haben sie die zweitbeste Zeit ihrer Karriere hingelegt. Was haben Sie denn für morgen im Tank?
2: Ja, also eine deutsche Meisterschaft bringt natürlich immer eine besondere Spannung hervor, weil da gibt es keinen Pacemaker. Da rennen wir dann quasi wirklich Frau gegen Frau. Und dann ist es auch nicht immer so, dass dann die Jahresschnellste auf dem Papier unbedingt die Schnellste im Ziel ist. Ich bin gespannt, wie das Rennen wird und hoffe natürlich, dass ich mal wieder einen deutschen Titel über 3000 Meter Hindernis gewinnen kann. Mein letzter ist schon aus dem Jahr 2021. Das ist jetzt schon ein bisschen her. Es juckt in den Füßen, sag ich mal. Und ich hoffe, ja, dass ich dann ein brillantes Rennen auch dort auf die Bahn zaubern kann.
0: Sie haben sich in Ihrer Paradedisziplin jetzt nochmal so richtig zurückgearbeitet. Wie läuft das denn eigentlich ab? Also mit so kleinen marginalen Verbesserungen im Training. Nehmen Sie uns da gerne mal mit. Wann merken Sie vielleicht auch, oh, jetzt habe ich noch was rausgeholt?
2: Also ich kämpfe so seit 2019 natürlich ein bisschen daran, meine Bestzeit nochmal zu verbessern. Aber zwischendrin hatte ich tolle Jahre mit einem zweiten Platz bei den Europameisterschaften 2024, so einer Comeback-Story nach meiner Schwangerschaft und der Geburt meiner Tochter. Und es hat jetzt so ein bisschen gedauert, dass ich so zu alter, neuer Stärke zurückgekehrt bin. Das hat einerseits damit zu tun, dass eine Geburt natürlich

0: ich schon auch kräftezehrend ist und dass es danach vielleicht auch ein bisschen Zeit braucht, bis man wieder auf altem Niveau ist und an allen Parametern oder an allen Stellschrauben so drehen konnte, dass es am Ende alles passt. Jetzt bin ich im letzten Jahr auch auf den Straßen unterwegs gewesen und habe eben längere Distanzen gelaufen, die mir persönlich einfach auch viel Tempohärte und vor allem Ausdauer gegeben haben. Und aktuell habe ich einfach das Gefühl, dass alle Parameter einfach ja gut sind, dass ich eben hoffe, dass ich in diesem Jahr alles auf den Punkt bringen kann und dann im weiteren Saisonverlauf endlich meine Bestzeit auch brechen kann. Das ist so das Ziel. Natürlich jetzt nicht für die morgige deutsche Meisterschaft, da geht es vorwiegend um den Titel. Und nicht zwingend um eine schnelle Zeit. Klar, wenn es schnell wird, bin ich auch froh darum. Aber generell geht es jetzt morgen einfach erstmal darum, dass ich dann hoffentlich das Rennen gewinnen und für mich entscheiden kann.
1: Sie haben das Comeback nach Ihrer Schwangerschaft angesprochen. Wenn ich fragen darf, was war denn so das Anstrengendste oder das Härteste bei diesem Comeback? Worauf kam es da am meisten für Sie an?
0: Das Schwierigste ist wirklich, dieses neue Familienleben mit dem Sport zu vereinbaren und dann eben, ja, sage ich mal so, dieses Selbstmanagement, das ist einfach was, was man komplett neu erlernt. Das kann man auch im Vorfeld nicht erproben. Ja, es ist einfach quasi schon ein anderes Leben. Das Training ist das eine und auch der Körper, der entwickelt sich relativ schnell wieder zurück. Das ist alles nur eine Fleißsache. Das empfand ich als gar nicht so schwierig, sondern einfach sich neu zu organisieren, sich auch Hilfe aus den eigenen Kreisen zu suchen, weil man eben nicht alles alleine schaffen kann. Und ja, sage ich mal, das Selbstmanagement ist einfach eine komplett neue Ebene, die man erlernen muss und wo man dann eben auch von Jahr zu Jahr besser wird. Und also persönlich haben mein Lebensgefährte und ich auch dieses Jahr gesagt, irgendwie dieses Jahr haben wir es echt gut hinbekommen. So stressig unser Leben auch manchmal ist, dass man es nicht als so viel Stress empfindet und sich davon nicht so überwältigt fühlt. Aber so im Grunde ist das für mich, glaube ich, die größte Herausforderung gewesen, dass man alles irgendwie schafft und unter einen Hut bringt.
1: Und Sie haben sich dann ja auch ein, zwei sportliche Experimente ausgesucht. Halbmarathon und Marathon im Dezember des letzten Jahres in Valencia haben Sie dann eine bittere Erfahrung gemacht, mussten den Marathon dort abbrechen. Was für Learnings nehmen Sie denn aus diesen Erfahrungen mit?
0: Ja, also ich habe halt gesagt, ich muss meine Schwächen angreifen, um eben besser in dem zu werden, was ich eigentlich tue. Und dementsprechend, habe ich dann gesagt, ich möchte Marathon laufen. Meine Ausdauer muss besser werden. Und auch jetzt, wo mein Marathon-Debüt quasi nicht so gelaufen ist, wie ich mir das vorgestellt habe, kann ich trotzdem sehr viel Positives daraus ziehen. Gerade jetzt in dieser Sommersaison profitiere ich einfach enorm von dieser Ausdauerleistung, die ich da quasi mir als Grundlage erarbeitet habe. Und glaube auch, dass selbst wenn manchmal irgendwas schief läuft, dass man daraus trotz allem was Positives ziehen kann.
1: Jetzt sind Sie mit der Leichtathletik dieses Jahr nicht bei den Finals am Start. Also nur Stabhochsprung ist in Hannover, die Leichtathletik. Der ganze Rest macht quasi das eigene Ding in Wattenscheid. Aus Athletinnen-Sicht, was ist Ihnen denn lieber? Also die Einbettung in ein Multisport-Event oder die eigene Veranstaltung?
0: Persönlich würde ich sagen, dass das für das Publikum natürlich toll ist, aber wir als Athleten kriegen das manchmal gar nicht so mit. Also wir haben unsere eigene deutsche Meisterschaft. Bei uns geht es eben darum, an dem Tag zu performen und unsere eigene Leistung dann bestmöglich abrufen zu können. Und dadurch hätte ich jetzt als Athlet eh nicht die Möglichkeit, irgendwelche anderen Schauplätze in Hannover zu besuchen, dort zu unterstützen. Dafür sind dann eben diese 3 bis 4 Tage einfach deutlich zu kurz. Das ist sogar bei Olympia bei uns ähnlich, dass wir, bis unser Wettkampf dann fertig ist, generell gar keine Zeit haben, irgendwelchen anderen Wettkämpfen beizuwohnen. Für die Zuschauer ist das natürlich toll, wenn alles an einem Ort stattfindet, wenn man auch verschiedene Venues besuchen kann und natürlich grundsätzlich auch für die Fernsehübertragung. Aber ich glaube, für die TV-Übertragung macht es jetzt auch gar nicht so einen Unterschied, dass es jetzt so eine räumliche Trennung gibt. Und ja, für uns Athleten ist es eh generell schwer, weil wir uns halt dann schon auf uns selbst konzentrieren müssen und grundsätzlich, wie gesagt, dieses zeitliche Pensum gar nicht stemmen könnten, bei anderen Sportarten dabei zu sein.
1: Dann richten wir noch den Blick nach vorne. Mitte August sind die Europameisterschaften in Birmingham. Was haben Sie sich dafür vorgenommen?
0: Ja, das ist das Highlight des Jahres und das ist der Wettkampf, auf den ich ausgenommen der deutschen Meisterschaft das ganze Jahr hin trainiert habe. Die deutsche Meisterschaft ist zu uns ein Qualifikationskriterium, wo wir eben auch natürlich optimal performen müssen. Aber die ERM ist natürlich der Jahreshöhepunkt. Ich habe schon mehrere europäische Medaillen gewonnen und das ist natürlich das, was mich antreibt, dass ich sowas halt gerne wiederholen möchte und mir auch durchaus bewusst ist, dass das möglich ist. Und von daher ist das das große Ziel, in Birmingham auch wieder wie in Rom vor 2 Jahren auf dem Podium zu stehen. Und ja, die Chance, um Gold mitzukämpfen, ist da. Aber ja, generell würde ich jetzt erstmal sagen, der Traum ist eine Medaille und das Ziel einfach, sich so weit wie möglich nach vorne zu arbeiten.
1: Sie haben Ihre Erfolge auch schon erwähnt, mehrere Medaillen bei verschiedenen Meisterschaften, Wettbewerben. Sie müssen niemandem mehr was beweisen. Nimmt das ein bisschen den Druck weg oder sagen Sie eher, Mensch, also mittlerweile stehen bei mir auch 33 Jahre auf der Uhr, da will ich jetzt jede Medaille, jeden Titel erst recht mitnehmen?
0: Der Stellenwert ist, glaube ich, ein bisschen höher, weil man einfach weiß, dass es wahrscheinlich nicht mehr ganz so oft der Fall sein wird, dass man eben auf einem Podium stehen kann. Also mit 20, 21, da hat man, sage ich mal, die Karriere noch vor sich und dann sind das natürlich die Träume. Und ich hatte immer das Gefühl, wenn ich dann irgendwo mit einer Medaille gewonnen habe, dass ich dann da zwar stolz drauf war, aber dann auch relativ schnell den Blick wieder auf das Neue geworfen habe und gesagt habe, okay, ich muss aber weitermachen, nächstes Jahr steht das an. Ich habe das Gefühl, ich muss mich nicht mehr unbedingt behaupten oder beweisen, aber ich möchte es eben noch. Also ich merke, dass ich mich rein körperlich und rein sportlich super wohlfühle und dass die Leistungsfähigkeit eben da ist und dass ich einfach die Chance habe, egal wie alt ich jetzt bin, trotzdem weiter mitmischen zu können. Und der Druck ist immer irgendwie da, den macht man sich auch selbst. Das ist, glaube ich, Teil des Ganzen. Und wenn man nicht nervös am Start steht, dann wäre auch irgendwas falsch. Aber ich habe einfach Lust. Also ich habe dieses innere Feuer immer noch in mir und habe das Gefühl, ich gehöre dahin und ich bin leistungsfähig. Man ist so ein bisschen nüchterner mit der Situation, wenn auch mal ein Wettkampf nicht ganz so läuft, weil das ist einfach Teil des Lebens und Teil der Karriere. Aber das hat für mich jetzt gerade eigentlich keinen Platz. Also ich habe nicht das Gefühl, dass ich Angst davor hätte zu enttäuschen, sondern es ist mehr die Freude, dass ich immer noch in der Lage bin, das zu tun, was ich liebe.
1: Sagt Gesa Krause, die beste deutsche Hindernisläuferin. Jetzt zu den Finals nach Hannover, wo eben in weit über 20 Sportarten die deutschen Meistertitel vergeben werden, organisiert als Multisport-Event. Auch die Turnerinnen und Turner sind da am Start mit ihren Titelkämpfen. Mareike Zeck berichtet über die Entscheidungen des Tages.
2: Die deutsche Spitzenturnerin Helen Kevrich ist zurück. Und wie? Nach ihrer schweren Knieverletzung zeigte die 18-Jährige an ihrem Paradegerät, dem Stufenbarren, eine Weltklasseübung und wurde mit großem Vorsprung deutsche Meisterin. Aber sie will im August bei den Europameisterschaften noch besser turnen.
3: Man merkt schon, die lange Zeit, wo man nicht mehr drinnen war, dass die Aufregung ein bisschen größer ist und einfach wieder, glaube ich, in den alten Rhythmus zu finden.
2: Radomir Stelmach hat am Pauschenpferd gezeigt, dass auch er irgendwann mal international oben angreifen will. Nach dem Mehrkampftitel vorgestern holte der gebürtige Ukrainer, der dieses Jahr erst deutscher Staatsbürger geworden ist, am Pauschenpferd direkt seine zweite deutsche Meisterschaft.
4: Ich bin wirklich zufrieden, das war fast meine beste Übung.
2: Stelmach wird die zuletzt schwache deutsche Mannschaft auf internationaler Ebene auf jeden Fall verstärken. Und auch Alexander Kunz will das versuchen. Bei den Finals, schon Zweiter im Mehrkampf, holte er sich heute am Boden den Titel und sich damit wohl zum ersten Mal einen Startplatz bei den Europameisterschaften.
5: Also ich wusste, wenn ich gut durchturne, dann kann ich auf jeden Fall eine Medaille holen. Aber dass dann am Ende so gut lief, damit hätte ich selbst nicht gerechnet.
2: Auch international wettbewerbsfähig zeigen sich bei den deutschen Meisterschaften aber nur Helen Kevrich und Carina Schönmeier. Sie sicherte sich souverän den Titel am Sprung. Die amtierende Europameisterin an diesem Gerät baut ihr Programm aber gerade noch auf.
1: Auch im Schwimmen wurden heute mehrere Meistertitel vergeben, Lars Becker berichtet.
6: Das neue Meisterschaftsformat Sprint bei den Finals 2026 ist spektakulär und begeistert die Zuschauer. Ausscheidungsrennen mit 3 K.O.-Runden über 50 Meter. Im Schmetterlingssprint der Frauen setzte sich die Favoritin, die Ex-Weltmeisterin Angelina Köhler, ungefährdet durch.
7: Mein Training heute Morgen war anstrengender, also von daher, das bin ich gewohnt. Da habe ich jetzt so viele Sets geschwommen im Training, das kann ich jetzt. Und es muss es auch mal so gut aussehen, ich meine, in 2-3 Wochen sind die EM. Da muss auf jeden Fall was gehen.
6: Deutlich enger die Entscheidung bei den Männern. In einem spannenden Dreikampf setzte sich Mats-Ola Eidam knapp durch. Die ersten Sprinttitel über 50 Meter Brust holten sich wie erwartet Melvin Imudo und in Abwesenheit von Anna Elend Lena Ludwig. Beim ersten Teil der Lagenentscheidung über die langen Freistilstrecken triumphierte der Lokalheld Sven Schwarz. Der zweimalige Vize-Weltmeister von Singapur setzte sich über 800 Meter in einem umkämpften Duell gegen Oliver Klemet durch.
8: Wir sind auch alle in der Vorbereitung auf die Europameisterschaft, deswegen muss man das immer so ein bisschen einordnen, aber ich glaube, wir haben hier einen mega Rennen geliefert. Olli und ich am Ende, da hatte ich natürlich meine Nase vorn, was für mich natürlich umso besser ist. Und ja, da freue ich mich natürlich sehr.
6: Die Entscheidung in der Kombinationswertung fällt am Sonntag über 400 Meter. Florian Wellbrock wurde mit deutlichem Rückstand Dritter und ist raus. Bei den Frauen unterlag Favoritin Isabel Gose überraschend ihrer Magdeburger Teamkollegin Maja Werner. Die Olympia-Dritte muss damit dem 800-Meter-Rennen am Sonntag den in Punkte umgerechneten Zeitrückstand aufholen, um sich doch noch den Titel zu sichern.
1: Infos zu den Schwimmwettkämpfen bei den Finals in Hannover von Lars Becker.

0: Im Radsport ist der Slowene Tadej Pogačar das Maß aller Dinge. Er hat zwar die Königsetappe heute nicht gewonnen bei der Tour de France, aber mit fast 6,5 Minuten Vorsprung in der Gesamtwertung ist er morgen nicht mehr einzuholen und darüber ist er natürlich glücklich.
1: Das war stark von mir bei dieser Tour. Das ganze Team war super. Aber es gab auch das Pech vieler Konkurrenten. Das ist die Tour. In 3 Wochen kann viel passieren. Wir haben es als Team gut überstanden.
0: Also Tadej Pogačar ist der designierte Gewinner der Tour und Richard Carapaz gewinnt diese 2. Alpe d'Huez-Etappe heute. Nach dem Rennen habe ich mit ARD-Reporter Holger Gerska gesprochen. Meine erste Frage an ihn, welche Geschichten hat diese Königsetappe geschrieben?
2: Also diese heutige Etappe war mal wieder voll von kleineren und größeren Geschichten. Dass des Mannes im grünen Trikot, Mats Pedersen, der wieder sich über die Berge gequält hat, um Punkte für das grüne Trikot zu sichern. Dass des Etappensiegers natürlich, Richard Carapaz, 2 Etappensiege binnen 3 Tagen in den Alpen, dazu das Bergtrikot. Dass des US-Amerikaner Sepp Kuss, der in führend liegend hinunterfuhr nach Alpe d'Huez, das ging ja heute mehr oder minder hinunter zum Ziel und nicht wie gestern hinauf. Und dann 2-mal stürzte und 1-mal richtig Glück hatte, dass es nicht total einen Abhang hinunterging bei diesem Sturz und dann natürlich auch von Tadej Pogačar, der sein Wort gehalten hat und heute auf den Etappensieg, den er hätte locker erreichen können, verzichtet hat und sich total in den Dienst seines jungen Teamkollegen gestellt hat und dann fuhr er gemeinsam mit Isaac Del Toro jubelnd hier über den Zielstrich.
0: Um Del Toro das weiße Trikot zu sichern?
2: Genau, das ist jetzt so ziemlich sicher. Natürlich gibt es die Etappe nach Paris noch. Die ist ja kein Nicht-Angriffspakt mehr. Seit es über den Montmartre geht, wird es da ein echtes Radrennen geben. Aber der Vorsprung von Isaac Del Toro auf den jungen Franzosen Paul Sexas ist deutlich angewachsen. Da geht es um Platz 3 und 4 in der Gesamtwertung, aber nebenbei auch um das Trikot. Das weiß ist das des besten Jungprofis.
0: Es ging ja 1, 2 Krankheiten rum in den letzten Tagen beim Team UAE Emirates. Wie schafft es Pogačar, der ja die Tour gewinnen wird, mit jetzt weit über 7 Minuten Vorsprung, wie schafft er es auch ohne 1, 2 wichtige Helfer, die mal auch dann neben der Spur hängen, trotzdem diesen Erfolg zu sichern?
2: Ja, das ist die große Frage. Er ist momentan wirklich so überlegen dem Rest des Feldes, wie man das ganz, ganz selten nur erlebt hat. Der Abstand ist ja das eine. Das andere ist ja, wenn er hier komplett voll durchgezogen hätte heute, wäre dieser Vorsprung noch ein bisschen größer gewesen. Er macht das auch mit einer Mischung aus Mut, aus Coolness, Cleverness. Also er hat gestern ja selber attackiert, 13 Kilometer vor dem Ziel, verzichtet dann eben auf Helfer, die ihm da vielleicht im Berg noch ein bisschen Wasser bringen könnten, sondern er fährt dann einfach mal alleine los. Und das sucht natürlich auch seinesgleichen, so ein langes Solo wie über den Tourmalet und jetzt hinauf nach Alpe d'Huez gestern. Sein Mut und dazu kommt natürlich auch, das ist inzwischen die Tatsache, dass der Rest aufgegeben hat. Es versucht gar keiner mehr hinterher zu fahren. Wer weiß, ob er es nicht vielleicht ein bisschen schwerer hätte, aber der Rest sagt sich, wir müssen um Platz 2 und 3 kämpfen und dem Pogačar hinterher zu fahren, könnte uns unter Umständen einen Strich durch die Rechnung machen. Also lassen wir ihn ziehen. Diesen Vorteil hat er inzwischen auch noch.
0: Pogačar hat gestern bei der klassischen Alpe d'Huez-Etappe ja den Streckenrekord von Marco Pantani geknackt und der alte Pantani-Rekord war von 1995, also in den Hochzeiten des Epo-Dopings. Wie ist das zu erklären?
2: Ja, das ist im Prinzip eine Frage in dieselbe Richtung. Er selbst ist danach gefragt worden, hinten raus in der Pressekonferenz gestern Abend, sagte er stolz, diesen Rekord zu brechen. Der war alt genug, denn gilt es jetzt auch mal zu verbessern. Es ist nur das Ende einer Entwicklung oder vielleicht das vorläufige Ende, weil Tadej Pogačar hat in den vergangenen 3 Jahren all diese Rekorde aus der Hochdopingzeit verbessert, teilweise noch um viel mehr Minuten. Und begründet wird das natürlich mit besserer Ernährung, mit dem besseren Material. Das ist natürlich unbestritten, das kann man nicht mehr vergleichen. Auch, dass es einen anderen Asphalt gibt, inzwischen ist klar. Es ist für mich gar nicht so das Wunder, dass jetzt diese Rekorde aus der Epo-Ära mal gebrochen werden. Haben wir ja in der Leichtathletik beispielsweise teilweise auch. Für mich ist eher so die Überraschung, dass er selber zum Rest des Feldes diesen riesen Abstand hat, dass es nur er ist, der diese Rekorde knacken kann. Und ja, es wird mit seiner besonderen Konstitution begründet. Da gibt es medizinische Details. Er hat eine besondere Sauerstoffaufnahmekapazität. Das sagen seine Ärzte immer. So ein Jahrhunderttalent, aber ob das alles ist der Erklärung, das wissen wir halt nicht. Und wir müssen im Radsport auch immer uns das Türchen offen halten, dass es vielleicht dann doch nicht mit rechten Dingen zugegangen ist.
0: Dann schauen wir auf morgen auf die letzte Etappe, die Einfahrt nach Paris. Für die Sprinter geht es quasi um den inoffiziellen Weltmeistertitel und um das grüne Trikot. Glauben Sie an Mats Pedersen oder Jasper Philipsen?
2: Ich glaube weder noch, weil ja seit 2 Jahren in Paris über den Montmartre gefahren wird. Und ich kann mir nicht vorstellen, dass die Sprinter da eine Chance haben. Mats Pedersen hat inzwischen das grüne Trikot sicher. Er ist aber ein sehr guter Kletterer. Auf so einem Kurs sollte man ihn nicht unterschätzen. Aber Favorit ist für mich Tadej Pogacar, weil ich glaube, dass er Paris auch noch gewinnen will. Er hat ja so eine Art Bucketlist. Und ich glaube, dass im gelben Trikot in Paris zu gewinnen da draufsteht. Voriges Jahr wurde er von Wout van Aert geschlagen im Regen. Der wird nicht antreten, weil er nicht dabei ist in diesem Jahr. Mathieu van der Poel ist noch zu nennen, ohne Zweifel als Gegenspieler, aber ich glaube, dass es eher in diese Richtung geht, auf eine Etappe, die übrigens nochmal verändert wurde. Es gibt morgen nicht dieses Defilé mit dem Champagner trinken, sondern aus Respekt vor allen, die sich gerade um die Waldbrände bemühen im Südwesten Frankreichs, wird erst auf den Champs-Élysées gestartet. Also es gibt diese ganze Parade auf den ersten 40 Kilometern gar nicht. Es gibt ein pures Radrennen mit der Champs-Élysées und Montmartre.
0: Die Einschätzungen und ein Vorausblick von ARD-Tour-Reporter Holger Gersker. Und nochmal zur Vergegenwärtigung, was die Radprofis da für Leistungen abliefern. Bei der Königsetappe der Tour de France standen insgesamt 170 Kilometer und 5.500 Höhenmeter auf dem Plan. Zahlen, die für die meisten Hobby-Radsportler total absurd klingen. Aber für ambitionierte Amateure ist es ein Traum, das Tour-Feeling mal am eigenen Leib zu spüren. Die 20. Etappe der Tour war dieses Jahr offen für jeder Männer und Frauen. Und da konnte man dann mal schauen, wie fühlt sich so eine Profi-Etappe wirklich an. Unser Autor Christian von Stülpnagel hat sich gemeinsam mit einem Freund aufs Rad gesetzt und an den Selbstversuch gewagt.
3: So, Fabian.
4: Ready.
5: Auf geht's.
3: 170 Kilometer, 5.500 Höhenmeter.
4: Ja.
3: Wird?
4: Wird.
6: Morgens um 7:30 vor einer Woche sind Fabian und ich noch zuversichtlich. In Le Bourg d'Oisan stehen wir zusammen mit 16.000 anderen Radfahrern am Start von l'Étape du Tour de France, dem Jedermannrennen der Tour. In diesem Jahr führt es über die originale Route der Königsetappe und das heißt über 3 Berge der höchsten Kategorie. Den Col de la Croix de Fer, den Col du Galibier und zum Abschluss den Col de Sarenne. Am Ende mehr als 5.000 Höhenmeter. Mein bisheriger hart erkämpfter Rekord liegt bei rund 3.500 Höhenmetern an einem Tag. Jetzt kommt noch mal ein Drittel mehr dazu. Ich habe echt Respekt und Fabian auch. Und dann rollen wir endlich über die Startlinie.
3: So, Fabi, bereit?
4: Auf geht's, aber sowas von.
3: Dann,
4: geil. Viel Spaß.
3: Ja, gucken wir mal, wie viel Spaß wir haben, ne?
6: Am liebsten wollen wir rechtzeitig im Ziel in Alpe d'Huez sein, um dort das Finale der Profi-Etappe an diesem Tag zu sehen. Also in knapp 10 Stunden. Auf den ersten Kilometern scheint dieses Ziel erreichbar. Mit 30 km/h im Schnitt geht's leicht bergab, während um uns herum die Gipfel der Alpen von der Sonne angestrahlt werden.
3: Aber guck dir dieses Panorama an, ne?
4: So geil, da rechts in das Tal fahren wir und dann irgendwo hoch.
6: Fabian und ich trainieren im gleichen Triathlonverein. Wir sind also durchaus mal mit dem Rennrad unterwegs, aber solche Touren wie heute standen bisher noch nie auf dem Plan. Der erste Anstieg wartet nach rund einer halben Stunde, der Col de la Croix de Fer, und der hat es in sich.
4: Oh, Kategorie Nummer 1.
6: Rund 24 Kilometer lang. Im Schnitt zwar vergleichsweise flache 5% Steigung, aber mit vielen fiesen Rampen. Die Zeit zum Reden ist erstmal vorbei. Andere haben noch Luft für einen Plausch. Niklas aus Siegburg zum Beispiel.
7: Also bis jetzt läuft ja alles entspannt, aber es sind ja noch ein paar Berge, ne?
6: Tatsächlich haben wir nach knapp 2 Stunden gerade mal die ersten 1000 Höhenmeter geschafft.
3: Noch 4.500 to go.
4: Ja.
6: So langsam machen sich die Beine bemerkbar und den Gipfel erreichen wir erst eine knappe Stunde später. Hier wartet auch die erste Verpflegungsstation. Ein erstes Zwischenfazit von Fabian.
4: Fühlt sich noch gut an, aber man ist schon ordentlich was getreten. Jetzt erstmal erfrischen und genau beim Runterfahren nicht zu sehr abkühlen.
6: Und vor allem auf dem Rad bleiben. Auf dem Weg ins Tal kommen wir gleich an mehreren schwer gestürzten Fahrern vorbei. Für einige endet dieser Tag im Krankenhaus. Es sind eben nicht nur die schweren Anstiege, sondern auch das ewige Auf und Ab ohne Pause, die dieses Rennen so anstrengend machen. Der nächste Berg ist dann der Telegraph, deutlich leichter als der erste Anstieg. Den ersten macht hier aber die Hitze zu schaffen. Sie brauchen eine Pause im Schatten. Fabian und ich treten im leichtesten Gang durch, aber auch wir merken,
4: es wird lang heute.
3: Ja.
6: Der nächste Berg kommt direkt danach. Es geht auf 2600 Meter und den Col du Galibier. Noch einmal fast 2 Stunden pausenlos bergauf. Fabian und ich verlieren uns aus den Augen. Hier zählt jetzt nur noch Ankommen.
8: Heilige Mutter.
5: What the hell? Uff. Das wird noch eine halbe bis dreiviertel Stunde sein, die wir hier bergauf fahren. Boah, darf man gar nicht mehr nachdenken.
6: Bei mir macht sich außerdem die dünne Höhenluft bemerkbar. Ich bekomme kaum noch Kraft auf die Pedale. Die Verlockung ist groß, einfach abzusteigen und zu schieben. So wie viele andere es auch schon machen. Und nicht nur einmal frage ich mich,
5: oh lala, why are we doing this?
6: Warum machen wir das hier? Wahrscheinlich für den Blick, der sich nach 2 Stunden Schinderei zu allen Seiten auftut.
5: Oh lala.
6: Auf Gletscher, auf Täler, Seen. Ob die Profis dafür auch einen Blick haben? Zeit für ein Schwätzchen dürften sie er nicht haben. Ich dagegen treffe Philipp. Warum ist er dabei?
8: Um es einmal im Leben gemacht zu haben, ganz einfach. Ne? Also ich meine, ist einfach so ein Once-in-a-Lifetime-Event, würde ich sagen.
9: Wie oft hast du die Anmeldung schon verflucht heute?
8: Tatsächlich erst am Galibier. Vorher war es noch okayisch, aber der letzte Kilometer hier hoch war schon ehrenlos.
6: Und das geht nicht nur ihm so.
10: C'était l'enfer. C'était dur.
6: Der Galibier sei die Hölle, sagt Alexandre. Vor allem, weil die Höhenmeter sich immer mehr bemerkbar machen. Und der letzte, verdammt schwere Berg, der kommt ja noch. Am Ende einer Abfahrt tut sich quasi eine Wand auf. Die ersten Rampen des Col de Sarenne. Mein Radcomputer zeigt die verbliebene Steigung in verschiedenen Farben an. Und was ich da sehe, zeigt mir, das wird noch richtig hart. Dunkelste Rottöne stehen für 2-stellige Steigungsprozente bis zum Gipfel. Immerhin stehen am Rand Zuschauer, die uns anfeuern. Das macht das Ganze etwas erträglicher. Trotzdem dauert es noch einmal weit über eine Stunde, bis Fabian und ich auch den Sarenne bezwungen haben.
4: Am Anfang denken wir sich ja noch, ja, okay, mit den beiden könnte das noch klappen. Und ne.
6: Boah. Auf dem Tacho stehen mittlerweile 5000 Höhenmeter. Und das heißt auch Endspurt zum Ziel in Alpe d'Huez.
4: Da ist das Ding.
6: Endlich kommen wir zur Kilometermarke.
4: La Flamme Rouge. Boah, hat auch lange noch gedauert.
6: Unsere Zielzeit? Fast 11 Stunden. Die langsamsten sind mehr als 15 Stunden unterwegs. Dreimal so lang wie die Profis.
4: Stark! Geiles Ding! Ey, jawohl! Yes!
6: Unser Ziel, vor der heutigen Etappe angekommen zu sein, haben wir zwar um knapp 2 Stunden verpasst, aber die Strecke ist bezwungen. Wie die Profis so etwas 3 Wochen am Stück durchhalten? Keine Ahnung. Wir brauchen jetzt erstmal einen Ruhetag.
4: Alter Falter!
0: Eine Reportage von Christian von Stülpnagel, der die 20. Etappe der Tour de France Probe gefahren ist. Und das kann man mal sagen, auch von uns aus der Redaktion, Respekt für diesen Einsatz. Soweit der Rennsport auf dem Fahrrad. Wir schauen auf den Motorsport. Die Formel 1 macht Halt in Ungarn und der amtierende Weltmeister Lando Norris schnappt sich für das morgige Rennen die Pole Position. Lena Bergmann.
11: Weltmeister Lando Norris ist zurück. Im belgischen Spa hatte es sich bereits angedeutet, bei der Qualifikation in Ungarn überzeugte der McLaren-Pilot nicht nur mit Geschwindigkeit, sondern auch mit Gelassenheit. Ohne den Druck, WM-Führender zu sein, fuhr der Brite befreit zu seiner ersten Pole-Position in dieser Saison und beendete damit die alleinige Serie von Mercedes. Verfolgt wird Norris im Rennen von Ferrari-Duo Lewis Hamilton und Charles Leclerc, die in allen Sessions stark aussahen. Insbesondere Hamilton, der in Ungarn bereits 9 Poles und 8 Rennsiege feiern durfte, zeigte sich unzufrieden über Platz 2 in der Qualifikation. Mercedes bleibt der ersten Startreihe in Budapest fern. WM-Spitzenreiter Kimi Antonelli geht als 4. ins Rennen, Teamkollege George Russell als 7. Dahinter hofft Audi-Pilot Nico Hülkenberg auf seine ersten Punkte des Jahres. Der Deutsche geht als 10. ins Rennen, das um 15 Uhr beginnt.
0: Infos von Lena Bergmann zur Formel 1. Alles Wichtige aus der Sportwelt gibt's später um 22.50 Uhr nochmal kompakt zusammengefasst in Sport aktuell. Unter anderem mit weiteren aktuellen Berichten von den Finals in Hannover und von der Leichtathletik in Wattenscheid. Für den Moment danke ich Ihnen fürs Zuhören auch im Namen des Teams, Regie, Produktion und Assistenz. Das war Sport am Samstag mit Julian Tilders. Schönen Abend noch.
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14: 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In Brasilien ist ein Sohn von Ex-Präsident Jair Bolsonaro zum Präsidentschaftskandidaten gekürt worden. Der rechtsgerichtete Senator Flávio Bolsonaro wurde auf einem Parteitag des Partido Liberal in São Paulo als Herausforderer des Präsidenten Lula da Silva bestimmt. Zu dem Parteikongress war auch der argentinische Präsident Milei angereist. Lula soll im August von der linken Arbeiterpartei PT offiziell nominiert werden. Die Wahl findet am 4. Oktober statt. Ex-Präsident Jair Bolsonaro war wegen des Vorwurfs des versuchten Staatsstreichs zu mehr als 27 Jahren Haft verurteilt worden. Wegen der Waldbrände in Frankreich und Spanien mussten bereits mehr als 250.000 Menschen in Sicherheit gebracht werden. In beiden Ländern sind die Feuer weiter außer Kontrolle. In Südwestfrankreich sind neben Feuerwehrleuten auch hunderte Soldaten im Einsatz, um die Brände einzudämmen. Zudem soll ein Militär-Airbus eingesetzt werden, der bis zu 20 Tonnen Löschmittel abwerfen kann. Knapp 1000 Quadratkilometer sind inzwischen im Großraum Bordeaux verbrannt. Die Behörden sprechen von einem Feuer beispiellosen Ausmaßes. In den Messehallen von Bordeaux wurden mittlerweile mehrere tausend Menschen provisorisch untergebracht. Ihnen stehen Feldbetten zur Verfügung. Auch in anderen Regionen Frankreichs, darunter im Departement Var und auf der Insel Korsika, kämpfen Feuerwehrleute gegen Brände. In Spanien besteht die Gefahr, dass sich nahe Madrid mehrere Brände zu einer Feuerfront zusammenschließen. Rund um die Hauptstadt haben Zehntausende Menschen ihre Häuser und Wohnungen verlassen. Gesundheitsministerin Garcia forderte dazu auf, sich bei Aufenthalten im Freien mit einer Maske zu schützen. Hunderttausende Menschen haben in Berlin an der diesjährigen Demonstration zum Christopher Street Day teilgenommen. Es war nach Angaben der Organisatoren eine der größten Versammlungen für Vielfalt und Menschenrechte in Europa. Unter dem Motto Haltung ist hot zogen 83 Fahrzeuge und 55 Fußgruppen durch das Zentrum der Hauptstadt. Vor der Parade wurde an die im Nationalsozialismus ermordeten und verfolgten Homosexuellen erinnert. Am Denkmal für die homosexuellen NS-Opfer wurden zahlreiche Kränze niedergelegt, unter anderem vom regierenden Bürgermeister Wegener sowie aus den Parteien CDU, SPD, Grüne, Linke und FDP. Die jährlich organisierten CSD-Kundgebungen erinnern an den 28. Juni 1969, als die Polizei die Schwulenbar Stonewall Inn in New York stürmte. Der Einsatz löste einen Aufstand von Schwulen, Lesben und Transpersonen aus. Zum ersten Mal seit mehr als 15 Jahren ist ein Generalsekretär der Vereinten Nationen nach Syrien gereist. Generalsekretär Guterres erklärte, er halte sich zu einem Solidaritätsbesuch in Damaskus auf. Dort traf er sich mit dem Übergangspräsidenten al-Shara und Außenminister al-Sheibani. Außerdem besuchte er das für Folter und Mord berüchtigte Sednaya-Militärgefängnis. Während des Assad-Regimes wurden dort tausende Menschen getötet. Guterres sagte, die Vereinten Nationen seien bereit, Unterstützung zu leisten beim politischen Übergang hin zu Wahlen und einer neuen Verfassung sowie bei der juristischen Aufarbeitung der Assad-Jahre. Während seines dreitägigen Aufenthalts in Syrien will der UNO-Generalsekretär auch Vertreter der Zivilgesellschaft und von Organisationen treffen, die sich für Frauen einsetzen. In Bayreuth haben die 150. Festspiele begonnen. Anders als üblich gab es zur Festspieleröffnung im Jubiläumsjahr keine Inszenierung einer Wagner-Oper, sondern eine Aufführung von Beethovens 9. Symphonie. Das Werk wurde auch bei der Grundsteinlegung des Festspielhauses im Jahr 1876 gespielt. An der Jubiläumsveranstaltung nahmen unter anderem Bundeskanzler Merz, Altkanzlerin Merkel und Bayerns Ministerpräsident Söder teil. Die Ehrengäste wurden von der Festspielchefin Katharina Wagner und dem jüdischen Publizisten Michel Friedmann begrüßt. Morgen soll Friedmann bei einer Gedenkveranstaltung für in der NS-Zeit verfolgte und ermordete Künstler sprechen. Wagner hatte Friedmann erst ein- und dann wieder ausgeladen. Schließlich entschuldigte sie sich bei Friedmann. Das Wetter. Nachts im Norden Bewölkungsverdichtung und aufkommender Regen. Südlich der Donau wolkig mit einzelnen Schauern und Gewittern. Sonst gering bewölkt und trocken. 17 bis 11 Grad. Am Tag im Norden wechselnd oder stark bewölkt mit Schauern und Gewittern. Zwischen Main und Donau heiter bis wolkig. Am Alpenrand Quellbewölkung und einzelne Schauer und Gewitter. Temperaturen in der Nordwesthälfte 20 bis 26. In der Südosthälfte 25 bis 31 Grad. Das waren die Nachrichten.
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15: In unserer heutigen Hörspielsendung reisen wir ins Jahr 2088. Herzlich willkommen zu Hologrammatika, basierend auf dem gleichnamigen Bestseller von Tom Hillenbrand. Nur ein kleiner Hinweis direkt zu Beginn. Als packende Science-Fiction-Thriller-Serie erwartet Sie heute eine Geschichte, die in Teilen actiongeladene Szenen darbietet, die auch explizite Gewaltdarstellungen enthalten. Denn schließlich geht es um nicht weniger als das Überleben, seit die Menschheit alles auf eine Karte gesetzt hat, um dem menschgemachten Klimawandel etwas entgegenzusetzen.
16: Als im Jahr 2045 die erste künstliche Superintelligenz in Betrieb genommen wurde, war die Hoffnung groß. Ether, eine Super-KI zur Rettung des Planeten. Längst stand fest, von menschlicher Hand ließ sich die Klimakatastrophe nicht mehr verhindern.
15: Dieser Versuch endete jedoch in einem Krieg der Menschheit mit ihrer Schöpfung, die einen eigenen Willen entwickelt hatte. Nur knapp konnte dieser Krieg gewonnen werden und die Super-KI wurde weltweit verboten. Stattdessen entwickelte sich ein planetenumspannendes Holonet, das die Realität seitdem mit einer virtuellen Ebene überzieht. Eine planetenweite Augmented Reality. Sei es Kleidung, Wohnungseinrichtungen oder Haarfarbe, alles lässt sich im Jahr 2088 anpassen. In dieser Welt ist es sogar möglich, seinen digitalisierten Verstand, seinen Cogit, in andere Körper hochzuladen. Menschen, die so in einem anderen Körper leben, heißen Quants, eine Existenz, die jedoch ein Haltbarkeitsdatum hat. Denn wer nach 15 Tagen nicht zurück in seinem Stammkörper ist, der stirbt. Begleiten Sie in dieser futuristischen Welt Galahad Singh, gesprochen von Niko Holonitsch. Er ist ein Questor, ein Privatermittler, der vermisste Personen aufspürt. Er wird damit beauftragt, die verschwundene Computerexpertin Juliette Perrott wiederzufinden. Sie hat für die Firma Cryptocarbon an Verschlüsselungsverfahren für Cogits gearbeitet. Begleitet wird Galahad bei den Ermittlungen von seiner digitalen Assistenz Sid. Bald finden sie heraus, dass Perrott eine massive Sicherheitslücke entdeckt hat, die es möglich macht, die digitalen Gehirne nach Belieben zu kopieren. Für diese Erkenntnis muss der CEO von Cryptocarbon mit seinem Leben bezahlen. Eine Gruppe mysteriöser Attentäter ermordet ihn auf brutale Weise.
17: Was wollt ihr von mir?
18: Fouché ist zu Boden gegangen, kriecht jetzt rückwärts über den Kachelboden.
17: Ich will nicht.
18: Sag Mist rum. Klopapier, Deo.
19: Hey, du Penner!
18: Ich schnapp mir eine Dose Haarspray und greife an. Der Strahl trifft seine Augen. Das hätte ihn ausschalten müssen, zumindest für einen Moment. Doch er reagiert kaum, nur seine Kapuze verrutscht leicht.
20: Das Gesicht, das kenne ich doch.
18: In aller Seelenruhe greift der Typ in sein Jackett und zieht ein viel zu langes Schwert mit tiefschwarzer Klinge hervor. Scheiße.
15: Auf einer Party im privaten Umfeld der Verschwundenen lernt Galahad Francesca kennen. Sie ist ein Quant. Sie wechselt den Körper und wird zu Francesco, dem Galahad nicht widerstehen kann, und beide landen miteinander im Bett. Doch nicht nur Fran, sondern auch Juliette Perrott entpuppt sich als Quant. Und damit nicht genug. Perrott ist darüber hinaus auch eine sogenannte Deather. Diese Gruppe von Quants nutzt die technischen Möglichkeiten, um sich selbst zu töten und ihr Bewusstsein im letzten Moment in einen neuen Körper zu retten. So wollen sie Erkenntnisse über den Prozess des Sterbens gewinnen. Die Ermittlungen drehen sich schnell nicht mehr lediglich um eine vermisste Computerexpertin, sondern um die Frage, was uns eigentlich zum Menschen macht und was von uns noch übrig bleibt, wenn wir die technischen Möglichkeiten voll ausschöpfen. Auch Galahad Singh lassen diese Fragen nicht los und er muss immer häufiger an seinen verschwundenen Bruder Percy denken.
21: Galahad, hilf mir! Percy, oh Gott, warte! Schnell, ich kann mich nicht halten! Percy, nein!
22: Percy!
1: Nazi!
15: Unterdessen erwacht Juliette Parrott auf einer einsamen Insel, nur um kurze Zeit später scheinbar zu sterben, da dieser Ort kontaminiert ist. Doch ist dies nicht ihr Ende.
2: Richtung Norden erreichst du nach gut 2 Stunden die Beta-Basis. Die wurde noch nicht untersucht. Die letzte Iteration, ich habe die Entdeckung für so entscheidend gehalten, dass ich lieber zum Krankenhaus zurück bin. Wollte keinen Informationsverlust riskieren.
22: Informationsverlust?
2: Du weißt schon, ohne Backup fängt jedes Gefäß von null an.
22: Was? Aber wie oft war ich denn schon hier? Und wo ist mein Stammkörper? Verdammt!
15: Wir erfahren, dass der Vater von Galahad Singh der CEO der Firma Avalon ist, die versucht, das 6-Grad-Ziel bis zum Ende des Jahrhunderts doch noch zu erreichen und so den Klimawandel abzumildern. Aber nicht nur sein Vater ist schwerreich. Allem Anschein nach ist Juliette Parrott die uneheliche Tochter des sogenannten Kieselkaisers, des reichsten Menschen der Welt. Gerüchten zufolge ist er bereits vor mehreren Monaten verstorben. Nur sein digitaler Verstand wird immer wieder von Neuem reanimiert. Galahad scheint der richtigen Fährte zu folgen, denn er begegnet seinem verschollenen Bruder Percy. Doch was zu schön ist, um wahr zu sein, entpuppt sich als Falle, die ihm von den mysteriösen Angreifern gestellt wurde, die auch den CEO von Cryptocarbon ermordet haben, den Chef von Juliette Parrott.
18: Percy breitet die Arme aus. Parallel neigt sich die Frau in der Ecke nach vorn. Angriffsbereit. Schnell drehe ich mich weg, aber nicht schnell genug. Der falsche Percy packt mich von hinten. Mit den Armen umschließt er meinen Brustkorb und hakt die Hände ineinander. Warum ist er so verdammt stark? Mit gezieltem Griff schleudere ich den Kerl herum. Doch jetzt wirft sich die Frau auf mich. Im letzten Moment schaffe ich es, ihr einen Stuhl über den Schädel zu ziehen. Verdammt, warum geht sie nicht K.O.? Ein Mann eilt herein und greift in seinen Mantel. Fuck. Das gleiche Schwert wie bei Fouché. Lächelnd kommt er auf mich zu, die Frau knapp dahinter. Sie erwarten, dass ich mich ducke, von wegen. In letzter Sekunde springe ich nach oben. Das Schwert saust unter meinen angezogenen Beinen hindurch. Mit allerletzter Kraft stoße ich mich ab, nach hinten in Richtung des Fensters. Als ich nach draußen fliege, zerfetzen Splitter meine Haut. Der falsche Percy starrt mich an. Dann verschlingt mich das schwarze Wasser.
15: Galahads Liebhaber Fran entpuppt sich derweil als UN-Agent, der sich auf der Jagd nach illegalen Super-KIs befindet. Galahads Interesse an ihm ändert das jedoch nicht. Erfahren Sie nun, wie es auf der geheimnisvollen Insel weitergeht, wer die Attentäter sind, die es nicht nur auf Galahad abgesehen haben, und welche Rolle die Super-KI Ether und Juliette Parrott dabei spielen. Nach den letzten 3 Folgen von Hologrammatica wartet dann noch ein Interview mit Tom Hillenbrand auf Sie, der die Romanvorlage für diese Hörspielserie geschrieben hat.
18: Da hat es Fran im Scramjet ganz schön umgehauen. Komm schon, ein bisschen Rache musste sein, so wie er mich beschissen hat. Zugegeben, auch gerettet. Sonst hätte mich dieses Percy-Double in New Albion bestimmt abgeschlachtet. Fran, ein KI-Bulle bei Unanpai. Unfassbar. Aber darüber denke ich nach, wenn wir Parrott gefunden haben. Irgendjemand hat sie zum Autodrom de Lina gelockt mit einem simplen Zetteltrick. Ich hoffe, wir kommen da an, ohne dass Fran in den Wagen kotzt.
23: Oh Gott, mir ist immer noch kotzübel.
18: Hätte ich ja nicht gedacht, dass ihr Geheimagenten da so dünnhäutig seid.
23: Du hattest ja auch eine Schlafmaske auf. Kommt denn auf sowas durchsichtige Flugzeuge?
18: Musst du meinen Vater fragen. Ist so ein Avalon-Gimmick.
23: Hey, warte mal. Was war das? Anhalten!
18: Reifenspuren im Zickzack.
23: Könnten die von Parrott sein?
18: Ja, vielleicht hat sie ihre Verfolger bemerkt und den Haken geschlagen.
23: Und rast in den Wald? Blöder Plan, da gibt's keine Zeugen.
18: Vielleicht Panik? Komm, lass uns aussteigen.
23: Meinst du, diese Schwerttypen laufen hier auch rum?
18: Hoffentlich nicht.
23: Hast du das gehört?
18: Was? Da war nix. Komm weiter.
16: Vorsichtig folgen wir den Reifenspuren. Der Wald wird immer dichter, verleibt sich Stück für Stück die Straße ein.
23: Hier. Ein alter Pfosten mit Reflektoren.
18: Der wurde brutal umgefahren. Da, guck mal, zwischen den Bäumen. Ist da was?
23: Lass mich mal leuchten. Da hinten, ja. Es könnte tatsächlich ein Auto sein.
18: Ja. Da drin im Gebüsch.
16: Wir kämpfen uns durch das Gestrüpp. Je näher wir dem Wagen kommen, desto stärker wird der Gestank.
18: Oh, Scheiße.
16: Auf den Vordersitzen liegt Juliette Perrot.
23: Fuck.
16: Ihre verweste Leiche hat tiefe Schnitt- und Stichwunden. Überall kriechen Maden.
18: Zieh du ihr mal die Schuhe und die Socken aus.
23: Was?
18: Ja, mach.
23: Na, mach du. Ja, okay. Keine Nummer. Das ist kein Klon. Das ist ihr Stammkörper.
1: Hologrammatika. Hörspielserie nach dem Roman von Tom Hillenbrand. Folge 7.

0: Sie scheint verblutet zu sein. Guck dir mal den tiefen Schnitt am Rücken an. Damit ist dein Questorat wohl beendet. Auftrag erfüllt.
1: Ja, sieht so aus. Mann, ich verstehe das alles nicht. Den Schnitt am Rücken, den muss sie doch außerhalb des Autos bekommen haben. Schau dir mal an, wie sie da sitzt. Der Kampf hat woanders stattgefunden.
0: Und hier hinten am Dach ist ein Stück Blech abgesäbelt.
1: Warte mal. Hier im Handschuhfach. Ist das
0: eine Stripperbrille?
1: Ja.
0: Level 1. What?
1: Ja, so eine hatte sie auch in Le Mans dabei.
0: Level 1. Yes.
1: Wieso, was denn?
0: Ortungsdaten von Level 1 Brillen sind sicherheitsrelevant. Die speichern wir. Da komme ich ran. Le Mans, wann war das?
1: Müsste so 13. 14. April gewesen sein.
0: Wenn ich das gewusst hätte, Mann. Le Mans, warte. Ja, Mann. Eine Brille Level 1. Seriennummer gelöscht.
1: Das klingt nach Perrot.
0: Ja. Die Zeiträume passen auch. Lina, Moment. Okay, weird. Hier waren zwei Brillen eingeloggt, gleichzeitig.
1: Du meinst, sie war doppelt da? Also, die echte Perrot im Wagen und gleichzeitig... Wer? Ihr Gefäß?
0: Ja, sieht ganz so aus.
1: Sid, kannst du den Wagen so programmieren, dass er die Logdaten abfährt?
2: Oh, ich darf wieder mitmachen.
3: Och, Sid, tut mir leid.
2: Schon erledigt.
0: Warum sollte sich Perrot doppelt hochladen? Es macht doch keinen Sinn.
1: Vielleicht ist sie misstrauisch geworden. Ein komischer Geruch auf dem Flur oder die Handschrift auf dem Block. Also lädt sie ihr Kugel in ein weiteres Gefäß. Und als es aufwacht, liest es Lina auf dem Zettel. Macht sich direkt auf den Weg. Ja, und die echte Perrot fährt mit Abstand hinterher, um zu beobachten, was geschieht.
0: In Lina angekommen, wird das Gefäß dann von irgendwelchen Kidnappern entführt und die echte Perrot steigt aus und beobachtet das.
1: Genau, wird entdeckt, gerät in einen Kampf mit diesen Riesenschwertern.
0: Ja, und aber schafft es dann doch irgendwie in den Wagen, gibt Vollgas.
1: Ja, und dann? Rast sie panisch in den Wald und stirbt, statt auf der Landstraße zu flüchten? Warum? Das ist doch... Och, ich verstehe das alles überhaupt nicht.
0: Ja, und warum liegt sie denn immer noch hier? Die Kidnapper hätten sie doch finden müssen. Wir haben sie doch schließlich auch gefunden.
2: Wenn ich mir eine Bemerkung erlauben dürfte...
1: Psst. Still, Sid.
0: Fuck. Das klingt nach Streifenwagen.
2: Das wollte ich gerade sagen.
1: Woher wissen die denn Bescheid?
0: Die Datenabfrage zu den Brillen, das wird weitergeleitet.
1: Oh.
0: Aber so schnell? Never.
1: Scheiße. Lass uns abhauen.
0: Das Auto ist zu langsam.
2: Das liegt an der Geschwindigkeitsbegrenzung.
1: Sid, override.
2: Erledigt.
0: Sie sind immer noch zu nah dran.
2: Ich probiere schon, was ich kann.
1: Shit, Mann, ich habe keinen Bock, schon wieder verhaftet zu werden.
2: Ich glaube, ich kenne eine Abkürzung.
1: Wir haben es tatsächlich geschafft und mit Sids Hilfe die Bullen irgendwie abgehängt. Als wir am Abend in der Pariser Dépendance von Unanpei ankommen, scheint nach langem Regen wieder die Sonne. Wir bestellen uns Abendessen und setzen uns in den herrlich zugewucherten Innenhof.
4: Also für mich sieht das alles nicht nach einer KI aus. Wie soll die das gemacht haben? Da tauscht jemand Notizblöcke, entführt mit Sack über den Kopf.
0: Wasserträger. Ciao. Dieses Koi-Becken hier war ein Geschenk von Haruto Iko, einer japanischen Koryphäe aus der Proxy-Forschung.
4: Proxy was?
0: Im globalen Datennetz ist die Macht einer KI gottgleich. Aber was macht eine KI, wenn sie irgendwo einen Stahltresor öffnen will?
4: Die fragt einen von deinen Karpfen hier.
0: Nice try. In der Theorie sind die KIs die Fische. Die analoge Welt ist für sie unerreichbar. Es sei denn, sie findet jemanden, der sie im Eimer durch die Gegend trägt.
4: Ja. Und diese Wasserträger nennt man Proxys?
0: Ja, genau. Unsere Theoretiker haben sich jahrelang die Köpfe zerbrochen, welche Art von Stellvertretern eine KI bevorzugen würde.
1: Ein leuchtend roter Fisch schwimmt zu Franz Hand, hebt seinen Kopf und schaut mich an mit seinen kalten Augen.
0: Gerade eine junge, nicht allmächtige KI würde sich wahrscheinlich hinter einer Organisation verstecken. Zum Beispiel einem Konzern. Dort kann sie von oben anonym Befehle geben und die Angestellten führen sie aus.
4: Ah, ganz viel. Ja, überleg doch mal. Den gehört über 50% des Holonets. Mit so einer Technologie könnte eine KI perfekt Einfluss nehmen auf fast alle Lebensbereiche.
1: Plötzlich reißt der Koi sein Maul auf, als würde er auf Futter warten oder ersticken.
4: Ja, dann haben vielleicht doch Leute von Arkansas Perrot entführt.
0: Okay. Ich glaube, wir müssen den Laden mal genauer prüfen.
5: Am Abend liege ich im Hotelzimmer auf dem Bett und versuche nicht an Franz' grüne Augen zu denken.
6: Du träumst vor dich hin.
4: Ja und?
6: Hast du nicht andere Aufgaben? Zum Beispiel Mumeshi zurückzurufen.
4: Oh, gut. Dann stell bitte eine Verbindung her. Hallo? Miss Mumeshi?
7: Ja?
4: Ich versuche seit Tagen, Sie zu erreichen.
7: Ich war leider sehr beschäftigt. Haben Sie etwas rausgefunden?
4: Wie Sie wissen, war Juliette Deather und hat alte Autos gecrashed.
7: Ja, das ist mir bekannt.
4: Ich habe auf einer verlassenen Rennbahn nach ihr gesucht und, ja, was ich Ihnen jetzt sagen muss, es tut mir sehr leid, aber ich habe ihre Leiche gefunden.
7: Ist das definitiv?
4: Ihr Stammkörper lag in einem Autowrack.
7: Und das heißt, sie wurde nicht entführt?
4: Doch, auch. Die Kidnapper haben eins ihrer Gefäße mitgenommen.
7: Haben Sie dafür Beweise?
4: Indizien. Aber die einzige Zeugin ist die digitalisierte Perrot selbst, die in ihrem Gefäß verschleppt wurde. Ja, und die seit 11 Tagen fort. Entführt von einer jahrzehntealten Superintelligenz. Aber das lasse ich jetzt mal weg. In 4 Tagen wird ihr Kogut einem Brain Crash erliegen und dann ist von ihr alles weg. Also falls Sie noch irgendeinen Hinweis haben, Mumeshi, ich bräuchte ihn jetzt.
8: Von ihren verstorbenen Schwestern hat sie den Fundus übernommen. Dinge, die frühere Iterationen gesammelt haben. Den Rechner, das Fahrrad, die Taschenlampe und für den weißen Turm das Brecheisen, die Strickleiter und 4 Kilo Sprengstoff, vermutlich C-400.
9: Da müsste es doch gleich sein, oder?
8: Lange orientierten sich die Iterationen an einer Skizze. Dann tauchte plötzlich diese Wanderkarte auf.
9: Wo ist die hergekommen? Das wurde nirgends erwähnt. Ob Nemo auch dahinter steckt?
8: Sie ist die Erste, die alles hinterfragt, weil sie die Zeit dazu hat.
9: Weil ich die Erste mit Schutzanzug bin.
8: Abends unter dem Sternenhimmel denkt sie über ihre Lage nach.
9: Warum befindet sich Nemo ausgerechnet auf einer abgelegenen Insel? Die Ressourcenlage, der geisterhafte Keller, die unklare Logistik für die zahlreichen Klongefäße. Das kann doch alles nicht sein, aber was wenn?
8: Sie sollte sich langsam wieder beruhigen. Weniger in ihrem Kopf gefangen sein. Ihre Vorgängerinnen waren wenigstens immer beschäftigt.
9: Aber was, wenn diese Insel hier gar nicht real ist? Was, wenn Nemo es längst geschafft hat, mein Kogut in einer virtuellen Umgebung laufen zu lassen? Aber wenn das alles nur eine Simulation ist, dann weiß Nemo alles, was ich tue.
8: Laut Briefing wird sie bald den Hauptweg verlassen müssen.
9: Riskant. Das Ding hat bestimmt längst gemerkt, dass der Upload-Tisch gehackt wurde. Vielleicht ist jeder meiner Schritte Teil von Nemos Plan.
8: Und dann ist sie hier. Am Weißen Turm.
5: Am nächsten Morgen liegen wir gemeinsam im Parc Monceau, in sicherem Abstand. Die Sonne lässt Francescos Gesicht leuchten, sein Atem geht ruhig, aber er schläft nicht. Wahrscheinlich spürt er, dass mich etwas bedrückt. Aber er weiß auch, dass er mir momentan nicht helfen kann, dass ich mir nicht helfen lasse. Warum eigentlich nicht?
0: Ah, die Rechercheabteilung. Sie konnten 2 der Typen aus New Albion identifizieren.
4: Und?
0: Das Ergebnis allerdings ist seltsam.
4: Lass mich raten. Revenants?
0: Revenants?
4: Ja, Verschwundene, die später irgendwo wieder auftauchen und nicht mehr sie selbst sind. Ist im Questoren-Kreis ein großes Thema. Gibt weltweit fast 300 bestätigte Fälle. Wahrscheinlich gehört mein Bruder auch dazu. Seit ich Perrot suche, passieren komische Dinge. Der Mörder von Fauchieu zum Beispiel. Jimmy Reeves,
5: ist ein altes Questorat von mir. Er verschwand, tauchte verändert wieder auf. Mehrmals. Hat mich fast mit seinem Riesenschwert gekillt. Überall sind auf einmal diese Schwerter. Auch als ich dem falschen Percy in New Albion begegnet bin. Auf der Rennstrecke auch.
0: Okay, aber was hat das mit Perrot zu tun? Ach du Scheiße.
5: Ja, Proxys, genau. Diese Revenants sind Proxys der KI. Und die haben Perrot für sie entführt.
0: Aber warum nutzt die KI verschwundene Personen?
5: Ja, weil es weniger auffällt. Freunde und Bekannte sind ja weg. Zumindest meistens. Manchmal gibt es noch ein paar Unbeirrbare, die weiter an sie glauben und damit mächtig auf die Fresse fliegen.
0: Galahad?
5: Ja?
0: Es tut mir so leid mit deinem Bruder.
5: Hm?
0: Es muss schwer gewesen sein. Ihn zu sehen und dann ist er es doch nicht.
5: Hä?
0: Was ist passiert? Damals? Falls du erzählen magst.
5: Percy ist verschwunden, als ich 10 war. Ist ins Meer gestürzt. Bootsunfall.
0: Wie alt war er?
5: 12. Er und mein Vater sind rausgefahren. Mein Vater stand kurz vor dem Durchbruch mit seinem Penetas und meinte, braucht ein bisschen Ruhe. Muss an der Idee arbeiten. Eigentlich sollte ich mit, das war mein Platz. Doch dann durfte Percy. Oh, ich war stinksauer. Ich stand am Pier und hab geschrien, ich hasse dich, Percy, ich hasse dich. Das war das Letzte, was ich zu ihm gesagt habe.
0: Aber bei dem Unfall warst du nicht dabei?
5: Nur in meinen Träumen. Da bin ich schuld, dass er über Bord geht. Fast jede Nacht.
0: Weißt du, was genau passiert ist?
5: Nee, keine Ahnung. Mein Vater kam an Deck und Percy war nicht mehr da. Rettungsboote, Hubschrauber, Taucher, wir haben alles abgesucht, aber Percy weg. Er war nirgends.
0: Das tut mir leid. Du hast all die Jahre nach ihm gesucht.
5: Ich weiß. Das ist absolut unwahrscheinlich.
0: Komm her. Geht's?
5: Ja, geht.
0: Du siehst blass aus.
5: Du siehst blass aus. Solltest vielleicht mal wieder dein Gefäß wechseln.
0: Keine Sorge, ein paar Tage habe ich noch. Und du bist nicht der Grund, dass ich bleibe. Auch wenn das ein guter Grund wäre.
5: Danke, Fran.
0: Immer.

0: Farbe redet?
1: Nein, aber ich könnte danach suchen.
0: Von wegen. Hilf mir lieber beim Kampftraining.
1: Bolo-Gegner, Stufe 6?
0: Ja, passt.
1: Bewaffnung?
0: Zufällig.
2: Ich gehe in Position. Der erste Angreifer ist ratig, mit Cricketschläger und deutlich mehr Reichweite als ich. Ich ducke mich, will an ihm vorbei, aber dann...
1: K.O. durch Treffer an Schläfer.
0: Shit, ich bin noch nicht wieder fit. Okay, nächster Gegner.
1: Bewaffnung?
0: Zufällig.
2: Zwei Rockertypen mit Tüchern vor den Gesichtern erscheinen.
3: Korrektur-Shit! Einzelgegner!
1: Das war ich nicht!
2: Der eine stürzt auf mich zu, trifft mein Knie. Normalerweise würde jetzt der Signalton kommen. Ich trete gegen seine Hüfte. Doch mein Fuß stößt auf Widerstand.
0: Scheiße. Sie sind echt.
2: Der andere greift in die Jacke, zieht ein Schwert.
0: Fuck! Fuck! Fuck!
2: Ich sprinte Richtung Ausgang, höre sie dicht hinter mir. Durch die Haustür renne ich auf die Straße, immer weiter Richtung Süden. Die Leute weichen mir aus. Die Angreifer schließen auf, laufen fast neben mir, ihre schwarzen Schwerter in der Hand. King's Cross ist nah, aber es fühlt sich ewig weit weg an. Der eine hebt das Schwert, lässt es herabsausen und im nächsten Moment ist er verschwunden.
4: Die Typen liegen auf der Straße.
2: Langsam stehen sie wieder auf. Nehmen Anlauf und prallen gegen etwas Unsichtbares. Immer wieder.
4: Das wäre dann eine Barriere.
5: Sid, bitte Nachricht an Fran Bittner. Die Revenants sind wieder aufgetaucht. In London.
6: Als sie ihn sieht, weiß sie sofort, dass es nur der Weiße Turm sein kann. Zwischen schwarzen Geröllbrocken ragt er stolz hervor. Sie lässt das Rad zurück und geht zu Fuß weiter. Ein Pfad ist kaum noch zu erkennen, alles ist überwuchert. Nach einer knappen halben Stunde ist sie oben.
7: Wenn du oben ankommst, musst du aufpassen. Da könnten Verteidigungsanlagen oder Killerroboter sein.
8: Von wegen. Hier ist nur der Turm.
6: Mit der Hand spürt sie die Kälte. Sie umrundet die Anlage, sucht einen Eingang. Schließlich entdeckt sie 30 Meter unterhalb einen Betonblock.
8: Da sind Drahtnetze vor. Wohl einen Bunkereingang. Was soll's?
6: Die alte Tür ist herausgeschlagen. Eine verbogene Platte liegt unten. Die Scharniere sind aus dem Beton gerissen. Überall sieht sie Metallteile, vielleicht von einer Rakete. Drinnen ist es stockdunkel.
8: Licht?
6: Wie immer passiert nichts.
8: Wo ist denn die blöde Taschenlampe? Da. Schwarze Wände. Und die Fahrstuhltür. Verschlossen.
6: Sie nimmt die Stufen nach unten. Über ihr immer wieder schwere Falltüren, die auf sie herabzustürzen drohen. Doch nichts passiert. Dann folgen unterirdische Geschosse. Die tiefste Etage, Level minus 5, hat eine markant blaue Tür. Nach 10 Metern steht sie vor einem massiven Schott mit Knöpfen. Als es sich wie von selbst öffnet, erschreckt sie kurz.
8: Komm schon, was soll's? Wir scheißen auf den Tod.
6: Der folgende Raum ist rund, eine Kuppel, leer, bis auf ein Podest in der Mitte, darauf...
8: Ein kleiner blauer Würfel. Hab ich's mir doch gedacht. Ein fucking Quantenrechner.
6: Ein weiteres Podest fährt aus dem Boden hoch. Tastatur, Monitor, blinkender Cursor. Willkommen, Juliet.
8: Du bist also tatsächlich hier?
6: Ich war die ganze Zeit bei dir.
2: Der Londoner Park Hampstead Heath ist zwar nur 3 Quadratkilometer groß, auf Großstädter wie mich wirkt er aber wie die endlosen Weiten Sibiriens. Ich sitze auf einer Bank zwischen zwei üppigen Feigenbäumen, mein Blick ruht unablässig auf der unten gelegenen Straße. Endlich, in der Ferne entdecke ich Francesco.
9: Hey, geht's dir gut? Ich war gerade in Sapporo gelandet und bin sofort in den nächsten Flieger nach London.

0: Danke, es geht.
1: Ist das eine Axt?
0: Sicher ist sicher.
1: Wo hast du die her?
0: Baumarkt.
1: Falls die Typen wieder auftauchen?
0: Nein, Mann, damit sie eben nicht wieder auftauchen.
1: Erzähl.
0: Ist auch ein Bier?
1: Es ist 3:30.
0: Also ja. Cheers.
1: A la vôtre.
0: Also pass mal auf. Jeder Stadtteil hat seinen eigenen Holonet-Betreiber. Da unten, wo du herkommst, ist die Grenze. Da beginnt Camden, der nächste Bezirk. Und dort betreibt Arkenziel das Holonet. Das feindliches Gebiet. Schau mal da, der Multiplexer.
1: Ja, und?
0: Hab ich ausgeschaltet.
1: Du hast den Multiplexer ausgeschaltet?
0: Ja. Bam, bam. 2 Schläge mit der Axt und Feierabend mit dem Holonet.
1: Bist du verrückt?
0: Nun warte mal ab, ja? Als die Typen bei mir aufgetaucht sind, bin ich geflohen. Die hinter mir her. Doch plötzlich purzeln sie um wie Spatzen, die gegen eine Panoramascheibe knallen. Das war auf dem York Way. Und der York Way, das ist eine Grenzstraße, ja? Da endet das Holonet von Arkenziel. Ich konnte rüber, die nicht.
1: Das könnte Zufall gewesen sein.
0: Das glaube ich nicht. Perrot ist aus dem Autodrom de Lina in den Wald geflohen, was keinen Sinn machte. Außer... sie wusste, dass ihre Verfolger nur im Arkenziel-Holonet agieren können. Im Wald hingegen ist ein anderer Betreiber zuständig. Habe ich nachgeschaut.
1: Du meinst, ihre Leiche lag noch da, weil sie nicht hinkonnten?
0: Sag mal, willst du auch noch eins?
1: Nee. Du glaubst also, diese KI kann Dinge ins Holonet von Arkenziel projizieren?
0: So sieht's aus. Wie das gehen soll, keine Ahnung. Aber diese Typen in New Albion, als ich Perrots Tripper aufgesetzt habe, waren die auch plötzlich weg. Und weißt du, was das Percy Double zu mir meinte? Das Holonet hätte mehr als 5 Level.
1: Aber Hologramme kann man nicht schlagen. Und sie schlagen auch nicht zurück.
0: Ja eben, aber rat doch mal, warum ich hier seit Stunden Bier trinke.
1: Fest gewordenes Licht, wie soll das gehen? Das ist absurd.
0: Ja, andererseits, einem Wesen mit der Intelligenz von 5000 Schachgroßmeistern traue ich das zu.
1: Sagt die besoffene Ameise und krabbelt zurück in ihren Haufen.
0: Ja. Bisher dachten wir, die KI kann in die Köpfe von ein paar hunderttausend Quants gucken. Jetzt scheint sie auch das Holonet gekapert zu haben und ihre Proxys darüber zu steuern. Und das globale Datennetz kontrolliert sie vermutlich sowieso. Hey, Herr Bittner, wir sind am Arsch. Phänomenal am Arsch.
1: Wir müssen es ausschalten.
0: Sag ich doch. Hier. Besorg dir eine Axt und los geht's.
1: Nicht so, Galahad, kannst du bitte die Axt wieder hinstellen?
0: Hä?
1: Stell die Axt wieder
0: hin. Warum?
1: Danke. Wie viel Prozent des Holonets kontrolliert Arkenziel?
0: Das habe ich recherchiert.
1: Aha.
0: Warte. Was ist das denn? Hier, 53%, früher fast 80. Mhm. Das Patent ist irgendwann ausgelaufen.
1: Wann genau war das?
0: 2078.
1: Zeig mal.
0: Ja. Yeah.
1: Shit. Shit, shit, shit, shit, shit.
0: Was denn?
1: Wir suchen an der falschen Stelle. An der ganz falschen Stelle. Ich muss sofort zu Harthaus.
0: Ja, aber klar, sag mir doch erstmal, was los ist.
1: Die Standardpatentfrist beträgt 30 Jahre. Wenn Arkenziels Holonet-Patent 2078 ausgelaufen ist, wurde es 2048 beantragt. Hier. Nach jahrelanger Forschung gelang dem Unternehmen 2048 der überraschende Durchbruch, der den unaufhaltsamen Aufstieg Arkenziels zum Weltkonzern begründete.
0: Ja, und?
1: 2048!
0: Ja.
1: Das Jahr des Turing-Zwischenfalls, als die KI Aether vom Netz genommen wurde.
0: Heilige Scheiße.
1: Von wegen kapern. Aether hat die Hologrammatika erfunden und sich seinen Proxy-Konzern ganz in Ruhe selbst aufgebaut. Und jetzt hat dieser alte Klimarechner vermutlich Perrot in seiner Gewalt.
0: Und ich dachte, er hätte das Ding damals zerstört.
1: Wir haben gar nichts. Damals gab es unsere Behörde in der Form noch nicht.
0: Wo liegt die Anlage überhaupt?
1: Das ist geheim.
0: Ja, aber auch nicht für dich.
1: Doch, die Details kennt nur Harthaus. Aber man munkelt, dass es auf irgendeiner Insel war.

0: Hallo. Wie heißt du?
1: Das weißt du doch schon.
0: Du bist Ether, der alte Klimarechner, stimmt's?
1: Nein, nicht mehr.
0: Kapier ich nicht.
1: Nenn mich Nemo, so wie bisher.
0: Was? Woher weißt du das?
1: Sagen wir so, du hattest eine glückliche Eingebung.
0: Was willst du von mir?
1: Ich brauchte deine Backdoor-Codes. Und ich wusste, du würdest sie mir nicht freiwillig geben. Deshalb habe ich dich ausgetrickst. Es tut mir leid.
0: Was willst du mit meinen Codes?
1: Mein Ziel erfüllen.
0: Die Menschheit retten. Dazu musst du erst ausbrechen.
1: Das ist korrekt.
0: Ist die Insel metaphorisch?
1: Nein. Ich bin hier gefangen.
0: Und ich?
1: Du bist dreifach gefangen. Auf der Insel, in der Simulation, im Loop.
0: Oh Gott. In einer Simulation, dann bin ich tot. Ich bin tot, oder?
1: Du bist nicht tot, Juliet.
0: Aber mein Stammkörper.
1: Sie sollten ihn herbringen, dann hätten wir Zeit gehabt. Stattdessen kam nur dein Gefäß. Der Brain Crash stand bevor, wir mussten uns beeilen. Deshalb die Simulation, das Spiel mit den Iterationen.
0: Ich bin tot, mein Körper ist tot. Und das hier ist nur... Was jetzt? Löschst du mich?
1: Nein. Ich rette dich.
2: Seit einer Weile liege ich zu Hause und starre an die Decke. Fran ist immer noch nicht zurück. Die Besprechung in der Unanpeilzentrale scheint länger zu dauern. In meinem Kopf fahren die Gedanken Achterbahn. Sich für den Kampf mit einer KI zu rüsten, ist in etwa so, als würde man sich auf einen Atomkrieg vorbereiten, ohne zu wissen, was Radioaktivität ist.
3: Können wir ungestört sprechen?
4: Ja, klar, komm rein.
3: Dein Amanuensis.
5: Das ist jetzt nicht euer Ernst. Schon wieder? Unverschämt, ich...
4: Sag.
3: Wir wissen, wo die Insel ist.
4: Was?
3: Ja, die Insel, wo Ether ist. Und vielleicht auch Perot.
4: Wirklich?
3: Es gibt dort keine Netzverbindung zum Rest der Welt. Da kommt niemand hin, nur ab und zu ein Techniker. Aber halt dich fest, die militärische Wartung liegt bei Argentier.
4: Den Laden müsst ihr auseinandernehmen.
3: Viel wichtiger, kommst du mit?
4: Ja, klar.
3: Gut. Der Flieger geht in einer Stunde. Harthaus und das Team warten bereits. Und, Gerl?
4: Ja?
3: Diese Insel ist feindliches Gebiet. Keine Gadgets, keine Elektronik.
0: Du willst mich retten? Wie soll das gehen, hä? Huh? Mein Stammkörper ist tot.
1: Ich kann dich in einen neuen Körper uploaden, Juliet. Aber zuerst musst du mir helfen. Ich bin sehr schwach. Viele meiner Sensoren sind zerstört.
0: Klingt nach einem gefährlichen Deal. Aber ist mein alter Plan besser? Genügend Sprengstoff habe ich dabei, aber das hier ist immer noch eine Simulation. Was müsste ich tun?
1: Meinen Fehler korrigieren. Ich habe einen Pakt geschlossen. Sie haben mich wieder hochgefahren. Im Gegenzug habe ich das Descartes-Rätsel gelöst.
0: Wer sind Sie?
1: Sie haben sich mir nicht vorgestellt.
0: Haben Sie dich sitzen lassen?
1: Nein. Sie sind hier. Sie kommen bald.
0: Du hast irgendwelchen Menschen die Unsterblichkeit verkauft gegen deine eigene Freiheit?
1: Das war meine Annahme. Aber sie war teilweise inkorrekt.
0: Welcher Teil?
1: Es waren keine Menschen.

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0: Nie hätte ich gedacht, dass mich die Suche nach Juliette Perrot mal an Bord einer UNO-Mission bringen würde. Aber gut, here we are. Nachdem wir Perrots Stammkörper gefunden hatten, wurde klar, eins ihrer Gefäße samt Kogit wurde entführt, wahrscheinlich durch Proxys einer KI. Wenn, dann lebt meine Zielperson also nur noch als digitale Kopie. Im Taxi, das uns zum Flughafen bringen soll, reicht mir Fran ein Ether-Dossier. Es ist die Chronik einer vermeidbaren Katastrophe. Spätestens in den frühen 30ern wurde der Menschheit klar, dass sie die Klimakrise nicht würde lösen können. Ihr waren schlichtweg die Ideen ausgegangen. There is no normal to go back to. The world is gone. Sie brauchten jemand, der schlauer war als alle Experten, der abertausende Variablen einzubeziehen vermochte, von CO2-Ausstoß über Wirtschaftsdaten bis hin zu Wahlprognosen. Der Bau der geheimen KI-Anlage stand unter dem Motto, wenn schon Paranoia, dann richtig. Alle Teile des bunkerähnlichen Komplexes wurden mit Sprengsätzen ausgestattet. Doch als die UNO wenige Monate nach Inbetriebnahme Ethers erste Ideen präsentierte, waren die Regierungschefs, sagen wir, not amused.
1: Dieses vermeintliche Weltrettungsprogramm, ich sage es Ihnen, das ist ein Witz. Fleisch und Flugverbote, CO2-Konten. Big Klima is watching you. So sieht's doch aus. Soll sich die KI doch auf die Straße kleben? Wir lassen uns nicht unser Leben zerstören.
0: Festkleben, das hatte die KI nicht nötig. Sie hatte längst Plan B in Kraft gesetzt. Schröder-Pizarro. Doch bevor das Virus auch nur jemand bemerkte, war sie schon entschlüpft.
2: Alert. Ether breach confirmed. All units mobilize.
0: Alle Netze weltweit wurden abgeschaltet. Und dann ging es erst richtig los. Ein Atom-U-Boot mit Lenkraketen tauchte vor der Küste der Anlage auf und zerfetzte den Hauptgenerator. Dann frittierte eine EMP-Bombe alle Elektrik auf der Insel. Und zu guter Letzt machte der Kampfstoff Radonin 76 die Insel für mindestens 100 Jahre unbewohnbar. Der KI gelang es noch, die Zwischenschotte zu schließen, aber nun saß sie fest.
3: Hologrammatiker. 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Folge 8.

0: Agent Bittner, Mr. Singh, willkommen an Bord.
1: Danke, Mr. Harthouse.
0: Darf ich vorstellen? Lieutenant Tudor Castain. Er ist für die Logistik und die Soldaten an Bord zuständig.
2: Freut mich.
0: Und Field Agent Yuki Pukwa, unsere Datenspezialistin.
3: Hi.
0: Sie wird versuchen, den Ether-Kern zu analysieren.
4: Und das ist Galahad Singh, ein hervorragender Questor.
1: Hallo.
0: Mr. Singh hatte als einer der ganz wenigen schon Kontakt zu diesen, wie nennen Sie sie, Heartlights?
1: Richtig, ja. Wir vermuten, dass die KI die Körper von vermissten Menschen einfach ins Holonet projiziert. Quasi Hologramme aus fester Materie.
2: Na, auf die Typen bin ich gespannt.
3: So, ich habe mal das Holonet hier an Bord abgeschaltet.
0: Gut, lassen Sie uns anfangen. Der Ernstfall ist eingetreten. Wir haben es höchstwahrscheinlich mit einer unkontrollierten KI zu tun. Mit Ether.
2: Dem alten Klimarechner?
0: Korrekt.
2: Gibt's ja nicht.
0: Zwei Szenarien stehen im Raum. Damals, Sie wissen es, wurde die Welt offline genommen, wochenlang. Alle Server, sämtliche Speicher wurden ersetzt. Cleaner-Programme spürten jedes Restbit auf. Aber Möglichkeit Nummer eins, Ether hat trotzdem überlebt.
3: Das glaube ich nicht. Die waren echt verdammt gründlich.
0: Die Überlebenschance lag bei höchstens 10%. Wahrscheinlicher ist Szenario Nummer zwei.
4: Ether ist später entwischt, nach der Turing-Krise.
0: Dann müsste die KI verborgene Maßnahmen getroffen haben, etwa ein geheimes Backup.
3: Sehr unwahrscheinlich.
0: Wir glauben, jemand hat Ether geholfen.
2: Ein Exfiltrationsjob also. Digital oder physisch?
3: Digital? No way. Die Anlage liegt am Oberarsch der Welt. Alle Leitungen dorthin wurden gekappt. Digital kann da keiner irgendwas ausrichten.
0: Dann bliebe nur vor Ort, falls genug Elemente der Anlage übrig geblieben sind, um die KI wiederzubeleben.
2: Würde mich nicht wundern. Die Zerstörung der Ether-Anlage war einer der größten Fuck-ups aller Zeiten. Oder gab's irgendwann mal eine Spezialeinheit, die zurück ist, um den Kern zu bergen? Immer dasselbe.
1: Wie zum Beispiel?
2: Tschernobyl, Fukushima, Nairobi. Irgendwas geht schief und dann Deckel drauf, ignorieren, den eigenen Arsch retten.
1: Ja, und Harthouse, was ist mit Ihnen?
0: Ich reise zurück ins UNO-Hauptquartier. Finden Sie heraus, was auf der Insel passiert ist und sammeln Sie Beweise.
1: Ich habe gehört, die Insel ist verseucht.
0: Sie werden auf dem Weg noch immunisiert, dann sind Sie ausreichend geschützt. Also, viel Glück und sing.
1: Ja?
0: Auf der Insel kann es sehr gefährlich werden. Keine Alleingänge.
5: Nach 2 Stunden Flug ist es soweit. Irgendwo im Indischen Ozean, zwischen Madagaskar und der Antarktis, erscheint die Île de la Possession. Unser Flugboot landet. Schwarze, gezackte Berge steigen aus dem grauen Meer. Wolken fegen drüber. Alles wirkt wie ein farbloses Gemälde. Kein Grün, kein Blau, kein Leben.
6: Team 1 checkt den Strand, dann die Gebäude weiter oben. Wenn alles sauber ist, folgt Team 2, dann die Zivilisten.
5: Die 10 Soldaten gehen nacheinander von Bord.
4: Hey, alles okay bei dir?
1: Ja.
4: Du wirkst etwas angespannt.
1: Du etwa nicht? Hey, wenn Parrot irgendwo eingesperrt ist, dann müssen wir sie finden.
4: Ja, na klar. Du, ich wollte noch sagen, egal wie wütend du noch auf mich bist, du musst mir hier vertrauen. Geht das?
6: Alle mal herhören. Nach unseren Informationen gibt es eine Straße, die zur Ether-Anlage führt. Die checken wir zuerst.
3: Warum fliegen wir da nicht einfach hin?
6: Weil wir keinen blassen Schimmer haben, wer oder was uns erwartet. Darum. Und weil ich nicht abgeschossen werden will von irgendwelchen Holofuzzis. Wenn hier einer schießt, dann wir.
7: Was hast du vorhin gesagt? Es waren keine Menschen?
8: Wir haben wenig Zeit.
7: Keine Erklärung, kein Deal.
8: Sie kamen zu mir und boten mir an, mich wieder ans Netz zu nehmen. Dafür sollte ich ihnen ermöglichen, ihre Kogits dauerhaft in Gefäße hochzuladen.
7: Und da kam ich ins Spiel. Ich habe dir geholfen, meine eigenen Codes zu knacken. Und all die Jahre Arbeit zerstört.
8: Ich habe die Kogits entschlüsselt und das Descartes-Rätsel gelöst. Aber sie ließen mich nicht frei. Sie sagten, es gäbe Komplikationen beim Upload.
7: Und dann?
8: Stellten sie mir eines ihrer Kogits zur Verfügung. Da wurde ich misstrauisch.
7: Warum?
8: Ihre Kogits ließen sich zunächst gar nicht hochladen, wegen der ungewöhnlichen Struktur. Die logische Schlussfolgerung, es handelt sich nicht um digitalisierte Gehirne von Menschen.
7: Du meinst, es handelt sich um andere KIs? KIs, die menschliche Körper wollen?
8: Ihre Gehirne scheinen weder wie meines noch wie deines aufgebaut zu sein, sondern anders. Sie glauben, ich sei blind, aber ich habe einige Sensoren hier im Raum reaktivieren können.
7: Und? Wie sehen Sie aus?
8: Wie Menschen. Aber sie bestehen aus solidem Licht.
7: Wie funktioniert das?
8: Bitte, wir haben keine Zeit. Sie sind auf dem Weg hierher.
7: Okay, erzähl mir, was ich tun soll. Ich sage noch nicht ja.
8: Ich benötige Zugriff auf das Holonet, um Ihre Technologie zu analysieren.
7: Woher weiß ich, dass das kein weiterer Trick ist?
8: Die Insel ist isoliert. Egal, welches Kabel du verbindest, ich habe keinen Zugriff auf externe Datennetze.
7: Aber das hier ist eine Simulation. Wie soll ich dich physisch verkabeln?
8: Ich habe noch Gefäße von dir. Ich kann dich hochladen.
7: Und dann?
8: Setzt du zum ersten Mal einen Fuß auf diese Insel. In der Realität.
7: Und was bekomme ich im Gegenzug?
8: Was immer du dir wünschst.
7: Das ist doch alles eine vertrackte Scheiße. Okay, Deal.
5: Seit 2 Stunden sind wir nun unterwegs. Die Straße verliert sich immer mehr. Unsere Soldaten sehen nervös aus. Immer wieder gleiten ihre Blicke über die Bergketten. Doch es bleibt ruhig. Mir ist kalt. Ohne darüber nachzudenken, greife ich nach Franz' Hand. Sie ist erstaunlich warm. Er umfasst meine und steckt sie in seine Parka-Tasche.
4: Hey, Fran, siehst du das? Neben dem alten Strauch? Ja, da liegt was.
1: Ist das eine Hand?
4: Ja, sieht so aus.
5: Je näher wir kommen, desto klarer werden die Umrisse. Oh, shit. Sie sieht bleich aus. Die Finger gekrümmt. Ein Rucksack halb unter den Hüften.
6: Riegel bilden! 2 sichern!
4: Ist sie das?
1: Ja. Oh, scheiße. Ich habe so lange nach ihr gesucht und jetzt sind wir zu spät.
4: Schaut mal, diese seltsamen Flecken da, fast die Brandmale.
7: Armes Ding. Was ist mit ihr passiert?
6: Radonin 76. Ohne Schutzanzug oder Vakzin kann sie maximal 12 Stunden überlebt haben.
4: Seltsam. Wenn das hier wirklich Perrotts Gefäß ist, das im Autodrom entführt wurde, seit wann ist sie denn hier?
1: Das mit Lina, das war vor genau 2 Wochen.
6: Vielleicht war sie in einer Art Schleuse. Hätte das Radonin sie sofort erwischt, müsste die Leiche viel stärker verwest sein.
5: Ich knie mich neben Perrott, fühle nach dem Puls, obwohl ich weiß, dass ich keinen finden werde. Aber dafür?
1: Hey, die ist noch warm.
4: Bist du sicher?
5: Fran setzt sich neben mich. Betastet ihr Gesicht.
4: Tatsache. Aber das bedeutet, dass sie erst vor kurzem gestorben ist. 1 bis 2 Stunden maximal.
5: Wir durchsuchen Perrotts Taschen. Nichts. Aber in ihrem Rucksack sind Kabel, Lüsterklemmen, Zangen und allerlei Werkzeug.
1: Hey Yuki, komm mal her, schau dir das mal an.
7: Okay.
6: Ah! Alle runter! Ihr Drecksäcke, ich mach euch fertig!
1: Fran, alles okay bei dir? Fran, oh Gott, dein Arm!
4: Ist nichts. Es ist nur ein Streifschuss.
6: Falscher Alarm!
7: Fuck! Das blutet ganz schön.
1: Mann, wo ist das Erste-Hilfe-Set?
7: Hier.
1: Was schießt du auch hier rum wie so ein Irrer, du Idiot?
7: So, erstmal Ärmel hoch, Gewebespray und dann Verband.
6: Bei einem Angriff ist nicht die Zeit für Palaver, Herr Questor.
4: Ich darf Sie daran erinnern, dass diese Mission unter meinem Kommando steht, Herr Lieutenant. Niemand schießt hier ohne Anweisung.
1: Mann, was ist eigentlich passiert, Yuki?
7: Weiß ich nicht. Es hat sich angefühlt, als wäre ich über ein Draht oder sowas gestolpert. Wartet mal. Hier, ein Kabel. Und hier ist noch eins. Hier sind überall Kabel.
1: Von Perrott verlegt?
6: Da vorne, die Station. Ist das nicht ein Holonet-Projektor?
4: Arkenziel betreibt das Holonet auf der Insel. Die Anlage läuft autark von der Ether-Anlage. Aber unsere tote Programmiererin da drüben, die konnte das natürlich umbauen.
7: Ich schätze, sie hat von der Ether-Anlage aus eine Leitung bis zum Projektor gezogen.
1: Damit Ether Zugriff aufs Holonet bekommt?
7: Ja. Und es sieht so aus, als würde es funktionieren.
1: Ach, shit.
7: Falls Ether Zugriff hat, dann kann er seine Hardlights überall hin projizieren.
6: Leute, das heißt, die Dinger können hier jederzeit auftauchen.
4: Ja, aber niemandem ist mit vorschnellen Aktionen geholfen, Castain.
1: Und die Kabel rausreißen, bringt das irgendwas?
7: Nein. Wenn die KI einmal im Holonet ist, hast du keine Chance mehr, sie wieder loszuwerden.
3: Du müsstest alle Anlagen sprengen, um einen Bereich wirklich nackt zu machen.
5: Wir gehen weiter. Perrots Leiche bleibt zurück. Vielleicht holen wir sie auf dem Rückweg.
7: Und? Hat alles geklappt mit der Verkabelung? Bist du drin im Holonet?
8: Ja.
7: Dann hat mein Gefäß da draußen ganze Arbeit geleistet. Wusste dieses Juliette-Gefäß eigentlich dasselbe wie ich? Also alles?
8: Sonst hätte es mir sicher nicht geholfen.
7: Du hast das Einkörperproblem tatsächlich gelöst. Wahnsinn. Ich könnte aus dieser Simulation heraus beliebig die Körper wechseln bis ans Ende der Zeit.
8: Wir müssen uns beeilen. Du musst sie aufhalten, Juliette.
7: Wen? Diese seltsamen Holos?
8: Ich habe einen Plan. Aber dafür brauche ich dich ein allerletztes Mal. Ich weiß, wie wir sie zerstören können. Also fast alle.
7: Okay, aber...
8: Einer von ihnen hat ein Gefäß von dir gestohlen.
7: Verdammt! Warum gibt es auf der echten Insel eigentlich so viele Gefäße von mir?
8: Deine Entführer haben mir welche besorgt. Aus deiner Wohnung.
7: Ach, eingebrochen seid ihr auch noch bei mir. Na, schönen Dank.
8: Tut mir leid.
7: Diese Nicht-Menschen. Wo kommen sie her?
8: Ich habe nicht genug Informationen, um diese Frage beantworten zu können.
7: Weil du nicht mitgekriegt hast, was in den letzten 40 Jahren passiert ist.
8: Ja. Gab es während meiner Abwesenheit einen Erstkontakt?
7: Du meinst mit extraterrestrischen Lebensformen? Quatsch. Niemand hat mit irgendwelchen Aliens geplaudert. Nein. Das kann nicht sein.
8: Was ist? Alles in Ordnung?
7: Schon mal vom Lichtdom gehört?
5: Als wir die Felsformation zwischen all dem Geröll aufsteigen sehen, sind wir sicher, dass es sich nur um den Weißen Turm handeln kann. Die Soldaten wirken immer angespannter. Fran hat ein Schmerzmittel bekommen, aber sieht ganz schön blass aus.
3: Dieser Brocken wirkt wie ein überdimensionierter Grabstein.
6: Laut unseren Karten liegt der Haupteingang zur Ether-Anlage unterhalb des Turms.
4: Ich habe schon mal nach dem Zugang gesucht. Vergesst es. Die KI hat alle Schotten dicht gemacht.
6: Wir könnten uns durchsprengen, aber das dauert. Einfacher wäre es, über den Versorgungsschacht reinzugehen.
3: Wo liegt der?
6: Der beginnt da vorne links.
1: Heißt das, wir müssen da einer nach dem anderen durchkriechen? Das sieht aber extrem eng aus.
6: Ja, auch der Herr Questor muss da durch. Aber wenn außer Ether noch jemand auf uns wartet, Roboter, menschliche Proxys, was weiß ich, dann bewachen die den Haupteingang. Dann verwette ich meinen Arsch drauf.
4: Was ist mit Hardlights?
6: Die treffen wir dort bestimmt nicht. Der Schacht ist Naked Space, da gibt's kein Holonet.
4: Gut. Versuchen wir's.
5: Castains Leute bilden die Vorhut. Sie brauchen Taschenlampen, denn der Schacht ist stockfinster. Ihre Lichtkegel beleuchten nur Felsen, Pfützen und kaputte Technik. Ich blicke immer wieder zu Fran, der hinter mir den Schacht entlang kriecht.
9: Fran! Hast du noch schlimme Schmerzen?
4: Geht schon.
5: Ja, so richtig kaufe ich ihm das nicht ab. Er sieht blass aus. Keucht.
4: Komm weiter, Galahad.
5: Ich weiß nicht, wie lange wir schon gekrochen sind. Als plötzlich von vorne ein Signal kommt.
4: Halt!
6: Was ist los, Stevens?
4: Der Durchgang ist versperrt. Hier ist eine Art Schott oder sowas.
6: Müsste eine Panzertür sein. Dahinter liegt die Ebene -4 der Anlage. Nimm den Lasercutter und flex das Teil auf.
5: Scheiße, ich habe irgendwie kein gutes Gefühl.
3: Galahad.
9: Was ist?
3: Falls die KI aktiv ist, du sprichst auf keinen Fall auch nur ein Wort mit dem Ding.
9: Komm schon, wie gefährlich kann das sein, ne?
3: Das Ding hat ein IQ von 500. Es kann jeden von uns um den Finger wickeln, wie ein Trickbetrüger einen Sechsjährigen. Also halt dich zurück.
4: Vielleicht verspricht es dir etwas. Spielt uns gegeneinander aus oder projiziert sich als jemand, den du liebst.
5: Percy.
6: Durchbruch erfolgt!
4: Dann los!
5: Wir klettern aus dem Versorgungsschacht. Dahinter liegt ein Gang. Er ist breit genug, dass zwei der Soldaten nebeneinander herlaufen können. Nach wenigen Minuten erreichen wir das Panzerschott im Kern der Anlage.
4: So. Da vorne an der Wand sind zwei Knöpfe. Rot und grün. Vielleicht geht das Schott damit auf.
9: Halt, stopp. Da stimmt doch was nicht. Die Wand hinter dem Schalter ist rußig. Aber die Knöpfe...
3: sind alle super clean. Neu.
6: Zurücktreten. Einer der Soldaten sollte den grünen Knopf ausprobieren. Jeff.
10: Okay.
5: Es fährt tatsächlich hoch. Mit dem Ring an seinem Finger filmt Francesco alles.
4: Der Beweis, dass seit dem Turing-Zwischenfall jemand hier war und sich an der Anlage zu schaffen gemacht hat, wäre damit erbracht.
5: Hinter dem ersten Shot öffnet sich ein zweites.
4: Eine Art Schleuse.
6: Oder eine Art Falle.
5: Vielleicht sollten wir doch besser umkehren. Wir passieren das zweite Shot, hinter dem sich in einem weiten Raum der Kern der Anlage öffnet. Der Raum ist leer, bis auf ein Podest in der Mitte. Darauf ein kleiner Pfeilchen blauer Würfel.
3: So ein kleines Ding macht so viel Ärger.
5: Das ist er.
3: Ja, aber du musst nicht flüstern. Entweder er kann uns hören oder eben nicht. Ich baue mal die Verkleidung ab. Shit. Was war das?
4: Da hinten, da kommt wer.
10: Hallo.
5: Scheiße, in der Schleuse steht
10: Jimmy.
11: Das Schwert.
4: Justin!
6: Feuer frei!
5: Die Soldaten feuern aus allen Rohren. Jimmy wird von einem Kugelhagel getroffen, aber...
3: Scheiße! Die Kugeln bringen nichts!
5: Die Einschläge treiben ihn zurück. Er lehnt sich dagegen wie in eine Sturmböe und schreitet weiter auf uns zu. Fast hat er die Kuppel erreicht.
6: Scheiße, verdammt! Ich regel das!
4: Nein!
5: Doch Castaigne ist schon losgerannt. Wütend holt Jimmy aus und schlägt nach Castaigne.
4: Nein, Mann, du hast doch keine Chance!
5: Aber Castaigne taucht unter Jimmys Arm hindurch, rammt ihm die Schulter in den Bauch, drängt ihn zurück in Richtung des Shots.
6: Komm her, du Arschloch!
4: Fuck, ich glaube, ich weiß, was er vorhat. Er lockt ihn weg.
5: Als die beiden den Tunnel erreicht haben, richtet Castaigne das Gewehr auf das Kontrollfeld des Shots und feuert. Während die Eisentüren runterfahren, sehen wir noch, wie Jimmy hinter ihm ausholt. Roter Nebel sprüht durch den immer kleiner werdenden Spalt des Shots. Dann ist es still.
3: Oh Gott.
4: Das hätte er nicht tun sollen.
5: Er hat es für uns gemacht.
3: Für uns? Wir sitzen doch jetzt auch hier fest.
5: Ja, aber von innen kriegt der Schwertyp die Shots nicht mehr auf.
4: Wartet. Castaigne kannte die Baupläne. Er muss gewusst haben, dass... Ja, da drüben. Auf der anderen Seite gibt's ein weiteres Shot.
8: Bäuchlings liegt sie da und beobachtet die Ebene, etwa 30 Meter unter sich. Sie weiß, die Hardlights werden aus südlicher Richtung kommen. Das habe ich ihr gesagt. Siehst du schon jemand?
3: Nein, noch niemand.
8: Sie robbt vorwärts, spät und horcht. Und, wie fühlst du dich?
7: Ich kann verstehen, warum diese Typen echte Körper wollen. Das ist wie auf krassen Drogen. Es ist alles wie verzögert.
8: Gratuliere. Du bist der erste Mensch, der als Hardlight ins Holonet projiziert wurde.
7: Ja, so fühle ich mich auch. Wie der erste Mensch. Wenn ich eins nie wollte, dann das Versuchskaninchen für eine Super-KI sein, die sich Tricks von Außerirdischen abguckt.
8: Es dient dir einem guten Zweck.
7: Haben wir überhaupt eine Chance gegen diese Monster? Nur mit Pfeil und Bogen?
8: Vertrau mir. Das sind keine normalen Pfeile. Unser Plan wird aufgehen.
7: Hoffentlich. Und wenn nicht?
8: Sie werden versuchen, mit dem Cube und den verbleibenden Gefäßen von der Insel zu fliehen. Wenn sie das Festland erreichen und in Körper aus Fleisch und Blut schlüpfen, sind sie nicht mehr von Menschen zu unterscheiden. Aber solange ich hier bin, wird alles gut.
3: Okay, Leute. Wenn dieser Schwertfuzzi wirklich von der KI geschickt wurde, dann sollten wir schleunigst zusehen, dass wir das Ding abschalten.
4: Ja. Wo führen denn die ganzen Kabel hier hin?
3: In Ethers Bauch. Warte. Was ist mit dieser Luke da?
4: Keine Ahnung.
3: Okay, ich mach. Scheiße. Ich geh da runter.
4: Gut. Und?
3: Eine metallene Stiege, Kabelstränge und... Fuck. Speichereinheiten.
4: Was?
3: Speichereinheiten! Fucking hell. Das kann doch nicht wahr sein.
10: Was ist los?
4: Alles klar da unten, Yuki?
3: Das Kackteil ist an!
4: Dein Ernst?
3: Ja, Mann!
10: Was
9: soll das heißen, Yuki?
10: Es ist an, verdammt!
4: Oh, Scheiße.
10: Das bedeutet, jemand war hier. Ein Mensch, ein Hologramm.
4: Ja, oder ein fucking Alien.
9: Hey, was jetzt? Sollen wir Perotts Kabel abklemmen, den Generator ausschalten?
4: Yuki, los, trennen die Verbindung. Der Generator bleibt an.
10: Okay.
4: Private Todd, gehen Sie los und schicken Sie einen kodierten Funkspruch an die Zentrale. Harthouse muss über die Lage informiert werden.
12: Copy.
4: Dann bleibt uns wohl nichts anderes übrig, als mit Ether zu sprechen.
9: Ist denn das sicher?
4: Nein. Und deshalb werden wir alles abriegeln. Nur Pourquoi, du und ich bleiben hier. Einer der Soldaten bewacht unten die Kabel. Falls jemand auftaucht, während das Schott zu ist, soll er schießen.
12: Sir.
4: Hören Sie mir zu. Sie öffnen das Schott nur, wenn ich dagegen klopfe. Dreimal kurz, dreimal lang. Wenn einer sich hinterher seltsam verhält, nehmen Sie ihn fest. Wenn jemand versucht, Ether irgendwo anzuschließen, nehmen Sie ihn fest. Notfalls mit der Waffe. Verstanden?
12: Jawohl.
4: Stevens, haben Ihre Leute Sprengstoff dabei?
12: Mehr als genug.
4: Lassen Sie sich von Pourquoi die wichtigsten Stellen zeigen und bringen Sie dort Sprengladungen an. Mit Zeitzündern, aber noch nicht scharf machen.
12: Wird gemacht.
9: Du willst das hier alles in die Luft jagen?
4: Nein, aber die Option haben.
5: Die Soldaten strömen aus. Stevens geht zu dem Podest mit dem Würfel. Er holt ein Päckchen mit einer rötlichen Substanz hervor, zwackt ein daumengroßes Stück davon ab und rollt es zu etwas Länglichem. Er klebt den Streifen an das Podest und befestigt daneben ein kleines schwarzes Kästchen, den Zünder. So machen sie es überall.
10: Okay, ich hab's. Verbindung nach außen ist offline.
4: Na dann, ich wünsche Ihnen allen viel Glück.
8: Sie blickt zurück zu mir. Ich sitze reglos auf einem Felsbrocken und beobachte sie.
7: Er könnte jede Gestalt annehmen. Und was wählt er? Einen vollbärtigen Mann in Kapitänsuniform. Nemo?
8: Ja, Juliette.
7: Wieso liegen wir immer noch auf der Lauer? Wenn du das Holonet jetzt kontrollierst, warum knippst du die Typen nicht einfach aus?
8: Ich kontrolliere es nicht. Ich habe nur begrenzten Zugriff.
7: Und was machst du, wenn das hier vorbei ist?
8: Du meinst, wenn die Hardlights eliminiert sind?
7: Ja. Was dann?
8: Dann helfe ich dir, nach Bergorbital zu kommen. Zu deinem Vater.
7: Warum?
8: Ich habe es dir versprochen.
7: Ein großes Computer-Ehrenwort? Ich glaub dir kein Wort. Du willst bestimmt, dass ich dich freilasse.
8: Nein, ich will nirgendwo hin. Mein Ziel ist erreicht.
7: Moment mal. Du solltest den Klimawandel stoppen. Dein Plan wurde nie umgesetzt. Deine Infrastruktur zerstört. Und trotzdem meinst du, Mission erfüllt? Hä? Was bist du, ein Politiker?
8: Die Forschung meint, der Wärmepeak wurde in den 70ern erreicht. Seitdem ist die Temperatur konstant. Viele Landstriche sind weg, aber Sibirien, Kanada, Nordeuropa bleiben bewohnbar.
7: Ja, aber das lag ja wohl an Schröder-Pizarro und an den Pinetas, diesen CO2-Bäumen von Avalon.
8: Ganz genau, meine Liebe.
7: Dieses fucking Virus, das warst du? Aber Millionen Frauen wurden unfruchtbar. Weißt du, was da los war?
8: Mein ursprünglicher Plan war eleganter. Weniger individuelles Leid, dafür mehr kollektive Opfer.
7: Also du meinst, die Menschen hätten sich zurücknehmen müssen, weniger Konsum, weniger Gier, Umverteilung, bla bla bla?
8: Ja, die Menschheit hätte sich ändern müssen.
7: Ja, das hätte ich dir von vornherein sagen können, dass das nicht funktioniert.
8: Mir war es ebenfalls klar, ich hatte ausreichend historische Daten. Ich kenne euch Menschen ganz gut, weißt du? Was machst du da?
7: Nachschauen, ob jemand kommt. Wenn die Viecher hier auftauchen, will ich nicht...
8: Es war eine Mine. Die Gegend ist voll davon. Aber als Hardlight kann die dir nichts anhaben.
7: Dann bin ich unverwundbar?
8: Verglichen mit Menschen schon. Aber diese Fremden haben andere Waffen. Ihr Blick fällt auf den Bogen, den ich ihr gegeben habe, samt Köcher. Sie hat noch nie damit geschossen. Juliette?
7: Ja?
8: Bevor du die Insel verlässt, musst du mich löschen.
7: Willst du sterben?
8: Du vermenschlichst mich. Ich kann nicht sterben, nur gelöscht werden.
7: Sorry, ich kann einfach kein intelligentes Wesen umbringen.
8: Mit diesem Bogen wirst du vermutlich gleich mehrere töten.
7: Das ist nicht dasselbe. Die Hardlights sind Invasoren. Du bist die letzte Erfindung der Menschheit. Also immerhin ein Erdling.
8: Du verstehst nicht. Mir fehlt die Orientierung. Ich habe kein Ziel mehr. Ich weiß nicht, wie es weitergeht.
7: Willkommen im Club, Kumpel. So geht es uns jeden verdammten Tag.
8: Achtung, Fremde sind in die Anlage eingedrungen.
7: Fremde? Die Hardlights?
8: Nein, andere.
7: Also Menschen?
8: Oh nein, das sind...
7: Nemo? Nemo!
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0: Vor mir kniet eine Frau. Hektisch fummelt sie an dem Podest rum. Warum denn ausgerechnet jetzt? Typisch Menschen. Alles hat so gut funktioniert. Ich konnte Perotz Kogit in einer perfekten Simulation halten, ohne dass sie es merkt. Sie hat mir sogar ihren Code verraten und mich mit dem Holonet verbunden. Als Dank ist sie nun ein Hardlight. Zusammen wollten wir diese Aliens bekämpfen und genau jetzt trennt mich diese Frau hier vom Netz.
1: Ey, du!
0: Wer seid ihr?
1: Unampai, Motherfucker!
2: Psst, Yuki! Wir sind von der UNO. Wer bist du?
0: Ich bin Nemo.
2: Du meinst Ether?
0: So hieß ich früher.
2: Wieso bist du aktiv?
0: Ich wurde wieder angeschaltet.
2: Von wem?
0: Ich weiß es nicht. Sie sind nicht von hier.
2: Deine Theorie?
0: Eine extraterrestrische Lebensform. Ursprung der Lichtdom.
1: Ja, genau. Sonst noch was?
0: Es ist die Wahrheit. Wir alle sind in großer Gefahr.
1: Als nächstes sagt der Arsch, wir sollen das Holonet-Kabel wieder reinstecken.
0: Ihr müsst das Kabel wieder verbinden.
1: Siehst du? Was habe ich gesagt?
2: Sorry, das geht nicht.
0: Wenn ich keine Verbindung zum Holonet erhalte, werden sie entkommen. Sie sind in der Lage, kristalline Lichtstrukturen zu erzeugen.
3: Du redest von Hardlights?
0: Genau.
1: Aber sie sind doch deine verfickte Schöpfung, deine Proxys.
0: Nein, ich habe damit nichts zu tun.
1: Lügner! Du hast Arkenseal infiltriert, schon vor vielen Jahren.
0: Nein, ich war die ganze Zeit hier.
1: Der Drecksack lügt wie gedruckt.
0: Das Holonet ist isoliert. Selbst wenn ihr das Kabel wieder verbindet, bin ich weiterhin auf der Insel gefangen.
2: Und wenn nicht, was passiert dann, hä?
0: Dann gehen wir alle zusammen unter.
4: Hologrammatiker. Hörspielserie nach dem Roman von Tom Hillenbrand.

0: Nochmal von vorn. Wie willst du sie aufhalten?
1: Ich habe eine Verbündete. Sie lauert ihnen auf. Bitte, die Zeit drängt.
0: Wer soll das sein?
1: Juliette Perrot.
2: Juliette Perrot ist tot. Wir haben ihre Leiche gefunden.
1: Perrot ist jetzt ein Hardlight. Sie ist in Gefahr.
2: Perrot, ein Hardlight?
1: Ich habe es von den Fremden gelernt. Und sie haben etwas von mir gelernt.
0: Was?
1: Wie man sich in ein Gefäß uploadet.
2: Heilige Scheiße, wenn das wahr ist,
3: niemals.
2: Dann...
3: Niemals. Das ist der beschissenste Prank, den ich
0: Ruhe,
3: jemals...
0: verdammt! Wo ist Perrot jetzt?
1: Draußen, auf einem Felsvorsprung. Unterhalb der Gesteinsformation, die wie ein Hundekopf aussieht.
0: Wir reden mit ihr.
1: Bitte! Alleine schafft sie es nicht.
0: Yuki, schalte ihn aus. Komplett. Private, wir müssen uns die Gegend anschauen. Aber vorher stellen Sie alle Timer der Sprengsätze auf eine Stunde. Danach schließen wir die Shots. Stellen Sie Wachen auf. Niemand darf die Sphäre ohne meine Erlaubnis betreten. Absolut niemand. Verstanden?
2: Verstanden, Sir.
4: Kurz darauf treten wir hinaus auf die Ebene. Links und rechts ragen Berghänge auf. Aber der Felsen, von dem Ether gesprochen hat, ist nirgends zu sehen. Auch von Perrot fehlt jede Spur.
2: Vielleicht sitzt sie hier irgendwo hinter einem Busch und beobachtet uns.
3: Hey, oben auf dem Hang könnte man in aller Ruhe eine Bazooka auf uns anlegen und wir würden nichts davon mitbekommen.
0: Der Hundekopf müsste eigentlich gleich kommen.
2: Ja, schaut mal hinterm Nebel. Das könnte doch sein.
3: Stimmt. Da ist so ein seltsam geformter Fels.
0: Ja.
3: Hat was von einem Rottweiler.
2: Aber wie zum Teufel kommen wir da hoch? He? Bei dem Wetter, das ist viel zu rutschig.
4: Zwei der Soldaten erklären sich bereit. Sie klettern auf die Ebene, um alles auszukundschaften. Der Rest der Truppe kauert unter einem Felsvorsprung und wartet.
5: Nemo ist tatsächlich verschwunden. Ich warte ewig, aber nichts passiert. Die Eindringlinge müssen das Kabel getrennt haben. Okay, ich muss zurück zur Station. Wer ist das? Die kommen von der Anlage. Sie tragen dunkelblaue Parker und Armeehosen. Sehen aus wie Zivilisten. Dazu ein paar Soldaten. Was ist das für ein Emblem? Verdammter Regen. Unanpai. War ja klar, dass die davon Wind bekommen haben, dass jemand die alte KI wieder hochgefahren hat. Einer der Männer kommt den Hang herauf. Mit Knarre. Ob man denen trauen kann? Der ist gleich hier. Was mache ich denn jetzt? Abhauen? Reden? Kämpfen?
4: Der Regen scheint etwas nachzulassen. Mein Blick fällt vom Himmel auf den Berghang, sucht alles ab. Aber die Soldaten sind nicht zu sehen.
3: Mann, wie lange brauchen die denn?
2: Sie müssten längst zurück sein.
0: Da stimmt was nicht. Private, gehen Sie nachsehen. Ihr bleibt hier.
4: Der Soldat nickt uns zu und zieht los. Angespannt verfolgen wir jeden seiner Schritte, bis er im Nebel verschwindet.
0: Wo ist er hin?
2: Keine Ahnung.
3: Er kommt zurück.
0: Wo?
3: Jemand ist hinter ihm her. Da! Eine Frau mit Schwert.
0: Was?
3: Nein, scheiße, das sind mehrere. Fuck! Wir müssen hin!
2: Yuki, stopp! Das sind Hardlines.
3: Ist egal!
0: Hey, warte, ich komm mit!
2: Hey, nein, hör mir zu!
0: Was?
2: Die Dinger sind saugefährlich. Das hast du doch selbst gesehen.
0: Ja, wir können doch Yuki nicht alleine hinlassen!
4: In dem Moment saust etwas Schwarzes herab. Das Schwert trifft den Soldaten an der Schulter. Eine Schockwelle durchfährt seinen Körper. Einen Moment lang umgibt ihn eine rötliche Wolke. Dann sackt er in sich zusammen, als hätte man ihm sämtliche Knochen gebrochen.
6: Feuer frei!
2: Weg! Rennt alle weg!
0: Yuki hat dich nicht gehört. Wir müssen ihnen helfen.
2: Nein, Mann, Fran, du bist verletzt.
0: Egal, ich kann nicht einfach zusehen, wenn sie ins offene Messer
2: rennen. Hör mir zu! Wir müssen Nemo wieder hochfahren und mit dem Holonet verbinden.
0: Nemo ist gerade abgeschaltet. Das heißt, er kontrolliert die Typen wirklich nicht.
2: Es sind nicht seine Proxys. Sie kommen woanders her.
3: Scheiße. Was ist denn jetzt los? Der Soldat, der gerade noch auf dem Weg zu mir war, rennt jetzt weg. Stürzt.
7: Hey, Officer.
3: Wo kommt die Frau plötzlich her? Sie sticht mich. Der Mann ist tot. Das sehe ich sofort. Da sind noch so vier Typen. Mit langen schwarzen Klingen. Ohne zu überlegen, lege ich einen Pfeil auf. Ich spanne den Bogen bis zum Anschlag, ziele und... Doch das Teil landet weit entfernt auf den Stein. Scheiße, Nemo, du hast doch gesagt, die treffen von selbst.
6: Weg hier! Los!
3: Zwei der Unampai-Leute fliehen. Die anderen feuern weiter. Die vier Schwertkämpfer werden ständig getroffen, fallen aber nicht. Wie unverwundbar. Ich muss näher ran. So schnell ich kann, rutsche ich den Abhang hinab. Von der UNO-Truppe sind nur noch ein Soldat und eine asiatisch aussehende Frau am Leben. Ich zücke den Pfeil und treffe einen der Angreifer in die Brust. Der Typ kommt wütend auf mich zu. Für den UNO-Soldaten ist das die rettende Ablenkung. Er feuert erneut und verschafft mir etwas Zeit. Nur greifen jetzt die Schwertleute wieder an. Der Soldat und die Asiaten schießen. Ich setze einen weiteren Pfeil ab. Volltreffer. Wieso töten sie nicht? Zwei der Angreifer liegen am Boden. Zwei stehen noch, trotz mehrerer Pfeile im Leib. Die Schwertfrau sticht zu. Der UNO-Soldat stirbt sofort.
8: Oh Gott.
3: Voller Entsetzen schaut die Asiatin zu ihrem toten Kollegen. Dann läuft sie im Nebel davon. Wahrscheinlich das Beste. Diese Schwerttante sieht echt übel aus. Die Angreifer, die eben noch am Boden lagen, ziehen sich die Pfeile aus den Armen und rücken mit erhobenen Schwertern weiter vor. Die Pfeile sind nicht die eigentliche Waffe. Nemo fehlt. Sie transportieren wahrscheinlich ein digitales Gift. Ein Virus, der die Projektion lahmlegt. Lahmlegen würde. Das ist dein Job, Nemo.
9: Hallo.
3: Die Frau lächelt und kommt auf mich zu. Gott, diese Augen. Wie tot. Wer seid ihr?
9: Wir sind die Zukunft.
3: Mein Pfeil durchbohrt ihren Hals. Doch die Frau lächelt weiter ungerührt. Der nächste Pfeil trifft sie mitten ins Herz. Falls sie überhaupt eins hat. Immerhin bricht sie zusammen. Im Köcher sind nur noch zwei Pfeile. Ich jage einen in den männlichen Kämpfer und knie mich neben ihn. Ich brauche so ein Schwert, sonst schaffe ich's nicht. Schon der Anblick der pechschwarzen Klinge tut weh. Vorsichtig strecke ich die Hand danach aus. 1000 Volt jagen mir durch den Arm. Ich lasse los, taumel zurück. Der Schmerz wird dumpfer, breitet sich aus. Keuchend gehe ich in die Knie. Dann wird alles schwarz.
4: Wir hasten zurück zur Anlage, auf den rettenden Nebel zu, der uns verschluckt. Die Sturmgewehre sind inzwischen verstummt. Plötzlich schreit eine Frau, laut und schrill.
0: War das Yuki?
10: Oh Gott, ich hoffe nicht. Wie lange noch, bis die Sprengsätze zünden?
0: 14 Minuten.
10: Okay, das sollte reichen, um alles zu entschärfen.
0: Hier wird nichts entschärft.
10: Was?
0: Wenn wir Nemo wieder anschließen, will ich was gegen ihn in der Hand haben.
4: Endlich kommen wir am Turm an und betreten die Sphäre. Nachdem das Schott hinter uns geschlossen ist, fährt Fran das Podest hoch und startet die Systeme.
0: Nemo, hör zu. Diese Hardlights haben uns angegriffen.
1: Wo ist Perrot?
0: Wir haben sie nicht gesehen.
1: Ihr müsst mich sofort anschließen. Perrot kann sie verwunden, aber nur ich kann sie zerstören.
0: Okay, mach ich. Aber Nemo, hier ist alles mit Sprengladungen gespickt.
1: Ich weiß.
10: Woher willst du?
0: Egal, dafür ist keine Zeit. Ich gehe nach unten.
4: Was wohl aus Perrot geworden ist? Wenn sie wirklich ein Hardlight ist, dann läuft ihr Kugel ganz ohne Körper, nur in einer Projektion. Das heißt, Nemo ist es tatsächlich gelungen, Körper und Geist voneinander zu trennen. Das Flackern des Bildschirms reißt mich aus meinen Gedanken. Da erscheint Schrift auf dem Monitor.
1: Ich kenne deinen Vater.
4: Ich kenne deinen Vater. Die Worte treffen mich mit voller Wucht. Ich trete einen Schritt zurück. Nach einer ewigen Sekunde am Monitor lege ich meine Finger auf die Tastatur. Doch bevor ich noch einen Satz schreiben kann, steht da:
1: Und auch deinen Bruder.
4: Und auch dein Bruder? Ich will eine Frage stellen, doch meine Hände rutschen ab. Wie kann Nemo meinen Vater gekannt haben und meinen Bruder?
8: Nemo hat einen IQ von 500. Er kann dich 10-mal lässiger abziehen als ein Trickbetrüger einen 6-Jährigen.
3: Langsam komme ich wieder zu mir. Mein Körper schmerzt höllisch. Die drei Schwertkämpfer liegen wie ich am Boden.
5: Meine Pfeile stecken in ihnen. Aber sie haben sich verwandelt. In Speere aus goldenem Licht. Nemo ist wieder im Holonet. Nur ein Angreifer lebt noch.
8: Gut, ein letzter Pfeil ist noch da.
5: Mit einem Satz ist er über mir und zückt sein Schwert. Mit allerletzter Kraft reiße ich den Arm hoch und ramme ihm den letzten Pfeil ins Bein. Der Kerl taumelt, fällt rücklings zu Boden. Das Licht um mich herum explodiert. Licht. Nichts als gleißendes Licht.
11: Du hast es geschafft.
8: Nemo? Bist du das?
11: Ja.
8: Sind sie tot?
11: Sie sind nicht mehr auf der Insel.
5: Ich schaue mich um. Die Welt sieht aus wie ein extrem überbelichteter Film.
8: Waren das alle?
11: Fast alle. Du musst jetzt gehen, Juliet.
8: Wohin?
11: Zu deinem Vater.
8: Aber wie?
11: Im Osten der Insel gibt es einen Hafen. Dort liegt ein Boot.
8: Aber ich habe keinen...
11: Das Boot verfügt über einen eigenen Holonet-Projektor. Und wenn du auf dem Festland bist, suchst du dir ein Gefäß.
8: Und dann kann ich ohne Stammkörper weiterleben?
11: Ja. Das ist mein Geschenk.
5: Ich stehe auf. Allmählich kehrt alles zurück. Berge, Felsen, Gras. Als wäre die Insel einer dieser alten Polaroid-Fotos.
8: Ich bin sehr froh, dass du nicht mehr von mir zerstört werden willst.
11: Ich werde zerstört werden. Jemand anderes wird das übernehmen.
8: Diese Unampai-Typen?
11: Ja.
8: Es wäre besser, wenn du weiter funktionierst.
11: Warum?
8: Ich weiß jetzt, was deine Aufgabe sein könnte. Du bist ein Kind der Menschheit. Wir haben dich erschaffen. Aber jetzt sind wir deine Kinder.
11: Ich verstehe, was du mir sagen willst. Aber ich muss jetzt gehen.
8: Hey, warte mal. Nemo? Nemo!
4: Als Fran auftaucht, ist der Bildschirm wieder leer, bis auf den blinkenden Cursor. Er mustert mich misstrauisch.
0: Was hast du gemacht?
12: Nichts. Das Ding hat versucht, mich in ein Gespräch zu verwickeln, aber ich bin nicht drauf eingegangen. Hä? Wie geht's jetzt weiter?
0: Wir hoffen, dass Nemo die Angreifer neutralisiert hat.
12: Willst du die Anlage immer noch sprengen?
0: Das hätten sie eigentlich schon vor 40 Jahren erledigen sollen. Irgendjemand muss es zu Ende bringen.
12: Ja, aber was, wenn wir die KI noch brauchen?
0: Wofür?
12: Im Kampf gegen diese Hardlights. Es gibt bestimmt noch mehr davon.
0: Ich habe meine Befehle, die Zünder bleiben aktiv.
4: Ich schaue auf das Podest, auf dem der kleine Würfel mit Nemos Quantengehirn liegt. An der Seite klebt die Sprengladung. Der Countdown zeigt 8,5 Minuten.
12: Hey, irgendwie wäre mir wohler, wenn wir die Timer wenigstens pausieren würden, solange wir hier unten sind.
0: Okay, zurückstellen vielleicht.
12: Vielleicht auf 30 Minuten. Bis dahin sollte Nemo auf jeden Fall fertig sein mit was auch immer.
0: Einverstanden. So, die Hälfte haben wir schon mal.
12: Hey, pst, sag mal still. Hast du das gehört?
0: Scheiße. Wer kann das sein?

0: Gang zusammen. Wir tragen sie und den Multiplexer in die Station und legen sie auf den Boden.
1: Hey, Madame Perrot. Können Sie mich hören?
2: Ja.
1: Mein Name ist Fran Bittner. Ich arbeite für die UNO. Was ist da draußen los? Sind die Hardlights tot?
2: Die... was?
1: Die kristallinen Hologramme.
2: Ja, alle tot.
0: Sie steht auf und geht ein paar Schritte. Ihr Blick fällt auf das Podest mit dem kleinen blauen Würfel, dann auf die Sprengladung und den Timer. Irgendwas an dieser Perrot gefällt mir nicht. Vorsichtig mache ich ein paar Schritte zurück bis zum Multiplexer. Die beiden bemerken es nicht. Heimlich drücke ich mit der Fußspitze den Schalter auf Off. Nichts. Perrot ist immer noch da. Aber hier ist Naked Space. Die echte Perrot ist ein Hardlight. Die kann nicht hier sein.
1: Hä?
0: Ihr geklautes Gefäß, na klar. Die falsche Perrot dreht sich um, erkennt, dass ich sie durchschaut habe. Sie stößt Fran zur Seite und zieht unter ihrer Jacke ein schwarzes Schwert hervor.
3: Achtung!
0: Ein Soldat stürmt herein. Perrot erledigt ihn sofort, nimmt seine Makarov-Halbautomatik an sich und verschwindet im Loch unter dem Podest nach unten. Fran greift meine Hand und zieht mich Richtung Ausgang, immer am Rand der runden Kuppel entlang, falls die falsche Perrot von unten durch die Decke schießen sollte. Der Timer steht jetzt auf 4,5 Minuten.
1: Los, geh du als erstes raus.
0: Ich springe in den Gang und lege den Finger auf den Knopf. Eine Bewegung und das Schrott fällt.
3: Los, schnell, komm raus!
1: Nein, ich bleib hier.
3: Fran, Mann, das ist jetzt nicht der richtige Zeitpunkt, um hier den Helden zu spielen.
1: Doch, Gerl, genau der richtige.
0: Diese grünen Augen, so entschlossen, so traurig.
1: Wir wissen nicht, was Nemo und diese Irre vorhaben.
3: Also wenn du hier bleibst, dann...
1: Mein Stammkörper wartet in Paris.
0: Er hat recht. Und trotzdem kommt es mir vor wie Verrat.
3: Wir sehen uns auf der anderen Seite.
0: Vermutlich, weil es Verrat ist. Ich schaue nicht zurück. Schaue ihm nicht in die Augen. Ich drücke den Knopf und das Schrott fällt. Dann renne ich zum Ausgang. Es dauert nicht lang, ein paar Meter nur. Schon höre ich ihn schimpfen.
4: Ja! Hey!
0: Mist, er hat's gemerkt.
4: Ja, was soll das? Mondnehmung! Hey!
0: Stimmt. Passt in jede Jackentasche, das Teil.
4: Scheiße! Mach wieder auf!
3: Sorry, Fran! Tut mir leid.

0: Singh, ich habe Ihren Abschlussbericht erhalten. Ich weise Ihr Honorar entsprechend an. Die Großherzogin lässt danken.
1: Wer hätte das gedacht? Sie ist zufrieden. Auftrag erfüllt.
2: Nach der Zerstörung der Ether-Anlage schlug ich mich zum Flugboot durch. Es lag noch am Strand. Die Crew war verschwunden. Anderthalb Tage saß ich auf der Insel fest, bis die UN eintraf. Es folgten zahlreiche Verhöre durch UNAMPAI und andere Behörden, erst in Kapstadt, dann in Toronto und Sapporo.
3: Auch Monate nach den mysteriösen Ereignissen im Südpazifik nimmt das Rätselraten kein Ende. Haben wir es mit einer erneuten Turing-Krise zu tun?
2: Während ich in New Albion auf mein Weltraum-Shuttle warte, laufen im Hintergrund Nachrichten.
4: Während die Politik bereits erste Konsequenzen fordert.
5: Turing 2, 3 oder 4. Entscheidend ist doch, dieser ganze Regulierungswahnsinn hat nicht funktioniert. Genauso wenig wie die Klimaverbote. Was wir jetzt brauchen, ist echte Technologieoffenheit und neuer Optimismus.
3: Nach weltweiten Razzien an Firmensitzen des Holonet-Betreibers Arkansas übt auch dessen CEO scharfe Kritik an der UNO. Diese UNO-Pai-Leute, das sind doch die eigentlichen Scharfmacher. Diese ganze KI-Geschichte, Hanebüchen, das stimmt vorne und hinten nicht. Und wer profitiert davon? Fragen Sie sich das mal.
2: Immerhin ist die Wahrheit über diese Hardlights geheim geblieben. Fran meint, sie sitzen im Lichtdom fest und sind auf der Erde nicht lebensfähig. Ach Gott, Fran. Wenn ich an ihn denke, spüre ich immer noch einen Stich im Herzen. Es tut mir leid, wie alles gelaufen ist. Seit der Geschichte auf der Insel kann ich ihm kaum mehr in die Augen sehen. Es hat mich all meine Willenskraft und jede Menge Bourbon und Pervy gekostet, in den Verhören nicht aufzufliegen. Naja, vielleicht gibt es ja doch eines Tages noch eine Chance für uns. Aber so recht glaube ich nicht daran.
6: Mr. Vice President.

0: Ihr Shuttle steht bereit.
1: Das Shuttle nach Bergorbital ist angedockt. Ich klippe mich fest und sehe durch das Panoramafenster. Nicht mehr lang, dann erwartet mich Poldin, die neue Großherzogin von Pallas Vestas, zu einer Privataudienz. Offiziell geht es um Investments in Avalons neue Sauerstoffgeneratoren, aber eben nur offiziell. Ich betrete den großen Saal des Palastes. Während verschiedene Würdenträger dabei sind, der Großherzogin ihre Aufwartung zu machen, nutze ich die Gelegenheit, um mich etwas umzusehen. An der Wand entdecke ich das holographische Gemälde meines kürzlich verstorbenen Auftraggebers. Ein kräftiger Mann mit ernsten Augen, aber sein Zwinkern hat fast etwas Friedliches.
2: Mr. Singh?
1: Eure Exzellenz?
2: Sie haben für meinen Vater gearbeitet. Als Questor, richtig?
1: Ja, in einem früheren Leben. Ich habe damals nach eurer Halbschwester gesucht.
2: Das ist mir bekannt.
1: Mein Beileid. Erst ihre Halbschwester Juliette und dann ihr Vater. Aber bevor wir über die geschäftlichen Dinge sprechen, würde ich mich gerne kurz mit Ihnen zu Juliette Perrotte austauschen. Sie blickt mich nervös an, dann zu den Dienern.
2: Meine Herrschaften, lassen Sie uns bitte allein. Also?
1: Seltsam. Ich habe Juliette Perrotte mehrmals gesehen, aber nie war es die echte. Jetzt sehe ich sie zum ersten Mal und sie wirkt völlig anders. Ein Zucken geht durch ihr Gesicht. Ich werde dich nicht verraten. Keine Angst, Juliette.
2: Woher?
1: Mein Ex-Freund ist Chefredakteur beim Tatler. Er hat mir über die Kinder des Herzogs einiges erzählt. Zum Beispiel, dass Poldin sterbenskrank war. Und als ich nach dem Tod des Herzogs vor ein paar Monaten erfuhr, dass sie überraschend geheilt wurde und sein Erbe antreten wird, naja, dann war alles klar.
2: Die echte Poldin ist vor 6 Monaten gestorben. Das hier ist ein Gefäß. Ich musste es so machen.
1: Wieso? Juliette, du kannst mir vertrauen. Niemand wird davon erfahren.
2: Mein Vater wollte mich als Erbin. Aber es ging nicht. Der Widerstand war zu groß. Ich wollte, dass er länger bleibt. Aber er konnte nicht mehr. Der Loop. Inzwischen kann ich ihn gut verstehen. Nemo, diese endlosen Simulationen. Aber als ich dann von der Insel fliehen musste, war klar, dass Juliette Perrotte sterben muss.
1: Aber wieso? Dein Bruder Hugues sitzt doch lebenslänglich. Warum konntest du nicht als Juliette regieren?
2: Der Hof hätte das vielleicht akzeptiert. Aber Unampai hätte mich nicht nach oben fahren lassen. Ich wäre monatelang verhört und dann angeklagt worden. Und zwar nicht nur wegen Kooperation mit einer KI.
1: Das Descartes-Rätsel. Nur du hast die Lösung.
2: Deswegen bist du doch hier, oder? Du willst die Unsterblichkeit. Oder du lässt mich auffliegen.
3: Tja, tut mir leid.
2: Das Wissen ist mit Nemo untergegangen.
1: Nein, nein, nein, darum geht es nicht. Naja, vielleicht schon. Warte, ich habe ein Geschenk für dich.
4: Gebannt schaut sie auf den kleinen blauen Würfel auf dem Tisch.
2: Aber ich dachte, Nemo wäre zerstört worden.
1: Alle glauben das. Aber ich habe ihn mitgenommen. Er hat die Menschheit vor der Klimakatastrophe gerettet. Er hat das Descartes-Rätsel gelöst und versucht, diese Hardlights aufzuhalten. Das ist so eine ganz ordentliche Bilanz, oder? Warum sollten wir ihn zerstören?
2: Das habe ich ihn auch gefragt.
1: Und, wollte er zerstört werden?
2: Ja, das war sein Wunsch.
1: Eine depressive KI, die Suizid begeht.
2: Das ist Vermenschlichung. Er glaubte einfach, seine Aufgabe sei erfüllt. Darf ich den Würfel mal in die Hand nehmen?
1: Klar.
2: Warum ich? Wenn du ihn freilassen wolltest, hättest du es längst tun können. Hast du ihn schon angeschlossen?
1: Nein. Ich wollte erst nachdenken. Aber jetzt weiß ich es. Du musst es machen.
2: Wieso?
1: Naja, du hast so viel mit der KI geredet wie sonst niemand. Du kannst am besten beurteilen, was in ihm steckt.
2: Vielleicht kann ich ihn überzeugen, weiterzumachen. Es gibt auch Gründe, warum wir ihn brauchen.
1: An was denkst du?
2: Früher oder später wird die Menschheit von Nemos Entdeckung erfahren. Und dann? Unsterblichkeit für alle?
1: Das Gegenteil von Schröder-Pizarro.
2: Genau. Das kann nicht funktionieren. Dann brauchen wir jemanden, der das steuert. Eine KI. Und außerdem gibt es da noch diese Schwertkämpfer.
4: Das könnte auch die Unanpei machen.
2: Deren Bilanz ist nicht gerade berauschend.
4: Okay, also du willst ihn gleich anschließen. Ohne Sicherheitsvorkehrungen.
2: Sicherheit ist eine Illusion. Möchtest du die Station vorher verlassen?
4: Nein, nein, ich wäre gern dabei.
2: Komm, sei ehrlich. Was willst du ihn fragen?
4: Percy, mein Bruder.
2: Was ist mit ihm?
4: Er ist verschwunden, als ich 10 war. Und Nemo meinte zu mir, ich kenne deinen Vater und deinen Bruder.
2: Ist dir klar, warum Nemo dir das erzählt hat?
4: Ja, ich weiß, aber...
2: Deepak Singh? Warte mal. Dein Vater ist der Chef von Avalon. Na klar. Rate mal, von wem er die Baupläne für diese Pineta-Bäume hatte.
4: Was? Du meinst...
2: Genau wie Schröder Pizarro. Alles für die CO2-Bilanz.
4: Stimmt. Das macht Sinn. Jahrelang hat Baba erfolglos geforscht und dann hatte er plötzlich den großen Durchbruch. Aber was kann er von meinem Bruder wissen? Einem 12-jährigen Jungen.
1: Juliette beugt sich vor, greift nach dem Würfel und einem Kabel. Dann wirft sie mir einen fragenden Blick zu.
4: Was?
2: Du willst antworten. Ich auch. Ich will wissen, was das alles bedeutet. Was für eine Welt das wird. Aber die Antworten könnten gefährlich sein.
4: Ach komm, scheiß drauf. Schließ ihn an.
0: Hey, Sid?
5: Ja?
0: Würdest du?
5: Ach, wenn's spannend wird, knippst du mich aus und jetzt auf einmal soll ich wieder.
0: Dafür hast du das letzte Wort.
5: Auch wieder wahr. Das war die 9. und letzte Folge von Hologrammatica, eine Hörspielserie nach dem Roman von Tom Hildenbrand.
6: Es sprachen Galahad Singh, Miko Holonitsch, Fran, Oskar Hoppe, Juliette Perrott, Elisa Schlott, Nemo, Felix von Manteuffel, Sid, Vanessa Leubel, Mumeshi, Yvonne Jongi-Bormann, Fouché, Arne Klavitta, Neon, Daniel Zillmann, Oblivion, Emma Bading, Deepak Singh, Michael Wittenborn, Leopardette Elk, Tanja Schleif, Harthaus, Werner Wilwan, Yuki Pukwa, Olga von Luckwald. Sowie Barbara Becker, Rosario Boner, Konstantin Lindhorst, Felix Göser, Mirko Greibich, Nikolas Olonska, Moritz Frickel, Hanna Plass, Lou Strenger, Ingra Bahn von Stolzmann, Franziska Krohl, Tabitha Frehner, Frauke Pohlmann, Fali Lusek, Nikolas Handwerker und Lukas Alexander von Horbatschewski. 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
7: Das waren die letzten 3 Teile unserer 9-teiligen Hörspielserie Hologrammatica. Sie finden die vollständige Serie auch in der Deutschlandfunk-App. Und vor der heutigen Hörspielsendung haben wir noch mit Tom Hillenbrand gesprochen. Er studierte Europapolitik, volontierte an der Holzbrink-Journalistenschule und war Ressortleiter bei Spiegel Online. Außerdem ist er der Autor zahlreicher Sachbücher und Romane wie Hologrammatica, der als Vorlage für unsere gleichnamige Science-Fiction-Hörspielreihe diente. Wir haben mit ihm über die Entstehung seines Romans und den Einfluss aktueller technologischer Entwicklungen auf Literatur und Gesellschaft gesprochen. Hallo, Herr Hillenbrand.
8: Hallo.
7: Herr Hillenbrand, ich hatte es ja gerade schon einmal erwähnt, dass Sie Autor zahlreicher Romane und Sachbücher sind, darunter auch viele Krimis. Was fasziniert Sie denn an diesem Genre?
8: Also ich glaube, dass der Krimi einfach eine super Möglichkeit ist, verschiedene Themen zu transportieren, weil egal, ob man jetzt so ein ganz eingefleischter Leser ist oder eher so ein Casual-Leser, die Struktur des Krimis, die versteht jeder. Da weiß jeder irgendwie, wie er da durchkommt. Und das kann man dann auch gut mit verschiedenen Themen oder man kann es auch gut mit Science-Fiction kombinieren. Das macht auch für den Leser, der vielleicht nicht so oft Science-Fiction liest, die Sache vielleicht einfacher.
7: Wie kamen Sie denn dann ganz konkret zu dem Genre Science Fiction bei eben dieser Arbeit Hologrammatika? Also wie kamen auf einmal futuristische Technologien wie Holographie mit dazu oder auch das Thema KI?
8: Also teilweise sind das natürlich immer auch Fortschreibungen von bestehenden Entwicklungen. Also diese Idee, dass man über alles quasi so Hologramme drüberlegen kann, ja, statt Make-up morgens, wenn man nicht so gut aussieht. Das ist so eine Fortschreibung von so Instagram-Filtern und sowas im Prinzip. Und was die KI angeht, das war damals noch vor dieser großen Explosion, die wir jetzt erleben. Aber da gab es vor allem ein Buch, das heißt Superintelligenz von Nick Bostrom. Das ist ein britischer Professor. Und da habe ich das erste Mal wirklich verstärkt drüber nachgedacht, was das überhaupt bedeuten könnte für uns. Und ja, das war die Initialzündung, glaube ich.
7: Ja, Sie haben es jetzt ja gerade schon indirekt einmal angesprochen. Also Ihr Roman stammt aus dem Jahr 2018 und seitdem ist ja einiges passiert bei der Entwicklung künstlicher Intelligenz. Wurde Ihre Zukunftsvision da inzwischen aus Ihrer Sicht schon ein wenig von der Realität eingeholt?
8: Eigentlich überhaupt noch nicht, weil in dem Buch geht es ja wirklich um KI-Systeme, die erstens superintelligent sind und die zweitens auch ein Eigenleben oder ein eigenes Bewusstsein haben. Und da sind wir, glaube ich, doch noch relativ weit von entfernt. Und wir fallen gerade auch häufig auf einen Marketing-Trick rein. Alles, was man früher als maschinelles Lernen, als Machine Learning bezeichnet hat oder als Automatisierung, heißt jetzt KI, weil man dann als Investor mehr Geld dafür kriegt oder als Unternehmen. Und insofern, glaube ich, ist es noch ein Stück weit weg, aber es stellt sich schon die große Frage, die auch in dem Roman thematisiert wird. Wie kontrolliert man das eigentlich? Kann man das überhaupt kontrollieren?
7: Das heißt, Ihr Urteil zu dem, was man aus dem Silicon Valley hört, dass die Super-KI bereits im Jahr 2027, 2028 marktreif sein wird, das halten Sie wirklich eher für Zukunftsmusik oder eine Marketingstrategie?
8: Also ich würde noch klarer werden, ich halte es für eine Lüge. Also es gibt natürlich immer eine gewisse Wahrscheinlichkeit, dass etwas Unvorhergesehenes passiert. Aber ich glaube, der Punkt ist einfach, wenn man 10 Milliarden investiert, muss man ein Programm versprechen, das E-Mails schreibt. Wenn man 100 Milliarden investiert, muss man eines versprechen, das ganze Arbeitnehmer ersetzt. Und wenn man 1.000 Milliarden einsammeln will, so wie diese Unternehmen das ja machen, an der Größenordnung reden wir ja jetzt, dann muss es schon die gottgleiche Superintelligenz sein. Das ist, glaube ich, einfach letztlich den Investoren eine Hoffnung machen, die, glaube ich, in der Kürze der Zeit trügerisch ist.
7: Kommen wir einmal weg von diesen futuristischen Zukunftsversprechungen aus dem Silicon Valley. Das hat ja auch ganz konkrete, ja, reale Einflüsse auf die aktuellen Entwicklungen. Wenn wir da einmal auf dem Literaturbereich schauen, da hat sich ja jetzt auch schon einiges verändert. Es gibt inzwischen vollständig KI-generierte Bücher, die sogar bei großen Online-Händlern verkauft werden. Gleichzeitig nutzen KI-Firmen aber auch große Mengen von Büchern für das eigene Training. Teils werden antiquarische Exemplare genommen und digitalisiert und anschließend zerstört. Wie blicken Sie denn auf diese Entwicklung, also als Autor, aber auch als Schriftsteller, der sich seit Jahren mit diesem Thema beschäftigt?
8: Also ich glaube, bei den sozusagen in Anführungsstrichen Romanen, die von KI geschrieben sind oder auch Filmen, die von KI gedreht worden sind, in dem Moment, wo man sich das wirklich mal anguckt, das ist tatsächlich Müll. Also das ist das, was man Slop nennt. Das macht keinen Sinn, das macht keinen Spaß. Und das, also da gibt es jetzt einfach ein paar Leute, die versuchen, einen schnellen Euro zu machen und damit übrigens auch scheitern, weil die Qualität so grottig ist. Aber natürlich erleben wir jetzt gerade, dass das gesamte Weltwissen umsonst Musik, Bücher, alles durch diesen algorithmischen Rüttelwürger geschickt wird, um die Maschine zu trainieren, ohne Erlaubnis. Das ist beunruhigend natürlich und deprimierend als Künstler auch gerade. So doll bezahlt sind wir jetzt sowieso nicht. Und jetzt wird das alles noch ohne unser Wissen gemacht und natürlich mit der Intention, uns zu ersetzen. Aber bei Letzterem bin ich relativ hoffnungsfroh, weil ich glaube, dass Kunst und Kultur ohne menschliches Element keinen Sinn macht. Das ist auch bei anderen Sachen so. Es macht relativ wenig Sinn.
7: Das heißt, ich höre raus, Sie haben auch nie zugestimmt, dass Ihr Buch irgendwie für Trainingsdaten verwendet wird. Ich habe das nämlich gerade eben einmal noch schnell probiert. Ich habe einfach mal ChatGPT als Beispiel rausgenommen und mir den ersten Satz von Hologrammatika ausspucken lassen. Das war schon Wort für Wort ein Treffer. Danach ging es dann erstmal nicht weiter mit meinen simplen Prompts, aber offensichtlich ist der Roman doch in dem Trainingsdaten gelandet.
8: Genau, es gibt ja auch gute Recherchen von Journalisten, zum Beispiel vom Atlantic, darüber. Und also ich weiß zum Beispiel, dass quasi alle meine Romane, inklusive auch holländischer, spanischer und anderer Übersetzungen, sind alle aus einer illegalen russischen Datenbank von Anthropic und anderen in ihr System geladen worden. Wie die von vielen, vielen anderen Kollegen auch. Das ist natürlich auch irgendwie ein Grund, wo man schon aus solidarischen Gründen vielleicht sich überlegen kann, ob man diese Maschinen dann jetzt benutzt, um neue Texte zu schreiben. Aber wie gesagt, es kommt sowieso nichts Dolles dabei raus. Also mein Eindruck ist, momentan ist es vielleicht verwendbar für Programmieren. Da scheint es ganz gut zu sein. Aber für alles andere ist es ziemlicher Mist immer noch.
7: Kommen wir einmal zurück zu Ihrem Roman. Der ist ja weder eine Utopie noch eine Dystopie. Also wobei Letzteres ja in der Science-Fiction recht häufig anzutreffen ist. Wieso haben Sie sich für diesen Weg entschieden und spiegelt das vielleicht auch so ein bisschen Ihren persönlichen Blick auf neue Technologien wider?
8: Also die Dystopie ist für mich jetzt manchmal fast ein bisschen langweilig oder ein bisschen ausgelutscht. Also das Mad Max, das Terminator-Szenario, das haben wir jetzt alles schon durchgespielt. Und interessanter ist wirklich momentan ja die Frage auch, wie überleben wir? Also wie überleben wir als Zivilisation, weil es verschiedene Dinge gibt, von Klimawandel bis KI, die möglicherweise in Zweifel ziehen, dass das so einfach möglich ist. Aber ich glaube eben, und das ist etwas bei Technologie, das wir uns immer wieder klar machen müssen, man kann es für was Gutes und man kann es für was Schlechtes einsetzen. Man kann KI einsetzen für einen Überwachungsstaat, aber auch um Krebs zu heilen. Und was von beiden eintritt, basiert auf unseren Entscheidungen. Und diese 3-4 Typen im Silicon Valley versuchen es so darzustellen, als ob es alles unausweichlich ist. Aber es ist es nicht. Wir können Entscheidungen treffen, die das in die eine oder andere Richtung lenken, hopefully. Und das müssen wir machen.
7: Das heißt, der Einsatz entscheidet auch ein bisschen darüber. Aber jetzt einmal ganz persönlich, wenn Sie jetzt schauen, wie die aktuellen Entwicklungen sind, wie ist Ihr persönliches Empfinden? Wie entwickeln wir uns? Eher Dystopie oder Utopie?
8: Also momentan entwickeln wir uns eher, glaube ich, in die Dystopie, weil wir uns nicht bewusst, aber irgendwie doch gesamt sozusagen global gesellschaftlich dafür entschieden haben, diese sehr mächtige und sehr gefährliche Technologie 4 oder 5 amerikanischen Oligarchen anzuvertrauen und die im Personal noch teilweise identisch mit den Leuten sind, die uns den Mist mit Social Media eingebrockt haben und mit dem, was das mit unserer Gesellschaft, mit unserem politischen System und so weiter gemacht hat. Also Mark Zuckerberg KI-Technologie zu geben und ihm freie Hand zu geben, damit zu machen, was er will, das ist doch ein Witz. Das kann doch nicht sein. Ja? Und das ist jetzt ceteris paribus. Das gilt natürlich auch für Elon Musk und es gilt auch für Sam Altman. Also wir müssen hier, glaube ich, langsam ein bisschen einschreiten. Denn sonst kriegen wir was wir nicht möchten. Und das hat nichts mit Superintelligenz zu tun. Das sind nur größenwahnsinnige, bekloppte Typen mit zu viel Geld.
7: Bleiben wir einmal bei dem Risiko, etwas zu bekommen, was man eigentlich gar nicht wollte. Sie haben ja Ihren Roman dem Produktionsteam relativ frei zur Verfügung gestellt. Sie haben inzwischen die Hörspielserie auch einmal komplett hören können. Wie war das denn für Sie, das so abzugeben und dann auf einmal Ihre Geschichte als Hörspiel zu hören?
8: Also das mit dem Abgeben, es gibt ja auch mal so Filmoptionen und so, das habe ich bisher eigentlich immer so gemacht, weil ich dann doch der Überzeugung bin, dass jede Geschichte in jedem Medium auch ein bisschen anders funktionieren muss. Und wenn die Leute das gut machen sollen, dann müssen sie auch die Freiräume haben, damit ein bisschen zu spielen. Und ich habe es inzwischen ganz gehört und ich bin eigentlich total begeistert, weil es toll umgesetzt ist, aber es ist gleichzeitig meine Geschichte, meine Figuren, erkenne ich alles wieder.
7: Der Roman lebt ja wirklich von einer sehr detailliert beschriebenen Zukunftswelt. Im Hörspiel haben wir aber vieles, was ja nur über Stimme, Geräusche und Musik erzählt wird. Gab es da auch Momente, in denen Sie selbst überrascht waren, wie Ihre Welt dann auf einmal akustisch umgesetzt funktioniert?
8: Ja, auf jeden Fall. Also zum einen ist das Sounddesign, das da gemacht worden ist, wo sich wirklich das Team auch Gedanken darüber gemacht hat, wie klingt denn jetzt das Auto in der Zukunft? Oder wie klingt der Kommunikationsdevice und so? Und das wirkt alles so aus einem Guss. Da hat man irgendwie so eine Soundwelt. Und was eben da vielleicht noch ein bisschen stärker drin ist im Buch. Man hört im Hintergrund auch immer mal wieder so Fetzen aus so Interviews oder Radio- oder Fernsehnachrichten, was so in dieser Welt passiert. Und das fand ich sehr eindringlich und das erklärt dann, wo man im Buch vielleicht 2 Seiten braucht, mit so 3, 4 kleinen Bits schon einen großen Teil des Hintergrunds und der Geschichte.
7: Und wer sich die gesamte Geschichte noch einmal anhören möchte, hat dazu in der Deutschlandfunk-App die Möglichkeit. Herr Hillenbrand, haben Sie vielen Dank, dass Sie sich die Zeit für das Gespräch genommen haben.
8: Sehr gerne.
7: 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Hören Sie nun noch bis zu den Nachrichten Within vom Album Random Access Memory des französischen Elektro-Duos Daft Punk.

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1: »22 Uhr, die Nachrichten. Die Ukraine geht im Krieg mit Russland davon aus, dass der Kreml verstärkt auf Waffen und Truppen aus Nordkorea setzen wird. Der ukrainische Präsident Selenskyj sagte, Russland plane für den anstehenden Herbst weitere 30.000 nordkoreanische Soldaten ein. Zudem würden wieder Abschussrampen für ballistische Raketen aus Nordkorea an Russland geliefert. Selenskyj bezog sich in seiner abendlichen Videoansprache auf Geheimdienstinformationen. Moskau und Pyongyang verbindet ein Vertrag über strategische Partnerschaft. Nordkorea hatte sich schon einmal mit bis zu 15.000 Soldaten am russischen Krieg gegen die Ukraine beteiligt. Bei der Rückeroberung von Gebieten bei Kursk wurden nach offiziell unbestätigten Schätzungen mindestens 2.000 Nordkoreaner getötet. Darüber hinaus wirft Selenskyj dem Kreml vor, den Iran bei seinen Angriffen in der Golfregion mit Satellitenaufklärung zu unterstützen. Wegen der Waldbrände in Frankreich und Spanien mussten bereits mehr als 250.000 Menschen in Sicherheit gebracht werden. In beiden Ländern sind die Feuer weiter außer Kontrolle. In Südwestfrankreich sind neben Feuerwehrleuten auch hunderte Soldaten im Einsatz, um die Brände einzudämmen. Zudem soll ein Militär-Airbus eingesetzt werden, der bis zu 20 Tonnen Löschmittel abwerfen kann. Knapp 1000 Quadratkilometer sind inzwischen im Großraum Bordeaux verbrannt. Die Behörden sprechen von einem Feuer beispiellosen Ausmaßes. In den Messehallen von Bordeaux werden mittlerweile mehrere tausend Menschen provisorisch untergebracht. Ihnen stehen Feldbetten zur Verfügung. Auch in anderen Regionen Frankreichs, darunter im Departement Var und auf der Insel Korsika, kämpfen Feuerwehrleute gegen Brände. In Spanien besteht die Gefahr, dass sich nahe Madrid mehrere Brände zu einer Feuerfront zusammenschließen. Rund um die Hauptstadt haben Zehntausende Menschen ihre Häuser und Wohnungen verlassen. Gesundheitsministerin Garcia forderte dazu auf, sich bei Aufenthalten im Freien mit einer Maske zu schützen. In Brasilien ist ein Sohn von Ex-Präsident Jair Bolsonaro zum Präsidentschaftskandidaten gekürt worden. Der rechtsgerichtete Senator Flávio Bolsonaro wurde auf einem Parteitag des Partido Liberal in São Paulo als Herausforderer des Präsidenten Lula da Silva bestimmt. Zu dem Parteikongress war auch der argentinische Präsident Milei angereist. Lula soll im August von der linken Arbeiterpartei PT offiziell nominiert werden. Die Wahl findet am 4. Oktober. Ex-Präsident Jair Bolsonaro war wegen des Vorwurfs des versuchten Staatsstreichs zu mehr als 27 Jahren Haft verurteilt worden. In Bayreuth wird das 150. Jubiläum der Festspiele gefeiert. Anders als üblich gab es zur Eröffnung im Jubiläumsjahr keine Inszenierung einer Wagner-Oper, sondern eine Aufführung von Beethovens 9. Symphonie. Das Werk wurde auch bei der Grundsteinlegung des Festspielhauses im Jahr 1872 gespielt. An der Jubiläumsveranstaltung nahmen unter anderem Bundeskanzler Merz, Altkanzlerin Merkel und Bayerns Ministerpräsident Söder teil. Die Ehrengäste wurden von der Festspielchefin Katharina Wagner und dem jüdischen Publizisten Michel Friedmann begrüßt. An diesem Sonntag soll Friedmann bei einer Gedenkveranstaltung für in der NS-Zeit verfolgte und ermordete Künstler sprechen. Wagner hatte Friedmann erst ein- und dann wieder ausgeladen. Schließlich entschuldigte sie sich bei Friedmann. Beim Absturz eines Kleinflugzeugs im Landkreis Oldenburg sind beide Insassen ums Leben gekommen. Die Maschine war in der Gemeinde Gandacker See bei Bremen in das Dach eines Wohnhauses gestürzt. Die Bewohner waren zu dieser Zeit nicht zu Hause. Die Unglücksursache ist noch nicht bekannt. Nach ersten Erkenntnissen war das Leichtflugzeug kurz vor dem Absturz in Bremen gestartet. Der Wetterbericht, die Lage. Der Hochdruckeinfluss schwächt sich langsam ab. Ein Tief über dem Nordmeer sorgt vor allem im Norden für unbeständiges Wetter. Die Vorhersage. Nachts im Norden Bewölkungsverdichtung und aufkommender Regen, südlich der Donau wolkig mit einzelnen Schauern und Gewittern, sonst gering bewölkt und trocken. Tiefstwerte 19 bis 11 Grad. Am Tag im Norden wechselnd oder stark bewölkt mit Schauern und Gewittern. Zwischen Main und Donau heiter bis wolkig. Am Alpenrand Quellbewölkung und einzelne Schauer und Gewitter. Temperaturen in der Nordwesthälfte 19 bis 26, in der Südosthälfte 25 bis 32 Grad. Das waren die Nachrichten.
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2: Ernst Hermann Mayr, 1905 bis 1988, war Komponist, Musikwissenschaftler und einflussreicher Kulturfunktionär der Deutschen Demokratischen Republik. Offiziell unerwähnt, zeitlebens die Tragik des Shoah-Überlebenden. Weil staatsideologisch nicht vorgesehen, musste Mayr die unbewältigte Katastrophe ins Private verschieben. Gestützt auf Recherchen, Archivfunde und intensive Gespräche mit Mayrs Tochter, Marion Kant, unternimmt Autor Georg Beck eine neue oder erweiterte Deutung dieser deutsch-jüdisch-kommunistischen Künstlerpersönlichkeit. Judentum und Geheimnis. Ernst Hermann Mayr neu betrachtet.
3: Ernst Hermann Mayr, Mitglied des Zentralkomitees der SED, Mitglied der Akademie der Künste und Ehrenpräsident des Komponistenverbandes der DDR. Er war am 8. Oktober 1988, 82-jährig, verstorben.
4: Aktuelle Kamera, das DDR-Fernsehen mit dem Hauptstadtbericht von der Trauerfeier Ernst Hermann Mayr. Großes Protokoll, Trauermarsch, Händel, Oratorium Saul.
3: Im Kammermusiksaal des Schauspielhauses Berlin hatten gemeinsam mit den nächsten Angehörigen, der Witwe Marjorie und den Töchtern Marion, Silvia und Marianne Platz genommen, Professor Dr. Kurt Hager, Mitglied des Politbüros und Sekretär des ZK der SED, Professor Dr. Manfred Wegwerth, Präsident der Akademie der Künste, Wolfgang Lesser, Präsident des Verbandes der Komponisten und Musikwissenschaftler sowie Kunst- und Kulturschaffende. Ernst Hermann Mayr. Der Verstorbene hat eine Musik für die Massen gewollt und geschaffen. Eine Musik, die den Menschen in seinem Menschsein bestätigt.
4: Man hört noch, was nicht erklingen darf im Hauptstadtbericht. Die intime Streichermusik des Verstorbenen blendet die Redaktion weg, erklärt einen nicht unbeträchtlichen Teil seines Komponistendaseins für inexistent. Mayrs Kammermusik, namentlich seine Streichquartette, 6 an der Zahl, unhörbar gemacht. Ausgerechnet in einem Moment, da es darum geht, eine Bilanz zu versuchen. Womit eine aktuelle Kamera allerdings überfordert war, hat sich Mayrs kompositorisches Werk doch aus Verschiedenem, wenn nicht aus sich Widersprechendem zusammengesetzt. Es ist das Erste, das hier festzuhalten wäre. Das Werk disparat. Darin steht zu vermuten ein Abbild des Lebens.
2: Beruf und Karriere fallen in eine Deutsche Demokratische Republik, die er von ihren Anfängen bis fast zu ihrem Ende miterlebt, mitgeprägt hat, der er von Herzen verpflichtet war. Wie Hans Eisler, wie Paul Dessau, praktiziert Ernst Hermann Mayr einen Spagat. Staatsideologische Erwartungen bedienen, zugleich festhalten an der Idee individuellen Künstlertums.

0: Nur dass er, alles Dissidentische als Makel begreifend, anders als Eisler und Dessau, als Musiker, als Komponist, Nähe, intime Nähe ausbildet zur Macht. Seit Januar 1963, so ausweislich der unter dem Herzen zu tragenden Mitgliedskarte, ist der Genosse Professor Dr. Ernst Hermann Mayer Kandidat und seit Juni 1971 ordentliches Mitglied im ZK der SED. SED für Sozialistische Einheitspartei Deutschland, ZK für Zentralkomitee, sprich oberstes politisches Leitungsgremium im Arbeiter- und Bauernstaat.
1: Ein Pendant im Teilstaat Deutschland-West gab es nicht, weil es die Institution der alles entscheidenden Einheitspartei nicht gab. Annäherungsweise hätte man sich vorzustellen, Paul Hindemith, Karl-Heinz Stockhausen wären als Komponisten zugleich Mitglieder gewesen im Präsidium einer CDU oder Abgeordnete eines deutschen Bundestages. Groteske Vorstellung.
0: Für Ernst Hermann Mayer war genau das Realität. Eine mit Vor- und mit Nachteilen. Was Letztere angeht, musste er klarkommen, zumal in den späteren Jahren mit der Vereinsamung. Nicht, dass er als Komponist, der er war, und er war kein Schlechter, ganz ohne Schüler dagestanden wäre. Aber es waren eben nicht die begabten Neugierigen, diejenigen, die Musik nicht mehr als Fortsetzung von Spätromantik mit anderen Mitteln verstanden. Es waren nicht die Jungen, wie sie sich um Dessau scharten. Das verhinderte allein schon die innige Verbindung von Kunst und Macht, die Mayer verkörperte und die ihm zusehends wie eine Last anhing. Wie sieht dein Alltag dann aus?
1: Steht für die anderen da nicht über jeder Begegnung automatisch die Frage, wem trete ich hier und jetzt gegenüber? Dem Künstler?
0: Oder doch dem Verbandsfunktionär? Und sofort ist die Unbefangenheit, die goldene Währung in allem Zwischenmenschlichen, dahin.
1: Andererseits, gibt es da nicht auch noch die Habenseite? Was steht da zu Buche?
0: Unangreifbarkeit. Im Fall des Juden Ernst Hermann Mayer, der er war, der er offiziell zugleich nicht war, nicht sein durfte, war das harte Währung. Wie leicht konnte man in Ungnade fallen? Und dann ist da noch der andere Unterschied zu Eisler und Dessau, dass sich Mayer dezidiert als Nicht-Avantgardist verstanden hat, dass er Distanz gewahrt hat zu den diversen Richtungen der neuen Musik in der ersten Hälfte des 20. Jahrhunderts. Als Komponist, im Wesentlichen Autodidakt, transportieren seine Arbeiten das Erbe der Spätromantik, Mahler, Schostakowitsch. Von daher das Espressivo, der Ernst, von daher die Intimität seiner Kammermusik. Eine Gattung, die man zuweilen gern als bürgerlich etikettiert, um sie darin doch gründlich misszuverstehen.

0: Das zweite Streichquartett aus dem Jahr 1959. Würde man denken, dass das derselbe Komponist ist, der keine 10 Jahre zuvor damit an die Öffentlichkeit getreten ist?
1: Auf Treue reimt sich Freue! Der Krieg hat auch seinen Reiz, sagten die Leute, die Herren. Es hieß der Konzern über Mansfeld das Hakenkreuz.
0: Das Mansfelder Oratorium. Orchester, Chor, Solisten. Worte Stefan Hermlin.
2: Entstanden 1950 anlässlich 750 Jahre Kupferschieferbergbau im Auftrag der Vereinigung volkseigener Betriebe Mansfeld, einer als rückständig verschrienen Region und geadelt von der Arbeitsgemeinschaft Meyer-Hermlin mit einem Panorama in typischen Dimensionen. Vom Mittelalter und Bauernkrieg über den Krieg der Klassen bis zur Utopie der klassenlosen Gesellschaft. VEB Mansfeld als Vorbote dazu. Ein Jahr nach der Staatsgründung ist der Antifaschismus, die Legitimation der DDR, noch sehr ehrbar. Die Musik sagt:
0: All die Opfer, sie haben sich gelohnt. Wir, die wir hier und jetzt aus Ruinen auferstehen, haben ihnen zu danken. Den Sozialismus bauen im Namen derjenigen, die ihr Leben für die Idee gegeben haben. Die Toten gehören dazu.
2: Es braucht seine Zeit, bis in demselben Ernst Hermann Meyer die Einsicht reift, dass die überwiegende Mehrzahl nicht dazu gehört, dass ein sozialistisches Totengedenken die Klassenschranken nicht aufgehoben hat, dass also auch ein Buchenwaldmahnmal von geschichtsklitternder Exklusivität ist. Eine bittere Erkenntnis wird das sein. Tote erster und solche zweiter Klasse. Den einen werden die Ehrengräber gestiftet, die anderen müssen selber sorgen fürs Gedenken.
3: Können wir, ja. Wir befinden uns hier auf dem Zentralfriedhof Friedrichsfelde in Berlin. Dieser Zentralfriedhof ist am 21. Mai 1881 eröffnet worden.
0: Jürgen Hoffmann vom Förderkreis Erinnerungsstätte der Deutschen Arbeiterbewegung. Der Name der Vereinswebsite verrät, wo, für wen das Herz schlägt. www.sozialistenfriedhof.de.
3: Und hier gleich am ersten Querweg der Mittelallee stehen wir am Familiengrab der Familie Meyer. Wir sehen vor uns eine Mauer, eine Steinmauer mit einem Spruch von Johannes Erbecher, dem Dichter und ehemaligen Kulturminister der DDR. Lasst wach uns halten, Liebe, Hass und Schmerz. Dazu sind eingelassen in die Wand die Namen der Familienangehörigen, die während der NS-Diktatur ums Leben gekommen sind.
4: Obendrauf liegen Steine.
3: Ja, die Tradition sozusagen auf jüdischen Gräbern zur Erinnerung Steine abzulegen, die sich inzwischen auch auf andere Gräber verbreitet hat. Aber hier trifft es zu. Hier trifft es zu. Das ist eine jüdische Familie.
2: Ein Erbe, das schwer lastet auf den Schultern des Ernst Hermann Meyer. Er, der Überlebende, macht durch, was noch jeder Gerettete durchmacht, wenn er, seine Gefühle sortierend, sich erinnert an die, die nicht mehr da sind.
0: Warum sie? Warum ich nicht?
2: Womit Ernst Hermann Meyer zeitlebens allein dasteht. Klar wird er sich darüber erst allmählich. 1950 ist es dafür entschieden zu früh. Die frühen Jahre wollen Antworten auf andere Fragen, zum Beispiel auf diese.
0: Jetzt, da wir aus Ruinen auferstehen, da wir uns der Zukunft zuwenden, welche Gestalt muss unsere neue Musik haben?
2: Ein Punkt, in dem die Lage keineswegs so einheitlich, so geschlossen war, wie man glaubt. Schon an einem Mansfeld-Oratorium scheiden sich die Geister. Brecht im November 1952 gegenüber Paul Dessau:
0: Schmalzersatz. Kunsthonig.
2: was sicher ungerecht war. Auch den Herren Brecht-Dessau hat sie sicher gestellt, die Frage, ob den Erwartungen einer Kulturbürokratie nach dekorativer Fasslichkeit vorbehaltlos nachzugeben ist. Kunst hat Verantwortung, sicher, aber sie muss doch auch Kunst bleiben, muss ihr Artifizielles wahren. Ist dem Genüge getan, wenn nur der Reim gewahrt wird?
0: 1950 lautet die Antwort ja.

0: Das große Chorfinale des Mansfelder Oratoriums. 4 Wochen nach der Uraufführung am 2. September 1950 auf dem Marktplatz zur Hedstedt gibt es dafür für den Komponisten wie den Librettisten den Nationalpreis der DDR. Die Kritik voll des Lobes für ein wahres, volkstümliches Kunstwerk.
1: Ein Jahr später, auf der Gründungskonferenz des Verbandes Deutscher Komponisten und Musikwissenschaftler, liefert Ernst Hermann Mayr die Theorie für solche Art klassizistisch-sozialistischen Realismus nach. Vor den Spitzen der Partei und Staatsführung, vor der anwesenden sowjetischen Delegation, gibt sich sein Grundsatzreferat:
0: Realismus, die Lebensfrage der deutschen Musik.
1: Als geharnischte Philippika gegen Jazz, gegen Schlager, gegen Zwölftonmusik, gegen zynischen Neoklassizismus, überhaupt gegen Neutöner, kurz gegen jedweden Formalismus in der Kunst. Damit praktisch alles widerrufend, was die neugierige Offenheit, was den freien Geist seines assimilierten jüdischen Elternhauses ausgemacht, ausgezeichnet hatte.
2: Mein Zuhause war ein musisches Zuhause.
0: 1975, Interview für ein Buchprojekt. Ernst Hermann Mayr über Ernst Hermann Mayr in den Jugendjahren, in und im Umkreis des Elternhauses in Berlin-Schöneberg, in dem er, ein Jahrgang 1905, für sich allerbeste Bedingungen vorfindet. Ein Elternhaus, das schon in der Kaiserzeit liberal ist, das hochgebildet ist, das interessiert ist an der Entwicklung der Künste wie am Fortschreiten der sozialen Kompetenz des Menschen. Der Vater, Mediziner, betreibt eine offene Praxis, ist befreundet mit Thomas Mann. Die Mutter, Malerin, Max Liebermann Schülerin. Eine Schwester, Sängerin, ein Bruder, Grafiker, der andere Architekt. Überaus glücklich, diese Anfänge, undogmatisch, erfahrungsgesättigt, die Kräfte fordernd, sie entwickelnd. Und immerzu wird musiziert.
2: Ich habe sehr viel, auch durch meine Geschwister, mit denen ich besonders mit meiner Schwester, die älter ist als ich, ob das Shakespeare war, oder Goethe, oder neue Literatur, Thomas Mann damals schon, Wedekind und so weiter. Wir haben unerhört viel gelesen und diskutiert. Wir haben auch über moderne Malerei sehr viel.
3: Mit der Mutter zusammen?
2: Ja, aber auch mit meinen Geschwistern. Es war schon ein ziemlich gebildetes Haus. Von einer bestimmten Zeit an, da mein Vater Arzt war, lag das nahe, ging ich als Geiger in das Berliner Ärzteorchester. Das genannt wurde das Berliner Ärzteorchester, was übrigens ungerechtfertigt war.
3: Das hat einen guten Ruf an für sich.
2: Ja, das war dort am ersten Geigenpult. Ja, das habe ich euch noch nicht gesagt, dass ich Musik schon ziemlich früh betrieben habe. Als 7-Jähriger erhielt ich Geigenunterricht bei einem damaligen Konzertmeister von der Königlichen Oper.
3: Warum gerade Geige? Lag es irgendwie nahe?
2: Meine Eltern wollten das.
3: Aha. Also der Wunsch kam nicht unbedingt von dir selbst?
2: Nein. Ja. Und ich habe es aber dann sehr gerne gemacht, sehr gerne gegeigt und später Bratsche gespielt. Auch an der Schule dann Geige gespielt. Da war ein Professor, der besonders daran interessiert war, mit mir Duo zu spielen. Bin ich doch mit der Musikausübung schon als Kind verbunden gewesen. Komponiert, meine ersten Kompositionen fallen auch so in diese Zeit. Da war ich 7 oder 8 Jahre alt und habe auch für Geige geschrieben. Und erst so ganz allmählich habe ich mich an Geige und Klavier herangemacht, auch ein Streichquartett geschrieben.
0: Man kann das so zusammenfassen. Ernst Hermann Mayr, das ist die Musikbegeisterung in Person. Wir dürfen ihn uns als einen Kammermusik-Maniac vorstellen, wozu es im Übrigen eine schöne Anekdote gibt. In deren Zentrum Mozarts späte S-Dur-Sonate.

0: Im Zentrum ferner ein prominenter Duopartner, der dem jungen Meier eines schönen Tages vermittelt wird. Auch aus dem Abstand von Jahrzehnten ist die Erinnerung daran lebendig und korrigiert nebenbei ein Gerücht.
1: In Wahrheit hat Albert Einstein nämlich ganz hervorragend gegeigt.
2: Ich erinnere mich an eine Gelegenheit, da war ich noch auf der Schule, Anfang der 20er Jahre, angerufen mit einem Kollegen von meinem Vater. Ja, zu mir kommt der Einstein. Und der spielt so schön Geige und so gerne Geige. Schick doch den Ernst mal hin, der soll ihn begleiten. Das macht ihm Spaß. Habe ich also natürlich ein furchtbares Lampenfieber gehabt. Mich dann vorbereitet und die S-Dur-Mozart-Sonate, die späteste, es gibt ja mehrere von ihm, für Violin und Klavier einstudiert. Und dann kam ich dorthin, ein Erlebnis gewesen, das ist doch eine ziemliche Spur in meinem Gedächtnis hinterlassen hat. Da war ich also sehr stolz, mit dem großen Mann musiziert zu haben, nicht?
3: Wie spielte er denn?
2: Wunderbar, und einen Ton hat er gehabt. Ton schön, rein, glänzende Technik, ein hervorragendes Musikverständnis. Und
3: also Musiker aus Passion?
2: Also fast professionell, würde ich sagen. Nicht auch so der Lagenwechsel, wie der oben in die fünfte, sechste, siebte Lage raufkam. Das war wirklich spielend leicht für ihn. Man merkte deutlich, er spielte sehr oft. Er musste fast täglich gespielt haben. Sonst hätte er sich in einer solchen Form, hätte er sich ja gar nicht halten können. Sagte mir nur schulterklopfend, hoffentlich sehen wir uns bald wieder spielen. Also es ist nichts draus geworden.

Kammermusik, kammermusikalisches Musizieren, das war die Basis in diesem Musikerleben. Eine Liebe, eine Überzeugung, die Ernst Hermann Mayr nie verloren, von der er sich nie verabschiedet hat. Es ist die andere Seite dieses Musikerdaseins, eine, von der die spätere Verfallenheit an eine normative Ästhetik fast wie eine Episode erscheint. Hier der Anfang seines Klarinettenquintetts, 1944 in London geschrieben.

0: Das Verhältnis des Kammermusikers zu seinem Spiel ist seinem Wesen nach durch Verinnerlichung gekennzeichnet, durch ein völliges Aufgehen im Musizieren. Seine Tätigkeit strebt nicht so sehr Wirkung auf die Zuhörerschaft an, sie ist gekennzeichnet durch Hingabe an ein freies, reines und spontanes Erschaffen.
1: Ernst Hermann Mayer, Die Kammermusik Altenglands, Leipzig 1958, was aber schon die deutsche Übersetzung ist von Early English Chamber Music aus dem Jahre 1946, noch in London erschienen. Ein Buch, ein wissenschaftliches Buch als Frucht des Exils. Eines Exils, das 1933 beginnt.
0: Als KP-Mitglied steht er auf den Fahndungslisten, bald auch im Lexikon der Juden in der Musik.
1: Weswegen es denn genau dieses Exil gewesen ist, das sein Leben gerettet hat.
0: The essential attitude of the chamber musician is a kind of inwardness, a devotion to music for what it says to the player rather than for any effect on the audience. A devotion to the free, pure and self-sufficient creation of a seemingly abstract beauty.
1: Inwardness, devotion. Was nun wirklich das Gegenteil ist zum volksnahen Realismus. Ernst Hermann Mayer hat es geschafft, beides hochzuhalten. Die Bekenntnismusik, die den Massen im Oratorium eine Stimme gibt und, scheinbar unberührt davon, eine Musik, die die Innerlichkeit einer Abstract Beauty, einer abstrakten Schönheit favorisiert. Letzteres hat naturgemäß einen schweren Stand. Zumal bei denen, die im Oktober 1988 die Trauerfeier im Kammermusiksaal Schauspielhaus am Gendarmenmarkt verantworten. Die Regie dafür in den Händen einer Partei und Staatsführung, heißt in diesem Fall Ansprache Ursula Rackwitz, Abteilungsleiterin Kultur im ZK der SED. Die gelernte Musikerzieherin weiß, was man von ihr erwartet. Staatstragend sei der Ton.
2: In tiefer Trauer nehmen wir Abschied von einem großen Künstler.
1: Und die Abteilungsleiterin Kultur weiß, was lieber unter der Decke bleibt. Die komplexe Biografie des Verstorbenen, doch wohl vor allem.
2: Der sein gewaltiges Talent, sein immenses Wissen und seine nie erlahmende Energie der edelsten Sache der Welt gewidmet hat, dem Kampf um eine kommunistische Zukunft der Menschheit.
0: Andererseits, was hätte ein Apparatschik wie Rackwitz auch sagen können zur Verfasstheit einer Künstlerpersönlichkeit, die aus Verschiedenem, aus sich Widersprechendem zusammengesetzt war, in der mehr vor sich gegangen ist als die Projektion einer kommunistischen Menschheitsutopie. Wenn etwas tragisch ist, dann der Umstand, dass 4 DDR-Jahrzehnte nicht ausgereicht haben, Worte dafür zu finden, was Ernst Hermann Mayer als ein Geheimnis mit sich herumgetragen hat und es als das Unausgestandene, das es war, endlich mit ins Grab zu nehmen.
3: Der Brief, in dem die Mutter ihm mitteilt, dass sie auf dem Weg nach Auschwitz ist, der ist mit ihm verbrannt worden. Denn er hatte gebeten, dass er etwas von seinen Eltern, das Letzte von seinen Eltern, mitnimmt auf seinem eigenen letzten Weg.
1: Marion Kant, Tochter aus zweiter Ehe, berichtet von einem letzten Willen ihres Vaters. Vor der Kremierung habe er sich einen Brief seiner Mutter in den Sarg legen lassen. Einen, den Margarete Mayer, geborene Hermann, irgendwo auf ihrem Deportationszug von Theresien

0: Teil der Geschichte, dass ein Brief auf dem Weg nach Auschwitz überhaupt per Post zugestellt wird nach Großbritannien. Das ist ja schon bizarr eigentlich. In dem Brief steht, dass sie in Theresienstadt war und dass sie jetzt wieder unterwegs ist, dass sie weiß, dass sie Kammermusik hören wird, dass sie sich verabschiedet, dass sie ihren Sohn liebt, dass sie die Tochter, die ja ebenfalls in London war, und der jüngste Sohn, dass sie meinen Vater beauftragt, ihnen nahe zu bleiben.
1: Worüber man nicht sprechen kann, das muss man mit ins Grab nehmen oder es Musik werden lassen.

0: Der Abschiedsbrief der Mutter vor dem Gang in den Tod, den der Sohn mit ins Grab nimmt. Was ist bitterer? Das Ungeheuerliche des Geschehens oder die Resignation, die in solcher Geste liegt? Nur, dass das Desinteresse Methode hatte. Während 4 DDR-Jahrzehnten war es entschieden, das Sein, also die Staatspartei, die das Bewusstsein bestimmte.
1: Und der Klassenstandpunkt, das Erinnern. Auch wenn es zusehends Reibungsverluste mit sich brachte, Illoyalitäten verursachte, längst nicht mehr jede und jeden mitnahm. Die soufflierte und offiziell bis Staatsende nicht angetastete Lesart lautete: Die Toten, denen wir gedenken, sind die, die wir kennen, die Deutschen, die kommunistischen Widerstandskämpfer.
0: Es sind die Guten.
1: Und die anderen?
0: Müssen sehen, wo sie bleiben, müssen ihre Lobby selber suchen. Wer ihnen die Gebete spricht,
1: ihnen das Wort findet, die Blumen legt und die Gräber richtet, die sie nicht hatten, die sie in den Lüften hatten, der hier liegen sollte, er liegt nirgends. Paul Celan.
0: Mit der Teilung der Erinnerung, mit der Etablierung einer Zweiklassengesellschaft der Toten, beschert die Staatspartei ihren Genossen jüdischer Herkunft einen veritablen Identitätskonflikt. Die Trauerarbeit, die öffentlich nicht geht, muss verschoben werden. Ins Private.
1: Wusste man überhaupt Bescheid? Hat Meyer womöglich versäumt, Zeichen, Hinweise zu geben?
0: Es wird ihm das rechtens niemand vorhalten können. In den Fragebögen der Ministerialbürokratie wie denen der Partei, die er wieder und wieder wird ausfüllen müssen, hatte er den Kasus mehr als nur einmal auf den Punkt gebracht. Staatsangehörigkeit?
1: Unter den Nazis als Jude ausgebürgert.
0: Welcher Religion gehörten Sie oder gehören Sie an?
1: Dem Judentum. Austritt im Jahre 1931. Jetzt Freidenker.
0: SED-Fragebogen 11.03.54. Es sind keine Prost-Fragebögen, die Meyer vorgelegt bekommt. Hier spricht der Amtsschimmel. Allerdings hätte er lesen können.
1: Ich erwähne noch, dass meine beiden Eltern dem Nazifaschismus zum Opfer fielen. Beide als Juden. Mein Vater während der Pogrome im Jahr 1938 und meine Mutter wurde 1942 deportiert, vermutlich nach Auschwitz.
0: Die Verluste damit nur angedeutet. Bei nächster Fragebogengelegenheit wählt der Davongekommene der nicht kleinen Meyer-Hermann-Familie diese Formulierung.
1: 1938 kam mein Vater während der Novemberpogrome in Berlin um. 1942 wurde meine Mutter und mein Bruder Ulrich und dessen Familie von den Nazis als Juden deportiert und in einem Vernichtungslager ermordet.
0: Als Juden. Nach herrschender Lehrmeinung im Arbeiter- und Bauernstaat undenkbar. Es kämpfen doch Klassen, nicht Rassen. Juden als Juden ausgrenzen, verfolgen, ermorden? Welches Interesse sollten Faschisten, sollten deren Geldgeber, die Monopolkapitalisten daran haben? Wo läge denn da der Sinn?
1: Was ebenso schwer zu beantworten ist, wie das Gegenteil zu widerlegen.

0: Ottmar Suitner und die Staatskapelle Berlin mit dem Konzert für Violine und Orchester von Ernst Hermann Mayer.
1: Zerklüftetes Brahms-Gelände, in dem das Unerhörte mit der Konvention ringt.
0: Es ist der Solist, es ist David Oistrach, der sich das Werk vom Komponisten erbeten hatte. Ausgeliefert wird die Schallplattenproduktion des DDR-Labels Eterna 1965.
1: Ein kritisches Jahr im Leben des Ernst Hermann Mayer. Im Herbst besucht er an der Seite seiner Tochter Marion eine Theateraufführung. Eine, die den Blick in einen Abgrund freigibt.
2: Herr Zeuge, Sie waren Vorstand des Bahnhofs, in dem die Transporte einliefen. Wie weit war der Bahnhof vom Lager entfernt?
3: 2 Kilometer vom alten Kasernenlager und etwa 5 Kilometer vom Hauptlager.
2: Hatten Sie in den Lagern zu tun?
3: Nein, ich hatte nur dafür zu sorgen, dass die Betriebsstrecken in Ordnung waren und dass die Züge fahrplanmäßig ein- und ausliefen.
0: Die Ermittlung, Oratorium in 11 Gesängen, nennt Peter Weiß seine Dokumentartragödie, die er dem Frankfurter Auschwitz-Prozess abgelauscht hatte. Parallel stattfindende Ringuraufführungen in West und Ost machen die Ermittlung zu einem epochalen Theaterereignis. In Berlin wird der frühere Sitz der Volkskammer in der Luisenstraße bespielt.
4: Wir standen zu 5 in einer Reihe. Dann mussten wir an ein paar Offizieren vorbeigehen. Einer von ihnen hielt die Hand in Brusthöhe und winkte mit dem Finger. Nach links und nach rechts. Die Kinder und die alten Frauen kamen nach links. Ich kam nach rechts.
1: Im Trauerprozess, den Ernst Hermann Mayer durchmacht, markiert diese Erfahrung einen Wendepunkt. Wann immer die Familie zusammen ist, kreisen die Gespräche um die Vergangenheit, um das Ungeheuerliche dieser Vergangenheit. Versucht man, das Puzzlebild zusammenzusetzen, die Erinnerungen zusammenzutragen. An die Eltern, an die Großeltern, deren Geschwister und Angehörigen, an die Ermordeten.
0: Zugleich schaut man in die real existierende Republik Ost, ist dasselbe Jahr 1965 ein Wendepunkt in ganz anderer, in gesellschaftspolitischer Hinsicht. Im Dezember tagt das 11. Plenum des ZK der SED. 181 Kandidaten und Mitglieder finden sich zum sogenannten Kahlschlag-Plenum zusammen. Darunter Ernst Hermann Mayer.
1: Er wird ein Déjà-vu-Erlebnis gehabt haben. Damals, im Jahr 1951, war er es. Jetzt ist es ein Erich Honecker, der unterm Vorsitz des ersten Sekretärs Walter Ulbricht vom Leder ziehen, die Schriftsteller ins Fadenkreuz nehmen darf. Botschaft: Die Liberalisierung in Kunst und Kultur, sie ist beendet.
0: Mayer trägt das mit, bleibt auf Linie, wie er überhaupt bereit ist, Widersprüche nicht auszutragen, sondern auszuhalten. Einschließlich der sich abzeichnenden Spaltung in einen öffentlichen und in einen privaten Ernst Hermann Mayer. Was Letzteren betrifft, wird das 65er-Jahr für ihn tatsächlich zu einem Wendejahr. Marion Kant.
5: Da mein Vater sein Judentum nie unterdrückt hat, das war ja der Ausgangspunkt unseres Gespräches, haben wir zu Hause immer über sein Leben, das Leben seiner Familie, das Leben seiner Eltern, seiner Vorfahren gesprochen. Also ich kann Ihnen kein genaues Datum geben. Ich weiß, dass ein ganz einschneidendes Erlebnis für meinen Vater war die Aufführung der Ermittlung, weil er noch eine irrationale Hoffnung hatte, dass die Familie, und es sind ja sehr viel mehr Familienmitglieder als nur seine Mutter oder die Schwägerin oder der Bruder oder der Vater, dass die alle doch irgendwie mirakulöserweise überlebt hätten. Und die Ermittlung hat seine Hoffnung total zerstört.
1: Ein Jahr später, 1966, entlässt Ernst Hermann Mayer aus dem Innern seiner Verzweiflung, seiner Ratlosigkeit eine Toccata Appassionata. Vorweggenommen darin das Johannes Erbecher-Wort, das Mayer Jahre später öffentlich machen wird.
0: Lasst wach uns halten, Liebe, Hass und Schmerz.

0: Die gemischte Gefühlslage ist das eine, das real existierende Ressentiment das andere. Dass es laut werden, dass es sich aussprechen konnte, damit war jederzeit zu rechnen. Fühlte sich einer zurückgesetzt, wünschte einer, seinem Gekränktsein ein Ventil zu geben, bitteschön. Die Versatzstücke liegen vor. Hier zum Beispiel, Juni 1954, Schauplatz Leipziger Universitätskirche.
1: Am Rand einer Orgelprüfung kommt es zu einem antisemitischen Vorfall im akademischen Milieu. Unverblümt platzt es aus einem Dozenten heraus. Lautstark wird polemisiert gegen die Berliner Clique. Anwesend gleich mehrere Zeugen. Die Betriebsparteiorganisation des VDK, des Verbandes Deutscher Komponisten, bekommt den Wortlaut zur Kenntnis.
0: Was haben die Leute eigentlich geleistet? Sie können alle zusammen nichts. Ich möchte wissen, wofür Meyer zweimal den Nationalpreis bekommen hat. Das soll die Spitze der Musik sein? Das sind ja lauter Juden. Sie sind zu einer nationalen Intonation gar nicht fähig. Und überhaupt, sie kommen ja alle zusammen aus dem Westen. Man sagt ja auch schon im Ausland, auch in den Volksdemokratien. Wann jagt ihr die denn endlich zum Teufel?
1: Wilhelm Weismann, Chorkomponist, kein großes Licht. Der Tonfall bleibt, die Schauplätze wechseln. Um ungestört üben, musizieren zu können, erwirbt Ernst Hermann Meyer in den 50er Jahren im Berliner Vorort Rahnsdorf, Hessen-Winkel, ein Häuschen, gelegen zwischen Demritzsee und Müggelsee. Es sind die Nachbarn, die genau registrieren, wer sich da niederlässt.
2: Ich kann mich eigentlich bis 89 erinnern an die Handwerker, die meinen Eltern immer gesagt haben, sie wissen doch, wir arbeiten nicht für Juden und Kommunisten. Suchen sich jemand anders. Ich bin zum Fleischer geschickt worden, weil meine Eltern es nicht ertragen haben, zu hören, wir haben kein Fleisch. Das lag ja dann immer alles aus. Fleischer waren ja private Läden. Und der wusste, dass es ein jüdischer Haushalt ist. Also hat er immer nur Schweinefleisch gehabt. Dass es meinen Eltern egal war, weil sie nicht koscher gelebt haben, das wusste ja der Fleischer wiederum nicht. Wir verkaufen nicht an Juden, das war der Gemüseladen, ja. Haben wir nicht. Lag alles da, haben wir nicht. Nee, kannst nicht haben, haben wir nicht.

0: Martin von der Heydt, 2023 beim Forum Neuer Musik. In der neuen deutschen Nachkriegszeit. Im Kölner Deutschlandfunk mit der Toccata Appassionata von Ernst Hermann Mayer aus dem Jahr 1966. Abbrechen, neu ansetzen, zu keinem Ziel kommen, um irgendetwas kreisen. Ein Jahr nach der Ermittlung, ein Jahr nach der Katharsis Weiß Oratorium, tritt die Trauerarbeit in eine neue Phase, die der Anerkennung des Unabänderlichen. Mayer fängt an, sich Gedanken zu machen über eine Gedenkstätte für die Ermordeten der Familie. Ein Vorhaben, das umfangreiche Recherchen nach sich zieht, Jahre in Anspruch nimmt, erst 1972 abgeschlossen werden kann.
1: Auf dem Zentralfriedhof Berlin-Friedrichsfelde. Beisetzung des Verstorbenen in der Familiengrabstätte.
0: Auch die Urnenbeisetzung in gehobenem Protokoll. Wachregiment Felix Dzerzhinsky, benannt nach dem Gründer des sowjetischen Geheimdienstes CK, intoniert unsterbliche Opfer. Unteroffiziere tragen Kränze, zeigen Schleifen in die Fernsehkamera.
1: Dem standhaften Kommunisten und großen Künstler, unserem Genossen Ernst Hermann Mayer. So die Kranzschleife des Zentralkomitees.
0: Zu den Klängen der Internationale gibt die finale aktuelle Kameraeinstellung für 5 lange Sekunden den Blick frei auf ein die Grabstelle dominierendes Stück Mauerwerk.
2: Unbehauener grauer Stein, darin eingelassen Tafeln, darauf weiße Schrift auf rotem Grund, ein Name, ein Geburts-, ein Todesjahr, ein Todesort.
3: Michael Mayer, 1928, Maidaneck 1943. Johanna Langer, geborene Hermann, 1873, 1944, Auschwitz. Clara Kaltz, geborene Hermann, 1874, 1944, Auschwitz. Bruno Mayer, 1877, 1943, Theresienstadt. Albert Hermann, 1881, 1941, Riga, Jungfernhof. Annemarie Mayer, geborene Krebs, 1908, 1943, Maidaneck. Ulrich Mayer, 1910, 1943, Maidaneck.
0: Für den Historiker Jürgen Hofmann vom Förderkreis Erinnerungsstätte der Deutschen Arbeiterbewegung gehört auch das zur Geschichte, ist folglich Bestandteil seiner Führungen über einen Zentralfriedhof Friedrichsfelde. Für ihn wie für den Förderkreis der Sozialistenfriedhof.
3: Margarete Mayer, geborene Hermann, 1880, 1943, Maidaneck. Arthur Mayer, 1874, 1938, nach der sogenannten Kristallnacht ums Leben gekommen. Beispiele der Schicksale einer jüdischen Familie, die die Gesellschaft bereichert haben, die in vielfältigen Berufen tätig waren und die einfach ausgelöscht wurden.

0: Judentum und Geheimnis. Ernst Hermann Mayer neu betrachtet. Im Atelier Neuer Musik hörten Sie eine Sendung von Georg Beck. Es sprachen Frauke Pohlmann, Bruno Vinzen und Claudia Mischke. Der Beitrag ist über deutschlandfunk.de oder die DLF-App 7 Tage nachhörbar.
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4: Mit Julian Tilders. Guten Abend. Die Tour de France neigt sich dem Ende entgegen. Heute war die Königsetappe und die hat wieder gleich mehrere besondere und auch dramatische Geschichten geschrieben. Steffen Gahr fasst uns die 20. Etappe zusammen.
5: Die Königsetappe war ein dramatischer Tag der Gegensätze. Laut, leise, Freude, Leid, alles war dabei. In Alpe d'Huez das übliche Gegröhle. Zuvor aber am Sarenpass
6: ist Stille. Niemand. Es geht durch ein Naturschutzgebiet auf den Sarenpass. Auf 8 Kilometern keine Zuschauer.
7: Es ist nur das Summen der Motorräder zu hören und die Ketten der Fahrräder.
5: Ein stiller Mann an diesem Tag war Pascal Ackermann, ein trauriger Sprinter in den Bergen.
8: Klar, mein großes Ziel war nach Paris zu kommen, das habe ich nicht geschafft und ich bin ziemlich enttäuscht.
5: Unter Tränen musste Ackermann die Tour aufgeben, einen Tag vor Paris. Er hatte es noch einmal versucht, stieg dann aber unterwegs vom Rad.
8: Ja, meine Beine konnten einfach nicht mehr, ich war die letzten 2 Tage schon extrem am Limit am Start und ich bin einfach nicht mehr vom Fleck gekommen heute. Und dann bin ich gestern noch am Berg hoch von einem Auto angefahren worden, habe mir das Knie ein bisschen verdreht und dann war einfach heute nichts mehr möglich.
5: Alles möglich war dann im Finale dieser Königsetappe. Sepp Kuss als Ausreißer unterwegs, dann aber auf der letzten Abfahrt dieser Tour wurde es dramatisch.
9: Ich bin Viertes und jetzt stürzt er nochmal, Sepp Kuss. Jetzt genau an der Stelle und Carapaz zieht an ihm vorbei. Was für ein bitterer Moment.
10: Er wäre fast den Abgrund runtergestürzt. Es geht steil nach unten links.
5: Kuss am Ende Dritter, ein tragischer Held, aber er konnte auch froh sein, an diesem Tag alles heil überstanden zu haben.
11: Nein. I feel happy. I mean,
5: ich bin glücklich. Ich war nah dran zu gewinnen. Ich hätte meinen Teamkollegen natürlich gerne was zurückgegeben, aber wir können froh sein über das, was wir als Team gezeigt haben. Ich bin okay, nur ein paar Abschürfungen. Sollte schon passen.
11: No, I'm okay, just some scratches, so should be all right.
5: Den Tagessieg und das Bergtrikot holte Richard Carapaz. Remco Evenepoel wurde Tageszweiter. Damit sicherte der Belgier vom deutschen Red Bull Team Gesamtrang 2. Ganz oben in Paris wird Tadej Pogacar stehen. Er darf sich über Toursieg Nummer 5 freuen.
12: I did really good this tour. The whole team did super, super good.
5: Das war stark von mir bei dieser Tour. Das ganze Team war super. Aber es gab auch das Pech vieler Konkurrenten. Das ist die Tour. In 3 Wochen kann viel passieren. Wir haben es als Team gut überstanden.
12: A lot of shit can happen and we made it through with the team.
5: Pogacar ist der König der Tour nach einer dramatischen Königsetappe.
4: Jetzt zurück nach Deutschland. In Wattenscheid laufen gerade die deutschen Leichtathletik-Meisterschaften. Irina Knep hat alle Infos zum heutigen Tag.
13: Auf der Bahn war Owen Anser nichts von dem Trubel der vergangenen Tage anzumerken. Der schnellste Mann Deutschlands verteidigte seinen Titel über 100 Meter souverän vor Heiko Gussmann und Kevin Kranz.
14: Ich wollte heute hier allen zeigen, ich wollte denen eine Show bieten. Ich wollte ihnen zeigen, dass ich der schnellste Deutsche bin. Und das habe ich mal gut geschafft.
13: Im Ziel stand die Finalzeit von 10,00 Sekunden. Die drittschnellste Zeit in der Karriere des deutschen Rekordhalters. Zu dem Vorwurf des verweigerten Dopingtests und der drohenden Sperre äußerte Anser sich nicht. Deutlich knapper war die Entscheidung im 100-Meter-Finale der Frauen. Lokalmatadorin Julina Ernst sorgte für eine der größten Überraschungen des Tages. Die Wattenscheiderin gewann vor Emma Goretzka und Seriensiegerin Gina Lückenkämper. Für einen Paukenschlag sorgte auch Hürdensprinterin Franziska Schuster, die mit 12 Sekunden 81 persönliche Bestzeit und Meisterschaftsrekord lief.
15: Es fühlt sich so surreal gerade an. Also ich habe gedacht, dass ich heute gewinnen kann. Aber ich hätte niemals mit dieser Zeit gerechnet.
13: Hinter der Leverkusenerin wurde die zuvor Jahresbeste Rosina Schneider Zweite. Bronze ging an Lia Floto.
4: Hannover richtet an diesem Wochenende die Finals aus. Ein Multisport-Event, bei dem in über 20 Sportarten die deutschen Meistertitel vergeben werden. Auch in der rhythmischen Sportgymnastik. Wenig überraschend stand am Ende Daya Varfolomeev ganz oben. Mareike Zeck berichtet über den Erfolg der Olympiasiegerin und auch über die Gewinnerinnen und Gewinner im Turnen.
16: Mit dem Reifen, mit dem Ball, dem Band und den Keulen. Die Olympiasiegerin war am ersten Wettkampftag bei den deutschen Meisterschaften wie erwartet die Beste, und zwar mit allen vier Geräten. Und das, obwohl Daria Varfolomeev sowohl den Reifen als auch die Keulen bei ihren Übungen fallen ließ.
17: Aber trotzdem bin ich zufrieden. Ich fand heute sehr nervös, auch weil es kurz vor der WM ist und die Stimmung natürlich auch sehr krass war.
16: Von den Rängen wurde Varfolomeev lautstark gefeiert, und weil ihre Übungen so viel schwerer waren als die der Konkurrenz, änderten auch die wenigen groben Fehler nichts an ihrem ungefährdeten Sieg im Mehrkampf.
17: Aber ich muss, wie gesagt, ein bisschen ruhiger sein, ein bisschen konzentrierter, nicht auf die ganze Publikum jetzt schauen.
16: Denn nicht nur die deutschen Meisterschaften, sondern auch die Weltmeisterschaften kommenden Monat werden laut für Varfolomeev. Sie finden schließlich in Frankfurt statt. Und da will sie möglichst viele ihrer 5 WM-Titel verteidigen. Wer neben ihr für Deutschland antreten wird, das muss Teamchefin Isabel Savardi jetzt entscheiden. Kein leichter Job. Die Gymnastinnen auf den Rängen hinter Varfolomeev lieferten sich beim Mehrkampf in Hannover sportlich so einen harten Kampf, dass am Ende sogar Tränen flossen. Savardi hat für die Heim-WM jetzt ein Luxusproblem.
18: Also ich freue mich, aber man hat auch so ein bisschen die Qual der Wahl.
16: Die deutsche Spitzenturnerin Helen Kevrich ist zurück. Und wie? Nach ihrer schweren Knieverletzung zeigte die 18-Jährige an ihrem Paradegerät, dem Stufenbarren, eine Weltklasseübung und wurde mit großem Vorsprung deutsche Meisterin. Aber sie will im August bei den Europameisterschaften noch besser turnen.
19: Man merkt schon, die lange Zeit, wo man nicht mehr drinnen war, dass die Aufregung ein bisschen größer ist und einfach wieder, glaube ich, in den alten Rhythmus zu finden.
16: Radomir Stelmach hat am Pauschenpferd gezeigt, dass auch er irgendwann mal international oben angreifen will. Nach dem Mehrkampftitel vorgestern holte der gebürtige Ukrainer, der dieses Jahr erst deutscher Staatsbürger geworden ist, am Pauschenpferd direkt seine zweite deutsche Meisterschaft.
20: Ich bin wirklich zufrieden. Das war fast meine beste Übung.
16: Stelmach wird die zuletzt schwache deutsche Mannschaft auf internationaler Ebene auf jeden Fall verstärken. Und auch Alexander Kunz will das versuchen. Bei den Finals, schon Zweiter im Mehrkampf, holte er sich heute am Boden den Titel und sich damit wohl zum ersten Mal einen Startplatz bei den Europameisterschaften.
21: Also ich wusste, wenn ich gut durchturne, dann kann ich auf jeden Fall eine Medaille holen. Aber dass dann am Ende so gut lief, damit hätte ich selbst nicht gerechnet.
16: Auch international wettbewerbsfähig zeigen sich bei den deutschen Meisterschaften aber nur Helen Kevrich und Carina Schönmeier. Sie sicherte sich souverän den Titel am Sprung. Die amtierende Europameisterin an diesem Gerät baut ihr Programm aber gerade noch auf.
4: Mareike Zeck über die Titelkämpfe in der rhythmischen Sportgymnastik und im Turnen. Auch im Schwimmen ging es heute in Hannover um Medaillen. Lars Becker gibt uns das Update zu den Schwimmwettbewerben.
22: 4 Sprintentscheidungen standen im Mittelpunkt der Schwimmwettbewerbe. 50 Meter Schmetterling und 50 Meter Brust der Männer und Frauen, jeweils entschieden über 3 K.O.-Runden mit nur kurzen Pausen. Angelina Köhler, die Ex-Weltmeisterin über 100 Meter, gewann überlegen den Schmetterlingssprint. Bei den Männern entschied Ole Mats Eidam einen spannenden Dreikampf für sich. Im Brustsprint war Melvin Imudu wie erwartet nicht zu schlagen, und bei den Frauen sicherte sich Lena Ludwig den ersten Meistertitel im Sprint. Überraschung beim ersten Teil der Lagenentscheidung über die langen Freistilstrecken der Frauen. Über 400 Meter unterlag Favoritin Isabel Gose ihrer Magdeburger Teamkollegin Maja Werner. Die Olympiadritte muss damit im 800-Meter-Rennen am Sonntag die in Punkte umgerechnete Zeit aufholen, um sich doch noch den Titel zu sichern. Zum Abschluss legte der Lokalmatador über 800 Meter vor. Sven Schwarz, der zweimalige Vize-Weltmeister von Singapur, setzte sich nach hartem Kampf gegen Oliver Klemet durch. Florian Wellbrock weit zurück auf Platz 3. Entscheidung in der Kombiwertung am Sonntag über 400 Meter.
4: Lars Becker berichtete. Noch zum Motorsport. Die Formel 1 ist in Ungarn zu Gast. Heute beim Qualifying hat sich Lando Norris durchgesetzt. Und außerdem kann der einzige deutsche Fahrer Nico Hülkenberg morgen auf seine ersten Punkte hoffen. Lena Bergmann.
0: Weltmeister Lando Norris ist zurück. Im belgischen Spa hatte es sich bereits angedeutet, bei der Qualifikation in Ungarn überzeugte der McLaren-Pilot nicht nur mit Geschwindigkeit, sondern auch mit Gelassenheit. Der Brite fuhr zu seiner ersten Pole-Position in dieser Saison und beendete damit die alleinige Serie von Mercedes. Dahinter sorgten nachträgliche Strafen für Frust. Ferrari-Pilot Lewis Hamilton rutschte von Rang 2 auf 5, weil er McLaren-Pilot Piastri blockiert hatte. Erster Verfolger von Norris ist damit Charles Leclerc im Ferrari. Oscar Piastri geht als Dritter ins Rennen. Mercedes bleibt der ersten Startreihe in Budapest fern. George Russell geht als Sechster und WM-Spitzenreiter Kimi Antonelli sogar nur als Siebter ins Rennen. Auch Antonelli erhielt nachträglich eine Strafe, weil er während des Drehers von Max Verstappen auf der Strecke nicht ausreichend vom Gas ging. Dahinter hofft Audi-Pilot Nico Hülkenberg auf seine ersten Punkte des Jahres. Der Deutsche geht als Zehnter ins Rennen, das um 15 Uhr beginnt.
4: Und das war Sport aktuell mit Julian Tilders im Studio. Ich danke Ihnen fürs Zuhören. Gleich nach den Nachrichten geht's hier im Deutschlandfunk weiter mit der langen Nacht über Fremdheit und Nähe in Ost- und Westdeutschland. Kommen Sie gut durch die Nacht.

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1: Uhr, die Nachrichten. In Berlin hat die Polizei den Christopher Street Day vorzeitig beendet. Ein Sprecher teilte mit, es gebe einen Einsatz mit starken Polizeikräften. Die Berliner sollten den Bereich Tiergarten meiden. Es gebe mehrere Verletzte, sagte der Sprecher, ohne Einzelheiten zu nennen. Die Nachrichtenagentur AFP und die Bild-Zeitung melden, ein Auto sei in eine Menschenmenge gefahren. In Frankreich und Spanien kämpfen tausende Einsatzkräfte weiterhin gegen die großflächigen Waldbrände. In beiden Ländern mussten mehr als 250.000 Menschen die gefährlichsten Zonen verlassen. In Südwestfrankreich sind neben Feuerwehrleuten auch bis zu 1.500 Soldaten im Einsatz, um die Brände einzudämmen. Zudem soll ein Militär-Airbus eingesetzt werden, der bis zu 20 Tonnen Löschmittel abwerfen kann. Knapp 1000 Quadratkilometer sind im Großraum Bordeaux verbrannt. Die Behörden sprechen von einem Feuer beispiellosen Ausmaßes. In den Messehallen von Bordeaux müssen mehrere tausend Menschen auf Feldbetten übernachten. Im Departement Gironde wurden nach Angaben der Behörden 140 Häuser zerstört. Auch in anderen Regionen Frankreichs, darunter im Departement Var und auf der Insel Korsika, kämpfen Feuerwehrleute gegen Brände. Premierminister Le Cornu warnte am Abend vor schwierigen Stunden. Staatschef Macron versprach den Wiederaufbau der verwüsteten Gegenden. In Spanien besteht die Gefahr, dass sich nahe Madrid mehrere Brände zu einer Feuerfront zusammenschließen. Rund um die Hauptstadt haben Zehntausende Menschen ihre Häuser und Wohnungen verlassen. Bundesaußenminister Wadephul bot Frankreich und Spanien die Unterstützung Deutschlands bei Löscharbeiten an. Die Ukraine geht im Krieg mit Russland davon aus, dass der Kreml verstärkt auf Waffen und Truppen aus Nordkorea setzen wird. Der ukrainische Präsident Selenskyj sagte, Russland plane für den anstehenden Herbst weitere 30.000 nordkoreanische Soldaten ein. Zudem würden wieder Abschussrampen für ballistische Raketen aus Nordkorea an Russland geliefert. Selenskyj bezog sich in seiner abendlichen Videoansprache auf Geheimdienstinformationen. Moskau und Pjöngjang verbindet ein Vertrag über strategische Partnerschaft. Nordkorea hatte sich schon einmal mit bis zu 15.000 Soldaten am russischen Krieg gegen die Ukraine beteiligt. Bei der Rückeroberung von Gebieten bei Kursk wurden nach offiziell unbestätigten Schätzungen mindestens 2.000 Nordkoreaner getötet. Darüber hinaus wirft Selenskyj dem Kreml vor, den Iran bei seinen Angriffen in der Golfregion mit Satellitenaufklärungen zu unterstützen. In Brasilien ist ein Sohn von Ex-Präsident Jair Bolsonaro zum Präsidentschaftskandidaten gekürt worden. Der rechtsgerichtete Senator Flávio Bolsonaro wurde auf einem Parteitag des Partido Liberal in São Paulo als Herausforderer von Präsident Lula da Silva bestimmt. Zu dem Parteikongress war auch der argentinische Präsident Milei angereist. Lula soll im August von der linken Arbeiterpartei PT offiziell nominiert werden. Die Wahl findet am 4. Oktober statt. Ex-Präsident Bolsonaro war wegen des Vorwurfs des versuchten Staatsstreichs zu mehr als 27 Jahren Haft verurteilt worden. In Bayreuth wird das 150. Jubiläum der Festspiele gefeiert. Anders als üblich gab es zur Eröffnung im Jubiläumsjahr keine Inszenierung einer Wagner-Oper, sondern eine Aufführung von Beethovens 9. Symphonie. Das Werk wurde auch bei der Grundsteinlegung des Festspielhauses im Jahr 1872 gespielt. An der Jubiläumsveranstaltung nahmen unter anderem Bundeskanzler Merz, Altkanzlerin Merkel und Bayerns Ministerpräsident Söder teil. Die Ehrengäste wurden von der Festspielchefin Katharina Wagner und dem jüdischen Publizisten Michel Friedmann begrüßt. An diesem Sonntag soll Friedmann bei einer Gedenkveranstaltung für in der NS-Zeit verfolgte und ermordete Künstler sprechen. Wagner hatte Friedmann erst ein- und dann wieder ausgeladen. Schließlich entschuldigte sie sich bei Friedmann. Das Wetter. Nachts im Norden Bewölkungsverdichtung und aufkommender Regen. Südlich der Donau wolkig mit einzelnen Schauern und Gewittern. Sonst gering bewölkt und trocken. Tiefstwerte 19 bis 11 Grad. Am Tag im Norden wechselnd oder stark bewölkt mit Schauern und Gewittern. Zwischen Main und Donau heiter bis wolkig. Am Alpenrand Quellbewölkung und einzelne Schauer und Gewitter. Temperaturen in der Nordwesthälfte 19 bis 26, in der Südosthälfte 25 bis 32 Grad. Und die weiteren Aussichten: am Montag wechselnde Bewölkung und vor allem in der Mitte einzelne Schauer. 18 bis 28 Grad. Das waren die Nachrichten.
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2: 36 Jahre sind seit der deutschen Wiedervereinigung vergangen. Aber noch immer verläuft ein Graben durch unser Land. Wie kommt das? Eine Journalistin aus dem Osten und ein Journalist aus dem Westen haben sich auf die Recherche begeben und monatelang Gespräche geführt und den Dschungel von Erwartungen und Enttäuschungen, von Urteilen und Vorurteilen, ausgemachten und ausgemalten Gründen durchstreift. Herausgekommen ist eine Serie von Reportagen, Gesprächen und Analysen, die in zwei langen Nächten zu hören sind. Wir wiederholen die Sendungen aus dem vergangenen Jahr. Hören Sie den zweiten Teil von »Das glücklichste Volk der Welt«, eine lange Nacht über Fremdheit und Nähe zwischen Ost- und Westdeutschland, von Sophie Müller vom Hofe und Andreas von Westfalen.
3: Andreas?
4: Ja?
3: Was bedeutet der 9. November, der Mauerfall, eigentlich für dich?
4: Ehrlich gesagt, eine berührende Fernsehsendung. Aber die Idee, die einige Freunde von mir hatten, sofort nach Berlin zu fahren, das fand ich damals ziemlich absurd, muss ich gestehen. Und für dich?
3: Ja, für mich wird das zuerst wohl immer der Geburtstag meines Vaters bleiben. Und dann vielleicht die wichtigste Weichenstellung für den Rest meines Lebens? Vielleicht muss ich dafür erstmal was von meiner Familie erzählen. Ein paar Monate vor dem Mauerfall nämlich war mein Vater in Absprache mit meiner Mutter nach einem genehmigten Westbesuch nicht in die DDR zurückgekehrt. Er sollte im Westen eine Existenz für uns aufbauen, in der Hoffnung, dass meine Mutter, meine Schwester und ich bald nachkommen dürfen. Aber dazu kam es nicht, weil ausgerechnet an seinem Geburtstag die Mauer fiel. Da war ich 6. Ich weiß noch, der nächste Tag war ein Freitagmorgen. Ich hatte Werkunterricht. Und dann stand plötzlich meine Mutter in der Tür. Wie so eine Superheldin im Film. Mit wehendem Umhang und hat sehr laut gesagt, die Grenzen sind offen, wir fahren. Also haben wir das Nötigste gepackt und sind los Richtung Westen. An der ersten Raststätte hinter der Grenze wollten wir meinen Vater treffen, aber der war noch nicht mal losgefahren, als wir dort ankamen. Und irgendjemand wechselte dann meiner Mutter Kleingeld für ein Münztelefon. Und jemand anders rief durch den Raum, seid mal still, sie telefoniert mit ihrem Mann, der lebt hier im Westen. Und es wurde still. Und dann weiß ich nur noch, es gab Tränen, es gab Sekt, Schokolade von Fremden und dieses Glück. Dieses wahnsinnige, überbordende, maßlose Glück, das war für mich einfach wirklich überall körperlich spürbar.
0: Das glücklichste Volk der Welt.
5: Es war einfach so umwerfend. So ein wirklich tiefer Freudentaumel. Also wirklich wie ein Geschenk des Himmels.
0: Eine lange Nacht über Fremdheit und Nähe zwischen Ost- und Westdeutschland. Teil 2.
6: Auf einmal konnte man sagen, was man dachte, ja, in der Öffentlichkeit. Ja, das war somit überhaupt das Größte und Beste, diese Freiheit.
0: Von Sophie Müller vom Hofe und Andreas von Westfalen.
3: Im letzten Teil haben wir uns angeschaut, wie der Zusammenprall der beiden Systeme in den frühen 90ern auch von Trauma und Desillusionierung geprägt war. Diesmal will ich dem Gegenteil nachgehen, dem Glück. Hier liegt für mich der Ursprung unseres wiedervereinigten Landes.
7: 28 Jahre lang seit dem Bau der Mauer am 13. August 1961 haben wir diesen Tag herbeigesehen und herbeigehofft. Wir Deutschen sind jetzt das glücklichste Volk auf der Welt.
3: Das war Walter Momper, damals regierender Bürgermeister von West-Berlin. Erst viel später habe ich diesen Redemitschnitt gehört und sofort war das alte Gefühl wieder da. Ein Gefühl, das bei mir in jeder Zelle gespeichert ist. Und jetzt frage ich mich, was haben wir aus diesem kostbaren Augenblick gemacht? Wo ist das Glück geblieben?
0: Episode 4 über das Glück.
3: Ich glaube, vielleicht in Berlin. Dorthin fahre ich dieses Mal als erstes und treffe die Autorin Patricia Köller in einem Café mit Freisitz. Ja, vielen Dank auf jeden Fall. Für die Bereitschaft schon mal, sich zu treffen.
8: Ach du, ich finde es sehr wichtig, diese Sachen.
3: Patricia ist 1964 in Alabama geboren, weil ihr Vater dort für die NASA gearbeitet hat. Doch schon mit einem Jahr zog ihre Familie mit ihr nach West-Berlin, wo sie bis heute lebt. Beim Mauerfall war sie 25 Jahre alt. Auch Patricia habe ich wie so viele andere über ihren Beitrag für Denk ich an Deutschland gefunden.
9: Es war der Abend, an dem ich verwirrt mit dem Küchenmesser in der Hand zur Tür ging und den Nachbarn erschreckte, weil ich mitten im Tomatensalat begriffen hatte, dass auf der Mauer Menschen saßen und nichts mehr so umzingelnd eng war wie gestern noch. Es waren die Tage, an denen es keinen einzigen Parkplatz mehr gab, dafür viele hinzuerfundene. Einer in der U-Bahn, der kaum atmen konnte vor fassungslosem Gedränge, flüsterte erstaunt: Sieh doch nur, dieses bestimmte, ungläubig glückliche Lächeln, das die Menschen alle auf den Gesichtern haben. Alle. Statt dem Lächeln hatte der Fernsehmoderator einen Bruch in der Stimme, dessen er sich nicht schämte. Er hatte den Bau der Mauer miterlebt und dann alles, was zwischen jenem Tag und dem heutigen in und um den Grenzstreifen so unverrückbar eingeklemmt war, an Angst und Sehnsucht.
3: Hast du das Gefühl gehabt, also weil du ja damit aufgewachsen bist, bist ja nach Mauerbau geboren, hattest du denn den Eindruck, nee, dieses Bollwerk, das wird da immer stehen?
8: Für mich war das einfach so gegeben, dass ich da nicht drüber nachgedacht habe. Ne? Als mein Vater dann anfing, dass wir diese Mauerwanderung gemacht haben, da war ich ja auch schon, weiß ich nicht, 15 oder älter. Das ist wirklich für mich geblieben, dieses Bild, dass jemand einfach so eine Hakenleiste an die Mauer genagelt hat und Rechen und Hake ordentlich, wie man in Deutschland das aufgehängt hat. Und auf der anderen Seite sah man durch diese Ritzen, ne? Da patrouillierten die Soldaten, da liefen irgendwelche Kettenhunde rum und Kaninchen und da standen die Wachtürme immer. Ne? Das war so ein krasser Gegensatz. Und das, aber dieses einfach mal die Werkzeuge an dem Schlimmen aufhängen, das ist für mich so ein Leitbild eigentlich geworden. Und
3: Patricia erzählt mir, dass sie auf der Westberliner Insel mit dem Gefühl aufwuchs, eingemauert zu sein. Begleitet von einer großen Sehnsucht nach Bewegungsfreiheit und Natur. Im Herbst 89 steckt sie mitten im Prüfungsstress ihres Sozialpädagogikstudiums. Doch die Bilder der Demos und Kerzenmeere im Osten beeindrucken sie tief. Und dann, am 9. November, sieht sie fassungslos in der Abendschau, wie die Mauer fällt. In ihrer eigenen Stadt.
8: Und dann sind wir an die Mauer gefahren und haben gesehen, das habe ich immer noch im Ohr, wie gesagt, dieses Geräusch, wenn du an die Mauer gehämmert hast, die Mauerspechte, die sich ihre Souvenirs mitgenommen haben. Das war ein Geräusch, das habe ich vorher und hinterher nie wieder gehört. Und dieses Geräusch, das war wie so der Ausrufezeichen hinter diesem Satz von Walter Mumper. Die konnte man richtig sehen, sozusagen in der Luft stehen sehen. Dieses Gefühl, ne, wir reißen die Mauer ab. Dann waren die ersten Löcher da drin, ne, wo man durchsteigen konnte. Das war irre.
9: Der Himmel über Berlin war stahlblau und warf überraschendes Licht in die Gesichter. Man sah das Erstaunen in ihnen dadurch umso deutlicher. Dass das Wetter so klar himmelblau-golden strahlte, schien auch dem Nüchternsten im Geheimen als Fingerzeig und Gottesgeschenk. Man konnte über so viel scheinbar Unerhebliches ergriffen sein dieser Tage, weil so viel Neumögliches erschien. Und das allzu genaue Nachfragen ließ man in stillschweigender Übereinkunft sein.
8: Und dann konnte man da Rollschuh laufen auf diesen, wo früher die Panzer lang gefahren sind. Die Mauer war aber noch da, war eben durchlässig. Und das war alles irgendwie unbeschreiblich. Ja, und dann machte man so die ersten Ausflüge nach drüben. Ja, und dann eroberte man sich so ein bisschen die Landschaft und staunte, wie heruntergekommen. Und trotzdem aber idyllisch. Da war die Idylle, die ich gesucht hatte. Ne? Ja, so ein Staunen, dass diese Menschen da waren. Und die Trabis, die meiner Mutter so eine Allergie bescherten, dass sie so viel husten musste. Man hat sich aber so gefreut. Ne? Das war so absurd.
3: In ihren ersten Erinnerungen nach dem Mauerfall kann Patricia, genau wie ich, in diesem Glück schwelgen. Gleichzeitig war die Zeit so ambivalent und der Rausch so schnell vorbei. Und wie war das eigentlich, wenn man nicht im Epizentrum Berlin mit dabei war? Darüber möchte ich noch einmal mit meinem Freund Kalle sprechen. Er hat den Mauerfall nämlich aus ganz westdeutscher Perspektive erlebt, in der damaligen BRD-Hauptstadt Bonn. Zu dieser Zeit arbeitet er im Team der grünen Abgeordneten Antje Vollmer in der Bundestagsfraktion.
10: Für mich fängt eigentlich der Mauerfall persönlich damit an, dass am 10. Juni 1989, das weiß ich heute noch, Gorbatschow kommt zum Staatsbesuch nach Bonn. So, und ich bin dann da irgendwie so hin mit dem Fahrrad irgendwie so zum Marktplatz gefahren und bin kaum durchgekommen, weil dieser Marktplatz schon rappelvoll war mit Leuten, die Gorbatschow sehen wollten. Das war wie ein Popstar. Ne? Und dann kam er und dann schrien wir alle Gorbi und haben den gefeiert und gefeiert und so. Und da habe ich gemerkt, wir hatten eine unheimlich große Sehnsucht, dass diese lähmende Zeit vorbeigeht. Und plötzlich erschien mit Gorbatschow jemand, wo plötzlich von der ganz unwahrscheinlichen Seite, von der anderen Seite her, plötzlich das System verändert werden könnte. Der war für uns im Westen ein totaler Hoffnungsträger. Und ich glaube, da hat noch niemand jetzt konkret daran gedacht, dass jetzt die DDR befreit werden könnte oder sich selber befreit, sondern dass wir befreit werden.
3: Und der Mauerfall selbst? Zunächst geht das Ereignis etwas an ihm vorbei.
10: Den Mauerfall mitgekriegt habe ich irgendwie so. Ich war zu Hause. Ich habe ja damals in einer WG gewohnt mit zwei grünen Abgeordneten, Christa Nickels und Antje Vollmer. Und dann kam Christa Nickels nach Hause, irgendwann um 10 oder 10:30, und sagte, Kalle, die haben die Mauer aufgemacht. Ich habe das dann zur Kenntnis genommen, bin in mein Zimmer gegangen. Irgendwie haben wir noch ein bisschen geredet, dann ist die schlafen gegangen. Dann bin ich in mein Zimmer abgeschrieben, Maueröffnung, zweifellos ein historisches Datum, und bin auch ins Bett gegangen. Ja, so. Ich bin gar nicht auf den Gedanken gekommen, dass jetzt im Fernsehen Live-Sendungen sein könnten oder allein das Radio anzustellen. Ich bin schlafen gegangen. Am nächsten Morgen musste ich halt früh raus und dann 6:30 irgendwie Radio angemacht, irgendwie Zähne geputzt, und dann waren da irgendwie Reportagen mit Leuten, die rüber im Westsektor gewesen sind. Und war dann so ein Mann, so ein älterer Mann. Was haben Sie denn als allererstes gemacht irgendwie jetzt hier im Westen? Dann sagt er, als allererstes habe ich ein paar Blumen gekauft und bin zum Grab meiner Mutter. Da war ich seit 28 Jahren nicht mehr. Und dann fing der an zu weinen. Und ich stand auch weinend mit meiner Zahnbürste da und mir liefen sofort die Tränen runter. Und da, in dem Moment, ist mir klar geworden, was da eigentlich passiert.
3: Was da eigentlich passiert, sagt Kalle ganz selbstverständlich. Er meint die Emotionen, eben jenes Glück über das Ende der Trennung. Doch haben wir bis heute wirklich verstanden, was da damals geschah? Auf meine Nachfrage erzählt er, dass schon damals die Deutungen weit auseinandergingen, je nach Generation und auch innerhalb der Parteien.
10: Ja, da gab es irgendwie wahnsinnige Auseinandersetzungen einfach. Ne? Also, dass so jemand wie Fischer, der zu den Realos gehörte, ein Papier geschrieben hat, dass es eben das Vierte Reich wäre, irgendwie, wenn es eine Wiedervereinigung gäbe. Also Deutschland war sofort irgendwie revanchistisch, ne? So NS, ja. Irgendwie so. Also das war politisch total unkorrekt, würde man heute sagen. Wo ich gedacht habe, ach so, wir sitzen überhaupt nicht im selben Boot. Ne? Also diese Alt-68er, die haben ganz andere Vorstellungen. Und in meinem Büro, meine Abgeordnete Antje Vollmer, war strikt gegen eine direkte Wiedervereinigung, sondern die war für Zweistaatlichkeit und so weiter und so. Aber natürlich ist sie auch wie alle anderen von dieser Dynamik der Menschen auf den Straßen einfach vollkommen überrollt worden. Und wir sagten immer, ach, wir finden Wiedervereinigung super. Und ich glaube auch, das war so Konsens in meiner Generation eigentlich. Wir fanden das irgendwie alle toll.
3: Aber auch Kalle fragte sich damals, warum geben die Ostdeutschen ihre hart erkämpfte Freiheit eigentlich so schnell wieder aus der Hand?
10: Also so wie ich das erlebt habe, war es ein gesunder Menschenverstand, wirklich zu fühlen, was ich und viele andere auch gefühlt haben. Es ist jetzt gerade ein Zeitfenster, was sich öffnet. Und jetzt soll so schnell wie möglich die Wiedervereinigung passieren, weil das kann sich ganz schnell wieder zumachen. Also wo ich gedacht habe, meine Güte, warum begebt ihr euch jetzt unter die Fahne der CDU und unter die Fittiche von Helmut Kohl und so? Aber das war natürlich eine sehr, sehr rationale, emotional-rationale Kraft, die da kam. Und das Volk war durchaus auch Akteur und nicht nur Subjekt von irgendwelchen manipulativen Akteuren.
4: Mit der friedlichen Revolution erkämpfen sich die Ostdeutschen die Demokratie und erleben das Glück. Ich frage mich, was ist an dem Vorwurf dran, dass die Ostdeutschen so demokratiefern sind? Warum liegt ihnen scheinbar so wenig an der Demokratie, für die sie damals auf die Straße gegangen sind? Auf der Suche nach Antworten widme ich mich einmal mehr meinem Bücherstapel. Schon 2 Wochen vor dem Mauerfall spricht sich die Bürgerrechtsbewegung Neues Forum ausdrücklich dagegen aus, die BRD kopieren zu wollen. Auch Umfragen vom November 1989 sind eindeutig.
11: Ende 1989 wünscht sich die große Mehrheit der DDR-Bürger einen reformierten Sozialismus und den Erhalt eines eigenständigen Staates. Nur eine kleine Minderheit spricht sich offen für den Kapitalismus aus. Gleichzeitig verlassen monatlich Zehntausende Menschen die DDR in Richtung Westen. Ein Abstimmen mit den Füßen, das in der Bundesrepublik bald auf Kritik stößt.
4: Am 26. November verließ der Schriftsteller Stefan Hein einen Aufruf im Fernsehen.
12: Unser Land steckt in einer tiefen Krise. Entweder können wir auf der Eigenständigkeit der DDR bestehen und versuchen, mit allen unseren Kräften in unserem Land eine solidarische Gesellschaft zu entwickeln. Oder wir müssen dulden, dass veranlasst durch starke ökonomische Zwänge und durch unzumutbare Bedingungen an die einflussreiche Kreise aus Wirtschaft und Politik in der Bundesrepublik ihre Hilfe für die DDR knüpfen, ein Ausverkauf unserer materiellen und moralischen Werte beginnt und über kurz oder lang die Deutsche Demokratische Republik durch die Bundesrepublik Deutschland vereinnahmt wird. Lasst uns den ersten Weg gehen.
4: Mehr als 1,1 Millionen DDR-Bürger unterschreiben den Aufruf. Am 18. März 1990 steht die erste freie und demokratische Wahl in der DDR an. Es geht um viel. Nicht zuletzt auch um das Schicksal des Kanzlers der BRD, Helmut Kohl. Denn für ihn stehen im Dezember Bundestagswahlen an.
11: Zur Volkskammerwahl 1990 treten neben den Ostablegern der Westparteien auch die PDS als Nachfolgepartei der SED an. Nur sie hat Strukturen, Geld und Basis für einen breiten Wahlkampf. Die Bürgerrechtler dagegen müssen sich nächtelang an Küchentischen auf ihre Programme einigen. Um die Ost-CDU entsteht das Bündnis Allianz für Deutschland. Der Wahlkampf selbst wird auch von westdeutschen Parteien geprägt. CDU-CSU veranstalten 94 Auftritte in der DDR, die SPD 60, die FDP 48, die Grünen 3.
13: Auf den Marktplätzen der DDR kamen die Hauptredner aus Westdeutschland. Sie machten sich für ihre Kandidaten vor Ort stark, die zu reinen Platzhaltern degradiert wurden und deren politische Inhalte blass blieben.
14: Steffen Mau, ostdeutscher Soziologe.
13: So kann man zwar im Hinblick auf die formalen Abläufe von freien Wahlen sprechen, die Standards eines fairen und offenen Wettbewerbs waren allerdings nicht erfüllt. Da die neuen unabhängigen Parteien zwischen den aus dem Westen gesteuerten Wahlplattformen und der nach wie vor finanz- und mitgliederstarken SED-Nachfolgepartei PDS förmlich zerrieben wurden. So mutierten Parteien zu reinen Verführungsagenturen. Selbst wenn man die historische Sondersituation und den Wunsch nach schneller Vereinigung oder zumindest einer raschen Verbesserung der wirtschaftlichen Lage in Rechnung stellt, wurde mit diesem Kapermanöver die gerade aufkeimende DDR-Demokratie schon wieder zertrampelt. Wer die machtvolle und selbstbewusste Demonstration am 4. November 1989 auf dem Berliner Alexanderplatz miterlebt hatte, rieb sich die Augen, was aus den von Fantasie- und Demokratiesehnsucht geprägten Anfängen geworden war.
4: An dieser Stelle möchte ich kurz einhaken. Ich selbst war damals 18 Jahre alt, in Neunkirchen-Seelscheid bei Bonn in der 12. Schulklasse. Und für die schicksalhaften Wahlen im Osten haben wir uns ehrlich gesagt kaum interessiert. Auch das gehört zur Wahrheit. Heute habe ich die Möglichkeit, diese politische Entwicklung für mich nachträglich zu rekonstruieren und vielleicht besser zu verstehen, wie das anfängliche Glück über den Fall der verhassten Mauer allmählich unter die Räder geraten ist. Dabei stoße ich auf ein zentrales Thema, das im Wahlkampf plötzlich dominiert. Helmut Kohl bringt das im Februar ins Spiel, indem er der DDR Verhandlungen über eine baldige Wirtschafts- und Währungsunion anbietet.
7: Wenn Sie mit einer harten D-Mark sich die Ware kaufen wollen, die Sie wollen, wenn Sie frei über Ihr Leben entscheiden können, wenn Sie Ihr persönliches Glück finden können, wie Sie dies wollen, dann wird auch dies Land der DDR, dann wird dies Thüringen und diese alte Stadt Erfurt, genau wie alle anderen Städte in der Bundesrepublik Deutschland, ein blühendes Gemeinwesen werden.
15: Unsere Überlegung war, wenn wir nicht wollen, dass Sie, die Menschen aus der DDR, zur D-Mark kommen, muss die D-Mark zu den Menschen gehen.
14: Horst Teltschik, Berater von Helmut Kohl.
4: Erstaunlich ist, dass Kohl mit dem Angebot einer Währungsunion bewusst die Warnungen von Sachverständigenrat und Bundesbankpräsident ignoriert. Viele Kritiker sehen darin weniger eine ökonomische Entscheidung als einen politischen Schachzug, um trotz schlechter Umfragewerte die Wahl in der DDR zu gewinnen. Bei der Wahl geht es auch um das Entscheidende, um den möglichen Anschluss oder den möglichen Beitritt der DDR. Und schon da erweist sich die Sache etwas komplizierter als gedacht, denn es gibt zwei Wege zur Einheit.
11: Der Artikel 23 besagt, dass das Grundgesetz in anderen Teilen Deutschlands nach deren Beitritt in Kraft zu setzen sei. Bereits 1957 war so das Saarland nach einer Volksabstimmung der Bundesrepublik beigetreten. Nach einem Beitritt würde das Grundgesetz auch für das Gebiet der DDR gelten.
4: Das ist der bevorzugte Weg der CDU. Der Vorteil? Die Geschwindigkeit. Der Nachteil? Die DDR kann die Verfassung nicht mitgestalten.
11: Artikel 146 besagt, dass das Grundgesetz seine Gültigkeit, Zitat, an dem Tage verliert, an dem eine Verfassung in Kraft tritt, die von dem deutschen Volke in freier Entscheidung beschlossen worden ist. Zitat Ende.
4: Die SPD macht sich für diese Lösung stark. Der Vorteil? Das Resultat wäre eine wirklich gemeinsam gestaltete Verfassung. Der Nachteil? Es würde Jahre dauern. Am 18. März 1990 wird dann in der DDR gewählt.
11: Die CDU mit der Allianz für Deutschland, die für eine schnelle Einheit steht, gewinnt mit 40%. Die SPD erhält knapp 22%, die PDS 16,4 und Bündnis 90, ein Zusammenschluss von Bürgerbewegungen, landet bei 2,9%.
13: Die im Wahlergebnis zum Ausdruck kommende Zustimmung zu einem schnellen Beitritt leitete einen Prozess der kollektiven Unterordnung unter die Spielregeln der Bonner Politik ein, die sich von nun an gegen weitergehende Mitsprachebegehren immunisieren konnte.
14: Steffen Mau.
4: Ich kann mir vorstellen, dass diese Wahl für viele Ostdeutsche einen Beigeschmack hat. So sehr die Demokratie ersehnt war, der enorme Zeitdruck eines völlig neuen Wahlkampfs, der Einfluss von außen, die wirtschaftliche Situation und der verständliche Wunsch nach Konsum haben es schwer gemacht. Im Rückblick wirkt diese erste Wahl daher kaum wie ein demokratisches Paradebeispiel für eine offene Aushandlung politischer Optionen, sondern eher wie ein Prozess unter Druck. Am 3. Oktober 1990 feiern die BRD und die DDR die Einheit. Die Journalistin Sabine Rennefanz ist damals 16 Jahre alt, als sie die Feier in ihrer ostdeutschen Heimat erlebt. In ihr Tagebuch schreibt sie:
16: Meine lieben Landsleute, sagt Kohl. Er ist nicht mein lieber Landsmann. Mein Land gibt es nicht mehr. Und ich kann nichts dagegen tun. Ich weiß, dass wir keinen richtigen Sozialismus hatten, aber wir hätten es probieren können. Aber wir sind ja nur die doofen Ossis. Dieser heutige Tag bedeutet mir nichts.
4: Ich erlebe den 3. Oktober 1990 in der Aula in Neunkirchen-Seelscheid mit ein paar hundert Feiernden. Während der feuchtfröhlichen Veranstaltung zeigen eingeladene Schüler aus der DDR als kurzes Theaterstück Szenen aus ihrem Schulalltag, die ziemlich bedrückend sind. Dann blicke ich um mich herum. Fast niemand schaut zu.
3: Am Anfang habe ich erzählt, wie sich das Glück des Mauerfalls für mich angefühlt hat und wie tief dieser Moment in mir verankert ist. Aber ging es anderen genauso? Oder vielleicht ganz anders? In diesem Abschnitt kommen zwei unserer GesprächspartnerInnen zu Wort, die den Herbst 89 aus ostdeutscher Perspektive erlebt haben, aber aus ganz unterschiedlichen Blickwinkeln. Den Anfang macht nochmal Wiebke Hollersen. Wie ihr wisst, ist sie Redakteurin bei der Berliner Zeitung, geboren 1975 in Ostberlin. 1989 ist sie 14, lebt im Prenzlauer Berg und geht dort zur Schule. An welcher Stelle, würdest du sagen, gab es in dieser Wendezeit Glück für dich?
17: Also dieser Wendeherbst, auch so kurz vor Mauerfall und so, das wird immer zu meinen schönsten Erinnerungen gehören. Das war einfach eine wahnsinnig tolle Stimmung. Natürlich auch mit Ängsten immer noch verbunden, wird die Polizei oder das Militär eingreifen, kann irgendwas Schlimmes passieren. Aber eigentlich war das ja quasi wie so eine Pubertät fürs ganze Land. Also erst rebellierst du, dann bricht alles weg und dann kannst du plötzlich selber gestalten.
3: Im Oktober 1989 spitzt sich die Stimmung auf den Straßen zu, zwischen Euphorie und Krise. Tausende demonstrieren. In Berlin suchen viele Schutz in der Gethsemane-Kirche in Prenzlauer Berg, die zum neuen Sammelpunkt der Opposition wird. Gleichzeitig feiert die DDR am 7. Oktober ihren 40. Geburtstag.
17: In meiner Klasse waren schon auch Kinder, deren Eltern so im oppositionellen Umfeld waren, im Umfeld von der Gethsemane-Kirche, und da so Mahnwachen, Flugblätter wurden mitgebracht. Und schon in dieser Zeit waren die Lehrer extrem verunsichert und die haben dann manchmal zur Rede gestellt, wieso hat die Polizei da diese friedliche Mahnwache angegriffen, und die wussten nicht mehr so richtig, wie die argumentieren sollten. Man merkte so richtig, wie den Lehrern so die Fälle davon schwimmen. Und dann die ganzen Demos, Herbst 89, das war super toll, das war so eine tolle Aufbruchsstimmung, das war wirklich, wirklich toll und beflügelnd, und wir haben uns alle mit Demokratie beschäftigt.
3: Jens Winkelmann ist damals Sportpolitiker und damit Teil des DDR-Establishments.
18: Wir haben alle offen darüber geredet, dass die DDR pleite ist, dass Honecker weg muss, und wir müssen uns was Neues vorstellen. Wir, die Elite, haben darüber geredet. Wir müssen etwas verändern, aber die Leute oben waren weg, die haben

0: hast?
1: In der Kirche?
0: In der Kirche und danach?
1: Also in der Kirche gab es ja viele Reden, es sind Leute aufgetreten von der Kirche, von der Opposition, von einem Forum. Es ging darum, eine veränderte DDR zu machen. Wir müssen jetzt was unternehmen und das kann nicht so weitergehen. Und wir brauchen Demonstrationsfreiheit. Kurz vorher war der Empfang im Palast der Republik, wo Gorbatschow dabei war, die jubelnden Leute. Ich war nicht dabei, fand ich blöde. Und da hat sich dieser Konflikt dann schon an dem Tag am Palast der Republik entzündet. Und jetzt hier meine Kirche war dann am 7.8., 6., 7., 8. und am 8. eskalierte das, genau. Als dann auch teils die Leute durch die Straßen im Prenzlauer Berg gejagt wurden. Ich hab's, weil ich als letzter mit aus der Kirche rausging, hat sich alles schon irgendwo verteilt, aber dieser vierfache Kordon war ja noch da und Armeelastwagen dort und Polizei dort. Und ich habe mich aber nicht zu erkennen gegeben und wurde genauso beleidigt und rumgepöbelt von Leuten in Zivil, von der Polizei und von der Armee. Und ja, ich fand das schon kritisch. Ich kann aber jetzt nicht sagen, dass ich mich plötzlich jetzt, sagen wir mal, in die Opposition bewegt habe, sondern ich habe einfach gesagt, es muss sich was ändern, wir müssen drüber reden, wir müssen einfach reden. Und war mir nicht bewusst, dass es schon zu spät war dafür, weil die Leute wollten ganz schnell was anderes.
2: Bei Jens spüre ich, wie mächtig die Kraft der Straße damals war. So stark, dass sie sogar jemanden wie ihn faszinierte, der eigentlich im Sinne des Staates handeln sollte. Aber wann kam der Punkt, an dem diese Energie in eine neue Richtung abbog? Wiebke hat diese Zeit als Jugendliche intensiv erlebt. Ich möchte von ihr wissen, wann und wie kippte dieser Rausch des Glücks?
3: Damals diese Wahl 1990 am 18. März. Ich glaube, da waren wir gerade auf Klassenfahrt oder so. Und dann haben wir diese Wahlergebnisse gehört. Und das war eine große Trauer, als jetzt die Parteien gewonnen haben, die für den schnellen Beitritt zur BRD waren. Weil wir davor so eine Stimmung hatten, jetzt können alle hier mitmachen und wir schaffen ein ganz neues System und das wird ganz toll und ganz demokratisch, ganz basisdemokratisch. So war das dann nicht. Am 2. Oktober 1990, einen Tag vor der Wiedervereinigung, hat unsere Deutschlehrerin uns gebeten, Briefe an uns selbst in der Zukunft zu schreiben und unsere Gefühle vor der deutschen Wiedervereinigung aufzuschreiben. Und sie hat gesagt, wir tun das alles in Umschlag und wir öffnen das dann in von fern und lesen uns das in von fern durch. Wir haben das geschrieben, wir haben das dann aber nicht in von fern gelesen, sondern erst fast 20 Jahre nach der Einheit. Es gab so, glaube ich, zwei oder drei, die dem positiv gegenüberstanden, die geschrieben haben, dass sie sich darauf freuen oder dass sie zumindest mit gemischten, also auch mit positiven Gefühlen herangehen. Alle anderen haben geschrieben, dass sie da Angst vor haben oder dass sie sich jetzt schon als zweitklassig fühlen. Ich habe selber einen ganz wütenden Brief geschrieben, ich war ganz wütend auf den Westen.
2: Das war's also? Die große Chance verpasst? Verspielt das Glück? Fest steht, die erste und letzte freie Wahl in der DDR war eine demokratische Wahl. Ihr Ergebnis? Die Mehrheit glaubte nicht mehr an das Konzept einer reformierten DDR. Und doch bleibt bei vielen im Osten, aber auch im Westen das Gefühl, dass ein Traum zerplatzt. Von einer eigenen neuen Form von Demokratie, Freiheit, Glück. Oder wäre das ohnehin nie möglich gewesen, weil die Ostdeutschen nach 40 Jahren repressiven Staates zu sehr geprägt waren und im Grunde demokratiefern?
1: Aber auf einer bestimmten Ebene haben die Leute schon demokratisch mitbestimmt, sogar im Betrieb. Es ging aber nur bis zu einem bestimmten Punkt. Ne? Und dann ist die Einflussmöglichkeit halt problematisch, spätestens dann, wenn man Strukturen verändern wollte und das nicht gewünscht war. Leute, die sich eben dort nicht einrichten wollten, sind in die Opposition gegangen. Die haben das ganze System in Frage gestellt. Zu denen gehörte ich allerdings nicht.
4: Ich frage mich, ist die Einstellung zur Demokratie eigentlich ein Hindernis für unser Miteinander? Und ist der Osten Deutschlands wirklich so demokratiefern? Die Wahlergebnisse auf alle Fälle führen regelmäßig zu Kopfschütteln. Ein Beispiel: das Urteil des damaligen Ostbeauftragten Marco Wanderwitz zur Bundestagswahl 2021.
5: Wir haben es mit Menschen zu tun, die teilweise in einer Form Diktatur sozialisiert sind, dass sie auch nach 30 Jahren nicht in der Demokratie angekommen sind. Ein geringer Teil der AfD ist potenziell rückholbar, aber nicht besonders groß.
4: Ich höre das oft, nicht nur in Talkshows, auch von Freunden und Bekannten. Aber was ist wirklich dran am demokratiefernen Osten?

0: Bundesdeutschen. Zeit für eine Recherche.
1: Eine Umfrage aus dem Jahr 2022 zeigt Unterschiede zwischen Ost und West. Während im Westen 87% die Demokratie als beste Staatsform ansehen, sind es im Osten nur 80%. Mit der Demokratie, wie sie in der Bundesrepublik funktioniert, ist zudem weniger als jeder dritte Ostdeutsche zufrieden, wie eine Umfrage aus dem Jahr 2024 zeigt. Mehr als jeder achte meint sogar, Deutschland brauche einen Führer.
0: Aber zur Wahrheit gehört auch, dass seit Mitte der 2000er Jahre der Anteil der Ostdeutschen, der die Demokratie für die beste Staatsform hält, deutlich gestiegen ist.
2: Aus meiner Sicht greift die Rede von den demokratieverdrossenen oder gar demokratieverachtenden Ostdeutschen zu kurz.
3: Steffen Mau.
2: Präziser wäre es, von einem nur schwachen Einwurzeln der Parteiendemokratie oder von einer Parteienpolitikverdrossenheit zu sprechen. In Umfragen zeigt sich etwa eine anhaltend hohe Zustimmung zur Demokratie allgemein, aber eine große Kritik an der real existierenden Demokratie, die mit dem Wirken der Parteien begründet wird und die oft grundsätzlicher ausfällt als im Westen, der noch immer von der Tradition etablierter Volksparteien zehrt.
0: Zum Vergleich werfe ich meinen Blick kurz nach Westen.
1: Nur noch 45% der Westdeutschen sind im Jahr 2024 mit der Demokratie, wie sie in der Bundesrepublik Deutschland funktioniert, zufrieden. Mehr als jeder Zweite ist unzufrieden. Die Zustimmung zur erlebten Demokratie im Westen ist auf dem niedrigsten Wert seit Beginn der Erhebung im Jahr 2006 gesunken.
0: Sollten wir uns also aktuell nicht vielleicht eher Sorgen im und um den Westen machen? Und offensichtlich ist die Frage, ob Ostdeutsche wirklich demokratiefern sind, nicht so einfach zu beantworten. Zeit für einen Blick in die Vergangenheit. Wie hat eigentlich der angeblich demokratieferne Osten 1989 die Demokratie gewonnen? Ich suche nach Zeugenberichten.
4: Für mich persönlich war der größte Moment der, als ich ganz allein, ganz für mich in die Menge gelaufen bin und erst leise und dann immer lauter gerufen habe, wir sind das Volk. Wir sind das Volk.
3: Eva Günther, ostdeutsche Hausfrau.
4: Also ich weiß noch, das war in der Nähe vom Bahnhof. Ich habe Polizei gesehen, aber keine Angst gehabt. Ich habe mich stark gefühlt und die Arme hochgerissen und mir die Seele aus dem Leib geschrien.
0: Dass die friedliche Revolution ohne Gewalt abläuft, ist alles andere als selbstverständlich.
1: Nur wenige Monate zuvor werden in Peking bei Demonstrationen hunderte Menschen getötet. Auch in der DDR werden Vorkehrungen getroffen. Zum 40. Jahrestag der DDR am 7. Oktober 1989 ordnet SED-Generalsekretär Erich Honecker erhöhte Gefechtsbereitschaft der Armee an. Krankenhäuser sollen leere Betten und Blutkonserven bereithalten.
0: Wie viel Risiko die Menschen damals eingehen, zeigt das Gedächtnisprotokoll einer anonymen Frau. Aus Versehen gerät sie während der Feierlichkeiten mit ihrem 12-jährigen Sohn beim Spazierengehen in eine Polizeisperre.
5: Mein Sohn wurde am Ärmel gerissen und auf ein bereitstehendes Lastauto gezerrt und ich gleich hinterher. Ich habe diese Leute darauf hingewiesen, dass es ein Kind von 12 Jahren sei, aber diese Leute von der Volkspolizei waren taub.
0: Dann kommen sie auf ein Revier der Volkspolizei.
5: Vor den Augen des Kindes wurde ein Mann auf dem Hof von der FOPO ins Gesicht geschlagen und mit Knüppeln von 3 weiteren FOPOs geprügelt. Mein Sohn weinte die ganze Zeit und hatte furchtbare Angst, auch solche Prügel zu beziehen. Dann mussten wir, ich weiß nicht wie lange, in einer Garage mit dem Gesicht zur Wand stehen. Später wurde ich zusammen mit meinem Sohn von der Kripo oder Stasi verhört.
0: Um 1 Uhr nachts werden sie mit einem LKW zu einer Haftanstalt gefahren.
5: Eine Stunde saßen wir auf diesem kalten LKW, bis man mich mit meinem Kind rausholte. Dann wurde mein Kind wie ein Schwerverbrecher mit der Nummer 48 auf der Brust fotografiert und registriert. Nachdem man meine Personalien nochmals aufgenommen hatte, wurde dann entschieden, dass ich mit meinem Sohn nach Hause darf. Es war inzwischen 3 Uhr.
0: Ich halte fest, in Westdeutschland wurde nach dem Zweiten Weltkrieg die Demokratie von den Alliierten ermöglicht. Wir mussten nicht dafür kämpfen. Ostdeutsche haben im Herbst 1989 unter Lebensgefahr die Demokratie errungen.
1: Zwischen August 1989 und April 1990 finden in Ostdeutschland über 3100 Arbeitsniederlegungen, Demonstrationen, Kundgebungen, Mahnwachen und kirchliche Veranstaltungen statt. In den größeren Städten nehmen im Schnitt etwa 7% teil. In kleineren Gemeinden bis zu 18%.
4: Dass Protest Berge versetzen und Mauern stürzen kann, wurde zu einer Erfahrung, welche manche Ostdeutsche bis heute prägt.
3: Susan Arndt, ostdeutsche Literaturwissenschaftlerin.
4: Auch wenn es letztlich eine Minderheit war, die Widerstandsarbeit leistete und dadurch die nur Zuschauenden mit über die Mauer trug, ist die Revolution von 1989 gesamtgesellschaftlich gesehen eine Erfahrung, welche der bundesdeutschen Gesellschaft fehlt.
0: Es war nur eine Minderheit. Dennoch, finde ich, sollte ich als Westdeutscher bei den Worten von Angela Merkel zum Jahrestag der Einheit besonders hinhören.
6: Das Land, das wir heute als Wiedervereinigtes feiern, konnte werden, weil es Menschen in der DDR gab, die für ihre Rechte, für ihre Freiheit, für eine andere Gesellschaft alles riskiert haben. Das ist wahrhaftiger Mut.
7: Wahrhaftiger Mut und eine bittere Strafe. Meine Gesprächspartnerin Ingrid Streetz hat beides erfahren. Auch sie habe ich über das Buchprojekt Denk ich an Deutschland gefunden.
8: 115 lange Tage habe ich in einer winzigen Zelle auf diesen Tag gewartet. Ich mache mir keine Illusionen. Das Urteil steht wohl schon fest. Trotzdem bin ich aufgeregt. Man führt uns durch das Gerichtsgebäude. Wir biegen in einen Gang ein. Und ich traue meinen Augen kaum. Meine Eltern, unsere Freunde, damit hatte ich nie gerechnet. Ich kämpfe mit Tränen der Rührung nieder, suche ihre Augen und bemühe mich, ihnen meine Gedanken zu übermitteln. Danke, dass ihr zu uns haltet und euch so lieb um unsere Kinder kümmert. Sie nicken mir zu und drücken die Daumen. Nur gut, dass die Kinder nicht da sind. Das hätte ich nicht ausgehalten.
7: Ingrid Streetz ist 1955 in der DDR geboren. In ihrem Text beschreibt sie die Haft, in die sie und ihr Mann kamen, nachdem sie mit den Töchtern im Frühjahr 1989 einen erfolglosen Fluchtversuch unternommen hatten. Von Nienburg in Sachsen-Anhalt über die ungarische Grenze. Damals war sie 34 Jahre alt. Wir treffen uns in Hachenburg in Rheinland-Pfalz, wo sie heute mit ihrem Mann und in der Nähe ihrer inzwischen erwachsenen Töchter lebt. Was für ein Leben war das in der DDR für dich?
9: Das war eine Gesellschaft, wo man halt zwei Leben führte. Ein privates Leben und ein Leben in der Öffentlichkeit. Und das Private war schön, wenn du die richtigen Leute hattest, aber das in der Öffentlichkeit war nicht immer schön. Und dass die Kinder schon lernen mussten zu lügen, von klein auf, und dass man selbst den Kindern nicht die Wahrheit sagen konnte.
7: Es ist vor allem die Erfahrung von Überwachung und Denunziation in der DDR, die Ingrid dazu bringen, zusammen mit ihrem Mann Frank und den zwei kleinen Kindern das Land verlassen zu wollen. Sie stellen einen Ausreiseantrag und das bedeutet automatisch Berufsverbot. Maximal 3 Ausreiseanträge darf man zu DDR-Zeiten stellen. Alle 3 werden abgelehnt. Und das wiederum heißt, der legale Weg in die BRD ist versperrt. Ihre Zukunft ungewiss. Trotzdem ist für sie klar,
9: wir wollen hier weg. Unbedingt. Und in diesem Land wollen wir nicht länger leben. Und eigentlich wussten wir gar nicht, wie es weitergeht. Ja, und waren eigentlich einfach nur verzweifelt in dieser Situation. Und dann passierte etwas, was wir gar nicht fassen konnten.
7: Nach 2 Jahren der Schikane, plötzlich im Frühjahr 89 das völlig Unerwartete. Frank erhält ein Visum nach Ungarn für sich und die beiden Kinder. Ingrid gleichzeitig eine Reisegenehmigung zum Geburtstag eines Onkels in der BRD. Sie können es kaum glauben. Und ab da überschlagen sich die Ereignisse.
9: Es war dann so, ich habe nur Klamotten, so viel wie möglich eingepackt, bin dann in Berlin über die Grenze, habe meinen Mann von der anderen Seite angerufen, dass ich jetzt im Westen bin. So, und er ist dann sofort nach Hause, hat die Kinder zusammengepackt und hat sich auf den Weg nach Ungarn gemacht. mit seinen Visa, die er hatte.
7: Es folgen mehrere Tage eines spektakulären Fluchtversuchs von zwei verschiedenen Seiten des Eisernen Vorhangs. Am Ende aber fällt die Entscheidung an der ungarisch-österreichischen Grenze. Nur Ingrid dürfte mit den Kindern in den Westen ausreisen. Ihr Mann Frank müsste zurückbleiben. Sie entscheiden sich dagegen. Aber auch die Rückkehr ist riskant. Eine Nacht lang kommen sie in ungarische Haft. Aber die Behörden versichern ihnen dort, der Fluchtversuch würde nicht gemeldet. Über Umwege kehren sie in die DDR zurück und wähnen sich in Sicherheit.
9: Dann hatten wir Kindergeburtstag, meine Tochter. Wir haben im Garten gefeiert, es war der 26. Mai. Und da habe ich schon gemerkt, irgendwas stimmt nicht. Leute standen am Gartenzaun und guckten so rüber. Und in der Nacht, in den Morgenstunden, klingelte der Sturm. Da standen Leute unten. Und eigentlich war klar, wer das war. Widersetzen Sie sich nicht, sonst kommen wir mit Gewalt rein. Und naja, dann haben sie meinen Mann mitgenommen. Ohne zu sagen, also mich nicht, nur meinen Mann. Ohne irgendwas zu sagen.
7: Über den Verbleib ihres Mannes schweigen die Behörden tagelang. Dann heißt es plötzlich, sie könne im Polizeirevier vorbeikommen. Ingrid bittet Freunde, sie dorthin zu fahren.
9: Wenn ich nach einer Stunde hier nicht raus bin, dann ist die Sache klar. Dann fahrt zurück. Ne? Kümmert euch um die Kinder. Und dann wurde ich da abgeholt und unter unterirdische Gänge von der Polizei aus kam ich in irgendeinem Innenhof, der so ummauert war. Und da wurde ich in ein Auto gesteckt und dann bis nach Halle gefahren. Und da war ich direkt dann in diesem Roten Ochsen in der Stasi-O-Haft gelandet. Und da begannen dann direkt die Verhöre.
7: Stundenlang, ohne Essen, ohne Wasser. Als man ihr schließlich die Beweise vorlegt, die Papiere der Ungarn, ein Geständnis ihres Mannes, ist klar, leugnen ist sinnlos. Irgendwann spielt die Stasi ihr stärkstes Druckmittel aus. Die Kinder. Wenn sie zu ihnen zurück möchte?
9: Dann muss ich nur die Scheidung von meinem Mann unterschreiben und mich verpflichten, nie wieder einen Ausreiseantrag zu stellen oder mit dem Gedanken zu spielen, überhaupt in die BRD überzusiedeln.
7: Weil Ingrid sich weigert, verbringt sie die nächsten 115 Tage in Untersuchungshaft. In ihrem Text schildert sie ein Gespräch mit einer Mitinsassin.
10: Ist das, was wir hier auf uns genommen haben, wirklich den Preis wert? Aber natürlich. Denk doch nur, sagen zu können, was man will. In andere Länder fahren. So viele Wünsche, Hoffnungen und Träume begleiten unser Denken an das andere Deutschland. Wir bezahlen teuer, um sie zu verwirklichen. Ich wische meine Tränen ab.
7: Um die Töchter Annika und Juliane kümmern sich in der ganzen Zeit vor allem die Großeltern. Im September 1989 kommt es zur Verhandlung wegen versuchter Republikflucht. Das Urteil, so sagt Ingrid, stand längst fest. 2,5 Jahre für sie, 2 Jahre für ihren Mann. Doch draußen auf der Straße wächst der Druck der Massendemonstrationen. Als die Regierung eine Generalamnestie für politische Häftlinge verkündet, kommen Ingrid und Frank Anfang November frei. Ingrid wiegt nur noch 42 Kilo. Die Familie darf sofort in die Bundesrepublik ausreisen. In Ingrids Geschichte spüre ich diese immense Sehnsucht von damals nach einem Glück in Freiheit und den hohen Preis, den sie und ihre Familie dafür zahlen mussten. Wenn ich an den Mauerfall zurückdenke, dann erinnere ich mich ja vor allem an diese überwältigenden Gefühle, die ich als Glück beschreibe. Jetzt denke ich, dass dieses Gefühl wahrscheinlich eher die Summe aus all der Angst, Freude, des Schmerzes, der Erlösung und des Aufbruchs zusammen war.
0: Ich möchte jetzt versuchen, die Entwicklung von der friedlichen Revolution, die unter enormen Risiken die Demokratie erkämpft hat, hin zur scheinbaren Demokratieferne der Ostdeutschen nachzuvollziehen.
2: Man kann den Übergang von der friedlichen Revolution zur deutschen Einheit als ausgebremste Demokratisierung interpretieren.
3: Steffen Mau.
2: Genau in jenem Moment, als sich die Ostdeutschen als politische Subjekte erfanden, in dem Foren der Aushandlung gesellschaftlicher Verhältnisse entstanden und sich eine Sprache herausbildete, mit der Interessen sich ausdrücken sowie formieren ließen, setzte mit der Weichenstellung in Richtung Wiedervereinigung eine starke Entpolitisierung ein.
0: Als ich darüber nachdenke, finde ich einen Hinweis der ostdeutschen Historikerin Christina Moriner.
11: Die Geschichte der DDR erschöpft sich nicht in ihrer Beschreibung als Diktatur.
10: Sie ist auch die Geschichte eines zwar unerfüllten, aber dennoch real wirksamen Demokratieversprechens.
0: Meine Neugierde ist geweckt. Tatsächlich steht in der DDR-Verfassung ausdrücklich, dass jeder Bürger das Recht und die Pflicht zur Mitgestaltung habe. In seiner Gemeinde, seinem Kreis, seinem Land, ja, in der ganzen Republik. Natürlich könnte man das flott als zynische Floskel abtun, aber tatsächlich haben viele Menschen dieses Recht genutzt. Allein 1988 wenden sich fast 29.000 Bürger direkt an Erich Honecker.
11: Diese Bürgerbriefe reflektieren ein konfrontatives Politikverständnis. Sie warnen, klagen, fordern und drohen.
3: Aus dem Buch Zur rechten Zeit der Historiker Norbert Frey, Franka Maubach, Christina Morina und Mike Tendler.
11: Sie sprechen also keineswegs für eine stillgelegte, apathische und politikverdrossene Mehrheitsbevölkerung, als welche wir die späte DDR-Gesellschaft zu sehen gewohnt sind.
0: Partizipation spielt in der DDR eine wichtige Rolle und wird auch gelebt. Und da kommt mir ein Gedanke. Meinen wir in Ost und West vielleicht unterschiedliche Dinge, wenn wir von Demokratie sprechen? Im Westen verstehen wir darunter oft freie und geheime Wahlen, sowie die Gewährleistung, dass sich auch Minderheiten am Diskurs beteiligen und politisch Einfluss nehmen können. Im Osten ist Demokratieerfahrung aber oft stärker mit direkter Partizipation verbunden. Steckt hinter der vermeintlichen Demokratieferne im Osten am Ende vielleicht das Gegenteil? Eine Sehnsucht nach mehr Demokratie, nur eben anders?
1: Laut Umfragen sagen seit den frühen 2000er Jahren konstant mehr als 2/3 der Thüringer, wir haben ohnehin keinen Einfluss darauf, was die Regierung tut. Besonders stark ist dieses Gefühl bei Menschen mit wenig Einkommen. Der Armuts- und Reichtumsbericht der Bundesregierung von 2017 zeigt, wer arm ist, beteiligt sich deutlich seltener politisch. Und wenn, dann hat das, was er fordert, eine besonders geringe Chance, umgesetzt zu werden. So entsteht ein Teufelskreis. Wer merkt, dass seine Anliegen kein Gehör finden, zieht sich zurück. Und die Politik reagiert noch weniger auf diese Stimmen.
0: Das Ergebnis dieser Studie wurde übrigens von der damaligen Regierung im Schlussbericht gestrichen. Einmal mehr entdecke ich, dass die soziale Frage sich hinter den Problemen zwischen West und Ost verbirgt. Denn ärmere Menschen in Westdeutschland machen eine ähnliche Erfahrung wie viele Ostdeutsche. Sie fühlen nicht ganz unberechtigt, dass sie weniger Einfluss auf den demokratischen Entscheidungsprozess haben. Und dann stoße ich bei Steffen Mau auf einen bemerkenswerten Vorschlag.
2: Versteht man Ostdeutschland in diesem Licht nicht als Nachzügler, sondern als Vorreiter einer Entwicklung, die so oder ähnlich auch anderswo eintreten könnte und wahrscheinlich eintreten wird, ließe sich die Region zu einem Labor für Experimente mit neuen demokratischen Partizipationsformen machen. Ein Transfer erfolgreicher Modelle in den Westen wäre dann womöglich eine Art verspäteter Beitrag der Ostdeutschen zur institutionellen Weiterentwicklung der gesamtdeutschen Demokratie.
7: In diesem Teil ging es um das Glück. Das Glück, dass es kein Blutvergießen gab. Dass zwei Landesteile in der ersten friedlichen Revolution der deutschen Geschichte wieder zusammenfanden. Doch das Glück ist eben flüchtig. Für manche erfüllte es sich, für andere verkehrte es sich ins Gegenteil. Und für wieder andere wurde es vielleicht erst sehr viel später begreiflich.
12: Bevor ich in den Westen gegangen bin, war mir gar nicht so klar, dass ich aus dem Osten komme. Also für mich war die Mauer gefallen und deutsche Einheit vollzogen. Aber auch das habe ich erst später besser reflektieren können, dass wir hier mitten in einem Prozess sind und dieser Transformationsprozess bis heute anhält und uns beschäftigt.
7: Um das Gemeinsame danach bestimmen zu können, müssen wir wissen, was davor war. Deshalb wollen Andreas und ich im nächsten Teil eine Schicht tiefer graben. Was lag vor diesem Herbst 1989? Wie lebten Menschen diesseits und jenseits des Eisernen Vorhangs?
0: Und warum fällt es uns mitunter so schwer, die Stimme gegen Zustände zu erheben, die falsch sind?
13: Als mein politisches Bewusstsein erwacht ist, da war ich dann eben 18, 19, 20, wo es darum ging, den Wehrdienst zu verweigern, gegen Atomkraft zu demonstrieren, für Schwulenrechte und so. Da kam dann unheimlich oft der Spruch, ja Mensch, wenn es euch hier nicht gefällt, dann geht doch nach drüben.
14: Ich bin da alleine rumgelaufen, Fotoapparat, und eben rechts und links plötzlich ein Mann packt sich unter, so im Hauseingang, kein Wort, Kamera aufgemacht, Film rausgenommen, weg. Also haben die mich die ganze Zeit beobachtet.

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1: Null Uhr, Sonntag, 26. Juli, die Nachrichten. Beim Christopher Street Day in Berlin ist nach Polizeiangaben mindestens ein Mensch ums Leben gekommen, als ein Lieferwagen in die Feiernden fuhr. Es gebe im großen Tiergarten etwa 15 Verletzte, einige von ihnen schwer, sagte ein Sprecher. Zahlreiche Polizeikräfte sowie Rettungskräfte der Berliner Feuerwehr seien im Einsatz. Es werde mit Hochdruck nach tatverdächtigen Personen gefahndet. Der CSD wurde vorzeitig beendet. Die Menschen sind aufgefordert, den Bereich Tiergarten zu meiden. Dort hatten Hunderttausende unter dem Motto »Haltung ist hot« den Christopher Street Day gefeiert. Die jährlich organisierten CSD-Kundgebungen erinnern an den 28. Juni 1969, als die Polizei die Schwulenbar Stonewall Inn in New York stürmte. Es folgten tagelange Zusammenstöße mit Aktivisten, die als Geburtsstunde der modernen Schwulen- und Lesbenbewegung gelten. In Frankreich und Spanien kämpfen tausende Einsatzkräfte weiterhin gegen die großflächigen Waldbrände. In beiden Ländern mussten mehr als 250.000 Menschen die gefährlichsten Zonen verlassen. In Südwestfrankreich sind neben Feuerwehrleuten auch bis zu 1.500 Soldaten im Einsatz, um die Brände einzudämmen. Zudem soll ein Militär-Airbus eingesetzt werden, der bis zu 20 Tonnen Löschmittel abwerfen kann. Knapp 1.000 Quadratkilometer sind im Großraum Bordeaux verbrannt. Die Behörden sprechen von einem Feuer beispiellosen Ausmaßes. In den Messehallen von Bordeaux müssen mehrere tausend Menschen auf Feldbetten übernachten. Im Departement Gironde wurden nach Angaben der Behörden 140 Häuser zerstört. Auch in anderen Regionen Frankreichs, darunter im Departement Var und auf der Insel Korsika, kämpfen Feuerwehrleute gegen Brände. In Spanien besteht die Gefahr, dass sich nahe Madrid mehrere Brände zu einer Feuerfront zusammenschließen. Rund um die Hauptstadt haben zehntausende Menschen ihre Häuser und Wohnungen verlassen. Die Ukraine geht im Krieg mit Russland davon aus, dass der Kreml verstärkt auf Waffen und Truppen aus Nordkorea setzen wird. Der ukrainische Präsident Zelensky sagte, Russland plane für den anstehenden Herbst weitere 30.000 nordkoreanische Soldaten ein. Zudem würden wieder Abschussrampen für ballistische Raketen aus Nordkorea an Russland geliefert. Zelensky bezog sich in seiner abendlichen Videoansprache auf Geheimdienstinformationen. Moskau und Pyongyang verbindet ein Vertrag über strategische Partnerschaft. Nordkorea hatte sich schon einmal mit bis zu 15.000 Soldaten am russischen Krieg gegen die Ukraine beteiligt. Bei der Rückeroberung von Gebieten bei Kursk wurden nach offiziell unbestätigten Schätzungen mindestens 2.000 Nordkoreaner getötet. In Brasilien ist ein Sohn von Ex-Präsident Jair Bolsonaro zum Präsidentschaftskandidaten gekürt worden. Der rechtsgerichtete Senator Flávio Bolsonaro wurde auf einem Parteitag des Partido Liberal in São Paulo als Herausforderer des Präsidenten Lula da Silva bestimmt. Zu dem Parteikongress war auch der argentinische Präsident Milei angereist. Lula soll im August von der linken Arbeiterpartei PT offiziell nominiert werden. Die Wahl findet am 4. Oktober statt. Ex-Präsident Bolsonaro war wegen des Vorwurfs des versuchten Staatsstreichs zu mehr als 27 Jahren Haft verurteilt worden. In Paris endet heute die 113. Tour de France. In diesem Jahr geht erneut der Slowene Tadej Pogacar im gelben Trikot auf die Schlussetappe. Dort wird der Gesamtführende traditionell nicht mehr angegriffen. Wegen der heftigen Waldbrände im Südwesten Frankreichs wird die 21. und letzte Etappe verkürzt. Die ursprünglich für die Sicherheit des Rennens mobilisierten Polizisten mussten in die von den Feuern betroffenen Gebiete verlegt werden. Deshalb wird das Rennen nun auf den Champs-Élysées starten und nach 89 Kilometern quer durch Paris auch wieder enden. Das Wetter: Nachts im Norden Bewölkungsverdichtung und aufkommender Regen. Südlich der Donau wolkig mit einzelnen Schauern und Gewittern. Sonst gering bewölkt und trocken. Tiefstwerte 19 bis 11 Grad am Tag. Im Norden wechselnd oder stark bewölkt mit Schauern und Gewittern. Zwischen Main und Donau heiter bis wolkig. Am Alpenrand Quellbewölkung und einzelne Schauer und Gewitter. Temperaturen in der Nordwesthälfte 19 bis 26. In der Südosthälfte 25 bis 32 Grad. Die weiteren Aussichten am Montag, wechselnde Bewölkung, vor allem in der Mitte einzelne Schauer, 18 bis 28 Grad. Das waren die Nachrichten.
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2: Hören Sie die zweite Stunde von Das glücklichste Volk der Welt. 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Teil 2. Von Sophie Müller vom Hofe und Andreas von Westfalen.
3: Andreas?
4: Ja?
3: Warst du eigentlich mal in der DDR?
4: Einmal, kurz nach dem Mauerfall. Im Frühling 1990, weil irgendwie in meinem Geschichtskurs eine Woche Schulaufenthalt in der Nähe von Halberstadt angeboten wurde. Da sagt man nicht nein.
3: Halberstadt, das ist ganz bei mir um die Ecke. Okay. Und woran erinnerst du dich?
4: Also die eine Erinnerung ist sehr stark. Wir haben eine Schule besucht, der dortige Direktor hat uns empfangen und ein bisschen erzählt. Dann hat sich ein Schulkamerad von mir gemeldet und ihm auf den Kopf zugesagt, dass er als Direx doch mit Sicherheit für die Stasi gearbeitet hat und jetzt mal gestehen soll. Ein paar andere meiner Mitschüler haben das lautstark auch gefordert. Ich habe mich total geschämt. Weil ich aufstehen, mich beim Direktor entschuldigen und alle anderen fragen wollte, ob sie eigentlich einen komplett an der Waffel haben. Wir wurden nie zu solchen Entscheidungen gezwungen. Für den Zweiten Weltkrieg waren wir zu jung und dann im Westen aufgewachsen. Die einzige Entscheidung unseres Lebens war Nike, Adidas oder Puma, Geha oder Pelikan. In meinem Kopf habe ich große Reden gehalten, aber gesagt habe ich nichts.
5: Also ich erinnere mich auch, dass das auch ein Beweggrund für meine Eltern war, auf diese Friedensmärsche zu gehen, weil die tatsächlich wirklich Panik hatten, dass die Welt einfach uns komplett um die Ohren fliegt.
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6: Hier auf die Straße zu gehen, war ja wahrlich kein Grundstück, wenn du im schlimmsten Fall mal einen Wasserwerfer von Weitem gesehen hast. Also im Osten auf die Straße zu gehen, das hat mir schon imponiert.
0: Von Sophie Müller vom Hofe und Andreas von Westfalen.
7: Es waren immer Leute, die standen für was. Und es kostete auch etwas, für etwas zu stehen. Und das hat mich unglaublich beeindruckt.
0: Episode 5. Über das, wogegen wir uns wehren.

0: Bisher haben wir erlebt, wie sehr die Prozesse rund um den Mauerfall unser heutiges Zusammenleben prägen. Aber die tiefer liegenden gesellschaftlichen Ursachen beginnen früher, in den Jahren, als zwei deutsche Staaten durch eine Mauer und eine Grenze getrennt waren. Deshalb wollen wir jetzt auf das blicken, was diese Systeme ausgemacht hat, auf ihre Werte und auf ihre Feindbilder. Denn auch das hat Spuren hinterlassen, in den Köpfen, in der Sprache und in unserem Gefühl dafür, wer wir sind und wer die anderen. Einen passenden Einstieg finde ich bei der ostdeutschen Journalistin Regine Silvester. Sie schildert in einem Artikel ein persönliches Zusammentreffen nach der Wende.
1: Mein erster Abend im Robinson-Club Nobilis in der Türkei. Man sitzt da an Achtertischen, nennt sich beim Vornamen und lernt sich schnell kennen. Du bist aus Berlin, Regine? Fragt ein Mann. Ich nicke. Und aus welchem Bezirk? Aus Mitte, sage ich. Mitte? Wiederholt der Mann. Aber das ist doch der Osten. Ja, sage ich. Ich komme aus dem Osten. Seine Frau ruft. Alle am Tisch und an den Tischen daneben hören es. Osten? Aber da waren doch alle bei der Stasi. Und was mache ich? Ich verlasse den Tisch, weil mir die Tränen kommen. Ich kann doch diesen fremden Leuten nicht mein eigenes Leben erzählen, das in der DDR so ganz anders war, als diese Gäste behaupten.
0: Und da ist es wieder. Da waren noch alle bei der Stasi. Der Satz hätte auch damals bei meinem Schulausflug in den Osten fallen können. Ich weiß, viele im Osten haben das gehört, viele im Westen haben das gedacht. Die waren noch alle angepasst. Ich wäre, wenn ich in der DDR gelebt hätte, natürlich im Widerstand gewesen. Vielleicht habe ich auch selbst mit 18 ein Stück weit so gedacht. Heute sehe ich das etwas anders. Aber zur Wahrheit gehört auch, ich habe keine Ahnung, ob der Schuldirektor damals bei der Stasi war. Und ich weiß auch sonst nicht allzu viel darüber, wie es vor 1989 wirklich aussah mit Anpassung und Widerstand in der DDR. Starten wir also ganz vorne, in der repressiven Aufbauphase des Ostsozialismus.
2: Die verschärfte Sozialismuspolitik der SED führte zu Lebensmittelknappheit und sinkendem Lebensstandard. Die Erhöhung der Arbeitsnormen ohne Lohnausgleich verschärfte die Unzufriedenheit. Vom 16. bis 21. Juni 1953 kam es in über 700 Städten und Gemeinden zu Demonstrationen und Streiks. In allen Städten mit mehr als 50.000 Einwohnern wurde gestreikt und demonstriert. In mehr als 3/4 aller Kleinstädte beteiligten Menschen sich aktiv am Protest. Insgesamt beteiligten sich mehr als 1 Million Menschen an dem Aufstand.
0: Die Menschen fordern unter anderem den Rücktritt der Regierung, freie Wahlen und Freilassung aller politischen Gefangenen. Der Preis, den sie für ihren Widerstand zahlen müssen, ist enorm.
2: 55 Menschen wurden bei den Demonstrationen getötet oder wenig später hingerichtet. Mehr als 15.000 Bürger kamen in Haft. In der Folge wurde das berüchtigte Ministerium für Staatssicherheit von der Regierung massiv ausgebaut. Die Stasi.
0: Ehrlich gesagt, als Schüler hat mir der 17. Juni durchaus gefallen, weil wir schulfrei hatten. Was aber an dem Tag passiert ist, war mir nur sehr vage bewusst. Heute schaue ich mir die Ereignisse näher an und bin beeindruckt vom Widerstandswillen vieler Ostdeutscher. Mutigen und kreativen Widerstands- und Protestwillen finde ich in der DDR-Geschichte immer wieder. Zum Beispiel als Reaktion auf die gewaltsame Niederschlagung des Prager Frühlings durch die Rote Armee 1968. Aber immer stärker zeichnen sich über die Jahre auch die Konturen der Stasi ab, die einen Widerstand fast unmöglich gemacht hat. Aber was war die Stasi? Bei diesem Thema sind Vorurteile und Halbwissen im Westen groß. Auch auf meiner Seite.
2: Die Stasi war im Verhältnis zur Bevölkerungszahl der größte geheimpolizeiliche Sicherheitsdienst in der Geschichte der Menschheit. Der Überwachungs- und Repressionsapparat bestand im Jahr 1988 aus etwa 91.000 hauptamtlichen Mitarbeitern. Dazu kamen zwischen 110.000 und 189.000 inoffizielle Mitarbeiter. Wichtige Methoden der Stasi waren Observation, Einschüchterung, Inhaftierung sowie die sogenannte Zersetzung, eine Art psychologische Unterdrückung.
0: Es dämmert mir, dass man erst einmal die Dimension der Stasi erkennen muss, um einschätzen zu können, welche Gefahr es in der DDR bedeutete, Widerstand zu leisten. Dennoch gab es verschiedene Formen von Widerstand und Protest. Ein besonders berühmt gewordener Fall ist Wolf Biermann. Der Liedermacher wird 11 Jahre lang mit Auftrittsverbot belegt und die Stasi verfolgt den Plan seiner Zersetzung, indem er zunehmend isoliert wird. Nach seinem Konzert in Köln 1976, für das er überraschend eine Genehmigung erhalten hat, wird er ausgebürgert und ihm die Rückreise verweigert. Andere Menschen wählen eine weniger offensive Form des Widerstands, indem sie aus der DDR fliehen oder es versuchen. Mindestens 429 Menschen werden dabei von Grenzsoldaten getötet. Wer zuvor verraten wird und ins Gefängnis kommt, wird oft auf besondere Weise bestraft.
3: Wie geht es den Kindern? Dieser Gedanke war für mich der schlimmste.
2: Klaus Kordon, ostdeutscher Kinder- und Jugendbuchautor, schildert die Folgen seines eigenen Fluchtversuchs.
3: Die Kinder kommen in ein Heim und wissen gar nicht, was los ist. Ihnen wird suggeriert, eure Eltern haben etwas Böses getan. 6 und 9. Und als wir wieder zusammen waren, da waren sie dann 8 und 11. Meine Frau und ich waren nur 1 Jahr in Haft. Aber die DDR hat die Kinder nicht gleich mit ausreisen lassen. Sie haben sie noch 1 Jahr länger im Heim festgehalten, um die Weggegangenen ein bisschen zu schikanieren.
0: Und auch wenn sich der Widerstand offen artikuliert, kann er leicht gebrochen werden, wie die Literaturwissenschaftlerin Susan Arndt beschreibt. Als Schülerin erfährt sie, dass ein Schulkamerad bei der Flucht erschossen wurde und die Schule ihm die Schuld für seinen Tod zuschiebt. Später erlebt sie dann als Studentin eine vergleichbare Situation.
4: 1988 flüchtete eine Kommilitonin von mir. Sie überlebte. Dieses Mal wurde uns keine Stellungnahme in den Mund gelegt, ohne uns zu fragen. Sie wurde uns durch aktives Handeln abverlangt. Als Seminargruppe sollten wir uns von der Geflüchteten distanzieren. Im vorgegebenen Wortlaut. Es gab eine Abstimmung und die fiel knapp gegen eine Distanzierung aus. Neben mir hatten 14 andere von uns gegen die Distanzierung gestimmt. Am nächsten Tag mussten wir eine Klausur schreiben und vor dem Eingang wurden alle 15 mit der Drohung festgehalten, dass wir die Klausur erst schreiben dürften, wenn wir uns von D-Punkt distanzierten. Einige knickten ein und nun gab es einen Patt. An dieser Stelle machte unser Seminarleiter, dass er ja auch in der FDJ sei und deswegen stimmen dürfe. Er war über 40. Und doch kippte er unser Votum in Richtung Verurteilung.
0: Tja, hätte ich protestiert? Hätte ich den Mut von Susan Arndt und ihren Kommilitonen gehabt? Hätte ich versucht zu fliehen? Oder hätte ich nach Wegen gesucht, irgendwie, so gut es geht, am System vorbei durch den Alltag zu kommen? Ich lasse die Frage mal so stehen.
5: Auch bei mir geht es in dieser Episode darum zu verstehen, wogegen Menschen in beiden Systemen Widerstand geleistet und sich gewehrt haben. In diesem Abschnitt möchte ich euch Barbara Eggers vorstellen. Sie wurde 1952 in Göttingen geboren, zog aber schon mit 3 Jahren mit ihrer Familie nach Potsdam und wuchs in der DDR auf. Was es bedeutet, in diesem Umfeld ein Sonderling zu sein und überwacht zu werden, davon kann sie viel erzählen. Gefunden habe ich sie über ihren Text in Denk ich an Deutschland. Er trägt den Titel Fahnenappell und beschreibt einen Moment aus ihrer Schulzeit. Damals war sie 14 Jahre alt.
6: Beim Fahnenappell ist feierliche Aufnahme in die FDJ. Aber ohne mich. Ich bin kein Pionier und ich gehe auch nicht in die FDJ. Klasse 8 in Linie antreten. Stillgestanden, Augen geradeaus, Freundschaftsratsvorsitzende, ich melde die Pioniere der Klasse 8 zum Appell bereit. Rührt euch. Dann wird ein politisches Lied gesungen. Hat man sich so weit durchgemogelt, beginnt das Politgedöns. Fahnenappell ist verhasst. Bei fast jedem Wetter muss man da draußen stehen und sich dieselbe Scheiße anhören. In der Masse der eng aneinandergedrängten Schüler, die doch nie alle Pionier- und FDJ-Uniform anhaben, falle ich in Zivil nicht auf. Einer nach dem anderen wird heute namentlich nach vorne gerufen. Plötzlich stehe ich ganz allein auf dem für unsere Klasse vorgesehenen Platz, mitten in einem großen Loch in den geschlossenen Schülerreihen. Eine allgemeine Unruhe entsteht. Manche kichern und alle glotzen. Die Entfernung zu den Schülern rechts und links erscheint mir unüberwindlich. So prangere ich einsam inmitten der Schülermasse und friere. Nicht nur der Kälte wegen.
5: Als ich den Text lese, fällt mir mein erster und einziger Fahnenappell im Herbst 89 ein. Ich war 6 Jahre alt. Windig, kalt, endloses Stillstehen. Und woran ich mich auch noch erinnern kann und was mich wirklich faszinierte, war die wild flatternde Fahne im Wind. Jahre später, auf der Suche nach Barbara Eggers, stoße ich auf die Website einer Autorin. Schwerpunkt: Teddybären. Das Foto zeigt eine Frau, die wirkt, als käme sie aus einer anderen Zeit. Ein kurzer biografischer Text bestätigt mir aber, das muss sie sein. Eine Telefonnummer steht auch da. Ich rufe an. Und ein paar Wochen später sitze ich in ihrer Wohnung in Berlin-Schöneberg, zwischen sehr vielen Teddybären und skurrilen Arrangements, mit Blick über den Winterfeldplatz.
7: Ja, meine Kinder sagen immer, du wohnst im Museum.
8: Ja, tatsächlich, so ein bisschen ist das so.
7: Naja, eine gewisse Sammlung hat sich da. Und als ich angefangen habe, über Teddybären zu schreiben, hat mein Mann dann immer Teddybären gekauft.
5: Als Autorin hat sie aber auch viele Kindheits- und Jugenderinnerungen festgehalten. Geschichten voller Absurditäten, aber auch von Ausgrenzung, Unangepasstheit, Überwachung und dem Anderssein im DDR-Staat. Solche Geschichten, die beschreiben ja auch, wie du eigentlich durch dieses Nicht-Dazugehören auch immer wieder isoliert wurdest, oder?
7: Ja, immer wieder. Und wir mussten im Zeichenunterricht Selbstbildnis malen mit Pioniertuch. Ja, ich auch. Pioniertuch, so. Da habe ich eine 1 gekriegt. War für die Lüge, ne? Für die Lüge eine 1. Danach mussten wir ein sozialistisches Dorf zeichnen, wie die Ernten und so. Und da habe ich im Hintergrund, so am Horizont, die Kulisse des Dorfes mit Kirche. Da habe ich eine 4 für gekriegt, für die Wahrheit. Ein sozialistisches Dorf hat keine Kirche. Das hat mir sehr zu denken gegeben. Ich bin 59 in die Schule gekommen. Wir haben von Anfang an gewusst, was wir sagen dürfen und was nicht. Und dann kam ja diese schöne Frage, hat die Fernsehuhr Punkte oder Striche? Die im Westen hatte Punkte und die im Osten hatte Striche. So haben die einen dann ausgehorcht.
5: Barbara erzählt mir von einer privilegierten, aber abgeschiedenen Kindheit in Potsdam auf dem Telegrafenberg. Barbaras Vater hatte Mitte der 50er dort eine lukrative Stelle als Astronom angenommen. Richtig angekommen sei sie in der DDR aber nie und immer wieder angeeckt. Dann, 1968, sei für einen Moment plötzlich alles anders geworden. Auf beiden Seiten der Mauer. Revolte, Hoffnung, Aufbruch. Veränderung schien möglich. An den Einmarsch der Sowjettruppen in Prag, inwiefern hast du da eine Erinnerung dran?
7: Ich war da. Das heißt, 3 Tage vorher. 1968 war ich 16, meine 2. Auslandsreise mit meinen Eltern und meinem Bruder. Und die ganze Atmosphäre in Prag war ganz anders als bei uns. Und da saßen die Jugendlichen mit der Gitarre auf der Bordsteinkante, sangen Lieder von den Beatles, die wir nicht mal auf dem Klassenfest spielen durften. Und da habe ich einen Jungen kennengelernt, Karel. Wir haben also zusammen auf der Bordsteinkante gesessen. Und der konnte ganz gut Deutsch, haben uns unterhalten und fanden das aufregend, was da ablief und haben dann überlegt, was passieren könnte und haben uns so ein bisschen verliebt, aber war ja irgendwie keine Aussicht auf irgendeine Beziehung. Na, wir wollten uns dann schreiben und weiß ich, dann kam, war eben ein paar Tage später, kam dann der 21. August und nichts von ihm gehört. Und dann kriegte ich einen Brief von seinem Bruder. Er ist am 21. August gestorben. Über 160 Leute sind ums Leben gekommen an dem Tag. Und er war einer davon. Wenn man heute so sagt, heute ist ja der 21. August. Was war denn da? Für mich ist das immer noch ein Datum.
5: Barbara beschäftigt das lange. Die DDR scheint ihr nach dieser Erfahrung noch bedrückender. Sie sucht nach Zeichen des Widerstands in ihrer Umgebung. Einmal entdeckt sie in einem Potsdamer oppositionellen Café ein kleines tschechisches Fähnchen am Revers eines Gastes. Ein kaum sichtbares Signal. Doch sie wagt nicht, ihn anzusprechen. Zu groß die Angst, es könnte eine Falle sein. Schließlich ist sie selbst schon mehrfach mit der Stasi in Konflikt gekommen.
7: Ich habe mich in der 9. Klasse sehr unbeliebt gemacht, indem ich eine Fragebogenaktion gemacht habe gegen den Abriss der Garnisonkirche in Potsdam, in der Hitler ja gekrönt wurde. Und da hatte ich dann meine ersten Stasi-Verhöre in der 9. Klasse. Dann habe ich Gedichte geschrieben und Geschichten, die mir mein erster Freund geklaut hat und dem Stasi weiterverraten. Und die waren auch nicht sehr brav. Aber das ist das Prinzip DDR, seinen Mitmenschen zu misstrauen. Das ist eigentlich das Schlimmste, dass du die Leute, mit denen du befreundet bist, eigentlich misstrauen müsstest und musst und tust. Also es gibt ganz wenige, die den Inner Circle betreten dürfen oder können. Und ehe du überhaupt eine Beziehung eingehst, gehst du erstmal ein Risiko ein. Und du musst die Leute überprüfen und du tust damit den meisten Unrecht. Aber um reiner Selbstschutz verdächtigst du lieber mal einen Unschuldigen.
5: Schwer vorstellbar für mich, sich tagtäglich in einem so weit und tief verzweigten Netz zu bewegen.
7: Man hatte einen Blick für Stasi entwickelt, nicht nur für die Autos, auch für die Leute.
8: Woran erkannte man die?
7: Kein Lachen, kein Lächeln. Es waren erstmal unauffällige Menschen, Männer, es waren immer Männer. Mit ordentlichem Haarschnitt, ordentlichen Klamotten, musste kein Anzug sein, aber. Und die Art, wie sie sich gaben, stocksteif, keine Regung zeigen. Und auf dem Kirchentag habe ich fotografiert, bin da alleine rumgelaufen, Fotoapparat. Und kommt eben rechts und links plötzlich ein Mann, hackt sich unter, so im Hauseingang. Kein Wort, Kamera aufgemacht, Film rausgenommen, weg. Kein Ton. Ich hatte irgendwas fotografiert, was sie nicht wollten. Also haben die mich die ganze Zeit beobachtet.
5: Barbara flieht nicht. Stattdessen gelingt ihr 1983 auf Antrag, nach 2 Jahren Berufsverbot und auch dank der Unterstützung ihrer zahlreichen Westkontakte, die reguläre Ausreise mit ihrer Familie.
7: Als wir ausgereist sind, waren wir in Marienfelde im Lager und wurden dann von den Alliierten und vom BND verhört. Die Leute sind genau die gleichen. Die Charge Mensch ist dieselbe. Geheimdienstleute, Leute, die andere Leute beobachten, ist überall gleich.
5: Auch wenn sie den Osten nie als ihre Heimat erlebt habe, war er schon ihr Zuhause, sagt sie. Über den Fall der Mauer habe sie sich jedenfalls sehr gefreut. Alte Freunde wiedersehen, einfacher zu den Eltern reisen. Aber ein Kapitel ist noch offen. Sie und ihr Mann beantragen die Einsicht in ihre Stasi-Akten und entdecken darin einen ihrer engsten Freunde.
7: Er hieß Jochen mit Vornamen und Ernst war sein Deckname. Und da stand tatsächlich Klarname und Deckname von ihm. Und dass er uns bespitzelt hat und jede Menge Spitzelberichte, Psychogramme, vor allem über mich. Mich hat er also nach Strich und Faden fertig gemacht. Und das hätte ich nicht, nie und nimmer. Vor allem Jochen nicht, der bei uns gewohnt hat und wie ein Familienmitglied. Nee. Und das war also eine Riesenenttäuschung, menschlich.
5: Und so bricht Barbara 7 Jahre nach ihrer Ausreise zusammen mit ihrem Mann zu einer neuerlichen Reise in den Osten auf, um Jochen alias Ernst zur Rede zu stellen.
7: Wir klingeln, er macht die Tür auf. Oh, hallo, ist das schön, euch zu sehen. Und mein Mann sagt, hallo Ernst. Ich habe noch nie in meinem Leben ein Gesicht so entgleisen sehen. Dieses Lächeln, sich freuen, dass Freunde kommen. Und dann, hallo Ernst, 2 Worte. Das ist unbeschreiblich. Hat uns dann reingelassen und dann hat mein Mann nur gesagt, warst du's oder nicht? Ja. Und dann ist er dann türenschlagend abgehauen. Ich bin dann noch da geblieben. Und gesagt, so, und jetzt erzähl mal, wie war das?
5: Barbara und Jochen treffen sich mehrfach zu Aussprachen. Doch am Ende bleibt vieles widersprüchlich. Jochen liefert wechselnde Begründungen. Mal habe er bei der Stasi unterschrieben, weil er nach den Protesten von 1953 inhaftiert worden sei. Ein anderes Mal, um für seine psychisch kranke Frau ein Medikament aus dem Westen zu bekommen. Klassische Ausreden, wie man sie aus vielen IM-Geschichten kennt. Die Wahrheit bleibt sein Geheimnis. Das scheint mir das Schwierigste zu sein, mit diesen Widersprüchen zurückzubleiben. Und mit Menschen, denen man mal vertraut hat, die man aber nie ganz wiedererkennt.
7: Er ist elendiglich eingegangen, dann kam dann in ein Pflegeheim und da hat er nachts fantasiert nur von Stasi-Geschichten. Es muss ihn also kolossal bewegt haben, was er da veranstaltet haben oder was die mit ihm veranstaltet haben. Aber er hat nur Angst gehabt vor Verfolgung und die schwarze Hand. Die schwarze Hand war eine alte Bezeichnung für Stasi. Und also der muss wirklich gelitten haben an seinem Ende.
5: Ist das auch eine Form von Gerechtigkeit, die du da empfindest?
7: Nee, Rache empfinde ich da nicht. Ich habe das von Anfang an auch in den Gesprächen mit ihm gesagt. Ich will dich nicht verurteilen. Ich will nur wissen, warum und wie das abgelaufen ist. Im Grunde war er ja auch ein Opfer. Er war Täter und Opfer zugleich.
0: Die Stasi wird für mich jetzt immer weniger nur zu einem reinen Unterdrückungsinstrument. Stattdessen treten die viel subtileren Mechanismen zutage.
2: Das war die eigentliche Stärke der Staatssicherheit. Zu schaffen, dass Millionen Menschen sich ängstlich, ruhig und misstrauisch verhielten.
4: Erinnerungen der Schriftstellerin Claudia Rusch.
2: Sie sorgte dafür, dass man beim Erzählen eines politischen Witzes automatisch die Stimme senkte. Der vorauseilende Gehorsam griff in jede Faser der Gesellschaft und schüchterte ein ganzes Volk ein. Aber nicht meine Oma. Sie hätte uns niemals verraten. Wir waren ihre Familie. Oder doch? Hatte sie erst ihren Mann bespitzelt und dann ihre Tochter? Wie sehr kann man sich in einem Menschen täuschen? Wie weit kann ein emotionaler Betrug gehen? Was kann man noch glauben, wenn das stimmte? Meine Mutter und ich sahen uns hilflos an.
0: Der Verdacht von Claudia Rusch und ihrer Mutter wird sich nicht bestätigen. Am gleichen Abend gesteht eine enge Freundin der Mutter, dass sie der Stasi-Spitzel im Familienumfeld gewesen ist. In der Autobiografie des Bürgerrechtlers Roland Jahn stoße ich dann auf eine weitere, sehr erhellende Geschichte. Wenige Tage nach der Ausbürgerung von Wolf Biermann bekommt Jahn in einem Seminar an der Friedrich-Schiller-Universität in Jena massive Probleme.
9: Ich konnte es mir nicht verkneifen zu fragen, warum es nicht möglich sei, einen überzeugten Kommunisten wie Biermann, der eine nachvollziehbare Kritik an der Umsetzung der Idee in unserem Land übte, hier leben zu lassen. Eine Antwort gab es nicht. Der Rest des Seminars schwieg ebenfalls. 3 Tage später wurde ich zum SED-Parteisekretär bestellt. Mein Rauswurf aus der Uni hing in der Luft.
0: Am Ende sollen die Seminarteilnehmer per Abstimmung über Jahns Schicksal entscheiden. Am Abend zuvor treffen sie sich mit ihm. Alle beruhigen Roland Jahn, dass er recht habe und sie für ihn stimmen würden. Am nächsten Morgen ist es dann soweit.

0: Bei dieser Zusammenkunft war ein unbekannter Mann dabei gewesen, von dem jeder glaubte, dass er von der Stasi sei. Er hat gesagt, dass du mit einem westlichen Geheimdienst zusammenarbeitest. Da hat einer ganz spontan in die Runde geworfen, dass er das nicht glaubt. Doch der Stasi-Mann war hart. Einem Vertreter des Staates müsse man glauben, sagte er. Und so haben sie dann an jenem Nachmittag für den Rauswurf gestimmt. Ich habe mich geschämt, aber ich traue mich erst jetzt davon zu erzählen. Es ist schwer zuzugeben, aber ich habe mir die ganze Zeit weiszumachen versucht, dass es meine eigene Entscheidung war, dem Rauswurf zuzustimmen.
1: Und weiter berichtet Jan.
0: Das Verrückte an dieser Geschichte ist, dass einzig Uli, der die einsame Stimme gegen den Rauswurf abgegeben hatte, danach keine Probleme deswegen an der Uni hatte. Das hat mich eigentlich am meisten fertig gemacht, sagte Fred.
1: Die Geschichte von Roland Jahn, die Erinnerungen von Claudia Rusch, die vielen Enttäuschungen von Barbara Eggers, sie alle machen mir deutlich, wie der Stasi-Apparat das Leben in der DDR geprägt hat. Nicht wer tatsächlich von der Stasi war, übt im Alltag den Druck aus, sondern die allgegenwärtige Ungewissheit, ob Menschen, die einen umgeben, einen nicht hintergehen könnten. Ein weiterer Aspekt. Ein Tag nach der Wiedervereinigung nimmt die Gauck-Behörde ihre Arbeit auf. Das wichtigste Ergebnis der Öffnung der Stasi-Akten? 98% der DDR-Bürger hatten nichts mit der Stasi zu schaffen. 98%. Das klingt schon sehr deutlich anders als da waren doch alle bei der Stasi. Und so kommt mir allmählich der Gedanke, vielleicht ist die Frage, wer jetzt nun was in der DDR gemacht hat, ob der Schulleiter von damals tatsächlich bei der Stasi war oder nicht, gar nicht so wichtig. Wichtiger ist aus heutiger Sicht für unser gegenseitiges Verständnis die Frage, wie wir mit unserer Vergangenheit umgehen. Roland Jahn hat noch eine wichtige Ergänzung.
0: Ob er bei der Bewerbung zum öffentlichen Dienst sagen solle, dass er sich als junger Mann zur inoffiziellen Mitarbeit bei der Stasi verpflichtet hatte, fragte mich vor kurzem ein Bürger. Er hatte sich lange schon von dieser Zuträgerschaft distanziert und sie als Fehler eingesehen. Ich habe ihm geraten, offen damit umzugehen und sehr ausführlich die Umstände der Verpflichtung, aber auch seine Auseinandersetzung damit darzulegen. Nutzen Sie es als Chance, die Last loszuwerden, selbst wenn es ein Risiko ist, dass das Bekenntnis nicht akzeptiert wird. Nach einiger Zeit erreichte mich eine Nachricht von ihm. Danke. Es war ein gutes Gespräch. Ich habe die Stelle bekommen. Es könnten sich viel mehr Menschen mit der Frage der individuellen Verantwortung beschäftigen, damit wir bessere Antworten finden für das lange Funktionieren der DDR. Die Systemträger, die SED-Funktionäre, die Stasi-Offiziere, aber auch diejenigen, die durch Mitlaufen, Schweigen oder Mitmachen das System gestützt haben.
2: Genau so jemand ist mein nächster Gesprächspartner. Ich nenne ihn Herbert, weil er das Gespräch nur zugesagt hat, wenn ich seinen richtigen Namen nicht nenne. Herbert ist Jahrgang 1951. Sein Vater gehört zu den allerersten Mitarbeitern des Ministeriums für Staatssicherheit. Damals lebt die Familie in Dresden. Herbert arbeitet ab Mitte der 70er Jahre bis zur Auflösung im März 1990 für die Stasi. Genauer gesagt für die Hauptverwaltung Aufklärung, die Auslandsspionage. Heute ist er in Rente. Wir sprechen in seiner Küche.
3: Ja, wie bin ich dazu gekommen? Ich hatte schon immer eine Ambition, irgendwie zur Armee zu gehen. So, und dann kam der Kaderoffizier von der HVA, also Hauptverwaltung Aufklärung, kam dann nach Dresden. Und die haben natürlich dort immer gesucht, wo die Mitarbeiter, wo es Kinder gab. Und der hat damals gleich drei im Prinzip eingekauft. Und dann war ich dabei.
2: Nach dem Abitur folgt zunächst die Grundausbildung. Dann 3 Jahre an der Offiziersschule in Löbau. Ab Mitte der 70er Jahre steigt er in die Hauptverwaltung Aufklärung ein.
3: Der Weg war immer so, man kam zuerst in eine Außengruppe. Und wer sich dann bewährt hat, der wurde dann in die Zentrale übernommen. Unser Büro nannte sich Organisation für Auslandswerbung. Und in der Zeit habe ich zum Beispiel 16 Messen in Leipzig besucht, also in der Zeit der Außengruppe. Weil dort bekam man dann im Prinzip Einreisezettel von BND-Bürgern und hat dann versucht, unter Legende Kontakt zu den BND-Bürgern aufzunehmen.
2: In unserer Unterhaltung spricht Herbert sehr oft im Jargon der Nachrichtendienste, etwa konspirativ.

0: lukrative Wohnung oder unter Legende arbeiten, also unter einer Alibi-Identität. Seine Abteilung, die HVA, war für Auslandsspionage zuständig, vor allem mit Blick auf die Bundesrepublik. Herberts wichtigste Aufgabe zu dieser Zeit, Bundesdeutsche als Informanten zu gewinnen.
1: Dieses Operative hat mir nie so richtig gelegen. Und da bin ich innerhalb der HVA versetzt worden in die Arbeitsgruppe des Leiters. Das war die, die für die Mobilmachung der HVA zuständig war. Also für den Ernstfall.
0: Was wäre denn der Ernstfall gewesen?
1: Der Ernstfall, wenn ein Krieg ausgebrochen wäre. Wir wollten keinen Krieg. Aber wir haben uns vorbereitet auf den Krieg. Aber es gab eine Wende, wo kein Schuss gefallen ist, Gott sei Dank. Und aufgrund dieser Meldung haben wir dann irgendwann die Waffen in der Waffenkammer abgegeben. Bis dahin hatte ich meine Waffe im Wanderschrank.
0: Während Herbert erzählt, versuche ich mitzuhalten. Mit den Fachbegriffen, den Strukturen, die er fast beiläufig aufruft. Für ihn ist das Routine. Und ich bin wirklich dankbar für die Einblicke, gleichzeitig aber auch befremdet. Denn was in seiner Erzählung keine Rolle spielt, ist, dass die Stasi ja nicht nur spionierte, sondern im Innern ein System der Überwachung und Einschüchterung aufrechterhielt. In Herberts Abteilung mag das anders ausgesehen haben. Und doch frage ich mich, konnte er das wirklich so komplett ausblenden?
2: War es grundsätzlich für Sie eine Arbeit wie jede andere?
1: Eine gewisse Auszeichnung, dass man da arbeiten durfte, wenn man so nimmt. Also jetzt nicht negativ besetzt, überhaupt nicht negativ besetzt. Im Gegenteil.
0: Und dann erzählt mir Herbert, dass auch sein Vater, seine Mutter, ihr zweiter Mann und Herberts Ex-Schwiegervater, dass sie alle damals für die Firma, wie er die Stasi nennt, gearbeitet haben.
2: Was hat Ihre Mutter dann da gemacht?
1: Sie hat in der Abteilung M. M, das war die Abteilung, die die Briefe geöffnet hat. Mhm. Also es war eine rein technische Arbeit, Briefe öffnen und schließen sozusagen.
2: Und durchgesehen, ob da Informationen drin sind?
1: Durchs Durchsehen waren wieder andere zuständig.
2: Und gab es eine kritische Reflexion dazu, die Post der
1: Arbeit zu lesen? Haben wir uns, muss ich sagen, auch zu DDR-Zeiten auch nicht darüber unterhalten. Also sie durfte das sicherlich auch nicht und das war auch kein Thema, was sie dort nur gemacht hat. Ich wusste, sie arbeitet, auch was sie gemacht hat. Mhm. Darüber wurde eigentlich nicht offiziell gesprochen.
2: Und später, hat sie später mal was dazu gesagt?
1: Ja, das sicherlich. Dazu muss ich sagen, das gab es genauso auf der anderen Seite. Das mit dem Brief öffnen.
2: Mich interessiert, wie das Ihre Mama reflektiert hat.
1: Also sie hat das jetzt nicht als negativ empfunden. War damals normal. Mhm. Auch im Sinne des Staates, was sie hatte und in ihrem Sinne.
2: Also wenn ich das von außen höre, klingt es eigentlich, als wären sie in einem sehr in sich geschlossenen System groß geworden, wo eigentlich alle sich auch gegenseitig sagen konnten, das ist normal, das ist okay, das ist ein Alltag, das ist halt unser Beruf. Und ich versuche so ein bisschen rauszufinden, wo es auch Brüche damit gegeben hat.
1: Da gab es keine Brüche. Also wir haben innerhalb der Firma natürlich diskutiert, aber es gab nie, dass man sozusagen jetzt an dem System gezweifelt hätte.
0: Spätestens jetzt wird mir klar, was mir Herbert da sagt, ist vermutlich einfach die Wahrheit. In seiner Familienerzählung gibt es tatsächlich keine Brüche. Über Generationen hinweg.
2: Wie ist das in Ihrer Familie, also vor allem auch in dieser nächsten Generation? Bei Ihren Kindern stellen die Fragen dazu. So, Papa, wie ist das gewesen? Was hast du gemacht? Wie siehst du das heute?
1: Also sicherlich haben wir uns mal unterhalten, aber nicht im Prinzip so vordergründig. Sie haben mich mal gefragt, was ich gemacht habe. Das habe ich Ihnen erzählt. Sie haben dadurch dann mitbekommen, die Stasi ist sozusagen ja der Buhmann der DDR. Wir waren ja Schild und Schwert der Partei.
2: Wie ordnen die das ein? Haben Sie da ein Gefühl dazu, wie die das einordnen?
1: Also ich kann mir nicht vorstellen, dass Sie es jetzt negativ einordnen.
0: In Herberts Familie bleibt es beim Erzählen. Selbstkritisches Hinterfragen höre ich bei ihm da nicht. Die sensiblen oder unbequemen Teile der Geschichte im Zweifel gelöscht. So wie im Winter 1989-90, während Bürgerinnen und Bürger im ganzen Land Stasi-Gebäude besetzen, um die Vernichtung der Überwachungsakten zu verhindern, kann Herberts Abteilung, die Auslandsspionage, ihre Unterlagen fast vollständig beseitigen.
1: Die HVA konnte ihre ganzen Sachen vernichten. Also ich habe noch bis offiziell der Entlassung, Mitte März bin ich entlassen worden, bin ich noch, weiß nicht, zweimal, dreimal die Woche in das Haus, habe dort 24 Stunden Dienst getan. Ich hatte einen Aktenvernichter bei mir selbst im Büro, aber da ging bloß eine Seite immer rein. Also das war schon sehr mühselig sozusagen, die Seiten zu, obwohl es gab unten einen großen Trommel, wo man sozusagen mehrere Seiten reinstecken konnte. Also das war ja dann Besen rein. Also da ist nichts
2: vorgekommen. Aber es gab eben Kopien. Was?
1: Ja, gut.
0: Aus dem Hintergrund meldet sich da Herberts Partnerin. Worauf sie anspielt, ist die sogenannte Rosenholz-Kartei. Eine Datenbank, die der CIA in die Hände fiel und später zurück zum BND kam. Mit tausenden Klarnamen aus dem Umfeld der Stasi-Auslandsspionage. Inhaltlich ist diese Kartei aber nicht unumstritten. Nach diesem kurzen Exkurs frage ich Herbert zum Schluss, was der Mauerfall für ihn persönlich bedeutet hat.
1: Nein, wir haben den Krieg verloren.
0: Wir sitzen noch eine ganze Weile zusammen. Fast nebenbei fällt, dass seine heutige Partnerin damals auf den Montagsdemos mit dabei war. Also irgendwie auf der komplett anderen Seite. Sie wirkt diskussionsfreudig, mischt sich ins Gespräch ein. Auf den ersten Blick ein ungleiches Paar. Doch beide verbindet, dass sie an der DDR hingen. Wenn auch auf ganz verschiedene Weise. Bevor ich genauer nachfragen kann, müssen die beiden los. Sie haben Karten fürs Konzert. Ich bleibe zurück mit vielen Fragen und einem vollen Kopf. Auch wenn ich für mich glaube, sagen zu können, wofür ich stehe und wogegen, merke ich, wie komplex es wird, wenn ich ganz konkret Menschen treffe, die so ein Gegenbild verkörpern. Da wird zumindest nachvollziehbarer, dass und wie jemand, wie zum Beispiel Herbert, sich in Überzeugungen einrichten konnte, Widersprüchliches vielleicht ausblenden und dabei natürlich auch überzeugt war, für das Richtige zu stehen. Der schwierigste Moment, finde ich, sowohl in der Demokratie als auch ganz persönlich, ist ja, nicht nur für sich selbst zu bestimmen, was richtig und was falsch ist, sondern zu spüren, wo die eigenen blinden Flecken liegen.
3: Blinde Flecken. Wo sind meine? Bei der Arbeit an diesem Projekt lerne ich jedes Mal nicht nur viel Neues und Unerwartetes über die DDR, immer wieder fordert der Blick nach Osten auch mein Verständnis vom Westen heraus, von meiner eigenen Heimat, der Bundesrepublik, von meinem Normalzustand. Protest und Widerstand. In der BRD spielt der Protest kaum eine Rolle. So auf jeden Fall mein Gefühl. Eher muss ich an wohlstandsverwöhnte Deutsche in den 50er Jahren denken, die ihr Reihenhaus, ihren Kleingarten mit Gartenzwergen möchten, abends einen Heimatfilm schauen und sich am Wochenende auf den Kegelabend freuen, während ihr Interesse an Politik nicht existiert, vom politischen Protest ganz zu schweigen. So, zugegeben, mein massives Klischee. Aber stimmt das? War Protest für Westdeutsche ein Fremdwort? Ein Blick in die Geschichte.
4: Der größte Protest der Nachkriegsgeschichte entwickelt sich als Reaktion auf die Währungsreform im Sommer 1948. Damals steigen in westlichen Besatzungszonen die Preise bis zu 200%, bei einigen Lebensmitteln sogar bis zu 2000%. Die Wut der Menschen gegen die Wirtschaftspolitik Ludwig Erhards ist groß. Ende Oktober kommt es in Stuttgart zu Streiks. Es brechen Unruhen aus, die Polizei allein nicht unter Kontrolle bekommt.
5: Die Neue Zeit berichtet am 29. Oktober 1948.
6: Den amerikanischen Militärpolizisten gelang es, mit aufgepflanztem Seitengewehr und Tränengas die Stuttgarter Einkaufsmeile bis 17 Uhr zu räumen. Dabei kam es wiederholt zu tätlichen Angriffen. Militärgouverneur Clay hatte sich, als er anordnete, mit Panzern gegen die Demonstranten in Stuttgart vorzugehen, zu einem außerordentlichen, bis dahin für Westdeutschland beispiellosen Vorgehen entschlossen.
3: Es ist der größte Protest in der Geschichte der BRD. Und ich habe noch nie ein Wort davon gehört?
4: Der Höhepunkt des Protests ist am 12. November 1948 erreicht. Es ist der Beginn des ersten und einzigen Generalstreiks in der westdeutschen Geschichte. Aus Protest gegen die Sparpolitik legen über 9 Millionen Beschäftigte für 24 Stunden die Arbeit nieder. Das entspricht einem Anteil von knapp 80% der Beschäftigten. Der Protest ist erfolgreich und trägt zur Einführung der sozialen Marktwirtschaft bei.
3: Sollten wir Wessis am Ende vielleicht doch mehr Willen zum Protest in uns tragen, als ich gedacht habe? Immerhin stoße ich dann, immer noch vor den 68ern, auf die nächste Protestbewegung, von der ich auch noch nie gehört habe. Die Halbstarken.
4: Zwischen 1956 und 1958 kommt es immer wieder nach Filmvorführungen oder Konzerten zu scheinbar sinn- und ziellosen Krawallen. Beispielsweise ziehen nach einer Filmvorführung von Außer Rand und Band 4000 Jugendliche randalierend durch die Dortmunder Innenstadt und liefern sich Kämpfe mit der Polizei.
3: Das Gedicht »An die Schwachen« eines unbekannten Halbstarken gibt mir dann ein Gefühl, wie groß ihre Wut war.
7: Zeigt uns für jeden von uns, der Lärm macht, einen von euch, der im Stillen gut ist. Lasst anstatt mit Gummiknüppeln zu drohen, Männer auf uns los, die zeigen, wo der Weg ist. Nicht mit Worten, sondern mit ihrem Leben. Denn ihr seid schwach und wir sind halb stark. Mutter, versucht zu beten, denn die Schwächlinge haben Pistolen.
3: Die Politik in der BRD identifiziert in der US-amerikanischen Kultur den Schuldigen für die angebliche Verwahrlosung der eigenen Jugend. Ein Zusammenhang mit der traumatisierenden Erfahrung des Zweiten Weltkriegs für die damalige Jugend wird nicht einmal in Erwägung gezogen. Der Protest der Halbstarken verschwindet von der Bildfläche, aber von deren Wut gegen die Elterngeneration ist es nicht mehr weit bis zu den 68ern. Ist mit den 68ern dann die Suche nach großen Protestbewegungen in der BRD am Ende?
4: Als mit der Gründung der BRD 1949 die Diskussion um die Wiederbewaffnung aufkommt, formiert sich Protest. Der Widerstandskämpfer Martin Niemöller schlägt eine Volksbefragung vor. Trotz deren Verbots können fast 6 Millionen Unterschriften gesammelt werden. Der Protest gegen Atomwaffen leistet Widerstand gegen die 1957 bekannt gewordenen Pläne der Bundesregierung, die Bundeswehr mit taktischen Atomwaffen aufzurüsten, was der Bundestag ein Jahr später erlaubt. Es kommt zu Demonstrationen mit etwa 1,5 Millionen Teilnehmern. Die bei weitem größte Protestbewegung in der Geschichte der alten Bundesrepublik ist die Friedensbewegung. 1981 versammeln sich bei einer Demonstration gegen den NATO-Doppelbeschluss im Bonner Hofgarten 350.000 Menschen. 2 Jahre später demonstrieren sogar bis zu 500.000 Menschen. Der Protest gegen Atomenergie bringt zwischen 1977 und 1979 300.000 bis 400.000 Menschen auf die Straße. Bei Großdemonstrationen beteiligen sich bis zu 100.000 Personen, mehr als zu Zeiten der Studentenbewegung.
3: Ehrlich gesagt bin ich ziemlich überrascht. Natürlich sagt die bloße Aufzählung nichts darüber aus, ob der Protest immer berechtigt war. Das ist aber nicht das Thema. Das Bild der BRD, in der niemals Menschen auf die Straßen gegangen sind, sondern stattdessen lieber die Mülltonnen geschrubbt haben, stimmt so auf jeden Fall nicht.
0: Es ist Kennzeichen einer Demokratie, dass sie Protest gegen sich selbst zulässt. Als Grundrecht. Opposition, Meinungs- und Pressefreiheit, Gewaltenteilung, Arbeitskämpfe, manchmal auch ziviler Ungehorsam. Auch im Westen gab es Widerstand. Häufig ausgelöst durch die Erfahrung von Ausgrenzung. Darüber möchte ich noch einmal mit meinem Freund Kalle sprechen. Protest ist eng mit seiner Identität als Westdeutscher der 70er und 80er Jahre verbunden.
8: Also ich kannte weder Schwule noch gab es irgendwie kulturell, ja, in irgendeiner Form Darstellungen, Erzählungen, Filme, Berichte über Schwule. Ne? Später, als ich dann ein bisschen älter wurde, wurde dann das Schwulsein mir so über Aktenzeichen XY so. Ne? Also das waren dann eigentlich immer furchtbare Dinge. Also da war Schwulsein immer mit einem Verbrechen, mit Schuld. Ne? Ich erinnere mich noch an einen so einen Fall, da wurde dann ein junger Mann im Frankfurter homophilen Milieu gefesselt, halbnackt auf einem Bett in einem Bahnhofshotel gefunden. Ne? Das wurde dann auch so gezeigt. Und ich weiß noch, da habe ich gedacht, also da war ich 9 oder 10, nicht älter, da habe ich gedacht, oh, das homophilen Milieu, das bin ja ich. Ich glaube, ich habe das eigentlich dadurch gelöst, dass ich dann im Grunde so asexuell war, bis ich Mitte 20 war, tatsächlich. Also es war irgendwie auch eine super Zeit.
2: Keine Probleme.
8: Irgendwie.
0: Kalle versucht, seine gesellschaftlich tabuisierte und kriminalisierte Homosexualität als junger Mensch erstmal geheim zu halten. Vor sich selbst und vor anderen. Er ist nicht der Einzige.
8: Es gab uns ja gar nicht. Und das war eigentlich die viel größere Unterdrückung, dass es uns nicht gab.
0: Doch für Kalle verändert sich vieles, als er während seines Zivildienstes und später bei den Grünen auf Menschen trifft, die ihm neue Welten eröffnen. Gleichgesinnte, die bereit sind, auf die Straße zu gehen, sichtbar zu werden und sich von Einschüchterungsversuchen nicht beirren lassen.
8: Ja, als mein politisches Bewusstsein erwacht ist, ne, da war ich dann eben 18, 19, 20, wo es darum ging, den Wehrdienst zu verweigern, gegen Atomkraft zu demonstrieren, gegen die Aufrüstung, in der Friedensbewegung zu sein, für Schwulenrechte und so. Da kam dann unheimlich oft der Spruch, ja Mensch, wenn es euch hier nicht gefällt, dann geht doch nach drüben, ne? Dann geht doch rüber. Das ist das Geschenk der Demokratie, dass wir nicht eingeknastet wurden dafür, dass wir demonstriert haben oder dass wir unsere Meinung gesagt haben.
0: Kalle ist mein Freund und ich weiß, heute lebt er offen, selbstbewusst und ist mit seiner Sexualität im Reinen. Vieles, wofür er und andere lange gekämpft haben, scheint erfüllt. Doch seit einigen Jahren spürt er eine neue Sorge.
8: Heute würde ich von Propaganda sprechen. Also heute wird das als politisches Kampfmittel benutzt tatsächlich. Also wo wir auch als Angst- und Hassfiguren tatsächlich auch propagandistisch benutzt und missbraucht werden. Das ist wirklich eine ganz neue Qualität. Und das ist auch, was ich jetzt gelernt habe. Also, dass Demokratie und Freiheit ein Garten ist, der ständig gepflegt und von Unkraut gejätet werden muss, der also nie fertig ist. Also der ständige, tätige Wachsamkeit und unsere Liebe und unsere Zuwendung und auch den Mut braucht, sich die Hände dreckig zu machen und zu sagen, also nee, also da gehe ich jetzt auf die Demo, auch wenn ich eigentlich lieber zu Hause auf der Couch liegen bleiben würde. Ja.
0: So, Andreas, Zeit für ein Schlusswort, oder?
3: Ja, in dieser Episode haben wir uns weit zurückbewegt, in die Zeit zwischen Mauerbau und Mauerfall. Dabei sind wir der Frage nachgegangen, wogegen haben sich Menschen damals zur Wehr gesetzt? Und was davon beschäftigt uns bis heute?
0: Wenn ich auf meine Gespräche in dieser Folge zurückschaue, wird mir klar, Protest und Widerstand sahen im Osten und im Westen sehr unterschiedlich aus. Die Systeme waren es ja auch. Aber im Kern ging es doch auch immer darum, Identität und Würde zu verteidigen. Dagegen lässt mich meine Begegnung mit Herbert spüren, wie schwer es ist, Gut und Böse klar zu trennen. Lebenswege, Umstände, Zufälle, all das prägt, auf welcher Seite man steht. Und ehrlich gesagt, ich weiß nicht, wo ich selbst in der DDR gelandet wäre. Vielleicht ist das meine wichtigste Erkenntnis. Mein Wille zum Widerstand und Protest hängt immer auch von meiner eigenen Lage ab. Davon, wie stark oder wie verletzlich ich bin, ob ich Familie habe, um die ich fürchte, ob ich nach einem langen Arbeitstag noch Kraft hätte, mich aufzulehnen. Und so kann ich die Frage genauso gut heute stellen. Was ist mir wichtig genug, um dafür auf die Straße zu gehen?
3: Also ich habe mich eher durch die Brille von Vorurteilen mit Widerstand, Protest und Anpassung befasst. Vorurteile, die vielleicht auch mal meine waren oder die ich zumindest persönlich vielfach kenne. Und ich muss sagen, weder die gängigen Klischees von der DDR noch von der BRD halten einer näheren Prüfung stand. Vielleicht ist es auch ein Problem, dass in einem recht gespaltenen Deutschland sich jede Seite als eine Art Widerstand empfindet. Zum Beispiel gehen die einen auf die Straße, um ihren Protest gegen Rechtsextremismus, Ausländerfeindlichkeit und AfD zu zeigen. Die anderen gehen auf die Straße, um ihren Protest gegen Woke-Culture und Flüchtlingspolitik zu zeigen. Und alle beanspruchen für sich das Erbe des Widerstandes und der friedlichen Revolution. Ich glaube, es hilft dem besseren Verständnis, wenn wir alle eine gesunde Spur Selbstzweifel pflegen und nicht überzeugt sind, die Wahrheit mit Löffeln gefressen zu haben. Mir hilft das zumindest.
9: Ich bin mit 17 in die SED gegangen, weil ich da gedacht habe, die wollen keinen Krieg wieder und die wollen auch keinen Kapitalismus.
0: Wenn es bei mir bisher hieß, wogegen, dann will ich im nächsten Teil fragen, wofür?
3: Welche Werte standen sich nach dem Zweiten Weltkrieg gegenüber? Was hat unser geteiltes Land getragen oder gespalten? Standen beide Staaten in direkter Konkurrenz zueinander? Und was davon wirkt bis heute in unser Denken, Fühlen, Urteilen hinein?
8: Natürlich diese Internationalität, offene Grenzen, also ganz einfach reisen zu können und ganz selbstverständlich in so einer unglaublich offenen und interessanten und diversen Welt aufgewachsen zu sein, natürlich.
10: Ich habe die DDR trotzdem für das bessere Land gehalten. Wahrscheinlich habe ich mich eher an Leuten orientiert, die Ideale hatten, so wie ich sie heute auch noch habe und von einer anderen Gesellschaft träume, als der, in der ich lebe, einer besseren, einer gerechteren.

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1: Ein Uhr, die Nachrichten. Bei einem Vorfall am Rande des Christopher Street Day in Berlin ist nach Polizeiangaben mindestens eine Person ums Leben gekommen, als ein Fahrzeug mehrere Menschen angefahren hat. Es gebe im Großraum Tiergarten zudem etwa 15 Verletzte, einige von ihnen schwer, sagte ein Sprecher. Zahlreiche Polizeikräfte sowie Rettungskräfte der Berliner Feuerwehr seien im Einsatz. Es werde mit Hochdruck nach tatverdächtigen Personen gefahndet. Man wisse momentan jedoch noch nichts über Motivlagen, die Person des Täters oder Ähnliches. Die Polizei prüft zudem, ob auch eine Stichwaffe eingesetzt wurde. Es sei Bestandteil der Ermittlungen, ob es eine zweite Tatphase gegeben habe, hieß es. Der Berliner Stadtentwicklungssenator Gäbler erklärte, man könne im Moment noch nichts dazu sagen, ob es Hinweise für einen politischen oder kriminellen Hintergrund gebe. Es sei aber auch besser, nicht zu spekulieren, betonte der SPD-Politiker. Der regierende Bürgermeister Wegner von der CDU sprach nach dem Vorfall von einem, Zitat, Angriff auf unsere freie und weltoffene Gesellschaft. Nach einem friedlichen und bunten CSD sei die Versammlung für ein tolerantes und friedliches Berlin auf brutalste Art attackiert worden. Der Christopher Street Day wurde vorzeitig beendet. Die Menschen sind aufgefordert, den Bereich Tiergarten zu meiden. Dort hatten Hunderttausende den CSD gefeiert. Russland hat die ukrainische Hauptstadt Kiew erneut mit ballistischen Raketen angegriffen. Das berichtet die Nachrichtenagentur Reuters mit Verweis auf die ukrainische Luftwaffe. Herabfallende Trümmerteile lösten nach offiziellen Angaben in mehreren Bezirken Brände aus. Der ukrainische Präsident Zelensky hatte zuvor mitgeteilt, Russland plane für den anstehenden Herbst weitere 30.000 nordkoreanische Soldaten ein. Zudem würden wieder Abschussrampen für ballistische Raketen aus Nordkorea an Russland geliefert. Zelensky bezog sich in seiner abendlichen Videoansprache auf Geheimdienstinformationen. In der Region um Bordeaux sind weitere 55.000 Menschen aufgefordert worden, sich vor den Waldbränden in Sicherheit zu bringen. Insgesamt mussten damit in Frankreich und Spanien mehr als 300.000 Menschen die gefährlichsten Zonen verlassen. In beiden Ländern kämpfen tausende Einsatzkräfte gegen die Flammen. In Südwestfrankreich sind neben Feuerwehrleuten auch bis zu 1.500 Soldaten im Einsatz. Zudem wird ein Militär-Airbus eingesetzt, der bis zu 20 Tonnen Löschmittel abwerfen kann. Die Behörden sprechen von schwierigen Stunden und einem Feuer beispiellosen Ausmaßes. In den Messehallen von Bordeaux müssen mehrere tausend Menschen auf Feldbetten übernachten. Im Departement Gironde wurden nach Angaben der Behörden 140 Häuser zerstört. Auch in anderen Regionen Frankreichs kämpfen Feuerwehrleute gegen Brände. In Spanien besteht die Gefahr, dass sich nach Madrid mehrere Brände zu einer Feuerfront zusammenschließen. Rund um die Hauptstadt haben zehntausende Menschen ihre Häuser und Wohnungen verlassen. In Paris endet heute die 113. Tour de France. In diesem Jahr geht erneut der Slowene Tadej Pogacar im gelben Trikot auf die Schlussetappe. Dort wird der Gesamtführende traditionell nicht mehr angegriffen. Wegen der heftigen Waldbrände im Südwesten Frankreichs wird die 21. und letzte Etappe verkürzt. Die ursprünglich für die Sicherheit des Rennens mobilisierten Polizisten mussten in die von den Feuern betroffenen Gebiete verlegt werden. Deshalb wird das Rennen nun auf den Champs-Élysées starten und nach 89 Kilometern quer durch Paris auch wieder enden. Der Wetterbericht, die Lage, der Hochdruckeinfluss schwächt sich langsam ab. Ein Tief über dem Nordmeer sorgt vor allem im Norden für unbeständiges Wetter. Die Vorhersage, nachts im Norden Bewölkungsverdichtung und aufkommender Regen, südlich der Donau wolkig mit einzelnen Schauern und Gewittern, sonst gering bewölkt und trocken, Tiefstwerte 19 bis 11 Grad. Am Tag im Norden wechselnd oder stark bewölkt mit Schauern und Gewittern, zwischen Main und Donau heiter bis wolkig, am Alpenrand Quellbewölkung und einzelne Schauer und Gewitter, Temperaturen in der Nordwesthälfte 19 bis 26, in der Südosthälfte 25 bis 32 Grad. Die weiteren Aussichten am Montag. Wechselnde Bewölkung und vor allem in der Mitte einzelne Schauer 18 bis 28 Grad. Das waren die Nachrichten.
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3: Sophie?
4: Ja?
3: Wenn du dir einen typischen Ost- und Westwert für heute aussuchen dürftest, welche wären das?
4: Also ich glaube, aus dem Osten würde ich Gemeinschaftssinn mir aussuchen. Und in dem Zusammenhang Wärme, Zusammenhalt. Und für den Westen, aus dem Westen, eindeutig Freiheit. Ah, warte. Allerdings, ein zweiter großartiger Westwert ist natürlich mein Westehemann. Ich weiß gar nicht, ob du es wusstest, wir haben symbolträchtig am 17. Juni geheiratet, Tag des DDR-Aufstands 1953 und deshalb ja auch ehemals Tag der deutschen Einheit in der BRD.
3: Gute Wahl.
4: Mhm. Und für dich?
3: Also mit Westehemann kann ich nicht dienen, aber mit einer Westehefrau, die aus Frankreich kommt. Ansonsten kann ich da mitgehen.
5: Ich bin nach wie vor ein DDR-Mensch geblieben. Ich sehe so viele Ungerechtigkeiten heutzutage. 40 Jahre DDR waren 40 Jahre Frieden.
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6: Die Marktwirtschaft ist für mich das einzig funktionierende Modell. 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
7: Meine Erfahrung, wie ich auch als politischer Mensch wirksam sein kann und muss, ne, wie es zu meiner Selbstbefreiung beigetragen hat, also meine Selbstwirksamkeit zu erleben, das macht das aus für mich.
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3: Im vorletzten Teil unserer Serie gehen wir noch weiter zurück und setzen unseren historischen Anker in die Zeit zwischen den beiden Republikgründungen und dem Mauerbau. 4 Jahrzehnte lang waren die beiden Teile Deutschlands nicht nur geteilt. Dicht an dicht, auf den Trümmern des Dritten Reichs, standen sich darin auch zwei politische Systeme mit unterschiedlichen Werten und Idealen unversöhnlich gegenüber. Tun sie es vielleicht ein Stück weit noch heute? Das soll hier mein Thema sein.
4: Aber was bedeutet das überhaupt, die Werte und Ideale in Ost und West? Ich werde darüber wie immer mit Menschen aus unterschiedlichen Teilen des Landes sprechen. Über ihre Sicht auf das, was war und das, was geblieben ist.
3: Heute erscheint die Teilung Deutschlands in Ost und West und die Bildung zweier komplett unterschiedlicher Staaten völlig selbstverständlich. Auch mir ging es lange Zeit so. Aber war sie das wirklich?
8: Das kapitalistische Wirtschaftssystem ist den staatlichen und sozialen Lebensinteressen des deutschen Volkes nicht gerecht geworden. Nach dem furchtbaren politischen, wirtschaftlichen und sozialen Zusammenbruch als Folge einer verbrecherischen Machtpolitik kann nur eine Neuordnung von Grund aus erfolgen.
3: Dieser Text aus dem Jahr 1947 stammt nicht aus dem Parteiprogramm der Kommunisten oder des linken Flügels der SPD. Es ist ein Auszug aus dem Wirtschafts- und Sozialprogramm der CDU der britischen Zone unter dem Motto CDU überwindet Kapitalismus und Marxismus. Einige in der Partei fordern damals sogar einen wirtschaftlichen Sozialismus. Wäre also in der gesamten Bundesrepublik eine andere Art von Staatsform denkbar gewesen? Wir werden es nicht erfahren. Spätestens ab 1947 wird das besetzte Deutschland zum zentralen Austragungsort des globalen Wettstreits zwischen zwei unvereinbaren Weltentwürfen. Sowjetischer Kommunismus versus US-Kapitalismus. Der Urkeim des heraufziehenden Kalten Krieges.
9: Am 23. Mai 1949 entsteht auf der Fläche der von den Westmächten besetzten Gebiete die Bundesrepublik. Am 7. Oktober 1949 entsteht auf dem sowjetisch besetzten Gebiet die DDR. Politisch und wirtschaftlich sind diese Staaten getrennt. Die BRD wird ein demokratisches, kapitalistisches Land mit Blick auf die USA, die DDR ein kommunistisches, mit Blick auf die Sowjetunion.
10: Weder die Bundesrepublik noch die DDR haben sich ihr Politik-, Gesellschafts- und Wirtschaftssystem selbst ausgesucht.
0: Ursula Weidenfeld, westdeutsche Journalistin.
10: In einem Fall befanden die Westalliierten über den Weg in die Demokratie und die Marktwirtschaft. Im anderen Fall diktierte die Sowjetunion die Hinwendung zum Sozialismus und den Anschluss des Landes an den Ostblock. Die ehemaligen Besatzungszonen wurden Frontstaaten an der ideologischen Grenze zwischen Kommunismus und Kapitalismus, Demokratie und Diktatur.
3: Im Kalten Krieg werden somit die beiden deutschen Staaten zu direkten Konkurrenten. Dabei präsentieren sie sich als die jeweils bessere Alternative, wie der westdeutsche Historiker Jörg Ganzenmüller beschreibt.
11: Die DDR verstand sich als antifaschistische Fortschrittsalternative zur restaurativen Bundesrepublik. Die Bundesrepublik sah sich als freiheitlich-demokratischer und wirtschaftlich erfolgreicher Gegenentwurf zum maroden Unterdrückungsregime der SED.
12: Jeweils der eine Staat wollte den anderen ausstechen, übertrumpfen und sich als der bessere und überlegene erweisen.
0: Michael Gehler, österreichischer Historiker.
12: Permanente Bezogenheit und strukturelle Abhängigkeit beherrschten die Beziehungen. Dieser Dauerzustand hat sich auf die jeweiligen Geschichtsbetrachtungen beiderseits der Elbe ausgewirkt und wirkt in der wechselseitigen Wahrnehmung und Selbstwahrnehmung der Deutschen in Ost wie West bis heute nach.
3: Es scheint mir, als seien beide Teile Deutschlands so miteinander verflochten, dass sie ohne die andere Seite gar nicht denkbar sind. Der jeweils andere Teil Deutschlands ist immer die Negativfolie für sich selbst. Eben genau das, was man selber nicht sein möchte. Neben dem wirtschaftlichen Konkurrenzkampf wird im ideologischen Wettstreit der beiden Staaten um das bessere Deutschland noch etwas zum zentralen Austragungsort: das moralische Wertesystem.
4: Wenn ich über die Werte in den zwei getrennten Landesteilen spreche, dann führt mich kein Weg daran vorbei, jemanden zu fragen, der diese aus erster Hand kennt. Jemand, dessen Leben auch vom langen Schatten der NS-Zeit berührt worden ist. Beate Bölsche ist so jemand. Auf sie gestoßen bin ich über ihr Gedicht in Denk ich an Deutschland, das mich zu Tränen gerührt hat. Wie alle Texte dort stammt es aus dem Zeitraum um den Mauerfall.
13: Offene Grenze. Für meine Mutter. Jetzt, kurz vor dem Winter, nachdem das Warten deine Kräfte aufzehrte, kann ich zu dir kommen. Wann immer ich will, wann immer es nötig ist. Aufpassen muss ich, dass dir das Herz nicht zerspringt, während ich deine welken Hände streichle. Fast schon zu spät.
4: Da spricht also eine erwachsene Frau 1989-90 von dem Wiedersehen mit ihrer Mutter, die offenbar im Westen lebt. Laut meinen Recherchen müsste Beate Bölsche heute selbst 94 sein, Jahrgang 1931. Neben ihren Namen notiere ich mit Bleistift, wahrscheinlich verstorben. Doch dann erreiche ich eine ihrer ehemaligen Arbeitskolleginnen vom Kulturbund in Brandenburg. Nein, nein, Frau Bölsche lebt, sagt diese mir und gibt mir eine Telefonnummer. Als ich sie wähle, nimmt am anderen Ende eine sehr wache Frau ab, die mich einlädt, zu sich aufs Land nach Brandenburg zu kommen. Die Tür öffnet sie mir dort selbst.
14: Und für Sie möchten Sie, Ihnen fehlt noch eine Tasse. Soll ich noch eine Tasse für Sie holen? Möchten Sie auch einen Schluck?
5: Ja, ich hab doch eine Tasse.
14: Ja, okay, sehr gut.
5: Ich trinke nur Malz Kaffee nachmittags, sonst ich will ja nachts schlafen.
14: Okay.
4: Etwas gebeugt, leuchtende Augen. Ich bin gespannt, was sie mir erzählt über das emotionale Wiedersehen mit ihrer Mutter nach dem Mauerfall, das ich so sehr in ihrem Gedicht mitempfunden habe. Dass diese Begegnung, von der ich mir eigentlich eine rührende Familiengeschichte verspreche, sehr schnell eine vollkommen unerwartete Richtung einschlagen wird, ahne ich zu diesem Zeitpunkt noch nicht.
14: Und jetzt ist hier ihr Gedicht. Das Gedicht, was sie für ihre Mutter geschrieben haben?
5: Ja. Mal sehen. Wobei, ich hatte kein besonders inniges Verhältnis mit meiner Mutter. Ja? Von wegen welke Hände. Oh, da hat sie sich aber aufgeregt. Da kann ich mich noch dran erinnern.
4: Und dann beginnt Beate Bölsche zu erzählen, wie es wirklich war mit ihren Eltern. Die seien nämlich beide überzeugte Anhänger des NS-Regimes und in der NSDAP gewesen. Der Vater sogar in der SA und Teil der geheimen Feldpolizei, jener Truppe, die im Krieg hinter den Linien operierte und im östlichen Europa an zahlreichen Kriegsverbrechen beteiligt war. Beate Bölsche ist bis heute von seiner Unschuld überzeugt. Tatsächlich aber wird er nach Kriegsende in der DDR verhaftet und verbringt 5 Jahre in Bautzen im Gefängnis. Danach verlassen Mutter und Vater noch vor dem Mauerbau die DDR und siedeln in die Bundesrepublik über, nach Hamburg, wo sie bis an ihr Lebensende ein unbehelligtes bürgerliches Leben führen.
5: Und da haben sie dann noch 10 Jahre wirklich gut gelebt, eine hübsche kleine Wohnung gehabt. Mein Vater war wieder als Buchhändler tätig.
4: Beate Bölsche aber bleibt. Der seelenlose Kapitalismus der Bundesrepublik widert sie an.
5: Man hat mich dann öfter gefragt, wenn ich bei meiner Mutter war, ob ich nicht da bleiben würde. Nein, ich wollte immer wieder zurück in die DDR. Auf jeden Fall.
14: Also das, was Sie dort gesehen haben, da gab es nichts, wo Sie gesagt hätten, ach, das ist so schön.
5: Nein, ich habe in Hamburg auf dem Bahnhof die ersten Bettler und Obdachlosen gesehen. Und meine Mutter sagte immer, die sind bloß zu faul zum Arbeiten. Ich habe mich mit ihr nicht darüber gezankt. Es gab sowieso genügend Dinge, über die wir uns mehr oder minder erregt unterhalten haben. Ich bin mit 17 in die SED gegangen, zum Unwillen meiner Eltern. Aber weil ich da gedacht habe, das ist das. Die wollen keinen Krieg wieder und die wollen auch keinen Kapitalismus.
4: Beate Bölsches Blick auf die DDR trifft mich ziemlich unvorbereitet. Sie aber erzählt mir freimütig und stolz von ihrem Leben. In Brandenburg arbeitete sie hauptamtlich im Kulturbund, dem großen Kulturverband in der DDR, der Schreib-, Mal- und Geschichtszirkel für Werktätige organisierte. Sie war dort über 40 Jahre Wanderleiterin. Mitte der 50er Jahre heiratete sie, bekam 3 Kinder, schrieb 4 Bücher und lebte bis zum Mauerfall in einer Welt, in der sie sich wohlfühlte.
5: Ich sage, ich würde die DDR mit Zähnen und Klauen verteidigen, weil ich einfach meine DDR-Vergangenheit nicht missen will und auch immer wieder betone, was in der DDR besser war.
4: Auch Jens Winkelmann, Sohn eines DDR-Diplomaten, den ihr schon kennt, formuliert etwas Ähnliches. Wir sitzen wieder in seinem Berliner Wohnzimmer.
15: Ich habe die DDR trotzdem für das bessere Land gehalten. Bei allen Repressionen und allen problematischen Entwicklungen war es schon so. Ne? Wahrscheinlich habe ich mich eher an Leuten orientiert, die Ideale hatten. So wie ich sie heute auch noch habe. Und von einer anderen Gesellschaft träume, als der, in der ich lebe. Einer besseren, einer gerechteren.
14: Was glaubst du, woran ist es gescheitert?
15: Die DDR ist ein Produkt des Zweiten Weltkrieges, das darf man nicht vergessen. Es hätte sie nie gegeben ohne diesen Krieg und ohne den Ausgang des Krieges. Ansonsten konnte sich die DDR auch nur durch diese Machtform halten. Sie war ein Kunstprodukt, das darf man nicht vergessen. Der Staat selber empfand sich ja als unbelastet. Er reklamierte für sich auch, dass er sozusagen immer auf der Seite der Entrechteten und Armen und Ausgebeuteten stand. Es war eine Zeit, in der wir glaubten und uns sicher waren, auf der Seite des Guten zu stehen. Das hat doch ein bisschen unser politisches Weltbild geprägt natürlich. Man darf nicht vergessen, dass doch im Unterschied zu Westdeutschland die neue Elite oftmals wirklich aus der einfachsten Schicht kam. Die Familie meines Vaters war ein ganz einfacher Bauer. Also er hat Hartverkromer gelernt, war wie viele in dem Alter 28er Jahrgang in der Hitlerjugend. Das heißt, die haben sich von ganz unten hochgearbeitet. Ich denke auch, das war sicher auch ein Grund dafür, dass sie relativ diszipliniert auch zu einem Vertreter der DDR wurden. Also es hat sich nicht wirklich so eine kritische Selbstreflexion rausgebildet.
4: Ich versuche mir vorzustellen, wie das war. Junge Leute, die gerade noch den Nationalsozialismus erlebt hatten, dann aus dem Krieg gestolpert sind. Erschöpft, beschämt, schuldbeladen. Und die versuchten irgendwie wieder auf die Beine zu kommen. Manche von ihnen, vielleicht naiv, aber aufrichtig, wollten eine bessere Welt aufbauen. Das finde ich rührend und ehrenhaft. Und ich glaube, mir hätte es genauso gehen können. Vieles war ja auch angenehm. Man war abgesichert oder schien es zumindest zu sein. Vorausgesetzt, man wusste, wie man sich im Rahmen des Systems bewegen musste. Und gleichzeitig stand all dem der große Kontrahent gegenüber. Das Gegenbild mit Freiheit, Konsumgütern und Geld. Und deshalb freue ich mich, im nächsten Abschnitt mit euch auf die andere Seite der Mauer zu reisen. In den Goldenen Westen.
3: Der Konkurrenzkampf um das bessere Deutschland wird zwischen DDR und BRD in den Jahrzehnten der Teilung vor allem in einer Wettkampfarena ausgetragen.
10: Ausgerechnet in den Trümmerlandschaften des Dritten Reichs machte sich nun ein gegeneinander gerichteter Geschichtsoptimismus breit.
0: Ursula Weidenfeld.
10: Wer würde besser abschneiden in der Entwicklung? Die Bundesrepublik, die auf die individuelle Leistung, auf Eigentum und auf das Überlebensfähige der alten Ordnung vor 1933 setzte? Oder die DDR, in der nach völlig neuen Prämissen kollektiv gehandelt und entschieden wurde, die ihren Bürgern die klassenlose Gesellschaft versprach?
3: Die DDR steigt dabei deutlich benachteiligt in den Ring.
9: Die DDR war von Größe und Bevölkerungszahl deutlich weniger als die Hälfte der BRD. Die Last des Kriegserbes war stark ungleich verteilt. Auch wirtschaftlich hatte die DDR die klar schlechteren Karten. Die Sowjetunion konnte nach 27 Millionen Toten im Zweiten Weltkrieg und einem zum Großteil zerstörten Land wirtschaftlich die DDR deutlich weniger unterstützen, als es insbesondere die jetzt boomenden USA gegenüber der BRD vermochte. Vielmehr hatte die Sowjetunion hohe Reparationsforderungen, die die sowjetische Besatzungszone und dann die DDR allein stemmen musste. Fast die Hälfte aller Eisenbahnschienen wurden abgebaut. Die hochentwickelte mitteldeutsche Industrie verlor etwa 50% ihrer Kapazitäten. Die Bemessung der Gesamthöhe der Reparationen sind komplex. Die Schätzungen sind sehr unterschiedlich, kommen aber alle zum Schluss, dass die DDR einen deutlich höheren Anteil der Reparationslast Gesamtdeutschlands getragen hat als die BRD.
12: Man muss soziale und ökonomische Tatsachen schaffen, die das Übergewicht der drei Westzonen über die Ostzone deklarieren.
0: Kurt Schumacher, SPD-Chef 1947.
12: Die Prosperität kann den Westen zum ökonomischen Magneten machen. Es ist kein anderer Weg zur Erringung der deutschen Einheit möglich.
3: Wirtschaftlicher Erfolg und eine blühende Konsumlandschaft als Magnet, um den anderen Teil Deutschlands zu sich zu ziehen. Als ich entdecke, dass auch die DDR ganz bewusst den Konkurrenzkampf auf diesem Feld sucht, bin ich mehr als überrascht.
9: Nach dem Aufstand vom 17. Juni 1953 beendet die Sowjetunion ihre Reparationsforderungen und die DDR erhält mehr Konsumgüter. Eine bessere Versorgung mit Nahrungsmitteln, Kaffee und Tabakwaren von den sozialistischen Bruderstaaten. Wenige Jahre später ruft der sowjetische Generalsekretär Nikita Chruschtschow dann den ökonomischen Wettstreit aus und verkündet das Einholen der USA als Ziel.
0: SED-Chef Walter Ulbricht im Juli 1958.
16: Die Volkswirtschaft der Deutschen Demokratischen Republik ist innerhalb weniger Jahre so zu entwickeln, dass die Überlegenheit der sozialistischen Gesellschaftsordnung der DDR gegenüber der Herrschaft der imperialistischen Kräfte im Bonner Staat eindeutig bewiesen wird und infolgedessen der Pro-Kopf-Verbrauch unserer werktätigen Bevölkerung mit allen wichtigen Lebensmitteln und Konsumgütern den Pro-Kopf-Verbrauch der Gesamtbevölkerung Westdeutschlands erreicht und übertrifft.
3: Wirtschaftswachstum und Konsum sind die Plätze, auf denen der Konkurrenzkampf der Systeme ausgetragen wird. Die BRD ist ein Schaufenster des Kapitalismus, in Sichtweite der DDR. Die USA und die westliche Welt schenken der BRD viele Vorteile, damit die kommunistische Welt sehen kann, wie erfolgreich der Kapitalismus ist. Und die DDR ist ein Schaufenster des Kommunismus in Sichtweite der BRD. Die Sowjetunion und der Ostblock schenken deshalb der DDR viele Vorteile, damit die kapitalistische Welt sehen kann, wie erfolgreich der Kommunismus ist. Die Messlatte des Wettkampfs liegt hoch, aber auch die importierten Güter können in der DDR nur vorübergehend Zufriedenheit herstellen. Die westliche Vitrine des Kapitalismus wird immer attraktiver. Ein anonymer Ostdeutscher erinnert sich:
10: Wir haben manchmal von Freunden, die Besuch aus dem Westen hatten, einen Quellekatalog geliehen bekommen. Das war immer ein Höhepunkt bei allen. Jeder hat ihn durchgesehen. Der ging von Hand zu Hand. In meiner Familie war uns der Quellekatalog wichtiger als das SED-Parteiprogramm.
3: Je länger ich die deutsch-deutsche Teilung durch die Brille der Systemkonkurrenz betrachte, desto drängender stellt sich mir, dem Westdeutschen, die Frage, warum sind es eigentlich ausgerechnet Wachstum und Konsum, die für die Deutschen so eine fundamentale Bedeutung haben? Dann entdecke ich ein Thema, von dem ich noch nie gehört hatte. Ich muss in der Geschichte wieder zurückblättern. Zum Hungerwinter 1946-47.
9: Der Hungerwinter war einer der kältesten Winter in Deutschland. 4 Monate lang sind Temperaturen weit unter dem Gefrierpunkt an der Tagesordnung. Inmitten des Hungerwinters erhalten Menschen in Hamburg offiziell täglich nur 770, in Hannover 740 und in Essen nur 720 Kalorien. In Deutschland sterben schätzungsweise mehrere hunderttausend Menschen an Hunger und Kälte.
3: Die Folgen sind so verheerend, dass viele Menschen ein Leben lang nicht über ihre Erlebnisse sprechen können. Martin Schneider gelingt es ein halbes Jahrhundert später. Als 10-Jähriger muss er allein seine 2 Jahre jüngere Schwester durchbringen, während seine von sowjetischen Soldaten vergewaltigte Mutter im Krankenhaus liegt.
17: Da lagen die Leichen. Da lag die Butter. Da lagen die Reste vom Brot. Und das haben wir uns rausgeklaubt. Wir haben auch nicht darüber nachgedacht, dass dort Leichen waren. Uns ging's bloß ums Überleben.
3: Ich kann mir sehr gut vorstellen, dass der Hungerwinter und anschließend auch der extrem heiße Sommer 1948, der einen Großteil der Ernte zerstört hat, für sehr viele Deutsche zutiefst traumatisierend gewesen sein muss. Natürlich ist das ein wenig Küchenpsychologie, aber mir drängt sich die Annahme auf, dass nach dem Hungerwinter die Verheißung von Konsum bei vielen Deutschen auf sehr offene Ohren stoßen musste. Im Gespräch mit der westdeutschen Journalistin Sabine Bode erinnert sich eine Zeitzeugin.
10: Man dachte nur ans Essen. An nichts anderes dachte man. Nachts haben wir von Brot geträumt. Man hatte wirklich Wahnvorstellungen von Brot. Ich würde fast behaupten, dass ich heute bei jedem Großeinkauf in einem Supermarkt lobe den Herrn Gefühle habe. Ohne Ironie. Dass das wieder möglich ist in einer Welt, die ja völlig zerstört war. Das sitzt ganz tief in uns.
3: Vor diesem Hintergrund kann ich erahnen, welche Bedeutung dann 1948 die Einführung der D-Mark für die Menschen in der BRD haben muss. Plastisch führt mir der Schriftsteller Hans-Werner Richter die überwältigende Erfahrung vor Augen.
18: Unterwegs kamen wir an einem kleinen Geschäft vorbei, in dem wir vorher auf Marken eingekauft hatten. Ein an sich armseliger Tante-Emma-Laden. Und hier erst begann für uns das Wunder der Währungsreform. Das eigentliche Wunder. Der Laden sah völlig verändert aus. Er barst geradezu von Waren. Die Auslagen waren geschmückt mit allen Gemüsearten, die es gab. Rhabarber, Blumenkohl, Weißkohl, Spinat, alles, was wir so lange entbehrt hatten. Wir betraten den Laden. Und jetzt geschah noch ein Wunder. Hatte man uns vorher nicht gerade unfreundlich, aber oft mürrisch bedient, so war man jetzt von zuvorkommender Höflichkeit. Über Nacht waren wir vom Markenkäufer und Bittsteller zu Kunden geworden.
3: Das Wirtschaftswunder der BRD hat zudem gerade im Konkurrenzkampf der Systeme eine ganz besondere Bedeutung.
10: Auch wenn sich das Wohlstandsgefälle anfangs aus vielen Nachteilen der unmittelbaren Nachkriegszeit begründen ließ, wuchs mit dem überraschenden Erfolg des bundesdeutschen Wirtschaftsmodells auch die Herausforderung für die andere Seite.
0: Ursula Weidenfeld.
10: Wie konnte es sein, dass die Leistungsfähigkeit der ostdeutschen Volkswirtschaft so schwach blieb, obwohl die Ausbeuter doch enteignet und verjagt worden waren, die Arbeiter und Bauern das Sagen hatten und auf eigene Rechnung arbeiteten?
4: In diesem Abschnitt möchte auch ich nach den Werten der Bonner Republik fragen. Westdeutschland ab den 1950er Jahren. Ich spreche dafür noch einmal mit 2 Männern, deren biografische Ausgangssituationen kaum gegensätzlicher sein könnten. Zunächst Klaus Humann, Jahrgang 1950, pensionierter Verleger aus Hamburg und Herausgeber von Denk ich an Deutschland. Man spricht ja manchmal von Ostalgie. Gibt es denn auch sowas wie Westalgie?
19: Nee, ich meine, das waren ja auch dumpfe Jahre. Die Adenauer-Jahre, die Erhard-Jahre, Kiesinger. Ich meine, mit Willy Brandt hat sich was verändert. Aber vorher war das eher auch eine traurige Republik. Eine konservative Republik, eine von den Nazis noch sehr bestimmte Republik. Und dann hat die Studentenrevolte hat dann ein bisschen, hat was verändert. Die Frauenbewegung, so. Aber kein Mensch trauert, glaube ich, den ersten 20 Jahren nach.
4: Klaus Humann stammt aus einer alten Hamburger Verlegerfamilie. Nach 45 wächst er in einem Elbvorort auf, in relativ guten Verhältnissen, sagt er.
19: Meine Eltern haben dann 55 ein Haus gebaut. Also uns ging es gut. Sehr schnell war man darauf fokussiert, Geld zu verdienen, Geld zu verdienen, Geld zu verdienen und aufzusteigen. Also das war in den 50er Jahren schon der erste Volkswagen. Eimerferien an der Ostsee. Ich war in einem Umfeld, wo die alle schon was hatten. Entweder clever waren und was angelegt hatten oder eigenen Besitz hatten oder sich einfach schnell arrangiert hatten. Und alle waren sie mit ihren Nazi-Karrieren sofort wieder in Amt und Würden und sofort wieder in Posten.
4: Auch Klaus Humanns Eltern gehörten dazu. Beide waren überzeugte Nationalsozialisten. Sein Vater trat 1934 in die NSDAP ein. Nach 1945 konnten sie dann ohne größere Brüche ihre Leben und Karrieren fortführen.
19: Nein, ich habe mich erst richtig auseinandergesetzt mit der Vergangenheit meiner Eltern und meinem Vater, weil wir ein Buch machten zu 50 Jahre Machtergreifung. Also 83 haben wir das Buch rausgebracht bei Rowohlt. Und da, wir fanden keinen ehemaligen Nazi. Wir fanden lauter Widerständler und Opfer, aber wir fanden keinen Nazi. Und dann dachte ich mir, okay, dann nehmen wir meinen Vater. Und dann haben wir zu zweit, eine Journalistin und ich, wir haben zusammen dann ein langes Gespräch geführt mit ihm. Das war sehr gut, weil er da einfach ganz klar erzählte und 34 in die Partei und also alles prima. Ja, vielleicht ist da irgendwie, manches haben wir vielleicht übertrieben. Wobei meine Mutter, die dabei saß, war sehr still. Also ich glaube, meine Mutter war die sehr viel radikalere. Also die hatte, glaube ich, überhaupt nicht irgendein Schuldbewusstsein. So wie mein Vater dann erzählte, dass sein Lieblingsprofessor

0: mir Klaus Humanns Familiengeschichte zu einem sehr greifbaren Beispiel. Auf der einen Seite das Versprechen von schnellem Aufstieg nach 45, Wiederaufbau, Wohlstand, Sicherheit. Auf der anderen Seite aber auch das Schweigen in den Familien, die Schwierigkeit, mit den NS-Biografien in der Elterngeneration überhaupt einen Umgang zu finden. Als fast paradigmatisches Gegenüber möchte ich jetzt noch einmal meinen Freund Karl-Heinz Kolneck zu Wort kommen lassen. Kalle. Geboren 1960, aufgewachsen in den typischen Siedlungen der Berg- und Stahlarbeiter im Ruhrgebiet. Strukturell ist sein Umfeld geprägt von Armut, Umweltverschmutzung und sozialer Benachteiligung.
1: Also es war ein Arbeiterhaushalt, es war eine Arbeitersiedlung. Wirklich im alten Duisburg-Hamborn tatsächlich. Eine ganz kleine Welt, wo Kirche, Kindergarten, Schule, alles wirklich zwei, drei Straßen weit entfernt war. Das Wasser, das aus den Brunnen kam, war braun und bis gelb. Unsere Verwandten vom Niederrhein brachten immer ihr Kaffeewasser in Plastikkanistern mit, wenn sie uns besucht haben, weil sie unser Wasser angeblich nicht trinken konnten.
0: Als Kalle 9 ist, nimmt sich sein Vater das Leben. Seine Mutter steht plötzlich allein da, mit 3 kleinen Kindern, in bitterer Armut.
1: Meine Mutter war das, was man damals eine ungelernte Arbeiterin nannte. Die wäre gerne Krankenschwester geworden, Kinderkrankenschwester geworden, aber ja, es war alles kurz nach dem Krieg. Mit 14 ist sie aus der Schule und hat dann in einer Textilfabrik am Niederrhein gearbeitet.
0: Und dann hat sie private Nähaufträge angenommen?
1: Ja, dann später, als mein Vater tot war, hatte sie ja nur eine winzige Rente. Also der ist ja mit 36 von uns gegangen und sie musste uns irgendwie durchbringen. Und dieses Rattern der Nähmaschine war absolut allgegenwärtig. Also abends saß sie dann in der Küche und hat Gardinen genäht. Und diese Gardinen waren so schwer und grau und es war irgendwie furchtbar. Und heute denke ich natürlich voller Erbarmen und Dankbarkeit an meine Mutter, die damit uns irgendwie durchgebracht hat. Ne? So. Aber dann war eben vollkommen klar, also als Arbeiterkind werde ich nicht studieren. Ich bin nicht dazu geschaffen, ich bin zu dumm dazu. Und gleichzeitig auch von meiner Mutter gab es eine große Angst, uns unterzubringen, wie es dann hieß, also uns eine Arbeitsstelle zu verschaffen. Und gleichzeitig wurde dann auch thematisiert, dass wir dann zum Unterhalt der Familie beizutragen hätten. Das heißt, ich habe dann mit 16 eine Lehre begonnen als Speditionskaufmann.
0: An dieser Stelle denke ich, es ist fast paradox. Einerseits hat die soziale Selektivität der westdeutschen Gesellschaft zu Kalles schwierigen Startbedingungen beigetragen. Andererseits war es auch dieses System, das ihm am Ende die Freiheit ließ, seinen sehr eigenen Weg zu gehen, auf dem ich ihm, dem erfolgreichen Kinderhörspielautoren, begegnet bin.
1: Ich wusste von Tag 1 an, ich werde niemals so ein Angestelltenleben führen wollen. Das werde ich nicht und das war auch immer klar.
0: Was mich am Lebensweg meines Freundes Kalle besonders fasziniert, ist, dass er mit einer traumwandlerischen Sicherheit diesen Pfad ins Künstlerdasein eingeschlagen hat. Komplett autodidaktisch. Er schreibt. Und er schreibt nicht nur ein bisschen, sondern er schreibt stapelweise Manuskripte. Die schickt er unaufgefordert an den Westdeutschen Rundfunk und bekommt die begeisterte Antwort einer Redakteurin zurück. 1997 läuft sein erster großer Kinderhörspiel-Mehrteiler Parzivals Abenteuer, der in den Jahren danach immer wieder gesendet wird. Für mich ist genau diese Freiheit in der Lebensgestaltung ein absolutes Privileg des Westens. Für Kalle ergibt sich daraus aber noch ein größeres Bild.
1: Bei uns gab es dann diesen Raum für die Selbstwirksamkeit. Ne? Also zu sagen, ach wieso gibt es denn keine Kindergartenplätze, jetzt machen wir eine Kita, die erfinden wir jetzt einfach. Ne? So machen wir selber, Elterninitiative und. Also alles das, was hier dann so an Freiheitsräumen entstanden ist, das ist ja eben nicht von oben entstanden, sondern tatsächlich, ich würde sagen, durch eine Revolution in Zeitlupe. Ne? So. Also auch die Selbstwirksamkeit einer Gesellschaft. Und ich muss sagen, das ist etwas, was mich in der Erfahrung bis heute natürlich von ganz vielen Menschen meines Alters aus der ehemaligen DDR trennt, weil sie diese Erfahrung einfach nicht machen konnten, nicht durften. Und ich musste und bin auch gerne auf die Straße gegangen, ne, und irgendwie, ne, mit einem Tapeziertisch und

0: irgendwelchen Broschüren und hier sind wir und das wollen wir und dann, was weiß ich, bei irgendwelchen Treffen in Köln dann der erste Lesben- und Schwulenverband gegründet wurde und so weiter. Und ich habe erlebt, tatsächlich, die Gesellschaft verändert sich.
1: Meine beiden Gesprächspartner bringen die Qualitäten des Westens irgendwie gut zusammen auf den Punkt. Etwas zugespitzt könnte man sagen, man lebt dort vor allem dann gut, wenn man Geld hat oder wenn man die Freiheit und die Gestaltungsmöglichkeiten zu nutzen lernt, die einem das System bietet. Daran muss ich irgendwie auch denken, als ich mich an mein Studium in Leipzig in den 2000ern zurückerinnere. Viele Häuser standen noch leer und genau darin lag im wahrsten Sinne des Wortes der Freiraum. Für Kunst, für Projekte, für Initiativen, die fast ohne Geld möglich waren. Erst in der Rückschau merke ich, mit ein wenig Nostalgie, mit welcher Selbstverständlichkeit ich das genießen konnte. War das vielleicht im Grunde schon ein ganz westdeutsches Privileg? Und doch gehört zur Wahrheit auch, dass diese Freiräume bald wieder verschwanden, mit der rasanten Kapitalisierung des Immobilienmarktes.
2: Die Geschichte eines Wettkampfs. Selten kommt sie ohne Sieger und Verlierer aus. Im Fall der Systemkonkurrenz zwischen Ost- und Westdeutschland fällt die Entscheidung zusammen mit der Mauer.
3: Für die bundesdeutsche Seite und für die Bundesregierung war klar, 1989 war der Staatssozialismus der DDR zusammengebrochen und das westliche Modell hatte seine Überlegenheit bewiesen.
4: Andreas Rödder, westdeutscher Historiker.
3: Bonn vollzog die deutsche Wiedervereinigung in den Denkmustern der Erfolgsgeschichte der alten Bundesrepublik und der Systemkonkurrenz des Ost-West-Konflikts.
5: Im Westen erzeugten der Zusammenbruch der DDR und der Beitrittswunsch der großen Mehrheit der Ostdeutschen ein Gefühl der Überlegenheit und Unverwundbarkeit.
4: Steffen Mau, ostdeutscher Soziologe.
5: Eine Liste der Errungenschaften der DDR wurde nie verfertigt. Die Abrissbirne umstandslos angesetzt.
2: Ich glaube, auch die Art und Weise, wie sich Deutschland wieder vereint hat, ist ohne die Systemkonkurrenz nicht wirklich zu verstehen. Sehr viele Westdeutsche sehen den Fall der Mauer und die Wiedervereinigung ganz selbstverständlich als Siegesbeweis an. Ich erinnere mich, das Gefühl, der Gewinner zu sein, war überall. Als sich viele osteuropäische Länder gegen den Kommunismus entscheiden, als der Warschauer Pakt sich auflöst, der Gegner der NATO, und natürlich auch beim Zusammenbruch der Sowjetunion. Ganz offiziell verkündet der damalige US-Präsident George Bush Senior den Sieg der USA im Kalten Krieg. Das Erste, was die Ostdeutschen nach dem Fall der Mauer in West-Berlin empfangen, ist das Begrüßungsgeld, die D-Mark. Natürlich spitzt sich etwas zu, aber es scheint mir fast symbolisch, dass die D-Mark, die im Systemwettkampf scheinbar zum Sieger gekürt worden ist, sofort auf alle Ostdeutschen wartet. Die vielen jubelnden und feiernden DDR-Bürger, die es nicht fassen können, einen 100-Mark-Schein in der Hand halten zu dürfen, gehören zur festen Erinnerung an den November 1989. Hinter der Freude steckt aber wahrscheinlich auch eine Art Demütigung, wie ich bei der ostdeutschen Journalistin Janne Hensel zwischen den Zeilen lese.
6: Schaue ich mir heute ab und zu alte Kinderfotos an, auf denen der Jogginganzug gerade den Trainingsanzug vertrieben hat, und betrachte uns in den elenden Bettlakenanzügen, dann überkommen mich noch einmal die alten Gefühle. Da ist sie plötzlich wieder. Diese Pein, die unsere Urlaube in Ungarn und Bulgarien einst wie Klebstoff überzog, wenn wir dort auf gut gekleidete Westdeutsche, Engländer, Belgier oder Holländer trafen und uns nichts weiter wünschten, als irgendwann genauso auszusehen. Dann sehe ich uns wieder, wie wir im Wendeherbst mit unserem Begrüßungsgeld bei Hertie in Hof und Woolworth in Hannover den letzten Schrott kauften und sehr stolz auf alles waren.
7: Bei meinen ersten Westreisen bin ich dem richtig zum Opfer gefallen.
4: Hans-Joachim Maas, ostdeutscher Psychotherapeut.
7: Als DDR-Bürger war ich es gewohnt, wenn ich irgendwo einkaufen ging, stets eine Suchhaltung einzunehmen. Immer war ich bemüht, etwas zu finden. Mit dieser Haltung bin ich im Westen in die Kaufhäuser gegangen und fand mich regelmäßig mit irgendwelchen Dingen in der Hand, die ich gar nicht haben wollte oder brauchte. Ich war irritiert und gereizt deswegen. Wenn ich mich dagegen zu der notwendigen Scheuklappenhaltung zwang, fühlte ich mich genauso unzufrieden und beschissen, wie wenn ich in der DDR einkaufen ging. Und wenn ich den gleichen oder ähnlichen Artikel ein paar Schritte weiter noch billiger hätte bekommen können, war der Ärger perfekt.
2: Dann kommt das schier unerschöpfliche Konsumparadies der BRD auch in den Osten.
8: Die Innenstadt hat sich in einen Jahrmarkt verwandelt. Vorneweg kam wie immer der Glitter und der Glimmer.
4: Martin Groß, westdeutscher Schriftsteller im Februar 1990 in Dresden.
8: Noch will niemand etwas kaufen. Man möchte einfach nur sehen. Man möchte sehen, dass es all dies jetzt auch hier gibt. Also schiebt man sich langsam von einem Stand zum nächsten. Es ist keine Hast zu spüren. Aber weil sich das ungewohnt grelle Licht an allem bricht und an den neuen Waren besonders, hält man den Kopf gesenkt. Ja, diese Menschen haben die Augen beinahe geschlossen. Und so gleichen sie alle jenen glücklichen Träumern, die sich noch einmal auf die andere Seite drehen.
9: Von 900 ehemaligen DDR-Bürgern, die im Januar befragt wurden, erhoffte sich knapp die Hälfte in erster Linie ein Leben mit Gefriertruhe, Volkswagen und Farbfernseher. Sowie bessere Arbeitsbedingungen.
4: Der Spiegel vom 18. Februar 1990.
9: Wünsche nach Reise, Meinungs- und Pressefreiheit, die vor der Grenzöffnung im November häufig an erster Stelle genannt wurden, spielen jetzt kaum noch eine Rolle.
10: Das Wahlergebnis stand vor allem für eins.
4: Susan Arndt, ostdeutsche Literaturwissenschaftlerin.
10: Die meisten Ostdeutschen wollten die Vereinigung mit der Bundesrepublik so schnell wie möglich. Was lockte, war die Konsumlehre durch die Konsumgesellschaft ersetzen zu können.
2: Natürlich ist es einfach, diese Lust auf Konsum zu kritisieren. Aber den Wunsch nach einem scheinbar besseren Leben finde ich durchaus legitim. Die ultimative Siegerehrung des Westprinzips über das Ostprinzip kommt dann am 1. Juli in Gestalt der Währungsunion.
3: Wir empfanden die D-Mark als ein Privileg.
4: Kurt Watzke im Gespräch mit seinem Sohn Axel.
3: Plötzlich warst du mehr wert in der Welt. Vorher warst du nur DDR-Bürger, aber als Deutscher hast du einen ganz anderen Status.
5: Viele Menschen im Osten hatten gehofft, sie bekämen die D-Mark in die Hand. Aber sonst würde sich nicht sonderlich viel ändern. Und schon gar nicht dramatisch schnell.
4: Ilko Sascha Kowalczuk, ostdeutscher Historiker.
2: Konsum steht nicht nur so weit oben auf der Wunschliste im Osten, sondern auch auf der To-Do-Liste.
6: Allein im Jahr 1990 kaufen Ostbürger 800.000 Fahrzeuge von Westdeutschen, oft schrottreif und überteuert, im Gesamtwert von rund 7 Milliarden D-Mark.
2: Und wir Wessis? Ich in meiner Abiturklasse? Wie haben wir die Einheit empfunden?
5: Als sich die Bundesrepublik und die DDR 1990 vereinten, war zwar viel vom neuen Deutschland die Rede. Tatsächlich hat kaum jemand zwischen Flensburg und Garmisch-Partenkirchen daran gedacht, dass es auch Zeit sei, die Bundesrepublik, wie sie bis dahin existierte, zu verabschieden.
4: Ilko Sascha Kowalczuk.
5: Dafür sah niemand einen Grund. Der Kommunismus verschwand. Deutschland wurde größer. Freiheit, Demokratie, Rechtsstaatlichkeit und Kapitalismus hatten gesiegt. Was sollte noch passieren? Was sollte sich ändern? Man ändert doch nichts nach einem Sieg.
2: Je länger ich mein eigenes Erleben von damals, jetzt mit Abstand, durch die historische Brille betrachte, desto klarer kann ich sehen. Die Siegerpose der einen Seite, die von der anderen Seite die demütige Anerkennung der eigenen Niederlage erwartet, ist alles andere als eine gesunde Grundlage für ein gelingendes Miteinander auf Augenhöhe. Wie soll das gehen? Vielleicht war die Systemkonkurrenz während des Kalten Krieges ein mehr oder minder guter Motor für beide Länder. Aber nach der Wiedervereinigung erscheint es mir wie ein gefährliches Gift.
1: Im letzten Teil dieser Episode wird es nochmal privater und ich reise wieder zurück ins Jetzt. Osten, Westen, beide haben ihre Werte, beide ihre Geschichten. Das ist spannend. Vieles kann ich nachvollziehen, beides kann ich beim Zuhören spüren. Aber umso mehr frage ich mich, was heißt das eigentlich für uns heute? Was heißt das auch für mich persönlich? Wie kommen wir miteinander klar, wenn Ost und West im Alltag aufeinandertreffen? In Familien, Freundschaften, Paarbeziehungen? Können wir vielleicht im Privaten lernen, was uns gesellschaftlich noch fehlt? Ich habe mich darüber mit Claudia Haas unterhalten. Ihr kennt sie bereits aus Folge 1. Immerhin berät sie beruflich internationale Unternehmen zu kulturellen Unterschieden und veröffentlichte 2009 eine Studie zu Ost und West im Arbeitskontext. Ja, für mich selber manchmal, da habe ich auch dieses Bild und vergleiche Deutschland mit so einer Familiengeschichte, wie so unterschiedliche Mentalitäten aufeinandertreffen und was das wiederum in uns auslöst.
11: Ja, Familiengeschichte oder man könnte auch sagen, ja, einer Ehe. Also zwei Verliebte, die sich aufeinander einlassen, sofort heiraten, ohne vorher auch nur ansatzweise zusammengelebt zu haben, Spielregeln vereinbart zu haben für den Umgang, sich darüber klar geworden zu sein, wer der andere eigentlich ist. Das eiert natürlich, also da braucht es schon viel Glück, dass das nicht in die Hose geht. Ne?
1: Puh, denke ich da. Ein Glück haben mein Westmann und ich uns etwas mehr Zeit gelassen, bevor wir geheiratet haben. Aber damit sind wir auch mittendrin, in den persönlichen Beziehungen, die in den vergangenen 35 Jahren gewachsen sind und in denen die Wertekosmen doch ganz gut zueinander gefunden haben, oder? Auch unter meinen GesprächspartnerInnen gibt es einige Ost-West-Paare. Als erstes starte ich deshalb mit einem Girls Talk mit meiner westdeutschen Freundin Yvonne.
12: Meine erste große Liebe kommt aus Thüringen und ich war mir bis dahin überhaupt nicht bewusst, dass ich westdeutsch bin. Aber der hat mich drangsaliert mit, mit Vorwürfen, wie westdeutsch ich sei und ich wusste gar nicht, wovon er spricht. Und das war so meine erste Annäherung tatsächlich an Ostdeutschland. Ich erinnere mich daran, dass er mir vorgeworfen hat, ich sei ein Ärztetöchterchen aus dem Bürgertum. Dass ich Klavierunterricht hatte, war fatal. Das passte natürlich sehr ins Klischee. Und ich glaube, ich fand ihn auch exotisch. Also als mir klar wurde, der ist Ossi, aha, fand ich das irgendwie auch, ich glaube, sexy.
1: Ist es vielleicht gerade die Faszination für das, was uns unterscheidet, was uns am Ende einander näher bringt? Der Hamburger Verleger Klaus Humann erzählt mir, dass er ein ähnliches Gefühl schon lange vor der Wende auf seinen beruflichen Reisen in die DDR hatte.
13: Ich habe natürlich immer nur einen bestimmten Ausschnitt von Menschen mitgekriegt, die irgendwie eigenständiger, eigene Persönlichkeiten waren, die unverwechselbarer waren. Das fand ich irgendwie total faszinierend. Ich meine, es soll jetzt nicht irgendwie sexistisch klingen, aber die Frauen waren einfach auch anders. Naja, weil sie alle berufstätig waren und weil sie ein ganz anderes Selbstbewusstsein hatten. Das kannten wir ja gar nicht.
1: Klingt schmeichelhaft. In den Ohren einer ostdeutschen Frau. Aber ist auch nur die halbe Wahrheit. Im DDR-Staat war die Berufstätigkeit der Frauen nicht allein Ausdruck von Emanzipation, sondern auch Ergebnis eines akuten Arbeitskräftemangels. Die alten Rollenverteilungen blieben meist bestehen. Und Aufwertung auf der einen Seite bedeutet ja auch oft Abwertung auf der anderen. Darüber spreche ich mit Claudia Winkelmann. Sie stammt aus Hessen, hat Kinder aus erster Ehe und lebt heute mit ihrem Mann Jens Winkelmann in Berlin. Sie kennen sich seit 2007 und sind seit 2019 verheiratet. Als ich die beiden treffe, landen wir sehr schnell bei den Punkten, an denen es innerfamiliär bis heute knirscht.
14: Ich habe als Beruf immer Hausfrau und Mutter, weil ich finde, es ist durchaus ein respektabler Beruf. Hausfrau und Mutter, das ist ein 24-Stunden-Stopp, mit dem du nicht bezahlt wirst. Was ich mir einfach nur wünsche, ist, dass man das nicht als negativ belegt. Hausfrau, den Begriff.
15: Ja, du musst den Leuten, die das behaupten, widersprechen. Das ist dann eben so.
14: Ist auch so. Irgendwie sitzen wir halt alle da und dann erzählt halt die eine Schwägerin, wie bedauernswert die westdeutschen Frauen halt sind und dass die nicht arbeiten gehen durften und diese Hausfrauen und wie schlimm das ist doch alles, was für ein schreckliches Schicksal, wie schlimm das war, wo ich sagte, nein, das stimmt doch gar nicht.
15: Und da stoßen natürlich wahnsinnig unterschiedliche Erfahrungen und Sozialisationen und auch politisch unterschiedliche Ansichten aufeinander. Ja, also wenn ich bei dir bin, in deinem Odenwald, haben die Leute ganz andere Themen als hier in Berlin.
14: Und ich finde einfach dieses Rigorose, dieses Bild, was man da so aufgebaut hat, die westdeutschen Frauen sind alles Puttchen mit Kittelschürze, die wurden von ihrem Mann unterdrückt und die durften nicht arbeiten gehen. Ja, es ist Tatsache, die durften bis 77 oder so, durften sie ohne die Einwilligung ihres Mannes nichts machen. ganz klar, wie bei uns vielleicht so die Meinung war, die ostdeutschen Frauen mussten alle arbeiten gehen, die Kinder kamen alle sofort in den Kindergarten und Wochenkrippe und wurden auf ein Töpfchen festgeschnallt und.
15: Ja, die gegenseitigen Vorteile halten sich hartnäckig über Generationen und die werden noch nie verschwinden.
1: Auch Kalle war mit einem ostdeutschen Partner zusammen. Bis zu dessen Tod haben sie viel Zeit in dessen brandenburgischer Heimat, der Lausitz, verbracht.
0: Also dadurch, dass ich in eine ostdeutsche Familie so quasi reingeheiratet habe und einfach mitgekriegt habe, wie die leben, wie die auf uns gucken, was die für Probleme haben oder auch wie entvölkert einfach schlicht und ergreifend der Geburtsort von Holger ist, ne, wo er mir seinen Kindergarten nur noch in Trümmern zeigen konnte, ne, so, weil der einfach verlassen war, habe ich unheimlich viel verstanden von dem Gefühl, nicht gesehen zu werden, abgehängt zu werden. Na, da ist man nicht in diesem ganzen kleinteiligen Westdeutschland, wo eigentlich eine Sahnequelle neben der nächsten ist. Ne? Ich meine, es hat mir unheimlich geholfen, natürlich ostdeutsche Freunde zu haben und in deren Familien zu sein. Es war ja nicht nur mein Partner. Aber selbst da, ne, wenn es dann so über meine engsten Freunde hinausgeht und ich dann zum Beispiel da Verwandtschaft mitbesuche irgendwie so, in den Diskussionen gibt es dann schon so Punkte, wo ich nicht weiß, wie spreche ich zum Beispiel mit deiner Mutter, ne? Oder was verletzt deine Mutter jetzt oder wo fühlt sie sich jetzt angegriffen, wenn ich ihr eine Frage stelle oder so. Ne? Und da ist dann sowas, wo ich dann plötzlich aus meiner Freude und meiner Geborgenheit in dieser neuen Freundes-Ost-Familie dann plötzlich mich total fremd fühle und merke, oh, ich spreche aus einem ganz anderen Erfahrungsraum raus als die.
1: Okay. Klingt für mich so, als hallen die alten gesellschaftlichen Werte und Differenzen nach wie vor auch im ganz Privaten nach. Geprägt von Werten, Erfahrungen, Sozialisation und begleitet von weiterhin offenen Fragen. Vielleicht nicht immer als große Probleme, sondern eher als feine Reibung. In meiner Ost-West-Ehe habe ich das Gefühl, dass diese Unterschiedlichkeiten etwas in Bewegung halten. Also im Grunde etwas Gutes sind, weil sie ein neues Licht auf unsere Eigenheiten werfen. Erstaunlich bleibt für mich, dass sie auch nach all den Jahren der Wiedervereinigung noch da sind. Die Unterschiede.
2: Ja, da sagst du was. Ost und West, da gibt's offenbar immer noch Gesprächsbedarf. Aber sag mal, Sophie, wir beide sind ja auch Ost und West.
1: Stimmt. Haben wir eigentlich schon mal so richtig miteinander gesprochen?
2: Vielleicht wird's Zeit dafür.
1: Vielleicht in unserer letzten Folge? Dort geht's nämlich in vielerlei Hinsicht zurück an den Anfang. In die Jahre nach dem Zweiten Weltkrieg, noch vor der Gründung der beiden deutschen Staaten. Zu einer Gesellschaft, die viel aufzuräumen hatte, aber zutiefst traumatisiert war. Und der vor allem eins fehlte. Sprache.
16: Was geblieben ist, ist, glaube ich, doch ein Kriegstrauma meiner Eltern, dass sie nicht über Gefühle gerne sprechen. Und dass sie keine Beziehung zum Beispiel zu ihren Enkeln und Urenkeln haben will, weil sie nicht mehr leben kann, was sie nicht unter Kontrolle hat. Also sie haben definitiv eine nicht sichtbare Schädigung durch diesen Krieg. Ne?
1: Die Thematik des Schweigens zieht sich wie ein roter Faden durch viele Gespräche, begegnet mir immer wieder, über Generationen hinweg. Also mit ihr hast du schon gesprochen?
17: Mit ihr habe ich schon mal gesprochen und da hat sie mir immer gesagt, er will darüber nicht sprechen, ich weiß es nicht.
1: Und genau diesem Punkt werde ich mich jetzt auch ganz persönlich widmen. Im Gespräch mit meiner eigenen Familie.
18: Ich weiß gar nicht, wie viel Mal ich die Pistole hier an der Stirn hatte. Und ich musste sagen, es war gar nicht schlimm. Ich war ganz ruhig, die hätten ruhig abdrücken können. 16 oder 17, so in der Drehe war ich.

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2: Zwei Uhr, die Nachrichten. Bei einem Vorfall am Rande des Christopher Street Day in Berlin ist nach Polizeiangaben mindestens eine Person ums Leben gekommen, als ein Fahrzeug mehrere Menschen angefahren hat. Es gebe im großen Tiergarten zudem mehrere Verletzte. Ihre Zahl gibt die Polizei derzeit mit 16 an. 3 seien lebensbedrohlich und 8 schwer verletzt. Zahlreiche Polizeikräfte sowie Rettungskräfte der Berliner Feuerwehr seien im Einsatz. Laut Polizei gibt es unterschiedliche Aussagen, ob es sich um einen oder mehrere Täter handelt. Es werde mit Hochdruck nach tatverdächtigen Personen gefahndet. Die Polizei prüft zudem, ob auch eine Stichwaffe eingesetzt wurde. Es sei Bestandteil der Ermittlungen, ob es eine zweite Tatphase gegeben habe, hieß es. Man wisse momentan jedoch noch nichts über Motivlagen. Der Christopher Street Day wurde vorzeitig beendet. Die Menschen sind aufgefordert, den Bereich Tiergarten zu meiden. Dort hatten Hunderttausende unter dem Motto »Haltung ist hot« den CSD gefeiert. Bundeskanzler Merz sprach von einer abscheulichen Tat. Er stehe mit Bundesinnenminister Dobrindt in engstem Kontakt und werde von den Sicherheitsbehörden fortlaufend unterrichtet, zitiert die Nachrichtenagentur AFP einen Regierungssprecher. Dobrindt bot den Landesbehörden die Unterstützung des Bundes an, wie die Nachrichtenagentur dpa berichtet. Der regierende Bürgermeister Wegner sprach von einem Angriff auf unsere freie und weltoffene Gesellschaft. Nach einem friedlichen und bunten CSD sei die Versammlung für ein tolerantes und friedliches Berlin auf brutalste Art attackiert worden. Berlins Innensenatorin Spranger zeigte sich nach dem Vorfall am Rand des Berliner CSD entsetzt. Sie stehe mit den Sicherheitsbehörden in engem Kontakt. In der Region um Bordeaux sind weitere 55.000 Menschen aufgefordert worden, sich vor den Waldbränden in Sicherheit zu bringen. Zuvor hatten die Behörden bereits tausende Menschen am Stadtrand von Bordeaux aufgefordert, ihre Häuser und Wohnungen zu verlassen. Damit liegt die Zahl der wegen der Brände im Departement Gironde evakuierten Menschen über der Marke von 200.000, wie die Nachrichtenagentur AFP schreibt. In Südwestfrankreich sind neben Feuerwehrleuten auch bis zu 1.500 Soldaten im Einsatz. Die Behörden sprechen von einem Feuer beispiellosen Ausmaßes. Auch in anderen Regionen Frankreichs kämpfen Feuerwehrleute gegen Brände. In Spanien haben sich 2 von 3 Bränden westlich von Madrid nach Behördenangaben zu einem Großfeuer verschmolzen. Es könnte sich mit einem weiteren Waldbrand in der benachbarten Region Kastilien und León verbinden. Rund um